0: Lübeck ist zwischen dem Kreuz Bargteheide Heide und Bad Oldesloe bis 6 Uhr gesperrt, da wird die Fahrbahn erneuert. Autobahn 1 Lübeck-Hamburg, die Norderelbbrücke ist in beiden Richtungen mehrfach kurzfristig wegen eines Schwertransporters gesperrt. Die A29 Oldenburg Richtung Ahlhorner Heide ist zwischen Wadenburg und Großen Kneten bis 5 Uhr wegen einer Nachtbaustelle gesperrt. Die A40 Essen Richtung Dortmund ist zwischen dem Dreieck Bochum West und Bochum Zentrum wegen einer Baustelle für 2 Wochen gesperrt. A100 Stadtring Berlin. Die ist zwischen Oberlandstraße und Treptower Park bzw. Spätstraße auf der A113 bis 5 Uhr früh gesperrt wegen Wartungsarbeiten. Und die B14 Backnang-Stuttgart ist zwischen Leutenbach-Nelmersbach und Winnenden in beiden Richtungen gesperrt. Das war's vom Verkehr.
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0: Aus dem Studio von NDR Info in Hamburg. Ab jetzt mit Carsten Thiele an ihrer Seite, aber ansonsten ändert sich nichts. Wir bringen Sie weiter gut durch die Nacht mit vielen Nachrichten, Interviews und Hintergründen zu allem, was heute wichtig ist. Eine Woche nach den Landtagswahlen in Sachsen-Anhalt und eine Woche vor denen in Mecklenburg-Vorpommern und Berlin waren am Sonntag die Niedersachsen dran. Da war Kommunalwahl. Da stehen ja die Themen und Probleme im Mittelpunkt, die vor der eigenen Haustür gelöst werden müssen. Eigentlich. Aber sicher spielte auch bei diesen Kommunalwahlen in Niedersachsen die Bundespolitik eine Rolle. 6,3 Millionen Menschen konnten in Niedersachsen ihre Stimme abgeben. Die Wahlbeteiligung war mit fast 65% so hoch wie zuletzt vor 30 Jahren. Helmut Eickhoff berichtet.
2: Die CDU bleibt die Nummer 1 in Niedersachsen. Landesweit 27,2% holen die Christdemokraten bei den Kreiswahlen. Die stärkste Kraft zu sein, bedeutet aber nicht automatisch, der große Gewinner zu sein. Minus 4,5 Prozentpunkte im Vergleich zu den vorangegangenen Wahlen. Die Bundespolitik sei schuld, meint der Landesvorsitzende Sebastian Lechner.
3: Ich kann selbst es nicht mehr hören, dass wir die Politik nur gut erklären müssen und dass wir ein Kommunikationsproblem hätten. Das ist nicht der Fall. Sondern wir müssen über die Politik sprechen. Wenn man den Menschen am Wahlkampfstand zugehört hat, dann ist es vor allen Dingen, sind es die hohen Benzinpreise und hohen Energiepreise.
2: Lechner fordert von der Bundesregierung einen Kurswechsel. Von seinen kommunalen Mandatsträgern fordert er aber, auf Kurs zu bleiben in Sachen Brandmauer zur AfD. Die feiert sich als großen Wahlgewinner, kann deutlich zulegen, kommt flächendeckend in Gemeinderäte und Kreistage. Der stellvertretende Landesvorsitzende der AfD, Stefan Bothe, glaubt, dass es auf kleiner Ebene eben doch Zusammenarbeit mit der CDU geben wird.
4: Sachbezogen unterstützen wir alles. Wir entscheiden immer in der Sache. Und ich glaube persönlich, dass viele, viele Kommunalpolitiker der CDU das ähnlich sehen.
2: Besonders erfolgreich ist die AfD in Salzgitter. Bringt die Kandidatin dort in die Oberbürgermeister-Stichwahl. Gewonnene Direktwahlen und Kandidaten in den Stichwahlen kann die SPD zuhauf verzeichnen, verliert aber landesweit betrachtet bei den Kreiswahlen deutlich. Man habe an die Ränder verloren, sagt der SPD-Landesvorsitzende Olaf Lies.
5: Wenn vor Ort, ohne dass zum Beispiel die AfD Kandidatinnen oder Kandidaten hat, die man kennt, Zustimmungswerte erhalten, die man sonst nur bekommt, wenn man engagierte Menschen vor Ort hat, dann hat es natürlich was mit der Stimmung im Land zu tun. Dann hat es was mit Verunsicherung zu tun. Dann hat es etwas damit zu tun, dass auch ein Stück Vertrauen in die Handelnden gerade auch in Berlin gesunken ist.
2: Die Grünen verlieren ein bisschen, sind aber nicht unzufrieden. Die Landesvorsitzende Greta Garlichs spricht davon, sich stabilisiert zu haben. Zudem, ein Dutzend Grüne kommt in die Stichwahlen, 3 gewinnen sogar Direktwahlen. Ihre Themen kämen an, meint Garlichs.
6: Wir hatten einen extrem Hitzesommer hinter uns. Das muss man einfach so konstatieren. Viele Menschen haben auch gemerkt, die Klimakrise ist real, das ist keine Erfindung.
2: Das Ergebnis verdoppeln kann die Linke. Gewinnt viele Mandate dazu. Der Landesvorsitzende Torben Peters.
7: Die Menschen haben uns als konsequente soziale Kraft gewählt. Wir gehen mit neuer Stärke in die Gemeinderäte und Kreistage rein, um auch diese Aufgaben zu erfüllen.
2: Nach den Kommunalwahlen geht der Blick der Linken aber schon voraus. Man gehe nun gestärkt in die Landtagswahlen im kommenden Jahr, so Peters.
0: Wie bereits im Beitrag gehört, stehen in Niedersachsen einige Stichwahlen an, unter anderem in Osnabrück. Die kreisfreie Stadt ist ein sogenanntes Oberzentrum, die viertgrößte Stadt in Niedersachsen. In die Stichwahl gehen Katharina Pötter von der CDU, die bislang Oberbürgermeisterin ist. Ihr Gegner wird Volker Bajus von den Grünen sein. Susanne Schäfer berichtet.
8: Begeistert wird Katharina Pötter in der Lagerhalle empfangen. Sie hat mehr als 6 Prozentpunkte zugelegt. Es gibt starken Rückenwind für die Stichwahl und ich glaube, dass ich da ganz motiviert zupacken kann.
9: Die Zuversicht teilt Volker Bajus, einer ihrer ersten Gratulanten.
10: In der Stichwahl werden die Karten neu gemischt und dann schauen wir mal, was geht in den nächsten 14 Tagen.
9: Seine Grünen sind trotz Verlusten erneut stärkste Kraft im Osnabrücker Stadtrat, knapp vor der CDU.
10: Wir haben die ganzen letzten Jahre auch über Partei- und Fraktionsgrenzen hinaus eine gute Zusammenarbeit gehabt. Das hat in Osnabrück eine gute Tradition. Wir kommen aus einer Zusammenarbeit mit der SPD, deswegen werden wir als erstes mit denen reden.
9: Die SPD verliert in Osnabrück zwar nicht ganz so viel wie im landesweiten Schnitt. Ihr Kandidat Robert Alfering verpasst aber den Einzug in die Stichwahl mit nur 17%.
11: Das Ergebnis ist enttäuschend. So viele Genossinnen und Genossen haben wirklich hart gekämpft, haben hart Wahlkampf gemacht. Ich will mir gar nicht vorstellen, wie das Ergebnis gewesen wäre, wenn wir das nicht getan hätten.
9: Wer mit wem zusammenarbeitet, ist noch unklar. Aber der Ton wird wohl rauer. 4 Männer von der AfD sitzen künftig im Osnabrücker Stadtrat.
8: Und das ist jetzt ein klarer Auftrag an den Stadtrat, aber auch an die Oberbürgermeisterin, die AfD inhaltlich zu stellen, aufzuzeigen, dass sie keine Ideen haben, wie diese Stadt zu gestalten ist, dass sie ausgrenzend sind. Und das wollen wir in Osnabrück nicht. Wir sind eine Stadt für alle.
9: Auch die Linkspartei hat deutlich zugelegt, ihr Ergebnis verdreifacht und schon angekündigt, dass sie unbequem sein will.
0: War das Wahlergebnis in Niedersachsen ein rein kommunales Wahlergebnis? Nein, der bundespolitische Einfluss war unüberhörbar, findet jetzt Gerd Wolf in seinem Kommentar.
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12: Nehmen wir Munster. In der Heimatstadt des SPD-Bundesvorsitzenden steht jetzt der AfD-Kandidat in der Stichwahl um das Bürgermeisteramt gegen eine Parteilose. Nehmen wir Salzgitter. Die selbsternannte Alternative für Deutschland stellt künftig die stärkste Fraktion im Rat und der amtierende CDU-Oberbürgermeister muss seinen Posten in 2 Wochen gegen die Bewerberin von der AfD verteidigen. Munster, Salzgitter, Hannover, Göttingen, Wilhelmshaven, die Liste der sozialdemokratischen Wartelos ist lang bei dieser Kommunalwahl, aber sie verstellt den Blick auf die eigentlichen Entwicklungen. Erstens, die AfD ist angekommen in einem westdeutschen Flächenland, nur noch in der Kommunalpolitik. Und zweitens, SPD und CDU, die sich weiterhin als Volksparteien definieren, stehen dieser Entwicklung noch immer hilflos gegenüber. Es greift deutlich zu kurz, wenn sowohl der christdemokratische als auch der sozialdemokratische Landesvorsitzende und Ministerpräsident die lokalen AfD-Vertreter weiter als unbekannte Nichtstuer abqualifizieren. Die AfD ist jetzt dritte kommunalpolitische Kraft in Niedersachsen und sie wird vor Ort ernst genommen werden müssen. Auf der untersten politischen Ebene, in Ratssälen und Kreistagen, wird die Brandmauer weiter bröckeln. Um es einzuordnen, die Alternative für Deutschland ist in Niedersachsen weit entfernt von der Sachsen-Anhalter Machtprotzerei, die dort ja auch erst einmal in Mehrheiten und Politik umgesetzt werden muss. Ihre Kandidaten sind nicht immer stark und in Bleckede oder Wietze, dort wo Alice Weidel ihre Wahlkampfauftritte konzentrierte, dominiert weiter die CDU. Allerdings wurde dort zwischen den langen Schlangen der AfD-Freunde und den lauten Demos der AfD-Gegner überdeutlich, wie gespalten und sprachlos dieses Land geworden ist, selbst auf dem Dorf. Die politischen Ränder, rechts wie links, gehen gestärkt aus dieser Kommunalwahl. Für die Landtagsentscheidung in einem Jahr muss das besonders SPD und CDU zu denken geben. Wenn die vielen Stimmen, die bei dieser Wahl an Unabhängige gingen und die jetzt die große Unzufriedenheit mit den traditionellen Parteien dokumentierten, unter die 5% fallen. Wahlsieger Sebastian Lechner hat ja recht. Die CDU hat in Niedersachsen ihren Niedergang vorerst stoppen können. Gegen den Bundestrend haben die Christdemokraten hier ein beachtliches Ergebnis erreicht. In einer Woche in Mecklenburg-Vorpommern wird das womöglich schon wieder anders sein. Der bundespolitische Einfluss in diesem Kommunalwahlkampf war unüberhörbar. Lebenshaltungskosten und Energiepreise werden nicht im Gemeinderat verhandelt. Trotzdem ging es vor und bei dieser Wahl um wenig anderes. Dafür braucht es Lösungen, nicht nur Reformversprechen. Und vielleicht auch mal wieder eine ganz andere Botschaft. Eine, die im Ländlichen eigentlich zur DNA gehört. Vertrau nicht als erstes auf den Staat. Vertrau auf dich selbst.
0: Das war die Meinung von Gerd Wolf und soweit bis hierhin unser Schwerpunkt in der ARD-Infonacht zu den Kommunalwahlen in Niedersachsen.
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0: Gerade erst hat die neue PISA-Studie Deutschland die schlechtesten Werte seit Beginn der Studien bescheinigt. Da kommt schon der nächste Bildungsreport, der Bildungsmonitor der Initiative Neue Soziale Marktwirtschaft. Er kommt jedes Jahr zum Start des neuen Schuljahres heraus. Dabei geht es aber nicht nur um Noten und Testergebnisse. Untersucht wird zum Beispiel, wie viel Geld pro Schülerin und Schüler ausgegeben wird, wie viel in Schulen investiert wird, wie groß die Klassen sind und wie viele Kinder auf eine Lehrkraft kommen. Dagmar Pepping war bei der Vorstellung des Bildungsmonitors dabei und erklärt, wie die Bundesländer im Bildungsranking abschneiden.
13: Bekommt das Thema Bildung am Tisch des Bundeskabinetts ausreichend Aufmerksamkeit? Karin Prien, die Bundesministerin für Bildung, Familie, Senioren, Frauen und Jugend, lächelt bei dieser Frage leicht gequält.
14: Das ist ja offensichtlich, dass ich mir da mehr wünsche. Es muss auf allen staatlichen Ebenen eine Top-Priorität werden,
13: sagt die CDU-Politikerin bei der Vorstellung des Bildungsmonitors 2026. Diese jährliche Vergleichsstudie, die das Institut der deutschen Wirtschaft im Auftrag der arbeitgebernahen Initiative Neue Soziale Marktwirtschaft erstellt, untersucht die Bildungssysteme der Bundesländer. Zu den fast 100 Vergleichsindikatoren gehören unter anderem die Bildungsausgaben pro Schüler, die Investitionen in Schulen und Hochschulen, Betreuungsschlüssel in Einrichtungen, Klassengrößen, Schulabbrecherquoten und Beteiligung an Ganztagsangeboten. Auf Platz 1 wie im Vorjahr Sachsen. Dahinter folgen Bayern, Hamburg und Baden-Württemberg, sagt Studienleiter Axel Plümmeke.
15: Am Ende Brandenburg, Nordrhein-Westfalen, Sachsen-Anhalt und Bremen.
13: Die Herausforderungen sind überall groß, betont der Bildungsökonom Plünnecke. Auch mit Blick auf die jüngst vorgestellte PISA-Studie. Sinkende Fähigkeiten in den Bereichen Mathematik, Naturwissenschaften und Lesen. Dazu ein steigender Anteil von Schülern, die nicht mehr die Mindeststandards erreichen oder die ohne einen Abschluss bleiben. Fast ein Fünftel der jungen Erwachsenenbevölkerung in Deutschland verfügt über keinen formalen Berufsabschluss. Gegensteuern tut also Not.
15: Was kann man tun? Erstmal natürlich frühkindliche Förderung, Kita-Besuch, Sprachförderung, Sprachstandserhebung, Sprachförderung ganz gezielt zu machen, bedarfsgerecht Ressourcen zuzuordnen im Kitas, das Startchancenprogramm eine tolle Sache.
13: Das sogenannte Startchancenprogramm unterstützt ganz gezielt Schulen in schwierigen sozialen Lagen. Rund 20 Milliarden Euro werden der Bund und die Länder dafür in den kommenden Jahren bereitstellen. Angesichts der steigenden Bildungsarmut im Land plädiert der Studienleiter Plünnecke dafür, stärker gezielt zu fördern. Bei Bundesbildungsministerin Karin Prien rennt er damit offene Türen ein. Sie richtet ihren Blick vor allem auf die frühkindliche Bildung. Dabei gehe es um Kitas. Nötig sei aber auch ein Zusammenrücken von Schulen, Elternhaus und Hilfesystemen.
14: Die Kita ist die Bildungsinstitution, die die Möglichkeit eröffnet, mit dem geringsten Einsatz die höchste Rendite zu erzielen.
13: Für eine solche hohe Rendite müssten aber auch Kitas in besonders herausfordernden Lagen unterstützt werden, betont Prien. Gute Bildung sei für Deutschland eine existenzielle Frage, sagt die Ministerin. Die Ergebnisse der jüngsten PISA-Studie seien extrem besorgniserregend.
14: Wer das beschönigen wollte, der ist entweder blind oder dumm. Das kann man und sollte man nicht tun. Aber auch das ist meine These. Wir stehen schon ein bisschen anders da als nach dem PISA-Schock 2001.
13: Denn dieses Mal wüssten alle Beteiligten ziemlich genau, was zu tun sei, so Prien.
0: 2 Tage Klausurtagung. Der CSU-Parteivorstand hatte einiges zu besprechen bei seinem Treffen in München. Und da gab es die großen Bundesthemen. Die CSU fordert, dass die geplanten Reformen genau auf ihre Machbarkeit gecheckt werden. Außerdem ging es um den Spritpreis. Die CSU will, dass Tanken wieder günstiger wird. Dazu wurde auch Österreichs Kanzler Christian Stocker befragt. Denn im Nachbarland kostet der Sprit deutlich weniger als bei uns. Astrid Halder berichtet.
16: Der Start in die Pressekonferenz war launig. Für Ministerpräsident Söder von der CSU sind Bayern und Österreich Freunde, trotz ein paar Querelen mit Tirol wegen Verkehrsthemen.
17: Wien ist ja auch näher als Berlin, also zumindest erstmal von den Kilometern her. Und wir verstehen uns mit der Österreichischen Volkspartei immer sehr, haben immer sehr enge, gibt mal so die ein oder andere kleine Tiroler-Schmankerl, aber im Grunde genommen verstehen wir uns sehr, sehr gut und haben auch eine sehr, sehr gemeinsame Aufgabe.
16: Doch dann wurde Söder schnell ernst. In dem mehrstündigen Treffen sei es darum gegangen, welche Erfahrungen der österreichische Bundeskanzler mit der FPÖ gesammelt habe. Denn die AfD und die österreichische FPÖ arbeiteten eng zusammen. Der österreichische Bundeskanzler Christian Stocker von der konservativen ÖVP erklärte sein Modell: nämlich keine Brandmauer zu errichten.
18: Weil wir wissen, dass wenn das Feuer irgendwann zu heiß wird, die beste Brandmauer nicht mehr schützt, sondern das zu tun, was den Brand löscht bzw. das Brennmaterial dem Brand entzieht.
16: Schon vor ein paar Tagen hatte Markus Söder die Brandmauer für gescheitert erklärt, wobei er nach wie vor eine Kooperation mit der AfD ablehnt. An den geplanten Reformen der Bundesregierung will er zwar festhalten, doch er fordert einen Realitätscheck.
19: Was bedeutet es für die ganz normalen, einfachen Leute? Was ist für deren Lebensrealität? Und dann nochmal überprüfen, ist das gerecht, ist das angemessen und passt da die Balance? So. Absolutes Prä für Reformen, aber sie müssen gerecht. Und sie müssen am Ende auch diesen Gerechtigkeitscheck überstehen. Da bin ich sicher, dass uns das gelingen kann.
16: Zur Begründung sagte Söder unter anderem, eine AfD-Wahl sei ein Denkzettel, aber auch ein Hilferuf an die etablierte Politik, nicht einfach über die Sorgen der normalen Bürger hinwegzugehen. Deshalb will Söder auch schnell die wieder stark gestiegenen Spritpreise senken.
19: Österreich macht es so, dass sie das, was der Staat mehr verdient, durch den auch gestiegenen Preis zurückgibt. Etwas Ähnliches sollten wir auch überlegen. Es kann nicht sein, dass am Ende wir noch von den hohen Spritpreisen profitieren.
16: Bei der geplanten Rentenreform müsse es Übergangsfristen und Ausnahmeregelungen geben. Sie dürfe die Menschen laut Söder nicht vor den Kopf stoßen. Auch die Pflegekosten für Angehörige dürften nicht zum Armutsrisiko werden. Um der AfD erfolgreich zu begegnen, forderte der bayerische Ministerpräsident Klartext statt Kosmetik.
19: Die Resonanz, die diese Gruppen finden, finden sie nicht in erster Linie wegen ihrem rechtsnationalen Gerede, sondern wegen realen Problemen, die man angehen muss. Deswegen ist wichtig, dass man Lösungen anbietet, dass man sich mit der Normalität, der Herausforderung, der Lebensbedingungen der Menschen beschäftigt, dass man in den Alltag hineinschaut, was kann man tun, um dort eine Verbesserung zu erreichen.
16: Auf europäischer Ebene wollen Österreich und Bayern noch stärker zusammenarbeiten, vor allem beim Thema Migration und Landwirtschaft. Österreichs Bundeskanzler Stocker forderte mehr Zuversicht.
18: Die Österreichische Volkspartei und auch die CSU können dabei viel bewegen.
16: Mit Stockers Besuch war die zweitägige Vorstandsklausur der CSU in München zu Ende gegangen. Gestern hatte der sächsische Ministerpräsident Michael Kretschmer von der CDU die Parteifreunde besucht.
0: Für Boris Pistorius ist sie ein Leuchtturmprojekt, die Litauen-Brigade. Erst hat der Verteidigungsminister von der SPD auf Freiwilligkeit gesetzt, aber jetzt werden erste Verpflichtungen ausgesprochen. Das hat sein Haus am Nachmittag bekannt gegeben. Mario Kubina berichtet.
20: Es ist ein Schritt, der sich schon länger abgezeichnet hat. Das Verteidigungsministerium wird ab sofort auch Soldatinnen und Soldaten zum Dienst in Litauen verpflichten. Wie das SPD-geführte Ressort sagt, geht es um eine Zahl im mittleren dreistelligen Bereich, also um einige hundert Soldatinnen und Soldaten. Die Dienstposten in der neuen Brigade seien zwar schon zu rund 80% besetzt, auf freiwilliger Basis, aber dem Ministerium zufolge fehlen noch Spezialkräfte, etwa in der Logistik und in Sachen IT. Deshalb die Verpflichtungen. In Frage kommen demnach auch Kommandierungen für eine kurze Zeit. Ein Beispiel, ein Schiffskoch, dessen Schiff eine Zeit lang in der Werft ist, könnte für ein paar Monate in Litauen eingesetzt werden. Verteidigungsminister Pistorius ist sich sicher, dass die neue Brigade wie geplant Ende nächsten Jahres voll einsatzbereit sein wird. Dann sollen rund 4.800 Soldatinnen und Soldaten sowie 200 zivile Bundeswehrbeschäftigte in Litauen stationiert sein. Ziel ist es, Russland von einem Angriff auf die NATO-Partner im Baltikum abzuhalten.
0: Abwasser aus der Dusche, Abwasser aus dem Geschirrspüler, aus der Toilette. Können Sie sich vorstellen, dass man aus Abwasser Strom machen kann? Das klingt ein bisschen wie bei Star Trek, aber das wird tatsächlich erforscht, und zwar in Mecklenburg-Vorpommern. Der Biochemiker Uwe Schröder und sein Team von der Uni Greifswald sind sich sicher, bestimmte Bakterien können im Abwasser elektrische Energie erzeugen. Was diese Bakterien dabei leisten, berichtet Christine Lachmann.
21: Was hier gerade im Abfluss verschwindet, ist für Professor Uwe Schröder keineswegs nur Abfall. Denn in diesem Wasser steckt Energie, sagt er. Und die will der Biochemiker von der Universität Greifswald nutzen. Und zwar mit Hilfe von Bakterien.
22: Wir nennen die elektrogen oder stromerzeugende Bakterien, die in der Lage sind, die Schmutzstoffe im Wasser abzubauen und den dabei frei werdenden quasi Strom auf eine Elektrode zu übertragen.
21: Wie diese stromerzeugenden Bakterien entstehen, ist noch unerforscht. Aber Schröder weiß, sie kommen nur in geringer Zahl im Abwasser vor. Hier im Greifswalder Labor in der Biochemie werden sie deshalb jetzt gezielt gezüchtet. Die Forschenden untersuchen, unter welchen Bedingungen die Bakterien möglichst viel Strom erzeugen können.
22: Diese Bakterien sind letztendlich extrem spannend, weil sie Dinge können, von denen wir überhaupt keine Ahnung hatten, dass die Biologie sowas kann. Die sind in der Lage, wirklich über große Distanzen Elektronen zu transportieren, ohne Drähte, ohne Metalle letztendlich, sondern mit rein biologischen Mitteln.
21: Wie viel Energie sich dabei theoretisch gewinnen lässt, zeigt schon ein Kubikmeter Abwasser. Umgerechnet sind das 1000 Liter.
22: Wenn man so auf einen Kubikmeter gucken würde, sagen, naja, da ist eine Kilowattstunde drin. Das ist so quasi wie ein Wasserkocher für eine Stunde letztendlich arbeiten zu lassen. Wenn man aber global guckt, kann man ungefähr abschätzen, dass im Abwasser der Energiebetrag drin ist, den man mit etwa 100 Kohle- oder Kernkraftwerken letztendlich erzeugen würde.
21: Was die Wissenschaft auch herausgefunden hat, neben Energie stecken im Abwasser auch Phosphor und Stickstoff, wichtige Rohstoffe etwa für die Landwirtschaft. Bis aus dem, was wir täglich wegspülen, aber tatsächlich Strom im großen Stil wird, dauert es noch, sagt der Greifswalder Forscher. In einem gängigen Klärwerk würden Elektroden zur Stromerzeugung sehr schnell verschmutzen. Die bezahlbare Technik dafür steckt noch in den Kinderschuhen.
0: Christine Lachmann berichtete für die ARD-Infonacht.
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3: Mit Marcel Stober. Der FC Bayern München bleibt in der Fußball-Bundesliga der Frauen weiter ohne Punktverlust, auch wenn es gestern in Leverkusen spannend war. Denn die Münchnerinnen lagen zweimal hinten, setzten sich dann aber doch mit 3:2 durch. 4 Spiele, 4 Siege. Genauso wie der VfL Wolfsburg an der Tabellenspitze. Der Meister und Pokalsieger startet also so wie erwartet und hat den eigenen Rekord weiter ausgebaut, denn die Münchnerinnen sind nun schon seit 46 Bundesligaspielen ungeschlagen. Jan Wochner.
4: Die Tabellenführung haben die Fußballfrauen des FC Bayern verpasst, dafür aber ihre weiße Weste behalten. 4. Sieg im 4. Spiel dieser Bundesliga-Saison für die Bayern. In Leverkusen brauchte es dafür aber eine große Kraftanstrengung. Trotz großer Dominanz lag der FC Bayern zur Pause 0-1 hinten. Tomasiak hatte für die Leverkusenerinnen getroffen. Und als die Bayern zum Start der zweiten Hälfte gerade ausgeglichen hatten, traf Tomasiak nur eine Minute später zur erneuten Führung für den Außenseiter. Doch der FCB drehte die Partie noch. Edna Imade glich Mitte der zweiten Hälfte zum 2:2 aus. Das Siegtor kurz vor Abpfiff ging auf das Konto von Alara Seehitler.
3: Hannover 96 ist auf Platz 1. Allerdings nicht in der zweiten Fußball-Bundesliga, sondern in einer unrühmlichen Rangliste. Seit gestern Abend ist Hannover nämlich der erste Zweitligaverein, der sich in dieser Saison von seinem Trainer trennt. Und die Saison ist ja noch jung, es liegen gerade einmal 5 Spieltage hinter uns. In diesen 5 Spielen hat das Team von Trainer Christian Tietz aber nur einmal gewonnen. Eine weitere Chance für ihn gibt es nicht. Warum denn nicht, Tom Gernke?
5: Also in der offiziellen Pressemitteilung wird vor allem Geschäftsführer Jonas Bold zitiert. Man habe offene und ehrliche Gespräche miteinander geführt und sich den Verlauf der vergangenen Wochen und Monate genau angeschaut. Und dabei sei deutlich geworden, dass es dem Team nicht gelungen sei, ein konstantes Leistungsniveau zu erreichen und es seien vor allem negative Muster zur Vorsaison erkennbar. Damit meint Bold wohl die schon seit längerer Zeit andauernde schlechte Chancenverwertung von 96, die man auch in dieser Saison, so ehrlich muss man sein, nicht in den Griff bekommen hat. Und jetzt, so heißt es weiter, habe einfach die Überzeugung gefehlt, das Ganze positiv zu drehen. Christian Tietz kommt auch zu Wort, bedankt sich bei allen Mitarbeitenden und vor allem den Fans für die, Zitat, tolle Unterstützung.
3: Interimsweise übernimmt U23-Coach Lars Barlemann für das Spiel gegen Bochum am Sonntag. 4 Spiele, 4 Siege. Deutschlands Ausbeute bei der Volleyball-EM der Männer, die kann sich sehen lassen. Gestern wurde die Schweiz im 4. Gruppenspiel mit 3:1 geschlagen. Aber Zeit zum Durchatmen gibt es nicht, denn schon heute Abend geht's weiter, Raimo Hinsdorf.
23: Das Ticket fürs EM-Achtelfinale ist sicher. Nun geht es für die deutschen Volleyballer gegen den Olympiasieger Frankreich um den Gruppensieg. Beide Teams gehen ungeschlagen in das Duell im rumänischen Cluj-Napoca. 4 Siege stehen in der Zwischenbilanz der DVV-Männer in Gruppe D. Die Pflichtaufgabe gegen die Schweiz hätten die Schützlinge von Bundestrainer Massimo Botti gern in 3 Sätzen erledigt. Am Ende stand ein 3:1-Sieg für die deutschen Volleyballer, bei denen sich gegen die Eidgenossen Zuspieler Johannes Tille nach Erkrankung zurückmeldete. Gegen die Schweiz konnte Massimo Botti vielen Spielern Einsatzzeiten geben, die Belastung also verteilen. Vielleicht ein Vorteil gegen die Franzosen, gegen die man in der Nations League mit 3:1 gewonnen hatte. Mit einem Sieg gegen den Nachbarn würden die deutschen Volleyballer als Gruppenerster am Wochenende im Achtelfinale eine mutmaßlich einfachere Aufgabe bekommen.
3: So oder so müssen die deutschen Spieler dann übrigens im Anschluss reisen. Vom rumänischen Cluj Napoca geht es ins bulgarische Sofia. Dort würde das Achtel- und auch ein mögliches Viertelfinale stattfinden.
0: Das war der Sport mit Marcel Stober und mehr vom Sport wieder in einer guten Stunde bei uns. Die Atomenergieorganisation IAEA tagt zurzeit in Wien und gleich zum Auftakt gibt es ordentlich Ärger. Der iranische Atomchef durfte auf Druck der USA nicht nach Österreich einreisen. Welche Rolle die IAEA bei der Kontrolle von Atomenergie spielt und was bei dem Treffen besprochen wird, dazu gleich mehr bei uns nach den Nachrichten. Außerdem gibt es gute Neuigkeiten aus der Pflege. Die Situation für Pflegekräfte scheint sich langsam zu verbessern. Das zeigt eine neue Umfrage der Pflegekammer in Nordrhein-Westfalen. Ein Interview mit der Vorständin hören Sie auch gleich nach den Nachrichten in Ihrer ARD-Infonacht.

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1: Um 2.29 Uhr mit Olaf Knapp. Am Ölmarkt ist wegen des Iran-Kriegs keine Entspannung in Sicht. Experten rechnen deshalb mit weiter steigenden Preisen, nicht nur an den Zapfsäulen. Anja Kohl aus Frankfurt am Main zu den möglichen Folgen für die Wirtschaft und die Verbraucher hierzulande.
2: Zunächst ganz direkt, tanken, Heizöl, auch Gas werden teurer. Teures Öl aber bleibt nicht an der Zapfsäule hängen. Es verteuert die Produktion, es verteuert den Transport und damit voraussichtlich ganz viele Dinge gleich mit. Und so droht ein neuer Inflationsschub. Die Zinsen könnten auch weiter steigen. Und je länger all das dauert, desto mehr wird das Ganze zum Konjunkturrisiko. Wir sehen, der Konflikt weitet sich aus, aber es ist offen, wie substanziell und wie langwierig das dann sein wird.
1: Bundeskanzler Merz hat Kritiker aus den eigenen Reihen zur Disziplin aufgerufen. Durch die Diskussion über seine Person könnten wichtige Sicherheitsfragen in den Hintergrund gedrängt werden, sagte Merz bei einem Termin in Finnland. Aus Berlin Sabine Henkel.
3: Unterstützung aus der eigenen Partei bekommt der Bundeskanzler von Außenminister Wadefuhl. Er erklärte, dass sich Merz jederzeit auf die Unterstützung der Regierungsfraktionen und seines Kabinetts verlassen könne. Wadefuhl wurde in Ungarn bei einer Pressekonferenz nach der Diskussion um den Kanzler gefragt. Und er sagte auch, dass er die Bundesregierung für sehr stabil hält.
1: Ein Bundesrichter in Boston hat eine neue Regel der US-Regierung blockiert, die den Aufenthalt ausländischer Studenten und Journalisten im Land einschränken sollte. Das Heimatschutzministerium wollte eine fast 50 Jahre alte Praxis beenden, bei der ausländische Studenten Visa für die gesamte Dauer ihres Studiums erhalten. Die Erlaubnis sollte jetzt auf 4 Jahre begrenzt werden. Visa für Journalisten sollten nur maximal 240 Tage gültig sein. Der Richter schrieb, der Schaden für das Hochschulsystem und die US-Wirtschaft durch die geplante Regel sei wahrscheinlich katastrophal. Geklagt hatte ein Bündnis aus Gewerkschaften und Hochschulgruppen. Das brandenburgische Oberlandesgericht verhandelt von heute an über eine Klage gegen den Discounter Lidl. Der Bundesverband der Verbraucherzentralen wirft dem Unternehmen Diskriminierung vor. Hintergrund sind Extra-Rabatte für Kunden, die die Lidl Plus App nutzen. Die Verbraucherschützer kritisieren, dass ältere Menschen ohne Smartphone, Kinder oder Menschen mit Behinderung benachteiligt würden, weil sie solche Apps häufig nicht nutzen könnten oder dürften. Das Wetter in Deutschland. Nachts häufig trocken, gebietsweise Nebel, im Nordwesten etwas Regen, Tiefstwerte 16 bis 7 Grad. Am Tage überwiegend freundlich und trocken, am Abend von der Nordsee her Schauer, Höchstwerte 20 Grad in Nordfriesland bis 30 Grad am Kaiserstuhl. Das waren die Nachrichten.
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4: Die Autobahn 1 Hamburg Richtung Lübeck ist zwischen dem Kreuzpark der Heide und Bad Oldesloe bis 6 Uhr gesperrt, da wird die Fahrbahn erneuert. Autobahn 1 Lübeck-Hamburg. Die Norderelbbrücke ist in beiden Richtungen mehrfach kurzfristig wegen eines Schwertransporters gesperrt. Die A29 Oldenburg Richtung Ahlhorner Heide ist zwischen Wadenburg und Großen Kneten wegen einer Nachtbaustelle noch bis 5 Uhr früh gesperrt. Die A40 Essen Richtung Dortmund ist zwischen dem Dreieck Bochum West und Bochum Zentrum wegen einer Baustelle für 2 Wochen gesperrt. Die A100 Stadtring Berlin ist zwischen Oberlandstraße und Treptower Park bzw. Spätstraße auf der A113 wegen Wartungsarbeiten gesperrt. Das soll bis 5 Uhr früh dauern. Und die B14 Backnang-Stuttgart ist zwischen Leutenbach-Nelmersbach und Winneden zurzeit in beiden Richtungen gesperrt. Das war's vom Verkehr.
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4: Heute Nacht mit Carsten Thiele an ihrer Seite. Die Internationale Atomenergieorganisation, kurz IAEA, hat 2 wichtige Aufgaben. Sie soll verhindern, dass Länder Atomenergie für militärische Zwecke nutzen, und sie soll dafür sorgen, dass Atomkraft für friedliche Zwecke möglichst sicher eingesetzt wird. Die Organisation hat ihren Sitz in Wien und dort hat jetzt die Jahreskonferenz begonnen. Gleich zu Beginn gab es Ärger. Der iranische Atomchef Mohammad Islami durfte nicht nach Österreich einreisen, weil die USA das so wollten. Oliver Schosch mit Einzelheiten.
5: Die 70. Generalkonferenz in Wien wurde vom Generaldirektor der Internationalen Atomenergieorganisation IAEA, Rafael Grossi, eröffnet. Und in seiner Rede führte er in einem wilden Ritt durch die verschiedenen Themen, die die IAEA aktuell beschäftigen. Erfreuliche technische Entwicklungen und besorgniserregende Krisen und militärische Konflikte. Die IAEA will seit ihrer Gründung im Jahr 1957 einerseits die nukleare Energie für die zivile Nutzung fördern, zum Beispiel in Form von Atomkraftwerken für die Stromerzeugung oder Strahlentherapie in der Medizin. Und gleichzeitig will die IAEA verhindern, dass weitere Staaten an Atomwaffen gelangen. Aktuell sind 9 Staaten nuklear bewaffnet: die USA, Russland, Großbritannien, Frankreich, China, Indien, Pakistan, Nordkorea und Israel. Man arbeite nun erfolgreich daran, dass Syrien nach dem Sturz des Diktators Assad keine weiteren Schritte hin zu einer atomaren Bewaffnung unternimmt, so IAEA-Generaldirektor Grossi. Vor einem Jahr habe ich eine Syrienreise gemacht, bei der ich den neuen Präsidenten al-Sharaa getroffen habe. Es gab damals Anzeichen, dass es unter seinem Vorgänger Assad eine Entwicklung von Atomwaffen gegeben hat. Jetzt, ein Jahr später, kann ich Ihnen sagen, dass ich in Syrien an den entscheidenden Standorten war und Zugang zu allen Informationen hatte. Und deshalb konnte das Verfahren gegen Syrien wegen der Verletzung der Nichtverbreitungspflichten eingestellt werden. Manchmal werden die Vereinten Nationen und unsere Organisation in Frage gestellt. Aber dieses Beispiel zeigt, wie wichtig unsere Arbeit ist, um aus einer besorgniserregenden Situation eine normale Lage zu machen. Deutlich komplizierter ist die Lage im Iran bezüglich der Entwicklung des dortigen Atomwaffenprogramms. Nachdem die IAEA hier nicht mehr alle Informationen und Zugänge hatte, griffen Israel und die USA den Iran in diesem Frühjahr an und bombardierten die iranischen Atomanlagen. Doch IAEA-Chef Rafael Grossi sagt, dass die Zusammenarbeit seiner Organisation mit dem Iran in Zukunft weitergehen muss.
6: We all know.
5: Wir alle wissen, dass es trotz aller Schwierigkeiten und Gefahren und trotz des fortlaufenden Konflikts eine vorhersehbare Lage geben muss, mit der wir umgehen können. Es braucht Sicherheit und Vertrauen, und das gibt es nur, wenn wir wieder zusammenarbeiten. Rafael Grossi betonte aber, dass es bei der IAEA-Konferenz nicht nur um die geopolitischen Probleme dieser Welt gehe. Nicht zuletzt geht es auch um die zunehmende Bedeutung der Kernenergie bei der CO2-armen Erzeugung von Strom. Hier wird die IAEA oft von Atomkraftgegnern kritisiert und als Teil der Atomkraftlobby bezeichnet.
7: Wirtschaft.
8: Wie gefährlich kann künstliche Intelligenz werden? Darüber wurde in den vergangenen Tagen intensiv diskutiert. Nicht zum ersten Mal, und diesmal wurde der Disput von Dario Amodei angestoßen, dem Chef der KI-Firma Anthropic. Der fordert unter anderem staatliche Regulierung der Branche. Die US-Regierung ist da offenbar anderer Meinung. Gabi Biesinger berichtet.
9: Dario Amodei, Chef des KI-Unternehmens Anthropic, plädiert nach den jüngsten Sicherheitsvorfällen in der KI-Forschung nicht nur für Selbstregulierung in der US-KI-Branche, sondern auch für eine internationale Abstimmung, die Entwicklungen zu verlangsamen. Er verweist als Beispiel auf das Atomwaffenmoratorium zwischen den USA und der damaligen Sowjetunion, als die beiden Supermächte Ende der 1950er Jahre tatsächlich 3 Jahre lang ihre Atomwaffentests aussetzten. Er sieht mit Blick auf China aber auch, wie schwierig das werden dürfte, denn die Aussicht, sich im Wettlauf der militärischen Nutzung von KI einen Vorteil zu verschaffen, sei natürlich verlockend.
10: The incentives to pull ahead and the military advantage that you get from that are so large, but we should try.
9: Aber man dürfe es nicht unversucht lassen. Doch gerade diese Konkurrenz zu China sei der Grund, warum die USA volle Kraft voraus weiterentwickeln müssten. Das ist die Position von US-Präsident Donald Trump.
11: We're leading China in AI, and frankly, I want to keep it that way, because whoever wins, AI wins.
9: Die USA seien derzeit führend gegenüber China, so Trump. Das solle so bleiben, denn wer den KI-Wettlauf gewinne, gewinne alles. Auch Tech-Zar David Sachs, Leiter des Wissenschaftlichen Technologiebeirats des Präsidenten,

0: wollen die Anbieter ihre Modelle publikumswirksam vermarkten und sich gegen mögliche Konsequenzen aus Sicherheitsvorfällen durch Vorabwarnungen absichern. Und die Gefahren ihrer Entwicklung zu betonen, belegt natürlich gleichzeitig auch ihre Macht und Bedeutung. Und da sowohl Anthropic als auch OpenAI einen Börsengang anstreben, könnte das ihren Marktwert steigern. Auch wenn OpenAI am Wochenende den Börsenstart eben wegen der aktuellen Sicherheitsdebatte erstmal verschoben hat. KI-Experte Ernesto Lee vom Miami-Dade College in Florida sagte im US-Fernsehen, der gemeinsame Ruf nach Regulierung komme explizit auch vor dem Hintergrund der Konkurrenz zwischen Anthropic und OpenAI.
1: They all agree that there is a cliff at the finish line, but if they stop, they lose the race.
0: Sie wissen beide, dass sie auf eine Abbruchkante zulaufen, aber wer jetzt alleine bremst, der verliert den Wettlauf. Gleichzeitig ist Lee überzeugt, wenn die Produzenten eines Produkts nach staatlicher Regulierung rufen, dann müsse Washington auch zuhören.
1: When the people making the product ask to be regulated, Washington should listen.
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3: Pflegekräfte haben in Deutschland keinen leichten Job. Die Bezahlung ist zwar ein bisschen besser geworden, aber das ändert nichts daran, dass die Arbeit körperlich und emotional anstrengend ist und oft sehr, sehr stressig. Besonders während der Corona-Pandemie wurde deutlich, wie stark viele Beschäftigte in Krankenhäusern und Pflegeeinrichtungen überlastet waren. Jetzt gibt es aber Hoffnung. Die Situation für Pflegekräfte scheint sich langsam zu verbessern. Das zeigt jetzt eine neue Befragung der Pflegekammer in Nordrhein-Westfalen. Ilka Mildner arbeitet selbst in der Pflege und sitzt außerdem im Vorstand der Pflegekammer. Sie hat meinem WDR-Kollegen Ralf Erdenberger erzählt, warum die Ergebnisse Mut machen.
4: Die Befragung ist aus 2025, und die Ergebnisse liegen uns ja jetzt vor, sodass wir die auch aufbereitet haben und auch kommunizieren können. Und man merkt, es gibt eine Trendwende. Das heißt, die Kolleginnen und Kollegen sind zufriedener. Das bedeutet aber natürlich auf der anderen Seite auch nicht, dass alles gleich gut ist. Trotzdem nehmen wir wahr, dass es eine Veränderung innerhalb von 2 Jahren gegeben hat, weil wir ja hier von einer Befragung sprechen, die wir auch schon in 2023 durchgeführt haben.
5: Und ich habe die Zahlen hier auch vorliegen und nochmal nachgeschaut. 63% der Pflegefachpersonen bewerten ihre berufliche Situation heute positiv. 2023 waren es noch 51%. Und besonders in der Altenpflege, die lange so auch als Schwierigkeit und Brennpunkt galt, hat sich die Stimmung merklich verbessert. Was hat sich denn verändert in der Pflege, dass solche Zahlen und eine solche Stimmung zustande kommt?
4: Genau das, was Sie gerade angesprochen haben, die Altenpflege, ist es so, dass wir seit 2023 Tariflöhne zahlen. Und das merken wir auch in der Befragung. Natürlich, wenn ich denn auf einmal dann ein besseres Geld verdiene, das, was mir auch zusteht und dass es auch gleichwertig ist, wie die Kolleginnen und Kollegen im Krankenhaus bekommen, das hat sich natürlich sehr, sehr positiv ausgewirkt. Und da möchte ich aber direkt auch sagen, das ist die sogenannte Tariftreue, die eben seit 2023 in der Altenpflege greift, wo Tariflöhne gezahlt werden müssen. Das hat sich positiv ausgewirkt. Das sehen wir, können wir mit unseren Zahlen ja ganz klar belegen. Und jetzt möchte aber der Gesetzgeber wieder daran und sagen, eigentlich soll doch jetzt mal die Tariftreue wieder ausgesetzt werden.
5: Also es geht einerseits ums Geld. Und Sie haben gerade schon angedeutet, das ist nicht ganz stabil. Aber nehmen wir es erstmal als Balsam auf die wunde Arbeitsseele der Pflegekräfte. Ist das der einzige Grund, warum sich die Stimmung verbessert hat? Also Geld federt viel ab, aber Rahmenbedingungen ändern sich nicht unbedingt, die jetzt übers Geld hinausgehen.
4: Genau, das ist richtig. Und wir müssen sagen, oder wir können auch sagen, dass wir davon ausgehen, dass 2023 müssen wir immer bedenken, da sind wir auch kurz nach Corona gewesen. Das heißt, die Kolleginnen und Kollegen waren ja auch massiv belastet. Das, was in der Pflege in Corona aufgefangen worden ist, das war ja wirklich extrem. Und da wir, unsere Mutmaßung ist, dass wir auch da den Trend merken, es wurde wieder besser. Die Arbeitsbelastung aus dem Corona und auch die Ängste, die damit verbunden waren, haben sich natürlich jetzt so ein bisschen verändert. Wir haben Corona in dem Sinne nicht mehr, dass wir große Angst davor haben müssen. Das ist natürlich auch eine Auswirkung.
5: Sie selber sind auch Pflegekraft. Decken sich die Ergebnisse mit Ihrer subjektiven Erfahrung?
4: Ja, ich bin selber Altenpflegerin und betreibe einen ambulanten Entlastungsdienst. Das heißt, das ist eine Einrichtung, die pflegebedürftige Menschen in ihrem häuslichen Umfeld begleitet. Und da ist es so, wir merken, dass es

0: für die Angehörigen schwieriger wird, Unterstützungsleistungen zu bekommen, weil wir sind im Grunde nicht genug. Wir bräuchten viel mehr Pflegefachpersonen.
1: Gibt es nicht ähnlich wie in Kitas Vorgaben, wie viele Kräfte auf viele Menschen kommen müssen, also in Einrichtungen ganz bestimmt, aber vielleicht auch in solchen Dienstleistungen?
0: Das gibt es jetzt für die Altenpflege, gibt es das jetzt im stationären Sektor. Das ist das sogenannte PBIM, das Personalbemessungsinstrument. Ein erstmalig für die Altenpflege wissenschaftlich fundiertes Personalinstrument. Das wurde in den letzten Jahren in Projekten auch in Altenheimen erprobt. Da muss man aber sagen, der Gesetzgeber rudert hier leider auch wieder zurück, weil man festgestellt hat, wenn man das flächendeckend etablieren würde, dann wäre der Anteil, der zuzuzahlen ist, der Pflegebedürftigen, würde um ca. 1.000 bis 1.500 Euro im Monat ansteigen. Mhm. Und wir wissen, das käme dann noch drauf. Jetzt ist also der Gesetzgeber wieder in der Situation, dass er sagt, nee, das muss ja auch irgendwie bezahlbar bleiben. Das wiederum würde dann wieder auf dem Rücken der Pflegekräfte laufen, weil wenn wir jetzt schon ein solches Instrument haben, wäre es ja gut, es zu etablieren und auszubauen, anstatt zu sagen, naja gut, wir stellen jetzt fest, in der Praxis kostet zu viel Geld.
1: Ja, um noch ein Ergebnis Ihrer Studie einzuflechten, mehr Personal bedeutet mehr Arbeitszufriedenheit. Das verwundert natürlich nicht. Wenn man sich die Arbeit teilen kann, kann man vielleicht auch den einzelnen Aufgaben gerechter werden. Also irgendwie liegt es auf der Hand, dass das Hand in Hand gehen muss.
0: Ja, richtig. Und wir haben ja jetzt durch die Pflegekammer in NRW erstmals auch belastbare Zahlen. Dadurch, dass wir ja auch ein Register der Pflegefachpersonen führen, können wir ja auch genau sehen, das sehen wir auch in der Befragung, dort gibt man ja auch an, in welchem Bereich bin ich tätig, wie alt bin ich, wie lange bin ich schon dabei. Und durch die Zahlen, die wir so erheben und sehen, können wir ja auch jetzt mal richtig belegen und sagen, in den nächsten 10 Jahren gehen mehr als ein Drittel aller Kolleginnen und Kollegen in Rente. Und das kann jetzt auch nicht mehr vom Tisch gewischt werden. Vorher konnte man sagen, naja, passen die Zahlen wirklich so? Wir können jetzt aber sagen, doch, die Zahlen passen. Wir haben die erhoben. Wir wissen, wie viele Kolleginnen und Kollegen bei uns registriert sind, wie viele bei uns angemeldet sind. Und dadurch können wir das genau feststellen. Also können wir es genau feststellen. Da haben wir auch in der Vergangenheit schon Kampagnen zugemacht, damit eben auch vor Ort genau die Stadt Dortmund, wo ich jetzt gerade sitze, genau weiß, ach, okay, das sind die Zahlen. Damit muss ich mich beschäftigen. Ich kann die also nicht mehr vom Tisch wischen und sagen, naja, gut, das wird schon alles irgendwie.
1: Also das sind Zahlen, die Ihnen zugute kommen und natürlich auch ein Signal sind an junge Leute, die Sie motivieren wollen, dass Sie tatsächlich auch eine Ausbildung machen in der Pflege, weil wir haben es ja gerade schon besprochen, es fehlen die Fachkräfte, der demografische Wandel wird zuschlagen, die Lücken werden groß sein.
0: Dem ist so und wir können sagen, das ist auch etwas, was wir auch in der Befragung festgestellt haben, wer in der Pflege arbeitet, hat keine Zukunftsängste um seinen Job, weil wir können natürlich, wird auch in unserem Bereich KI mehr werden, aber die Pflege am Menschen kann die KI nicht ersetzen. Das heißt, wir reden hier von einem sehr zukunftsfesten Beruf und ich möchte ja auch nochmal sagen, von einem wirklich schönen Beruf. Wir sind nah am Menschen, wir haben viel Fachlichkeit, wir sind eine eigene Profession. Also es sollte jeder gerne mal überlegen, sich die Pflege anzuschauen. Ich weiß von außen, man hört oft, ach, das ist schlecht und das ist schlecht. Und unterm Strich ist es doch ein wirklich sehr, sehr schöner und erfüllender Beruf, der auch zukunftssicher ist.
1: Also diese Ergebnisse durchbrechen einen Teufelskreis. Ich weiß, Ihre Chefin bei der Pflegekammer NRW hat auch immer gesagt, immer wieder wird dieser Beruf runtergeredet. Also muss man sich nicht wundern, wenn keiner kommt. So ähnlich wie bei Lehrkräften, wo immer auch nur betont wird, wie stressig das Ganze ist und Burnout gefährdet, sieht man hier ja, dass eine Trendwende kommt.
0: Ich wünsche es mir zumindest, dass eine Trendwende kommt und dass wir endlich begreifen, wie wichtig Pflege für unsere Gesellschaft ist. Weil wir können die besten Ärzte in den OPs haben, wir können die besten Hausärzte haben, wir können alles als Ärzte super toll haben. Wenn wir danach nicht die Anschlusspflegefachperson haben, die dann eben auch den Prozess begleitet, pflegt und eben auch ihre Professionalität einbringt, wie soll das denn gehen? Von daher finde ich auch, ich finde es nicht gut, dass wir immer über unseren Beruf so sprechen, genau das, was Sie sagen. Ach, das ist schlecht, das ist schlecht, das ist schlecht. Lassen Sie uns weiterhin gucken, was können wir verbessern, wie können wir es den Kollegen und Kollegen einfacher machen und auch einfach wirklich zeigen, das ist ein schöner Beruf. Ja.
2: Sagt die Pflegerin Ilka Mildner. Sie ist im Vorstand der Pflegekammer in Nordrhein-Westfalen. Klavier, Geige, Klarinette. Wie sieht's aus? Haben Sie als Kind mal ein Instrument gelernt und es dann doch irgendwann wieder sein lassen? Bei mir war es Klavier. So mit 13, 14 habe ich es dann aufgegeben, weil andere Dinge mit 13, 14 Jahren interessanter waren. Die Motivation, immer wieder weiterzumachen, ist aber eine Grundlage für den Erfolg als Musiker. Eine Hürde, an der viele scheitern. SWR-Reporter Konstantin Plecking hat einen angehenden Musiklehrer aus Koblenz getroffen und ihn gefragt, was er macht, um sich regelmäßig zum Üben zu motivieren.
3: Der 28-jährige Jan Wilhelmi übt sein Hauptinstrument, die Trompete.
4: An einem gewissen Punkt geht es dann wirklich sehr, sehr viel um Technik, wie man dann beispielsweise die Doppelzunge, Triolenzunge, das ist dann wirklich harte Arbeit, für mich auf jeden Fall, sich das drauf zu schaffen.
3: Oder man muss gleichzeitig atmen und spielen können. Zirkularatmung nennt das der Trompeter.
4: Man sammelt sozusagen die Luft im Mund und presst die Luft nur mit den Backen wieder raus und kann dann aber währenddessen durch die Nase wieder einatmen.
3: Das erfordert viel Training.
4: Der eigene Anspruch ist dann natürlich der absolute Endgegner. Wenn ich dann irgendwann da wirklich an meine Grenzen gerate und einfach nicht mehr üben will, sondern einfach irgendwas spielen will, dann ist es ganz angenehm, einfach mal auf ein anderes Instrument zu gehen.
3: Und weil das in der Vergangenheit häufiger vorgekommen ist, stehen in seinem Probenzimmer Flügelhorn, Saxophon, Klarinette, Querflöte und ganz neu die Oboe.
4: Das ist richtig hart. Also da ist es auch im Moment schwer dran zu bleiben, weil man weiß quasi schon, wohin es gehen könnte, weil man jetzt musikalisch auch schon ein bisschen erfahrener ist und hört sich dann selbst spielen und hört auch, dass das noch nicht so ist, wie man es gerne hätte.
3: Für ihn sind die vielen anderen Instrumente auch Prokrastination. Aber die helfe ihm auch, sich später wieder auf das Wesentliche zu konzentrieren. Wenn das dann klappt...
4: Das ist himmlisch.
3: Aber dahin kommt man trotzdem nur durch kontinuierliche Arbeit.
4: Es ist auch manchmal so, dass man extrem lange an einem Punkt festhängt und macht dann auf einmal in kürzester Zeit richtig große Sprünge.
3: Und weil er sich genau mit diesem Thema auch als Teil seiner Bachelorarbeit befasst hat, weiß er...
4: Auf jeden Fall kleinere Ziele stecken. Wenn ich mir vornehme, direkt das komplette Stück mir drauf zu schaffen, dann werde ich relativ schnell an meine Grenzen kommen und das an einem Tag in einer Übesession nicht schaffen. Wenn ich mir allerdings nur eine kleine Passage vornehme, dann habe ich immer wieder kleine Erfolgserlebnisse. Und beim nächsten Mal nehme ich mir den nächsten Abschnitt vor.
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2: Afrikanischer Funk und Afrobeat treffen auf Disco, Jazz, Electro-Sounds und eine ordentliche Portion Post-Punk. Ibibio Sound Machine aus London machen seit mehr als 10 Jahren Musik, die ziemlich direkt in die Beine geht und trotzdem immer auch etwas zu erzählen hat. Sängerin Ino Williams ist in London geboren und mit der Musik und den Geschichten ihrer Familie aus Nigeria aufgewachsen. Jetzt erscheint das 6. Album der Band, das heißt Shopping Mountain. Florian Schmidt hat reingehört.
6: Sechs Alben, mehr als ein Jahrzehnt Bandgeschichte und trotzdem klingt Ibibio Sound Machine nicht so, als hätten sie sich längst eingerichtet. Eher im Gegenteil. Sängerin Ino Williams sagt, die Band wisse heute viel genauer, wer sie eigentlich ist.
7: We've become much more confident in who we are.
8: Wir sind viel selbstbewusster darin geworden, wer wir sind. Am Anfang haben wir noch herausgefunden, was Ibibio Sound Machine überhaupt sein könnte. Nach 6 Alben verstehen wir die Essenz der Band heute viel klarer.
6: Und diese Essenz ist vor allem, möglichst viele musikalische Welten zusammenbringen. Afrobeat und elektronische Musik, Funk und Disco, Jazz und Post-Punk.
7: We think the important thing is that we're not.
8: Wichtig ist uns, dass wir nicht nach einem einzigen, bestimmten Genre klingen. Uns interessiert, was passiert, wenn unterschiedliche Welten aufeinandertreffen und daraus etwas Unerwartetes entsteht.
6: Das klingt auf Chopping Mountain mal deutlich afrikanischer, mal elektronischer. Und dazwischen liegt immer dieser treibende Groove. Für Ino Williams ist das auch eine Folge ihrer eigenen Biografie. Geboren in London, große Teile der Kindheit in Nigeria.
7: Nigeria gave me the language, rhythms and stories and cultural foundation.
8: Nigeria hat mir Sprache, Rhythmen, Geschichten und meine kulturellen Wurzeln gegeben. London hat mich dagegen mit ganz unterschiedlichen Arten von Musik und Menschen in Berührung gebracht. Ich hatte nie das Gefühl, mich für eine der beiden Welten entscheiden zu müssen.
6: Genau dieses sowohl als auch steckt in der Musik von Ibibio Sound Machine. Traditionell und futuristisch, organisch und elektronisch und vor allem tanzbar. Denn auch wenn die Texte von gesellschaftlichen Veränderungen handeln, Eno Williams findet, dass solche Themen nicht unbedingt schwer klingen müssen.
7: You can talk about freedom, resistance, love.
8: Man kann über Freiheit, Widerstand, Liebe oder gesellschaftlichen Wandel sprechen und die Menschen trotzdem zum Tanzen bringen. Manchmal ermöglicht es gerade der Groove, eine Botschaft ganz anders aufzunehmen. Auch Freude kann für mich eine große Kraft sein.
6: Ein gutes Beispiel dafür ist der Song Give Me Peace, entstanden in einer Jam-Session und mit einem besonderen Gast, Dele Sosimi, ehemaliges Mitglied von Fela Kuti's Band Egypt 80 und eine der prägenden Figuren des Afrobeat.
5: Give me peace. Give me freedom.
7: Working with Dele was really special because he carries so much history with his playing.
8: Die Zusammenarbeit mit ihm hat mich daran erinnert, dass Afrobeat nicht einfach nur ein Musikstil ist. Dahinter stehen auch ein Geist und eine Philosophie. Es war wirklich ein großartiger Austausch zwischen Generationen und unterschiedlichen Erfahrungen. Und so fühlt sich die Zusammenarbeit mit ihm ganz natürlich an.
6: Die Band hat in Glastonbury gespielt, war Support von Coldplay und hat bei den weltweiten Konzerten eines gelernt, sagt Eno Williams.
7: You do learn that you don't need.
8: Nicht jeder muss jedes Wort verstehen, um sich verbunden zu fühlen. Musik ist eine universelle Sprache. Was sich immer überträgt, ist die Energie.
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10: Wir haben ein massives Glaubwürdigkeitsproblem. Das ist nicht nur an Friedrich Merz aufgehängt, aber auch, und deswegen glaube ich leider, sind mit diesem Bundeskanzler keine Wahlen mehr zu gewinnen.
2: Deutliche Worte von CDU-Influencerin und Junge Union-Schatzmeisterin Clara von Natusius am Sonntag im ARD-Bericht aus Berlin. Seit dem Wahldebakel von Sachsen-Anhalt schwelt eine Debatte um die Zukunft des Kanzlers in der eigenen Partei. Jetzt hat von Natusius die Diskussion nochmal kräftig angefeuert. Andere CDU-Politiker versuchen dagegen zu löschen. Und es stellt sich die Frage, wie geht es weiter mit Friedrich Merz? Der Kölner Stadtanzeiger bezweifelt, dass ein Personalwechsel die Lage der Union verbessern würde.
11: Drei Unionspolitiker stehen bei den Spekulationen über einen Kanzlertausch im Fokus. Hendrik Wüst aus NRW, Markus Söder aus Bayern und Bundesinnenminister Alexander Dobrindt. Aber gleich wer es machen würde, wäre ein Befreiungsschlag für Union und Regierung nicht garantiert. Denn die Probleme mit Reformstau und knappen Kassen sowie das Auseinanderbrechen der politischen Mitte blieben dieselben.
2: Die Rhein-Neckar-Zeitung aus Heidelberg rät dem Kanzler und der Bundesregierung, jetzt pragmatisch vorzugehen.
11: Merz zu stürzen brächte höchstens kurz Entlastung, aber keine Befreiung. Aber vielleicht hilft Akzeptanz der Misere? Eine Wiederwahl 2029 scheint eh ausgeschlossen. Warum dann nicht konsequent das Richtige umsetzen, statt ängstlich nach dem Populären zu suchen? Wüst und Co. können auch 2029 noch übernehmen.
2: Nach Ansicht der Süddeutschen Zeitung aus München vereint die CDU unter Merz gerade das Schlechteste der anderen Parteien. Die Selbstzerstörungslust der SPD, die Regierungsunfähigkeit der FDP und das interne Chaos der Grünen. Dabei könne die CDU vom eigenen Personal lernen, wie es besser geht.
11: Am Sonntag wird in Mecklenburg-Vorpommern und Berlin gewählt. Normalerweise diszipliniert das eine Partei. Niemand wählt eine Chaostruppe, die sich selbst heruntermacht. Nach CDU-Maßstäben sind die Tage vor der Wahl aber wild und sie könnten sich später als verhältnismäßig ruhige Zeit erweisen. Merz wird noch starke Nerven brauchen, wenn er im Amt bleiben will. Es geht auch anders. Das zeigen der CDU gerade ihre Kommunalpolitiker in Niedersachsen. Die haben trotz Kanzler Merz landesweit ungefähr so viele Prozente bekommen wie bei der Bundestagswahl. Stadträte, die sich einfach um die Gemeinde kümmern, das gefällt vielen Wählern.
2: Zwar hat die CDU bei der Kommunalwahl in Niedersachsen trotz der Probleme der Bundespartei die meisten Stimmen eingefahren, doch Politikredakteur Torben Hildebrand vom Norddeutschen Rundfunk warnt dort die CDU ebenso wie die SPD davor, sich auf ihren relativ guten Ergebnissen auszuruhen.
9: Der Wahlerfolg der AfD ist bemerkenswert, aber er bedeutet nicht die blaue Welle, die Niedersachsen überrollt, wie es manch AfD-Politiker nun gerne erzählt. CDU und SPD müssen das Wahlergebnis trotzdem als Warnung sehen. Wer es sich zu gemütlich macht, wird bestraft. Schon lange zerbröseln die Ergebnisse von CDU und SPD auch auf kommunaler Ebene. Wer die Verluste der CDU und der SPD jetzt als blaues Auge bezeichnet, der redet die Lage mal wieder schön.
2: Das war die Meinung von Torben Hildebrand und soweit die Standpunkte, heute zusammengestellt von Torben Müller. Nicht nur bei uns standen und stehen zurzeit spannende Wahlen an, auch in Schweden ist am Sonntag gewählt worden und dort ist das Ergebnis sehr, sehr knapp. Es reicht für eine Mitte-Links-Koalition um Ex-Ministerpräsidentin Andersson, aber noch steht das amtliche Endergebnis nicht fest. Unser Schwerpunkt gleich nach den Nachrichten in Ihrer ARD-Infonacht.

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1: Um 3 Uhr mit Olaf Knapp. Die Spritpreise in Deutschland sind erneut auf Rekordwerte gestiegen. Hintergrund sind die blockierten Seewege im Nahen Osten und die beschädigte Pipeline in Saudi-Arabien. Börsenkorrespondent Till Bücker berichtet, worauf sich Autofahrer in den kommenden Wochen einstellen müssen.
2: Auf jeden Fall leider auf weiter steigende Preise. Da sind sich eigentlich alle Fachleute einig. Der Deutsche Tankstellenverband rechnet sogar mit Spritpreisen um die 3 Euro. Der ADAC sieht dafür zwar keine Anhaltspunkte, dafür müssten die Ölpreise nochmals deutlich stärker steigen. Einen neuen Höchststand bei Diesel schließen aber auch die Experten des ADAC nicht aus, wenn sich die Lage weiter verschärft. Weiterhin dürfen die Spritpreise ja nur einmal am Tag um 12 Uhr mittags erhöht werden. Am späten Vormittag, kurz vor den neuen Preisen, ist es daher oft am günstigsten. Und es wird empfohlen, abseits der Autobahn zu tanken.
1: Kampfflugzeuge der NATO haben im litauischen Luftraum eine Drohne abgeschossen. Litauens Präsident Nausėda schrieb, er danke den Einsatzkräften der Allianz für ihre schnelle Reaktion. Litauen grenzt an die russische Exklave Kaliningrad und an das mit Russland verbündete Belarus. Seit dem russischen Angriff auf die Ukraine sieht sich das Land bedroht. In der EU gibt es wieder Streit über die Sanktionen gegen Russland. Laut der irischen Ratspräsidentschaft konnten sich die Mitgliedstaaten nicht darauf einigen, heute auslaufende Strafmaßnahmen gegen rund 3000 Personen, Einrichtungen und Unternehmen um 12 Monate zu verlängern. Sie wurden vorerst nur um 7 Tage verlängert, um weiter zu beraten. Grund war, Diplomaten zufolge, die Forderung der Slowakei und Frankreichs, den russischen Oligarchen Alisher Usmanov von der Sanktionsliste zu streichen. In den USA hat im Rechtsstreit um das Unkrautvernichtungsmittel Glyphosat die richterliche Anhörung begonnen. Die Bayer-Tochter Monsanto forderte das Gericht in St. Louis auf, den vorgeschlagenen Vergleich mit mehr als 60.000 Klägern zu genehmigen. Aus Köln, Ute Scheins.
3: Für Bayer steht viel auf dem Spiel. Die Anhörung vor dem US-Gericht könnte ein Befreiungsschlag sein im milliardenschweren Rechtsstreit um den Unkrautvernichter Glyphosat. Vorausgesetzt, die Richter stimmen dem Vergleich auch abschließend zu. Denn die Anhörung ist nur der erste Schritt. Die finale Entscheidung wird erst in einigen Wochen erwartet. Insgesamt hat Bayer für den Vergleich rund 7 Milliarden US-Dollar auf Seite gelegt. Und das, nachdem der Konzern bereits in einem früheren Vergleich mehr als 10 Milliarden Dollar gezahlt hat.
1: Das Wetter in Deutschland. Am Tage wird es meist freundlich und es bleibt trocken. Erst am Abend von der Nordsee her Schauer. Höchstwerte 20 Grad in Nordfriesland bis 30 Grad am Kaiserstuhl. Am Mittwoch Schauer oder Gewitter, zeitweise sonnig, 16 bis maximal 25 Grad. Und am Donnerstag abends von Nordwesten her Regen, 16 bis 24 Grad. Die Zeit, es ist gleich 3.03 Uhr.
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5: Die Autobahn 1 Hamburg Richtung Lübeck ist zwischen dem Kreuz Bargteheide und Bad Oldesloe bis 6 Uhr gesperrt, da wird die Fahrbahn erneuert. Autobahn 1 Lübeck-Hamburg, die Norderelbbrücke ist in beiden Richtungen mehrfach kurzfristig gesperrt, da fährt ein Schwertransporter. Die A29 Oldenburg Richtung Ahlhorner Heide ist zwischen Wadenburg und Großen Kneten wegen einer Nachtbaustelle noch bis 5 Uhr früh gesperrt. Die A40 Essen Richtung Dortmund ist zwischen dem Dreieck Bochum West und Bochum Zentrum wegen einer Baustelle noch für 2 Wochen gesperrt. A94 Passau Richtung München. Der Tunnel Einhausung-Wimpasing ist nach Auslösung der Höhenkontrolle gesperrt. Die A100 Stadtring Berlin ist zwischen Oberlandstraße und Treptower Park bzw. Spätstraße auf der A113 wegen Wartungsarbeiten bis 5 Uhr früh gesperrt. Und die B14 Backnang-Stuttgart ist zwischen Leutenbach, Nelmersbach und Winnenden in beiden Richtungen gesperrt. Das war's vom Verkehr.
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5: Aus dem Studio von NDR Info in Hamburg. Heute Nacht mit Carsten Thiele an Ihrer Seite. Ich finde super, dass Sie wach sind. Dann verpassen Sie keine einzige Minute in dieser ARD-Infonacht, in der wir jetzt nach Schweden blicken. Dort ist am Sonntag gewählt worden und das war richtig, richtig spannend. Fast alle Stimmen sind ausgezählt und demnach wäre ein Wechsel in Stockholm möglich. Es reicht knapp für eine Mitte-Links-Koalition um Ex-Ministerpräsidentin Andersson. Aber es sind eben nur fast alle Stimmen Leben ausgezählt. Und so rechnet sich auch der amtierende konservative Ministerpräsident Christa schon Chancen aus. Jana Sinram aus Stockholm.
6: Zumindest in einer Frage sind sich die Spitzenkandidaten der beiden politischen Lager in Schweden einig. Bevor sie mit irgendwem verhandeln, muss Klarheit über das Ergebnis dieser Reichstagswahl herrschen. Ein Schritt nach dem anderen, sagt der amtierende Regierungschef Ulf Kristersson vor einem Treffen mit der Führung seiner moderaten Partei am Tag nach der Wahl.
7: Ich werde erst das amtliche Endergebnis abwarten. Danach werde ich eine Reihe von Gesprächen führen. Ich werde es ruhig angehen lassen, denn wir haben eine stabile amtierende Regierung. Und dann werde ich mich melden, sobald ich sehe, wie es weitergehen kann.
6: Soll heißen, Kristersson hofft weiter auf ein tragfähiges Bündnis seines bürgerlichen Lagers mit den rechtspopulistischen Schwedendemokraten. Sie landen nach vorläufigem Ergebnis mit gut 17% nur auf Platz 3 hinter Kristerssons Moderaten. Die rot-grüne Opposition sieht den Auftrag zur Regierungsbildung bei der früheren Ministerpräsidentin Magdalena Andersson. Denn ihre Sozialdemokraten kommen mit den kleineren Parteien des linken Lagers vorläufig auf 176 der 349 Sitze und damit auf eine hauchdünne Mehrheit. Doch auch Andersson mahnte in der Wahlnacht zu Geduld.
8: Wir behöver invänta det slutgiltiga valresultatet innan det går att säga exakt på vilket sätt Sverige kommer att styras.
6: Man müsse zunächst das endgültige Ergebnis abwarten, um sagen zu können, wer Schweden künftig regiere. Das wird laut der Wahlbehörde frühestens am Mittwoch feststehen. Denn an diesem Tag werden die letzten Auslandsstimmen ausgezählt. Und die könnten noch etwas ändern, denn laut dem Sender SWT trennen die beiden Parteienblöcke weniger als 29.000 Stimmen. Der Generalsekretär der Sozialdemokraten Tobias Baudin verbreitet am Morgen im schwedischen Fernsehen Zuversicht.
7: Wir müssen am Mittwoch sehen, wie die Menschen abgestimmt haben. Auf dieser Grundlage werden wir mit Magdalena Andersson als Ministerpräsidentin eine Regierung bilden. Das wird nicht einfach, aber das war es für uns noch nie. Wir haben das in der Vergangenheit schon oft geschafft.
6: Um regieren zu können, müsste Andersson mit allen drei kleineren Parteien des rot-grünen Lagers zusammenarbeiten. Einfach wird das tatsächlich nicht. Denn vor allem Zentrumspartei und Linkspartei liegen politisch weit auseinander. Egal, wer am Ende regiert, für Schwedens Parlamentspräsident Andreas Norlén von der moderaten Partei zählt vor allem eins: Eine neue Regierung müsse handlungsfähig sein.
7: Es ist wichtig, dass sich die Situation aus den Jahren 2018 bis 2022 nicht wiederholt. Damals hat der Reichstag den Ministerpräsidenten zwar bestätigt, aber anschließend seine politischen Vorhaben und seinen Haushalt abgelehnt. Das Gesamtbild muss stimmen, damit wir einen Regierungschef und eine Regierung haben, die Schweden tatsächlich regieren können.
6: Viele Menschen in Stockholm rechnen mit schwierigen Verhandlungen. Ich hoffe, dass es eine rot-grüne Regierung geben wird, aber ich befürchte, dass es so weitergeht wie bisher.
7: Ich glaube, die Sache ist so gut wie entschieden. Wir bekommen eine linkspopulistische Regierung, die von den Grünen unterstützt wird. Ich bin nicht überrascht, dass der rechtskonservative Block verloren hat. Das war vorher ziemlich klar. Allerdings hätte ich nicht gedacht, dass es so knapp wird.
6: Es wird sicher noch eine Weile dauern, bis wir eine Regierung haben. Es wird ein spannender Herbst. Klarheit über den Wahlsieger dürfte es also am Mittwoch geben. Klarheit über Schwedens nächste Regierung wohl noch lange nicht.
5: In Schweden ist es also knapp. Stand jetzt sind die Sozialdemokraten stärkste Kraft. Aber sie hätten nur eine kleine Mehrheit mit einem Mitte-Links-Lager. Darüber hat meine Kollegin Birgit Langhammer mit Professor Sven Jochem von der Uni Konstanz gesprochen. Er ist Politologe und Experte für die Politik in den nordischen Ländern. Erste Frage an ihn: Ist diese Wahl eine Gegenbewegung zum europäischen Rechtsruck oder ist der Erfolg der Sozialdemokraten bei genauerem Hinsehen gar nicht so eindeutig?
9: Ich denke nicht, dass es ein eindeutiger Sieg der Linken oder der Parteien aus dem sogenannten linken Lager ist. Mal abgesehen davon, dass die Stimmen noch nicht alle ausgezählt sind, auch wenn zwischen dem linken Block und dem rechten Block eine kleine Mehrheit für den linken Block zu sein scheint, dürfen wir nicht vergessen, dass der linke Block in sich sehr heterogen ist. Und die Königsmacher-Partei, die ist in der Tat die Zentrumspartei, die immer in allen Statistiken, die wir lesen können, dem Linksblock zugerechnet wird, aber mehr oder weniger sich nicht in eine Regierung begeben will, wenn da auch die Linkspartei drin ist. Das heißt, jetzt wird es erst richtig spannend, wenn ausgezählt ist, Dann geht nämlich diese Frage los, wer überhaupt eine Regierung bilden kann. Ich würde nicht die Chancen so gering schätzen, dass Ulf Kristersson von den Konservativen, der moderaten Partei, wie sie sich selber nennt, in Schweden, dass die abgewählt werden. Also sie können immerhin noch weiter regieren, wenn sie keine Mehrheit haben, die gegen sie stimmt, wenn am 28. September der Reichstag eröffnet wird. Und dann kommt es darauf an, ob die Zentrumspartei sich enthält oder mit Nein stimmt. Wenn dann tatsächlich die Zentrumspartei mit Nein stimmen sollte, wenn die absolute Mehrheit gegen Ulf Kristersson sich ausspricht, dann geht erst das richtig spannende Suchen nach Mehrheiten los. Und da gibt es die unterschiedlichsten Optionen, die denkbar wären.
10: Gehen wir aber nochmal in die Details. Vielleicht fangen wir auch wirklich mit den Sozialdemokraten an, weil soziale Sicherheit, staatliche Handlungsfähigkeit, das sind ja alles klassische sozialdemokratische Themen. Und die Sozialdemokraten in Schweden sind stärkste Kraft, auch wenn sie abgegeben haben. Aber was sehen Sie, machen die Schweden da vielleicht auch anders als die deutsche SPD?
9: Die schwedische SPD ist in der Tat deutlich nach rechts gerutscht. Sie ist dem dänischen Beispiel gefolgt. Das ist insbesondere im Bereich der Migration, der Flüchtlinge, der Integrationspolitik, aber auch natürlich gegenüber der europäischen Integration haben sie sich deutlich nach rechts bewegt. Da folgen sie der dänischen Sozialdemokratie. Und sie können mehr oder weniger sehr stark diese ländlichen Wahlgruppen organisieren, wo sie mit den Schwedendemokraten konkurriert, also die auch eine sehr starke Basis in den ländlichen Regionen hat, die eben von diesen infrastrukturellen Entwicklungen abgekoppelt zu sein scheint, wo dann auch mehr oder weniger viele auch aus Protest die Schwedendemokraten wählen. Aber da haben die Sozialdemokraten in Schweden es geschafft, durchaus in den ländlichen Regionen, vor allem auch im Norden des Landes, sehr stark präsent zu sein. Das heißt, eine eher kleinbürgerliche Politik, möchte ich jetzt nicht sagen, aber eine Politik, die schon auf die kleinen Leute aus ist. Und weil Sie gesagt haben, die Sozialdemokraten sind eine Partei der Sozialpolitik, das versucht die Schwedendemokraten, die man als rechtspopulistische, chauvinistische Partei am rechten äußeren Rand bezeichnen kann, die versuchen sich auch als Sozialstaatspartei zu profilieren. Und das ist dann ein spannender Wettkampf zwischen diesen beiden Parteien, wenn es um Sozialpolitik geht.
10: Die Schwedendemokraten, Sie haben sie angesprochen, eben nicht zu verwechseln mit Sozialdemokraten. Also die Rechtspopulisten in Schweden haben ja erstmals auch wieder Punkte abgegeben. 3 Prozentpunkte ist der aktuelle Stand. Wo sehen Sie dafür die Gründe? Was kann Deutschland vielleicht daraus auch lernen über den Umgang mit rechtspopulistischen Parteien?
9: Der Verlust der Schwedendemokraten war jetzt nicht so ausgeprägt. Aber klar, sie haben entgegen den Prognosen eingebüßt. Aber ich denke nicht, dass es ein großer Verlust ist. Die Betroffenheit ist zwar groß, aber sie sind immer noch mit ungefähr 17,5% sehr, sehr stark im rechten Lager. Was eher erstaunlich war, ist tatsächlich, dass die konservative Partei unterschätzt wurde. Und die konservative Partei hat vor allem im Süden, in den urbanen Gebieten ihre Schwerpunkte. Und da hat sie sehr stark mobilisieren können. Sie hat sogar verkraftet noch aus strategischen Gesichtspunkten, dass viele Wählerinnen der konservativen Partei hin zu den Liberalen, zur liberalen Partei geschwenkt sind. Und die Schwedendemokraten, warum sie verloren haben, ich würde sagen, das ist kein großer Grund von unterschiedlichen Programmen und von unterschiedlichen Wahlversprechen. Es ist eine kleine Zurechtstützung dieser Partei, die sehr euphorisch und sehr siegesgewiss auch in den Wahlkampf gegangen ist. Und vor allem halt in den ländlichen Regionen auch auf Widerstand der Sozialdemokratie gestoßen ist.
10: Und wenn wir noch auf die Außenwirkung schauen, inwieweit würde sich da ein Wechsel oder eben auch ein Weiter-so an Schwedens Spitze auch für uns bemerkbar machen? Also würde sich an der pro-westlichen, an der pro-ukrainischen Ausrichtung Schwedens was ändern?
9: Ich denke nicht. Wir können ja unterschiedliche Koalitionsmuster mal durchdenken, aber ich glaube, gerade im Bereich der Sicherheitspolitik, da stehen die meisten Parteien auf dem Konsens, NATO-Mitgliedschaft, Verteidigung auch der ukrainischen Interessen in der gegenwärtigen Kriegssituation. Das ist, denke ich mal, nicht was spannend werden könnte. Das wäre tatsächlich die europapolitische Ausrichtung, wenn es im rechten Lager nicht nur zu einer Duldung durch die Schwedendemokraten kommt, sondern so wie sie auch eingefordert haben im Wahlkampf, dass sie selber Ministerposten bekommen soll. Dann wird es spannend, wie dieser dann nochmals gestärkte Einfluss der Schwedendemokraten sich auf die Europapolitik auswirken könnte. Aber das sind alles, das ist Kaffeesatzleserei, das wissen wir jetzt noch nicht. Es wird jetzt erstmal spannend sein zu sehen, wie eine Regierung gebildet wird. Es gibt unterschiedliche andere Alternativen, die auch gedacht werden. Sehr viele Kommentatoren gucken immer nach Deutschland mit großer Koalition. Warum nicht die Konservativen mit der Sozialdemokratie? Das wird meistens als Kulturbruch wahrgenommen. Die Zentrumspartei möchte eine Regierung, eine Minderheitsregierung der Mitte mit den kleinen Parteien und eine große Partei, die unterstützt, dass also die Parteien an dem linken als auch am rechten Rand ausgeschlossen werden. Also für mich als Politikwissenschaftler werden die nächsten Wochen äußerst spannend, das zu verfolgen, wie sich da die Parteien strategisch ausrichten.
5: Sagt der Politologe Professor Sven Jochim von der Uni Konstanz zur Regierungsbildung in Schweden. Die Arktis scheint auf den ersten Blick weit weg zu sein. Eisig, menschenleer und ohne große Bedeutung für unseren Alltag. Aber genau das ändert sich gerade. Die Arktis wird zunehmend zu einem wichtigen Schauplatz für Handel und internationale Politik. Gleichzeitig ist die Arktis besonders empfindlich und für das weltweite Klima von großer Bedeutung. Was dort passiert, betrifft also nicht nur die Länder im hohen Norden, sondern alle. Beim EU-Arktis-Gipfel in Finnland haben mehrere europäische Regierungschefs vor einer wachsenden Gefahr aus Russland gewarnt. Sie fordern deshalb, die europäische Präsenz in der Arktis zu verstärken. Aber nicht nur Russland baut seine militärische Präsenz in der Region aus. Auch China ist dort aktiv und die USA haben ebenfalls großes Interesse an der Arktis. Andreas Meyer-Feist berichtet über das Arktis-Treffen.
11: Die Arktis, eine Region der Gegensätze. Im Winter monatelange Dunkelheit mit Temperaturen um 40 Grad minus. Im Sommer geht's schon mal deutlich rauf über 10 Grad plus. Aber auch die politischen Gegensätze sind nicht zu unterschätzen. Auf der einen Seite Russland, auf der anderen Seite die EU und seit dem Beitritt Schwedens und Finnlands eine geschlossene NATO-Nordflanke.
12: Hier im hohen Norden Europas kann man sehen, wie gefährdet der Frieden in Europa ist.
11: So formulierte es Bundeskanzler Friedrich Merz. Eigentlich hätte es beim Arktis-Gipfel vor allem um wirtschaftliche Aspekte gehen sollen. Aber die militärischen wurden am Ende noch wichtiger. Russland hat dort viele Militärstützpunkte. Nach den NATO-Beitritten Finnlands und Schwedens verstärkte Russland seine Aktivitäten. Gleichzeitig verlaufen in der Arktis wichtige Unterseekabel, die Europa mit Nordamerika verbinden. Ein gefährdetes Potenzial, befürchtet Friedrich Merz.
12: Ich kann nur an uns alle appellieren, diese Gefährdung ernst zu nehmen, in Europa zusammenzuhalten und in der NATO, im europäischen Teil der NATO allemal, das zu tun, was notwendig ist, nämlich alle Anstrengungen zu unternehmen, um unsere Freiheit zu verteidigen und den Frieden zu bewahren.
11: Der finnische Premier Petteri Orpo erklärte, so wie in der Ukraine Züge angegriffen werden, droht in der Arktis die Sabotage von Unterseekabeln, Gaspipelines und Energieplattformen durch Russland.
13: This is very dangerous game they are playing now.
11: Sie treiben ein gefährliches Spiel, erklärte der finnische Regierungschef. Der jüngste Drohnenangriff in der Nähe der polnischen Grenze wurde auf dem Arktis-Gipfel als Weckruf verstanden. Die multiplen Bedrohungen müssten auch im hohen Norden ernst genommen werden.
14: Because otherwise, you know, Russia will just achieve what they want.
11: Andernfalls wird Russland genau das erreichen, was es anstrebt. Die Unterwerfung der Ukraine, erklärte EU-Chefdiplomatin Kaja Kallas, mit Folgen nicht nur dort. Der Drohnenwall, der die gesamte Ost- und Nordostflanke Europas sichern soll, müsse auch in der Arktis wirken, so lautet die übereinstimmende Forderung. Dazu kommen Vorschläge für eine gemeinsame europäische Eisbrecherflotte, um in diesem Bereich die Dominanz Russlands zu brechen. Die USA und Kanada lassen in Finnland 11 neue Eisbrecher im Wert von mehr als 6 Milliarden Euro bauen. Europa müsse nachziehen, erklärte Merz nach dem Gipfel.
12: This is something for the entire European Union, for the entire European continent, and that's the reason why we are talking about that.
11: Für den EU-Außenpolitiker David McAllister von der CDU steht ein Tauziehen um die Arktis bevor, an dem viele Mächte beteiligt sind.
15: Russland baut seine militärische Präsenz aus, China verstärkt seine Aktivitäten und durch den Klimawandel werden neue Seewege und Rohstoffe zugänglich. Das verschärft den Wettbewerb um Einfluss.
11: Russland, die EU oder eine ganz andere Macht, wer am Ende am längeren Hebel sitzt, sei noch nicht ausgemacht.
15: Die Europäische Union kann durch Investitionen in Infrastruktur, Cybersicherheit und Rohstoffpartnerschaften einen Beitrag leisten. Dafür braucht sie eine engere Abstimmung mit Norwegen, Island, Grönland und Kanada.
11: Der EU-Arktis-Gipfel zeigt, wohin der Blick der EU in Zukunft gehen soll, nach Norden.
16: Am Rande des Arktis-Gipfels interessierten sich mitgereiste Journalisten auch für die Person Friedrich Merz. Genauer gesagt ging es um die Frage, ob er als Kanzler noch eine Zukunft hat. Gerüchte halten sich hartnäckig, er könne abgelöst werden. Aber Merz warnte vor solchen Debatten. Sabine Henkel berichtet.
17: Bundeskanzler Friedrich Merz versucht, die Diskussion um seine Person einzufangen. Beim Arktis-Gipfel in Finnland warnte er davor, dass Sicherheitsfragen in Europa in den Hintergrund gedrängt werden, weil über ihn diskutiert wird. Unterstützung aus der eigenen Partei bekommt der Bundeskanzler von Außenminister Wadefuhl. Er erklärte, dass sich Merz jederzeit auf die Unterstützung der Regierungsfraktionen und seines Kabinetts verlassen könne. Wadefuhl wurde in Ungarn bei einer Pressekonferenz nach der Diskussion um den Kanzler gefragt. Und er sagte auch, dass er die Bundesregierung für sehr stabil hält. Auch Kulturstaatsminister Weimar äußerte sich zu Merz in einem Podcast der Zeit. Weimar geht davon aus, dass Friedrich Merz bei der nächsten Bundestagswahl noch einmal als Kanzlerkandidat antreten wird. Voraussetzung sei aber, dass die Bundesregierung aus der derzeitigen Reparaturphase, wie Weimar die Lage nennt, herauskomme. Auch bei den Grünen war die Debatte um Merz heute Thema. Grünen-Co-Chef Banaschak zeigte sich irritiert über die Spekulationen. Sie zeigten, dass Merz die Kontrolle in der eigenen Partei entgleite. Banaschak sagte wörtlich, get your shit together, also reißt euch zusammen. Merz sei gewählter Bundeskanzler und habe gemeinsam mit der Bundesregierung die Aufgabe, verantwortliche Politik zu machen.
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16: Die Schauspielerin und Kabarettistin Lisa Fitz wird heute 75 Jahre alt. Kerstin Burlage mit einem Porträt.
19: Schon ihr Großvater Hans ist Schriftsteller und Schauspieler. Ihre Oma Ilse leitet ein Theater. Die Eltern sind Künstler und auch Tanten und Onkel stehen auf der Bühne. Dorthin zieht es dann fast zwangsläufig auch Lisa Fitz. Mit 18 Jahren geht sie in München zur Schauspielschule, nimmt außerdem Gesangs- und Ballettunterricht.
20: Grüß Gott, liebe Zuschauer, zu unserer ersten bayerischen Hitparade.
19: Ab 1972 moderiert sie im öffentlich-rechtlichen Fernsehen und tritt dort auch selbst auf.
21: Wissen, wie es geht, nur ich bin blöd.
19: Es folgen bald Rollen im Fernsehen. Schon in der Lach- und Schießgesellschaft in den 1970er Jahren tritt Lisa Fitz dann mit einem eigenen Kabarett-Solo-Programm auf, als erste Frau in Deutschland.
22: Meine Mutter, die hat gefragt, was möchtest du mal werden? Und dann habe ich gesagt, Kasperl. Die Gretel wollte ich nicht werden. Die nölende, schimpfende, zickige Ehefrau. Und er war der charmante Sunnyboy, der Krokodil und Polizisten besiegt, und zwar mit Witz. Und das fand ich toll.
23: Die Welt ist voller böser, selbstständiger Frauen. Wie kommt es aber dann, dass in den Satzungen der Tanzvereine der Mann als Tänzer bezeichnet wird und die Frau als Tanzsportgerät?
19: Sie greift gerne Themen wie Sexismus oder Fremdenfeindlichkeit auf. An derben Sprüchen spart sie dabei nicht. 1990 bekommt die Münchnerin den Deutschen Kleinkunstpreis und gilt vielen als erfolgreichste deutsche Kabarettistin, ist regelmäßig zu Gast in zahlreichen Satiresendungen. Ab 2003 moderiert sie beim Saarländischen Rundfunk die Kabarett-Ursendung Gesellschaftsabend, bis es Stress gibt. Denn sie entscheidet sich, bei der RTL-Sendung Ich bin ein Star, holt mich hier raus mitzumachen.
24: Kann man nicht essen und nachher Ratten erschlagen, weil das mischt sich nicht so gut mit dem Appetit.
19: Der SR kündigt Lisa Fitz daraufhin. 4 Jahre später räumt sie ein, das Dschungelcamp sei ein Fehler gewesen und tritt daraufhin wieder in der ARD auf.
22: Ich akzeptiere, was geschehen ist. Obwohl ich mir natürlich das eine oder andere rückblickend hätte vielleicht sparen können, zum Beispiel das Dschungelcamp. Es war beruflich sehr kontraproduktiv, aber wenn man irgendwann 80 ist, dann der Scheiß drauf aufs Image. Ja, muss ich also mal ganz ehrlich sagen.
19: Allerdings mehren sich Stimmen, die ihr vorwerfen, Verschwörungstheorien zu bedienen. Sie spiele auf der Klaviatur der Rechten, schreibt etwa die Frankfurter Rundschau 2019 und bezieht sich dabei unter anderem auf Fitz' Song Ich sehe was, was du nicht siehst, der antisemitische Narrative enthalte.
25: Wir nennen die Namen und die Sünden.
0: dieser feinen Herren, die Rothschilds, Rockefeller, Soros und Konsorten.
19: Während der Corona-Pandemie spricht Lisa Fitz in der SWR-Sendung Spätschicht von 5000 Impftoten in der EU. Eine falsche Tatsachenbehauptung, die den Sender dazu veranlasst, die Sendung aus der Mediathek zu nehmen. Lisa Fitz bewertet das als Vertrauensbruch und gibt wenig später bekannt, nicht mehr in der Spätschicht aufzutreten. Seither ist sie öfters als Gastautorin auf dem als pro-russisch kritisierten Blog Nachdenkseiten zu sehen. Außerdem tourt sie regelmäßig im süddeutschen Raum. Kontroverse ist Lisa Fitz weiterhin nicht fremd. Heute wird die Kabarettistin und Schauspielerin 75.
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1: Mit Ina Kast. Italien, Bulgarien, Rumänien und Finnland. In diesem Länderquartett findet aktuell die Volleyball-EM der Männer statt. Das deutsche Team hat durch einen 3:1-Erfolg über die Schweiz vorhin das Achtelfinale erreicht. Raimo Hinsdorf.
2: Von wegen Kräfte schon gegen die Schweiz. Statt des erhofften Schnelldurchgangs mussten Deutschlands Volleyballmänner vor dem Match um den Gruppensieg gegen Frankreich in eine unangenehme Verlängerung. Das 3:1 am Ende gegen die Eidgenossen ein Sieg mit Schönheitsfehler. Das DVV-Team hatte die ersten beiden Sätze gegen den Außenseiter locker gewonnen mit 25:19 und 25:17. Dann häuften sich die Konzentrationsfehler, ging die Angriffsquote in den Keller. Und schon sahen sich Erik Röhrs und Kollegen mit 2:8 im dritten Satz hinten. Nach einer zwischenzeitlichen Aufholjagd ging dieser Satz mit 22:25 verloren. Trotz einiger Wackler wurde dann der vierte Satz mit 25:21 gewonnen. Bester deutscher Angreifer war Tobias Brandt mit 25 Punkten. Die deutsche Mannschaft wird die Gruppe in Rumänien mindestens als Zweiter beenden und mit einer soliden Ausgangsposition ins Achtelfinale gehen.
1: In der Fußball-Bundesliga der Frauen hat der FC Bayern ein spätes 3:2 in Leverkusen gefeiert. Es war für die Münchnerinnen der vierte Sieg im vierten Spiel. Sie sind aber nur Tabellenzweite, weil der punktgleiche VfL Wolfsburg die bessere Tordifferenz hat. Bei den Männern steht jetzt noch ein Spieltag an und dann ist erstmal eine sehr lange Pause in der Bundesliga. Ganze 2 Wochen passiert da nämlich erstmal nichts in der Liga, denn erstmals hat man sich dazu entschlossen, 2 Länderspielfenster, die es früher gab, zu vereinen. Heißt, in der Bundesliga-Pause finden dann gleich 4 Länderspiele statt. Das erste Spiel vom neuen Bundestrainer Jürgen Klopp rückt also immer näher. Und der hat sich offenbar etwas ganz Besonderes für diese ersten Partien ausgedacht, Jan Wochner.
3: Das wäre eine große Überraschung. Bundestrainer Jürgen Klopp überlegt wohl, einen XXL-Kader für die anstehenden Länderspiele zu nominieren. Nach Informationen der Sportschau sollen Klopp und sein Trainerteam so etwas wie einen Bettenwechsel im Quartier in Herzogenaurach erwägen. Der Kader soll viel größer sein als die vorgeschriebenen 23 Spieler pro Partie. Auch Sky Sport berichtet darüber. Für die Spiele in Amsterdam gegen die Niederlande und wenig später gegen Griechenland und Serbien sowie zum Abschluss noch einmal in Griechenland gibt die UEFA den Trainern freie Hand. In der Nations League dürfte laut Reglement der Kader für jedes der 4 Spiele unterschiedlich aussehen. Sollte sich Klopp für das Tauschmodell entscheiden, hätte es den Vorteil, dass er sehr viele Spieler aus der Nähe sehen und persönlich kennenlernen könnte. Am Donnerstag wird der neue Bundestrainer seinen Kader bekannt geben. Bei einem XXL-Kader könnte es noch größere Überraschungen geben.
1: Keine Überraschung ist das Traineraus bei Fußball-Zweitligist Hannover 96. Christian Tietz wurde am Abend entlassen. Ein Nachfolger steht noch nicht fest. 20 Jahre nach den Usain Bolt-Festspielen von Berlin 2009 könnte wieder eine Leichtathletik-WM in Deutschland stattfinden. München hat sich für die Weltmeisterschaften 2029 oder 2031 beworben. Am Vormittag entscheidet sich, ob die bayerische Landeshauptstadt die Titelkämpfe bekommt, Hendrik Lückhoff.
4: München hat sich richtig ins Zeug gelegt. Mit einem 10-minütigen Vortrag sollte der Leichtathletik-Weltverband überzeugt werden und mit der Unterstützung deutscher Leichtathletik-Stars wie Zehnkampf-Weltmeister Leo Neugebauer oder Sprinterin Gina Lückenkämper. Dazu wird das Münchner Olympiastadion gerade renoviert und wäre damit in Schuss für die Weltmeisterschaften. Zudem erhofft sich München, dass die erfolgreiche Austragung der Leichtathletik EM im Rahmen der European Championships im Jahr 2022 Eindruck auf die Entscheider gemacht hat. Sollte die Stadt den Zuschlag bekommen, plant sie mit Kosten in Höhe von gut 100 Millionen Euro. Die Konkurrenz ist allerdings groß. Auch London und Rom bewerben sich, genauso wie Nairobi. So könnten die Weltmeisterschaften auch erstmals in Afrika ausgetragen werden.
1: Um 11.15 Uhr sind wir schlauer, dann will der Leichtathletik-Weltverband am Vormittag seine Entscheidung verkünden, wo die Weltmeisterschaften stattfinden werden.
25: Das war der Sport mit Ina Kast.
16: Der Süden Europas stand diesen Sommer unter Druck. Sengende Hitze, verheerende Brände, plötzlich hereinbrechende Sturzfluten. Hinter diesen Extremen steckt ein immer heißeres Mittelmeer. Unser ARD-Meteorologe Sven Plöger erklärt gleich, wie das Mittelmeer zum Motor immer extremerer Wetterlagen wird. Gleich nach den Nachrichten in Ihrer ARD-Infonacht.
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6: Um 3.30 Uhr mit Olaf Knapp. In den USA muss Präsident Trump vor den wichtigen Zwischenwahlen eine schwere juristische Niederlage einstecken. Der oberste Gerichtshof hat seine geplanten neuen Beschränkungen bei der Briefwahl vorläufig gestoppt. Aus der Nachrichtenredaktion Markus Weber.
7: Das Gericht lehnte einen Eilantrag Trumps ab. Der konservative Richter Kavanaugh erklärte, Trumps Vorhaben könne langfristig zwar rechtmäßig sein. Um die Regelung vor den Zwischenwahlen im November angemessen umzusetzen, hätten die Wahlbehörden aber nicht genügend Zeit. Damit können die Bundesstaaten weiterhin nach den bisherigen Verfahren Briefwahlunterlagen verschicken. Dem Fall kommt große Bedeutung zu, weil fast ein Drittel der US-Wähler per Briefwahl abstimmt.
6: Am Ölmarkt ist wegen des Iran-Kriegs keine Entspannung in Sicht. Experten rechnen deshalb mit weiter steigenden Preisen, nicht nur an den Zapfsäulen. Anja Kohl aus Frankfurt am Main zu den möglichen Folgen für die Wirtschaft und die Verbraucher hierzulande.
8: Zunächst ganz direkt, Tanken, Heizöl, auch Gas werden teurer. Teures Öl aber bleibt nicht an der Zapfsäule hängen. Es verteuert die Produktion, es verteuert den Transport und damit voraussichtlich ganz viele Dinge gleich mit. Und so droht ein neuer Inflationsschub. Die Zinsen könnten auch weiter steigen. Und je länger all das dauert, desto mehr wird das Ganze zum Konjunkturrisiko. Wir sehen, der Konflikt weitet sich aus, aber es ist offen, wie substanziell und wie langwierig das dann sein wird.
6: Bundesverkehrsminister Bilger hat sich offen für Zugangskontrollen an großen deutschen Bahnhöfen gezeigt. Der CDU-Politiker sagte den Zeitungen der Funke Mediengruppe, im Fernverkehr könne es sinnvoll sein, den Zugang zu den Bahnsteigen stärker an eine gültige Fahrkarte zu knüpfen. In anderen Ländern sei es teilweise üblich, dass man im Fernverkehr nur mit Ticket ans Gleis kommt. Bilger sagte, das System lasse sich nicht direkt kopieren, er halte den Ansatz aber grundsätzlich für sinnvoll und sehe Potenzial, ihn auch in Deutschland weiterzuentwickeln und praktisch zu erproben. Das brandenburgische Oberlandesgericht verhandelt von heute an über eine Klage gegen den Discounter Lidl. Der Bundesverband der Verbraucherzentralen wirft dem Unternehmen Diskriminierung vor. Hintergrund sind Extra-Rabatte für Kunden, die Lidl Plus App nutzen. Die Verbraucherschützer kritisieren, dass Ältere ohne Smartphone, Kinder oder Menschen mit Behinderung benachteiligt würden, weil sie solche Apps häufig nicht nutzen könnten oder dürften. Das Wetter in Deutschland. Am Tage meist freundlich und trocken, am Abend von der Nordsee her Schauer. Höchstwerte 20 Grad in Nordfriesland bis 30 Grad am Kaiserstuhl. Am Mittwoch Schauer oder Gewitter, zeitweise sonnig 16 bis 25 Grad und am Donnerstag abends von Nordwesten her Regen 16 bis 24 Grad. Das waren die Nachrichten.
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16: Die Autobahn 1 Hamburg Richtung Lübeck ist zwischen dem Kreuz Bargteheide und Bad Oldesloe noch bis 6 Uhr gesperrt, da wird die Fahrbahn erneuert. Autobahn 1 Lübeck-Hamburg. Die Norderelbbrücke ist in beiden Richtungen mehrfach kurzfristig gesperrt, da fährt ein Schwertransporter. Die A29 Oldenburg Richtung Ahlhorner Heide ist zwischen Wadenburg und Großen Kneten wegen einer Nachtbaustelle noch bis 5 Uhr früh gesperrt. Die A40 Essen Richtung Dortmund ist zwischen dem Dreieck Bochum West und Bochum Zentrum wegen einer Baustelle für 2 Wochen gesperrt. Die A100 Stadtring Berlin ist zwischen Oberlandstraße und Treptower Park bzw. Spätstraße auf der A113 wegen Wartungsarbeiten noch bis 5 Uhr früh gesperrt. Und die B14 Backnang-Stuttgart ist zwischen Leutenbach-Nelmersbach und Winnenden in beiden Richtungen gesperrt.
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16: Heute Nacht mit Carsten Thiele an ihrer Seite. Wir haben es in diesem Sommer besonders deutlich gesehen. Brände, Hitzewellen, Sturzfluten haben den Süden Europas nicht zur Ruhe kommen lassen. Ein Grund dafür ist das immer heißer werdende Mittelmeer. Der ARD-Meteorologe Sven Plöger hat die Region besucht. Er war mit Forschern auf dem Meer unterwegs. Er hat Bauern auf Mallorca getroffen und Feuerwehrmänner auf Rhodos. Im Tagesschau-Podcast 11KM erzählt er Elena Kuch, wie der Klima-Hotspot Mittelmeer das Klima in Europa gerade grundlegend verändert.
5: Der Sommer in diesem Jahr, der war ja ein extremer Hitzesommer. In Deutschland war es super heiß mit teilweise über 40 Grad an manchen Orten und es hat wenig geregnet. Und es gab immer wieder Bilder von Waldbränden, vor allem in Südeuropa, die sich wirklich auch vielen eingebrannt haben. Für deine Doku hast du dir schon 2025 in Griechenland angeschaut, welches Ausmaß der Zerstörung so ein Waldbrand hinterlässt. Was hast du da gesehen?
9: Wir waren beim Dreh auf Rhodos und sind getroffen auf, Achtung, jetzt kommt ein schöner Name, Dimitrios Menemenlis. Und der war mit seinen Firefightern unterwegs und ich war dann mit denen im abgebrannten Waldareal. Wenn du da stehst und wenn du plötzlich siehst, wie alles verbrannt ist, es sieht apokalyptisch aus, du fängst automatisch, also so geht es mir zumindest an, dir vorzustellen, wie dieser Moment gewesen ist, als es gebrannt hat, wie dieser Moment war für die Leute, die unmittelbar in Gefahr waren, wie dieser Moment war für die Firefighter, die damit umgehen müssen, das löschen wollen und wie das für die Menschen ist, die sich fragen, kommt das Feuer zu mir? Also das war sehr, sehr emotional.
5: Was hat dir Dimitri erzählt, wie er das erlebt hat?
9: Wenn man dort steht, dann passiert, so hat er erzählt, ganz vieles zugleich. Das eine ist natürlich, man hat eine Aufgabe. Und diese Aufgabe bedeutet, ich muss ganz schnell ganz vernünftige Dinge entscheiden. Wo wird sich der Wind möglicherweise drehen? Wie verhält sich die Feuerwalze? Wie kann ich meine Mannschaft ausstellen, so dass ich nicht plötzlich vom Feuer eingefangen werde? Also das sind die ganz unmittelbaren Dinge. Aber dann sagte er, hinter diesem Frontalgedanken läuft immer hinterher, ich habe zu Hause eine Familie. Ich möchte diesen ganzen Einsatz hier erfolgreich abwickeln, aber ich möchte auch unverletzt wieder nach Hause kommen. Ich möchte aber auch gleichzeitig, deswegen mache ich das ja, den Menschen helfen, Menschen möglicherweise retten und all diese Dinge. Und das ist ein nahezu ein Overflow von Dingen. Und deswegen finde ich es so beeindruckend, wie er, aber auch die anderen von dem Team, die unmittelbaren, schnellen Entscheidungen haben treffen können, sortieren können, Prioritäten setzen. Also ich war mehr als schwer beeindruckt von diesen Leuten.
5: Und warum ist es da überhaupt zu diesem Waldbrand gekommen? War der Auslöser auch so ein sehr, sehr trockener Hitzesommer?
9: Bei Waldbränden ist es so, dass fast immer der Mensch der Auslöser ist. Also es kann mal ein Blitz sein, das ist so ein natürlicher Beitrag, aber 97% der Waldbrände, das ist eine unglaubliche Zahl, werden durch menschliches Verhalten ausgelöst. Das kann die weggeworfene Zigarettenkippe sein, das kann aber auch irgendwie ein Grillfeuer sein, wo man das Gefühl hat, ach, das macht man mal, wurscht, wie trocken das ist. Und dann breitet sich das aus und das ist dann nicht mehr kontrollierbar. Der Unterschied von Waldbränden früher zu Waldbränden jetzt in Zeiten, wo es viel länger trocken ist, weil der Klimawandel solche Langzeit-Hochdruckgebiete produziert, ist, dass sich ein solcher Brand viel schneller, viel größer ausdehnt. Denn wenn alles so trocken ist und wenn die Verdunstungsrate so hoch ist durch die ständige Hitze und Einstrahlung, dann brennt das alles wie Zunder. Und wir haben einen Waldbrand, der vielleicht vor 50 Jahren eine gewisse kleinere Ausdehnung hat, heute 10-mal so groß. Also wir haben ja im Mittelmeerraum natürlich immer wieder mit Hitze und Trockenheit zu tun, das kennen die Menschen. Aber, und das ist natürlich der zentrale Punkt auch, was passiert jetzt gerade auch durch den Klimawandel im Mittelmeerraum. Die Nachrichten zeigen uns das ja alle naslang mit diesen ausgedehnten Waldbränden. Nicht umsonst fahren wir ja so gern in den Urlaub ins Mittelmeer oder beziehungsweise in die Mittelmeerregion. Wir baden da, wir gucken uns die Kultur an, wir lieben die Menschen, wir lieben die Art. Also das ist einfach was für uns, es ist ein Sehnsuchtsort und wir wollen ja nicht, dass der zum Schicksalsort wird. Und genau das ist so ein bisschen der Rahmen, um eben zu zeigen, ja, da ist es gefährlich und

0: aber für Europa großes Meer. Und dieses jetzt wieder aus Weltsicht kleine Meer, das ist nur durch die Straße von Gibraltar mit den großen Ozeanen, die sich allerdings auch stark erwärmen, verbunden. Aber das Mittelmeer kann sich deswegen übermäßig aufheizen. Also wir haben eine Erwärmung, die ist 20% stärker und intensiver, als wir das sonst haben. Aber natürlich haben wir einen ständigen Austausch der Luft- und der Wassertemperaturen. Hydrosphäre, also Meere, Ozeane, Wasser, alles mit Wasser, berührt immer die Atmosphäre, alles mit Luft. Und deswegen forscht man genau auch an diesem Übergang zwischen Wasser und Luft. Und wenn jetzt ein Ozean sich immer stärker erwärmt, ich sage immer, wir haben im Moment mit maritimem Feuer zu tun. Ich tauche seit 30 Jahren. Ich habe sehr viel unter Wasser schon gesehen und ich sehe diese Veränderungen, die wir im Moment erleben.
1: Sie ist ja auch spürbar für Touristinnen und Touristen, ne? Also ich war letztes Jahr im Juni, Anfang Juni in Südfrankreich und im Mittelmeer baden und hatte das Gefühl, das ist so warm wie sonst Mitte August. Also es fühlte sich irgendwie, ja, wie eine Badewanne an.
0: Genau, das ist wie eine Badewanne. Und eine Badewanne, das kannst du zu Hause machen, ne? Du kannst zu Hause mal ins Badezimmer deine Badewanne mit heißem Wasser füllen und dann machst du alle Türen zu und nach einer halben Stunde gehst du mal rein und guckst.
1: Ja.
0: Dann wirst du feststellen, oha,
1: Kühl
0: was ist
1: und
0: das denn für eine Luft?
1: heiß, ja.
0: Das ist übrigens das, was uns auch ganz viele Leute am Mittelmeer gesagt haben. Heiß, das kennen sie. Aber heiß mit dieser Feuchtigkeit, mit dieser Schwüle, das ist neu. Und dieses warme Wasser, dieses badewannenwarme Wasser, das gibt natürlich Wasserdampf an die Luftmasse ab, macht diese feuchter. Aber je wärmer die Luftmasse ist, desto mehr Wasserdampf kann sie aufnehmen. Das ist Meteorologie quasi. Und das ist ein nichtlinearer Zusammenhang. Die berühmte Clausius-Clapeyron-Gleichung steckt dann auch noch mit da drin. 1 Grad wärmer gleich 7% mehr Wasserdampf passt in die Luftmasse. Das ist ein nichtlinearer Zusammenhang und unser großes Problem. Beim Badezimmer, da kannst du nachher das Fenster auf Kipp stellen, ne? Dann wird es kühler. Ich kann das aber in der großen, weiten Welt nicht mehr tun.
1: Okay, also du hast jetzt gerade schon erklärt, wie ja, das wärmere Mittelmeer auch zu mehr Waldbränden führt. Aber ich erinnere mich auch zum Beispiel, als da vor 2 Jahren diese schreckliche Naturkatastrophe in Valencia gab mit diesen Sturzfluten und mehr als 200 Toten, dass es damals auch immer hieß, das könnte auch mit dem warmen Mittelmeer zusammenhängen. Wie genau hängen denn Starkregenfälle und das warme Mittelmeer miteinander zusammen?
0: Ja, also dieses extreme Hochwasser in Valencia. Was passiert da meteorologisch? Dahinter steckt ein sogenannter, das ist ein schönes Wort, Gota Fria auf Spanisch. Das ist ein Kaltlufttropfen. Da kommt ein Tief mit kalter Luft, gerne so in der Jahreszeit September, Oktober, Anfang November, wo das Wasser noch sehr warm ist, kommt aber mit kalter Luft in der Höhe da an. Und Wetter funktioniert immer so, wenn es extrem wird, haben wir immer einen großen Temperaturunterschied zwischen unten und oben. Wenn es unten am Boden sehr warm ist, ein warmes Mittelmeer liefert genau das, und oben in der Höhe aber beispielsweise im Herbst schon sehr kalte Luft kommt, dann haben wir einen großen Temperaturunterschied mit der Höhe. Und dann gibt es viel Vertikalbewegung, ein wildes Rauf und Runter, Schauer, Gewitter entwickeln sich, möglicherweise Hagel und in diesem ganzen Wettersystem dann gerne auch Sturmböen. Und wenn dieses Tief jetzt zusätzlich, man muss sich kurz mal bildlich die Ostküste Spaniens, also das westliche Mittelmeer, Ostküste Spaniens vorstellen, Valencia, dann kommt da so ein Tief und Tiefdruckgebiete auf der Nordhalbkugel drehen sich immer gegen den Uhrzeigersinn. Die können nicht anders. Da ist die Corioliskraft für verantwortlich. Und das führt dazu, wenn das Tief jetzt draußen übers Meer mit immer mehr Energie und Feuchtigkeit, die es eben braucht, um dann eben Schauer und Gewitter auch zu liefern und Regenmassen zu liefern. Wenn dieses Tief so vor der Küste lang geht, dass auf seiner Nordseite, jetzt muss man sich sehr konzentrieren, kurz vorstellen, Tief, das liegt da so, Nordseite vorstellen, aha, Uhrzeigersinn gegen den Uhrzeigersinn, dann gibt es einen Ostwind. Und dieser Ostwind drückt dann diese feuchte Luftmasse unmittelbar auf die gebirgige Region. Wenn man sich Valencia vorstellt, dieses ganze Küstenareal, dann ist das dahinter im spanischen Hinterland unheimlich bergig. Und da werden dann diese feuchten Luftmassen gegengedrückt und natürlich zum Aufsteigen gezwungen. Luft kann nicht durch den Berg, also muss sie hoch. Und das labilisiert weiter, wie wir Meteorologen sagen. Das fördert also weiter dieses Rauf und Runter. Und dann haben wir diese extremen Regenfälle. Und Mallorca, da sind wir jetzt wieder genau auf der anderen Seite, aber das ist die Kehrseite der Medaille durch Wetterveränderung. Auf der einen Seite die Zunahme an diesen Starkregenereignissen durch Wasserdampf, durch Feuchtigkeit und auf der anderen Seite

0: durch Hochdruckgebiete, die lange vor Ort bleiben, diese Dürre und Hitze.
1: Mallorca liegt ja quasi vor Valencia im Meer, also vor der spanischen Ostküste. Und wenn du jetzt sagst, dort sehen wir die Kehrseite der Medaille, heißt das, dort regnet es deutlich weniger.
0: Die Regenmenge in Summe über das Jahr, die ist weiterhin in Ordnung. Also es gibt natürlich trocken und nasse Jahre, klar. Jahr zu Jahr Schwankungen gibt es wie bei uns auch im Mittelmeerraum. Es ist nicht jedes Jahr gleich, also warum auch. Im Mittel ist jetzt über die lange Zeit eines Jahres der Rückgang gar nicht so doll. Aber die Regenfälle, die kommen unregelmäßig. Was früher gleichmäßiger war, ist jetzt eher ein Wechsel zwischen ewiger Trockenheit und dann unfassbaren Regenmassen, die natürlich, wenn man die Böden anguckt, die völlig vertrocknet sind. Ein völlig vertrockneter Boden kann kein Wasser aufnehmen. Das ist wie ein Schwamm. Ne? Wenn man einen Schwamm nimmt und einen völlig trockenen Schwamm unter den Wasserhahn hält, dann läuft das Wasser einfach seitlich vorbei. Wenn man den einmal befeuchtet und dann hält man ihn unter den Wasserhahn, lässt ein bisschen Wasser reintropfen, denkt man sehr lange, oh, wo geht das denn hin, weil das gar nicht mehr rauskommt. Das heißt, der Schwamm kann es aufsaugen. Das ist genau dasselbe mit dem Boden. Und wenn der Boden dann zu viel kriegt, dann schwemmt natürlich am Ende in so einer Art Flutwelle auch noch das, was man da Gutes und Nährstoffreiches an Boden hat, möglicherweise weg. Also dieses Extremere ist das viel größere Problem als die Gesamtsumme, die vielleicht gleich bleibt. Wir brauchen kontinuierlicheren Regen. Das ist ja auch bei uns in Deutschland das Thema. Ewig trocken und dann Schwerstgewitter oder Hagel oder Überflutungen, das gleicht das nicht aus, sondern wir brauchen was Gleichmäßigeres. Das gilt da auch.
1: Und welche Folgen hat dieses veränderte Wetter für die Bewohner von Mallorca?
0: Ich habe Cesc Sanz getroffen. Er ist Landwirt und Cesc ist dann hingegangen und hat mir eben gezeigt, wie unglaublich trocken das ist. Auf Mallorca ist ja die Mandel, also eine ganz wichtige Frucht. Und die Mandel hat aber nur eine gewisse Resilienz gegenüber dieser Hitze und Trockenheit zusammen. Ja, und hier geht es darum, dass durch die Hitze und Trockenheit natürlich auch eine ganze Menge Schädlinge dann einwandern und die Bäume in einem Zustand sind, wo sie dann teilweise wirklich krank sind und man eben auch keine neuen Bäume pflanzen kann. Und dass das natürlich ein Riesenproblem für die, ich sag's jetzt mal mit meinen Worten, Mandelwirtschaft ist. Bei Pflanzen ist es ganz oft, eins können die gut ab. Wenn es mal zu lang trocken ist, hey, geht. Wenn es zu lang heiß ist, geht. Aber wenn beides zusammenkommt, dann tun die sich oft schwer und man überlegt sich natürlich, wie können wir dagegen wirken? Also Cesc hat das überlegt und viele andere Landwirte dort auch vor Ort, die dann auch in so einer Vereinigung sich zusammengefunden haben. Und er hat dann halt einfach zum einen natürlich den Gedanken, wie kann ich einen Wandel durchführen in der Landwirtschaft, die ich betreibe. Johannisbrot ist da ein großes Thema, weil das einfach mit Trockenheit und Hitze besser zurechtkommt als die Mandel. Auf der anderen Seite, wie mache ich Bewässerung? Und er hat da so ganz tolle Einfälle. Also er hat da auch Schafe, ne? Und wenn die geschoren werden, dann hat er nun mal Wolle. Und diese Wolle, die wird dann um diese ganzen Wasserleitungen gelegt, um alles eben an den Wasserleitungen dicht zu halten, kühl zu halten. Aber gleichwohl, sagt er,
2: jo crec que els ametllers a la sèquia en quedaran pocs. Però no només un problema de falta d'aigua.
0: Die Entwicklung, so wie sie im Moment ist, da wird es eher so sein, dass wir irgendwann die Mandeln in Deutschland haben und dann eben das Johannisbrot auf Mallorca.
1: Wenn das Mittelmeer wärmer wird, und das wird es ja schon oder das ist es bereits, dann hat das Konsequenzen in den Ländern, die am Mittelmeer liegen. Hat das auch Auswirkungen auf das Wetter hier in Deutschland?
0: Ja, genau. Das ist ein entscheidender Punkt, weil natürlich das Mittelmeer zwar nicht direkt bei uns ist, aber doch in unserer Nähe. Es liefert sehr viel Wasserdampf. Und wenn Tiefdruckgebiete jetzt vollgesogen sind mit sehr viel Feuchtigkeit, also mit sehr viel Wasserdampf, später dann heftige Wolkenbildung. Und dieses Tief zieht über die Alpen nach Norden. Das macht es gern da, wo die Alpen am flachsten sind, etwa in Slowenien. Und dann zieht es nach Norden. Tiefdruckgebiete drehen sich entgegen dem Uhrzeigersinn auf der Nordhalbkugel wegen der Corioliskraft. Dann wird dieses Tief, diese feuchte Luft mitnehmen, wird sie über die Alpen transportieren und wird dann jetzt wieder vorstellen, wie die Drehrichtung ist. Dann kommt nämlich um das Tief einmal drumherum von Norden gegen die Alpen gedrückt oder fortgesetzt bei der Wanderschaft auch gegen das Erzgebirge gedrückt, diese ganze Feuchtigkeit an. Und das gibt diese unglaublich großen Niederschlagsmengen. Es gibt eine Wetterlageneinteilung. Danach heißt das 5b-Wetterlage, haben viele vielleicht schon mal gehört. Wird übrigens geschrieben mit einer römischen Zahl, also V für 5. Das ist die römische 5. Und dann ein kleines b, 5b-Wetterlage. Und das sind diese Wetterlagen, die vor allen Dingen im Donauraum immer diese unglaublich hohen Hochwasser bringen oder eben auch der Elbe-Einzugsraum. Das haben wir in den letzten Jahren immer mal wieder gehabt. Und das ist eine typische 5b-Wetterlage. Und die ist eben in einem wärmeren Umfeld des Mittelmeers geeignet, immer mehr Feuchtigkeit mitzunehmen und den Regen dann bei uns zu verstärken. Und das ist das, was die Forschung natürlich im Moment untersucht.
1: Also für mich ist die Sommerzeit mein ganzes Leben lang immer die schönste Zeit. Und manchmal gucke ich meine kleine Tochter an und wenn ich die Nachrichten sehe und denke, wird das für sie in Zukunft auch noch so sein oder wird der Sommer zu einer Gefahr? Und du hast ja auch schon vom Mittelmeer als diesen Sehnsuchtsort gesprochen. Ich finde mich da total wieder in diesen Beschreibungen von dir. Wird das jetzt immer so sein, dass es zu Bränden kommt, zu diesen unfassbar hohen Temperaturen?
0: Tja, das ist die große Frage. Jetzt ist natürlich die Lebensfreude des Sommers unterschiedlich. Also der eine kann mit 35 Grad viel anfangen, der nächste findet 25 zu heiß und so weiter. Das ist das eine. Aber in dem Moment, wo Wetter extrem wird, da kann das Angst machen. Wir sprachen schon über die Feuerwalzen, die da unterwegs waren, auch in Nähen von Campingplätzen kamen oder von Ortschaften kamen. Also man muss ja neben dem Tourismus vor allen Dingen an die Menschen denken, die da wohnen, die da leben. Das ist für die ja noch mal viel krasser.
1: Genau, so unser Urlaub ist das eine, aber da leben halt Menschen, ja.
0: Ganz genau. Also wir müssen beides sehen, denn auch Urlaub machen spielt eine Rolle für einen Menschen. Und ich bin immer dafür, dass wir uns auch Geschichten erzählen, dass unser Leben irgendwie ersprießlich ist und Freude macht und all diese Dinge. Das heißt, deswegen sollten wir auch nicht zu viel Dystopie und Apokalypse erzählen. Zwei Punkte. Das eine wird sein, dass es natürlich immer einen Wechsel gibt. Jetzt war das ein sehr extremer Sommer für uns in Mitteleuropa und auch ein extremer Sommer für die Mittelmeeranrainer. Davor der Sommer war zum Beispiel, gerade was die Extremwetterschäden angeht, bei uns überraschend gering. Das heißt, wir hatten dort wenig Schäden, was aber dann oft dazu führt, dass wir in unserem Kurzzeitgedächtnis das dann auch überhaupt vergessen, dass da Gefahren bestehen.
1: Und war ja gar nicht so schlimm.
0: Genau, war ja gar nicht so schlimm und da die paar heißen Tage, ja.
1: Es war jetzt auch nicht der erste Hitzesommer, es gab ja in den vergangenen Jahren einige.
0: Ja, aber wenn man sich die Kurven anguckt und diese massive Zunahme der Hitzetage, also es gibt ja so Definitionen, Sommertag 25 Grad und mehr, heißer Tag 30 Grad und mehr, sehr heißer Tag jetzt neu definiert 35 Grad und mehr. Die sehr heißen Tage mit 35 Grad und mehr haben sich in den letzten Jahrzehnten verzwanzigfacht. Also okay, das muss wow. Auch so sein. Wenn man eine Mitteltemperatur leicht nach oben bringt, ich will das jetzt nicht übertrieben darstellen, jeder, der sich für Gauss-Normalverteilungen interessiert, kann sich da stärker mit beschäftigen, dann muss extreme Wärme überproportional zunehmen. Wir haben auch eine starke, sehr starke Zunahme von den heißen Tagen mit 30 Grad und mehr. Das haben die Daten jetzt zutage gefördert, dass dieser Sommer 2026 die extremsten Hitzewellen hatte. Im Durchschnittstemperaturbereich war er allerdings ein Zehntel, das ist nicht sehr viel, hinter dem bisherigen Hitzesommer 2003. Aber der hatte eben nicht so diese ganz extremen Werte. Sei es drum. Wir werden immer wieder abhängig davon, wie wir uns verhalten als menschliche Gesellschaft weltweit. Wir werden irgendwann, das ist Futur 2, ne, wird gewesen sein. Also wenn wir in, weiß ich nicht, 2070 oder sowas drauf gucken und rückwärts gucken auf unsere Wetterdaten, werden wir sagen, oh, 2026 war ein kühlerer Sommer, ne, im Vergleich zu denen, die jetzt kommen. Das heißt, das ist absolut sicher. Also der Zusammenhang physikalisch ist unfassbar einfach. Die Folgen sind nur unglaublich schwer zu ertragen und noch schwerer ist dann eine Vereinbarung zu treffen auf dieser Welt, wie wir handeln.
1: Dieser Sommer, und wir haben jetzt viel darüber gesprochen, der war heiß. Die Folgen der Klimaerwärmung waren für viele Menschen zu spüren. Gleichzeitig gibt es aber ja weiterhin diese Tendenz. Wir können es nicht mehr hören, Klimakrise, wir wollen es nicht mehr hören. Und es ist ja auch oft abstrakt. Vieles liegt auch in der Zukunft, vieles ist schwer zu verstehen. Wie gehst du damit um?
0: Das ist schon manchmal nicht einfach. Also es gibt solche und solche Tage. Es gibt manchmal Tage, wo ich einfach denke, meine Güte, das gibt's doch alles gar nicht. Und dann denke ich wieder, Mensch, da sind so interessante Menschen mit so tollen Ideen. Und dann lasst uns positiver kommunizieren. Wir müssen die menschliche Psyche verstehen in der Kommunikation. Wir müssen verstehen, wie kann man Geschichten so spannend machen? Wie kann man Erhaltenswertes so zeigen? Ich sage mal Haltung durch Unterhaltung, dass man praktisch den Menschen klar macht, wie wichtig es ist. Die Haltung des Menschen gegenüber diesem Thema muss aus dem Inneren kommen. Dann ist man auch bereit, Dinge zu verändern. Und wenn man dann sich noch darüber sicher wird, man muss nicht perfekt sein. Man muss nicht mit dem, was man tut, sofort die ganze Welt retten. Erstens, weil man es nicht kann und zweitens, weil die Aufgabe dann so hoch ist, dass immer der Satz rauskommt, schaffe ich doch sowieso nicht, was soll das alles, lasse ich es gleich. Und mit dem Ansatz ist das die berühmte selbsterfüllende Prognose. Das Motivieren, das Begeistern. Ich treffe auch so viele Menschen aus der Wirtschaft, die so tolle Ideen haben, wie man was innovativ machen kann. Das motiviert mich dann doch wieder, die Dinge zu erzählen. Mein Ansatz ist ja einfach nur Wissenschaft zu übersetzen, spannend, zuhörbar zu machen, damit ein bisschen Haltung zu transportieren, ohne mich Menschen aufzudrängen. Ich bin kein Aktivist, ich bin kein Ideologe, ich bin kein Missionar. Und insofern hoffe ich einfach, dass man durch solche Geschichten oder solche Dokus wieder Leute gewinnen kann, die sagen, Mensch, erhaltenswert ist das doch da. Das ist ein Sehnsuchtsort, den möchten wir behalten. Und da machen wir jetzt ein paar positive und schlaue Dinge und gehen in die richtige Richtung, die dann auch den nachfolgenden Generationen, den vielen jungen Menschen, die denen eine ersprießliche Zukunft bietet. Das müssen wir tun. Das ist unsere Aufgabe.
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5: Wir haben ein massives Glaubwürdigkeitsproblem. Das ist nicht nur an Friedrich Merz aufgehängt, aber auch, und deswegen glaube ich leider, sind mit diesem Bundeskanzler keine Wahlen mehr zu gewinnen.
3: Deutliche Worte von CDU-Influencerin und Junge Union-Schatzmeisterin Clara von Nathusius am Sonntag im ARD-Bericht aus Berlin. Seit dem Wahldebakel von Sachsen-Anhalt schwelt eine Debatte um die Zukunft des Kanzlers in der eigenen Partei. Jetzt hat von Nathusius die Diskussion nochmal kräftig angefeuert. Andere CDU-Politiker versuchen dagegen zu löschen. Und es stellt sich die Frage, wie geht es weiter mit Friedrich Merz? Der Kölner Stadtanzeiger bezweifelt, dass ein Personalwechsel die Lage der Union verbessern würde.
6: Drei Unionspolitiker stehen bei den Spekulationen über einen Kanzlertausch im Fokus. Hendrik Wüst aus NRW, Markus Söder aus Bayern und Bundesinnenminister Alexander Dobrindt. Aber gleich wer es machen würde, wäre ein Befreiungsschlag für Union und Regierung nicht garantiert. Denn die Probleme mit Reformstau und knappen Kassen sowie das Auseinanderbrechen der politischen Mitte blieben dieselben.
3: Die Rhein-Neckar-Zeitung aus Heidelberg rät dem Kanzler und der Bundesregierung, jetzt pragmatisch vorzugehen.
6: Merz zu stürzen brächte höchstens kurz Entlastung, aber keine Befreiung. Aber vielleicht hilft Akzeptanz der Misere? Eine Wiederwahl 2029 scheint eh ausgeschlossen. Warum dann nicht konsequent das Richtige umsetzen, statt ängstlich nach dem Populären zu suchen? Wüst und Co. können auch 2029 noch übernehmen.
3: Nach Ansicht der Süddeutschen Zeitung aus München vereint die CDU unter Merz gerade das Schlechteste der anderen Parteien. Die Selbstzerstörungslust der SPD, die Regierungsunfähigkeit der FDP und das interne Chaos der Grünen. Dabei könne die CDU vom eigenen Personal lernen, wie es besser geht.
6: Am Sonntag wird in Mecklenburg-Vorpommern und Berlin gewählt. Normalerweise diszipliniert das eine Partei. Niemand wählt eine Chaostruppe, die sich selbst heruntermacht. Nach CDU-Maßstäben sind die Tage vor der Wahl aber wild und sie könnten sich später als verhältnismäßig ruhige Zeit erweisen. Merz wird noch starke Nerven brauchen, wenn er im Amt bleiben will. Es geht auch anders. Das zeigen der CDU gerade ihre Kommunalpolitiker in Niedersachsen. Die haben trotz Kanzler Merz landesweit ungefähr so viele Prozente bekommen wie bei der Bundestagswahl. Stadträte, die sich einfach um die Gemeinde kümmern, das gefällt vielen Wählern.
3: Zwar hat die CDU bei der Kommunalwahl in Niedersachsen trotz der Probleme der Bundespartei die meisten Stimmen eingefahren, aber Politikredakteur Torben Hildebrand vom Norddeutschen Rundfunk warnt dort die CDU ebenso wie die SPD davor, sich auf ihren relativ guten Ergebnissen auszuruhen.
4: Der Wahlerfolg der AfD ist bemerkenswert, aber er bedeutet nicht die blaue Welle, die Niedersachsen überrollt, wie es manch AfD-Politiker nun gerne erzählt. CDU und SPD müssen das Wahlergebnis trotzdem als Warnung sehen. Wer es sich zu gemütlich macht, wird bestraft. Schon lange zerbröseln die Ergebnisse von CDU und SPD auch auf kommunaler Ebene. Wer die Verluste der CDU und der SPD jetzt als blaues Auge bezeichnet, der redet die Lage mal wieder schön.
3: Soweit die Meinung von Torben Hildebrand und das waren die Standpunkte in der ARD-Nacht, ARD-Infonacht, zusammengestellt heute von Torben Müller.
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8: Um 4 Uhr mit Olaf Knapp. Der oberste Gerichtshof der USA hat Pläne der Trump-Regierung gestoppt, die Briefwahl einzuschränken. Die Richter lehnten einen Eilantrag ab. Aus der Nachrichtenredaktion Janine Artist.
9: Die Entscheidung ist von großer Bedeutung, weil in den USA fast ein Drittel der Wähler per Briefwahl abstimmt und im November Zwischenwahlen anstehen. Die Regierung wollte ihre Änderung noch davor durchsetzen. Eine mögliche Folge wäre gewesen, dass viele US-Amerikaner nicht per Post hätten wählen können. Präsident Trump behauptet immer wieder, die Briefwahl führe zu Betrug. Belegen kann er das nicht. Die Zwischenwahlen gelten als wichtiger Stimmungstest für Trump. Den Republikanern droht im Repräsentantenhaus eine Niederlage. Im Senat könnte es eine Pattsituation geben.
8: Kampfflugzeuge der NATO haben im litauischen Luftraum eine Drohne abgeschossen. Das teilte das Nationale Krisenmanagementzentrum mit. Litauens Präsident Nausėda schrieb, er danke den Einsatzkräften der Allianz für ihre schnelle Reaktion. Woher die Drohne kam, ist bisher nicht bekannt. Litauen grenzt an die russische Exklave Kaliningrad und an das mit Russland verbündete Belarus. Seit dem russischen Angriff auf die Ukraine sieht sich das Land bedroht. In der EU gibt es wieder Streit über die Sanktionen gegen Russland. Laut der irischen Ratspräsidentschaft konnten sich die Mitgliedstaaten nicht darauf einigen, heute auslaufende Strafmaßnahmen gegen rund 3000 Personen, Einrichtungen und Unternehmen um 12 Monate zu verlängern. Sie wurden vorerst nur um 7 Tage verlängert, um weiter zu beraten. Grund war, Diplomaten zufolge, die Forderung der Slowakei und Frankreichs, den russischen Oligarchen Alisher Usmanov von der Sanktionsliste zu streichen. Das brandenburgische Oberlandesgericht verhandelt von heute an über eine Klage gegen den Discounter Lidl. Eingereicht hatte sie der Bundesverband der Verbraucherzentralen. Gisela Former berichtet, worum es dabei genau geht.
10: Viele Menschen haben sie auf dem Handy, Apps von großen Handelsketten. In diesem Fall die Lidl Plus App. Mit ihr, so verspricht es der Discounter, könne man beim Einkaufen mehr sparen, durch extra Rabatte. Aber nur, wenn man die App verwendet. Die Verbraucherschützer sehen genau darin eine Diskriminierung. Sie kritisieren, dass Ältere ohne Smartphone, Kinder oder Menschen mit Behinderung benachteiligt würden, weil sie die Apps häufig nicht nutzen könnten oder dürften. Auch gegen andere Supermarkt-Apps haben die Verbraucherschützer schon geklagt.
8: Das Wetter in Deutschland. Am Tage meist freundlich und trocken, am Abend von der Nordsee her Schauer bei Höchstwerten von 20 Grad in Nordfriesland bis 30 Grad am Kaiserstuhl. Und am Mittwoch Schauer oder Gewitter, zeitweise sonnig, bei 16 bis maximal 25 Grad. Es ist 4.03 Uhr.
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3: Die Autobahn 1 Hamburg Richtung Lübeck ist zwischen dem Kreuz Bargteheide und Bad Oldesloe noch bis 6 Uhr gesperrt, da wird die Fahrbahn erneuert. Die A29 Oldenburg Richtung Ahlhorner Heide ist zwischen Wadenburg und Großen Kneten wegen einer Nachtbaustelle noch eine gute Stunde gesperrt, bis 5 Uhr soll das dauern. Die A40 Essen Richtung Dortmund ist zwischen dem Dreieck Bochum West und Bochum Zentrum wegen Bauarbeiten für 2 Wochen gesperrt. Und die A100 Stadtring Berlin ist zwischen Oberlandstraße und Treptower Park bzw. Spätstraße auf der A113 wegen Wartungsarbeiten bis 5 Uhr früh gesperrt.
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3: Aus dem Studio von NDR Info in Hamburg mit Carsten Thiele. Schönen guten Morgen wünsche ich Ihnen. Wir bringen Sie weiter gut durch die Nacht mit vielen Nachrichten, mit vielen Interviews und Hintergründen zu allem, was heute wichtig ist zu wissen. Eine Woche nach den Landtagswahlen in Sachsen-Anhalt und eine Woche vor denen in Mecklenburg-Vorpommern und Berlin waren am Sonntag die Niedersachsen dran mit ihrer Kommunalwahl. Bei einer Kommunalwahl stehen ja die Themen und Probleme im Mittelpunkt, die vor der eigenen Haustür gelöst werden müssen, eigentlich. Aber sicher spielte auch bei diesen Kommunalwahlen in Niedersachsen die Bundespolitik eine Rolle. 6,3 Millionen Menschen konnten in Niedersachsen abstimmen. Die Wahlbeteiligung war mit fast 65% so hoch wie zuletzt vor 30 Jahren. Helmut Eickhoff berichtet.
12: Die CDU bleibt die Nummer 1 in Niedersachsen. Landesweit 27,2% holen die Christdemokraten bei den Kreiswahlen. Die stärkste Kraft zu sein bedeutet aber nicht automatisch, der große Gewinner zu sein. Minus 4,5 Prozentpunkte im Vergleich zu den vorangegangenen Wahlen. Die Bundespolitik sei schuld, meint der Landesvorsitzende Sebastian Lechner.
13: Ich kann selbst es nicht mehr hören, dass wir die Politik nur gut erklären müssen und dass wir ein Kommunikationsproblem hätten. Das ist nicht der Fall. Sondern wir müssen über die Politik sprechen. Wenn man den Menschen am Wahlkampfstand zugehört hat, dann ist es vor allen Dingen, sind es die hohen Benzinpreise und hohen Energiepreise.
12: Lechner fordert von der Bundesregierung einen Kurswechsel. Von seinen kommunalen Mandatsträgern fordert er aber, auf Kurs zu bleiben in Sachen Brandmauer zur AfD. Die feiert sich als großen Wahlgewinner, kann deutlich zulegen, kommt flächendeckend in Gemeinderäte und Kreistage. Der stellvertretende Landesvorsitzende der AfD, Stefan Bothe, glaubt, dass es auf kleiner Ebene eben doch Zusammenarbeit mit der CDU geben wird.
14: Sachbezogen unterstützen wir alles. Wir entscheiden immer in der Sache. Und ich glaube persönlich, dass viele, viele Kommunalpolitiker der CDU das ähnlich sehen.
12: Besonders erfolgreich ist die AfD in Salzgitter. Bringt die Kandidatin dort in die Oberbürgermeisterstichwahl. Gewonnene Direktwahlen und Kandidaten in den Stichwahlen kann die SPD zuhauf verzeichnen, verliert aber landesweit betrachtet bei den Kreiswahlen deutlich. Man habe an die Ränder verloren, sagt der SPD-Landesvorsitzende Olaf Lies.
15: Wenn vor Ort, ohne dass zum Beispiel die AfD Kandidatinnen oder Kandidaten hat, die man kennt, Zustimmungswerte erhalten, die man sonst nur bekommt, wenn man engagierte Menschen vor Ort hat, dann hat es natürlich was mit der Stimmung im Land zu tun. Dann hat es was mit Verunsicherung zu tun. Dann hat es etwas damit zu tun, dass auch ein Stück Vertrauen in die Handelnden gerade auch in Berlin gesunken ist.
12: Die Grünen verlieren ein bisschen, sind aber nicht unzufrieden. Die Landesvorsitzende Greta Garlich spricht davon, sich stabilisiert zu haben. Zudem ein Dutzend Grüne kommt in die Stichwahlen. Drei gewinnen sogar Direktwahlen. Ihre Themen kämen an, meint Garlichs.
16: Wir hatten einen extremen Hitzesommer hinter uns. Das muss man einfach so konstatieren. Viele Menschen haben auch gemerkt, die Klimakrise ist real, das ist keine Erfindung.
12: Das Ergebnis verdoppeln kann die Linke. Gewinnt viele Mandate dazu. Der Landesvorsitzende Torben Peters.
17: Die Menschen haben uns als konsequente soziale Kraft gewählt. Wir gehen mit neuer Stärke in die Gemeinderäte und Kreistage rein, um auch diese Aufgaben zu erfüllen.
12: Nach den Kommunalwahlen geht der Blick der Linken aber schon voraus. Man gehe nun gestärkt in die Landtagswahlen im kommenden Jahr, so Peters.
3: Wie gerade gehört, stehen in Niedersachsen einige Stichwahlen an, unter anderem in Osnabrück. Die kreisfreie Stadt ist ein sogenanntes Oberzentrum, die viertgrößte Stadt in Niedersachsen. In die Stichwahl gehen Katharina Pötter von der CDU, die bislang Oberbürgermeisterin ist. Ihr Gegner wird Volker Barius von den Grünen sein. Susanne Schäfer berichtet.
18: Begeistert wird Katharina Pötter in der Lagerhalle empfangen. Sie hat mehr als 6 Prozentpunkte zugelegt.
19: Es gibt starken Rückenwind für die Stichwahl und ich glaube, dass ich da ganz motiviert zupacken kann.
18: Die Zuversicht teilt Volker Barius, einer ihrer ersten Gratulanten.
20: In der Stichwahl werden die Karten neu gemischt und jetzt schauen wir mal, was geht in den nächsten 14 Tagen.
18: Seine Grünen sind trotz Verlusten erneut stärkste Kraft im Osnabrücker Stadtrat, knapp vor der CDU.
20: Wir haben die ganzen letzten Jahre auch über Partei- und Fraktionsgrenzen hinaus eine gute Zusammenarbeit gehabt. Das hat in Osnabrück eine gute Tradition. Wir kommen aus einer Zusammenarbeit mit der SPD. Deswegen werden wir als erstes mit denen reden.
18: Die SPD verliert in Osnabrück zwar nicht ganz so viel wie im landesweiten Schnitt. Ihr Kandidat Robert Alfering verpasst aber den Einzug in die Stichwahl mit nur 17%.
21: Das Ergebnis ist enttäuschend. So viele Genossinnen und Genossen haben wirklich hart gekämpft, haben hart Wahlkampf gemacht.
2: Ich will mir gar nicht vorstellen, wie das Ergebnis gewesen wäre, wenn wir das nicht getan hätten.
18: Wer mit wem zusammenarbeitet, ist noch unklar. Aber der Ton wird wohl rauer. 4 Männer von der AfD sitzen künftig im Osnabrücker Stadtrat.
19: Und das ist jetzt ein klarer Auftrag an den Stadtrat, aber auch an die Oberbürgermeisterin, die AfD inhaltlich zu stellen, aufzuzeigen, dass sie keine Ideen haben, wie diese Stadt zu gestalten ist, dass sie ausgrenzend sind. Und das wollen wir in Osnabrück nicht. Wir sind eine Stadt für alle.
18: Auch die Linkspartei hat deutlich zugelegt, ihr Ergebnis verdreifacht und schon angekündigt, dass sie unbequem sein will.
3: War das Wahlergebnis in Niedersachsen ein rein kommunales Wahlergebnis? Nein, der bundespolitische Einfluss war unüberhörbar, findet jetzt Gerd Wolf in seinem Kommentar.
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21: Nehmen wir Munster. In der Heimatstadt des SPD-Bundesvorsitzenden steht jetzt der AfD-Kandidat in der Stichwahl um das Bürgermeisteramt gegen eine Parteilose. Nehmen wir Salzgitter. Die selbsternannte Alternative für Deutschland stellt künftig die stärkste Fraktion im Rat und der amtierende CDU-Oberbürgermeister muss seinen Posten in 2 Wochen gegen die Bewerberin von der AfD verteidigen. Munster, Salzgitter, Hannover, Göttingen, Wilhelmshaven, die Liste der Sozialdemokratischen Waterloos ist lang bei dieser Kommunalwahl, aber sie verstellt den Blick auf die eigentlichen Entwicklungen. Erstens, die AfD ist angekommen in einem westdeutschen Flächenland, nur noch in der Kommunalpolitik. Und zweitens, SPD und CDU, die sich weiterhin als Volksparteien definieren, stehen dieser Entwicklung noch immer hilflos gegenüber. Es greift deutlich zu kurz, wenn sowohl der christdemokratische als auch der sozialdemokratische Landesvorsitzende und Ministerpräsident die lokalen AfD-Vertreter weiter als unbekannte Nichtstuer abqualifizieren. Die AfD ist jetzt 3. kommunalpolitische Kraft in Niedersachsen und sie wird vor Ort ernst genommen werden müssen. Auf der untersten politischen Ebene, in Ratssälen und Kreistagen, wird die Brandmauer weiter bröckeln. Um es einzuordnen, die Alternative für Deutschland ist in Niedersachsen weit entfernt von der Sachsen-Anhalter Machtprotzerei, die dort ja auch erst einmal in Mehrheiten und Politik umgesetzt werden muss. Ihre Kandidaten sind nicht immer stark und in Bleckede oder Wietze, dort wo Alice Weidel ihre Wahlkampfauftritte konzentrierte, dominiert weiter die CDU. Allerdings wurde dort zwischen den langen Schlangen der AfD-Freunde und den lauten Demos der AfD-Gegner überdeutlich, wie gespalten und sprachlos dieses Land geworden ist, selbst auf dem Dorf. Die politischen Ränder, rechts wie links, gehen gestärkt aus dieser Kommunalwahl. Für die Landtagsentscheidung in einem Jahr muss das besonders SPD und CDU zu denken geben. Wenn die vielen Stimmen, die bei dieser Wahl an Unabhängige gingen und die jetzt die große Unzufriedenheit mit den traditionellen Parteien dokumentierten, unter die 5% fallen. Wahlsieger Sebastian Lechner hat ja recht. Die CDU hat in Niedersachsen ihren Niedergang vorerst stoppen können. Gegen den Bundestrend haben die Christdemokraten hier ein beachtliches Ergebnis erreicht. In einer Woche in Mecklenburg-Vorpommern wird das womöglich schon wieder anders sein. Der bundespolitische Einfluss in diesem Kommunalwahlkampf war unüberhörbar. Lebenshaltungskosten und Energiepreise werden nicht im Gemeinderat verhandelt. Trotzdem ging es vor und bei dieser Wahl um wenig anderes. Dafür braucht es Lösungen, nicht nur Reformversprechen. Und vielleicht auch mal wieder eine ganz andere Botschaft. Eine, die im Ländlichen eigentlich zur DNA gehört. Vertrau nicht als erstes auf den Staat. Vertrau auf dich selbst.
3: Das war ein Kommentar von Gerd Wolf und soweit bis hierhin unser Schwerpunkt zur Kommunalwahl in Niedersachsen.
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3: So sieht's gerade aus bei uns. Berlin, bedeckter Himmel bei 12 Grad. Bremen auch bedeckt bei 16, Frankfurt am Main klarer Himmel bei 17 Grad. Dresden stark bewölkt bei 11 Grad, Hamburg kaum Niederschlag bei 14 Grad. Auf dem Brocken im Harz hat sich der Nebel aufgelöst bei 11 Grad. Kiel bedeckter Himmel bei 14 Grad, Köln bedeckter Himmel bei 18 Grad, Leipzig klarer Himmel bei 12 Grad, München auch klar bei 12, Rostock stark bewölkt bei 13 und Stuttgart bedeckter Himmel bei 16 Grad. Und so geht's heute wettermäßig weiter. Es ist tagsüber meist freundlich und trocken. Am Abend von der Nordsee her ein paar Schauer. Das Ganze bei Höchstwerten zwischen 20 Grad in Nordfriesland und bis 30 Grad am Kaiserstuhl. Mittwoch sind Schauer und Gewitter drin. Zeitweise ist es aber auch mal sonnig bei Höchstwerten zwischen 16 und 25 Grad. Am Donnerstag gibt es ein bisschen Regen bei Höchstwerten zwischen 16 und 24 Grad. Es ist 4.14 Uhr.
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3: Gerade erst hat die neue PISA-Studie Deutschland die schlechtesten Werte seit Beginn der Studien bescheinigt. Da kommt schon der nächste Bildungsreport, der Bildungsmonitor von der Initiative Neue Soziale Marktwirtschaft. Der kommt jedes Jahr zum Start des neuen Schuljahres heraus und dabei geht es aber nicht nur um Noten und Testergebnisse. Untersucht wird zum Beispiel, wie viel Geld pro Schülerin und Schüler ausgegeben wird, wie viel in Schulen investiert wird, wie groß die Klassen sind und wie viele Kinder auf eine Lehrkraft kommen. Dagmar Pepping war bei der Vorstellung des Bildungsmonitors dabei und erklärt, wie die Bundesländer im Bildungsranking abschneiden.
0: Bekommt das Thema Bildung am Tisch des Bundeskabinetts ausreichend Aufmerksamkeit? Karin Prien, die Bundesministerin für Bildung, Familie, Senioren, Frauen und Jugend, lächelt bei dieser Frage leicht gequält.
1: Das ist ja offensichtlich, dass ich mir da mehr wünsche. Es muss auf allen staatlichen Ebenen eine Top-Priorität werden,
0: sagt die CDU-Politikerin bei der Vorstellung des Bildungsmonitors 2026. Diese jährliche Vergleichsstudie, die das Institut der deutschen Wirtschaft im Auftrag der arbeitgebernahen Initiative Neue Soziale Marktwirtschaft erstellt, untersucht die Bildungssysteme der Bundesländer. Zu den fast 100 Vergleichsindikatoren gehören unter anderem die Bildungsausgaben pro Schüler, die Investitionen in Schulen und Hochschulen, Betreuungsschlüssel in Einrichtungen, Klassengrößen, Schulabbrecherquoten und Beteiligung an Ganztagsangeboten. Auf Platz 1 wie im Vorjahr Sachsen. Dahinter folgen Bayern, Hamburg und Baden-Württemberg, sagt Studienleiter Axel Plümmecke.
22: Am Ende Brandenburg, Nordrhein-Westfalen, Sachsen-Anhalt und Bremen.
0: Die Herausforderungen sind überall groß, betont der Bildungsökonom Plünnecke. Auch mit Blick auf die jüngst vorgestellte PISA-Studie. Sinkende Fähigkeiten in den Bereichen Mathematik, Naturwissenschaften und Lesen. Dazu ein steigender Anteil von Schülern, die nicht mehr die Mindeststandards erreichen oder die ohne einen Abschluss bleiben. Fast ein Fünftel der jungen Erwachsenenbevölkerung in Deutschland verfügt über keinen formalen Berufsabschluss. Gegensteuern tut also Not.
22: Was kann man tun? Erstmal natürlich frühkindliche Förderung, Kita-Besuch, Sprachförderung, Sprachstandserhebung, Sprachförderung ganz gezielt zu machen. Bedarfsgerecht Ressourcen zuzuordnen im Kitas, das Startchancenprogramm, eine tolle Sache.
0: Das sogenannte Startchancenprogramm unterstützt ganz gezielt Schulen in schwierigen sozialen Lagen. Rund 20 Milliarden Euro werden der Bund und die Länder dafür in den kommenden Jahren bereitstellen. Angesichts der steigenden Bildungsarmut im Land plädiert der Studienleiter Plünnecke dafür, stärker gezielt zu fördern. Bei Bundesbildungsministerin Karin Prien rennt er damit offene Türen ein. Sie richtet ihren Blick vor allem auf die frühkindliche Bildung. Dabei gehe es um Kitas. Nötig sei aber auch ein Zusammenrücken von Schulen, Elternhaus und Hilfesystemen.
1: Die Kita ist die Bildungsinstitution, die Möglichkeit eröffnet, mit dem geringsten Einsatz die höchste Rendite zu erzielen.
0: Für eine solche hohe Rendite müssten aber auch Kitas in besonders herausfordernden Lagen unterstützt werden, betont Prien. Gute Bildung sei für Deutschland eine existenzielle Frage, sagt die Ministerin. Die Ergebnisse der jüngsten PISA-Studie seien extrem besorgniserregend.
1: Wer das beschönigen wollte, der ist entweder blind oder dumm. Das kann man und sollte man nicht tun. Aber auch das ist meine These. Wir stehen schon ein bisschen anders da als nach dem PISA-Schock 2001.
0: Denn dieses Mal wüssten alle Beteiligten ziemlich genau, was zu tun sei, so Prien.
3: 2 Tage Klausurtagung. Der CSU-Parteivorstand hatte einiges zu besprechen bei seinem Treffen in München. Auf dem Tisch lagen die großen Bundesthemen. Die CSU fordert, dass die geplanten Reformen der Regierung genau auf ihre Machbarkeit gecheckt werden. Außerdem ging es um den Spritpreis. Die CSU will, dass Tanken wieder günstiger wird. Dazu wurde auch Österreichs Kanzler Christian Stocker befragt. Denn im Nachbarland kostet der Sprit deutlich weniger als bei uns. Astrid Halder berichtet.
23: Der Start in die Pressekonferenz war launig. Für Ministerpräsident Söder von der CSU sind Bayern und Österreich Freunde, trotz ein paar Querelen mit Tirol wegen Verkehrsthemen.
24: Wien ist ja auch näher als Berlin, also zumindest erstmal von den Kilometern her. Und wir verstehen uns mit der Österreichischen Volkspartei immer sehr, haben immer sehr enge, gibt mal so die ein oder andere kleine Tiroler-Schmankerl, aber im Grunde genommen verstehen wir uns sehr, sehr gut und haben auch eine sehr, sehr gemeinsame Aufgabe.
23: Doch dann wurde Söder schnell ernst. In dem mehrstündigen Treffen sei es darum gegangen, welche Erfahrungen der österreichische Bundeskanzler mit der FPÖ gesammelt habe. Denn die AfD und die österreichische FPÖ arbeiteten eng zusammen. Der österreichische Bundeskanzler Christian Stocker von der konservativen ÖVP erklärte sein Modell, nämlich keine Brandmauer zu errichten.
4: Weil wir wissen, dass wenn das Feuer irgendwann zu heiß wird, die beste Brandmauer nicht mehr schützt, sondern das zu tun, was den Brand löscht bzw. das Brennmaterial dem Brand entzieht.
23: Schon vor ein paar Tagen hatte Markus Söder die Brandmauer für gescheitert erklärt, wobei er nach wie vor eine Kooperation mit der AfD ablehnt. An den geplanten Reformen der Bundesregierung will er zwar festhalten, doch er fordert einen Realitätscheck.
5: Was bedeutet es für die ganz normalen, einfachen Leute? Was ist für deren Lebensrealität? Und dann nochmal überprüfen, ist das gerecht, ist das angemessen und passt da die Balance? So. Absolutes Prä für Reformen, aber sie müssen gerecht. Und sie müssen am Ende auch diesen Gerechtigkeitscheck überstehen. Da bin ich sicher, dass uns das gelingen kann.
23: Zur Bekundung sagte Söder unter anderem, eine AfD-Wahl sei ein Denkzettel, aber auch ein Hilferuf an die etablierte Politik, nicht einfach über die Sorgen der normalen Bürger hinwegzugehen. Deshalb will Söder auch schnell die wieder stark gestiegenen Spritpreise senken.
5: Österreich macht es so, dass sie das, was der Staat mehr verdient, durch den auch gestiegenen Preis zurückgibt. Etwas Ähnliches sollten wir auch überlegen. Es kann nicht sein, dass am Ende wir noch von den hohen Spritpreisen profitieren.
23: Bei der geplanten Rentenreform müsse es Übergangsfristen und Ausnahmeregelungen geben. Sie dürfe die Menschen laut Söder nicht vor den Kopf stoßen. Auch die Pflegekosten für Angehörige dürften nicht zum Armutsrisiko werden. Um der AfD erfolgreich zu begegnen, forderte der bayerische Ministerpräsident Klartext statt Kosmetik.
5: Die Resonanz, die diese Gruppen finden, finden sie nicht in erster Linie wegen ihrem rechtsnationalen Gerede, sondern wegen realen Problemen, die man angehen muss. Deswegen ist wichtig, dass man Lösungen anbietet, dass man sich mit der Normalität, der Herausforderung, der Lebensbedingungen der Menschen beschäftigt, dass man in den Alltag hineinschaut, was kann man tun, um dort eine Verbesserung zu erreichen.
23: Auf europäischer Ebene wollen Österreich und Bayern noch stärker zusammenarbeiten, vor allem beim Thema Migration und Landwirtschaft. Österreichs Bundeskanzler Stocker forderte mehr Zuversicht.
4: Die Österreichische Volkspartei und auch die CSU können dabei viel bewegen.
23: Mit Stockers Besuch war die zweitägige Vorstandsklausur der CSU in München zu Ende gegangen. Gestern hatte der sächsische Ministerpräsident Michael Kretschmer von der CDU die Parteifreunde besucht.
3: Abwasser aus der Dusche, Abwasser aus dem Geschirrspüler, Abwasser aus dem Klo. Können Sie sich vorstellen, dass man daraus Strom machen kann? Das klingt ein bisschen wie bei Star Trek, aber das wird tatsächlich erforscht, und zwar in Mecklenburg-Vorpommern. Der Biochemiker Uwe Schröder und sein Team von der Uni Greifswald sind sicher, bestimmte Bakterien können im Abwasser elektrische Energie erzeugen. Was diese Bakterien dabei leisten, berichtet Christine Lachmann.
6: Was hier gerade im Abfluss verschwindet, ist für Professor Uwe Schröder keineswegs nur Abfall. Denn in diesem Wasser steckt Energie, sagt er. Und die will der Biochemiker von der Universität Greifswald nutzen. Und zwar mit Hilfe von Bakterien.
7: Wir nennen die elektrogen- oder stromerzeugende Bakterien, die in der Lage sind, die Schmutzstoffe im Wasser abzubauen und den dabei frei werdenden quasi Strom auf eine Elektrode zu übertragen.
6: Wie diese stromerzeugenden Bakterien entstehen, ist noch unerforscht. Aber Schröder weiß, sie kommen nur in geringer Zahl im Abwasser vor. Hier im Greifswalder Labor in der Biochemie werden sie deshalb jetzt gezielt gezüchtet. Die Forschenden untersuchen, unter welchen Bedingungen die Bakterien möglichst viel Strom erzeugen können.
7: Diese Bakterien sind letztendlich extrem spannend, weil sie Dinge können, von denen wir überhaupt keine Ahnung hatten, dass die Biologie sowas kann. Die sind in der Lage, wirklich über große Distanzen Elektronen zu transportieren, ohne Drähte, ohne Metalle letztendlich, sondern mit rein biologischen Mitteln.
6: Wie viel Energie sich dabei theoretisch gewinnen lässt, zeigt schon ein Kubikmeter Abwasser. Umgerechnet sind das 1000 Liter.
7: Wenn man so auf einen Kubikmeter gucken würde, sagen, naja, da ist eine Kilowattstunde drin. Das ist so quasi wie ein Wasserkocher für eine Stunde letztendlich arbeiten zu lassen. Wenn man aber global guckt, kann man ungefähr abschätzen, dass im Abwasser der Energiebetrag drin ist, den man mit etwa 100 Kohle- oder Kernkraftwerken letztendlich erzeugen würde.
6: Was die Wissenschaft auch herausgefunden hat, neben Energie stecken im Abwasser auch Phosphor und Stickstoff, wichtige Rohstoffe etwa für die Landwirtschaft. Bis aus dem, was wir täglich wegspülen, aber tatsächlich Strom im großen Stil wird, dauert es noch, sagt der Greifswalder Forscher. In einem gängigen Klärwerk würden Elektroden zur Stromerzeugung sehr schnell verschmutzen. Die bezahlbare Technik dafür steckt noch in den Kinderschuhen.
3: Christine Lachmann berichtete.
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8: Der FC Bayern München bleibt in der Fußball-Bundesliga der Frauen weiter ohne Punktverlust, auch wenn es gestern in Leverkusen spannend war. Denn die Münchnerinnen lagen zweimal hinten, setzten sich dann aber doch mit 3:2 durch. 4 Spiele, 4 Siege, genauso wie der VfL Wolfsburg an der Tabellenspitze. Der Meister und Pokalsieger startet also so wie erwartet und hat den eigenen Rekord weiter ausgebaut, denn die Münchnerinnen sind nun schon seit 46 Bundesligaspielen ungeschlagen. Jan Wochner.
9: Die Tabellenführung haben die Fußballfrauen des FC Bayern verpasst, dafür aber ihre weiße Weste behalten. 4. Sieg im 4. Spiel dieser Bundesliga-Saison für die Bayern. In Leverkusen brauchte es dafür aber eine große Kraftanstrengung. Trotz großer Dominanz lag der FC Bayern zur Pause 0-1 hinten. Tomasiak hatte für die Leverkusenerinnen getroffen. Und als die Bayern zum Start der zweiten Hälfte gerade ausgeglichen hatten, traf Tomasiak nur eine Minute später zur erneuten Führung für den Außenseiter. Doch der FCB drehte die Partie noch. Edna Imade glich Mitte der zweiten Hälfte zum 2:2 aus. Das Siegtor kurz vor Abpfiff ging auf das Konto von Alara Seehitler.
8: Hannover 96 ist auf Platz 1. Allerdings nicht in der zweiten Fußball-Bundesliga, sondern in einer unrühmlichen Rangliste. Seit gestern Abend ist Hannover nämlich der erste Zweitligaverein, der sich in dieser Saison von seinem Trainer trennt. Und die Saison ist ja noch jung, es liegen gerade einmal 5 Spieltage hinter uns. In diesen 5 Spielen hat das Team von Trainer Christian Tietz aber nur einmal gewonnen. Eine weitere Chance für ihn gibt es nicht. Warum denn nicht, Tom Gernke?
10: Also in der offiziellen Pressemitteilung wird vor allem Geschäftsführer Jonas Bold zitiert. Man habe offene und ehrliche Gespräche miteinander geführt und sich den Verlauf der vergangenen Wochen und Monate genau angeschaut. Und dabei sei deutlich geworden, dass es dem Team nicht gelungen sei, ein konstantes Leistungsniveau zu erreichen und es seien vor allem negative Muster zur Vorsaison erkennbar. Damit meint Bold wohl die schon seit längerer Zeit andauernde schlechte Chancenverwertung von 96, die man auch in dieser Saison, so ehrlich muss man sein, nicht in den Griff bekommen hat. Und jetzt, so heißt es weiter, habe einfach die Überzeugung gefehlt, das Ganze positiv zu drehen. Christian Tietz kommt auch zu Wort, bedankt sich bei allen Mitarbeitenden und vor allem den Fans für die, Zitat, tolle Unterstützung.
8: Interimsweise übernimmt U23-Coach Lars Barlemann für das Spiel gegen Bochum am Sonntag. 4 Spiele, 4 Siege. Deutschlands Ausbeute bei der Volleyball-EM der Männer, die kann sich sehen lassen. Gestern wurde die Schweiz im 4. Gruppenspiel mit 3:1 geschlagen. Aber Zeit zum Durchatmen gibt es nicht, denn schon heute Abend geht's weiter, Raimo Hinsdorf.
13: Das Ticket fürs EM-Achtelfinale ist sicher. Nun geht es für die deutschen Volleyballer gegen den Olympiasieger Frankreich um den Gruppensieg. Beide Teams gehen ungeschlagen in das Duell im rumänischen Cluj-Napoca. 4 Siege stehen in der Zwischenbilanz der DVV-Männer in Gruppe D. Die Pflichtaufgabe gegen die Schweiz hätten die Schützlinge von Bundestrainer Massimo Botti gern in 3 Sätzen erledigt. Am Ende stand ein 3:1-Sieg für die deutschen Volleyballer, bei denen sich gegen die Eidgenossen Zuspieler Johannes Tille nach Erkrankung zurückmeldete. Gegen die Schweiz konnte Massimo Botti vielen Spielern Einsatzzeiten geben, die Belastung also verteilen. Vielleicht ein Vorteil gegen die Franzosen, gegen die man in der Nations League mit 3:1 gewonnen hatte. Mit einem Sieg gegen den Nachbarn würden die deutschen Volleyballer als Gruppenerster am Wochenende im Achtelfinale eine mutmaßlich einfachere Aufgabe bekommen.
8: So oder so müssen die deutschen Spieler dann übrigens im Anschluss reisen. Vom rumänischen Cluj-Napoca geht es ins bulgarische Sofia. Dort würde das Achtel- und auch ein mögliches Viertelfinale stattfinden.
14: Das war der Sport mit Marcel Stober.
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1: Um gleich 4.29 Uhr mit Olaf Knapp. In den USA muss Präsident Trump vor den wichtigen Zwischenwahlen eine schwere juristische Niederlage einstecken. Der oberste Gerichtshof hat seine geplanten neuen Beschränkungen bei der Briefwahl vorläufig gestoppt. Aus der Nachrichtenredaktion Markus Weber.
2: Das Gericht lehnte einen Eilantrag Trumps ab. Der konservative Richter Kavanaugh erklärte, Trumps Vorhaben könne langfristig zwar rechtmäßig sein. Um die Regelung vor den Zwischenwahlen im November angemessen umzusetzen, hätten die Wahlbehörden aber nicht genügend Zeit. Damit können die Bundesstaaten weiterhin nach den bisherigen Verfahren Briefwahlunterlagen verschicken. Dem Fall kommt große Bedeutung zu, weil fast ein Drittel der US-Wähler per Briefwahl abstimmt.
1: Die Bundeswehr hat offenbar Probleme, genügend Freiwillige für den Dienst in der Litauen-Brigade zu finden. Verteidigungsminister Pistorius will deswegen hunderte Soldatinnen und Soldaten dazu verpflichten. Deutschland soll in Litauen eine neue Panzerbrigade aufbauen und dauerhaft stationieren. Eingeplant sind dafür etwa 5000 Männer und Frauen. Im kommenden Jahr soll die Brigade einsatzbereit sein. Die Spritpreise in Deutschland sind erneut auf Rekordwerte gestiegen. Hintergrund sind die blockierten Seewege im Nahen Osten und die beschädigte Pipeline in Saudi-Arabien. Börsenkorrespondent Till Bücker berichtet, worauf sich Autofahrer in den kommenden Wochen einstellen müssen.
15: Auf jeden Fall leider auf weiter steigende Preise. Da sind sich eigentlich alle Fachleute einig. Der Deutsche Tankstellenverband rechnet sogar mit Spritpreisen um die 3 Euro. Der ADAC sieht dafür zwar keine Anhaltspunkte, dafür müssten die Ölpreise nochmals deutlich stärker steigen. Einen neuen Höchststand bei Diesel schließen aber auch die Experten des ADAC nicht aus, wenn sich die Lage weiter verschärft. Weiterhin dürfen die Spritpreise ja nur einmal am Tag um 12 Uhr mittags erhöht werden. Am späten Vormittag, kurz vor den neuen Preisen, ist es daher oft am günstigsten. Und es wird empfohlen, abseits der Autobahn zu tanken.
1: Bundesverkehrsminister Bilger hat sich offen für Zugangskontrollen an großen deutschen Bahnhöfen gezeigt. Der CDU-Politiker sagte den Zeitungen der Funke Mediengruppe, im Fernverkehr könne es sinnvoll sein, den Zugang zu den Bahnsteigen stärker an eine gültige Fahrkarte zu knüpfen. In anderen Ländern sei es teilweise üblich, dass man im Fernverkehr nur mit Ticket ans Gleis kommt. Bilger sagte, das System lasse sich nicht direkt kopieren, er halte den Ansatz aber grundsätzlich für sinnvoll und sehe Potenzial, ihn auch in Deutschland weiterzuentwickeln und praktisch zu erproben. Das Wetter in Deutschland. Am Tage meist freundlich und trocken, am Abend von der Nordsee her Schauer, Höchstwerte 20 Grad in Nordfriesland bis 30 Grad am Kaiserstuhl. Am Mittwoch dann Schauer oder Gewitter, zeitweise sonnig, 16 bis 25 Grad und ab Donnerstag abends von Nordwesten her Regen bei 16 bis maximal 24 Grad. Das waren die Nachrichten.
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16: Die Autobahn 1 Hamburg Richtung Lübeck ist zwischen dem Kreuz Bagdeheide Heide und Bad Oldesloe noch bis 6 Uhr gesperrt. Da wird die Fahrbahn erneuert. Die A29 Oldenburg Richtung Ahlhorner Heide ist zwischen Wardenburg und Großenkneten wegen einer Nachtbaustelle noch bis 5 Uhr früh gesperrt. Und die A40 Essen Richtung Dortmund ist zwischen dem Dreieck Bochum West und Bochum Zentrum wegen einer Baustelle für 2 Wochen gesperrt.
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16: Am Mikrofon ist Carsten Thiele. Schönen guten Morgen wünsche ich Ihnen. Die Internationale Atomenergieorganisation, kurz IAEA, hat zwei wichtige Aufgaben. Sie soll verhindern, dass Länder Atomenergie für militärische Zwecke nutzen und sie soll dafür sorgen, dass Atomkraft für friedliche Zwecke möglichst sicher eingesetzt wird. Die Organisation hat ihren Sitz in Wien und dort hat jetzt die Jahreskonferenz begonnen. Gleich zu Beginn gab es Ärger. Der iranische Atomchef Mohammad Islami durfte nicht nach Österreich einreisen, weil die USA das so wollten. Oliver Schosch mit Einzelheiten.
0: Die 70. Generalkonferenz in Wien wurde vom Generaldirektor der Internationalen Atomenergieorganisation IAEA, Rafael Grossi, eröffnet. Und in seiner Rede führte er in einem wilden Ritt durch die verschiedenen Themen, die die IAEA aktuell beschäftigen. Erfreuliche technische Entwicklungen und besorgniserregende Krisen und militärische Konflikte. Die IAEA will seit ihrer Gründung im Jahr 1957 einerseits die nukleare Energie für die zivile Nutzung fördern, zum Beispiel in Form von Atomkraftwerken für die Stromerzeugung oder Strahlentherapie in der Medizin. Und gleichzeitig will die IAEA verhindern, dass weitere Staaten an Atomwaffen gelangen. Aktuell sind 9 Staaten nuklear bewaffnet: die USA, Russland, Großbritannien, Frankreich, China, Indien, Pakistan, Nordkorea und Israel. Man arbeite nun erfolgreich daran, dass Syrien nach dem Sturz des Diktators Assad keine weiteren Schritte hin zu einer atomaren Bewaffnung unternimmt, so IAEA-Generaldirektor Grossi. Vor einem Jahr habe ich eine Syrienreise gemacht, bei der ich den neuen Präsidenten al-Sharaa getroffen habe. Es gab damals Anzeichen, dass es unter seinem Vorgänger Assad eine Entwicklung von Atomwaffen gegeben hat. Jetzt, ein Jahr später, kann ich Ihnen sagen, dass ich in Syrien an den entscheidenden Standorten war und Zugang zu allen Informationen hatte. Und deshalb konnte das Verfahren gegen Syrien wegen der Verletzung der Nichtverbreitungspflichten eingestellt werden. Manchmal werden die Vereinten Nationen und unsere Organisation in Frage gestellt. Aber dieses Beispiel zeigt, wie wichtig unsere Arbeit ist, um aus einer besorgniserregenden Situation eine normale Lage zu machen. Deutlich komplizierter ist die Lage im Iran bezüglich der Entwicklung des dortigen Atomwaffenprogramms. Nachdem die IAEA hier nicht mehr alle Informationen und Zugänge hatte, griffen Israel und die USA den Iran in diesem Frühjahr an und bombardierten die iranischen Atomanlagen. Doch IAEA-Chef Rafael Grossi sagt, dass die Zusammenarbeit seiner Organisation mit dem Iran in Zukunft weitergehen muss.
4: We all know that in spite of all the difficulties and in spite of the dangers.
0: Wir alle wissen, dass es trotz aller Schwierigkeiten und Gefahren und trotz des fortlaufenden Konflikts eine vorhersehbare Lage geben muss, mit der wir umgehen können. Es braucht Sicherheit und Vertrauen, und das gibt es nur, wenn wir wieder zusammenarbeiten. Rafael Grossi betonte aber, dass es bei der IAEA-Konferenz nicht nur um die geopolitischen Probleme dieser Welt gehe. Nicht zuletzt geht es auch um die zunehmende Bedeutung der Kernenergie bei der CO2-armen Erzeugung von Strom. Hier wird die IAEA oft von Atomkraftgegnern kritisiert und als Teil der Atomkraftlobby bezeichnet.
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14: Wenn deutsche Hersteller wie BMW oder Mercedes ein neues E-Auto auf den Markt bringen, dann ist es oft noch größer und noch schwerer als der Vorgänger. Die tunesische Marke Barco Motors versucht das Gegenteil, so klein und so leicht wie möglich, und das heißt auch sehr preiswert. Mit diesem Konzept präsentiert sich Barco Motors auch auf der IAA Transportation, der Nutzfahrzeugmesse in Hannover. Stefan Ehlert hat sich die Fabrik des Herstellers in Tunis angeschaut.
17: Also hier haben wir die Assembly Line.
18: Ja.
17: Wie Sie sehen, die Chassis, das ist für die LKW.
18: Gleich unterhalb seines Büros liegt die Fabrikationshalle mit aufgebockten Fahrzeuggestängen. Nach und nach wird aus ihnen in Handarbeit ein kleiner, schlanker Elektroflitzer für den tunesischen, vor allem aber für den europäischen Markt. Preis um die 10.000 Euro in Europa, etwa 7.000 in Tunesien. Der Chef der Fabrik ist Boubacar Siala. Er hat in München studiert und in der deutschen Autoindustrie gearbeitet, bevor er mit Kollegen vor 5 Jahren in Tunis die Firma Baco Motors zur Herstellung von Elektroautos gründete. Das erste Modell, ein Dreirad, sei ein Flop gewesen, sagt er. Aber dann mit 4 Rädern hob das Projekt offenbar ab.
17: Wir haben angefangen mit 2 Ingenieure, die in Deutschland studiert haben. Und jetzt wir sind mehr als 75.
18: Mehr als die Hälfte aller Bauteile stamme aus Tunesien selbst, sagt Boubacar Siala. Der Rest komme aus China, aber für die Programme der Bordelektronik habe man eine eigene Abteilung im Haus. Das Solardach bringt Zusatzkilometer, ansonsten reicht eine normale Steckdose zum Aufladen. Siala setzt auf die Nische der Mikromobilität, auf Kleinstautos auch für solche Menschen, die allenfalls einen Moped-Führerschein haben, sowie für kleine Handwerks- oder Lieferbetriebe. Aber was unterscheidet die tunesischen Modelle von etwa einem Fiat Topolino oder Renault Twizy?
17: Also zum Beispiel bei Topolino hat keine Klimaanlage. Wir haben mehr Optionen, mehr IT, mehr Features. Das ist einer von unseren Vorteilen, dass kann man unsere Fahrzeuge mit einer normalen Steckdose aufladen, sehr einfach zu bedienen.
18: einfach zu bedienen, vor allem für Einsteiger und Senioren und im Preis günstiger als die Konkurrenz, sagt Sciala. Baku Motors will nun in Hannover auf der Messe IAA Transportation um Kundinnen und Kunden werben und gleichzeitig damit für den Produktionsstandort Tunesien. Manchem mag das überraschend vorkommen, denn Tunesien produziert seit einiger Zeit vorwiegend negative Schlagzeilen. Es gibt wegen der Überlastung der Stromnetze teils lang anhaltende Stromabschaltungen, zudem eine hohe Inflation. Der Staat hat zu wenig Geld für notwendige Investitionen und die Menschenrechtslage ist miserabel. Doch Experten heben demgegenüber die Vorteile des Standorts hervor, darunter der Finanzberater Bassem Ennaifa in Tunis. Die Löhne sind niedrig. Tunesien ist wettbewerbsfähig, wenn es um die Kosten geht. Auch Boubacar Sciala glaubt an eine Zukunft in seinem Heimatland. Und offenbar glauben auch seine Kapitalgeber in Europa und Saudi-Arabien daran. Inzwischen hat Baku Motors richtig viel Geld in die Hand genommen. Das Start-up soll nun eine weitere Fabrik bekommen mit einem

0: überbelastet waren. Jetzt gibt es aber Hoffnung. Die Situation für Pflegekräfte scheint sich langsam zu verbessern. Das zeigt eine neue Befragung der Pflegekammer in Nordrhein-Westfalen. Ilka Mildner arbeitet selbst in der Pflege und sitzt außerdem im Vorstand der Pflegekammer. Sie hat meinem WDR-Kollegen Ralf Erdenberger erzählt, warum die Ergebnisse Mut machen.
1: Die Befragung ist aus 2025, und die Ergebnisse liegen uns ja jetzt vor, sodass wir die auch aufbereitet haben und auch kommunizieren können. Und man merkt, es gibt eine Trendwende. Das heißt, die Kolleginnen und Kollegen sind zufriedener. Das bedeutet aber natürlich auf der anderen Seite auch nicht, dass alles gleich gut ist. Trotzdem nehmen wir wahr, dass es eine Veränderung innerhalb von 2 Jahren gegeben hat. Weil wir ja hier von einer Befragung sprechen, die wir auch schon in 2023 durchgeführt haben.
2: Und ich habe die Zahlen hier auch vorliegen und nochmal nachgeschaut. 63% der Pflegefachpersonen bewerten ihre berufliche Situation heute positiv. 2023 waren es noch 51%. Und besonders in der Altenpflege, die lange so auch als Schwierigkeit und Brennpunkt galt, hat sich die Stimmung merklich verbessert. Was hat sich denn verändert in der Pflege, dass solche Zahlen und eine solche Stimmung zustande kommt?
1: Genau das, was Sie gerade angesprochen haben, die Altenpflege, ist es so, dass wir seit 2023 Tariflöhne zahlen. Und das merken wir auch in der Befragung. Natürlich, wenn ich denn auf einmal dann ein besseres Geld verdiene, das, was mir auch zusteht und dass es auch gleichwertig ist, wie die Kolleginnen und Kollegen im Krankenhaus bekommen, das hat sich natürlich sehr, sehr positiv ausgewirkt. Und da möchte ich aber direkt auch sagen, das ist die sogenannte Tariftreue, die eben seit 2023 in der Altenpflege greift, wo Tariflöhne gezahlt werden müssen. Das hat sich positiv ausgewirkt. Das sehen wir, können wir mit unseren Zahlen ja ganz klar belegen. Und jetzt möchte aber der Gesetzgeber wieder daran und sagen, eigentlich soll doch jetzt mal die Tariftreue wieder ausgesetzt werden.
2: Also es geht einerseits ums Geld. Und Sie haben gerade schon angedeutet, das ist nicht ganz stabil. Aber nehmen wir es erstmal als Balsam auf die wunde Arbeitsseele der Pflegekräfte. Ist das der einzige Grund, warum sich die Stimmung verbessert hat? Also Geld federt viel ab, aber Rahmenbedingungen ändern sich nicht unbedingt, die jetzt übers Geld hinausgehen.
1: Genau, das ist richtig. Und wir müssen sagen oder wir können auch sagen, dass wir davon ausgehen, dass 2023 müssen wir immer bedenken, da sind wir auch kurz nach Corona gewesen. Das heißt, die Kolleginnen und Kollegen waren ja auch massiv belastet. Das, was in der Pflege in Corona aufgefangen worden ist, das war ja wirklich extrem. Und da unsere Mutmaßung ist, dass wir auch da den Trend merken, es wurde wieder besser. Die Arbeitsbelastung aus dem Corona und auch die Ängste, die damit verbunden waren, haben sich natürlich jetzt so ein bisschen verändert. Wir haben Corona in dem Sinne nicht mehr, dass wir große Angst davor haben müssen. Das ist natürlich auch eine Auswirkung.
2: Sie selber sind auch Pflegekraft. Decken sich die Ergebnisse mit Ihrer subjektiven Erfahrung?
1: Ja, ich bin selber Altenpflegerin und betreibe einen ambulanten Entlastungsdienst. Das heißt, das ist eine Einrichtung, die pflegebedürftige Menschen in ihrem häuslichen Umfeld begleitet. Und da ist es so, wir merken, dass es für die Angehörigen schwieriger wird, Unterstützungsleistungen zu bekommen, weil wir sind im Grunde nicht genug. Wir bräuchten viel mehr Pflegefachpersonen.
2: Gibt es nicht ähnlich wie in Kitas Vorgaben, wie viele Kräfte auf viele Menschen kommen müssen, also in Einrichtungen ganz bestimmt, aber vielleicht auch in solchen Dienstleistungen?
1: Das gibt es jetzt für die Altenpflege, gibt es das jetzt im stationären Sektor, das ist das sogenannte PBIM, das Personalbemessungsinstrument, ein erstmalig für die Altenpflege wissenschaftlich fundiertes Personalinstrument. Das wurde in den letzten Jahren in Projekten auch in Altenheimen erprobt. Da muss man aber sagen, der Gesetzgeber rudert hier leider auch wieder zurück, weil man festgestellt hat, wenn man das flächendeckend etablieren würde, dann wäre der Anteil, der zuzuzahlen ist, der Pflegebedürftigen, würde um ca. 1.000 bis 1.500 Euro im Monat ansteigen. Und wir wissen, das käme dann noch drauf. Jetzt ist also der Gesetzgeber wieder in der Situation, dass er sagt, nee, das muss ja auch irgendwie bezahlbar bleiben. Das wiederum würde dann wieder auf dem Rücken der Pflegekräfte laufen. Weil wenn wir jetzt schon ein solches Instrument haben, wäre es ja gut, es zu etablieren und auszubauen, anstatt zu sagen, naja gut, wir stellen jetzt fest, in der Praxis kostet zu viel Geld.
2: Ja, um noch ein Ergebnis Ihrer Studie einzuflechten, mehr Personal bedeutet mehr Arbeitszufriedenheit. Das verwundert natürlich nicht. Wenn man sich die Arbeit teilen kann, kann man vielleicht auch

0: den einzelnen Aufgaben gerechter werden. Also irgendwie liegt es auf der Hand, dass das Hand in Hand gehen muss.
1: Ja, richtig. Und wir haben ja jetzt durch die Pflegekammer in NRW erstmals auch belastbare Zahlen. Dadurch, dass wir auch ein Register der Pflegefachpersonen führen, können wir ja auch genau sehen, das sehen wir auch in der Befragung, dort gibt man ja auch an, in welchem Bereich bin ich tätig, wie alt bin ich, wie lange bin ich schon dabei. Und durch die Zahlen, die wir so erheben und sehen, können wir ja auch jetzt mal richtig belegen und sagen, in den nächsten 10 Jahren gehen mehr als ein Drittel aller Kolleginnen und Kollegen in Rente. Und das kann jetzt auch nicht mehr vom Tisch gewischt werden. Vorher konnte man sagen, naja, passen die Zahlen wirklich so? Wir können jetzt aber sagen, doch, die Zahlen passen. Wir haben die erhoben, wir wissen, wie viele Kolleginnen und Kollegen bei uns registriert sind, wie viele bei uns angemeldet sind. Und dadurch können wir das genau feststellen, also können wir es genau feststellen. Da haben wir auch in der Vergangenheit schon Kampagnen zugemacht, damit eben auch vor Ort genau die Stadt Dortmund, wo ich jetzt gerade sitze, genau weiß, ach okay, das sind die Zahlen, damit muss ich mich beschäftigen. Ich kann die also nicht mehr vom Tisch wischen und sagen, na ja, gut, das wird schon alles irgendwie.
0: Also das sind Zahlen, die Ihnen zugute kommen und natürlich auch ein Signal sind an junge Leute, die Sie motivieren wollen, dass sie tatsächlich auch eine Ausbildung machen in der Pflege, weil wir haben es ja gerade schon besprochen, es fehlen die Fachkräfte, der demografische Wandel wird zuschlagen, die Lücken werden groß sein.
1: Ja, dem ist so. Und wir können sagen, das ist auch etwas, was wir auch in der Befragung festgestellt haben. Wer in der Pflege arbeitet, hat keine Zukunftsängste um seinen Job. Weil wir können natürlich, wird auch in unserem Bereich KI mehr werden. Aber die Pflegermenschen kann die KI nicht ersetzen. Das heißt, wir reden hier von einem sehr zukunftsfesten Beruf. Und ich möchte ja auch nochmal sagen, von einem wirklich schönen Beruf. Wir sind nah am Menschen. Wir haben viel Fachlichkeit. Wir sind eine eigene Profession. Also es sollte jeder gerne mal überlegen, sich die Pflege anzuschauen. Ich weiß von außen, man hört oft, ach, das ist schlecht und das ist schlecht. Und unterm Strich ist es doch ein wirklich sehr, sehr schöner und erfüllender Beruf, der auch zukunftssicher ist.
0: Also diese Ergebnisse durchbrechen einen Teufelskreis. Ich weiß, Ihre Chefin bei der Pflegekammer NRW hat auch immer gesagt, immer wieder wird dieser Beruf runtergeredet. Also muss man sich nicht wundern, wenn keiner kommt. So ähnlich wie bei Lehrkräften, wo immer auch nur betont wird, wie stressig das Ganze ist und Burnout gefährdet. Sieht man hier ja, dass eine Trendwende kommt?
1: Ich wünsche es mir zumindest, dass eine Trendwende kommt und dass wir endlich begreifen, wie wichtig Pflege für unsere Gesellschaft ist. Weil wir können die besten Ärzte in den OPs haben, wir können die besten Hausärzte haben, wir können alles als Ärzte super toll haben. Wenn wir danach nicht die Anschlusspflegefachperson haben, die dann eben auch den Prozess begleitet, pflegt und eben auch ihre Professionalität einbringt, wie soll das denn gehen? Von daher finde ich auch, ich finde es nicht gut, dass wir immer über unseren Beruf so sprechen, genau das, was Sie sagen. Ach, das ist schlecht, das ist schlecht, das ist schlecht. Lassen Sie uns weiterhin gucken, was können wir verbessern, wie können wir es den Kollegen einfacher machen und auch einfach wirklich zeigen, das ist ein schöner Beruf. Ja.
2: Sagt die Pflegerin Ilka Mildner. Sie ist im Vorstand der Pflegekammer in Nordrhein-Westfalen.
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2: Klavier, Geige, vielleicht Klarinette. Haben Sie als Kind ein Instrument gelernt und es dann doch irgendwann wieder sein lassen? Bei mir war es Klavier. So mit 13, 14 habe ich es dann aufgegeben, weil ich andere Dinge mit 13, 14 Jahren interessanter fand. Die Motivation, immer wieder weiterzumachen, ist aber eine Grundlage für den Erfolg als Musiker. Eine Hürde, an der viele scheitern. SWR-Reporter Konstantin Plecking hat einen angehenden Musiklehrer aus Koblenz getroffen und ihn gefragt, was er macht, um sich regelmäßig zum Üben zu motivieren.
4: Der 28-jährige Jan Wilhelmi übt sein Hauptinstrument, die Trompete.
5: Und an einem gewissen Punkt geht es dann wirklich sehr, sehr viel um Technik, wie man dann beispielsweise die Doppelzunge, Triolenzunge, das ist dann wirklich harte Arbeit, für mich auf jeden Fall, sich das drauf zu schaffen.
4: Oder man muss gleichzeitig atmen und spielen können. Zirkularatmung nennt das der Trompeter.
5: Man sammelt sozusagen die Luft im Mund und presst die Luft nur mit den Backen wieder raus und kann dann aber währenddessen durch die Nase wieder einatmen.
4: Das erfordert viel Training.
5: Der eigene Anspruch ist dann natürlich der absolute Endgegner. Wenn ich dann irgendwann da wirklich an meine Grenzen gerate und einfach nicht mehr üben will, sondern einfach irgendwas spielen will, dann ist es ganz angenehm, einfach mal auf ein anderes Instrument zu gehen.
4: Und weil das in der Vergangenheit häufiger vorgekommen ist, stehen in seinem Probenzimmer Flügelhorn, Saxophon, Klarinette, Querflöte und ganz neu die Oboe.
5: Das ist richtig hart. Also da ist es auch im Moment schwer dran zu bleiben, weil man weiß quasi schon, wohin es gehen könnte, weil man jetzt musikalisch auch schon ein bisschen erfahrener ist und hört sich dann selbst spielen und hört auch, dass das noch nicht so ist, wie man es gerne hätte.
4: Für ihn sind die vielen anderen Instrumente auch Prokrastination. Aber die helfe ihm auch, sich später wieder auf das Wesentliche zu konzentrieren. Wenn das dann klappt...
5: Das ist himmlisch.
4: Aber dahin kommt man trotzdem nur durch kontinuierliche Arbeit.
5: Es ist auch manchmal so, dass man extrem lange an einem Punkt festhängt und macht dann auf einmal in kürzester Zeit richtig große Sprünge.
4: Und weil er sich genau mit diesem Thema auch als Teil seiner Bachelorarbeit befasst hat, weiß er...
5: Auf jeden Fall kleinere Ziele stecken. Wenn ich mir vornehme, direkt das komplette Stück mir drauf zu schaffen, dann werde ich relativ schnell an meine Grenzen kommen und das an einem Tag in einer Übesession nicht schaffen. Wenn ich mir allerdings nur eine kleine Passage vornehme, dann habe ich immer wieder kleine Erfolgserlebnisse. Und beim nächsten Mal nehme ich mir den nächsten Abschnitt vor.
3: Kultur.
2: Von Sturm der Liebe bis ein Schloss am Wörthersee, von 40 Towers bis The White Lotus, ein Hotel als Kulisse für romantische, witzige oder gruselige Geschichten, das gab es schon häufiger. Jetzt kommt ein Roman dazu, der auch ein Hotel in den Mittelpunkt rückt, German Glück von Simon Urban. Er schreibt über die Mitarbeiter und Gäste in einem Luxushotel in Mecklenburg-Vorpommern. Danny Marquis Marsalo hat das Buch gelesen und Simon Urban getroffen.
6: Hotelchefin Caroline ist besorgt. Sie leitet das Eden Sealand Resort 5 Sterne Superior an der Ostsee. Und das ist ein hartes Geschäft.
7: Als Endgegner kamen heutzutage noch die Online-Rezensionen der Gäste im Netz dazu. Die Saunaaufgüsse, anmutige Afterhour und Offenbarung des Orients müssen heute leider ausfallen. Der Wellnessbereich müffelt mal wieder nach Abfluss. Ein Zimmer ist eine Stunde zu spät bezugsfähig. Dazu fehlt die französische Rosmarinseife mit geprägtem Hotelschriftzug, die so gerne geklaut wird, um damit zu Hause anzugeben?
6: Schlechte Bewertungen, schlechtes Geschäft. Der Mutterkonzern droht auch damit, eine ganze Reihe Häuser dicht zu machen. Caroline hat aber das Angebot, nach Miami zu gehen. Gegenüber ihren Mitarbeitern bringt sie das im Roman in einen Gewissenskonflikt. Und dann wären da noch die Gäste. Gäste wie Martin von Winterfeld, 86 Jahre, ehemals Tabakfabrikant. Neuerdings solo ohne Ehefrau Uli unterwegs, wie er jemandem hier erzählt.
7: Du machst was? Ich mach Urlaub. Uli verlässt dich und du machst Urlaub? Uli verlässt mich nicht. Wie lange ist sie jetzt schon in Berlin? Fast 6 Monate? Uli macht, was sie will und ich mache, was ich will.
8: Also das klingt jetzt ein bisschen zu esoterisch, aber die Figuren sind tatsächlich ein Stück weit zu mir gekommen. Und wenn ich die Möglichkeit gehabt hätte, 3 Bücher zu schreiben oder ein Buch, das 3-mal so dick ist, dann wären auch noch weitere Figuren dazugekommen.
6: Sagt Autor Simon Urban. Ein Buch über das Leben im Hotel. Er hat es aus einem ganz einfachen Grund geschrieben.
8: Ja, ich war in einem Hotel mit der Familie vor einigen Jahren. Also eine ziemlich erwartbare Inspiration an der Stelle. Und da habe ich mal wieder festgestellt, dass das Hotel wirklich ein spannender Gegenentwurf ist zu all dem, was wir normalerweise Alltag nennen, also Arbeit, Reihenhaus, Nachbarn. Das Hotel ist der komplette Gegenentwurf, das soll es ja auch sein.
6: Im Roman lässt er sein Figurenpanorama samt ihrer persönlichen Probleme aufeinander los. Zum Beispiel 2 Brüder aus der Werbebranche, der es schlecht geht. Einen ukrainischen Geflüchteten, der sich über die Deutschen wundert. Eine berühmte Comedienne, Frau Mensch, die am Karrierescheideweg steht.
8: Frau Mensch, die einen Shitstorm überlebt hat und sich jetzt zurück auf die Bühne kämpfen möchte, das ist natürlich auch was, was einem, wenn man die Medien verfolgt, permanent begegnet, diese Problematik, wie geht man da heute mit um und welches Wort ist zu viel und wie kommt man wieder zurück? Das ist natürlich was, was ich einfach spannend finde.
6: Die Lebenswelten der Figuren in German Glück sind im Umbruch. Auf radikale Weise, so wie sich auch die Gesellschaft in den vergangenen Jahren und Jahrzehnten radikal verändert habe, sagt Simon Urban. Das Hotel ist eine Art Vakuum, wo man diese Brüche einen Moment lang zurückstellen könne.
8: Stichwort Eskapismus. Ich glaube, dass viele Leute schon auf der Suche sind nach einem Ausweg, einer Hintertür, einem Paradies. Und ein Hotel, gerade ein Luxushotel, ist natürlich ein Ort, unter dem man sich in der Regel ein Paradies vorstellt. Frage ist immer, ein echtes oder ist es am Ende ein trügerisches Paradies? Das kann es ja auch sein.
6: German Glück lebt von seinen sehr differenziert und genau beschriebenen Figuren. Gut beobachtete Menschentypen. Simon Urban hätte sie ruhig noch ein bisschen mehr aufeinanderprallen lassen können. Vieles spielt sich intern ab, nicht in der Hotellobby oder am Pool. Aber der Roman ist ein cleverer Blick auf das Leben im Hotel.
2: German Glück von Simon Urban erscheint bei Kiepenheuer und Witsch, hat 400 Seiten und kostet 24 Euro.
3: Standpunkte.
9: Wir haben ein massives Glaubwürdigkeitsproblem. Das ist nicht nur an Friedrich Merz aufgehängt, aber auch, und deswegen glaube ich leider, sind mit diesem Bundeskanzler keine Wahlen mehr zu gewinnen.
2: Deutliche Worte von CDU-Influencerin und Junge Union-Schatzmeisterin Clara von Nathusius am Sonntag im ARD-Bericht aus Berlin. Seit dem Wahldebakel von Sachsen-Anhalt schwelt eine Debatte um die Zukunft des Kanzlers in der eigenen Partei. Jetzt hat von Nathusius diese Diskussion nochmal kräftig angefeuert. Andere CDU-Politiker versuchen dagegen zu löschen. Und es stellt sich die Frage, wie geht es weiter mit Friedrich Merz? Der Kölner Stadtanzeiger bezweifelt, dass ein Personalwechsel die Lage der Union verbessern würde.
10: Drei Unionspolitiker stehen bei den Spekulationen über einen Kanzlertausch im Fokus. Hendrik Wüst aus NRW, Markus Söder aus Bayern und Bundesinnenminister Alexander Dobrindt. Aber gleich wer es machen würde, wäre ein Befreiungsschlag für Union und Regierung nicht garantiert. Denn die Probleme mit Reformstau und knappen Kassen sowie das Auseinanderbrechen der politischen Mitte blieben dieselben.
2: Die Rhein-Neckar-Zeitung aus Heidelberg rät dem Kanzler und der Bundesregierung, jetzt pragmatisch vorzugehen.
10: Merz zu stürzen brächte höchstens kurz Entlastung, aber keine Befreiung. Aber vielleicht hilft Akzeptanz der Misere? Eine Wiederwahl 2029 scheint eh ausgeschlossen. Warum dann nicht konsequent das Richtige umsetzen, statt ängstlich nach dem Populären zu suchen? Wüst und Co. können auch 2029 noch übernehmen.
2: Die Zeit fragt sich in ihrem Newsletter das Politikteil, auf wen sich ein potenzieller neuer Kanzler in der aktuellen Bundesregierung verlassen könnte und sieht dort wenige Stützen.
10: Allenfalls Innenminister Dobrindt fällt einem ein. Viele Minister sind Schwachstellen, was einen Nachfolger vor erhebliche Probleme stellen könnte. Eine neue große Personalrochade wäre theoretisch ein Ausweg, aber die Personaldecke in der CDU ist dünner denn je und eigentlich hat das Land schon genug Probleme. Die Lage mag für Merz so prekär sein, dass seine Kanzlerschaft bald vorbei sein könnte. Sicher ist das aber nicht.
2: Nach Ansicht der Süddeutschen Zeitung aus München vereint die CDU unter Merz gerade das Schlechteste der anderen Parteien. Die Selbstzerstörungslust der SPD, die Regierungsunfähigkeit der FDP und das interne Chaos der Grünen. Dabei könne die CDU vom eigenen Personal lernen, wie es besser geht.
10: Am Sonntag wird in Mecklenburg-Vorpommern und Berlin gewählt. Normalerweise diszipliniert das eine Partei. Niemand wählt eine Chaostruppe, die sich selbst heruntermacht. Nach CDU-Maßstäben sind die Tage vor der Wahl aber wild und sie könnten sich später als verhältnismäßig ruhige Zeit erweisen. Merz wird noch starke Nerven brauchen, wenn er im Amt bleiben will. Es geht auch anders. Das zeigen der CDU gerade ihre Kommunalpolitiker in Niedersachsen. Die haben trotz Kanzler Merz landesweit ungefähr so viele Prozente bekommen wie bei der Bundestagswahl. Stadträte, die sich einfach um die Gemeinde kümmern, das gefällt vielen Wählern.
2: Zwar hat die CDU bei der Kommunalwahl in Niedersachsen trotz der Probleme der Bundespartei die meisten Stimmen eingefahren, aber Politikredakteur Torben Hildebrand vom NDR warnt dort die CDU ebenso wie die SPD davor, sich auf ihren relativ guten Ergebnissen auszuruhen.
11: Der Wahlerfolg der AfD ist bemerkenswert, aber er bedeutet nicht die blaue Welle, die Niedersachsen überrollt, wie es manch AfD-Politiker nun gerne erzählt. CDU und SPD müssen das Wahlergebnis trotzdem als Warnung sehen. Wer es sich zu gemütlich macht, wird bestraft. Schon lange zerbröseln die Ergebnisse von CDU und SPD auch auf kommunaler Ebene. Wer die Verluste der CDU und der SPD jetzt als blaues Auge bezeichnet, der redet die Lage mal wieder schön.
2: Das war die Meinung von Torben Hildebrand und das waren auch die Standpunkte, zusammengestellt heute von Torben Müller. Kurz vor fünf ist es, gleich hören Sie in der ARD-Infonacht eine bewegende Reportage aus der Ukraine. Dort nehmen die Drohnenangriffe in der Region rund um Kiew immer mehr zu. Das Problem ist, dass es dort viel weniger Schutzräume gibt als im Stadtzentrum. Und es gibt auch keine Metrostationen, die in Kiew bei Angriffen als Schutz dienen. Und falls Sie gleich noch an die Tanke fahren, dann holen Sie bitte vorher die Taschentücher aus dem Handschuhfach, denn Sie werden weinen. Die Spritpreise sind so hoch wie nie. Da muss die Regierung doch was machen können, oder nicht? Unser Thema gleich nach den 5 Uhr Nachrichten in Ihrer ARD-Infonacht.

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1: Um 5 Uhr mit Olaf Knapp. Der oberste Gerichtshof der USA hat Pläne der Trump-Regierung gestoppt, die Briefwahl einzuschränken. Die Richter lehnten einen Eilantrag ab. Aus der Nachrichtenredaktion Janine Artist.
2: Die Entscheidung ist von großer Bedeutung, weil in den USA fast ein Drittel der Wähler per Briefwahl abstimmt und im November Zwischenwahlen anstehen. Die Regierung wollte ihre Änderung noch davor durchsetzen. Eine mögliche Folge wäre gewesen, dass viele US-Amerikaner nicht per Post hätten wählen können. Präsident Trump behauptet immer wieder, die Briefwahl führe zu Betrug. Belegen kann er das nicht. Die Zwischenwahlen gelten als wichtiger Stimmungstest für Trump. Den Republikanern droht im Repräsentantenhaus eine Niederlage. Im Senat könnte es eine Pattsituation geben.
1: Kampfflugzeuge der NATO haben im litauischen Luftraum eine Drohne abgeschossen. Das teilte das Nationale Krisenmanagementzentrum mit. Litauens Präsident Nausėda schrieb, er danke den Einsatzkräften der Allianz für ihre schnelle Reaktion. Woher die Drohne kam, ist bisher nicht bekannt. Litauen grenzt an die russische Exklave Kaliningrad und an das mit Russland verbündete Belarus. Seit dem russischen Angriff auf die Ukraine sieht sich das Land bedroht. In der EU gibt es wieder Streit über die Sanktionen gegen Russland. Laut der irischen Ratspräsidentschaft konnten sich die Mitgliedstaaten nicht darauf einigen, heute auslaufende Strafmaßnahmen gegen rund 3000 Personen, Einrichtungen und Unternehmen um 12 Monate zu verlängern. Sie wurden vorerst nur um 7 Tage verlängert, um weiter zu beraten. Grund war, Diplomaten zufolge, die Forderung der Slowakei und Frankreichs, den russischen Oligarchen Alisher Usmanow von der Sanktionsliste zu streichen. Das brandenburgische Oberlandesgericht verhandelt von heute an über eine Klage gegen den Discounter Lidl. Eingereicht hatte sie der Bundesverband der Verbraucherzentralen. Gisela Former berichtet, worum es dabei genau geht.
3: Viele Menschen haben sie auf dem Handy, Apps von großen Handelsketten. In diesem Fall die Lidl Plus App. Mit ihr, so verspricht es der Discounter, könne man beim Einkaufen mehr sparen, durch extra Rabatte. Aber nur, wenn man die App verwendet. Die Verbraucherschützer sehen genau darin eine Diskriminierung. Sie kritisieren, dass Ältere ohne Smartphone, Kinder oder Menschen mit Behinderung benachteiligt würden, weil sie die Apps häufig nicht nutzen könnten oder dürften. Auch gegen andere Supermarkt-Apps haben die Verbraucherschützer schon geklagt.
1: Das waren die Nachrichten.
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2: Mit Gabriela Wegner. Guten Morgen. Sachsen belegt im Bildungsmonitor erneut Platz 1 im Vergleich aller Bundesländer. Das geht aus einer Vergleichsstudie der arbeitgebernahen Initiative Neue soziale Marktwirtschaft hervor. Dabei konnte der Freistaat vor allem mit seinen Investitionen in Bildung, Schulen und Hochschulen, den Betreuungsschlüssel, Ganztagsangeboten und der Leistung seiner Schüler punkten. Bundesweit sehen die Autoren der Studie aber einen Rückgang der Kompetenzen in den Bereichen Mathematik, Naturwissenschaften und Lesen. Außerdem würden viele Schüler ihren Abschluss nicht schaffen. Die Gewerkschaft Erziehung und Wissenschaft sagte zu den Ergebnissen, Sachsen sei der Einäugige unter den Blinden. Die Preise für Benzin und Diesel werden nach Einschätzung des Tankstellenverbands weiter steigen. Wenn sich die weltwirtschaftliche Lage nicht ändere, werde man bald 3 Euro pro Liter erreichen, erklärte ein Sprecher des Interessenverbands. Nach seinen Angaben wird dieser Preis bereits an einigen Autobahntankstellen erreicht. Er machte die Mineralölkonzerne für die Entwicklung verantwortlich. Diese würden an ihren Gewinnspannen festhalten und das Risiko an die Verbraucher weitergeben. Für die weitere Entwicklung des Leipziger Sportforums soll heute ein wichtiger Grundstein gelegt werden. Die Stadt Leipzig und der Freistaat Sachsen unterzeichnen am Nachmittag einen Vertrag zur Finanzierung geplanter Investitionen. Dabei geht es um Sporthallen, die Infrastruktur und die Förderung des Spitzensports, wie MDR Sachsen-Redakteur Thomas Lobau berichtet.
3: Mit einem Millionenpaket soll das Sportforum Leipzig in den kommenden Jahren umfassend modernisiert werden. Geplant sind die Sanierung und Erweiterung der Quarterback-Immobilienarena, der Neubau einer Ballsporthalle sowie Verbesserungen bei der Verkehrsinfrastruktur. Dafür wollen Oberbürgermeister Burkhard Jung und Sachsens Ministerpräsident Michael Kretschmer heute einen sogenannten Zuwendungsvertrag unterzeichnen. Der Freistaat stellt dafür nach eigenen Angaben bis zu 60 Millionen Euro aus seinem Infrastrukturpaket bereit. Das Sportforum Leipzig soll damit als Standort für Leistungs- und Spitzensport sowie für nationale und internationale Sportveranstaltungen gestärkt werden.
2: Nach Kabeldiebstählen wird der reguläre Zugverkehr auf der Bahnstrecke Ebersbach-Zittau heute schrittweise wieder aufgenommen. Nach Angaben der Länderbahn kommt es zurzeit noch zu Zugausfällen und Verspätungen. Es sind Busse im Einsatz. Unbekannte hatten an 2 Stellen Kabel zerschnitten und für den Abtransport bereitgelegt. Die Bundespolizei geht davon aus, dass die Täter die Kupferkabel an Schrotthändler verkaufen wollten. Sie ermittelt wegen besonders schweren Diebstahls und Störung öffentlicher Betriebe. Das waren Nachrichten von MDR Sachsen. 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
3: Guten Morgen. Sachsen belegt im Bildungsmonitor erneut Platz 1 im Vergleich aller Bundesländer. Das geht aus einer Vergleichsstudie der arbeitgebernahen Initiative Neue soziale Marktwirtschaft hervor. Dabei konnte der Freistaat vor allem mit seinen Investitionen in Bildung, Schulen und Hochschulen, dem Betreuungsschlüssel, Ganztagsangeboten und der Leistung seiner Schüler punkten. Bundesweit sehen die Autoren der Studie aber einen Rückgang der Kompetenzen in den Bereichen Mathematik, Naturwissenschaften und Lesen. Außerdem würden viele Schüler ihren Abschluss nicht schaffen. Die Gewerkschaft Erziehung und Wissenschaft sagte zu den Ergebnissen, Sachsen sei der Einäugige unter den Blinden. Leipzig und der Freistaat Sachsen wollen heute einen wichtigen Schritt für den Ausbau des Sportforums gehen. Oberbürgermeister Jung und Ministerpräsident Kretschmer unterzeichnen einen sogenannten Zuwendungsvertrag. Der Freistaat will das Vorhaben mit bis zu 60 Millionen Euro unterstützen. Geplant sind unter anderem die Sanierung und Erweiterung der Quarterback-Immobilienarena, der Neubau einer Ballsporthalle sowie Investitionen in die Verkehrsinfrastruktur. Das Sportforum Leipzig liegt im Waldstraßenviertel und bündelt zahlreiche Sportstätten für breiten Nachwuchs und Spitzensport. 40% der jungen Menschen in Deutschland haben Interesse an einer Firmengründung, aber nur 3% setzen ihr Vorhaben in die Tat um. Das ergab eine repräsentative Umfrage der Bertelsmann Stiftung. Demnach verwiesen 60% der Befragten auf die Vorteile eines sicheren Angestelltenverhältnisses. Weitere Gründe waren fehlendes Startkapital, fehlende Geschäftspartner und der zu erwartende Stress einer Selbstständigkeit. Die Autoren der Studie fordern deshalb, die Barrieren für eine Firmengründung zu beseitigen. Die Preise für Benzin und Diesel werden nach Einschätzung des Tankstellenverbands weiter steigen. Wenn sich die weltwirtschaftliche Lage nicht ändere, werde man bald 3 Euro pro Liter erreichen, erklärte ein Sprecher des Interessensverbandes. Nach seinen Angaben wird dieser Preis bereits an einigen Autobahntankstellen erreicht. Er machte die Mineralölkonzerne für die Entwicklung verantwortlich. Diese würden an ihren Gewinnspannen festhalten und das Risiko an die Verbraucher weitergeben. Nach Kabeldiebstählen wird der reguläre Zugverkehr auf der Bahnstrecke Ebersbach-Zittau heute schrittweise wieder aufgenommen. Nach Angaben der Länderbahn kommt es zurzeit noch zu Zugausfällen und Verspätungen. Es sind Busse im Einsatz. Unbekannte hatten an 2 Stellen Kabel zerschnitten und für den Abtransport bereitgelegt. Die Bundespolizei geht davon aus, dass die Täter die Kupferkabel an Schrotthändler verkaufen wollten. Sie ermittelt wegen besonders schweren Diebstahls und Störung öffentlicher Betriebe. 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
2: Mit Gabriela Wegner. Guten Morgen. Sachsens Finanzminister Piwarz sieht in einer Neuverschuldung keinen Rettungsanker für Staatsfinanzen. Man habe den Anker für den nächsten Haushalt nur ausgeworfen, um Zeit zu gewinnen, sagte der CDU-Politiker. Womöglich werde man das auch im nachfolgenden Haushalt noch einmal in Erwägung ziehen müssen, wenn es bis dahin kein nennenswertes Wirtschaftswachstum gebe. Aber spätestens dann müsse damit Schluss sein, das sei eine Frage der Generationengerechtigkeit. Im Doppelhaushalt 2027-28 ist eine Neuverschuldung von knapp 1,5 Milliarden Euro eingeplant. Zurzeit debattieren die Landtagsfraktionen über den Haushaltsentwurf. Die Minderheitskoalition aus CDU und SPD muss um Stimmen beim BSW, bei Grünen und Linken werben. Für den insolventen Chemnitzer Textilmaschinenbauer Spinzwirn zeichnet sich eine Lösung ab. Der bisherige Gesellschafter Starlinger kündigte an, einige Vermögenswerte zu übernehmen. Diese bildeten die Grundlage für den Neustart einer eigenständigen Gesellschaft mit rund 40 Beschäftigten. Für die rund 90 Mitarbeiter, deren Jobs nicht erhalten werden können, wurde eine Transfergesellschaft eingerichtet. Zuvor war eine international durchgeführte Investorensuche erfolglos geblieben. Demnach wollte kein Interessent das Chemnitzer Unternehmen in seiner bisherigen Form übernehmen. Spinzwirn war wegen schwacher Auftragseingänge und gestiegener Rohstoffkosten in die Insolvenz geraten. Für die weitere Entwicklung des Leipziger Sportforums soll heute ein wichtiger Grundstein gelegt werden. Die Stadt Leipzig und der Freistaat Sachsen unterzeichnen am Nachmittag einen Vertrag zur Finanzierung geplanter Investitionen. Dabei geht es um Sporthallen, die Infrastruktur und die Förderung des Spitzensports, wie MDR Sachsen-Redakteur Thomas Lobau berichtet.
3: Mit einem Millionenpaket soll das Sportforum Leipzig in den kommenden Jahren umfassend modernisiert werden. Geplant sind die Sanierung und Erweiterung der Quarterback-Immobilienarena, der Neubau einer Ballsporthalle sowie Verbesserungen bei der Verkehrsinfrastruktur. Dafür wollen Oberbürgermeister Burkhard Jung und Sachsens Ministerpräsident Michael Kretschmer heute einen sogenannten Zuwendungsvertrag unterzeichnen. Der Freistaat stellt dafür nach eigenen Angaben bis zu 60 Millionen Euro aus seinem Infrastrukturpaket bereit. Das Sportforum Leipzig soll damit als Standort für Leistungs- und Spitzensport sowie für nationale und internationale Sportveranstaltungen gestärkt werden.
2: 40% der jungen Menschen in Deutschland haben Interesse an einer Firmengründung, aber nur 3% setzen ihr Vorhaben in die Tat um. Das ergab eine repräsentative Umfrage der Bertelsmann Stiftung. Demnach verwiesen 60% der Befragten auf die Vorteile eines sicheren Angestelltenverhältnisses. Weitere Gründe waren fehlendes Startkapital, fehlende Geschäftspartner und der zu erwartende Stress einer Selbstständigkeit. Die Autoren der Studie fordern deshalb, die Barrieren für eine Firmengründung zu beseitigen. Das waren Nachrichten von MDR Sachsen. 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
3: Das Kiel-Institut für Weltwirtschaft hat vor pauschalen Rabatten beim Spritpreis gewarnt. Finanzielle Hilfen sollten gezielt an Menschen gehen, die besonders unter den hohen Energie- und Heizkosten leiden, sagt die IWF-Konjunkturexperte Gern im Deutschlandfunk. Eine allgemeine Steuersenkung wie der frühere Tankrabatt sei extrem teuer. Das Geld würde dann in den öffentlichen Kassen für wichtige Investitionen und Sozialausgaben fehlen. Ähnlich sieht das Bundeswirtschaftsministerin Reiche, CDU. Sie schlägt eine Entlastung für bestimmte Bevölkerungsgruppen vor. Die SPD fordert angesichts der hohen Spritpreise einen Preisdeckel sowie eine Übergewinnsteuer für Mineralölkonzerne, um deren Gewinnmarge zu begrenzen. Russland und die Ukraine haben wieder gegenseitig Energie- und Industrieanlagen angegriffen. Nach Angaben des Kiewer Bürgermeisters Klitschko wurden in der Hauptstadt eine Tankstelle und ein Lagerhaus getroffen. Russische Behörden melden den Beschuss einer Lagerhalle und einer Industrieanlage. Gestern Abend hatte US-Präsident Trump erklärt, dass sich beide Seiten darauf geeinigt hätten, diese Angriffe einzustellen. Der ukrainische Präsident Zelensky sagte dazu, dass sein Land bereit sei, diesen Vorstoß zu unterstützen, aber nur dann, wenn Russland tatsächlich zu einem Ende des Krieges bereit sei. Aus Moskau gab es keine Reaktion. Der oberste Gerichtshof der USA hat die Pläne von US-Präsident Trump zur Einschränkung der Briefwahl vorerst gestoppt. Damit ist klar, dass für die Zwischenwahlen im November die bestehenden Regelungen in Kraft bleiben. Markus Weber.
4: Das Gericht lehnte einen Eilantrag Trumps ab. Der konservative Richter Kavanaugh erklärte, Trumps Vorhaben könne langfristig zwar rechtmäßig sein. Um die Regelung vor den Zwischenwahlen im November angemessen umzusetzen, hätten die Wahlbehörden aber nicht genügend Zeit. Damit können die Bundesstaaten weiterhin nach den bisherigen Verfahren Briefwahlunterlagen verschicken. Nach dem Willen Trumps sollte die US-Post Wahlunterlagen nur noch an Menschen zustellen, die auf Listen stehen, die vorher von den Einwanderungs- und Sozialversicherungsbehörden erstellt wurden. Dem Fall kommt große Bedeutung zu, weil fast ein Drittel der US-Wähler per Briefwahl abstimmt.
3: Wenige Tage vor der Abgeordnetenhauswahl verspricht die Berliner Linke erneut einen Kurswechsel beim Thema Wohnen. Im rbb24-Inforadio betonte Spitzenkandidatin Ehralp, Wohnen in Berlin müsse wieder bezahlbar werden. Sie unterstrich unter anderem die Forderung, große Wohnkonzerne zu enteignen. Außerdem will die Linke einen Mietendeckel durchsetzen und den Bau günstiger Wohnungen ankurbeln. Ein neues Landesamt für Wohnungswesen soll Menschen helfen, gegen überhöhte Mieten vorzugehen, so das Wahlversprechen der Partei. Im jüngsten Berlin-Trend von Infratest DIMAP im Auftrag der ARD liegt die Linke in Berlin auf Platz 1 knapp vor der CDU. Bundesinnenminister Dobrindt und BKA-Präsident Münch stellen am Vormittag die aktuellen Zahlen zur organisierten Kriminalität vor. In den vergangenen Jahren haben sich beim sogenannten Lagebild zwei Trends abgezeichnet. Im öffentlichen Raum wurde eine zunehmende Gewaltbereitschaft festgestellt. Im Bereich der organisierten Kriminalität wurden vermehrt Minderjährige für Gewalttaten rekrutiert, zum Beispiel über Gaming-Plattformen und Messenger-Dienste. Dobrindt und Münch präsentieren außerdem das Lagebild zur Drogenkriminalität. Die Zahlen für 2024 hatten drastische Anstiege bei Kokain und synthetischen Drogen gezeigt. In den USA sind die Emmys verliehen worden. Sie gelten als die wichtigsten Fernsehpreise der Welt. Der Gewinner des Abends war Widow's Bay. aus Los Angeles Gabi Biesinger.
1: Die Horror-Comedy-Serie Widow's Bay über eine fiktive Insel an der amerikanischen Ostküste, die ihr Grusel-Image aufmöbeln möchte, wurde als beste Comedy-Serie ausgezeichnet und stellte mit insgesamt 14 Emmys einen neuen Rekord in der Kategorie auf. Die zweite Staffel der Krankenhausserie The Pitt war als Dramaserie mit 25 Nominierungen ins Rennen gegangen und nahm nur 6 Emmys mit nach Hause. Aber dafür immerhin in den Top-Kategorien beste Dramaserie und bester Hauptdarsteller. Zum zweiten Mal in Folge wurde Noah Wyle für seine Rolle als Dr. Robbie in The Pitt ausgezeichnet.
3: Soweit die Nachrichten. 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Das Wetter. Heute scheint längere Zeit die Sonne, nur in Prignitz und Havelland kann es teils dichtere Wolken geben. Es bleibt trocken bei 24 bis 27 Grad. Zur Stunde in Berlin-Dahlem 9 Grad, in Marzahn 12, in Stechlin-Oberhavel 8 Grad und in Wiesenburg 13. Die Zeit 9.05 Uhr.
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6: Ich bin Clemens Schulze, ich grüße Sie. Die Demokratie ist unter Druck, die Institutionen werden angegriffen und verächtlich gemacht, demokratische Entscheidungswege angezweifelt und Mitbestimmung in Frage gestellt. Das merken auch wir als Journalistinnen und Journalisten immer wieder. Angriffe häufen sich und dann kommen auch noch Social Media und künstliche Intelligenz, die von großen Tech-Konzernen gesteuert werden. Die Plattformen übernehmen immer mehr Aufgaben. Besonders spürbar ist das in der Lokalpresse. Die kleinen Zeitungen, die regional sehr verankert sind, verschwinden so langsam. Aber was heißt denn das für die demokratische Meinungsbildung? Christian Matthias Wellbrook ist Medienökonom an der Hamburg Media School. Und ich habe ihn gefragt, ob wir schon echte Zeitungswüsten haben, also Landkreise, in denen es keine Lokalzeitungen mehr gibt.
7: Die haben wir glücklicherweise in Deutschland noch nicht. Also wir haben das ja zum Jahresende 2023 einmal auch flächendeckend systematisch gezählt. Und da ist der zentrale Befund, dass es eben noch keine Landkreise oder kreisfreien Städte gibt, in denen es gar keine Abdeckung durch Lokalzeitungen mehr gibt. Das ist, glaube ich, in der Zwischenzeit auch nicht sozusagen, hat sich dementsprechend nicht verschlechtert, dass wir das jetzt schon hätten. Gleichzeitig ist der zweite zentrale Befund der, dass natürlich die Anzahl der wirtschaftlich unabhängigen Lokalzeitungen in den letzten 20, 30 Jahren deutlich zurückgegangen ist und dass beispielsweise jetzt mittlerweile fast jeder zweite Landkreis ein sogenannter Einzeitungskreis ist. Es gibt also nur noch eine wirtschaftlich unabhängige Lokalpublikation vor Ort.
6: Die Verlage haben Lokalredaktionen ausgedünnt und zusammengelegt. Was bedeutet denn das konkret für die Berichterstattung vor Ort?
7: Da sprechen Sie einen sehr guten Punkt an. Das ist auch eine zentrale Schwäche, würde ich jetzt mal sagen, unserer Studie, also vom Wüstenradar, dass wir eben, ich sage jetzt mal, stumpf gezählt haben, wie viele lokale Tageszeitungen gibt es denn vor Ort und was eben flächendeckend und über einen langen Zeitraum nicht möglich war, ist qualitativ reinzugucken. Also wie viele Menschen sind vor Ort, wie viele JournalistInnen berichten denn tatsächlich noch in den Redaktionen? Ist es so, dass das natürlich in den letzten Jahren deutlich rückläufig war? Das heißt, es sind deutlich weniger Leute vor Ort. So kann man das vielleicht ausdrücken.
6: Und wer übernimmt die regionale Berichterstattung jetzt? Wo kriegen die Leute die Infos her, wenn sie dann regionale Informationen haben wollen?
7: Da gibt es zwei zentrale Entwicklungen. Das eine ist, dass sich das Interesse bzw. der Konsum von Journalismus immer mehr ins Überregionale und auch ins Internationale quasi verschiebt. Das liegt einfach daran, dass diese Inhalte deutlich leichter verfügbar sind, als das früher der Fall war. Das andere ist natürlich, dass es alternative Möglichkeiten gibt, sich über lokale Themen auszutauschen oder zu informieren. Da gehören dann eben auch solche Sachen dazu wie Facebook-Gruppen, WhatsApp-Chats und Gruppen, aber natürlich auch zum Teil Anzeigenblätter, die dann versuchen, in diese Lücken vorzugehen. Und das darf man auch nicht unterschätzen, das ist wahrscheinlich die größte Hoffnung, wenn man das aus einer demokratischen Perspektive betrachtet. Es gibt natürlich auch reine digitale Publikationen, die jetzt in den letzten Jahren entstanden sind.
6: Aber kann denn das Internet wirklich regionale Berichterstattung ersetzen?
7: Aktuell muss man ganz klar sagen, nein. Also es gibt da hoffnungsstiftende Einzelfälle, die sich dann aber meistens auch in Städten befinden, wie beispielsweise Rums in Münster oder 4.0 in Düsseldorf, die aber von den Ressourcen her überhaupt nicht zu vergleichen sind mit den klassischen Lokalredaktionen, wie wir sie eben aus der Vergangenheit und eben auch noch aus der Gegenwart kennen. Also das sozusagen, diese Löcher zu schließen, ist bisher noch nicht gelungen.
6: Was ist denn aus Ihrer Sicht als Medienökonom die Folge dieser Ausdünnung?
7: Da gibt es mittlerweile sehr gute Forschung, gerade aus dem internationalen Raum, also vornehmlich aus den USA, wo es nämlich diese Nachrichtenwüsten, die Sie gerade zu Beginn schon ansprachen, eben schon gibt. Also da gibt es Gebiete oder Regionen, in denen es keinen Lokaljournalismus mehr gibt. Und da kann man dann eben sehr gut messen, auch mit statistischen Methoden, die eben kausale Schlüsse zulassen, also nicht nur zufällige Korrelationen, sondern eben kausal auch die Aussage zulassen, wenn es keinen Lokaljournalismus mehr gibt, dann gehen die Leute weniger zur Wahl. Sie wählen polarisierter. Die gewählten VolksvertreterInnen setzen sich weniger für das Wohl ihres Wahlkreises ein. Es gibt mehr Korruption. Es gibt einfach genau das, was man eigentlich aus der Theorie immer schon dachte, trifft dann zu, dass eben diese Informations-, aber auch die Kontrollfunktion, die der Journalismus hat, einfach nicht mehr in dem Maß umgesetzt wird. Und das hat die entsprechenden Folgen. Das wissen wir, wo es hingeht, wenn es bei uns auch so weitergeht, wie die aktuelle Entwicklung aussieht.
6: Haben Sie denn noch Hoffnung für den deutschen Lokaljournalismus?
7: Aber natürlich. Also ich glaube, dass der Lokaljournalismus eine ganz wichtige Säule im demokratischen System ist. Und mein Eindruck auch der ist, dass sich die Politik mittlerweile dieses Problems annimmt. Und es gibt eben auch durchaus Beispiele, da könnte man auch wieder in die USA gucken, wo das Ökosystem der rein digitalen Publikation deutlich besser ausgeprägt ist. Da können wir sicherlich hier auch noch was lernen, um diese Akteure zu unterstützen. Und wir können auch ins europäische Ausland gucken, beispielsweise nach Dänemark oder Luxemburg, Niederlande. Die haben sehr gute Erfahrungen mit Journalismusförderung auch gemacht, wo beispielsweise Redaktionskosten gefördert werden, um so auch die Möglichkeit zu erhöhen oder die Wahrscheinlichkeit zu erhöhen, dass wir auch auf dem platten Land in der Fläche mittel- und langfristig noch Lokaljournalismus haben. Da werden wir, das befürchte ich, nicht drum herum kommen, das auch gesellschaftlich oder gemeinschaftlich mit zu finanzieren.
6: Das sagt der Medienökonom Christian Matthias Wellbrook von der Hamburg Media School über Lokaljournalismus unter Druck in unserer Demokratie. Und wenn Sie mehr wissen wollen, unter demokratiebrauchtvielestimmen.de finden Sie im Internet viele Infos. 9:11 ist es jetzt. 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Eine frische Warnmeldung ist reingekommen von der A2. Vorsicht bitte Magdeburg Richtung Berlin. Hinter Ziesa ist eine ungesicherte Unfallstelle. Es liegen dort Fahrzeugteile auf der Fahrbahn. Die Schülerinnen und Schüler in Deutschland müssten eigentlich nachsitzen. Das zeigen die Ergebnisse der jüngsten PISA-Studie. So schlecht wie diesmal haben die Zehntklässler in Lesen, Mathe und Naturwissenschaften noch nie vorher abgeschnitten. Tja, wie ist das zu erklären und wie kann es besser werden? Darüber haben Hörerinnen und Hörer gestern Abend bei unserer Sendung Mitreden diskutiert. Was sie gesagt haben, hören wir in der Zusammenfassung von NDR-Reporter Thomas Sambol.
8: Paulus Wambach aus Bayern fordert mehr Leistung, aber nicht nur von den Lehrkräften.
9: Man muss auch ein bisschen vielleicht den jungen Leuten, sollte man so motivieren, ein bisschen den Hintern bewegen, würde ich mal sagen, würde man bei uns im Süddeutschen sagen, mal ein bisschen Power rein. Dann auch ihnen Hoffnung geben, trotz schlechter Zeiten. Wie sagte Luther so schön, wenn ich wüsste, dass morgen die Welt unterginge, würde ich heute noch ein Apfelbäumchen pflanzen.
8: Aber genau danach ist vielen Schülerinnen und Schülern in diesen Zeiten nicht zumute, betonte Lilly Berthold von der Bundesschülerinnenkonferenz. Psychische Erkrankungen, Kriegs- und Zukunftsängste, Gefühle von Einsamkeit und Perspektivlosigkeit, all das habe in den letzten Jahren deutlich zugenommen.
10: Und da jemandem zu sagen, du kannst das alles ausgleichen, indem du dich einfach ein bisschen mehr anstrengst, finde ich persönlich anmaßend für junge Leute.
8: Und auch Lehrer Nikolaus Schmelzer, der an einer Gesamtschule in Wiesbaden unterrichtet, fand den Vorschlag von Herrn Wambach eher weniger hilfreich.
11: Ich glaube nicht, dass nachweislich zu wenig Druck im Kessel ist. Es ist eher so, dass zu viel Druck da drin ist und wir ganz viele Warnsignale bekommen, auf die wir als Erwachsene anscheinend einfach nicht hören wollen. Und ich will niemandem zu nahe treten, aber dann zu sagen, sie sollen mal den Hintern hochbekommen. Ich erlebe keine Generation, die den Hintern nicht hochbekommt.
8: Wird in der Schule zu viel verlangt oder zu wenig? Auch in den E-Mails und im Mitreden-YouTube-Chat war das hoch umstritten. Schüler Benjamin Horn aus Thüringen hätte jedenfalls gern mehr Unterricht, der ihn aufs Leben vorbereitet.
12: Wie Steuererklärung, Mietvertrag oder so. Das fehlt halt einfach im Bildungssystem, das müsste einfach mit aufgenommen werden.
8: Für Hörer Markus aus Würzburg hakte es aber auch noch an anderer Stelle. Als Gitarrenlehrer unterrichtet er auch Schulklassen und stößt dabei immer wieder auf Sprachprobleme bei Kindern aus zugewanderten Familien.
13: Da habe ich das selbst schon erlebt, dass wenn auch nur Einzelne die Sprache sehr schlecht oder nicht beherrschen, auch wenn die da überhaupt nichts dazu können, dann praktisch die komplette Klasse dann aufhält alles, weil sowas dann extrem viel Ressourcen kostet.
8: Dass Sprache der Schlüssel für Bildung sei, wollte auch Bildungsforscher Samuel Greif von der TU München nicht bestreiten, der die deutsche PISA-Studie 2025 geleitet hat. Aber Sprachdefizite müssten nicht zwangsläufig zu sinkenden Kompetenzen führen.
14: Das ist kein Naturgesetz, sondern der entscheidende Punkt ist eigentlich, wie geht ein Bildungssystem, wie ist es darauf eingestellt, mit unterschiedlichen Voraussetzungen umzugehen? Es sind die ganz klaren Sachen, dass wir früh hinschauen müssen, wer Unterstützung braucht, viel früher, als wir das aktuell tun. Ja, also Kindergarten-Kita-Zeit ist Bildungszeit.
6: Das sagt der Bildungsforscher Samuel Greif zur aktuellen PISA-Studie und die war Thema gestern Abend in der ARD-Sendung Mitreden. Und das alles zusammengefasst hat NDR-Reporter Thomas Sambol.
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6: Berlin bewirbt sich mit dem Konzept Berlin Plus um die Olympischen und Paralympischen Spiele ab 2036. Doch wo sollen eigentlich rund 10.000 Athletinnen und Athleten wohnen? Ein mögliches olympisches Dorf könnte nur 5 Kilometer vom Olympiastadion entfernt entstehen. Wo das sein könnte? RBB 24 Inforadio Sportreporter Dennis Wiese hat sich den Standort angeschaut.
15: Wenn es um das olympische Dorf geht, dann hat Berlin schon ein Konzept, nämlich das Quartier Stadteingang West. Das soll ohnehin gebaut werden. Das Modell dafür steht in der Senatsverwaltung für Stadtentwicklung. Sprecher Martin Palgen erklärt es mir.
16: 2800 Wohnungen werden hier entstehen, gebaut von der HOWOG, einer landeseigenen Wohnungsbaugesellschaft, die dort bezahlbaren Wohnraum realisiert. Das Ganze gemischt mit Gewerbe, auch für die nahe Messe und Bildungseinrichtungen, so wie wir alle unsere neuen Stadtquartiere konzipieren und planen, nämlich integriert.
15: Entstehen soll der Stadteingang West, verkehrsgünstig gelegen zwischen den S-Bahnhöfen Westkreuz und Grunewald auf einer großen Freifläche direkt neben der AWUS. Und nun kommt Olympia ins Spiel. Bevor Berlinerinnen und Berliner vom neuen Quartier profitieren, könnten die Athleten einziehen.
16: Wenn man das als olympisches Dorf nutzen wollte, kann man das gut tun, indem man temporäre Einbauten in die sowieso vorhandenen Grundrisse konzipiert, die dann Platz schaffen in größeren Wohnungen für mehrere Athletinnen und Athleten. Das ist überhaupt von der baulichen Perspektive überhaupt kein Problem, die dann auch wieder nach den Olympischen Spielen und den Paralympischen Spielen auch zurückgebaut werden können.
15: Die Baukosten für das Quartier liegen komplett beim Land Berlin. Nur die Umbaukosten nach den Spielen, geplant sind 130 Millionen Euro, werden laut Olympiakonzept aufgefangen. Auch bei den Olympischen Spielen in Paris vor 2 Jahren hat man darauf gesetzt. Erst wohnten die Athleten im olympischen Dorf in Saint-Denis, danach hat man das zum Wohngebiet umgewandelt. Für viele Menschen sind die Wohnungen allerdings viel zu teuer. Zurück zum Berliner Stadteingang West und dem möglichen Athletendorf. Wir schauen uns das Gelände in der Nähe des S-Bahnhofs Grunewald an. Gemeinsam mit Christoph Brzezinski, Bezirksstadtrat in Charlottenburg-Wilmersdorf. Von einer Wiese aus können wir durch einen Zaun gucken. Hinter vielen Schienen liegt die Brachfläche, die bebaut werden soll.
17: Das ist sozusagen ja dieses Areal des ehemaligen Güterbahnhofs Grunewald. Und das wäre dann so das Herzstück dieses neuen Quartiers mit den Wohnungen. Südlich und nördlich schließen sich dann die Gemeinbedarfsflächen, Schulen, Kitas, Sportflächen und so weiter an.
15: Die bestehenden Nachbarschaften sollen von dem neuen Quartier nicht belastet werden.
17: Nachdem, wie ich es mitbekommen habe, die Leute jetzt gegen dieses Wohnquartier, ob es jetzt als olympisches Dorf ist oder dann eben auch wirklich als dauerhaftes Wohnquartier, an sich nicht so lange geklärt ist, dass die Erschließung dahin und von da weg nicht über die kleinen Wohnstraßen auf der Grunewalder oder auf der Eichkamper Seite läuft.
15: Gebaut werden soll in jedem Fall. Bekommt Berlin den Zuschlag für die Olympischen Spiele, sind die ersten Bewohner die Top-Athleten aus aller Welt.
6: Unser Sportreporter Dennis Wiese war das über den möglichen Standort eines olympischen Dorfes rund um den S-Bahnhof Westkreuz.
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3: Vorsicht auf der A2 Magdeburg Richtung Berlin. Hinter Ciesa eine ungesicherte Unfallstelle und dort liegen Fahrzeugteile auf der Gegenfahrbahn. Stadtverkehr Berlin 100 Stadtring. An der Baustelle zwischen Innsbrucker Platz und Alguinstraße etwa 30 Minuten Stau in Richtung Treptow. In der Gegenrichtung sind es 10 Minuten plus. Ab 11 Uhr laufen dort die Umstellungen auf die neue Bauphase. Dann ist für etwa 2 Stunden pro Richtung jeweils nur eine Spur frei. A103 stadteinwärts. Die Überfahrt zur A100 in Richtung Treptow ist gesperrt. Es gibt Stau ab dem Tunnel Feuerbachstraße bis zum Sachsendamm. 45 Minuten Verzögerung. A113 stadteinwärts. Wegen eines technischen Problems ist im Dreieck Neukölln die Überfahrt zur A100 in Richtung Treptow gesperrt. A115 stadteinwärts. An der Baustelle Kreuz Zehlendorf aktuell 10 Minuten Stau. 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
6: 20 nach 9 damit.
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6: Ich bin Clemens Schulze. Schönen guten Morgen. Der Bundeshaushalt für das nächste Jahr ist auf Kante genäht. Die Schulden steigen und steigen. Doch das kümmert anscheinend viele Politiker wenig. Forderungen werden immer lauter, angesichts der hohen Spritpreise einzugreifen. Doch staatliche Hilfen sind extrem kostspielig, warnen Experten. Meldung mit Kerstin Reinsch.
3: Die Debatte über Entlastungen angesichts der steigenden Spritpreise hält an. Das Kiel-Institut für Weltwirtschaft hat vor einer allgemeinen staatlichen Entlastung gewarnt. Damit solle man sehr zurückhaltend sein, sagte Konjunkturexperte Gern im Deutschlandfunk. Ein Tankrabatt sei für den Staat extrem teuer. Saarlands SPD-Ministerpräsidentin Rehlinger bekräftigte die Forderungen ihrer Partei nach einem Preisdeckel und einer Übergewinnsteuer. Die SPD hat dazu gestern ein Positionspapier veröffentlicht. Bundeswirtschaftsministerin Reiche dagegen erteilte einem erneuten Tankrabatt für alle eine Absage. Dafür gäbe es momentan keinen finanziellen Spielraum, betonte die CDU-Politikerin. NATO-Kampfjets haben über Litauen eine Drohne abgeschossen. Nach Angaben von Behörden des Landes war die Drohne zuvor nahe der Hauptstadt Vilnius gesichtet worden. Woher sie kam, wurde nicht mitgeteilt. Das öffentliche Leben in der Hauptstadt stand kurzzeitig still. Litauens Präsident Nausėda dankte den NATO-Kräften für ihre schnelle Reaktion. Angesichts der zunehmenden Aggression Russlands gegen die Ukraine sei das von großer Bedeutung. Die NATO hatte im Zuge des russischen Angriffskriegs gegen die Ukraine ihre Ostflanke verstärkt. Im Rechtsstreit um Änderungen bei der Briefwahl in den USA hat das oberste Gericht die Pläne von Präsident Trump vorerst gestoppt. Der Supreme Court lehnte einen Eilantrag der Regierung ab. Damit ist klar, dass sich vor den Zwischenwahlen im November nichts an den bestehenden Regeln ändert. Aus Washington Ralf Borchardt.
22: Diese sind von großer Bedeutung, weil bis zu einem Drittel der Wählerinnen und Wähler in den USA per Brief abstimmen. In vielen Bundesstaaten vor allem Anhänger der Demokraten. Präsident Trump hat immer wieder behauptet, die Briefwahl ermögliche Wahlbetrug. Dafür gibt es aber keinerlei stichhaltige Belege. Trump hatte im März per Dekret bestimmt, dass die Post nur noch Briefwahlunterlagen an diejenigen verschicken soll, die auf von der Bundesregierung abgesegneten Wählerlisten stehen. Dagegen hatten zahlreiche demokratisch regierte Bundesstaaten geklagt. In einer ersten Reaktion sprach Gavin Newsom, Gouverneur von Kalifornien, von einem guten Tag für die Demokratie.
3: 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Vorsicht auf der A13 Berlin Richtung Dresden. Hinter Ortrand liegt eine Metallstange auf der Fahrbahn. Für die Berliner Linke bleibt bezahlbares Wohnen das Schlüsselthema im Wahlkampf. Das hat die Spitzenkandidatin Ehralp wenige Tage vor der Abgeordnetenhauswahl am Sonntag im RBB 24 Inforadio betont. Sie unterstrich unter anderem die Forderung, große Wohnkonzerne zu enteignen. Außerdem will die Linke einen Mietendeckel durchsetzen und den Bau günstiger Wohnungen ankurbeln. Das allein reiche aber nicht, so Ehralp.
0: Wir müssen unbedingt auch den Bestand regulieren. Und bei den Neubau setzen wir eben vor allem auf bezahlbaren Neubau über unsere landeseigenen Wohnungsunternehmen. Und den Rest müssen wir über Regulierung beim Mietmarkt machen. Deswegen wollen wir ein Landesamt für Mieterschutz einführen, wo wir wirklich konsequent gegen die ganze Mietabzocke vorgehen. Und das wollen wir jetzt in Behördenhand legen, damit sich nicht der einzelne Mieter darum kümmern muss, weil der natürlich immer am kürzeren Hebel sitzt.
3: Elif Ehralp, stellvertretende Fraktionsvorsitzende und Spitzenkandidatin der Berliner Linken. Bundesinnenminister Dobrindt und BKA-Präsident Münch stellen am Vormittag die aktuellen Zahlen zur organisierten Kriminalität vor. In den vergangenen Jahren haben sich beim sogenannten Lagebild zwei Trends abgezeichnet. Im öffentlichen Raum wurde eine zunehmende Gewaltbereitschaft festgestellt. Im Bereich der organisierten Kriminalität wurden vermehrt Minderjährige für Gewalttaten rekrutiert, zum Beispiel über Gaming-Plattformen und Messenger-Dienste. Dobrindt und Münch präsentieren außerdem das Lagebild zur Drogenkriminalität. Die Zahlen für 2024 hatten drastische Anstiege bei Kokain und synthetischen Drogen gezeigt. Die Horrorkomödie Widow's Bay und das Krankenhausdrama The Pitt sind die großen Gewinner bei den US-Fernsehpreisen Emmys. Widow's Bay wurde in 14 Kategorien ausgezeichnet, unter anderem für die beste Comedy-Serie und den besten Hauptdarsteller. Die Serie handelt von einer abgelegenen Insel in Neuengland, ihren abergläubischen Bewohnern und einem exzentrischen Bürgermeister. The Pitt wurde erneut als beste Dramaserie prämiert. Die Serie spielt in der Notaufnahme einer Klinik in der früheren US-Stahlhauptstadt Pittsburgh. Die Emmys gelten als die Oscars für das Fernsehen. Soweit die Nachrichten. 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Das Wetter. Heute scheint länger die Sonne, nur in Prignitz und Havelland teils dichtere Wolken. Es bleibt trocken bei 24 bis 27 Grad. Aktuell in Berlin-Köpenick 9 und in Tempelhof 14 Grad, in Stechlin 8 und in Potsdam 13 Grad. Morgendichte Wolken, kommen Sonne, gebietsweise Schauer und Gewitter, maximal 22 Grad. Die Zeit 9.26 Uhr.
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6: Im Studio jetzt Clemens Schulze, ich grüße Sie. Nun sind sie alle versammelt, die sieben Siedlungen der Berliner Moderne. Sechs von ihnen zwischen Treptow und Wedding, Reinickendorf und Charlottenburg standen schon seit 2008 auf der Liste des UNESCO-Welterbes. Nun ist vor wenigen Wochen eine siebte und letzte Berliner Siedlung dazugekommen, und zwar die Waldsiedlung in Steglitz-Zehlendorf, auch Onkel-Tom-Siedlung oder Papageiensiedlung genannt. Das Quartier aus der Feder der Architekten Bruno Taut, Hugo Hering und Otto Rudolf Salbisberg war seiner Erbauungszeit in der Weimarer Republik weit voraus und entwickelt sich bis heute weiter. RBB24-Reporterin Oda Tischewski war für uns vor Ort.
2: Die Fassade hinter dem Orchester ist in Weiß und dem typischen Bruno-Taut-Blau gehalten, einem strahlenden Kornblumenton. Eingangstür und Teile der Fenstergestaltung leuchten in Sonnenblumengelb. Schlichte Backsteindetails geben dem Gebäude Kontur. Zwei Stockwerke, vier Wohnungen, jede mit Balkon zur Wilskistraße, wo heute das Welterbe-Festival stattfindet. Genau 100 Jahre nach Baubeginn hat das Stegreiforchester der Waldsiedlung Zehlendorf eine gleichnamige Sinfonie gewidmet. Wer heute in der Waldsiedlung lebt, der tut das selten zufällig. In Gesprächen erzählen Anwohnende, dass bereits ihre Eltern hier gewohnt haben, dass ihr eigenes Leben zwischenzeitlich woanders stattfand, sie aber irgendwann zurückgekehrt sind oder wie sie lange nach einer Wohnung gesucht haben in genau diesem historischen Viertel.
21: Ich hatte die App und ich war da richtig fast süchtig. Das war morgens mein erster Blick und abends mein letzter Blick auf die App. Und ich habe mich also etliche Male beworben, ohne Erfolg, weil ja die Liste der Bewerber ganz schön lang ist.
2: Gisela Ratsch war Lehrerin, ausgerechnet an der Bruno-Taut-Grundschule in Britz, unweit einer anderen berühmten Arbeit des Architekten, der Hufeisensiedlung. Jahrelang hat sie darauf gewartet, Mieterin in der Waldsiedlung zu werden. Vor 2 Jahren hat es endlich geklappt. Wenige Stufen führen von ihrem Garten, direkt neben dem sogenannten Kiefernhof, in die kleine Wohnung.
1: So, gehen wir mal einfach hier rein. Also das ist praktisch, die sagen immer Wohn-Innenraum und die Loggia ist ein Wohn-Außenraum und so sehe ich das eigentlich auch.
2: Vom Wohnzimmer in den Arbeitsraum, von dort ins Schlafzimmer, einen kleinen Flur und zurück in den Wohnraum mit Essplatz und dem Sofa im Bauhausstil. Ihr Mobiliar hat Gisela Ratsch auf die Architektur abgestimmt. Doch in der Küche sind auch zahlreiche Originaldetails zu entdecken.
1: Das ist der Bruno Taut Küchenschrank. Der ist 100 Jahre alt. Der ist eingebaut und steht unter Denkmalschutz. Und das sind auch Sachen, die dürfen nicht verändert werden.
2: Der Schrank reicht bis unter die Decke und muss in den 1930er Jahren fast alles beherbergt haben, was eine Familie an Küchenutensilien und Lebensmitteln benötigte. Daneben öffnet sich eine Luke zum Balkon, kaum größer als ein DIN A4-Blatt.
1: Hier diese kleine Durchreiche noch zum Balkon. Ja, ist süß.
2: Und neben dem Fenster hängt eine zarte Kette. Sieht man daran, klappen weiter oben 3 schmale Glaslamellen aus der Fensterscheibe.
1: Ich finde auch reizend, so Kleinigkeiten sind es hier, so zum Lüften. Das war für mich ein kleines Wunder.
2: Der Wunsch nach Sonne, Licht und Luft in den Straßenfluchten und auch in den Häusern dominierten die Planungen von Bruno Taut und seinen Kollegen. Das Ziel von Quartieren wie der Waldsiedlung Zehlendorf war ein Gegenentwurf zu den überfüllten, stickigen Berliner Mietskasernen. Gebaut hatte hier die gemeinnützige Aktiengesellschaft GEHAG. Zwischen den Häuserzeilen liegen breite Rasenflächen, Fußwege und gepflasterte Straßen. Der vorhandene Kiefernwald wurde nicht gefällt, sondern in die Pläne einbezogen. Waldsiedlung ist hier nicht nur ein Name, sondern beschreibt treffend einen grünen Ort am Rande Berlins. Und grün soll es auch heute weitergehen, denn eine von Anwohnenden gegründete Genossenschaft will hier
4: ein sogenanntes kaltes Nahwärmenetz schaffen, also Erdwärme nutzen für die Beheizung der Häuser.
2: Gabriele Schulze war vor ihrer Rente Bauingenieurin. Als Anrainerin der Waldsiedlung engagiert sie sich in einer Nachbarschaftsinitiative, aus der die Genossenschaft entstanden ist.
4: Die Wärme ist immer da, so um die 12 Grad. Und dann wird das mit einer Wärmepumpe entsprechend verdichtet auf die Vorlauftemperatur, dass man damit heizen kann.
2: Aber das ist noch nicht alles. Auch der Strom kommt schon in vielen Waldsiedlungshaushalten aus erneuerbaren Quellen.
4: Das ist ja der Vorteil dieser Siedlung mit den Flachdächern. Das war damals vor 100 Jahren eben ganz neu, wurde auch ziemlich verschrien, dass wir da eben auch Photovoltaik aufs Dach bringen können, ohne dass es den Denkmalschutz, also das Erscheinungsbild, dann beeinträchtigt.
2: Wie die Räume ohne den Menschen aussehen, ist unwichtig. Wichtig ist nur, wie die Menschen darin aussehen. Mit diesem Satz machte Bruno Taut 1926 deutlich, wen er bei seinen Planungen im Mittelpunkt sah. Die Wohnungsprobleme in Berlin der 1920er Jahre unterschieden sich kaum von heutigen. Wohnraum in der Stadt war knapp und darum teuer. Kann der Wohnungsbau 2026 sich etwas abschauen von seinem 100-jährigen Vorfahren? Landeskonservator Christoph Rauhut glaubt ja.
7: Die Durchmischung mit verschiedenen Wohnungsgrößen, damit auch unterschiedliche Menschen dort leben, soziale Durchmischungen und auch das zur Verfügung stellen von sozialer Infrastruktur.
2: Was damals neu und fast schon revolutionär erschien, mag heute selbstverständlich sein.
7: Da war ja hier auch die Waldsiedlung Zehlendorf wirklich ein Vorreiter. Einerseits über den verkehrlichen Anschluss durch die Untergrundbahn, andererseits aber auch durch das Ladenzentrum, was ja sozusagen ein ganz frühes Nahversorgungszentrum war. Und das sind Prinzipien, die auch heute noch in der Stadtplanung relevant sind.
2: Verbunden haben diese Annehmlichkeiten Reihenhausbesitzer und Mieter der Waldsiedlung, Menschen mit mehr und mit weniger Einkommen, Familien, Paare und Alleinstehende. Einheitlichkeit in ein so vielfältiges Quartier brachte die Tautsche Farbpalette. Das Grün und Terrakotta des als Peitschenknall bekannten 400 Meter langen Mietshauses an der Riemeisterstraße, leuchtend gelbe und rote Fensterrahmen und immer wieder die beinahe mediterrane Kombination aus Weiß und Kornblumenblau. Seit 1995 steht das Areal samt seiner Farbigkeit, die ihm den Spottnamen Papageiensiedlung einbrachte, unter Denkmalschutz.

0: Der Mensch noch heute im Mittelpunkt steht, auch wenn die Mietshäuser seit der Jahrtausendwende nicht mehr in gemeinnütziger Hand sind und seit 5 Jahren mit Vonovia, einer der größten deutschen Wohnungskonzerne, hier Vermieter ist? Sebastian Krüger leitet dort den Bereich Immobilienservice und ist zum Welterbe-Festival in die Waldsiedlung gekommen. Auf den Bannern und Zelten prangt das Logo seines Arbeitgebers. Kann der etwas anfangen mit dem Gedanken Bruno Tautz?
1: Selbstverständlich. Unser Unternehmen erwächst aus diesen alten Unternehmen, wie beispielsweise in der GEHAG. Und unsere Unternehmensstruktur schließt diesen Gedanken überhaupt nicht aus.
0: Barbara von Borowiceni hingegen, die Anfang der 1940er Jahre in der Waldsiedlung geboren wurde und seit 1993 wieder hier lebt, ist nicht überzeugt von den Absichten der Vonovia.
2: Naja, sie berufen sich auf 100 Jahre Tradition. Und ihre Teilnahme daran sind 5 Jahre. Und das Erbe, das haben sie also im Grunde genommen auf den Kopf gestellt. Das sollte eine gemeinnützige, Menschen im Zentrum befindliche Wohnsituation hier sein. Und es ist genau das Gegenteil. Es geht nur noch um Rendite.
0: Barbara von Borowiceni und ihre Nachbarschaft engagieren sich gemeinsam für eine Vergesellschaftung der Häuser, in denen sie zur Miete leben. Ihr Ziel? Zurück zum Gedanken Tautz.
2: Taut hat schon damals schriftlich festgelegt, Grund und Boden dürften nicht in Privathand bleiben. Hat er ja auch nicht durchgesetzt. Er war ja auch kein Politiker. Aber er hat also immer menschenbezogen gebaut. Ja, und das ist eben heute überhaupt nicht an den Neubausiedlungen feststellbar.

0: Wie ist es, Welterbe zu sein? Das hat unsere Reporterin Oda Tischewski in der Waldsiedlung in Berlin-Zehlendorf erkundet.
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0: Um 6:50. Heute beginnt die IAA Transportation in Hannover. Die ist nicht zu verwechseln mit der IAA Mobility in München. In Hannover geht's nämlich nur um Nutzfahrzeuge, vor allem Lastwagen und Transporter. Und in diesem Jahr sind Elektrofahrzeuge dominierendes Thema. Tesla hat beispielsweise angekündigt, seinen E-Lkw ab 2027, also ab nächstem Jahr, in Deutschland auf die Straße zu bringen. Natürlich ist das Thema für Sören Hinze aus unserer Wirtschaftsredaktion. Guten Morgen, Sören.
2: Guten Morgen.
0: Was ist denn das für ein E-Lkw von Tesla?
2: Der heißt Tesla Semi und wenn man sich den anguckt, hat der erstmal ein ungewöhnliches Design. Die Front, die sieht aus wie ein Sprinter, bei dem man hinten den Kasten abgeschnitten hat, denn da liegt ein Sattelauflieger, also eine klassische Zugmaschine mit einer Reichweite von 500 bis 800 Kilometern und der ist ausgelegt für ein zulässiges Gesamtgewicht von 40 Tonnen, ist also ein vollelektrischer Sattelschlepper für den Güterverkehr und der wird auch schon vereinzelt in den USA eingesetzt, zum Beispiel vom Pepsi-Konzern und ab 2027 soll dieser Tesla Semi auch in Europa erhältlich sein.
0: Und könnte die Gigafactory in Brandenburg von dem Fahrzeug profitieren?
2: Möglich ist das schon, aber erst langfristig, denn der Semi, der wäre erstmal eine Erweiterung der Modellpalette in Grünheide. Aktuell wird dort nur der PKW Model Y produziert und der Tesla E-Lkw, der wird nur in den USA produziert und von dort importiert. Entscheidend ist aber, wie sich der Absatz von E-Lkw in Europa entwickelt. Wie gut kommen denn E-Lkw in Europa wirklich an? Da tut sich gerade eine ganze Menge auf den Markt, auch die europäischen Konkurrenz. Die Hersteller wie Daimler Truck, MAN und MAN und Volvo, die ringen alle um Marktanteile, präsentieren gerade neue Modelle und Tesla, muss man sagen, die sind ein bisschen günstiger als die europäische Konkurrenz. Trotzdem wäre dieser E-Lkw nur eine Ergänzung im Tesla-Portfolio und unter besten Bedingungen erst ab 2028 oder später in Grünheide.
0: Schauen wir mal, wie sich das entwickelt. Ich habe schon Betonmischer auf Elektrobasis gesehen. Wie groß ist denn eigentlich inzwischen der Anteil an elektrischen Lkw in Deutschland?
2: Es werden immer mehr, weil die Neuzulassungen steigen, sind aber aktuell noch eine Nische. Diese ist immer noch dominant, aber große Konzerne, gerade die können sich die Mehrkosten leisten. So ein E-Lkw, der kostet gerne mal das Doppelte wie ein Diesel, neuer Diesel-Lkw. Aber es lohnt sich mit Blick auf die Spritpreise, mit weniger Wartungsaufwand und aktuell auch keine Lkw-Maut für einen elektrischen Lkw. Diese derzeit etwa 30 Cent pro Kilometer, Tendenz steigend.
0: Und das summiert sich. Wo ist denn aber der Haken?
2: Ja, das können sich wirklich nur große Unternehmen leisten wegen den Anschaffungskosten, aber vor allem fehlt es an öffentlichen Ladesäulen. So ein E-Lkw, der kann nicht einfach an eine E-Auto-Ladesäule, der braucht eine Megawatt-Ladesäule, weil der muss viel schneller laden, hat eine viel größere Kapazität. Und große Konzerne wie Amazon, die nutzen Ladesäulen auf dem eigenen Gelände und diese fehlen halt noch in Deutschland auf den öffentlichen Plätzen. Und Lobbyverbände wie der Verband der Automobilindustrie, der fordert jetzt einen Ausbauturbo für diese Megawatt-Charger.
0: Ganz herzlichen Dank. Elektro-Lkw sind also im Kommen. Sören Hinze war das aus unserer Wirtschaftsredaktion.
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0: Mit Kerstin Reinsch.
3: Die A2 Magdeburg-Berlin ist zwischen Cäsern-Wohlin nach einem Unfall in beiden Richtungen gesperrt. Stadtverkehr Berlin, A100 Stadtring. An der Baustelle zwischen Innsbrucker Platz und Albuinstraße etwa 40 Minuten Stau in Richtung Treptow. In der Gegenrichtung sind es 10 Minuten. Ab 11 Uhr laufen die Umstellungen auf die neue Bauphase, denn ist für 2 Stunden pro Richtung jeweils nur eine Spur frei. A103 statt einwärts. Die Überfahrt zur A100 Richtung Treptow ist gesperrt. Es gibt Stau ab dem Tunnel Feuerbachstraße bis hin zum Sachsendamm. 45 Minuten Verzögerung. A113 statt einwärts. Wegen eines technischen Problems ist im Dreieck Neukölln die Überfahrt zur A100 in Richtung Treptow gesperrt. A115 statt einwärts. An der Baustelle Kreuz Zehlendorf etwa 10 Minuten Stau. Biesdorf. Die Kreuzung Allee der Kosmonauten und Rienstraße ist nach einem Unfall weiterhin gesperrt. 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
0: 9.40 Uhr damit.
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0: Clemens Schulze ist mein Name. Schönen guten Tag. Immer höhere Preise für fossile Energieträger führen zu immer weniger Kaufkraft bei den Menschen. Logisch, wenn man an der Tankstelle oder durch die Gastherme viel Geld los wird, fehlt es an anderer Stelle. Sollte der Staat erneut eingreifen? Die Debatte nimmt Fahrt auf. Mehr in der Meldung mit Kerstin Reinsch.
3: Das Kiel-Institut für Weltwirtschaft warnt vor einer allgemeinen staatlichen Entlastung bei den derzeit hohen Spritpreisen. IWF-Konjunkturexperte Gern sagte im Deutschlandfunk, damit müsse man sehr zurückhaltend sein, denn eine solche Maßnahme sei extrem teuer. Hauptstadtkorrespondent Frank Eichmann.
4: Keine Hoffnung auf bald sinkende Spritpreise macht der deutsche Mineralölverband Fuels und Energie. Dessen Sprecher Gersdorf sagt der Rheinischen Post, eine völlige Marktnormalisierung sei erst im nächsten Jahr zu erwarten. Entscheidend die weitere Entwicklung im Nahen Osten. Dem stimmt die SPD in einem Positionspapier zwar zu, daneben würden die Mineralölkonzerne die aktuelle Lage aber schamlos ausnutzen und Rekordgewinne auf Kosten der Bürger machen. Die Forderung, eine europäisch koordinierte Übergewinnsteuer und ein Spritpreisdeckel wie in Belgien oder Luxemburg. Das wäre bei uns zu kompliziert, konterte bereits gestern eine Sprecherin des Bundeswirtschaftsministeriums. Ministerin Reiche schlägt dagegen gezielte Finanzspritzen für Geringverdiener oder eine vorübergehende Anhebung der Pendlerpauschale vor.
3: Russland und die Ukraine haben wieder gegenseitig Energie- und Industrieanlagen angegriffen. Nach Angaben des Kiewer Bürgermeisters Klitschko wurden in der Hauptstadt eine Tankstelle und ein Lagerhaus getroffen. Russische Behörden melden den Beschuss einer Lagerhalle und einer Industrieanlage. Gestern Abend hatte US-Präsident Trump erklärt, dass sich beide Seiten darauf geeinigt hätten, diese Angriffe einzustellen. Der ukrainische Präsident Zelensky sagte dazu, dass sein Land bereit sei, diesen Vorstoß zu unterstützen, aber nur dann, wenn Russland tatsächlich zu einem Ende des Krieges bereit sei. Aus Moskau gab es keine Reaktionen. Wenige Tage vor der Abgeordnetenhauswahl verspricht die Berliner Linke erneut einen Kurswechsel beim Thema Wohnen. Im rbb24-Inforadio betonte Spitzenkandidatin Ehralp, Wohnen in Berlin müsse wieder bezahlbar werden. Sie unterstrich unter anderem,

0: vorstellen. In anderen Ländern sei es normal, dass Reisende nur mit einer gültigen Fahrkarte zu den Bahnsteigen dürfen, sagte der CDU-Politiker den Funke-Zeitungen. Patricia Wern.
1: In Frankreich und Großbritannien gibt es solche Kontrollen schon seit längerem. Dort sind elektronische Ticketprüfungen an Zugangsschleusen und elektronischen Schranken eingeführt worden. Bilger räumt aber ein, dass dieses System hier nicht 1:1 kopiert werden könne. Die Gleispläne in Deutschland seien komplexer als in anderen Ländern. Und dennoch, der Verkehrsminister kann sich vorstellen, die Idee weiterzuentwickeln und auch praktisch auszuprobieren. Wie die möglichen Zugangskontrollen finanziert werden sollen, sagte Bilger nicht.
0: Das Brandenburgische Oberlandesgericht verhandelt ab heute über eine Klage gegen den Discounter Lidl. Der Bundesverband der Verbraucherzentralen wirft dem Unternehmen Diskriminierung vor. Grund ist, dass Kunden in der App extra Rabatte bekommen. Die Verbraucherschützer kritisieren, dass dadurch ältere Menschen, Kinder oder Menschen mit Behinderung benachteiligt würden, weil sie solche Apps häufig nicht nutzen könnten oder dürften. Vergleichbare Klagen gegen den Discounter Penny wurden in erster Instanz abgewiesen, unter anderem wegen fehlender Belege. Smartphone-Apps, in denen es Sonderangebote oder Rabatte gibt, werden inzwischen von vielen Handelsketten angeboten. Deutschland bewirbt sich um einen Sitz im UN-Menschenrechtsrat für die kommenden 2 Jahre. Dafür reist Außenminister Wadephul heute zum Sitz des Gremiums nach Genf. Dort sind Gespräche unter anderem mit UN-Menschenrechtskommissar Türk geplant. Das UN-Gremium setzt sich weltweit für den Schutz der Menschenrechte ein und untersucht auch Verstöße. Die Wahl soll im Oktober stattfinden. Anfang Juni war Deutschland bei der Kandidatur für einen nicht ständigen Sitz im UN-Sicherheitsrat Portugal und Österreich unterlegen. Soweit die Nachrichten. 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Das Wetter. Heute scheint längere Zeit die Sonne, nur in Prignitz und Havelland teils dichtere Wolken. Es bleibt trocken bei maximal 24 bis 27 Grad. Zur Stunde in Berlin am Müggelsee 11 Grad, in Steglitz 15, in Eberswalde 11 Grad und in Wusterwitz 15. Morgendichte Wolken, kommt Sonne, gebietsweise Schauer und Gewitter bei 18 bis 22 Grad. Die Zeit 9.46 Uhr.
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3: Mein Name ist Clemens Schulze. Willkommen. Tja, wer regiert künftig Berlin? Darüber können die Berlinerinnen und Berliner am kommenden Sonntag abstimmen. Da ist ja die Abgeordnetenhauswahl. Und im RBB 24 Inforadio sprechen wir jeden Morgen mit einer Spitzenkandidatin oder einem Spitzenkandidaten von den Parteien, die realistische Chancen haben, es ins Parlament zu schaffen. Heute war die Linke dran. Ihr Wahlprogramm richtet sich gegen die, Zitat, Mietenmafia. Und damit sind wir auch schon beim Thema, das laut unserer repräsentativen Befragung der meisten Wählerinnen und Wähler bewegt. Das Thema war dann auch Schwerpunkt beim Gespräch unseres Moderators Konrad Spremberg mit der linken Spitzenkandidatin Elif Eralp.
4: Wir beginnen mit dem wohl wichtigsten Thema dieser Wahl. Auch in Ihrem Wahlprogramm ist es Kapitel 1, Wohnen. Wer soll eigentlich ausreichend neue Wohnungen für Berlin bauen?
5: Vor allem die landeseigenen Wohnungsunternehmen, weil wir gesehen haben in den ganzen letzten Jahren, dass die großen privaten Immobilienkonzerne vor allem teuer und Luxus und Eigentum gebaut haben und das hilft keinem Berliner weiter. Deswegen setzen wir voll auf unsere eigenen städtischen Wohnungsunternehmen und wollen auch die Genossenschaften, die auch sozialverträglich bauen, zu günstigen Mietpreisen, die unterstützen.
4: In Ihrem Wahlprogramm werden so private Konzerne zum Teil Mietenmafia genannt, aber wir haben beim Wohnungsbau ja ein Problem, das mit Mafia nichts zu tun hat. Man kann praktisch nicht mehr kostendeckend günstige Mietwohnungen bauen. Die Baukosten sind im Moment so hoch, dass man die Wohnungen danach entweder teuer vermieten muss oder eben stattlich Subventionen braucht. Sie wollen pro Jahr 2 Milliarden Euro zuschießen. Das wird nicht reichen für die günstigen Wohnungen, die Berlin fehlen, oder?
5: Naja, es ist so, dass wir natürlich nicht allein über den Neubau das Problem lösen können. Das ist völlig offensichtlich. In allen Großstädten Europas hat allein das Bauen nicht ausreichend etwas gebracht. Weil wir müssen ja sehen, selbst wenn der Senat seine jetzigen Neubauzielen von 20.000 Wohnungen erreichen würde, wäre das immer noch unter 5% des gesamten Bestands. Das heißt, wir müssen unbedingt auch den Bestand regulieren. Und bei den Neubau setzen wir eben vor allem auf bezahlbaren Neubau über unsere landeseigenen Wohnungsunternehmen. Und den Rest müssen wir über Regulierung beim Mietmarkt machen. Deswegen wollen wir ein Landesamt für Mieterschutz einführen, wo wir wirklich konsequent gegen die ganze Mietabzocke vorgehen. Und da geht es uns auch drum, wenn wir von diesen Strukturen sprechen, weil wir haben gesehen, dass Vonovia beispielsweise sich wohnwerterhöhende Merkmale ausdenkt

0: und dann die Mieten illegal erhöht. Das ist rausgekommen, weil sich Mieterinnen und Mieter bei uns gemeldet haben. Und wir haben dann gemeinsam mit ihnen Widerspruch eingelegt und sie haben auch das Geld überwiegend zurückbekommen. Aber man muss halt ständig gegen diese ganze Abzocke vorgehen und das wollen wir jetzt in Behördenhand legen, damit sich nicht der einzelne Mieter darum kümmern muss, weil der natürlich immer am kürzeren Hebel sitzt.
1: Um aber günstige Wohnungen neu bauen zu können, auch durch die städtischen Unternehmen, braucht es zusätzliches Geld, wahrscheinlich vom Land. Das Geld können Sie auch gut gebrauchen für das andere große wohnungspolitische Vorhaben der Linken. Sie wollen nach wie vor große Wohnungskonzerne enteignen und vergesellschaften, gegen Entschädigung natürlich. Das könnte zig Milliarden Euro kosten, je nach Rechnung, und würde keine einzige neue Wohnung schaffen. Das knappe Berliner Geld könnte in Neubau, Umbau, energetische Sanierungen gehen. Warum diese Prioritätensetzung?
0: Ich glaube, es gibt kein Entweder-Oder. Wir müssen beides machen. Wir müssen Geld zur Verfügung stellen, um mehr bezahlbaren Wohnungsneubau zu schaffen. Aber wir müssen auch die Spekulation vom Markt verdrängen. Und wir sehen, dass hier Großimmobilienkonzerne Grundstück kaufen und dann das für das Doppelte und Dreifache verkaufen oder die Mieten horrend erhöhen, damit sie damit Profit machen und damit sie ihren Aktionären Geld ausschütten können. Wir haben gesehen, dass Vonovia 1 Milliarde Euro seinen Aktionären an Geld ausgezahlt hat. Dieses Geld kommt aus den Mieten der Menschen. Das ist doch die tägliche kalte Enteignung der Einkommen der Berlinerinnen und Berliner. Deswegen finde ich, müssen wir beides machen.
1: Aus Ihrer Partei wird die Vergesellschaftung als absolute rote Linie für jede mögliche Regierung behauptet. Ohne würde es nicht gehen, sagt zum Beispiel die Bundesvorsitzende. Wenn Sie die Wahl gewinnen sollten, Frau Erhalb, und mit dieser Kompromisslosigkeit aber keine Koalition zusammenbekommen, würden Sie dann, um nicht Ihr Wahlversprechen zu brechen, in die Opposition gehen, so wie das aus den Reihen Ihres Neuköllner Verbands schon gefordert wird?
0: Wir kämpfen darum, stärkste Kraft zu werden und die CDU aus dem Roten Rathaus abzulösen. Das ist unser Ziel, weil die CDU hat Berlin Spaltung und Sozialkürzung gebracht und wir wollen Berlin, ein bezahlbares Berlin bringen und die Mietenkrise lösen. Und für mich ist ganz klar, wenn wir in die Regierung gehen, dann wird vergesellschaftet, weil das ist ein demokratischer Auftrag, der an alle Parteien gegangen ist, nicht nur an mich, nicht nur an die Linke, denn die Berlinerinnen und Berliner haben es entschieden, dass vergesellschaftet werden soll und es betrifft auch nur die ganz großen Immobilien. Konzerne mit mehr als 3000 Wohnungen, damit wir die Spekulation vom Markt kriegen und damit wir mehr Wohnungen in öffentliche Hand kriegen und eine Marktmacht auf dem Mietmarkt entwickeln.
1: Also notfalls in die Opposition, denn der SPD-Spitzenkandidat schließt das kategorisch aus.
0: Also die SPD selber hat auf ihren Parteitagen klar beschlossen,
1: meine
0: dass
1: Frage
0: vergesellschaftet
1: war nur,
0: werden soll.
1: Wenn es nicht geht, wenn es nicht zu einer Koalition kommt, notfalls.
0: Ich bin da optimistisch, dass wir das schaffen. Wir wollen auf jeden Fall die CDU aus dem Roten Rathaus ablösen. Das ist mein Ziel und ich werde alles dafür tun, das auch zu erreichen.
1: Wir gehen in eine kurze Runde mit schnellen Fragen und ich würde Sie bitten, nur mit Ja oder Nein zu antworten. Soll die A100 ausgebaut werden?
0: Nein.
1: Sollen Einwegverpackungen teurer werden, um den Müll auf den Straßen zu verringern?
0: Wir müssen erstmal die Pflicht durchsetzen. Also
1: ich würde mich freuen, wenn
0: Sie
1: mit Ja oder Nein weiter antworten. Soll für Kinder das letzte Kita-Jahr Pflicht sein?
0: Nein, wir wollen auf mehr Anreize setzen statt Zwang.
1: Soll es Geld kosten, wenn man mit dem Auto in die Innenstadt fährt?
0: Das ist bisher nicht geplant. Wir wollen aber die Verkehrswende durch den Ausbau vom öffentlichen Nahverkehr.
1: Sollen Camps von obdachlosen Menschen auf öffentlichen Plätzen aufgelöst werden?
0: Wir müssen Menschen in Wohnungen bringen. Aber
1: ja,
0: nein, ich werde Obdachlose nicht von der Straße räumen.
1: Zum nächsten Thema. Ihre Partei, Frau Erhalb, hat es geschafft, ernsthafte Sorgen bei Menschen jüdischen Glaubens auszulösen. Das haben Sie selbst neulich beim Besuch der jüdischen Gemeinde erfahren. Auch der Zentralrat der Juden hat sich gemeldet, nachdem es bei einer linken Veranstaltung in Neukölln einen Gewaltaufruf gab und niemand aus Ihrer Partei dort zunächst eingeschritten ist. Sie haben sich dann entsetzt geäußert. Es gab Statements, Gespräche, Aufarbeitungsrunden. Aber wenn ich nichts übersehen habe, war es das erstmal. Und Leute fragen sich, ob antisemitische Tendenzen in und im Umfeld der Berliner Linken nach der Wahl noch stärker werden könnten. Was tun Sie dagegen, außer zu reden?
0: Also ich habe meine Position da ganz, ganz klar geäußert. Ich habe auch einen 5-Punkte-Plan für jüdisches Leben und die Stärkung von jüdischem Leben vorgelegt. Da habe ich sehr viel Zuspruch aus der Partei bekommen und die ganzen Bezirke arbeiten auch an der Umsetzung dieses
1: 5-Punkte-Plans. Können Sie eine konkrete Maßnahme nennen, die nicht das Reden und das Verabschieden von Statements betrifft?
0: Naja, ich habe konkret jüdische Zentren hier unterstützt, die in den Bezirken zum Beispiel, in meinem Bezirk Friedrichshain-Kreuzberg, wo es da nicht voranging, das sind ganz konkrete Dinge. Wir haben uns gegen Kürzungen gestellt bei Dialogprojekten und haben entsprechende Anträge auch eingebracht und das werde ich weiterhin tun. Wir haben auch innerhalb der Partei Bildungsformate aufgesetzt und für mich ist ganz klar, dass jeder Mensch sich in Berlin sicher fühlen muss, egal ob er jüdisch ist, ob er palästinensisch, muslimisch oder queer ist. egal woher er kommt, woran er glaubt, alle müssen hier ein Leben in Sicherheit haben. Das ist für mich oberste Priorität.
1: Frau Erhalb, in Berlin werden Leute erschossen oder auch angeschossen oder mit Schusswaffen bedroht. In den letzten Monaten und Jahren passiert das drastisch mehr als früher. Die Polizei versucht jetzt mit einer Sondereinheit die Täter dieser Gewaltserie zu finden und hat 60 Haftbefehle auf dem Tisch, mehr als 60. Auf welche Weise möchte die Linke die Polizei bei dieser Arbeit unterstützen?
0: Also ich mache mir da ehrlich gesagt auch sehr große Sorgen. Ich erfahre immer wieder von Schutzgelderpressungen, auch von Gewerbetreibenden, auch von migrantischen Gewerbetreibenden. Und wir haben eben auch diese Todesfälle, diese Tötungen gehabt. Und deswegen müssen wir da konsequent vorgehen. Es ist richtig, wenn es dafür Sondereinheiten gibt. Es braucht auch Schwerpunkt Staatsanwaltschaften, die konsequent gegen all diese Dinge vorgehen. Und da müssen wir auch mehr investieren, weil das hat wirklich ein Ausmaß erreicht, das absolut inakzeptabel ist. Und da stehen wir als Linke auch ganz klar, dass wir organisierte Kriminalität viel stärker bekämpfen müssen als bisher. Dazu gehört auch Steuerhinterziehung und viele andere Delikte, die in diesem Umfeld passieren.
2: Das sagt die Spitzenkandidatin der Berliner Linken, Elif Erhalb, im ausführlichen Gespräch mit meinem Kollegen Konrad Spremberg. Und morgen hören Sie an dieser Stelle dann den SPD-Spitzenkandidaten Steffen Krach.
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2: Um 10:05. In Gedenken an den großen Schauspieler Götz George vergibt die gleichnamige Stiftung seit 8 Jahren einen Preis für das Lebenswerk eines Schauspielers oder einer Schauspielerin. Gestern wurde diese Ehre Christian Redl zuteil. Auch wenn der Name vielleicht nicht sofort Klick macht, das Gesicht, das kennen Sie ganz bestimmt. Unsere Kulturreporterin Magdalena Bienert war bei der Preisverleihung dabei.
4: Markanter Schädel, keine Haare, durchdringende, helle Augen, breite Nase. Tolle Stimme. Christian Redl war 1990 der Hammermörder, spielte bei Krabbat und der Päpstin mit und er ist Kommissar Krüger in den Spreewald-Krimis. Aber bevor er mit erst 40 Jahren zum Film kam, war das Theater sein Lebenselixier.
5: Als ich vor nunmehr 60 Jahren beschloss, Schauspieler zu werden, verstanden meine Eltern die Welt nicht mehr und prophezeiten mir ein Leben in Elend und Armut.
4: Doch so kam es ganz und gar nicht. Nach seinem Schauspielstudium in Bochum spielte er unter Peter Zadek und Klaus Peymann und vielen, vielen mehr. Oder wie sein Schauspielfreund Ulrich Tukur es in der Laudatio formulierte:
6: In dem halben Jahrhundert seiner künstlerischen Wirksamkeit hat Christian viele große Rollen gespielt und mit fast allen wichtigen Regisseuren gearbeitet. Aber dafür hatte ich das Vergnügen, mit ihm als König Claudius 1989 den Hamlet spielen zu dürfen. Und wir waren so gut, dass im Anschluss die Mauer fiel.
5: Wir waren lange am Theater zusammen, wir haben viel zusammen gespielt. Ein uralter Freund von mir, er kennt uns schon sehr lange und ich erwarte mir da auch einiges Lustige.
4: Redl kennt seinen Freund natürlich nur zu gut und so wird die knapp 30-minütige Laudatio nicht nur unterhaltsam, sondern auch musikalisch.
7: Wenn die Nacht die Vernunft verschluckt und dicke Weiber hinter den Tresen stehen, wenn alles egal ist und das Regen verstummt und der Griff zum Glas zum Ereignis wird, den Götz-George-Preis, den ich übrigens auch gut hätte gebrauchen können, gönne ich dir trotzdem von Herzen.
4: 170 geladene Gäste geben Standing Ovations. Das Who is Who der deutschen Schauspielszene Ü50 ist gekommen. Denn bei diesem Stiftungspreis geht es um die Förderung und Unterstützung vor allem älterer SchauspielerInnen. Der 78-jährige Redl konnte es erst nicht so recht glauben.
5: Es ist reine Freude, würde ich sagen. Und auch eine gewisse Fassungslosigkeit, weil er sagt, ja, das hätte nun wirklich geklappt. Und das hätte ich mir gar nicht vorstellen können. Und ich habe es auch nicht erwartet vor allem.
4: Götz-Georges Ehefrau Marika liest die Jurybegründung. Seine Tochter, die Bildhauerin Tanja George, hat den Preis gestaltet und überreicht ihn. Redl hat etliche Filme mit ihrem Vater gedreht. Klar, auch einen Schimanski. In diesem Jahr jährt sich Georges Todestag zum 10. Mal.
5: Last but not least danke ich aber vor allem dir, lieber Götz. Du warst nicht irgendwer. Wir haben ein paar Mal zusammengearbeitet und ich kann mich noch gut daran erinnern, wie nachhaltig mich deine souveräne, vor allem aber herausfordernde Professionalität beeindruckt hat.
4: Der Götz-George Schauspielpreis. Ein Abend angenehm selbstironisch und uneitel, was in dieser Branche, naja, nicht selbstverständlich ist.
2: Christian Redl ist also Preisträger des Götz-George-Preises für sein Lebenswerk. Unsere Kulturreporterin Magdalena Bienert war bei der Verleihung dabei. Tja, und heute schaut noch mal der Sommer vorbei. Aktuell noch frisch. Die Temperaturen in Berlin so zwischen 12 und 14 Grad. 13 sind es in Frankfurt Oder und auch in Perleberg. Im Laufe des Tages werden die Temperaturen örtlich bis 27 Grad hochgehen. Dazu viel Sonne. Am Nachmittag nimmt aber die Bewölkung zu. Es bleibt trocken. Ab morgen dann für die Jahreszeit die üblichen Höchsttemperaturen.
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2: Mit Kerstin Reinsch.
8: Die A2 Magdeburg Richtung Berlin ist zwischen Cäsa und Wohlin nach einem Unfall gesperrt. In der Gegenrichtung nach Magdeburg ist die linke Spur gesperrt. Stadtverkehr Berlin, A100 Stadtring. An der Baustelle zwischen Innsbrucker Platz und Albuinstraße etwa 40 Minuten Stau in Richtung Treptow. In der Gegenrichtung sind es 10 Minuten Stau. Ab 11 Uhr laufen die Umstellungen auf eine neue Bauphase, denn ist für etwa 2 Stunden pro Richtung jeweils nur eine Spur frei. A103 statt einwärts. Die Überfahrt zur A100 in Richtung Treptow ist gesperrt. Stau ab dem Tunnel Feuerbachstraße bis hin zum Sachsendamm. 45 Minuten Verzögerung hier. A113 statt einwärts. Wegen eines technischen Problems ist im Dreieck Neukölln die Überfahrt zur A100 in Richtung Treptow gesperrt.
2: Uhr ist es damit geworden.
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2: Ich bin Clemens Schulze. Schönen guten Tag. Der Tankstellenverband wirft der Mineralölindustrie vor, in Deutschland abzukassieren. Und der Verdacht liegt nahe angesichts der hohen Spritpreise. Unternehmen und Bürger verzweifeln langsam an den steigenden Kosten und der Druck auf die Politik wächst zu entlasten. Über das Wie wird immer lauter debattiert. Meldung mit Kerstin Reinsch.
8: Das Kiel-Institut für Weltwirtschaft warnt vor pauschalen Rabatten beim Spritpreis. IWF-Konjunkturexperte Gern hat im Deutschlandfunk gesagt, finanzielle Hilfen sollten gezielt an die Menschen gehen, die stark unter den hohen Energie- und Heizkosten leiden. Eine allgemeine Steuersenkung, wie der frühere Tankrabatt, sei extrem teuer, so Gern. Das Geld würde dann in den öffentlichen Kassen fehlen, etwa für wichtige Investitionen und Sozialausgaben. Ähnlich sieht es Bundeswirtschaftsministerin Reiche, CDU. Sie schlägt eine Entlastung für bestimmte Bevölkerungsgruppen vor. Die SPD fordert angesichts der hohen Spritpreise einen Preisdeckel sowie eine Übergewinnsteuer für Mineralölkonzerne, um deren Gewinnmarge zu begrenzen. Bundesinnenminister Dobrindt und BKA-Präsident Münch stellen gerade die aktuellen Zahlen zur organisierten Kriminalität vor. In den vergangenen Jahren haben sich beim sogenannten Lagebild 2 Trends abgezeichnet. Im öffentlichen Raum wurde eine zunehmende Gewaltbereitschaft festgestellt. Im Bereich der organisierten Kriminalität wurden vermehrt Minderjährige für Gewalttaten rekrutiert, zum Beispiel über Gaming-Plattformen und Messenger-Dienste. Dobrindt und Münch präsentieren außerdem das Lagebild zur Drogenkriminalität. Die Zahlen für 2024 hatten drastische Anstiege bei Kokain und synthetischen Drogen gezeigt. Der oberste Gerichtshof der USA hat die Pläne von US-Präsident Trump zur Einschränkung der Briefwahl vorerst gestoppt. Damit ist klar, dass für die Zwischenwahlen im November die bestehenden Regelungen in Kraft bleiben. Markus Weber.
9: Das Gericht lehnte einen Eilantrag Trumps ab. Der konservative Richter Kavanaugh erklärte, Trumps Vorhaben könne langfristig zwar rechtmäßig sein. Um die Regelung vor den Zwischenwahlen im November angemessen umzusetzen, hätten die Wahlbehörden aber nicht genügend Zeit. Damit können die Bundesstaaten weiterhin nach den bisherigen Verfahren Briefwahlunterlagen verschicken. Nach dem Willen Trumps sollte die US-Post Wahlunterlagen nur noch an Menschen zustellen, die auf Listen stehen, die vorher von den Einwanderungs- und Sozialversicherungsbehörden erstellt wurden. Dem Fall kommt große Bedeutung zu, weil fast ein Drittel der US-Wähler per Briefwahl abstimmt.
8: Verteidigungsminister Pistorius will die Rüstungskooperation mit den USA weiter ausbauen. Der SPD-Politiker reist heute für mehrere Tage in die USA und trifft dabei auch Verteidigungsminister Hegseth. Pistorius verwies auf die bereits bestehende Zusammenarbeit beim Tarnkappenjet F-35 und die geplante Fertigung von Lenkflugkörpern für das Luftverteidigungssystem Patriot in Deutschland. Das gemeinsame Potenzial reiche aber noch weiter, betonte Pistorius. Die Bundesregierung will in den USA auch Marschflugkörper vom Typ Tomahawk kaufen. Wichtiges Thema der Gespräche dürfte auch sein, ob und wie die US-Streitkräfte künftig ihre Truppenpräsenz in Europa gestalten. Entschuldigung, Außenminister Wadephul wirbt heute in Genf für einen deutschen Sitz im UN-Menschenrechtsrat. Die Kandidatur gilt als wichtig, auch weil Deutschland keinen nicht ständigen Sitz im UN-Sicherheitsrat bekommen hat. Die Sitze im Menschenrechtsrat werden im Oktober vergeben. Hauptstadtkorrespondentin Nicole Markwald.
10: In der Bewerbung heißt es, als Mitglied wollen wir uns für die universelle Achtung der Menschenrechte einsetzen und gerade in schwierigen Zeiten zusätzliche Verantwortung in den Vereinten Nationen übernehmen. Wadephul wird sich heute unter anderem mit dem Chef des Menschenrechtsbüros der UNO und der Präsidentin des Internationalen Komitees vom Roten Kreuz treffen. Zuletzt war Deutschland von 2019 bis 2022 Mitglied in dem Rat. Er setzt sich weltweit für den Schutz der Menschenrechte ein. Dafür untersucht der Rat Verstöße und erstellt regelmäßig Länderberichte mit Empfehlungen zur Verbesserung der Menschenrechtslage.
8: In Elsterwerda im Landkreis Elbe-Elster wird heute eine Bombe aus dem Zweiten Weltkrieg entschärft. Dafür wird ein Sperrkreis von 300 Metern rund um den Fundort eingerichtet. Etwa 200 Anwohner sind betroffen. Auch der Zugverkehr am Bahnhof Elsterwerda-Biela ist eingeschränkt. Der Sprengsatz war bei Bauarbeiten an Bahnanlagen entdeckt worden. Außerdem wird in Hohenneuendorf im Landkreis Oberhavel eine Granate gesprengt. Sie war auf einem Privatgrundstück im Stadtteil Bergfelde entdeckt worden. Hier müssen etwa 500 Menschen den Sperrkreis verlassen. Soweit die Nachrichten. 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Das Wetter. Heute scheint länger die Sonne, nur in Prignitz und Havelland teils dichtere Wolken, Höchstwerte 24 bis 27 Grad. Aktuell in Berlin am Müggelsee 11 und in Steglitz 15 Grad, in Eberswalde 11 und in Wusterwitz 15 Grad. Die Zeit 10.05 Uhr.
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2: Clemens Schulze ist mein Name, ich grüße Sie. Tja, es ist zwar ein bisschen kühler geworden, aber der Hitzesommer, der hat gezeigt, dass wir hier in Deutschland auf die Folgen des Klimawandels nicht wirklich gut vorbereitet sind. Darauf macht auch gerade die Woche der Klimaanpassung mit Veranstaltungen in ganz Deutschland aufmerksam und auch die Landwirtschaft. Da sind Dürre und hohe Temperaturen zu einem Riesenproblem geworden. Konventionelle Ackerflächen sind bei beiden bisher überwiegend erbarmungslos ausgeliefert. Auf wachsendes Interesse stoßen jetzt bei den Bauern sogenannte Agroforsten, also der Ansatz, auf Äckern Baumreihen zu pflanzen. Das Brandenburger Landwirtschaftsministerium fördert solche Agroforsten jetzt und zwar mit bis zu 100.000 Euro. Ralf Bloch ist Professor für Agrarökologie und nachhaltige Anbausysteme an der Hochschule für nachhaltige Entwicklung Eberswalde. Er betreibt selbst einen Agroforst als Reallabor und jetzt ist er bei uns am Telefon. Hallo Herr Bloch.
11: Hallo Herr Schulze, seien Sie gegrüßt.
2: Herr Bloch, was können denn Agroforsten bewirken?
11: Ja, Agroforstsysteme ist ja eine Kombination von Gehölzstreifen im Ackerbau oder im Grünland. Und sie bringen vor allem Effekte, um beispielsweise Winderosion zu minimieren oder auch eben die Feuchtigkeit im Ackerboden besser zu halten. Sie hatten ja anfänglich schon gesagt, wir haben diesen Hitzesommer gehabt und wir haben ja extreme Tage gehabt, Ende Juni mit bis zu 40 Grad. Und dann haben wir auf einem unbedeckten Ackerboden bis zu 70 Grad. Und da kann man sich vorstellen, dass das für das Pflanzenwachstum und für das Bodenleben fatal ist. Und durch Bäume bringen wir eine gewisse Kühlung rein. Das hat Auswirkungen auf das Mikroklima und fördert dann eben dauerhaft auch die Bodenfruchtbarkeit.
2: Kann man das messen, dass beispielsweise die Aussaat besser wächst und auch die Umwelt besser dasteht?
11: Also Agroforstsysteme, und das weiß man mittlerweile, bringen als Mischkultursystem auf jeden Fall eine höhere biologische Gesamtproduktivität auf den Hektar gerechnet, als wenn wir jetzt Bäume und Getreide getrennt voneinander in einer Reinkultur anbauen. Es ist natürlich so, dass durch die Bäume auch erstmal Ackerfläche verloren geht für den Getreideanbau, aber durch diesen kühlenden Effekt, durch eine Veränderung des Mikroklimas, können auch in der Mitte der Ackerfläche die Getreideerträge wieder steigen. Und das probieren wir eben auch durch unsere Forschungsvorhaben einfach zu messen und zu beziffern.
2: Aber das Ganze kostet zunächst einmal Geld, Herr Professor Bloch. Der Bewuchs muss geplant werden, die Bäume gepflanzt und dauerhaft gepflegt werden. Ackerfläche geht verloren, haben Sie eben schon kurz angedeutet. Ist das nicht ein großes ökonomisches Wagnis für die Landwirte?
11: Ja, das ist auf jeden Fall erstmal ein Wagnis, vor allem wenn man wieder nachpflanzen muss. Ja, und dann wir auch Ausfälle haben bei einzelnen Bäumen, denn einen Baum auf den Acker zu bringen, ist gar nicht so eine triviale Angelegenheit. Eine richtige Richtung geht dahin, das einfach auch zu honorieren. Es ist eine gesamtgesellschaftliche Leistung zur Aufwertung unserer Agrarökosysteme. Deswegen geht es dann Brandenburg mit der Agroforstrichtlinie da in eine richtige Richtung, also gut voran. Und es ist wichtig, eben Systeme zu finden, die wirklich auch robust gepflanzt werden können. Und das ist ein ganz entscheidender Punkt. Und langfristig rechnen sich Agroforstsysteme sicherlich, weil man ja mit den Bäumen einen gewissen Kapitalzuwachs jedes Jahr hat und man natürlich etwas schafft für nachfolgende Generationen.
2: Herr Professor Bloch, Sie haben eben gesagt, Bäume auf einem Acker anpflanzen ist gar nicht so einfach. Warum eigentlich?
11: Ja, also vor allem, weil wir natürlich diese extreme Sonneneinstrahlung haben. Wir haben ja trockene, also auch sandige Böden in Brandenburg. Und wir haben auch zum Teil einen hohen Wildverbiss. Und deswegen sind die Investitionskosten auch schon hoch. Und es ist auch entscheidend, das Agroforstsystem von Anfang an richtig zu planen. Also welche Baumart eignet sich für meinen Standort? Und es gibt eben Baumarten, die sich auch bisher recht gut gezeigt haben, wie in Brandenburg beispielsweise die Wildbirne oder auch die Walnuss. Und andere Baumarten sich doch erstmal schwierig zeigen auf dem Acker, also beispielsweise die Traubeneichen. Und hier ist es eben wichtig, auch mit einer guten Planung am Anfang sich Zeit zu nehmen, bevor man dann mit solch einem Vorhaben startet.
2: Jetzt nehmen wir mal an, Landwirte hören unser Gespräch, sind jetzt neugierig geworden, wollen vielleicht auch einen Agroforst anlegen. Jetzt gibt es ja auch noch eine Förderung vom Land Brandenburg. Wie sollte der Landwirt jetzt vorgehen?
11: Genau. Es wäre gut, erstmal Kontakt aufzunehmen mit Betrieben, die bereits Agroforstsysteme angepflanzt haben, um sich vor Ort zu informieren, um von diesem Erfahrungsschatz zu profitieren. Wir haben aktuell ja auch ein EEP-Projekt, das Projekt Roots and Robots, wo wir uns genau damit beschäftigen, wie man klimarobust auch pflanzen kann. Und da gibt es Feldtage, da geht man hin und kann sich informieren. Dort gibt es auch Kontakt zu Planern, Beratern, die Agroforstsysteme planen können. Es gibt da schöne Werkzeuge mittlerweile, um das einfach mal durchzuspielen, den Brandenburger Agroforstplaner. Und dann kann man sich Gedanken machen, kann ich die Agroforstförderung in Anspruch nehmen und später auch die Förderung über die Ökoregelung, wenn es bei diesen bleibt. Und so kann man sich dieser Thematik annähern. Also wir empfehlen auf jeden Fall eine gründliche Planung und eben auch vor allem den Austausch eben mit den Berufskolleginnen und Kollegen.
2: Also Bäume auf die Äcker, sagt Professor Ralf Bloch von der Hochschule für nachhaltige Entwicklung Eberswalde. Die Agroforsten werden jetzt gefördert. Herr Bloch, ich danke Ihnen für Zeit und Gespräch.
11: Ich danke Ihnen, Herr Schulze. Einen schönen Tag noch.
2: Ihnen auch. Dankeschön. 11:50 ist es jetzt. Und wir steigen ein wieder in die aktuelle Politik. Die stärkste Armee Europas will Friedrich Merz aus der Bundeswehr ja inzwischen machen, hat er gesagt. Dafür braucht es an allen Ecken und Kanten neue Kampfsysteme. Auch neue Kampfjets, die in den USA produziert werden. Verteidigungsminister Pistorius ist deswegen in die Vereinigten Staaten gereist. Es gibt aber auch Zweifel an der neuen Anschaffung für die Bundeswehr. Warum, erklärt Hauptstadtkorrespondentin Christina Nagel.
12: Die F-35 Lightning II. Auf Flugshows ist sie seit längerem zu sehen. In den Niederlanden, in Belgien, Norwegen und bei anderen europäischen Verbündeten ist sie bereits im Einsatz. Ein hochmoderner, vielseitig einsetzbarer Kampfjet, der technisch in der Lage ist, aus vielen Daten Gesamtlagebilder zu erstellen. Ein ausgereiftes System, erklärt der Beauftragte des Inspekteurs der Luftwaffe für die F-35, Oberst Thomas Kulrich, im Bundeswehr-Podcast nachgefragt.
13: Auch ganz wichtig, ich kann sicherstellen, dass alle meine Mitglieder der Formation auch das gleiche Lagebild haben. Das gibt mir ganz neue Möglichkeiten, auch taktisch zu agieren, weil ich auch viel weniger kommunizieren muss.
12: Die Entscheidung für das US-Modell war kurz nach Russlands Angriff auf die Ukraine im März 2022 gefallen. Damals noch unter der Ägide von Verteidigungsministerin Christine Lambrecht. 35 Kampfjets für knapp 10 Milliarden Euro. Eine richtige Entscheidung aus Sicht des damaligen Inspekteurs der Luftwaffe Ingo Gerhards.
14: Die F-35 ist ein Kampfflugzeug der fünften Generation und es ist marktverfügbar, damit wir die Modernisierung der Streitkräfte beschleunigen können.
12: Die galt bei der Luftwaffe als überfällig. Der Tornado, der bisher als deutsches Trägersystem für US-Atombomben dient, wurde 1981 in Deutschland eingeführt. Ein System, das in die Jahre gekommen ist.
8: Entsprechend groß die Freude bei der Luftwaffe, dass die erste deutsche F-35 nun übergeben werden kann. Verteidigungsminister Pistorius nimmt sie in Fort Worth, Texas, beim Hersteller Lockheed Martin in Empfang. Nächste Station für die deutsche F-35 ist Arkansas, wo die Ausbildung der künftigen Piloten stattfinden wird. Etwa ein Jahr später sollen die ersten Kampfjets dann beim taktischen Luftwaffengeschwader stationiert werden, im rheinland-pfälzischen Büchel, wo die explodierenden Kosten für den Umbau der Basis für das neue Flugzeug immer wieder Schlagzeilen machen. Sorge, dass sich Deutschland damit noch abhängiger von US-Systemen machen könnte, teilt der für die F-35 zuständige Oberst Thomas Kulrich nicht. Das Programm sei ein multinationales Projekt, der angeblich eingebaute Ausschalter, der Killswitch, ein Mythos.
13: Es ist natürlich so wie bei jeder modernen IT, wenn irgendwann Updates ausbleiben oder auch Datenbanken veralten, dann sinkt irgendwo der Einsatzwert. Es können in der Nutzung auch irgendwann mal dann Probleme auftreten.
8: Nichts, wovon man im Verteidigungsministerium ausgeht. Im Gegenteil. Verteidigungsminister Pistorius will auf seiner US-Reise weitere Beschaffungsvorhaben vorantreiben, zum Beispiel den Kauf des Raketensystems Typhon samt Tomahawk-Marschflugkörpern. Ein Projekt, das der SPD-Politiker im vergangenen Jahr in den USA angestoßen hatte.
15: Vereinfacht ausgedrückt sind das landbasierte Abschussrampen, mit denen unterschiedliche Lenkflugkörper auf verschiedene Distanzen verschossen werden können. Aber das Entscheidende ist, die Reichweite dieser Waffensysteme ist deutlich größer als die, die wir bislang in Europa haben.
8: Auch Rüstungskooperationen und die Auslagerung von US-Produktionen an deutsche Standorte könnten heute im Pentagon beim Treffen mit US-Verteidigungsminister Pete Hegseth Thema werden.
2: Hauptstadtkorrespondentin Christina Nagel über den neuen Kampfjet der Bundeswehr, die F-35 Lightning II. Bundesverteidigungsminister Pistorius ist diesbezüglich heute in Washington.
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2: Empty Stands, leere Tribünen, so heißt eine Initiative von Fußballfans, die an ME/CFS leiden. Das ist eine bisher noch wenig erforschte schwere Krankheit, die rund 650.000 Menschen in Deutschland betrifft. Einigen von ihnen geht es so schlecht, dass ein Besuch im Stadion für sie völlig unmöglich ist. Ihr Platz bleibt leer, daher der Name der Initiative. In ganz Deutschland organisieren betroffene Fans Stadionaktionen, um auf ihre schwierige Situation aufmerksam zu machen. Eine von ihnen ist Caroline Wulfert aus Berlin. Sportreporterin Tabea Kunze hat sie getroffen.
16: Ein Heimspiel von Viktoria Berlin in der zweiten Frauenbundesliga. Caroline Wulfert ist zwar eigentlich BVB-Fan, doch der Besuch im Stadion Lichterfelde ist für sie trotzdem etwas ganz Besonderes. Sie ist Mitte 30 und leidet am chronischen Fatigue-Syndrom ME/CFS.
17: Ich habe lange Zeit, etwa für 2 Jahre, eigentlich den ganzen Tag im Bett verbracht, weil ich extrem geschwächt war. Ich konnte gerade mal so zur Toilette gehen oder mir vielleicht mal 2 Mahlzeiten am Tag machen.
16: Doch Caroline hat Glück gehabt. Inzwischen geht es ihr besser. Mittendrin auf der Tribüne sitzen, da wo es laut und eng ist, das schafft sie noch nicht. Aber etwas abseits hat sie mit Freunden und Bekannten einen Empty Stands Infostand aufgebaut. Sie wollen Spenden für mehr Forschung sammeln und mit den Stadionbesucherinnen ins Gespräch kommen.
17: Uns geht es vor allen Dingen darum, dass wir aufmerksam machen auf die Leute, denen es halt wirklich, wirklich schlecht geht, den wirklich schwerst Betroffenen, denn die liegen wirklich mit Schlafmaske und Kopfhörern in abgedunkelten Räumen, die können keine Berührungen vertragen, die können halt keine Worte wechseln, die müssen zum Teil künstlich ernährt werden, weil sie nicht die Kraft haben, sich selbst zu ernähren. Und die haben halt keine Möglichkeit, für sich selber einzustehen. Und sie brauchen dringend Forschung und Aufklärung.
16: Schwer betroffen ist auch Carolines Bruder Karl, den wir für einen Beitrag vor einem Dreivierteljahr besucht haben. Er kann das Bett schon lange nicht mehr verlassen und die Spiele seines Lieblingsclubs Union nur noch streamen.
17: Bei ihm ist es im Moment wirklich einfach keine Perspektive. Und es freut mich, dass ich sozusagen für ihn hier sein kann. Ich weiß aber auch, dass er am Fußball noch mehr Freude hat als ich und dass er sehr viel lieber auch noch hier wäre und vor allen Dingen auch hat eine kleine Tochter, die auch extrem fußballbegeistert ist und die auch selber schon Fußball spielt und auch gerne im Stadion ist und mit ihr kann er halt einfach nicht dahin und das ist schon wirklich sehr traurig und es würde mich freuen, wenn das irgendwann wieder möglich wäre.
16: Profifußballerin Dina Orschmann ist durch unseren Beitrag auf Karls Geschichte aufmerksam geworden.
18: Ich habe ihn ja besucht, ihm ein Trikot vorbeigebracht, einfach persönlich da zu sein und diesen Moment kurz zu haben, darüber zu reden. Das war schon sehr schön.
16: Die Ex-Turbine Potsdam-Spielerin, die ihre Tore heute für Union schießt, engagiert sich seitdem bei Empty Stands als Botschafterin.
18: Es ist immer wieder schön, einfach einen Kontaktpunkt zu haben und meine Sichtweise da auch ein bisschen und meine Sichtbarkeit zu nutzen, um Empty Stands da ein bisschen Gehör zu verschaffen und auf MECFS aufmerksam zu machen.
16: Denn auch erkrankte Fußballfans sollen irgendwann wieder auf die Tribünen ihrer Lieblingsvereine zurückkehren können.
2: Sportreporterin Tabea Kunze war das über Empty Stands, eine Initiative für Fußballfans, die an der Krankheit MECFS leiden.
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8: Die A2 Magdeburg Richtung Berlin ist zwischen Cesa und Wollin nach einem Unfall gesperrt. In der Gegenrichtung nach Magdeburg ist die linke Spur gesperrt. Stadtverkehr Berlin. Die A100 der Stadtring. An der Baustelle zwischen Innsbrucker Platz und Albuinstraße Stau Richtung Treptow plus 40 Minuten. Ab 11 Uhr laufen die Umstellungen auf die neue Bauphase. Dann ist für 2 Stunden je Richtung jeweils nur eine Spur frei. Die A103 stadteinwärts. Die Überfahrt zur A100 Richtung Treptow ist gesperrt. Stau ab dem Tunnel Feuerbachstraße bis zum Sachsendamm plus 1 Stunde. Und die A113 stadteinwärts. Wegen eines technischen Problems ist im Dreieck Neukölln die Überfahrt zur A100 in Richtung Treptow gesperrt. 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
2: 20 nach 10 jetzt.
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2: Ich bin Clemens Schulze. Schönen guten Tag. Die polizeiliche Kriminalstatistik gibt einen Überblick über die Entwicklung von Straftaten, die der Polizei bekannt werden. Und insgesamt gehen ja die Fallzahlen bundesweit zurück. Es gibt aber Probleme mit Drogen und der organisierten Kriminalität. Jetzt liegen neue Zahlen vor. Mehr dazu in den Meldungen mit freier Reis.
8: Die organisierte Kriminalität bleibt in Deutschland auf hohem Niveau. Das zeigt das sogenannte Lagebild, das Bundesinnenminister Dobrindt und BKA-Präsident Münch in Berlin vorgestellt haben. Hauptstadtkorrespondent Dietrich Karl Meurer.
20: Die Zahl der Ermittlungsverfahren gegen kriminelle Gruppen, die über längere Zeit organisiert zusammenarbeiten, stieg letztes Jahr erneut. Die Behörden führten 683 Ermittlungen und damit gut 5% mehr als im Jahr zuvor. Die Täter arbeiten häufig über Ländergrenzen hinweg. Gewalt spielt eine wichtige Rolle. Der Drogenhandel blieb der Schwerpunkt, vor Wirtschaftsdelikten, Steuer- und Zolldelikten sowie Schleusungskriminalität. Mehr als jedes dritte Verfahren entfiel auf diesen Bereich. Vor allem Kokain spielt eine große Rolle. Nach Einschätzung des BKAs gelangt die Droge weiter in großen Mengen nach Deutschland und Europa.
8: Die Debatte über Entlastungen angesichts der steigenden Spritpreise ist neu entbrannt. Das Kiel-Institut für Weltwirtschaft warnte vor einer allgemeinen staatlichen Entlastung. Damit solle man wirklich sehr zurückhaltend sein, sagte Konjunkturexperte Gern im Deutschlandfunk. Ein Tankrabatt sei für den Staat extrem teuer. Saarlands SPD-Ministerpräsidentin Rehlinger bekräftigte die Forderungen ihrer Partei nach einem Preisdeckel und einer Übergewinnsteuer. Die SPD hat dazu gestern ein Positionspapier veröffentlicht. Bundeswirtschaftsministerin Reiche dagegen erteilte einem erneuten Tankrabatt eine Absage. Dafür gebe es momentan keinen finanziellen Spielraum, betonte die CDU-Politikerin. Bundesverkehrsminister Bilger zeigt sich offen für Zugangskontrollen an großen Bahnhöfen. Im Fernverkehr könne es sinnvoll sein, den Zugang zu den Bahnsteigen an eine gültige Fahrkarte zu knüpfen, sagte der CDU-Politiker den Funke-Zeitungen. Das sei in anderen Ländern teilweise üblich und Ähnliches könne auch hierzulande entwickelt und erprobt werden, so Bilger. In Frankreich und Großbritannien beispielsweise sind solche Kontrollen verbreitet. Dort gibt es an vielen Bahnhöfen elektronische Ticketprüfungen und Reisende kommen nur durch Zugangsschleusen und elektronische Schranken zu den Bahnsteigen. Die US-Umweltbehörde hebt die Treibhausgasbeschränkungen für Kohle- und Gaskraftwerke auf. Das hat der Behördenchef bei einem G20-Ministertreffen in Texas mitgeteilt. Damit werden die Klimaschutzregeln für den Stromsektor im Land faktisch abgeschafft. USA-Korrespondent Samuel Jakisch.
1: Die geltenden Emissionsgrenzen wurden noch unter den Präsidenten Joe Biden und Barack Obama eingeführt. Der Stromsektor ist nach dem Verkehr die zweitgrößte Quelle von Treibhausgasen in den USA. Unter der Regierung von US-Präsident Trump argumentiert die Umweltbehörde nun juristisch, Treibhausgase aus Kraftwerken gefährdeten weder die menschliche Gesundheit noch die Umwelt direkt und dürften deshalb auch nicht nach dem geltenden Rechtsrahmen gegen Luftverschmutzung reguliert werden. Umweltverbände wie der Natural Resources Defense Council kündigten juristischen Widerstand an. Auch mehrere von der Demokratischen Partei geführte Bundesstaaten wollen vor Gericht dagegen vorgehen. Sie könnten außerdem stattdessen eigene Grenzwerte erlassen.
21: Die Horror-Comedy-Serie Widow's Bay und das Krankenhausdrama The Pitt sind die großen Gewinner bei den US-Fernsehpreisen Emmys. Widow's Bay wurde in 14 Kategorien ausgezeichnet, unter anderem für die beste Comedy-Serie und den besten Hauptdarsteller. Die Serie handelt von einer abgelegenen Insel in Neuengland, ihren abergläubischen Bewohnern und einem exzentrischen Bürgermeister. The Pitt wurde erneut als beste Dramaserie prämiert. Die Serie spielt in der Notaufnahme einer Klinik in der früheren US-Stahlhauptstadt Pittsburgh. Auch Hauptdarsteller Noah Wyle wurde für seine Rolle als Arzt zum zweiten Mal in Folge als bester Darsteller geehrt. Die Emmys gelten als die Oscars für das Fernsehen. Rund 5 Monate nach einer Messerattacke in Berlin-Moabit stehen die beiden mutmaßlichen Angreifer ab heute vor Gericht. Einer der beiden soll vor einem Lokal auf einen Mann eingestochen haben. Er konnte nur durch eine Notoperation gerettet werden. Das Opfer soll zuvor schlichtend eingegriffen haben, als die Angreifer Streit mit der Wirtin des Lokals hatten. Der vermeintliche Haupttäter ist wegen versuchten Totschlags angeklagt. Sein Begleiter, der das Opfer geschlagen und getreten haben soll, steht wegen gefährlicher Körperverletzung vor Gericht. Soweit die Nachrichten. 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Das Wetter. Heute scheint länger die Sonne, nur in Prignitz und Havelland teils dichtere Wolken. Es bleibt trocken bei 24 bis 27 Grad. Aktuell haben wir in Berlin Eiskeller 11 und am Insulaner 15 Grad, in Buckow 11 und in Brandenburg an der Havel 15 Grad. Morgen dichte Wolken, kaum Sonne und gebietsweise Schauer und Gewitter bei 18 bis 22 Grad. Die Zeit, es wird 10.25 Uhr.
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2: Ich bin Clemens Schulze. Ich grüße Sie und los geht's. Erstmal mit einer ganz frischen Gefahrenmeldung von der A115. Vorsicht bitte. Dreieck Funkturm Richtung Dreieck Nutetal. Hinter Potsdam-Babelsberg, da liegt ein Metallteil auf der mittleren Spur. Wo stehen wir bei der Bekämpfung der organisierten Kriminalität? Gerade werden dazu aktuelle Daten vorgestellt, und zwar vom Bundesinnenminister Dobrindt, vom Chef des Bundeskriminalamtes Münch und dem Drogenbeauftragten der Bundesregierung Streeck. Konkret geht es um die Bundeslagebilder organisierte Kriminalität und Rauschgiftkriminalität für das Jahr 2025. Ein Ergebnis dabei: kriminelle Banden in Deutschland greifen immer stärker zu Gewalt, um Opfer einzuschüchtern und Machtansprüche durchzusetzen. Außerdem gibt es mehr Fälle, in denen Gewalttaten wie Dienstleistungen bestellt werden. Das hat auch Innenminister Dobrindt gleich zu Beginn der Pressekonferenz deutlich gemacht.
22: Gewalt wird als Dienstleistung angeboten. Wir stellen fest, dass der Rechtsstaat zum Ziel wird und das Verbrechen, Crime as a Service, zur Regel. Wir stellen fest, dass die Kriminalität wächst, in Netzwerken zunimmt, Leistungen immer deutlicher auch anbietet und verkauft, sich arbeitsteilig organisiert. Nach dem Prinzip, einer plant, einer bezahlt, einer schlägt zu. Besonders perfide ist dabei, dass auch Minderjährige zunehmend für Verbrechen missbraucht werden, dass Minderjährige auch zunehmend als sogenannte Wegwerftäter eingesetzt werden.
2: Das sagte Bundesinnenminister Alexander Dobrindt bei der Vorstellung der Bundeslagebilder organisierte Kriminalität und Rauschgiftkriminalität. Die Pressekonferenz läuft noch. Wir halten Sie hier im RBB24 Inforadio natürlich auf dem Laufenden. Ein Thema, das zuverlässig die Gemüter hierzulande erhitzt, das sind die hohen Preise an der Tankstelle. Zugegeben, momentan sind sie ja tatsächlich rekordverdächtig. Auch die Bundesregierung betont, sie sei sehr besorgt. Letzten Sommer hat sie dafür extra eine Taskforce eingerichtet, die sich um die hohen Preise kümmern soll. Uwe Berndt aus dem Hauptstadtstudio erklärt, was die Aufgaben dieser Taskforce sind.
0: In dieser Taskforce sitzen Bundestagsabgeordnete der Regierungsparteien und sie hat den Auftrag, Vorschläge zu erarbeiten. Aber sie ist keine Behörde, also sie kann keine Strafen verhängen, sie kann schon gar keine Gesetze beschließen, das muss natürlich die Regierung machen. Untätig war die Taskforce allerdings nicht. Sie hat mit Experten und auch mit Konzernvertretern viele Gespräche geführt und danach hat sie dann Vorschläge gemacht, zum Beispiel diese 12-Uhr-Regel, also dass man nur noch einmal am Tag die Preise anheben darf. Vorher war das Tanken ein reines Lottospiel, jetzt weiß man wenigstens, vormittags ist es am günstigsten. Dann hat sie zum Beispiel durchgesetzt, dass das Kartellamt mehr Befugnisse bekommt. Es soll härter durchgreifen können, wenn sich Konzerne heimlich absprechen. Das ist auch sinnvoll. Aber wenn der Weltmarktpreis steigt, weil sich die Krise im Iran oder in anderen Ölstaaten zuspitzt, so wie jetzt, dann sind das halt Fakten. Und daran kann auch das Kartellamt nichts ändern. Also ich denke, es wäre unfair zu sagen, dass die Taskforce nichts tut. Aber diese Bezeichnung weckt schon falsche Erwartungen. Dauerhaft sinken wird der Weltmarktpreis erst wieder, wenn Donald Trump den Krieg im Iran beendet. Aber der fragt sicherlich nicht vorher unsere Taskforce.
2: Hauptstadtkorrespondent Uwe Berndt war das über die Taskforce in Sachen Spritpreise. Eine Minute vor 11:30 ist es jetzt. Tja, und die Demokratie, sie ist unter Druck. Die Institutionen werden angegriffen und verächtlich gemacht, demokratische Entscheidungswege angezweifelt und Mitbestimmung in Frage gestellt. Das merken auch wir als Journalisten immer wieder. Angriffe häufen sich und dann kommen auch noch Social Media und künstliche Intelligenz dazu, die von großen Tech-Konzernen gesteuert werden. Die Plattformen übernehmen immer mehr Aufgaben. Besonders spürbar ist das in der Lokalpresse. Die kleinen Zeitungen, die regional sehr verankert sind, die verschwinden so langsam. Was heißt das für die demokratische Meinungsbildung? Christian Matthias Wellbrock ist Medienökonom an der Hamburg Media School und ich habe ihn vorhin gefragt, ob wir schon echte Zeitungswüsten haben, also Landkreise, in denen es keine Lokalzeitungen mehr gibt.
6: Die haben wir glücklicherweise in Deutschland noch nicht. Also wir haben das ja zum Jahresende 2023 einmal auch flächendeckend systematisch gezählt. Und da ist der zentrale Befund, dass es eben noch keine Landkreise oder kreisfreien Städte gibt, in denen es gar keine Abdeckung durch Lokalzeitungen mehr gibt. Das ist, glaube ich, in der Zwischenzeit auch nicht sozusagen, hat sich dementsprechend nicht verschlechtert, dass wir das jetzt schon hätten. Gleichzeitig ist der zweite zentrale Befund der, dass natürlich die Anzahl der wirtschaftlich unabhängigen Lokalzeitungen in den letzten 20, 30 Jahren deutlich zurückgegangen ist und dass beispielsweise jetzt mittlerweile fast jeder zweite Landkreis ein sogenannter Einzeitungskreis ist. Es gibt also nur noch eine wirtschaftlich unabhängige Lokalpublikation vor Ort.
2: Die Verlage haben Lokalredaktionen ausgedünnt und zusammengelegt. Was bedeutet denn das konkret für die Berichterstattung vor Ort?
6: Da sprechen Sie einen sehr guten Punkt an. Das ist auch eine zentrale Schwäche, würde ich jetzt mal sagen, unserer Studie, also vom Wüstenradar, dass wir eben, ich sage jetzt mal, stumpf gezählt haben, wie viele lokale Tageszeitungen gibt es denn vor Ort und was eben flächendeckend und über einen langen Zeitraum nicht möglich war, ist, qualitativ reinzugucken. Also wie viele Menschen sind vor Ort, wie viele JournalistInnen berichten denn tatsächlich noch in den Redaktionen? Ist es so, dass das natürlich in den letzten Jahren deutlich rückläufig war? Das heißt, es sind deutlich weniger Leute vor Ort, so kann man das vielleicht ausdrücken.
2: Und wer übernimmt die regionale Berichterstattung jetzt? Wo kriegen die Leute die Infos her, wenn sie dann regionale Informationen haben wollen?
6: Da gibt es zwei zentrale Entwicklungen. Das eine ist, dass sich das Interesse bzw. der Konsum von Journalismus immer mehr ins Überregionale und auch ins Internationale quasi verschiebt. Das liegt einfach daran, dass diese Inhalte deutlich leichter verfügbar sind, als das früher der Fall war. Das andere ist natürlich, dass es alternative Möglichkeiten gibt, sich über lokale Themen auszutauschen oder zu informieren. Da gehören dann eben auch solche Sachen dazu wie Facebook-Gruppen, WhatsApp-Chats und Gruppen, aber natürlich auch zum Teil Anzeigenblätter, die dann versuchen, in diese Lücken vorzugehen. Und das darf man auch nicht unterschätzen, das ist wahrscheinlich die größte Hoffnung, wenn man das aus einer demokratischen Perspektive betrachtet. Es gibt natürlich auch reine digitale Publikationen, die jetzt in den letzten Jahren entstanden sind.
2: Aber kann denn das Internet wirklich regionale Berichterstattung ersetzen?
6: Aktuell muss man ganz klar sagen, nein. Also es gibt da hoffnungsstiftende Einzelfälle, die sich dann aber meistens auch in Städten befinden, wie beispielsweise Rums in Münster oder 4.0 in Düsseldorf, die aber von den Ressourcen her überhaupt nicht zu vergleichen sind mit den klassischen Lokalredaktionen, wie wir sie eben aus der Vergangenheit und eben auch noch aus der Gegenwart kennen. Also das sozusagen, diese Löcher zu schließen, ist bisher noch nicht gelungen.
2: Was ist denn aus Ihrer Sicht als Medienökonom die Folge dieser Ausdünnung?
6: Da gibt es mittlerweile sehr gute Forschung, gerade aus dem internationalen Raum, also vornehmlich aus den USA, wo es nämlich diese Nachrichtenwüsten, die Sie gerade zu Beginn schon ansprachen, eben schon gibt. Also da gibt es Gebiete oder Regionen, in denen es keinen Lokaljournalismus mehr gibt. Und da kann man dann eben sehr gut messen, auch mit statistischen Methoden, die eben kausale Schlüsse zulassen, also nicht nur zufällige Korrelationen, sondern eben kausal auch die Aussage zulassen, wenn es keinen Lokaljournalismus mehr gibt, dann gehen die Leute weniger zur Wahl. Sie wählen polarisierter. Die gewählten VolksvertreterInnen setzen sich weniger für das Wohl ihres Wahlkreises ein. Es gibt mehr Korruption. Es gibt einfach genau das, was man eigentlich aus der Theorie immer schon dachte, trifft dann zu, dass eben diese Informations-, aber auch die Kontrollfunktion, die der Journalismus hat, einfach nicht mehr in dem Maß umgesetzt wird. Und das hat die entsprechenden Folgen. Das wissen wir, wo es hingeht, wenn es bei uns auch so weitergeht, wie die aktuelle Entwicklung aussieht.
2: Haben Sie denn noch Hoffnung für den deutschen Lokaljournalismus?
6: Aber natürlich. Also ich glaube, dass der Lokaljournalismus eine ganz wichtige Säule im demokratischen System ist. Und mein Eindruck auch der ist, dass sich die Politik mittlerweile dieses Problems annimmt. Und es gibt eben auch durchaus Beispiele, da könnte man auch wieder in die USA gucken, wo das Ökosystem der rein digitalen Publikation deutlich besser ausgeprägt ist. Da können wir sicherlich hier auch noch was lernen, um diese Akteure zu unterstützen. Und wir können auch ins europäische Ausland gucken, beispielsweise nach Dänemark oder Luxemburg, Niederlande. Die haben sehr gute Erfahrungen mit Journalismusförderung auch gemacht, wo beispielsweise Redaktionskosten gefördert werden, um so auch die Möglichkeit zu erhöhen oder die Wahrscheinlichkeit zu erhöhen, dass wir auch auf dem platten Land in der Fläche mittel- und langfristig noch Lokaljournalismus haben. Da werden wir, das befürchte ich, nicht drum herum kommen, dass auch gesellschaftlich oder gemeinschaftlich mit zu finanzieren.
2: Das sagt der Medienökonom Christian Matthias Wellbrock von der Hamburg Media School über Lokaljournalismus unter Druck. Und wenn Sie mehr wissen wollen, unter demokratiebrauchtvielestimmen.de finden Sie zahlreiche Infos.
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2: Hier bei uns in Deutschland sinkt einer Studie zufolge die Zahl der privaten Haushalte, die im Wohneigentum leben. Im vergangenen Jahr ging dieser Anteil auf 43,5% zurück, so das Pestel-Institut für Wohnungsmarktforschung gestern. Das ist der niedrigste Stand seit über 20 Jahren und auch im EU-Vergleich die niedrigste Quote. Wir sind also Schlusslicht. Und Berlin? Da sind die Werte noch schwächer. In Brandenburg sieht es ein bisschen besser aus, aber auch nicht überall. Wirtschaftsreporter Jörn Kersten hat sich das Ganze nochmal auf unsere Region bezogen genauer angeschaut.
4: Besonders jüngere Menschen leben laut Pestel-Institut nur noch selten in den eigenen vier Wänden. In der Altersgruppe der 25- bis 45-Jährigen wohnen demnach fast drei Viertel zur Miete. Die Gründe sind vielschichtig. Insbesondere die fehlende Förderung für den Erwerb von selbstgenutztem Wohneigentum mache sich bemerkbar, erklärt Matthias Günther vom Pestel-Institut.
5: Das, was früher gang und gäbe war, über die steuerliche Förderung oder die Eigenheimzulage oder dann zuletzt das Baukindergeld, da haben wir im Moment nichts mehr. Und es führt einfach dazu, dass jemand, der sich eine Wohnung kauft und die vermietet, dass der deutlich besser gestellt ist als jemand, der sich eine Wohnung kauft und dort selber einzieht.
4: Denn im Gegensatz zum Erwerb einer vermieteten Immobilie gibt es keinerlei steuerliche Abzugsmöglichkeiten, wenn man selbst drin wohnen möchte. Ein zweifelhaftes Alleinstellungsmerkmal in der EU, so Günther. Berlin liegt bei der Eigentumsquote ganz weit hinten. In Brandenburg gibt es große Unterschiede.
5: Berlin ist eigentlich die klassische Mieterstadt, also die Wohneigentumsquote liegt deutlich unter 20%. In den Städten in Brandenburg liegt sie irgendwo so um die 20%, am niedrigsten in Potsdam, am höchsten in Cottbus und in den Kreisen in Brandenburg. Da haben wir doch eine ganze Menge, die so Werte um die 50% haben.
4: Vor allem in den dünner besiedelten brandenburgischen Landkreisen sei die Eigentumsquote Eigentumsquote recht hoch.
5: Das sind Regionen, wo die Arbeitsplatzzahlen doch eher bescheiden sind, wo relativ wenig Leute leben, wo die Preise noch niedrig sind, wo man sich das dann eben auch viel eher leisten kann als in Berlin oder dem engeren Verflechtungsraum.
4: Generell werden aber laut Pestel-Institut viel zu wenige Eigentumswohnungen oder Häuser gebaut.
5: Was den Neubau angeht, da wurden dann eben über die Jahre doch deutlich mehr Mietwohnungen gebaut, als eben Wohnungen für Eigentümer dazu kamen. Gerade jetzt die letzten beiden Jahre ist uns der Bau von Ein- und Zweifamilienhäusern komplett eingebrochen. Das heißt, diese Wohneigentumsbildung fehlt uns auch, um Wohnungen auf dem Mietwohnungsmarkt freizumachen.
4: Der Rückgang der Wohneigentumsquote auf den niedrigsten Stand seit 20 Jahren ist ein Alarmsignal und hat Folgen, vor allem für die Altersvorsorge, erklärt der Wohnungsmarktforscher.
5: Wenn wir uns heute die Zahlen anschauen, wer denn Grundsicherung im Alter bekommt, sind fast nur Mieter. Das heißt, Altersarmut ist Mieterarmut.
4: Deshalb müsse der Erwerb von selbstgenutztem Wohneigentum wieder gefördert werden. Zudem müsse das Baurecht endlich entschlackt werden, um den Neubau anzukurbeln und wieder mehr Menschen aus der Miete ins Eigenheim zu bringen.
2: Das ist auch nötig, denn die Eigenheimquote, auch die Eigentumsquote bei Wohnungen sinkt, auch in Berlin und Brandenburg. Unser Wirtschaftsreporter Jörn Kersten hat die Details mal auseinandergebracht. Gedröselt.
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21: A2 Magdeburg Richtung Berlin zwischen Cesa und Wollin ist nach einem Unfall nur eine Spur frei. In der Gegenrichtung nach Magdeburg ist die linke Spur gesperrt. Stadtverkehr Berlin. Die A100 der Stadtring. An der Baustelle zwischen Innsbrucker Platz und Albuinstraße gibt es einen Stau Richtung Treptow plus 40 Minuten. Ab 11 Uhr laufen die Umstellungen auf die neue Bauphase. Dann ist für 2 Stunden die Richtung jeweils nur eine Spur frei. Die A103 stadteinwärts. Die Überfahrt zur A100 Richtung Treptow ist gesperrt. Stau ab den Tunnel Feuerbachstraße bis zum Sachsendamm plus 60 Minuten. Und die A113 Stadt einwärts wegen eines technischen Problems ist im Dreieck Neukölln die Überfahrt zur A100 in Richtung Treptow gesperrt. 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
2: 10.40 Uhr damit.
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2: Im Studio Clemens Schulze, ich grüße Sie. Immer wieder fallen in Berlin Schüsse, Ziel sind Geschäfte oder auch einzelne Personen und vermutet werden Machtkämpfe in der organisierten Kriminalität. Dazu kommt noch ein steigender Drogenkonsum, alles zusammen sorgt für Unsicherheit. Wie schlimm ist es bundesweit? Dazu gibt es jetzt Zahlen. Mehr dazu in den Meldungen mit freier Reis.
21: Die organisierte Kriminalität stellt die Sicherheitsbehörden in Deutschland weiter vor große Herausforderungen. Das zeigt das aktuelle Lagebild von Bundesinnenministerium und Bundeskriminalamt. Demnach wurden im vergangenen Jahr insgesamt 683 Ermittlungsverfahren registriert, gut 5% mehr als im Vorjahr. Immer häufiger würden dabei auch Kinder in der organisierten Kriminalität eingesetzt, erklärte Innenminister Dobrindt.
7: Besonders perfide ist dabei, dass auch Minderjährige zunehmend für Verbrechen missbraucht werden, dass Minderjährige auch zunehmend als sogenannte Wegwerftäter eingesetzt werden. Sie werden rekrutiert, verheizt, fallen gelassen, während die Hintermänner im Verborgenen bleiben.
21: Bundesinnenminister Alexander Dobrindt, CSU. Das Kiel-Institut für Weltwirtschaft warnt vor pauschalen Rabatten beim Spritpreis. IFW-Konjunkturexperte Gern hat im Deutschlandfunk gesagt, finanzielle Hilfen sollten gezielt an die Menschen gehen, die stark unter den hohen Energie- und Heizkosten leiden. Eine allgemeine Steuersenkung wie der frühere Tankrabatt sei extrem teuer, so Gern. Das Geld würde dann in den öffentlichen Kassen fehlen, etwa für wichtige Investitionen und Sozialausgaben. Ähnlich sieht es Bundeswirtschaftsministerin Reiche, CDU. Sie schlägt eine Entlastung für bestimmte Bevölkerungsgruppen vor. Die SPD fordert angesichts der hohen Spritpreise einen Preisdeckel sowie eine Übergewinnsteuer für Mineralölkonzerne, um deren Gewinnmarge zu begrenzen. Die US-Umweltbehörde hat die CO2-Auflagen für Kohle- und Gaskraftwerke gestrichen. Damit sind die Klimaschutzbestimmungen der Vorgängerregierungen für den Stromsektor faktisch abgeschafft. Behördenchef Selden versprach den Bürgerinnen und Bürgern sinkende Preise. In einer Mitteilung hieß es außerdem, dass künftig deutlich mehr Strom aus Kohle generiert werde als bisher. Umweltschützer und auch einige demokratisch regierte Bundesstaaten haben schon angekündigt, juristisch gegen die Entscheidung vorzugehen. Die Bundesstaaten könnten auch eigene Grenzwerte erlassen. In den Niederlanden standen am Morgen viele Züge durch Sabotage still. Nach Angaben des Netzwerkbetreibers ProRail legten unbekannte Täter auf verschiedenen Streckenabschnitten Rohre auf die Gleise. Dadurch habe das Computersystem der Bahn falsche Signale bekommen. Ihm sei signalisiert worden, dass die Gleise an den betroffenen Stellen belegt seien und deshalb nicht befahrbar. Tausende Reisende warteten auf den Bahnsteigen. Zu möglichen Motiven für die Sabotageakte gab es zunächst keine Erkenntnisse. Die Ermittlungen liefen, hieß es von den Behörden. Die Berliner Generalstaatsanwaltschaft hat Anklage gegen eine mutmaßliche IS-Rückkehrerin erhoben. Der 35-jährigen Deutschen wird unter anderem die Mitgliedschaft in einer terroristischen Vereinigung im Ausland vorgeworfen. Sebastian Hampf, RBB 24.

0: Zahlen wirft dem Unternehmen Diskriminierung vor. Grund ist, dass Kunden in der App extra Rabatte bekommen. Die Verbraucherschützer kritisieren, dass dadurch ältere Menschen, Kinder oder Menschen mit Behinderung benachteiligt würden, weil sie solche Apps häufig nicht nutzen könnten oder dürften. Vergleichbare Klagen gegen den Discounter Penny wurden in erster Instanz abgewiesen, unter anderem wegen fehlender Belege. Smartphone-Apps, in denen es Sonderangebote oder Rabatte gibt, werden inzwischen von vielen Handelsketten angeboten. Soweit die Nachrichten. 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Das Wetter. Heute scheint länger die Sonne, nur in Prignitz und Havelland teils dichtere Wolken. Es bleibt trocken bei 24 bis 27 Grad. Aktuell haben wir in Berlin-Müggelsee 14 und in Gartow 18 Grad, in Eberswalde 14 und in Guteborn 20 Grad. Morgen dichte Wolken, kaum Sonne und gebietsweise Schauer und Gewitter bei 18 bis 22 Grad. Die Zeit, es ist 10.45 Uhr.
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2: Im Studio jetzt Clemens Schulze, ich grüße Sie. Nun sind sie alle versammelt, die 7 Siedlungen der Berliner Moderne. 6 von ihnen zwischen Treptow und Wedding, Reinickendorf und Charlottenburg standen schon seit 2008 auf der Liste des UNESCO-Welterbes. Nun ist vor wenigen Wochen eine 7. und letzte Berliner Siedlung dazugekommen, und zwar die Waldsiedlung in Steglitz-Zehlendorf, auch Onkel-Tom-Siedlung oder Papageiensiedlung genannt. Das Quartier aus der Feder der Architekten Bruno Taut, Hugo Hering und Otto Rudolf Salbisberg war seiner Erbauungszeit in der Weimarer Republik weit voraus und entwickelt sich bis heute weiter. RBB24-Reporterin Oda Tischewski war für uns vor Ort.
3: Die Fassade hinter dem Orchester ist in Weiß und dem typischen Bruno-Taut-Blau gehalten, einem strahlenden Kornblumenton. Eingangstür und Teile der Fenstergestaltung leuchten in Sonnenblumengelb. Schlichte Backsteindetails geben dem Gebäude Kontur. 2 Stockwerke, 4 Wohnungen, jede mit Balkon zur Wilskistraße, wo heute das Welterbe-Festival stattfindet. Genau 100 Jahre nach Baubeginn hat das Stegreiforchester der Waldsiedlung Zehlendorf eine gleichnamige Sinfonie gewidmet. Wer heute in der Waldsiedlung lebt, der tut das selten zufällig. In Gesprächen erzählen Anwohnende, dass bereits ihre Eltern hier gewohnt haben, dass ihr eigenes Leben zwischenzeitlich woanders stattfand, sie aber irgendwann zurückgekehrt sind, oder wie sie lange nach einer Wohnung gesucht haben, in genau diesem historischen Viertel.
4: Ich hatte die App und ich war da richtig fast süchtig. Das war morgens mein erster Blick und abends mein letzter Blick auf die App. Und ich habe mich also etliche Male beworben, ohne Erfolg, weil ja die Liste der Bewerber ganz schön lang ist.
3: Gisela Ratsch war Lehrerin, ausgerechnet an der Bruno-Taut-Grundschule in Britz, unweit einer anderen berühmten Arbeit des Architekten, der Hufeisensiedlung. Jahrelang hat sie darauf gewartet, Mieterin in der Waldsiedlung zu werden. Vor 2 Jahren hat es endlich geklappt. Wenige Stufen führen von ihrem Garten, direkt neben dem sogenannten Kiefernhof, in die kleine Wohnung.
4: So. Gehen wir mal einfach hier rein. Also das ist praktisch, die sagen immer Wohn-Innenraum und die Loggia ist ein Wohn-Außenraum. Und so sehe ich das eigentlich auch.
3: Vom Wohnzimmer in den Arbeitsraum, von dort ins Schlafzimmer, einen kleinen Flur und zurück in den Wohnraum mit Essplatz und dem Sofa im Bauhausstil. Ihr Mobiliar hat Gisela Ratsch auf die Architektur abgestimmt. Doch in der Küche sind auch zahlreiche Originaldetails zu entdecken.
4: Das ist der Bruno-Taut-Küchenschrank. Der ist 100 Jahre alt. Der ist eingebaut und steht unter Denkmalschutz. Und das sind auch Sachen, die dürfen nicht verändert werden.
3: Der Schrank reicht bis unter die Decke und muss in den 1930er Jahren fast alles beherbergt haben, was eine Familie an Küchenutensilien und Lebensmitteln benötigte. Daneben öffnet sich eine Luke zum Balkon, kaum größer als ein DIN A4-Blatt.
4: Hier diese kleine Durchreiche noch zum Balkon. Ja, ist süß.
3: Und neben dem Fenster hängt eine zarte Kette. Sieht man daran, klappen weiter oben 3 schmale Glaslamellen aus der Fensterscheibe.
4: Ich finde auch reizend, so Kleinigkeiten sind es hier, so zum Lüften. Das war für mich ein kleines Wunder.
3: Der Wunsch nach Sonne, Licht und Luft in den Straßenfluchten und auch in den Häusern dominierten die Planungen von Bruno Taut und seinen Kollegen. Das Ziel

0: Viel von Quartieren wie der Waldsiedlung Zehlendorf war ein Gegenentwurf zu den überfüllten, stickigen Berliner Mietskasernen. Gebaut hatte hier die gemeinnützige Aktiengesellschaft GEHAG. Zwischen den Häuserzeilen liegen breite Rasenflächen, Fußwege und gepflasterte Straßen. Der vorhandene Kiefernwald wurde nicht gefällt, sondern in die Pläne einbezogen. Waldsiedlung ist hier nicht nur ein Name, sondern beschreibt treffend einen grünen Ort am Rande Berlins. Und grün soll es auch heute weitergehen, denn eine von Anwohnenden gegründete Genossenschaft will hier
1: ein sogenanntes kaltes Nahwärmenetz schaffen, also Erdwärme nutzen für die Beheizung der Häuser.
0: Gabriele Schulze war vor ihrer Rente Bauingenieurin. Als Anrainerin der Waldsiedlung engagiert sie sich in einer Nachbarschaftsinitiative, aus der die Genossenschaft entstanden ist.
1: Die Wärme ist immer da, so um die 12 Grad. Und dann wird das mit einer Wärmepumpe entsprechend verdichtet auf die Vorlauftemperatur, dass man damit heizen kann.
0: Aber das ist noch nicht alles. Auch der Strom kommt schon in vielen Waldsiedlungshaushalten aus erneuerbaren Quellen.
1: Das ist ja der Vorteil dieser Siedlung mit den Flachdächern. Das war damals vor 100 Jahren eben ganz neu, wurde auch ziemlich verschrien, dass wir da eben auch Photovoltaik aufs Dach bringen können, ohne dass es den Denkmalschutz, also das Erscheinungsbild, dann beeinträchtigt.
0: Wie die Räume ohne den Menschen aussehen, ist unwichtig. Wichtig ist nur, wie die Menschen darin aussehen. Mit diesem Satz machte Bruno Taut 1926 deutlich, wen er bei seinen Planungen im Mittelpunkt sah. Die Wohnungsprobleme in Berlin der 1920er Jahre unterschieden sich kaum von heutigen. Wohnraum in der Stadt war knapp und darum teuer. Kann der Wohnungsbau 2026 sich etwas abschauen von seinem 100-jährigen Vorfahren? Landeskonservator Christoph Rauhut glaubt ja.
2: Die Durchmischung mit verschiedenen Wohnungsgrößen, damit auch unterschiedliche Menschen dort leben, soziale Durchmischungen und auch das zur Verfügung stellen von sozialer Infrastruktur.
0: Was damals neu und fast schon revolutionär erschien, mag heute selbstverständlich sein.
2: Da war ja hier auch die Waldsiedlung Zehlendorf wirklich ein Vorreiter. Einerseits über den verkehrlichen Anschluss durch die Untergrundbahn, andererseits aber auch durch das Ladenzentrum, was ja sozusagen ein ganz frühes Nahversorgungszentrum war. Und das sind Prinzipien, die auch heute noch in der Stadtplanung relevant sind.
0: Verbunden haben diese Annehmlichkeiten Reihenhausbesitzer und Mieter der Waldsiedlung, Menschen mit mehr und mit weniger Einkommen, Familien, Paare und Alleinstehende. Einheitlichkeit in ein so vielfältiges Quartier brachte die Tautsche Farbpalette. Das Grün und Terrakotta des als Peitschenknall bekannten 400 Meter langen Mietshauses an der Riemeisterstraße, leuchtend gelbe und rote Fensterrahmen und immer wieder die beinahe mediterrane Kombination aus Weiß und Kornblumenblau. Seit 1995 steht das Areal samt seiner Farbigkeit, die ihm den Spottnamen Papageiensiedlung einbrachte, unter Denkmalschutz.

0: ob der Mensch noch heute im Mittelpunkt steht, auch wenn die Mietshäuser seit der Jahrtausendwende nicht mehr in gemeinnütziger Hand sind und seit 5 Jahren mit Vonovia, einer der größten deutschen Wohnungskonzerne, hier Vermieter ist? Sebastian Krüger leitet dort den Bereich Immobilienservice und ist zum Welterbe-Festival in die Waldsiedlung gekommen. Auf den Bannern und Zelten prangt das Logo seines Arbeitgebers. Kann der etwas anfangen mit dem Gedanken Bruno Tautz?
1: Selbstverständlich. Unser Unternehmen erwächst aus diesen alten Unternehmen, wie beispielsweise in der GEHAG. Und unsere Unternehmensstruktur schließt diesen Gedanken überhaupt nicht aus.
0: Barbara von Borowiceni hingegen, die Anfang der 1940er Jahre in der Waldsiedlung geboren wurde und seit 1993 wieder hier lebt, ist nicht überzeugt von den Absichten der Vonovia.
2: Naja, sie berufen sich auf 100 Jahre Tradition. Und ihre Teilnahme daran sind 5 Jahre. Und das Erbe, das haben sie also im Grunde genommen auf den Kopf gestellt. Das sollte eine gemeinnützige, Menschen im Zentrum befindliche Wohnsituation hier sein. Und es ist genau das Gegenteil. Es geht nur noch um Rendite.
0: Barbara von Borowiceni und ihre Nachbarschaft engagieren sich gemeinsam für eine Vergesellschaftung der Häuser, in denen sie zur Miete leben. Ihr Ziel? Zurück zum Gedanken Tautz.
2: Taut hat schon damals schriftlich festgelegt, Grund und Boden dürften nicht in privater Hand bleiben. Hat er ja auch nicht durchgesetzt. Er war ja auch kein Politiker. Aber er hat also immer menschenbezogen gebaut. Und das ist eben heute überhaupt nicht an den Neubausiedlungen feststellbar.

0: Wie ist es, Welterbe zu sein? Das hat unsere Reporterin Oda Tischewski in der Waldsiedlung in Berlin-Zehlendorf erkundet.
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0: Um 11:06. Und in der letzten Nacht wurden in Los Angeles die Emmys verliehen, die wohl weltweit wichtigsten Fernsehpreise. Jedes Jahr werden damit die besten TV-Serien ausgezeichnet und dabei gab es diesmal einen großen Gewinner, berichtet aus Los Angeles Gabi Biesinger.
2: Widow's Bay ist der Gewinner des Abends.
3: Ich hatte eine Unterhaltung mit dem Mann auf der Fähre, dass hier schlimme Dinge passieren. Gab es Kannibalismus?
4: Nein. Ich glaube nicht, dass das stimmt.
2: Die Horror-Comedy-Serie über eine fiktive Insel an der amerikanischen Ostküste, die ihr Grusel-Image aufmöbeln möchte, wurde als beste Serie in der Kategorie Comedy ausgezeichnet und stellte mit insgesamt 14 Emmys einen neuen Rekord in dieser Kategorie auf. Kate O'Flynn als beste Nebendarstellerin und Steven Root als bester Nebendarsteller. Für diesen Emmy war auch Harrison Ford in der Serie Shrinking nominiert gewesen, doch dem 84-Jährigen blieb sein erster Emmy weiter versagt. Steven Root war das durchaus bewusst.
5: Thank you, Harrison Ford, because my son came up to me and said, you're in a category with Harrison Ford. Thank you. Sir.
2: Die zweite Staffel der Krankenhausserie The Pitt war als Dramaserie mit 25 Nominierungen ins Rennen gegangen.
6: Ist hier immer so viel los?
7: Nein, meistens sehr viel mehr.
2: The Pitt nahm am Ende aber nur 6 Emmys mit nach Hause. Aber dafür immerhin 2 in den Top-Kategorien Beste Dramaserie und Bester Hauptdarsteller.
8: Retten wir ein paar Leben.
2: Zum zweiten Mal in Folge wurde Noah Wyle für seine Rolle als Dr. Robbie in The Pitt ausgezeichnet. Und er setzte sich in seiner Kategorie gegen einen Oscar-Preisträger durch. Gary Oldman war für Slow Horses nominiert gewesen. Und Wiley erinnerte sich, dass Oldman für ihn in den 80er Jahren als Sex Pistols Frontman Sid Vicious einen Standard gesetzt hätte, den er habe erreichen wollen.
9: Mr. Oldman, I have to tell you, I don't know if there's an actor my age that didn't look at Prick Up Your Ears and Sid and Nancy and think that's the benchmark that I want to hit one day in my career.
2: Auch die 75-jährige Jean Smart schreibt Emmy-Geschichte.
10: And the Emmy goes to Jean Smart.
2: Hacks. Mit ihrem 5. Emmy-Sieg als beste Hauptdarstellerin in einer Comedy-Serie für Hacks, die nach dieser Staffel endet. Sie ist damit die erste Frau, die für jede Staffel ihrer Serie ausgezeichnet wurde. Bisher war das nur Bill Cosby gelungen. Und in einer der ganz wenigen politischen Äußerungen des Abends war es ausgerechnet der schottische Traitors-Moderator Alan Cumming, der die Amerikaner aufforderte, bei den Midterms im November wählen zu gehen.
11: Tonight we have received the most votes, but tomorrow is voter registration day in this country, so please make sure you're registered to vote.
2: Skandalauftritte und große politische Botschaften blieben bei der Zeremonie aus. Insgesamt eine eher zähe Veranstaltung mit wenig gelungenen Lachern. Und selbst Stephen Colbert, dessen gecancelte Late Show mit 6 Emmys unter anderem als beste Show ausgezeichnet wurde, verkniff sich Seitenhiebe. Er bot lediglich an, sein Team anzustellen, das jetzt arbeitslos sei, und erklärte seiner gerührten Frau, sie sei immer das einzige Publikum gewesen, das ihm wirklich wichtig gewesen sei.
11: The only audience I really care about. Yours is the laugh that I want for the rest of my life.
0: Jimmy Kimmel sagt das zum Schluss dieses Beitrags über die Emmy-Verleihung in Los Angeles letzte Nacht von Korrespondentin Gabi Biesinger.
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8: A2 Magdeburg Richtung Berlin zwischen Ciesa und Wollin ist nach einem Unfall nur eine Spur frei, Stau plus 20 Minuten. In der Gegenrichtung nach Magdeburg ist die linke Spur gesperrt. Kommen wir zum Stadtverkehr Berlin. Die A100 Stadtring zwischen Innsbrucker Platz und Albuinstraße. Jetzt beginnen die Vorbereitungen für die neue Bauphase an der dortigen Baustelle. Bis 13 Uhr ist jeweils nur eine Spur frei. Die Überfahrt von der A103 aus Steglitz kommt auf die A100 Richtung Treptow ist gesperrt. Stau auf der A100 Richtung Treptow plus 40 Minuten und auf der A103 ab Tunnel Feuerbachstraße bis zum Sachsendamm plus 60 Minuten. A113 stadteinwärts wegen eines technischen Problems ist im Dreieck Neukölln die Überfahrt zur A100 in Richtung Treptow gesperrt. 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
0: 11 Uhr ist es jetzt.
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0: Ich bin Clemens Schulze, ich grüße Sie. Die Kriminalität sinkt eigentlich. Das zeigen immer wieder die Statistiken. Gleichzeitig aber wächst das Unsicherheitsgefühl in der Bevölkerung. Das könnte auch an der organisierten Kriminalität und der wachsenden Drogenszene liegen. Und dazu hat das BKA frische Erkenntnisse vorgelegt. Meldungen jetzt mit Freier Reis.
8: In Deutschland gibt es immer mehr Gewalttaten im Zusammenhang mit organisierter Kriminalität. Im aktuellen Bundeslagebild werden für das vergangene Jahr 20 Tötungsdelikte und 100 Fälle von Körperverletzung aufgeführt. Kriminelle Netzwerke würden inzwischen oft global agieren, sagte BKA-Chef Münch bei der Vorstellung des Lagebildes. Deshalb müssten die Behörden international noch enger zusammenarbeiten.
15: Es ist nicht mehr nur die Frage, wer hat die Tat begangen, sondern wer hat sie bestellt, wer hat sie vermittelt. Wer hat sie finanziert? Wer profitiert davon? Diese Fragen kommen heute dazu, wenn Sie ermitteln. Eine kriminelle Leistung, zum Beispiel eine Gewalttat in Deutschland, kann gezielt über digitale Kanäle, über soziale Medien oder verschlüsselte Messenger angeboten, beauftragt und vermittelt werden.
8: Holger Münch, Präsident des Bundeskriminalamtes. Die Debatte über Entlastungen angesichts der steigenden Spritpreise ist neu entbrannt. Das Kiel-Institut für Weltwirtschaft warnte vor einer allgemeinen staatlichen Entlastung. Damit solle man wirklich sehr zurückhaltend sein, sagte Konjunkturexperte Gern im Deutschlandfunk. Ein Tankrabatt sei für den Staat extrem teuer. Saarlands SPD-Ministerpräsidentin Rehlinger bekräftigte die Forderungen ihrer Partei nach einem Preisdeckel und einer Übergewinnsteuer. Bundeswirtschaftsministerin Reiche dagegen erteilte einem erneuten Tankrabatt eine Absage. Dafür gebe es momentan keinen finanziellen Spielraum, betonte die CDU-Politikerin. Russland und die Ukraine haben wieder gegenseitig Energie- und Industrieanlagen angegriffen. Nach Angaben des Kiewer Bürgermeisters Klitschko wurden in der Hauptstadt eine Tankstelle und ein Lagerhaus getroffen. Russische Behörden melden den Beschuss einer Lagerhalle und einer Industrieanlage. Gestern Abend hatte US-Präsident Trump erklärt, dass sich beide Seiten darauf geeinigt hätten, diese Angriffe einzustellen. Der ukrainische Präsident Selenskyj sagte, dass sein Land bereit sei, diesen Vorstoß zu unterstützen, aber nur dann, wenn Russland tatsächlich zu einem Ende des Krieges bereit sei. Aus Moskau gab es keine Reaktion. Verteidigungsminister Pistorius will die Rüstungskooperationen mit den USA weiter ausbauen. Der SPD-Politiker bricht heute zu einer mehrtägigen Reise in die USA auf. Dabei trifft er auch Verteidigungsminister Hegthes. Hauptstadtkorrespondentin Christina Nagel.
16: Pistorius will mit dem werben, was Deutschland derzeit zu bieten hat: freie Produktionskapazitäten. Deutschland, erklärte der SPD-Politiker vor seiner Abreise, verfüge über eine leistungsfähige industrielle Basis, bestens ausgebildete Fachkräfte und technologische Spitzenkompetenz. Pistorius verweist auf bereits bestehende Kooperationen beim Bau des Kampfjets F-35 oder künftig auch bei der Produktion von Munition für das Luftverteidigungssystem Patriot. Bei dem Treffen mit seinem amerikanischen Amtskollegen dürfte es aber auch um weitere Anschaffungen für die Bundeswehr gehen, zum Beispiel um den Kauf des Raketensystems Typhon, ein Projekt, das Pistorius im vergangenen Jahr angestoßen hatte.
8: Bundesverkehrsminister Bilger zeigt sich offen für Zugangskontrollen an großen Bahnhöfen. Im Fernverkehr könne es sinnvoll sein, den Zugang zu den Bahnsteigen an eine gültige Fahrkarte zu knüpfen, sagte der CDU-Politiker den Funke-Zeitungen. Das sei in anderen Ländern teilweise üblich und Ähnliches könne auch hierzulande entwickelt und erprobt werden, so Bilger. In Frankreich und Großbritannien beispielsweise sind solche Kontrollen verbreitet. Dort kommen an vielen Bahnhöfen Reisende nur durch Zugangsschleusen und elektronische Schranken zu den Bahnsteigen. Die Generalstaatsanwaltschaft Berlin hat Anklage gegen eine mutmaßliche IS-Rückkehrerin erhoben. Ihr wird die Mitgliedschaft in einer terroristischen Vereinigung im Ausland vorgeworfen. Die 35 Jahre alte Deutsche soll Ende 2013 nach Syrien ausgereist sein. Dort habe sie einen IS-Kämpfer geheiratet und für die Terrororganisation gekämpft. Später soll sie eine Freundin aus Berlin für den IS angeworben haben. Diese sei ebenfalls nach Syrien ausgereist und dort bei Kämpfen ums Leben gekommen. Die Angeklagte war im Frühjahr nach Deutschland zurückgekehrt. Bei ihrer Ankunft auf dem Flughafen BER wurde sie festgenommen. Seitdem befindet sie sich in Untersuchungshaft. Soweit die Nachrichten. 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Das Wetter. Heute scheint länger die Sonne, nur in Prignitz und Havelland teils dichtere Wolken. Es bleibt trocken bei 24 bis 27 Grad. Aktuell haben wir in Berlin-Müggelsee 14 und in Steglitz 18 Grad, in Eberswalde 14 und in Ruhland 20 Grad. Morgen dichte Wolken, kaum Sonne und gebietsweise Schauer bei 18 bis 22 Grad. Die Zeit, es ist 11.05 Uhr.
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0: Mein Name ist Clemens Schulze, ich grüße Sie. Mitte August sind Angreifer ins Datennetz der Berliner Verwaltung eingedrungen, haben Daten erbeutet und den Senat damit erpressen wollen. Anfang September haben sie dann die Daten im Darknet veröffentlicht, nachdem das Ultimatum an den Senat erfolglos abgelaufen war. Maike Kamp ist Berlins Beauftragte für Datenschutz und Informationsfreiheit. Sie wacht darüber, dass die Verwaltung mit den Daten der Bürgerinnen und Bürger sorgsam umgeht und darüber, dass genau diese Verwaltung Auskunft gibt, wenn jemand danach fragt. Nur dieses Auskunftsrecht ist seit dem Frühjahr in Berlin deutlich kleiner geworden. Im März schränkte das Abgeordnetenhaus das Berliner Informationsfreiheitsgesetz ein. Und der Bund plant einen ganz ähnlichen Schritt. Maike Kamp spricht darüber mit Landespolitikreporter Jonas Wintermantel.
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17: Maike Kamp, hallo, willkommen zum Vis-à-vis.
18: Hallo, vielen Dank.
17: Das Thema Datenschutz und Datensicherheit ist aktuell allgegenwärtig. Zuletzt gab es einen Hackerangriff auf das Landesnetz, auf die Verwaltung in Berlin. Jetzt ist ja so, bei diesem Fall sind etwa 1,4 Millionen Dateien abgeflossen, unter anderem Zugangsdaten, Passwörter, Personal- und Mitarbeiterdaten und auch Kartenmaterial, Geodaten und angeblich auch Daten zur kritischen Infrastruktur. Wie ist es? Melden sich gerade bei Ihnen Bürgerinnen und Bürger, die besorgt sind? Was ist mit meinen Daten passiert?
18: Ich gehe davon aus, dass wir jetzt in der Zukunft vermehrt Anfragen bekommen werden dazu. Wir haben dazu eine Informationsseite auch bei uns auf der Webseite geschaltet, die einmal grob zusammenfasst, welche Möglichkeiten der Absicherung bestehen. Risiken, die hier bestehen könnten, sind, dass diese Daten dazu genutzt werden, dass Personen sogenannte Social Engineering-Angriffe fahren, dass sie also diese Daten dazu nutzen, Menschen, die sie kontaktieren, vorzugaukeln, dass sie diese Informationen haben und deswegen vertrauenswürdig sind und darüber dann an weitere Informationen kommen können.
17: Es wird jetzt gerade auch darüber diskutiert, wie sollte der Senat jetzt damit umgehen? Sollte er möglicherweise Betroffene auch darüber informieren, dass sie möglicherweise betroffen sind? Wie sehen Sie das aus Datenschutzperspektive als Datenschutzbeauftragte?
18: Aus Datenschutzperspektive ist es natürlich so, dass wir immer davon ausgehen, dass man eher mal früher benachrichtigt und informiert, weil in dem Moment gerade vor dem von mir gerade geschilderten Hintergrund, dass Risiken bestehen, dass weitere Angriffe gefahren werden oder die Betroffenen vielleicht noch Möglichkeiten haben, wenn sie wissen, was über sie preisgegeben worden ist, dass sie Schutzmaßnahmen ergreifen können, Passwörter wechseln etc. und so solche Dinge eben durchführen können und dass wir vor diesem Hintergrund in der Regel davon ausgehen, dass benachrichtigt werden muss.
17: Man könnte ja so ein bisschen den Eindruck bekommen, dass wir in Deutschland immer so ein bisschen hinterherlaufen, also so Neuland 2.0, würde ich jetzt mal sagen. Der Tagesspiegel hat nämlich eine umfangreiche Recherche zu dem geklauten Datensatz veröffentlicht. Eine Datei heißt passwort.docx, in denen persönliche Zugangsdaten von Verwaltungsmitarbeitern unverschlüsselt niedergelegt worden sein sollen. Ein Passwort lautet darin, habe ich einfach mal exemplarisch rausgeholt, Sonnenschein 13. Was sagt das über die Datensicherheit in der Berliner Verwaltung aus?
18: Dass man da sicherlich nochmal nachschulen sollte, was die Sicherheit von Passwörtern angeht.
17: Wie groß ist dieses Problem?
18: Ich glaube, dass das tatsächlich ein fundamentales Problem nicht nur in der Berliner Verwaltung, sondern an jeder Stelle ist, wo Login-Daten benutzt werden und Passwörter gebildet werden von Personen. Ich glaube, dass es sehr, sehr wichtig ist, dass Organisationen sich da auf dem aktuellen Stand halten, was Passwortsicherheit angeht.
17: Kommt diese Info auch in den Verwaltungen an?
18: Wir tun unser Bestes, was soll ich sagen?
17: Wir kommen nämlich mal zu einem anderen Angriff. Der Anschlag auf das Berliner Stromnetz Anfang Januar. Ich kann mich noch daran erinnern, dass auf politischer Ebene sehr schnell die Reaktion gab, wir haben zu viel Transparenz. Also ich erinnere mich, dass zum Beispiel Kai Wegner noch im Januar im Abgeordnetenhaus gesagt hat, wir müssen jetzt Schluss machen mit zu viel Transparenz. Hatten Sie ähnliche Gedanken nach dem Anschlag?
18: Nein, aber das ist für mich sozusagen insgesamt immer wieder ein Muster in der Politik, dass insbesondere zwei Themen nach solchen Anschlägen oder auch Sicherheitsvorfällen immer wieder in den Fokus geraten. Das ist der Datenschutz und das ist die Informationsfreiheit. Ich halte das zum Teil allgemein gesprochen für natürlich auch Ablenkungsmanöver, weil es möglicherweise Dinge gegeben hätte, die man im Vorfeld zur Absicherung von kritischen Infrastrukturen ganz physisch hätte durchführen können, die möglicherweise unterblieben sind. Im Bereich Datenschutz gab es ganz schnell Rufe nach Verschärfung von Videoüberwachung, die auch dann einen Niederschlag gefunden haben in einer Änderung des Berliner Datenschutzgesetzes. Ich sehe nicht, dass sich eine Änderung der Rechtslage dadurch ergeben hat. Aus meiner Perspektive wären diese Sicherheitsmaßnahmen auch vorher schon möglich gewesen. Und bei der Informationsfreiheit sehe ich, dass die Möglichkeit, Informationen zurückzuhalten durch die Verwaltung zur Absicherung des Gemeinwohls auch vorher schon möglich waren.
17: Die Grundlage oder der Anspruch auf Informationsfreiheit sichert ja auf Bundesebene das Informationsfreiheitsgesetz und auf Landesebene das Berliner Informationsfreiheitsgesetz. In Berlin wurde das nun eingeschränkt im März. Vor allem muss man sagen, dass große Bereichsausnahmen geschaffen wurden, die ganze Bereiche ausnehmen von der Informationsfreiheit, Medien, Kultur, vor allem kritische Infrastruktur. Sie haben ja auch im Gesetzgebungsverfahren schon gewarnt vor der Einschränkung. Inwieweit wurden Sie gehört oder überhört?
18: Also ich glaube, dass wir zumindest, und das ist sicherlich nicht nur meine Warnung gewesen, sondern auch die Warnung vieler NGOs, die sich in diesem Informationsfreiheitsbereich auch engagieren und die auch viel in diesem ganzen Prozess gewarnt haben. Es gab einen Vorschlag, das Informationsfreiheitsrecht auch im Bereich der Gerichtsverfahren noch stärker einzuschränken. Und da gab es dann einen leichten Änderungsantrag bezüglich der Änderung des Berliner Informationsfreiheitsgesetzes. Aber das war aus unserer Perspektive natürlich viel zu wenig.
17: Sie haben gerade schon die NGOs angesprochen und Frag den Staat. Eine NGO, die vor allem sehr viel mit IFG-Anfragen arbeitet, hat es schon mal ausprobiert. Die haben berichtet, dass mehr Anfragen abgelehnt werden und auch, dass mehr Senatsverwaltungen auf Anfrage erklären, sie hätten seit der Gesetzesänderung gar keine internen Anweisungen oder Richtlinien bekommen, wie sie neuen Ausnahmen anzuwenden sind. Also was ist Ihr Eindruck, nach welchen Maßstäben wird denn jetzt hier entschieden überhaupt?
18: In der Regel ist es so, dass die Innenverwaltung bei solchen Gesetzesänderungen dann auch Rundschreiben verfasst, um den Verwaltungen dazu zu verhelfen, vielleicht diese Gesetzesänderungen auch interpretierbar zu machen. Aber das ist exakt der Punkt. Ich sehe es schon so, dass wir hier in der Verwaltung, und das betrifft sicherlich nicht nur die Berliner Verwaltung, immer noch nicht so eine Transparenzkultur haben. Ne? Also dass man wirklich sagt, ich als Verwaltung nehme die Transparenz dessen oder die Nachvollziehbarkeit dessen, was ich hier so mache, für die Öffentlichkeit als eigene Aufgabe wahr und stelle das vielleicht auch ressourcenmäßig neben meine eigentlichen Aufgaben. Diese Kultur sehe ich noch nicht. Und ich sehe natürlich schon auch ein Bemühen, das haben wir auch in unseren Fällen, diese Informationsfreiheitsanfragen zu erledigen durch Verwaltungsmitarbeitende. Aber es besteht eben auch eine große Unsicherheit, weil man sich vielleicht auch zu wenig damit beschäftigt, weil das im Alltagsgeschäft untergeht und eben nicht diese Kultur der Transparenz auch von oben vermittelt wird. Und dann befürchten wir natürlich schon, dass gesagt wird, da habe ich eine Möglichkeit, etwas einfach pauschal auszunehmen. Ich muss nicht im Einzelfall prüfen, ob das jetzt wirklich eine sensitive Information ist oder nicht. Dann gehe ich doch den einfachen Weg. Es spart mir Zeit. Und ich habe sozusagen jetzt einen guten Grund zu sagen, nee, ich lehne dieses Informationsgesuch ab.
17: Ich kann ja mal einmal kurz ein Beispiel vorlesen, was Frag den Staat veröffentlicht hat. Wir haben die Senatsverwaltung für Inneres und Sport gefragt, welche Einrichtungen und Anlagen nach Auffassung der Koordinierungsstelle kritische Infrastrukturen denn überhaupt in den Anwendungsbereich des § 28 Absatz 1 Katastrophenschutzgesetz fallen. Die Antwort, eine Ablehnung. Denn schon die Frage betrifft nach Auffassung der Senatsverwaltung selbst Informationen nach § 2 Absatz 3 und demnach kritische Infrastruktur. Das heißt, die Frage an sich wird sogar schon abgeblockt. Das ist genau das, was Sie befürchten?
18: Das empfinde ich jetzt auch als eine sehr pauschale Ablehnung in jedem Fall, weil man natürlich nicht versucht, zumindest zu vermitteln, wie denn das Gesetz auszulegen ist. Und eigentlich sollten Gesetze ja so sein, dass Bürgerinnen und Bürger sie verstehen und selber auch jedenfalls die Information bekommen, wie weitreichend sie sind und wie weitreichend eben nicht. Diese Antwort zeugt aber davon, dass man als Bürgerin nicht verstehen kann, was jetzt wirklich reinfällt und was nicht. Weil im Grunde genommen wäre diese Frage ja eine erste Frage, um festzustellen, welchen Informationsfreiheitsantrag ich danach stellen kann, ohne dass ich abgelehnt werde.
17: Ein anderes Beispiel, da bleiben wir bei Frag den Staat. Die haben im Januar die Akten der Kulturverwaltung zur Fördergeldaffäre veröffentlicht, auf Grundlage des Berliner Informationsgesetzes vor der Gesetzesänderung. Wohl bemerkt, wäre eine solche Akteneinsicht nach der jetzigen Rechtslage überhaupt noch möglich?
18: Also im Rahmen des Gesetzgebungsverfahrens wurde behauptet, ja, von den Regierungsfraktionen. Aber das ist tatsächlich etwas, was natürlich auch von unserer Seite und auch natürlich von der NGO-Seite als Argument eingebracht worden ist, wo wir gesagt haben, wenn ihr wirklich in das Gesetz reinschreibt, dass Anlageneinrichtungen zum Beispiel von Kultur, weil sie als kritische Infrastruktur oder kritische Einrichtungen gelten, einfach allein schon die Tatsache, dass die Information diese Bereiche betrifft oder irgendeine Einrichtung betrifft, die aus dem Kulturbereich kommt, allein das schon ausreichend sein soll, dass das IFG nicht anwendbar ist und es nicht auf die Sensibilität der Informationen ankommt, dann ist solchen Situationen natürlich in der Zukunft Tür und Tor geöffnet.
17: Frau Kamp, was im März in Berlin beschlossen wurde, könnte auch bald auf Bundesebene kommen. Anfang Juli hat der Koalitionsausschuss von CDU, CSU und SPD im Bund sich darauf verständigt, auch das IFG des Bundes umzubauen, ganz ähnlich so wie es in Berlin passiert ist. Welche Konsequenzen hätte das? Wären das noch tiefgreifendere?
18: Ja, die Konsequenz, die wir da sehen, ist vor allen Dingen eine ganz, ganz wesentliche Umkehr, dass zumindest nach den Informationen, die aus dem Koalitionsausschuss herauskamen, das Gesetz ja so umgebaut werden soll, dass der Antragsteller quasi ein berechtigtes Interesse geltend machen muss, um an Informationen zu kommen. Das heißt, wir würden hier einen kompletten Paradigmenwechsel haben und abkehren von dem allgemein zugänglichen Jedermannsanspruch, der ja wirklich Ausdruck der Informationsfreiheit ist. Also ich versuche es nochmal zu erklären. Die Verwaltung hat keinen Besitzstand an ihren Informationen, sondern sie muss im Gegenteil ein Interesse daran haben, dass Menschen verstehen und nachvollziehen können, was sie machen. Und ganz platt gesagt, wird die Verwaltung vom Steuerzahler dafür bezahlt, dass sie das macht. Und alles, was sie hat an Informationen, ist mit Steuergeld finanziert. So, wenn wir jetzt aber hingehen und sagen, ein Informationszugang darf nur gewährt werden, wenn der Bürger selber nachweist, dass er irgendeine Form von Interesse daran haben darf, diese Information zu bekommen, dann haben wir eine komplette Umkehr dieses Gedankens, der für mich auch absolut nicht einleuchtend ist.
17: Wir haben jetzt über verschiedene Angriffe gesprochen. Angriff auf die Stromversorgung in Berlin, Hackerangriff auf das Berliner Landesnetz. Also ist da nicht was dran, dass man sagen muss, unsere Sicherheit ist immer weiter gefährdet und vielleicht müssen wir einen Schritt weg von unserem sehr liberalen Verständnis von Transparenz?
18: Dagegen hat ja niemand etwas. Es ist ja vollkommen klar, dass der Staat seine Informationen oder seine kritische Infrastruktur schützen können soll. Aber die Frage ist ja, soll er von vornherein sagen, wir machen dicht und nur in ganz kleinen Einzelfällen kriegt irgendwer eine Information? Oder bleibt es dabei und wir sagen, grundsätzlich ist es so, dass Informationen frei verfügbar sein sollen, aber wir müssen halt genau hinschauen und wir als Staat müssen uns so organisieren und die Aufwände dafür auch eingehen, dass wir im Einzelfall gucken, was herausgegeben werden kann und was nicht, damit wir grundsätzlich dieses Versprechen, was wir haben und was wir, glaube ich, nötiger brauchen denn je, dass wir zeigen, dass wir integer sind und dass wir rechtsstaatlich handeln, dass wir dieses Versprechen weiterhin einlösen können.
17: Maike Kamp, vielen Dank für das Gespräch.
18: Danke.
0: Berlins Beauftragte für Datenschutz und Informationsfreiheit Maike Kamp im ausführlichen Gespräch mit Landespolitikreporter Jonas Wintermantel.
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19: Mit Antonia Kurzhals, guten Tag. In der zweiten Fußball-Bundesliga hat es die erste Trainerentlassung in der neuen Saison gegeben. Hannover 96-Coach Christian Tietz wurde gestern entlassen. Tom Gernke berichtet.
20: Diese Entscheidung gibt uns nun die Möglichkeit, uns nochmal neu zu justieren, so Geschäftsführer Jonas Bold in der offiziellen Pressemitteilung. Der Mannschaft habe es in den entscheidenden Momenten an Stabilität und Klarheit gefehlt. Tietz war im vergangenen Sommer aus Magdeburg gekommen, hätte 96 in der ersten Saison fast in die Bundesliga geführt. Tietz bedankte sich in der Pressemitteilung bei allen Mitarbeitenden und den Fans für die tolle Unterstützung. Für das Spiel am Sonntag gegen Bochum übernimmt interimsweise U23-Trainer Lars Bahlemann. Die Nachfolge auf der Cheftrainerposition soll zeitnah geregelt werden. Im Gespräch ist unter anderem Sandro Wagner. Der 38-Jährige war zuletzt beim FC Augsburg und vorher beim DFB als Co-Trainer vom früheren Bundestrainer Julian Nagelsmann.
19: Bei der Volleyball-Europameisterschaft der Männer konnte die deutsche Mannschaft gestern Abend den nächsten Sieg im Gruppenspiel gegen die Schweiz einfahren. Heute Abend steht das letzte Spiel der Vorrunde an. Raimo Hinsdorf.
3: Das Ticket fürs EM-Achtelfinale ist sicher. Nun geht es für die deutschen Volleyballer gegen den Olympiasieger Frankreich um den Gruppensieg. Beide Teams gehen ungeschlagen in das Duell im rumänischen Cluj-Napoca. 4 Siege stehen in der Zwischenbilanz der DVV-Männer in Gruppe D. Gegen die Schweiz konnte Massimo Botti vielen Spielern Einsatzzeiten geben, die Belastung also verteilen. Vielleicht ein Vorteil gegen die Franzosen, gegen die man in der Nations League mit 3:1 gewonnen hatte. Mit einem Sieg gegen den Nachbarn würden die deutschen Volleyballer als Gruppenerster am Wochenende im Achtelfinale eine mutmaßlich einfachere Aufgabe bekommen.
19: Und das war das Sportupdate mit Antonia Kurzeitz.
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21: Vorsicht auf der A11 Berlin Richtung Stettin. Zwischen Joachimsthal und Pfingstberg steht ein defektes Fahrzeug auf der rechten Spur und es sind Personen an der Fahrbahn. A2 Magdeburg Richtung Berlin. Zwischen Ciesa und Wollin ist nach einem Unfall nur eine Spur frei. Es gibt einen Stau plus 20 Minuten. In der Gegenrichtung nach Magdeburg ist die linke Spur gesperrt. Stadtverkehr Berlin. Auf der A100 Stadtring zwischen Innsbrucker Platz und Albuinstraße. Die Vorbereitungen für die neue Bauphase an der dortigen Baustelle laufen. Bis 13 Uhr ist jeweils nur eine Spur frei. Die Überfahrt von der A103 aus Steglitz kommt auf die A100 Richtung Treptow ist ebenso gesperrt. Stau auf der A100 Richtung Treptow plus 40 Minuten und auf der A103 ab Tunnel Feuerbachstraße bis zum Sachsendamm plus 60 Minuten. Wir wünschen gute Fahrt.
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21: Mit Freier Reis, guten Tag. Die organisierte Kriminalität bleibt in Deutschland auf hohem Niveau. Das zeigt das aktuelle Lagebild von Bundesinnenministerium und Bundeskriminalamt. Demnach wurden im vergangenen Jahr insgesamt 683 Ermittlungsverfahren registriert, gut 5% mehr als im Vorjahr. Besonders der Drogenhandel stellt die Behörden vor große Herausforderungen. Er machte mehr als ein Drittel aller Verfahren aus. Vor allem Kokain spielte eine wichtige Rolle. Die Zahl der Rauschgiftdelikte insgesamt ging dagegen deutlich zurück. Das BKA führt das vor allem auf die Teillegalisierung von Cannabis zurück. Zugleich nahmen Delikte mit Kokain und neuen psychoaktiven Stoffen zu. Das Kiel-Institut für Weltwirtschaft warnt vor einer allgemeinen staatlichen Entlastung bei den derzeit hohen Spritpreisen. IFW-Konjunkturexperte Gern sagte im Deutschlandfunk, damit müsse man sehr zurückhaltend sein, denn eine solche Maßnahme sei extrem teuer. Hauptstadtkorrespondent Frank Eichmann.
22: Keine Hoffnung auf bald sinkende Spritpreise macht der deutsche Mineralölverband Fuels und Energie. Dessen Sprecher Gersdorf sagt der Rheinischen Post, eine völlige Marktnormalisierung sei erst im nächsten Jahr zu erwarten. Entscheidend die weitere Entwicklung im Nahen Osten. Dem stimmt die SPD in einem Positionspapier zwar zu, daneben würden die Mineralölkonzerne die aktuelle Lage aber schamlos ausnutzen und Rekordgewinne auf Kosten der Bürger machen. Die Forderung, eine europäisch koordinierte Übergewinnsteuer und ein Spritpreisdeckel wie in Belgien oder Luxemburg. Das wäre bei uns zu kompliziert, konterte bereits gestern eine Sprecherin des Bundeswirtschaftsministeriums. Ministerin Reiche schlägt dagegen gezielte Finanzspritzen für Geringverdiener oder eine vorübergehende Anhebung der Pendlerpauschale vor.
21: Die Bundesregierung stellt mehr Geld zur Verbesserung der Sicherheitslage an ukrainischen Atomkraftwerken bereit. Es geht um 1 Million Euro zusätzlich, wie es aus dem Umweltministerium heißt. Das soll heute bei einer Konferenz der Internationalen Atomenergiebehörde IAEA in Wien offiziell bekannt gegeben werden. Deutschland unterstützt die IAEA für ihre Präsenz in der Ukraine bereits mit mehr als 7 Millionen Euro. Vor allem geht es um die Sicherheit des von russischen Truppen besetzten Atomkraftwerkes Saporischschja. Es ist das größte in Europa. Immer wieder wurde die Anlage bei Kampfhandlungen beschädigt. In den Niederlanden standen am Morgen viele Züge durch Sabotage still. Nach Angaben des Netzbetreibers ProRail legten unbekannte Täter auf verschiedenen Streckenabschnitten Rohre auf die Gleise. Dadurch habe das Computersystem der Bahn falsche Signale bekommen. Ihm sei signalisiert worden, dass die Gleise an den betroffenen Stellen belegt seien und deshalb nicht befahrbar. Tausende Reisende warteten auf den Bahnsteigen. Zu möglichen Motiven für die Sabotageakte gab es zunächst keine Erkenntnisse. Die Ermittlungen liefen, hieß es von den Behörden. Wenige Tage vor der Abgeordnetenhauswahl verspricht die Berliner Linke erneut einen Kurswechsel beim Thema Wohnen. Im RBB 24 Inforadio betonte Spitzenkandidatin E. Ralp, Wohnen in Berlin müsse wieder bezahlbar werden. Sie unterstrich unter anderem die Forderung, große Wohnkonzerne zu enteignen. Außerdem will die Linke einen Mietendeckel durchsetzen und den Bau günstiger Wohnungen ankurbeln. Ein neues Landesamt für Wohnungswesen soll Menschen helfen, gegen überhöhte Mieten vorzugehen, so das Wahlversprechen der Partei. Im jüngsten Berlin-Trend von Infratest DIMAG im Auftrag der ARD liegt die Linke in Berlin auf Platz 1, knapp vor der CDU. Die Berliner Generalstaatsanwaltschaft hat Anklage gegen eine mutmaßliche IS-Rückkehrerin erhoben. Der 35-jährigen Deutschen wird unter anderem die Mitgliedschaft in einer terroristischen Vereinigung im Ausland vorgeworfen. Sebastian Hampf, RBB 24.
4: Die Frau soll Ende 2013 nach Syrien ausgereist sein. Dort habe sie einen Kämpfer der Terrororganisation Islamischer Staat geheiratet und war selbst aktiv für den IS. Später habe sie eine Freundin aus Berlin für die Terrororganisation angeworben. Diese sei ebenfalls nach Syrien gereist und dort bei Kämpfen ums Leben gekommen. Die heute 35-Jährige kam laut Generalstaatsanwaltschaft im April nach Deutschland zurück. Bei ihrer Ankunft am Flughafen BER wurde sie festgenommen. Seitdem befindet sie sich in Untersuchungshaft.
21: Soweit die Nachrichten. 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Das Wetter. Heute scheint länger die Sonne. Es bleibt trocken bei 24 bis 27 Grad. Aktuell haben wir in Berlin-Müggelsee 14 und in Steglitz 20 Grad, in Eberswalde 14 und in Schönefeld 20 Grad. Morgen dichte Wolken, kaum Sonne und gebietsweise Schauer und Gewitter bei bis zu 22 Grad. Die Zeit, es ist 11.25 Uhr.
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5: Auf der Erde die Sonne nachbauen. Das klingt nach Science Fiction. Aber genau das versuchen Wissenschaftlerinnen und Wissenschaftler seit Jahrzehnten. Kernfusion lautet das Zauberwort. In den vergangenen Jahren hat die Forschung mehrere Durchbrüche erzielt. Und jetzt wird aus dem Forschungstraum Politik. Deutschland will bei der Kernfusion international ganz vorne mitspielen, investiert Milliarden mit dem Ziel, das erste Fusionskraftwerk der Welt ans Netz zu bringen. In den Wissenswerten im RBB 24 Inforadio schauen wir uns das jetzt genauer an. Wie funktioniert die Kernfusion? Was ist ihr realistisches Potenzial? Was eher ein Wunschtraum? Ich bin Anna Korwis und zu Gast bei Professorin Claudia Eckert. Sie ist Präsidentin der Deutschen Akademie der Technikwissenschaften, kurz AKTEC, und entwickelt mit einem Expertenteam eine Forschungs- und Innovations-Roadmap für die Kernfusion in Deutschland. Claudia Eckert, schönen guten Tag.
6: Schönen guten Tag.
5: Energie zu erzeugen wie die Sonne. Bevor wir das alles aufdröseln, geben Sie uns doch bitte erstmal kurz ein Gefühl dafür, wie nah sind wir da dran, das A technologisch hinzubekommen und B dann das auch in ein wirtschaftlich tragfähiges Kraftwerk zu übersetzen, das dann Strom für unsere Steckdose liefert.
6: Wir sind bei der Technologieentwicklung immens schnell vorangekommen in den letzten Jahren. Es hat wirklich Sprünge gegeben in Tests, in Forschungslaboren. Wissen wir, wie etwas prinzipiell funktioniert? Und deshalb habe ich prinzipiell sehr betont, weil von da zu einem wirtschaftlich funktionierenden Fusionskraftwerk, das ist schon noch sehr weit weg.
5: Schauen wir uns erstmal kurz diese technologische Seite an. Was ist das Grundprinzip hinter der Kernfusion?
6: Fusion heißt, es wird was zusammengeführt. Und zwar ganz konkret werden Wasserstoffatome miteinander verbunden, fusioniert. Daraus wird ein neues Atom, Helium, erzeugt. Dieses Heliumatom hat weniger Masse als die Einzelatome, die zusammengeschmolzen wurden. Und dann wird mehr Energie freigesetzt. Wir gewinnen durch die Fusion Energie. Und das wird dann im Wesentlichen in Form eines zusätzlichen sogenannten Neutrons zur Verfügung gestellt. Mit dieser Energie kann man dann eben weiterarbeiten. Also Fusion, was zusammenbringen, ein neues Element erzeugen, ein Neutron erzeugen, was sehr energetisch ist, und das ist die Basis der Energiegewinnung.
5: Warum ruhen da so große Hoffnungen auf dieser Fusion? Man hört da oft die Attribute extrem ergiebig, sauber und sicher als Energiequelle.
7: Vielleicht erstmal sicher. Sie haben die Kernkraft angesprochen, woran wir vielleicht zuerst denken bei Kernenergie. Was ist der Unterschied nochmal?
6: Also das ist natürlich ein bisschen sehr holzschnittartig, vom genauen Gegenteil zu reden. Aber natürlich, die Fusion bringt Dinge zusammen, um Energie zu erzeugen. Und das, was wir herkömmlich kennen, spaltet Materialien in einzelne Bestandteile. Und was wir ja hinlänglich wissen, dass da hochradioaktive Komponenten im Spiel sind, extrem gefährliches Material, was gelagert werden muss. Das ist ja ein Riesenproblem für die nachfolgende Generation.
7: Aber auch bei der Fusion entsteht ja Radioaktivität.
6: Das ist richtig, aber es ist eine ganz andere Größenordnung. Wir müssen erstmal anschauen, welche Komponenten, welche Materialien sind im Spiel. Ganz konkret werden Wasserstoffatome Deuterium und Tritium miteinander verschmolzen. Deuterium kommt im Meer und im Wasser vor, das ist überhaupt nicht radioaktiv. Das entstehende Helium ist auch nicht radioaktiv. Tritium ist radioaktiv, aber in gar keiner Weise vergleichbar mit diesen starken radioaktiven Komponenten, wie wir sie bei der Spaltung haben. Die Halbwertszeit, bis Tritium eben nicht mehr strahlt, sind 12 Jahre. Aber wenn wir dann wirklich Fusionskraftwerke bauen, da passiert in einem solchen Kraftwerk jede Menge, was weiteres radioaktives Material erzeugen wird. Aber auch hier weitaus weniger problematisch, als wir es bisher kennen. Deshalb spricht man eben von sicherer Technologie hier.
7: Und sicherer auch insofern, dass dieser technologische Prozess sich nicht verselbstständigen kann.
6: Sehr richtig. Das ist die nächste wirklich ganz wichtige Eigenschaft. Wir kennen das ja, diese GAU-Situation, dieser größte anzunehmende Unfall aus den Kernkraftwerken, wo eine Kettenreaktion unkontrolliert vonstatten geht und dann eben alles durch die Decke geht. Sowas kann physikalisch gar nicht passieren bei Fusionskraftwerken, denn die müssen von außen eine Aktivierung bekommen, sie müssen Energie, sie müssen Hitze bekommen, Dichte, Kompression. Wenn das wegfällt, dann fällt die ganze Fusion in sich zusammen. Es gibt einfach keine Kettenreaktion unberechenbarer Art.
7: Dann bleibt noch das Attribut ergiebig, unendlich ergiebig. Warum? Wie ist da das Verhältnis? Wie viel Energie kann man gewinnen bei was für einem Brennstoffeinsatz?
6: Na, das ist eben genau das, wo halt auch noch ein großes Fragezeichen ist, ob wir das auch so hinbekommen. Und da erhofft man sich, wenn die Fusion wirklich funktioniert mit einem guten Magnetfusionskraftwerk, dass man einen 30-prozentigen Gewinn bekommt, also größer 30 erreicht, während man bei der Lasertechnologie sogar 75 erreicht. Das sind schon, also nicht nur mal gerade so ein bisschen, sondern richtig deutliche Gewinne an Energie, wenn das dann funktioniert.
7: Was da in diesen Kraftwerken passieren müsste, das sind physikalische Extrembedingungen. Das kann man sich schier nicht vorstellen. Dass wir jetzt überhaupt hier sitzen und das als realistische Option besprechen, das liegt daran, dass die Wissenschaft eben entscheidende Meilensteine erzielt hat. Ein ganz großer war 2022 in den USA. Da lautete die große Schlagzeile damals: Erstmals hat die Kernfusion mehr Energie gebracht, als sie verbraucht hat. Kann man das denn überhaupt wirklich so sagen? Stimmt dieser Satz?
6: Nein. Also wie häufig muss man natürlich fragen, was ist denn da eigentlich eingerechnet worden in diese Berechnung der Effizienz der Energiegewinnung? Das war ein Laserfusionsexperiment, von dem Sie da sprechen. Wenn man genau nur dieses Experiment wertet, dann kann man sagen, ja, das stimmt. Die aufgebrachte Energie, um diese Fusion herbeizuführen und das, was dann an Energie freigesetzt wurde, da ist tatsächlich das Verhältnis so: wenig Energie rein, mehr Energie raus.
7: Aber wir haben noch lange kein Kraftwerk, das netto Strom produziert und billiger ist.
6: Also ökonomisch wollen wir natürlich auch. Aber erstens ist es natürlich nur wenig gewesen an wirklich freigesetztem Strom. Wir brauchen viel, viel mehr, damit das wirklich ökonomisch wird. Und wir haben eben das Ganze drumherum, was man eben auch brauchen würde, um so ein Fusionskraftwerk zu betreiben. Das braucht ja auch Energie. Das ist natürlich in diese Bilanz gar noch nicht eingeflossen, das ist klar.
7: Jetzt kommt die Politik ins Spiel, die den Weg von der wissenschaftlichen Forschung in die Praxis ermöglichen und ebnen will. Sie hat auch viel Geld in die Hand genommen. In dieser Legislaturperiode sind es, glaube ich, rund 2,5 Milliarden, die sie sowohl in die Magnetfusion mit Tokamak und Stellarator wie auch in die Laserfusion steckt. Warum ist es nicht besser, auf ein Pferd zu setzen, wenn man nur eine begrenzte Zahl an Fördermitteln zur Verfügung hat?
6: Derzeit kann man nicht sagen, welche der Technologien wirklich die bessere ist. Also jeder hat so ihre Vorteile und kann eben auch tolle neue Ergebnisse hervorrufen. Deshalb haben wir empfohlen, in unserer Technologie-Roadmap technologieoffen die Dinge voranzutreiben. Wir haben dort dargestellt, wo gibt es die wirklich für die Technologie spezifischen Herausforderungen mit so Meilensteine. Wenn wir ein Kernkraftwerk haben wollen, was müssen wir da alles bis wann haben, damit das überhaupt wirklich umsetzbar ist? Um dann wieder zu sagen, wenn wir bis zum Zeitpunkt X nicht das und das und das im Griff haben, dann müssten wir das eigentlich abbrechen, weil wir dann überhaupt nicht unser Endziel erreichen können. Und wir brauchen klare Kriterien, wie wir damit umgehen, wenn das eben absolut nicht mehr im Machbaren ist.
7: Jetzt hat die Bundesregierung im Sommer 3 Hubs vorgestellt, an denen die Forschung zur Kernfusion gebündelt werden soll. 1 für Laser, 1 für Magnet, 1 für Materialien. Reicht das an Engagement, um auch international wirklich ganz weit vorne mitzuspielen? Die Fördergelder, die in China und den USA fließen in die Kernfusion, sind deutlich höher als das, was die EU reinsteckt.
6: Sicherlich kann man immer sagen, es reicht nicht. Deshalb sage ich ja, wir brauchen auch die gebündelte Kraft auch der Privatwirtschaft, hier mit zu investieren, hier auch Risikokapital mit hineinzugeben. Was passiert ja auch schon? Wir brauchen die Start-up-Szene, die dem Ganzen natürlich nochmal eine hohe Dynamik verleiht. Wir brauchen die etablierten Firmen, die große Expertise haben, Kraftwerke zu bauen. Und wir brauchen natürlich auch was auf der Seite der Ausbildung. Es muss noch mehr Geld fließen, aber wir sollten an der Stelle nicht nur auf den Staat schauen. Wie gesagt, wir müssen auch das Risikokapital aus den privaten Bereichen noch stärker versuchen, dafür zu gewinnen, dass das hier investiert wird.
7: Im Koalitionsvertrag steht das erklärte Ziel, dass Deutschland eben den ersten Fusionsreaktor weltweit an den Start bringen möchte. Wann ist das realistisch in Ihren Augen?
6: Ja, es steht im Koalitionsvertrag, das ist mir bewusst. Dieses erste finde ich ein bisschen schwierig. Wir wollen ja etwas, was ökonomisch ist, was eben auch wirtschaftlich ist, was dauerhaft ist und kein Wegwerf, nur weil es dann der erste ist. Und ich glaube nicht, dass wir vor 2045 ein wirklich wirtschaftlich und effektiv arbeitendes Funktionskraftwerk haben, was wirklich die Energielieferung hat, die wir uns wünschen. Der Weg dahin ist noch weit, aber dann könnte es gut sein.
7: Ich habe da so ein bisschen Déjà-vu mit Blick auf den grünen Wasserstoff, der vor ein paar Jahren auch sehr gehypt wurde und in den sehr viele Hoffnungen geknüpft wurden, wo dann auch politisch auf einmal ganz viel passiert ist. Da hat sich ja mittlerweile eine große Ernüchterung breit gemacht, weil man nicht so vorwärts kommt wie gehofft. Könnte das nicht bei der Kernfusion letztlich auch passieren, bei so viel ungeklärten Problemen und Hürden, die da noch auf dem Weg liegen?
6: Ich möchte hier keine rosarote Welt malen. Natürlich gibt es diese Risiken. Es gibt Risiken und es kann sein, dass diese Skalierung, die wir jetzt dringend brauchen, gar nicht so ohne weiteres möglich ist. Dass sie prinzipiell möglich ist, das glaube ich sehr wohl. Ob wir es wirklich in der Zeit alles hinkriegen. Und das ist halt noch die Frage. Und dafür ist aber eben auch wichtig, dass wir parallel arbeiten. Aber wir müssen das einfach machen. Sonst sind wir abgehängt und das sollten wir nicht tun.
7: Ja, Sie würden sagen, es ist eine vernünftige Investition in die Zukunft und keine riskante Wette auf die Zukunft.
6: Es ist vernünftig mit einem gewissen Risiko behaftet.
7: Claudia Eckert, vielen Dank für das Gespräch.
6: Vielen Dank meinerseits.
7: Kernfusion. Energie erzeugen wie die Sonne. Extrem ergiebig und klimafreundlich. Aber vor welchen Hürden stehen wir noch auf dem Weg zum ersten Fusionsreaktor? Darüber habe ich mit Professorin Claudia Eckert gesprochen, der Präsidentin der Deutschen Akademie der Technikwissenschaften, die eine Forschungs- und Innovationsroadmap für die Kernfusion in Deutschland entwickelt hat. Mein Name ist Anna Korwis. Vielen Dank fürs Zuhören.
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2: mit Sören Hinze. In Hannover wurde vor wenigen Minuten die IAA Transportation eröffnet. Sie gilt als die wichtigste internationale Messe für Nutzfahrzeuge. Beherrschendes Thema in diesem Jahr sind Lkw mit alternativen Antrieben, zum Beispiel Wasserstoff oder elektrisch. Fast 1600 Aussteller aus aller Welt zeigen ihre neuesten Lastwagen, Transporter und Fahrzeugtechniken. Darunter europäische Marken wie Daimler Truck, MAN und Volvo. Daneben aber auch Tesla und chinesische Hersteller. Tesla-Chef Elon Musk hat die Einführung des Tesla Semi ab 2027 in Europa angekündigt. Auch BYD-Vizechefin Stella Lee hat angekündigt, ab kommenden Jahr einen elektrischen Lastwagen in Europa auf den Markt zu bringen. Außerdem plane der chinesische Konzern, langfristig eine Lkw-Produktion in Europa aufzubauen. In Göttingen ist heute Morgen der Prozess wegen Millionenbetrugs mit Finanzplattformen gestartet. Den Angeklagten wird vorgeworfen, allein in Deutschland mehr als 21 Millionen Euro erbeutet zu haben. Dafür sollen sie mit gefälschten Kursgrafiken Anleger auf ihre Plattformen gelockt haben. Laut Anklage wurden die betrügerischen Plattformen hochprofessionell, unter anderem mit diversen Callcentern in Europa betrieben. Das investierte Geld soll laut Ermittlungen allerdings nie angelegt, sondern von den Betrügern behalten worden sein. Verbraucherschützer warnen immer wieder vor Online-Trading-Plattformen, die mit unrealistischen Gewinnversprechen werben. Grundsätzlich sicherer investieren Privatanleger bei Banken, die von der BaFin überwacht werden. Und das war das Wirtschaft-Update mit Sören Hinze.
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21: A2 Magdeburg Richtung Berlin zwischen Cäsar und Wollin ist nach einem Unfall nur eine Spur frei, Stau plus 20 Minuten. In der Gegenrichtung nach Magdeburg ist die linke Spur gesperrt. Auf der A11 Berlin Richtung Stettin steht hinter Joachimsthal ein defektes Fahrzeug auf der rechten Spur. Stadtverkehr Berlin, die A100, der Stadtring zwischen Innsbrucker Platz und Albuinstraße, die Vorbereitungen für die neue Bauphase an der dortigen Baustelle laufen. Bis 13 Uhr ist jeweils nur eine Spur frei. Die Überfahrt von der A103 aus Steglitz kommend auf die A100 Richtung Treptow ist gesperrt. Stau auf der A100 Richtung Treptow plus 40 Minuten und auf der A103 ab Tunnel Feuerbachstraße bis zum Sachsendamm plus eine Stunde. Und die A113 stadteinwärts wegen eines technischen Problems ist im Dreieck Neukölln die Überfahrt zur A100 in Richtung Treptow gesperrt. 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
21: Mit Freier Reis, guten Tag. Die organisierte Kriminalität stellt die Sicherheitsbehörden in Deutschland weiter vor große Herausforderungen. Das zeigt das aktuelle Lagebild von Bundesinnenministerium und Bundeskriminalamt. Demnach wurden im vergangenen Jahr insgesamt 683 Ermittlungsverfahren registriert, gut 5% mehr als im Vorjahr. Immer häufiger würden dabei auch Kinder in der organisierten Kriminalität eingesetzt, erklärte Innenminister Dobrindt.
24: Besonders perfide ist dabei, dass auch Minderjährige zunehmend für Verbrechen missbraucht werden, dass Minderjährige auch zunehmend als sogenannte Wegwerftäter eingesetzt werden. Sie werden rekrutiert, verheizt, fallen gelassen, während die Hintermänner im Verborgenen bleiben.
21: Bundesinnenminister Alexander Dobrindt, CSU. Die Debatte über Entlastungen angesichts der steigenden Spritpreise ist neu entbrannt. Das Kiel-Institut für Weltwirtschaft warnte vor einer allgemeinen staatlichen Entlastung. Damit solle man wirklich sehr zurückhaltend sein, sagte Konjunkturexperte Gern im Deutschlandfunk. Ein Tankrabatt sei für den Staat extrem teuer. Saarlands SPD-Ministerpräsidentin Rehlinger bekräftigte die Forderungen ihrer Partei nach einem Preisdeckel und einer Übergewinnsteuer. Die SPD hat dazu gestern ein Positionspapier veröffentlicht. Bundeswirtschaftsministerin Reiche dagegen erteilte einem erneuten Tankrabatt eine Absage. Dafür gebe es momentan keinen finanziellen Spielraum, betonte die CDU-Politikerin. Drei Viertel der Stadtwerke in Deutschland zweifeln daran, dass mit den aktuellen politischen Vorgaben die Wärmewende zu schaffen ist. Das schreibt die Neue Osnabrücker Zeitung und beruft sich auf eine Umfrage des Verbandes kommunaler Unternehmen. Aus der ARD-Klimaredaktion Sabine Stör.
10: Die Versorger bezweifeln, dass unter den derzeitigen Bedingungen bis 2045 Klimaneutralität erreicht werden kann. Etwa ein Drittel der Befragten bewertet das neue Heizungsgesetz sogar als Rückschritt. Kritik gibt es unter anderem an der geplanten Wahlfreiheit zwischen verschiedenen Heizsystemen. Der Verband warnt, das dürfte nicht bedeuten, dass Kommunen verschiedene Infrastrukturen, etwa für Gas, Wasserstoff oder Fernwärme, parallel vorhalten müssten. Das sei zu teuer und ineffizient. Die Wärmewende soll dafür sorgen, dass Gebäude künftig mit deutlich weniger fossiler Energie beheizt werden. Gerade im Gebäudesektor werden die Klimavorgaben bislang nicht erreicht.
21: Der Zugverkehr in den Niederlanden war am Morgen teilweise lahmgelegt. Grund waren offenbar mehrere Sabotageakte. Nach Angaben des Netzbetreibers legten unbekannte Täter Hindernisse auf die Gleise. Thomas Spickhofen.
11: Nach Angaben von ProRail wurden an mehreren Stellen entlang der Gleise absichtlich Rohre platziert. Daraufhin habe das Sicherheitssystem an mindestens 20 verschiedenen Stellen reagiert.

0: Ihr wird die Mitgliedschaft in einer terroristischen Vereinigung im Ausland vorgeworfen. Die 35 Jahre alte Deutsche soll Ende 2013 nach Syrien ausgereist sein. Dort habe sie einen IS-Kämpfer geheiratet und für die Terrororganisation gekämpft. Später soll sie eine Freundin aus Berlin für den IS angeworben haben. Diese sei ebenfalls nach Syrien ausgereist und dort bei Kämpfen ums Leben gekommen. Die Angeklagte war im Frühjahr nach Deutschland zurückgekehrt. Bei ihrer Ankunft auf dem Flughafen BER wurde sie festgenommen. Seitdem befindet sie sich in Untersuchungshaft. Soweit die Nachrichten. 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Das Wetter. Heute scheint länger die Sonne, nur in Prignitz und Havelland teils dichtere Wolken. Es bleibt trocken bei bis zu 27 Grad. Aktuell haben wir in Berlin-Marzahn 18 und am Insulaner auch 18 Grad, in Küritz 17 und in Cottbus 21 Grad. Morgen dichte Wolken, kaum Sonne und gebietsweise Schauer bei 18 bis 22 Grad. Die Zeit, es wird 11.46 Uhr.
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2: Mein Name ist Clemens Schulze. Willkommen. Tja, wer regiert künftig Berlin? Darüber können die Berlinerinnen und Berliner am kommenden Sonntag abstimmen. Da ist ja die Abgeordnetenhauswahl. Und im RBB 24 Inforadio sprechen wir jeden Morgen mit einer Spitzenkandidatin oder einem Spitzenkandidaten von den Parteien, die realistische Chancen haben, es ins Parlament zu schaffen. Heute war die Linke dran. Ihr Wahlprogramm richtet sich gegen die, Zitat, Mietenmafia. Und damit sind wir auch schon beim Thema, das laut unserer repräsentativen Befragung der meisten Wählerinnen und Wähler bewegt. Das Thema war dann auch Schwerpunkt beim Gespräch unseres Moderators Konrad Spremberg mit der linken Spitzenkandidatin Elif Eralp.
3: Wir beginnen mit dem wohl wichtigsten Thema dieser Wahl. Auch in Ihrem Wahlprogramm ist es Kapitel 1, Wohnen. Wer soll eigentlich ausreichend neue Wohnungen für Berlin bauen?
4: Vor allem die landeseigenen Wohnungsunternehmen, weil wir gesehen haben in den ganzen letzten Jahren, dass die großen privaten Immobilienkonzerne vor allem teuer und Luxus und Eigentum gebaut haben und das hilft keinem Berliner weiter. Deswegen setzen wir voll auf unsere eigenen städtischen Wohnungsunternehmen und wollen auch die Genossenschaften, die auch sozialverträglich bauen, zu günstigen Mietpreisen, die unterstützen.
3: In Ihrem Wahlprogramm werden so private Konzerne zum Teil Mietenmafia genannt, aber wir haben beim Wohnungsbau ja ein Problem, das mit Mafia nichts zu tun hat. Man kann praktisch nicht mehr kostendeckend günstige Mietwohnungen bauen. Die Baukosten sind im Moment so hoch, dass man die Wohnungen danach entweder teuer vermieten muss oder eben stattlich Subventionen braucht. Sie wollen pro Jahr 2 Milliarden Euro zuschießen. Das wird nicht reichen für die günstigen Wohnungen, die Berlin fehlen, oder?
4: Naja, es ist so, dass wir natürlich nicht allein über den Neubau das Problem lösen können. Das ist völlig offensichtlich. In allen Großstädten Europas hat allein das Bauen nicht ausreichend etwas gebracht. Weil wir müssen ja sehen, selbst wenn der Senat seine jetzigen Neubauzielen von 20.000 Wohnungen erreichen würde, wäre das immer noch unter 5% des gesamten Bestands. Das heißt, wir müssen unbedingt auch den Bestand regulieren. Und bei den Neubau setzen wir eben vor allem auf bezahlbaren Neubau über unsere landeseigenen Wohnungsunternehmen. Und den Rest müssen wir über Regulierung beim Mietmarkt machen. Deswegen wollen wir ein Landesamt für Mieterschutz einführen, wo wir wirklich konsequent gegen die ganze Mietabzocke vorgehen. Und da geht es uns auch drum, wenn wir von diesen Strukturen sprechen, weil wir haben gesehen, dass Vonovia beispielsweise sich wohnwerterhöhende Merkmale ausdenkt und dann die Mieten illegal erhöht. Das ist rausgekommen, weil sich Mieterinnen und Mieter bei uns gemeldet haben und wir haben dann gemeinsam mit ihnen Widerspruch eingelegt und sie haben auch das Geld überwiegend zurückbekommen. Aber man muss halt ständig gegen diese ganze Abzocke vorgehen und das wollen wir jetzt in Behördenhand legen, damit sich nicht der einzelne Mieter darum kümmern muss, weil der natürlich immer am kürzeren Hebel sitzt.
3: Um aber günstige Wohnungen neu bauen zu können, auch durch die städtischen Unternehmen, braucht es zusätzliches Geld, wahrscheinlich vom Land. Das Geld können Sie auch gut gebrauchen für das andere große wohnungspolitische Vorhaben der Linken. Sie wollen nach wie vor große Wohnungskonzerne enteignen und vergesellschaften, gegen Entschädigung natürlich. Das könnte zig Milliarden Euro kosten, je nach Rechnung, und würde keine einzige neue Wohnung schaffen. Das knappe Berliner Geld könnte in Neubau, Umbau, energetische Sanierungen gehen. Warum diese Prioritätensetzung?
4: Ich glaube, es gibt kein Entweder-Oder. Wir müssen beides machen. Wir müssen Geld zur Verfügung stellen, um mehr bezahlbaren Wohnungsneubau zu schaffen. Aber wir müssen auch die Spekulation vom Markt verdrängen. Und wir sehen, dass hier große Immobilienkonzerne Grundstück kaufen und dann das für das Doppelte und Dreifache verkaufen oder die Mieten horrend erhöhen, damit sie damit Profit machen und damit sie ihren Aktionären Geld ausschütten können. Wir haben gesehen, dass Vonovia 1 Milliarde Euro seinen Aktionären an Geld ausgezahlt hat. Dieses Geld kommt aus den Mieten der Menschen. Das ist doch die tägliche kalte Enteignung der Einkommen der

0: Berlinerin und Berliner. Deswegen finde ich, müssen wir beides machen.
1: Aus Ihrer Partei wird die Vergesellschaftung als absolute rote Linie für jede mögliche Regierung behauptet. Ohne würde es nicht gehen, sagt zum Beispiel die Bundesvorsitzende. Wenn Sie die Wahl gewinnen sollten, Frau Erhalb, und mit dieser Kompromisslosigkeit aber keine Koalition zusammenbekommen, würden Sie dann, um nicht Ihr Wahlversprechen zu brechen, in die Opposition gehen, so wie das aus den Reihen Ihres Neuköllner Verbands schon gefordert wird?
0: Wir kämpfen darum, stärkste Kraft zu werden und die CDU aus dem Roten Rathaus abzulösen. Das ist unser Ziel, weil die CDU hat Berlin Spaltung und Sozialkürzung gebracht und wir wollen Berlin, ein bezahlbares Berlin bringen und die Mietenkrise lösen. Und für mich ist ganz klar, wenn wir in die Regierung gehen, dann wird vergesellschaftet, weil das ist ein demokratischer Auftrag, der an alle Parteien gegangen ist, nicht nur an mich, nicht nur an die Linke, denn die Berlinerinnen und Berliner haben es entschieden, dass vergesellschaftet werden soll und es betrifft auch nur die ganz großen Immobilien. Konzerne mit mehr als 3000 Wohnungen, damit wir die Spekulation vom Markt kriegen und damit wir mehr Wohnungen in öffentliche Hand kriegen und eine Marktmacht auf dem Mietmarkt
1: entwickeln. Also notfalls
0: entwickeln.
1: In die Opposition, denn der SPD-Spitzenkandidat schließt das kategorisch aus.
0: Also die SPD selber hat auf ihren Parteitagen klar beschlossen,
1: meine
0: dass
1: Frage
0: vergesellschaftet
1: war nur,
0: werden
1: wenn es nicht
0: soll.
1: Geht, wenn es nicht zu einer Koalition kommt, notfalls.
0: Ich bin da optimistisch, dass wir das schaffen. Wir wollen auf jeden Fall die CDU aus dem Roten Rathaus ablösen. Das ist mein Ziel und ich werde alles dafür tun, das auch zu erreichen.
1: Wir gehen in eine kurze Runde mit schnellen Fragen und ich würde Sie bitten, nur mit Ja oder Nein zu antworten. Soll die A100 ausgebaut werden?
0: Nein.
1: Sollen Einwegverpackungen teurer werden, um den Müll auf den Straßen zu verringern?
0: Wir müssen erstmal die Pflicht durchsetzen. Also,
1: ich würde mich freuen, wenn
0: sage ich
1: Sie
0: mal.
1: Mit Ja oder Nein weiter antworten. Soll für Kinder das letzte Kita-Jahr Pflicht sein?
0: Nein, wir wollen auf mehr Anreize setzen statt Zwang.
1: Soll es Geld kosten, wenn man mit dem Auto in die Innenstadt fährt?
0: Das ist bisher nicht geplant. Wir wollen aber die Verkehrswende durch den Ausbau vom öffentlichen Nahverkehr.
1: Sollen Camps von obdachlosen Menschen auf öffentlichen Plätzen aufgelöst werden?
0: Wir müssen Menschen in Wohnungen bringen. Aber
1: ja oder
0: nein,
1: nein,
0: ich werde Obdachlose nicht von der Straße räumen.
1: Zum nächsten Thema. Ihre Partei, Frau Erhalb, hat es geschafft, ernsthafte Sorgen bei Menschen jüdischen Glaubens auszulösen. Das haben Sie selbst neulich beim Besuch der jüdischen Gemeinde erfahren. Auch der Zentralrat der Juden hat sich gemeldet, nachdem es bei einer linken Veranstaltung in Neukölln einen Gewaltaufruf gab und niemand aus Ihrer Partei dort zunächst eingeschritten ist. Sie haben sich dann entsetzt geäußert. Es gab Statements, Gespräche, Aufarbeitungsrunden. Aber wenn ich nichts übersehen habe, war es das erstmal. Und Leute fragen sich, ob antisemitische Tendenzen in und im Umfeld der Berliner Linken nach der Wahl noch stärker werden könnten. Was tun Sie dagegen, außer zu reden?
0: Also ich habe meine Position da ganz, ganz klar geäußert. Ich habe auch einen 5-Punkte-Plan für jüdisches Leben und die Stärkung von jüdischem Leben vorgelegt. Da habe ich sehr viel Zuspruch aus der Partei bekommen und die ganzen Bezirke arbeiten auch an der Umsetzung dieses 5-Punkte-Plans.
1: Können Sie eine konkrete Maßnahme nennen, die nicht das Reden und das Verabschieden von Statements betrifft?
0: Naja, ich habe konkret jüdische Zentren hier unterstützt, die in den Bezirken zum Beispiel, in meinem Bezirk Friedrichshain-Kreuzberg, wo es da nicht voranging, das sind ganz konkrete Dinge. Wir haben uns gegen Kürzungen gestellt bei Dialogprojekten und haben entsprechende Anträge auch eingebracht und das werde ich weiterhin tun. Wir haben auch innerhalb der Partei Bildungsformate aufgesetzt und für mich ist ganz klar, dass jeder Mensch sich in Berlin sicher fühlen muss, egal ob er jüdisch ist, ob er palästinensisch, muslimisch oder queer ist. Egal, woher er kommt, woran er glaubt, alle müssen hier ein Leben in Sicherheit haben. Das ist für mich oberste Priorität.
1: Frau Erhalb, in Berlin werden Leute erschossen oder auch angeschossen oder mit Schusswaffen bedroht. In den letzten Monaten und Jahren passiert das drastisch mehr als früher. Die Polizei versucht jetzt mit einer Sondereinheit die Täter dieser Gewaltserie zu finden und hat 60 Haftbefehle auf dem Tisch, mehr als 60. Auf welche Weise möchte die Linke die Polizei bei dieser Arbeit unterstützen?
0: Also ich mache mir da ehrlich gesagt auch sehr große Sorgen. Ich erfahre immer wieder von Schutzgelderpressungen, auch von Gewerbetreibenden, auch von migrantischen Gewerbetreibenden. Und wir haben eben auch diese Todesfälle, diese Tötungen gehabt. Und deswegen müssen wir da konsequent vorgehen. Es ist richtig, wenn es dafür Sondereinheiten gibt. Es braucht auch Schwerpunkt-Staatsanwaltschaften, die konsequent gegen all diese Dinge vorgehen. Und da müssen wir auch mehr investieren, weil das hat wirklich ein Ausmaß erreicht, das absolut inakzeptabel ist. Und da stehen wir als Linke auch ganz klar, dass wir organisierte Kriminalität viel stärker bekämpfen müssen als bisher. Dazu gehört auch Steuerhinterziehung und viele andere Delikte, die in diesem Umfeld passieren.
2: Das sagt die Spitzenkandidatin der Berliner Linken, Elif Erhalb, im ausführlichen Gespräch mit meinem Kollegen Konrad Spremberg. Und morgen hören Sie an dieser Stelle dann den SPD-Spitzenkandidaten Steffen Krach.
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2: Um 6:06 jetzt. Mit seinem markanten Gesicht ist Tommy Lee Jones so etwas wie der Lieblingsgrießkram auf der Kinoleinwand. Bekannt aus der Serie Man in Black oder als abgebrühter Cop in No Country for Old Men. Und heute wird Tommy Lee Jones 80 Jahre alt.
3: Maybe I'll go riding.
4: Er hat eines dieser Gesichter, die man nie mehr vergisst. Sobald man einen seiner großen Filme gesehen hat, No Country for Old Men zum Beispiel, prägen sich die tiefen Falten, eher Furchen, in seinem Gesicht ein, dieser Blick hart und gleichzeitig melancholisch. Wenn Tommy Lee Jones von seinen Träumen erzählt, als Sheriff Ed Tom Bell in No Country for Old Men, wird klar, hier prägt kein Actionheld die Leinwand. Hier wirkt die wortkarge Autorität eines nachdenklichen, alternden Menschen, der mit Realismus und trockenem Humor beobachtet, wie sich die Welt verändert. Ich bin jetzt älter, als mein Vater je war, um rund 20 Jahre, sinniert er als Sheriff und beschreibt, wie er im Traum zusammen mit seinem Vater durch die Berge reitet.
3: Ich war auf Horseback, going through the mountains of a night.
4: Geboren wurde Tommy Lee Jones 1946 in Texas als Sohn eines Ölarbeiters. Mit einem Stipendium als herausragender American Football-Spieler kam er an die Elite-Universität Harvard, studierte englische Literatur. Schon zum Ende des Studiums stand er am Broadway auf der Bühne. Es war eine wunderbare Zeit in New York. Das Theater war noch lebendig, in einer vitalen Art und Weise glaubwürdig, real, was heute nicht mehr der Fall ist, beschrieb Jones diese Zeit später in einem seiner seltenen Interviews. Seinen Durchbruch beim breiten Publikum hat ihm 1989 eine Fernsehrolle gebracht, als einsamer Ex-Ranger in der Serie Lonesome Dove. Den Oscar als bester Nebendarsteller erhielt er 1994 für seine Rolle in Auf der Flucht. Auch in Kassenschlagern hat er gespielt. Doch am eindrucksvollsten war Tommy Lee Jones immer, wenn diese Mischung aus ländlicher, texanischer Herkunft und hohem literarischen Bildungsgrad zum Tragen kam. Wie in Die drei Begräbnisse des Melquiades Estrada, einem Roadmovie, in dem er selbst auch Regie führte, das auf beiden Seiten der US-mexikanischen Grenze spielt. Es ist eine Studie sozialer Gegensätze, sagte Tommy Lee Jones dem Radiosender NPR zum Start des Films. Es geht darum, was echte Überzeugung, echter Glaube bedeutet, wenn du an etwas glaubst, was dann passiert.
3: And once you do have faith in something, what happens?
4: Auch als Privatperson war Tommy Lee Jones stets eher wortkarg und verschlossen, schirmte sein Privatleben ab. Er lebt heute zurückgezogen auf seiner Farm in Texas. Anfang des Jahres musste er einen Schicksalsschlag verkraften. Seine Tochter Victoria starb in San Francisco. Doch Tommy Lee Jones scheint entschlossen, weiter vor der Kamera zu stehen. Mitte Oktober startet die zweite Staffel der Fernsehserie The Lowdown. An der Seite von Ethan Hawke spielt Tommy Lee Jones dessen entfremdeten Vater.
2: 80 Jahre und immer noch ein Drang zur Kamera. Tommy Lee Jones wird also heute 80 Jahre alt. USA-Korrespondent Ralf Borchert würdigte den Schauspieler. Heute schaut nochmal der Sommer ein bisschen vorbei. Aktuell die Temperaturen in Berlin zwischen 18 und 20 Grad. Inzwischen 19 Grad meldet Brandenburg an der Havel. 21 sind es in Cottbus. 27 können es örtlich noch werden. Dazu viel Sonne. Am Nachmittag nimmt die Bewölkung zu. Es bleibt aber trocken. Ab morgen dann für die Jahreszeit übliche Höchsttemperaturen so zwischen 20 und 22 Grad.
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6: A2 Magdeburg Richtung Berlin zwischen Cäsar und Wollin ist nach einem Unfall nur eine Spur frei, Stau plus 50 Minuten. In der Gegenrichtung nach Magdeburg ist die linke Spur gesperrt. Auf der A11 Berlin Richtung Stettin steht hinter Joachimsthal ein defektes Fahrzeug auf der rechten Spur. Stadtverkehr Berlin. A100 der Stadtring zwischen Innsbrucker Platz und Albuinstraße. Es geht in die nächste Bauphase an der dortigen Baustelle. Bis 13 Uhr ist in beiden Richtungen jeweils nur eine Spur frei. Die Überfahrten von der A103 aus Steglitz kommend auf die A100 ist in beiden Richtungen gesperrt. Stau auch auf der A100 Richtung Treptow plus 40 Minuten und auf der A103 ab Tunnel Feuerbachstraße bis zum Sachsendamm plus 30 Minuten. Und die A113 stadteinwärts wegen eines technischen Problems ist im Dreieck Neukölln die Überfahrt zur A100 in Richtung Treptow gesperrt. 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
2: 12 Uhr ist es jetzt.
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2: Ich bin Clemens Schulze, ich grüße Sie. Die polizeiliche Kriminalstatistik gibt einen Überblick über die Entwicklung von Straftaten, die der Polizei bekannt werden. Und insgesamt gehen ja die Fallzahlen bundesweit zurück. Es gibt aber Probleme mit Drogen und der organisierten Kriminalität. Jetzt liegen neue Zahlen vor und in den Meldungen mehr.
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1: Was mir so vorschreibt, ist, dass wir sozusagen diese ganzen Kulissen auch so akustisch bearbeiten durch die Schauspieler, dass man schon versucht, die magische Welt auch so sozusagen visuell einzufangen, aber halt so akustischen Flächen und Effekten, die dann halt live produziert werden.
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1: Rhône wird ja auch so anfangs abgebaggert und sozusagen so Ecken aus meiner Kindheit, wo ich in meiner Dubrovice noch rumgesprungen bin, die sind mittlerweile schon gerodet. Und ich war jetzt neulich bei meiner Mutter und konnte dann aus meinem Zimmer dann auch den Bagger schon sehen. Und wenn nachts hört man den quietschen, also das ist schon ein großer Teil der Welt meiner Kindheit, den gibt es sozusagen schon nicht mehr. Und wir sind sozusagen mit eins der letzten Häuser, die vor der Abbruchkante stehen und stehen gelassen werden. Insofern gibt es da schon sehr persönlichen Bezug auch.
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1: In Deutschland gibt es immer mehr Verfahren gegen die organisierte Kriminalität. Nach neuen Zahlen von Bundesinnenministerium und Bundeskriminalamt ist die Zahl im vergangenen Jahr auf mehr als 680 Fälle gestiegen, rund 5% mehr als im Vorjahr. Besonders betroffen ist der Drogenbereich. Mehr als jedes dritte Verfahren dreht sich inzwischen um Rauschgift, vor allem um Kokain. Aus dem Hauptstadtstudio Oliver Neuroth.
2: Bundesinnenminister Dobrindt spricht von einer Kokainflut, die Deutschland gerade erlebt. Die Droge kommt vor allem aus Kolumbien und Ecuador. Kriminelle Banden haben den Transport professionalisiert. Sie setzen nicht mehr hauptsächlich darauf, dass die Schmuggelware in Containerschiffen deutsche Häfen erreicht. Die Banden laden das Kokain vor der Küste auf Segeljachten und Schnellboote, um dem Zoll zu entkommen. Die deutschen Sicherheitsbehörden haben im vergangenen Jahr weniger Kokain sichergestellt als im Jahr davor. Nur einen Bruchteil dessen, was aus Südamerika kommt, sagt BKA-Chef Münch.
1: Litauens Präsident Nausėda hat den NATO-Partnern für ihr schnelles Eingreifen bei dem jüngsten Drohnenvorfall gedankt. Gemeinsam werde man den Luftraum gegen die Aggression Russlands verteidigen. Kampfflugzeuge des Verteidigungsbündnisses hatten in der Nacht eine Drohne abgeschossen. Unsere Korrespondentin für das Baltikum, Jana Sinram.
3: Nach Angaben des litauischen Verteidigungsministeriums holten italienische Eurofighter die Drohne um kurz nach Mitternacht vom Himmel. Der Vorfall ereignete sich demnach in einer ländlichen Gegend rund 50 Kilometer südöstlich der zweitgrößten Stadt Kaunas. Der litauische Rundfunk berichtet, die Trümmerteile der Drohne seien inzwischen gefunden worden. Militär- und Polizeikräfte seien vor Ort, um sie zu untersuchen. Litauen grenzt an die russische Ostsee-Exklave Kaliningrad sowie an Russlands Verbündeten Belarus. In den vergangenen Monaten waren immer wieder ukrainische Drohnen in den Luftraum der drei baltischen Staaten Estland, Lettland und Litauen eingedrungen. Nach Angaben aus Kiew wurden sie durch russische Störmaßnahmen vom Kurs abgebracht.
1: Die Debatte über Entlastungen angesichts der steigenden Spritpreise ist neu entbrannt. Das Kiel-Institut für Weltwirtschaft warnte vor einer allgemeinen staatlichen Entlastung. Damit solle man wirklich sehr zurückhaltend sein, sagte Konjunkturexperte Gern im Deutschlandfunk. Ein Tankrabatt sei für den Staat extrem teuer. Saarlands SPD-Ministerpräsidentin Rehlinger bekräftigte die Forderungen ihrer Partei nach einem Preisdeckel und einer Übergewinnsteuer. Die SPD hat dazu gestern ein Positionspapier veröffentlicht. Bundeswirtschaftsministerin Reiche dagegen erteilte einem erneuten Tankrabatt eine Absage. Dafür gebe es momentan keinen finanziellen Spielraum, betonte die CDU-Politikerin. In Elsterwerda in Elbe-Elster ist eine Weltkriegsbombe erfolgreich entschärft worden. Das hat die Einsatzleitung dem RBB bestätigt. Der Sperrkreis rund um den Fundort am Bahnhof Elsterwerda-Bieler wurde aufgehoben. Die rund 200 betroffenen Menschen konnten am Mittag in ihre Häuser und Wohnungen zurückkehren. Der Blindgänger war bei Bauarbeiten auf dem Bahnhofsgelände gefunden worden. Die Stadt München bekommt gleich zwei große Sportereignisse. 2028 findet in der Allianz Arena das Finale der Fußball-Champions League statt. 2031 folgt dann die Leichtathletik-Weltmeisterschaft. Das haben die Europäische Fußballunion UEFA und der Weltverband World Athletics heute bekannt gegeben. Durch die Entscheidungen erhofft sich München Rückenwind für seine Olympiabewerbung. In anderthalb Wochen am 26. September entscheidet der Deutsche Olympische Sportbund über den deutschen Bewerber für die Sommerspiele 2036, 2040 oder 2044. Neben München sind auch Berlin und die Region Rhein-Ruhr im Rennen. Die Generalstaatsanwaltschaft Berlin hat Anklage gegen eine mutmaßliche IS-Rückkehrerin erhoben. Ihr wird die Mitgliedschaft in einer terroristischen Vereinigung im Ausland vorgeworfen. Die 35 Jahre alte Deutsche soll Ende 2013 nach Syrien ausgereist sein. Dort habe sie einen IS-Kämpfer geheiratet und für die Terrororganisation gekämpft. Später soll sie eine Freundin aus Berlin für den IS angeworben haben. Diese sei ebenfalls nach Syrien ausgereist und dort bei Kämpfen ums Leben gekommen. Die Angeklagte war im Frühjahr nach Deutschland zurückgekehrt. Bei ihrer Ankunft auf dem Flughafen BER wurde sie festgenommen. Seitdem befindet sie sich in Untersuchungshaft. Soweit die Nachrichten. 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Das Wetter. Am Nachmittag ein freundlicher und trockener Sonne-Wolken-Mix bei spätsommerlichen 24 bis 27 Grad. Aktuell in Berlin-Kreuzberg 20 Grad und in Wannsee 23. In Wittstock-Dosse 20 Grad und in Wusterwitz 24 Grad. Morgen dichte Wolken, kaum Sonne und gebietsweise Schauer und Gewitter bei bis zu 22 Grad. Am Donnerstag wieder ein meist trockener Sonne-Wolken-Mix. Die Zeit, es ist 13.05 Uhr.
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5: Mit Jasser Speck, ich grüße Sie. Die Sprit- und Heizölpreise sind zuletzt ja wieder deutlich gestiegen. An der Tankstelle befürchten Expertinnen und Experten bald Preise von 3 Euro pro Liter. Und das sorgt natürlich für enormen Druck auf die Bundesregierung, doch endlich etwas dagegen zu unternehmen. Ja, nur was ist die Frage? Über die Gefühlslage in der Koalition beim Thema Spritpreise spreche ich jetzt mit Jan Zimmermann aus dem ARD-Hauptstadtstudio. Hallo, Herr Zimmermann.
6: Hallo.
5: Diese hohen Spritpreise kommen ja für die Bundesregierung eher zur Unzeit, oder? Also vor allem für den Kanzler. Nach dem Wahldesaster für die CDU in Sachsen-Anhalt gibt es ja Rufe nach einem Kanzlertausch. Wie gefährlich könnte für Merz diese Spritpreisdiskussion jetzt noch werden?
6: Also die Spritpreiskrise, die gibt es ja schon länger und es ist ja jetzt auch nicht so, als hätte die Bundesregierung noch nichts getan. Die Befugnisse des Bundeskartellamts wurden deutlich ausgeweitet. Es gab für 2 Monate einen Tankrabatt, aber ja, die jetzt wieder stark gestiegenen Preise, die machen natürlich Druck, nicht nur auf den Kanzler, sondern auf die ganze Regierung, auf Union, auf die SPD. Auch wenn die beiden nichts dafür können, dass die Preise steigen. Das liegt eben am Krieg im Iran und für diesen sind andere verantwortlich. Und ständig gegen internationale Krisen anzusubventionieren, ist vermutlich auch nicht die beste Idee, zumal das Geld bei der Haushaltslage hinten und vorne fehlt.
5: Der Koalitionspartner, also die SPD, drängelt ja endlich wieder zu handeln. Wie ist denn die Gefühlslage in der Koalition zurzeit?
6: Also die SPD ist schon recht verärgert, so beobachte ich das. Sie hat ja mehrere Vorschläge auf den Tisch gelegt, um Menschen zu entlasten. Aber die Union stünde auf der Bremse, sagen die Sozialdemokraten. Das wäre vielleicht nicht so schlimm, wenn CDU und CSU Gegenvorschläge machen würden. Aber da sah es bislang mau aus. Jetzt hat sich gestern Bundeswirtschaftsministerin Reiche geäußert und gesagt, sie sei offen, die Energiesteuern zu senken und oder gezielte Entlastungen auf den Weg zu bringen. Direkt Zahlungen für Geringverdiener. Wie sie das bezahlen will, hat sie aber nicht gesagt und ob das tatsächlich kommt und wann, ist auch offen. Also klingt für mich alles noch recht vage.
5: Es könnte ja der Eindruck entstehen, die Regierung hat nicht damit gerechnet, dass die Spritpreise nochmal so durch die Decke gehen. Wie ist denn Ihre Einschätzung? War die Regierung dazu blauäugig?
6: Ja, so kann man das sehen. Also ich glaube, die Hoffnung, dass der Iran-Krieg bald endet und sich USA und der Iran einigen, die war groß, diese Hoffnung. Darauf hat man im Sommer gebaut. Und jetzt ist die Realität leider eine andere. Aber damit hätte man rechnen können und müssen, finde ich. Und man hätte Vorschläge erarbeiten müssen, um jetzt schnell reagieren zu können. Das wurde verschlafen. Das ist ein Problem. Und die Oppositionsparteien, die nutzen das jetzt auch in den aktuellen Landtagswahlkämpfen. Schön für ihre Zwecke.
5: Schauen wir mal auf das, was die Regierung denn überhaupt unternehmen kann. Es gibt ja sogar eine Taskforce dazu. Was macht die denn?
6: Also die gibt es noch, aber soweit ich weiß, gibt es aktuell keine Treffen, zumindest nicht in den nächsten Tagen, keine aktuellen Termine. Es liegen verschiedene Vorschläge auf dem Tisch, aber keine Entscheidungen. Es ist ja nicht so, dass sie nicht schon etwas gemacht hätte. Also die Taskforce, da kommt ja zum Beispiel auch oder wurde angeschoben, diese 12-Uhr-Regelung an den Tankstellen, mehr Befugnisse für das Bundeskartellamt. Aber in der Tat, aktuell ist es sehr ruhig um diese Arbeitsgruppe. So beobachten wir das hier in Berlin und die müsste eigentlich in diesen Tagen viel stärker, viel lauter sein und eben vor allem auch etwas vorantreiben in der Koalition, damit es zu Entscheidungen kommt.
5: Die SPD fordert einen Spritpreisdeckel nach Luxemburger Vorbild. Da deckelt das Wirtschaftsministerium die Preise. Was sagt denn die Union dazu?
6: Die Union ist dagegen. Die Wirtschaftsministerin zum Beispiel möchte so einen Spritpreisdeckel nicht haben, möchte das nicht einführen. Das sei zu kompliziert, zu bürokratisch, sagt sie.
5: Und die Wirtschaftsministerin Katharina Reiche von der CDU spricht sich ja auch gegen eine Übergewinnsteuer aus, die immer wieder angesprochen wird. Damit will man die Mineralölkonzerne zu niedrigeren Preisen zwingen. Warum spricht sie sich dagegen aus?
6: Also da muss man unterscheiden. Auf eine Übergewinnsteuer auf nationaler Ebene, da ist man dagegen. Aber auf europäischer Ebene, darauf hat sich ja die Koalition verständigt. Das kann sich die Union gut vorstellen. Und das prüft Bundeswirtschaftsminister, der Bundesfinanzminister Klingbeil. Der prüft das derzeit und wirbt bei seinen europäischen Kollegen dafür. Ob und wann das kommt, ist jedoch unklar. Was Wirtschaftsministerin Reiche und auch der Kanzler eben nicht wollen, ist eine Übergewinnsteuer auf nationaler Ebene. Da sind sie dagegen. Das fordert aber die Opposition. Grüne und Linke können sich das durchaus vorstellen und sagen auch, das sei rechtlich zu machen und vor allem würde es schneller gehen.
5: Sagt Jan Zimmermann aus dem ARD-Hauptstadtstudio. Wir haben über die hohen Spritpreise gesprochen und darüber, was die Regierung plant oder tun könnte, dagegen zu tun. Und jetzt ist es 10:10. Der Bundeskanzler Friedrich Merz will aus der Bundeswehr die stärkste Armee Europas machen. Dafür braucht es an allen Ecken und Enden der Truppe neue Kampfsysteme. Zum Beispiel neue Kampfjets, die in den USA produziert werden. Verteidigungsminister Boris Pistorius von der SPD ist deswegen in die Staaten gereist. Es gibt aber auch Zweifel an dieser neuen Anschaffung für die Bundeswehr. Mehr jetzt von unserer Korrespondentin aus dem Hauptstadtstudio, Christina Nagel.
7: Die F-35 Lightning II. Auf Flugshows ist sie seit längerem zu sehen. In den Niederlanden, in Belgien, Norwegen und bei anderen europäischen Verbündeten ist sie bereits im Einsatz. Ein hochmoderner, vielseitig einsetzbarer Kampfjet, der technisch in der Lage ist, aus vielen Daten Gesamtlagebilder zu erstellen. Ein ausgereiftes System, erklärt der Beauftragte des Inspekteurs der Luftwaffe für die F-35, Oberst Thomas Kulrich, im Bundeswehr-Podcast nachgefragt.
8: Auch ganz wichtig, ich kann sicherstellen, dass alle meine Mitglieder der Formation auch das gleiche Lagebild haben. Das gibt mir ganz neue Möglichkeiten, auch taktisch zu agieren, weil ich auch viel weniger kommunizieren muss.
7: Die Entscheidung für das US-Modell war kurz nach Russlands Angriff auf die Ukraine im März 2022 gefallen. Damals noch unter der Ägide von Verteidigungsministerin Christine Lambrecht. 35 Kampfjets für knapp 10 Milliarden Euro. Eine richtige Entscheidung aus Sicht des damaligen Inspekteurs der Luftwaffe Ingo Gerhards.
9: Die F-35 ist ein Kampfflugzeug der 5. Generation und es ist marktverfügbar, damit wir die Modernisierung der Streitkräfte beschleunigen können.
7: Die galt bei der Luftwaffe als überfällig. Der Tornado, der bisher als deutsches Trägersystem für US-Atombomben dient, wurde 1981 in Deutschland eingeführt. Ein System, das in die Jahre gekommen ist. Entsprechend groß die Freude bei der Luftwaffe, dass die erste deutsche F-35 nun übergeben werden kann. Verteidigungsminister Pistorius nimmt sie in Fort Worth, Texas, beim Hersteller Lockheed Martin in Empfang. Nächste Station für die deutsche F-35 ist Arkansas, wo die Ausbildung der künftigen Piloten stattfinden wird. Etwa ein Jahr später sollen die ersten Kampfjets dann beim taktischen Luftwaffengeschwader stationiert werden, im rheinland-pfälzischen Büchel, wo die explodierenden Kosten für den Umbau der Basis für das neue Flugzeug immer wieder Schlagzeilen machen. Sorge, dass sich Deutschland damit noch abhängiger von US-Systemen machen könnte, teilt der für die F-35 zuständige Oberst Thomas Kulrich nicht. Das Programm sei ein multinationales Projekt, der angeblich eingebaute Ausschalter, der Killswitch, ein Mythos.
8: Es ist natürlich so wie bei jeder modernen IT, wenn irgendwann Updates ausbleiben oder auch Datenbanken veralten, dann sinkt irgendwo der Einsatzwert. Es können in der Nutzung auch irgendwann mal dann Probleme auftreten.
7: Nichts, wovon man im Verteidigungsministerium ausgeht. Im Gegenteil. Verteidigungsminister Pistorius will auf seiner US-Reise weitere Beschaffungsvorhaben vorantreiben, zum Beispiel den Kauf des Raketensystems Typhon samt Tomahawk-Marschflugkörpern. Ein Projekt, das der SPD-Politiker im vergangenen Jahr in den USA angestoßen hatte.
10: Vereinfacht ausgedrückt sind das landbasierte Abschussrampen, mit denen unterschiedliche Lenkflugkörper auf verschiedene Distanzen verschossen werden können. Aber das Entscheidende ist, die Reichweite dieser Waffensysteme ist deutlich größer als die, die wir bislang in Europa haben.
7: Auch Rüstungskooperationen und die Auslagerung von US-Produktionen an deutsche Standorte könnten heute im Pentagon beim Treffen mit US-Verteidigungsminister Pete Hegseth Thema werden.
5: Das war unsere Hauptstadtkorrespondentin Christina Nagel über den neuen Kampfjet der Bundeswehr, die F-35 Lightning II, wie sie im Original heißt.
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5: Die besten Leichtathletinnen und Leichtathleten küren ihre Weltmeister in Zukunft mal wieder in Deutschland. München darf nämlich die Leichtathletik-Weltmeisterschaften 2031 ausrichten. Zum letzten Mal fand eine Leichtathletik-WM im Jahr 2009 in Deutschland statt. Damals lief der Sprinter Usain Bolt in Berlin neue Weltrekorde. Nun also der Zuschlag für München. Kilian Medele berichtet.
11: Die bayerische Landeshauptstadt hatte sich nach der rauschhaften EM 2022 gute Chancen ausgerechnet und sich jetzt gegen die namhaften Konkurrenten aus London und Rom durchgesetzt. Mit Nairobi wird 2029 erstmals eine afrikanische Stadt Gastgeber einer Leichtathletik-Weltmeisterschaft sein. München hat viel Werbung für sich gemacht. Eine WM wird dann im frisch renovierten Olympiastadion ausgetragen. Die Stadt plant derzeit mit Kosten in Höhe von 110 Millionen Euro. Nairobi und München haben letztlich zwei überzeugende Konzepte vorgelegt. Sie bieten sehr unterschiedliche, aber gleichermaßen spannende Chancen für unseren Sport. Und ich freue mich sehr, dass wir nun gemeinsam mit beiden Städten die Ausrichtung zweier Weltklasse-Meisterschaften in Angriff nehmen können, sagt Sebastian Coe, der Präsident des Leichtathletik-Weltverbands, nach der Entscheidung.
5: München hat heute aber nicht nur den Zuschlag für die Leichtathletik-Weltmeisterschaft bekommen, sondern auch für ein weiteres Finale der Fußball-Champions League der Männer. Im Jahr 2028 findet das Endspiel zum 6. Mal in München statt. Ja, und der Winter, der naht, der ist auf dem Weg, deshalb geht's jetzt noch kurz um Biathlon. Die ehemalige Spitzenbiathletin Dorothea Wierer wird neue Sportschau-Expertin in der ARD. Die viermalige Weltmeisterin aus Südtirol wird Nachfolgerin von Erik Lesser, der sich auf seine Trainerkarriere konzentrieren will. André Siems stellt sie vor.
12: Dorothea Wierer hat in ihrer frisch beendeten Karriere so ziemlich alles mitgenommen, was der Schnee bereitgestellt hat. 17 Jahre war sie im Weltcup unterwegs, 200 Tage mit ihrem Team. Seit sie 10 ist, hat der Biathlonsport sie nicht mehr losgelassen. Jetzt kann Wierer endlich mal einfach in den Tag reinleben.
13: Natürlich ist das am Anfang ein bisschen komisch, aber einerseits habe ich jetzt eben viel mehr Freiheit und kann irgendwie machen, was ich möchte, ohne Plan. Ich habe ja immer nach Plan gelebt und das ist jetzt schon sehr schön für mich.
12: Dorothea Wierer war die erste Italienerin, die Weltmeisterin im Biathlon wurde. Dazu kommen zwei Gesamtweltcup-Titel und einige olympische Bronzemedaillen. Letztes Jahr bei den Spielen in Cortina holte sie Silber in der Mixed-Staffel, ihr bestes olympisches Ergebnis. Als neue ARD-Expertin bringt sie vor allen Dingen einen besonderen Blick auf die Rennen mit, da sie ja selbst noch vor einigen Monaten in der Loipe war.
13: Also dieses Gefühl möchte ich irgendwie auch dem Publikum weitergeben. Klarerweise bin ich ja noch mit vielen in Kontakt, mit vielen Trainern, mit vielen Wachsmännern. Also habe ich vielleicht so ein paar Insider auch zu erzählen und das wird dann sicherlich sehr interessant.
12: Die neue Biathlon-Saison beginnt Ende November mit dem Weltcup im finnischen Kontiolahti.
5: André Siems hat Dorothea Wierer vorgestellt, die neue Sportschau-Expertin in der ARD für Biathlon.
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5: Heute ein trockener Mix aus Sonne und mal mehr, mal weniger Wolken. Aktuell liegen die Temperaturen in Berlin zwischen 20 und 23 Grad. In Cottbus sind es 23, in Potsdam 22 Grad. Höchstwerte heute zwischen 24 und 27 Grad.
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1: A2 Magdeburg Richtung Berlin zwischen Ciesa und Wollin ist nach einem Unfall noch eine Spur gesperrt. In der Gegenrichtung nach Magdeburg ist die linke Spur gesperrt. Stadtverkehr Berlin, die A100 Stadtring zwischen Innsbrucker Platz und Albuinstraße. Heute geht es in die nächste Bauphase an der dortigen Baustelle. In beiden Richtungen sind jeweils zwei Spuren frei. Die Überfahrten von der A103 aus Steglitz kommend auf die A100 in beiden Richtungen sind gesperrt. Stau auf der A100 Richtung Treptow mit plus 30 Minuten. Und auf der A103 ab Tunnel Feuerbachstraße bis zum Sachsendamm ebenfalls plus 30 Minuten. Und die A113 statt auswärts im Tunnel Rudower Höhe steht ein defektes Fahrzeug auf der Standspur. Die rechte Spur ist gesperrt. 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
5: 20 nach 1 ist es jetzt.
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5: Ich bin Yasser Speck, ich grüße Sie. Einschüchterung, Menschen- und Drogenhandel. Die Wege für die sogenannte organisierte Kriminalität, Geld zu verdienen, sind vielfältig. Und offenbar haben die Polizei- und Sicherheitsbehörden immer häufiger mit organisierter Kriminalität zu tun. Freier Reis hat die Nachrichten.
1: Kriminelle Banden bereiten den Sicherheitsbehörden in Deutschland weiterhin große Probleme. Das zeigt das sogenannte Lagebild organisierte Kriminalität, das BKA-Chef Münch und Bundesinnenminister Dobrindt am Morgen vorgestellt haben. Demnach greifen solche Banden immer stärker zur Gewalt, um ihre Opfer einzuschüchtern oder Machtansprüche durchzusetzen. Dafür werden auch immer mehr Minderjährige rekrutiert. Die jüngsten seien 13 Jahre alt gewesen, heißt es in dem Bericht. Insgesamt ist im vergangenen Jahr in 683 Fällen ermittelt worden, ein Plus von 5% gegenüber dem Vorjahr. Dabei hat der Drogenhandel mehr als ein Drittel aller Verfahren ausgemacht. Das Kiel-Institut für Weltwirtschaft warnt vor einer allgemeinen staatlichen Entlastung bei den derzeit hohen Spritpreisen. IFW-Konjunkturexperte Gern sagte im Deutschlandfunk, damit müsse man sehr zurückhaltend sein, denn eine solche Maßnahme sei extrem teuer. Hauptstadtkorrespondent Frank Eichmann.
15: Keine Hoffnung auf bald sinkende Spritpreise macht der deutsche Mineralölverband Fuels und Energie. Dessen Sprecher Gersdorf sagt der Rheinischen Post, eine völlige Marktnormalisierung sei erst im nächsten Jahr zu erwarten. Entscheidend die weitere Entwicklung im Nahen Osten. Dem stimmt die SPD in einem Positionspapier zwar zu, daneben würden die Mineralölkonzerne die aktuelle Lage aber schamlos ausnutzen und Rekordgewinne auf Kosten der Bürger machen. Die Forderung, eine europäisch koordinierte Übergewinnsteuer und ein Spritpreisdeckel wie in Belgien oder Luxemburg. Das wäre bei uns zu kompliziert, konterte bereits gestern eine Sprecherin des Bundeswirtschaftsministeriums. Ministerin Reiche schlägt dagegen gezielte Finanzspritzen für Geringverdiener oder eine vorübergehende Anhebung der Pendlerpauschale vor.
1: Verteidigungsminister Pistorius will die Rüstungskooperationen mit den USA weiter ausbauen. Der SPD-Politiker reist heute für mehrere Tage in die USA und trifft dabei auch Verteidigungsminister Hegseth. Pistorius verwies auf die bereits bestehende Zusammenarbeit beim Tarnkappenjet F-35 und die geplante Fertigung von Lenkflugkörpern für das Luftverteidigungssystem Patriot in Deutschland. Das gemeinsame Potenzial reiche aber noch weiter, betonte Pistorius. Die Bundesregierung will in den USA auch Marschflugkörper vom Typ Tomahawk kaufen. Wichtiges Thema der Gespräche dürfte auch sein, ob und wie die US-Streitkräfte künftig ihre Truppenpräsenz in Europa gestalten. Die Stadt München bekommt gleich zwei große Sportereignisse. 2028 findet in der Allianz Arena das Finale der Fußball-Champions League statt. 2031 folgt dann die Leichtathletik-Weltmeisterschaft. Das haben die Europäische Fußballunion UEFA und der Weltverband World Athletics heute bekannt gegeben. Durch die Entscheidungen erhofft sich München Rückenwind für seine Olympiabewerbung. In anderthalb Wochen am 26. September entscheidet der Deutsche Olympische Sportbund über den deutschen Bewerber für die Sommerspiele 2036, 2040 oder 2044. Neben München sind auch Berlin und die Region Rhein-Ruhr im Rennen. In den Niederlanden standen am Morgen viele Züge durch Sabotage still. Nach Angaben des Netzbetreibers ProRail legten unbekannte Täter auf verschiedenen Streckenabschnitten Rohre auf die Gleise. Dadurch habe das Computersystem der Bahn falsche Signale bekommen. Ihm sei signalisiert worden, dass die Gleise an den betroffenen Stellen belegt seien und deshalb nicht befahrbar. Tausende Reisende warteten auf den Bahnsteigen. Zu möglichen Motiven für die Sabotageakte gab es zunächst keine Erkenntnisse. Die Ermittlungen liefen, hieß es von den Behörden. Berlin sieht sich für einen reibungslosen Ablauf der Wahl am kommenden Sonntag gut gerüstet. Landeswahlleiter Bröchler hat keine Hinweise auf mögliche Cyberangriffe. Seinen Worten zufolge wurde die IT-Sicherheit erhöht. Angela Ulrich, RBB 24 Landespolitik.
18: Gerade nach der Cyberattacke auf das Berliner Landesnetz im August seien die Sicherheitsscans hochgefahren worden, sagt der Landeswahlleiter. Ausschließen ließen sich Attacken jedoch nie. Berlin sei im Visier, vor allem russischer Hacker. Insgesamt laufen laut Bröchler die Vorbereitungen für die Berlin-Wahl nach Plan. Nur noch heute können Briefwahlunterlagen per QR-Code beantragt werden. Danach müssen diejenigen, die vorab wählen wollen, persönlich in einem Briefwahlzentrum erscheinen. Bröchler rechnet damit, dass rund die Hälfte der Wahlberechtigten per Brief abstimmen wird, ein leichter Zuwachs. Bei der Wahl zum Berliner Abgeordnetenhaus und den Bezirksverordnetenversammlungen treten 17 Parteien an.
1: Soweit die Nachrichten. 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Das Wetter. Am Nachmittag ein freundlicher und trockener Sonne-Wolken-Mix bei spätsommerlichen 24 bis 27 Grad. Aktuell in Berlin-Müggelsee 20 Grad und in Tempelhof 24, in Templin 20 Grad und Rathenow 24. Morgen dichte Wolken, kaum Sonne und gebietsweise Schauer und Gewitter bei bis zu 22 Grad. Die Zeit, es ist 13.25 Uhr.
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5: Mit Jasser Speck, ich grüße Sie. Kriminelle Banden in Deutschland greifen immer stärker zu Gewalt, um Opfer einzuschüchtern und Machtansprüche durchzusetzen. Das ist ein Ergebnis des Bundeslagebildes Organisierte Kriminalität 2025. Das wurde am Vormittag vorgestellt, unter anderem von Bundesinnenminister Alexander Dobrindt. Er hat darauf hingewiesen, dass Gewalttaten immer öfter einfach bestellt werden.
0: Gewalt wird als Dienstleistung angeboten. Wir stellen fest, dass der Rechtsstaat zum Ziel wird und das Verbrechen, Crime as a Service, zur Regel. Wir stellen fest, dass die Kriminalität wächst, in Netzwerken zunimmt, Leistungen immer deutlicher auch anbietet und verkauft, sich arbeitsteilig organisiert. Nach dem Prinzip, einer plant, einer bezahlt, einer schlägt zu. Besonders perfide ist dabei, dass auch Minderjährige zunehmend für Verbrechen missbraucht werden, dass Minderjährige auch zunehmend als sogenannte Wegwerftäter eingesetzt werden.
5: Sagt Bundesinnenminister Alexander Dobrindt. Crime as a Service, also Verbrechen als Dienstleistung, ist eine Entwicklung, die zunimmt. Und Holger Münch, Chef des Bundeskriminalamts, sagt, diesen Service der organisierten Kriminalität, kurz OK, nutzen aber nicht nur Einzelpersonen.
21: Es gibt aber auch zunehmend Anzeichen dafür, dass Staaten die Strukturen der OK nutzen, um Angriffe im Sinne von hybriden Bedrohungen durchzuführen. Geldwäsche, Korruption oder Gewalt können zur gesellschaftlichen Destabilisierung beitragen, genauso wie Cyberangriffe gezielt als Crime-as-a-Service-Straftaten von staatlichen Akteuren eingekauft werden. Diese Entwicklung ist also auch, wenn Sie so wollen, etwas für Kunden, staatliche Kunden, sehr interessant. Die Zusammenarbeit zwischen OK-Gruppierungen und staatlichen Akteuren hat dabei für beide Seiten Vorteile. Kriminelle Akteure machen Gewinne. Sie können sich aber im Zweifel auch in sichere Häfen flüchten, wo sie ihr Vermögen, ihr inkriminiertes Vermögen ohne Repression fürchten zu müssen, nutzen können. Für die angreifenden Staaten wiederum sind nichtstaatliche Akteure, zu denen sowohl Low-Level Agents als auch OK-Gruppierungen gehören, kostengünstiger. Und diese können Spionage, Sabotage und Zersetzungsoperationen auch eigenständig durchführen.
5: BKA-Chef Holger Münch war das. Übrigens, auch die Lage zur Rauschgiftkriminalität wurde heute vorgestellt. Und Vergehen rund um Rauschgift haben im vergangenen Jahr mit Abstand den größten Teil der Ermittlungsverfahren im Bereich organisierte Kriminalität ausgemacht. 13.28 Uhr ist es jetzt. Die hohen Preise an der Tankstelle erhitzen ja zurzeit die Gemüter. Auch die Bundesregierung betont, sie sei besorgt. Letzten Sommer hat sie extra eine Taskforce eingerichtet, die sich um die hohen Preise kümmern soll. Uwe Berndt aus dem ARD-Hauptstadtstudio weiß, was ihre Aufgaben sind.
22: In dieser Taskforce sitzen Bundestagsabgeordnete der Regierungsparteien und sie hat den Auftrag, Vorschläge zu erarbeiten. Aber sie ist keine Behörde, also sie kann keine Strafen verhängen, sie kann schon gar keine Gesetze beschließen, das muss natürlich die Regierung machen. Untätig war die Taskforce allerdings nicht. Sie hat mit Experten und auch mit Konzernvertretern viele Gespräche geführt und danach hat sie dann Vorschläge gemacht, zum Beispiel diese 12-Uhr-Regel, also dass man nur noch einmal am Tag die Preise anheben darf. Vorher war das Tanken ein reines Lottespiel, jetzt weiß man wenigstens, vormittags ist es am günstigsten. Dann hat sie zum Beispiel durchgesetzt, dass das Kartellamt mehr Befugnisse bekommt. Es soll härter durchgreifen können, wenn sich Konzerne heimlich absprechen. Das ist auch sinnvoll. Aber wenn der Weltmarktpreis steigt, weil sich die Krise im Iran oder in anderen Ölstaaten zuspitzt, so wie jetzt, dann sind das halt Fakten. Und daran kann auch das Kartellamt nichts ändern. Also ich denke, es wäre unfair zu sagen, dass die Taskforce nichts tut. Aber diese Bezeichnung weckt schon falsche Erwartungen. Dauerhaft sinken wird der Weltmarktpreis erst wieder, wenn Donald Trump den Krieg im Iran beendet. Aber der fragt sicherlich nicht vorher unsere Taskforce.
5: Hauptstadtstudio-Korrespondent Uwe Berndt war das zur Taskforce in Sachen Spritpreise. Und jetzt blicken wir mal auf die Gründe für diese teuren Preise an den Tankstellen. Das alles hängt ja auch mit dem Krieg im Nahen Osten und der bestehenden Blockade der Straße von Hormus zusammen. Und von dort erreichen uns jetzt besorgniserregende Nachrichten. Ich spreche jetzt über die Lage im Nahen Osten mit Anna Osius aus dem ARD-Studio Kairo. Guten Tag.
2: Guten Tag, ich grüße Sie.
5: Die Umweltorganisation Greenpeace meldet große Ölteppiche in der Straße von Hormus. Was wissen Sie darüber?
2: Ja, wir stehen mit Greenpeace in Kontakt. Aktuelle Satellitenbilder zeigen tatsächlich 5 größere Ölteppiche in der Straße von Hormus. Die haben etwa eine Gesamtfläche von rund 240 Quadratkilometern. Also das ist etwa ein Viertel der Fläche von Berlin. Das sind vor allem 2 große Teppiche, die seit letzte Woche sichtbar sind. Und die befinden sich eben nahe der iranischen Küste, nahe von ausgewiesenen Schutzgebieten sogar. Und auch in einem Nationalpark ist ein Ölteppich von etwa 12 Quadratkilometern sichtbar, sagt Greenpeace. Also eine durchaus ernst klingende Situation, muss man sagen, auch wenn man natürlich das gesamte Ausmaß der Verschmutzung nicht anhand von Satellitenbildern bewerten kann.
5: Woher stammen denn diese Ölteppiche? Also wann sind die ausgelaufen und ist bekannt, wie es dazu kam?
2: Da gibt es nur Vermutungen. Es hat sehr wahrscheinlich mit den attackierten Öltankern in der Straße von Hormus zu tun. Zum Beispiel ein Ölteppich ist an der Position zu erkennen, wo letzte Woche ein Brand auf einem Tanker gemeldet wurde. Möglicherweise sei das Schiff sogar gesunken, sagt Greenpeace. Jetzt hat der Iran ja gestern gemeldet, dass ein anderer Öltanker auf Seeminen gefahren sei und explodiert sei. Das Schiff soll brennen. Auch das könnte einen der Ölteppiche ausgelöst haben. Und ganz wichtig, wir haben ja schon seit einigen Wochen einen sehr großen Ölteppich vor der Küste des Oman, wo ebenfalls ein Schiff gesunken ist, offenbar. Und dieser Ölteppich soll jetzt sich auch noch mal vergrößert haben. Also alles in allem eine sehr bedrohliche Situation am Persischen Golf in der Straße von Hormus. Wir wissen nicht genau, wie schlimm es ist, aber definitiv kommt es ja immer wieder zum Beschuss von Schiffen mit entsprechenden Folgen auch für die Umwelt.
5: Gibt es da schon Reaktionen von den angrenzenden Ländern? Also so eine Umweltkatastrophe wäre ja fatal für die.
2: Die wäre absolut fatal und deswegen ist es eigentlich erstaunlich, dass es bislang noch keine großen Reaktionen gibt. Einzig der Oman ist aktiv geworden bei diesem mutmaßlich gesunkenen Öltanker. Das Schiff gehört ja offenbar zur russischen Schattenflotte, hat deswegen keine klaren Besitzverhältnisse, was natürlich eben auch Verantwortlichkeiten schwierig macht. Und deswegen kümmert sich der Oman da jetzt mit ausländischen Experten selber drum, um eben diese Ölpest einzugrenzen, einzudämmen, das Öl abzusaugen. Gerade vor der Küste des Oman ist ja das Ökosystem wirklich einzigartig. Der Oman ist ein Urlaubsland, wo auch viele Deutsche gerne hinfahren. Aber eben auch in anderen Regionen scheinen ja sogar Nationalparks betroffen zu sein. Insgesamt sehen wir da keine großen Anstrengungen momentan. Also man hat den Eindruck, bevor es nicht eine politische Lösung gibt, ist wohl die Umweltsituation dort leider zweitrangig.
5: Dass die Preise bei uns derzeit an den Tankstellen so hoch sind, liegt ja auch daran, dass jetzt eine wichtige Ölpipeline in Saudi-Arabien angegriffen und lahmgelegt wurde. Was ist dazu bekannt?
2: Ja, diese Pipeline war für Saudi-Arabien als wichtigstes Ölexportland der Welt wirklich die perfekte Ausweichroute, wenn man so will. Einfach als Alternative zur Straße von Hormus. Sprich, als der US-Iran-Krieg im Februar losging, da hat Saudi-Arabien schnell den Transport über diese Pipeline verstärkt. Die führt nämlich einmal quer durch die arabische Halbinsel vom Persischen Golf bis zum Roten Meer. Und dort am Hafen Yanbu hat man dann in den vergangenen Monaten dann das Öl verschifft. Und genau diese Pipeline, die ist eben jetzt vor ein paar Tagen mit Drohnen angegriffen worden. Die Angriffe wurden aus dem Irak geflogen. Man weiß noch nicht genau, wer dahinter steckt. Vermutlich pro-iranische Milizen. Und deswegen wurde die Pipeline so zerstört, dass es wirklich Wochen dauern kann, bis sie wieder repariert ist. Das ist schon ein heftiger Schaden und das wirkt sich natürlich auf die Ölpreise weltweit aus.
5: Und lassen Sie uns noch über eine weitere Meerenge sprechen. Bab al-Mandab heißt die. Sie ist noch enger als die Straße von Hormus und wird derzeit von den Houthi-Rebellen aus dem Jemen bedroht. Wie ist die Lage an der Meerenge zurzeit?
2: Ja, das ist die zweite Meerenge, die uns hier Kopfschmerzen macht. Die ist quasi der südliche Ausgang des Roten Meeres, also da, wo das Rote Meer in den Golf von Aden und damit in den Indischen Ozean mündet. Also wirklich die Engstelle zwischen Afrika auf der einen Seite und auf der anderen Seite arabische Halbinsel. Und da haben natürlich sehr viele Öltanker, die von Saudi-Arabien am Hafen Yanbu befüllt wurden. In der letzten Zeit sind diese Meerenge durchfahren und genau das scheint jetzt nicht mehr möglich zu sein, weil eben die Houthi-Miliz aus dem Jemen diese Meerenge blockiert. kritisieren und sagen, alles, was an saudischen Schiffen hier durch will, das wird beschossen. Und das ist für Saudi-Arabien wirklich ein großes Problem.
5: Und welche Auswirkungen hätte so eine Blockade dieser Meerenge vielleicht auch für uns?
2: Die Auswirkungen spüren wir jetzt schon, dass eben nicht mehr genügend Öl und Erdgas transportiert werden kann. Und das könnte sich eben weiter verschärfen. Momentan sagen die Houthi, nein, unsere Blockade bezieht sich nur auf Saudi-Arabien. Aber das kann sich natürlich auch noch ändern im Verlauf des Krieges. Die Houthi sind ja mit dem Iran verbündet.
5: Einschätzungen waren das von unserer Korrespondentin Anna Osius aus dem ARD-Studio in Kairo. Vielen Dank. Und jetzt ist es 13 Uhr und 35
4: Minuten. 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
5: In Deutschland sinkt einer Studie zufolge die Zahl der privaten Haushalte, die im Wohneigentum leben. Im vergangenen Jahr ging dieser Anteil auf 43,5% zurück, so das Pestel-Institut für Wohnungsmarktforschung gestern. Das ist die niedrigste Stand seit über 20 Jahren ist das und auch im EU-Vergleich die niedrigste Quote. Ja, und wie sieht's in Berlin aus? Da sind die Werte sogar noch schwächer. In Brandenburg sieht's besser aus, aber auch nicht überall. Jörn Kersten hat sich das Ganze nochmal auf unsere Region bezogen genauer angeschaut.
3: Besonders jüngere Menschen leben laut Pestel-Institut nur noch selten in den eigenen vier Wänden. In der Altersgruppe der 25- bis 45-Jährigen wohnen demnach fast drei Viertel zur Miete. Die Gründe sind vielschichtig. Insbesondere die fehlende Förderung für den Erwerb von selbstgenutztem Wohneigentum mache sich bemerkbar, erklärt Matthias Günther vom Pestel-Institut.
6: Das, was früher gang und gäbe war, über die steuerliche Förderung oder die Eigenheimzulage oder dann zuletzt das Baukindergeld. Da haben wir im Moment nichts mehr. Und das führt einfach dazu, dass jemand, der sich eine Wohnung kauft und die vermietet, dass der deutlich besser gestellt ist als jemand, der sich eine Wohnung kauft und dort selber einzieht.
3: Denn im Gegensatz zum Erwerb einer vermieteten Immobilie gibt es keinerlei steuerliche Abzugsmöglichkeiten, wenn man selbst drin wohnen möchte. Ein zweifelhaftes Alleinstellungsmerkmal in der EU, so Günther. Berlin liegt bei der Eigentumsquote ganz weit hinten. In Brandenburg gibt es große Unterschiede.
6: Berlin ist eigentlich die klassische Mieterstadt, also die Wohneigentumsquote liegt deutlich unter 20%. In den Städten in Brandenburg liegt sie irgendwo so um die 20%, am niedrigsten in Potsdam, am höchsten in Cottbus und in den Kreisen in Brandenburg. Da haben wir doch eine ganze Menge, die so Werte um die 50% haben.
3: Vor allem in den dünner besiedelten brandenburgischen Landkreisen sei die Eigentumsquote recht hoch.
6: Das sind Regionen, wo die Arbeitsplatzzahlen doch eher bescheiden sind, wo relativ wenig Leute leben, wo die Preise noch niedrig sind, wo man sich das dann eben auch viel eher leisten kann als in Berlin oder dem engeren Verflechtungsraum.
3: Generell werden aber laut Pestel-Institut viel zu wenige Eigentumswohnungen oder Häuser gebaut.
6: Was den Neubau angeht, da wurden dann eben über die Jahre doch deutlich mehr Mietwohnungen gebaut, als eben Wohnungen für Eigentümer dazu kamen. Gerade jetzt die letzten beiden Jahre ist uns der Bau von Ein- und Zweifamilienhäusern komplett eingebrochen. Das heißt, diese Wohneigentumsbildung fehlt uns auch, um Wohnungen auf dem Mietwohnungsmarkt freizumachen.
3: Der Rückgang der Wohneigentumsquote auf den niedrigsten Stand seit 20 Jahren ist ein Alarmsignal und hat Folgen, vor allem für die Altersvorsorge, erklärt der Wohnungsmarktforscher.
6: Wenn wir uns heute die Zahlen anschauen, wer denn Grundsicherung im Alter bekommt, sind fast nur Mieter. Das heißt, Altersarmut ist Mieterarmut.
3: Deshalb müsse der Erwerb von selbstgenutztem Wohneigentum wieder gefördert werden. Zudem müsse das Baurecht endlich entschlackt werden, um den Neubau anzukurbeln und wieder mehr Menschen aus der Miete ins Eigenheim zu bringen.
5: Wirtschaftsreporter Jörn Kersten war das. Und wir blicken kurz aufs Wetter in unserer Region. Heute ist ein trockener Mix aus Sonne und Wolken. Höchsttemperaturen heute 24 bis 27 Grad. Aktuell liegen die Temperaturen in Berlin zwischen 22 und 24. In Potsdam sind es 24, Brandenburg an der Havel ebenfalls.
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1: A2 Magdeburg Richtung Berlin zwischen Caesar und Wollin ist nach einem Unfall noch eine Spur gesperrt. In der Gegenrichtung nach Magdeburg ist die linke Spur gesperrt. A10 östlicher Berliner Ring Richtung Dreieck Barnim hinter Marzahn steht ein defekter LKW. Stadtverkehr Berlin. Die A100 der Stadtring zwischen Innsbrucker Platz und Albuinstraße. Heute geht es in die nächste Bauphase an der dortigen Baustelle. In beiden Richtungen sind jeweils zwei Spuren frei. Die Überfahrten von der A103 aus Steglitz kommend auf die A100 in beiden Richtungen sind gesperrt und Stau auf der A100 Richtung Treptow plus 20 Minuten. Die A113 statt auswärts. Im Tunnel Rudower Höhe steht ein defektes Fahrzeug auf der Standspur. Die rechte Spur ist gesperrt und die A113 statt einwärts. Wegen eines technischen Problems im Dreieck Neukölln ist die Überfahrt zur A100 in Richtung Treptow gesperrt. 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
3: 20 vor 2 ist es jetzt.
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3: Mit Jasser Speck, ich grüße Sie. Das Auftreten der organisierten Kriminalität in Deutschland hat sich nach Einschätzung des Bundeskriminalamts verändert. Früher sei Abschottung normal gewesen. Heute dagegen inszenieren sich vor allem jüngere Kriminelle in den sozialen Medien. Da geht es um Macht und da geht es auch um Fame. Freier Reis mit den Nachrichten.
1: Die organisierte Kriminalität stellt die Sicherheitsbehörden in Deutschland weiter vor große Herausforderungen. Das zeigt das aktuelle Lagebild von Bundesinnenministerium und Bundeskriminalamt. Demnach wurden im vergangenen Jahr insgesamt 683 Ermittlungsverfahren registriert, gut 5% mehr als im Vorjahr. Immer häufiger würden dabei auch Kinder in der organisierten Kriminalität eingesetzt, erklärte Innenminister Dobrindt.
0: Besonders perfide ist dabei, dass auch Minderjährige zunehmend für Verbrechen missbraucht werden, dass Minderjährige auch zunehmend als sogenannte Wegwerftäter eingesetzt werden. Sie werden rekrutiert, verheizt, fallen gelassen, während die Hintermänner im Verborgenen bleiben.
1: Bundesinnenminister Alexander Dobrindt von der CSU. Die SPD wirft Wirtschaftsministerin Reiche angesichts der hohen Spritpreise Untätigkeit vor. Die zuständige Ministerin der CDU schaue zu, wie die Mineralölkonzerne Rekordgewinne auf Kosten der Bürger machten, sagte SPD-Generalsekretär Klüssendorf dem Nachrichtenportal T-Online. Man braucht schnell Maßnahmen gegen die so wörtlich Abzockerpreise. Als Beispiele nannte er einen Spritpreisdeckel und eine Übergewinnsteuer für Ölkonzerne. Reiche lehnt einen Spritpreisdeckel weiter ab. Sie setzt stattdessen auf gezielte Direktzahlungen für Menschen mit niedrigen Einkommen. Außerdem zeigt sie sich offen für eine Senkung der Energiesteuern. Verteidigungsminister Pistorius will die Rüstungskooperation mit den USA weiter ausbauen. Der SPD-Politiker bricht heute zu einer mehrtägigen Reise in die USA auf. Dabei trifft er auch Verteidigungsminister Hegfes. Hauptstadtkorrespondentin Christina Nagel.
9: Pistorius will mit dem werben, was Deutschland derzeit zu bieten hat: freie Produktionskapazitäten. Deutschland, erklärte der SPD-Politiker vor seiner Abreise, verfüge über eine leistungsfähige industrielle Basis, bestens ausgebildete Fachkräfte und technologische Spitzenkompetenz. Pistorius verweist auf bereits bestehende Kooperationen beim Bau des Kampfjets F-35 oder künftig auch bei der Produktion von Munition für das Luftverteidigungssystem Patriot. Bei dem Treffen mit seinem amerikanischen Amtskollegen dürfte es aber auch um weitere Anschaffungen für die Bundeswehr gehen, zum Beispiel um den Kauf des Raketensystems Typhon, ein Projekt, das Pistorius im vergangenen Jahr angestoßen hatte.
1: Die Stadt München bekommt gleich zwei große Sportereignisse. 2028 findet in der Allianz Arena das Finale der Fußball-Champions League statt. 2031 folgt dann die Leichtathletik-Weltmeisterschaft. Das haben die Europäische Fußballunion UEFA und der Weltverband World Athletics heute bekannt gegeben. Achim Hofbauer.
10: Den 27. Mai 2028 sollten sich nicht nur alle Bayern-Fans schon mal rot im Kalender anstreichen. Da steigt nämlich das Finale in der Fußball-Champions League wieder in München. Der FC Bayern hat damit zum 6. Mal die Chance auf ein Finale daheim. Die Vergabe in die bayerische Landeshauptstadt war aber keine allzu große Überraschung. München war der einzige Bewerber. Für die Stadt München ist es heute bereits das zweite Sportgroßereignis, das an die Isar kommt. Wenige Minuten vorher wurde bekannt, dass auch die Leichtathletik-WM 2031 hier stattfinden wird.
1: Die Generalstaatsanwaltschaft Berlin hat Anklage gegen eine mutmaßliche IS-Rückkehrerin erhoben. Ihr wird die Mitgliedschaft in einer terroristischen Vereinigung im Ausland vorgeworfen. Die 35 Jahre alte Deutsche soll Ende 2013 nach Syrien ausgereist sein. Dort habe sie einen IS-Kämpfer geheiratet und für die Terrororganisation gekämpft. Später soll sie eine Freundin aus Berlin für den IS angeworben haben. Diese sei ebenfalls nach Syrien ausgereist und dort bei Kämpfen ums Leben gekommen. Die Angeklagte war im Frühjahr nach Deutschland zurückgekehrt. Bei ihrer Ankunft auf dem Flughafen BER wurde sie festgenommen. Seitdem befindet sie sich in Untersuchungshaft. Soweit die Nachrichten. 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Das Wetter. Am Nachmittag ein freundlicher Sonne-Wolken-Mix bei spätsommerlichen 24 bis 27 Grad. Aktuell in Berlin-Müggelsee 22 Grad und am Insulaner 24 Grad. In Angermünde 21 Grad und in Ruhland 25. Morgen dichte Wolken, kaum Sonne und gebietsweise Schauer und Gewitter bei 18 bis 22 Grad. Am Donnerstag wieder ein meist trockener Sonne-Wolken-Mix. Die Zeit, es wird 13.45 Uhr.
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5: Mit Jasser Speck, ich grüße Sie. Wir berichten hier viel über die Spritpreise. Aber klar, tanken geht gerade ja auch richtig ins Geld. Im Tagesdurchschnitt kostete der Liter Super vergangene Woche 2,33 Euro.

0: Vergangenheit zum Beispiel nach Polen, wo der Sprit deutlich billiger war. Doch allein in der vergangenen Woche stieg hier der Durchschnittspreis am stärksten in der gesamten EU um fast ein Fünftel. Auch in Frankreich fassen sich die Menschen beim Tanken an den Kopf. Schon die 2,50-Euro-Marke tut weh. Wir sind aber auf dem besten Weg, die 3-Euro-Marke zu erreichen. Ich glaube, das werden wir schaffen. Nun wird in Berlin erneut über den richtigen Umgang mit steigenden Preisen gesprochen. Die AfD will die meisten Steuern und Abgaben streichen, was jedoch eine Haushaltslücke von bis zu 27 Milliarden Euro reißen würde. Bundesfinanzminister Klingbeil bringt einen Preisdeckel mit Übergewinnsteuer für Mineralölkonzerne ins Spiel. Viele Volkswirte warnen dagegen, Vergünstigungen würden das falsche Signal setzen. Davon würden vor allem Vielfahrer profitieren und das sind im Durchschnitt die Haushalte, die viel Einkommen haben. Professor Tommaso Duso von der Monopolkommission.
1: Die bessere Lösung, wenn man entlasten will, ist eine direkte Zahlung an die Haushalte, die es am meisten brauchen, eventuell auch die kleinen Betriebe, die es am meisten brauchen.
0: Solch einen Vorschlag hat auch schon Bundeswirtschaftsministerin Reiche in Erwägung gezogen. So ein Modell gab es in den vergangenen Monaten etwa in Frankreich. Dort händigte der Staat Energieschecks für Menschen mit wenig Einkommen aus. So komisch es klingen mag, weil die Spritpreise in den Niederlanden am zweithöchsten in ganz Europa sind, für die Energieexpertin vom Jacques Delors Center, Alice Moscovici, macht gerade Den Haag vieles richtig. In ihrem Maßnahmenpaket haben sie 40% ihrer Ausgaben für strukturelle Maßnahmen vorgesehen. Sie kurbeln zum Beispiel die Elektrifizierung durch Kaufprogramme für Elektroautos an. Außerdem greifen sie spezifischen Sektoren unter die Arme, der Landwirtschaft, der Fischerei oder kleinen und mittelständischen Unternehmen. Der Rest des Budgets sind sehr gezielte Ausgaben, die also den am stärksten betroffenen Sektoren und Haushalten zugutekommen. Donc sur les secteurs et les ménages les plus touchés. Letztendlich, so die französische Forscherin, seien die Niederlande der einzige Staat in der EU, der die Krise als Chance begreift und nicht nur als ein kurzfristiges Problem.
2: Unser Korrespondent Jean-Marie Magro war das. Am Sonntag wird in Berlin gewählt. Der Landeswahlleiter ist Stefan Bröchler und Dinge, die ihm so kurz vor der Wahl Kopfschmerzen bereiten könnten, wären zum Beispiel Cyberattacken auf die Berlin-Wahl oder Fehler bei den Vorbereitungen, bei Wahlzetteln und Wahllokalen. Aber Stefan Bröchler sagt, so kurz vor der Wahl am Wochenende läuft, stand jetzt alles wie geplant, mal so von kleineren Vorfällen abgesehen. Landespolitikreporterin Angela Ulrich erklärt den Optimismus des Berliner Landeswahlleiters.
3: Stefan Bröchler, graues Haar, randlose Brille, lässt sich eigentlich nicht aus der Ruhe bringen. So kurz vor der Abstimmung am Wochenende gesteht Berlins Landeswahlleiter jedoch.
4: Also ich bin natürlich ein Stück weit nervös und auch angespannt, ganz klar, das muss auch so sein.
3: Vieles sei verbessert worden seit der Pannenwahl von 2021. Größere Wahllokale, mehr Wahlkabinen und Wahlhelfende und er selbst hat mehr Durchgriffsrechte auf die Bezirke. Allerdings, die Weltlage hat sich seitdem auch verändert.
4: Wir sind halt Angriffsziel, insbesondere von Seiten Russlands, die halt eben hier unserer Demokratie schaden wollen. Und ein Angriff auf Berlin hat natürlich oder hätte einen hohen Symbolwert.
3: Deshalb sei man noch wachsamer als sonst, sagt Bröchler. Beim Cyberangriff Mitte August auf das Berliner Landesnetz sei alles rund um die Wahl nicht betroffen gewesen.
4: Es findet aber weiterhin eben ein Scan, ein Schutzschirm statt, wo genau geschaut wird, ob die Wahlorganisation in irgendeiner Weise angegriffen wird oder nicht. Bis dato haben wir keine Anzeichen dafür und ich gehe mit einem sehr guten Gefühl rein, dass wir die am Sonntag auch nicht haben werden.
3: Neben Cyberattacken können aber auch ganz menschliche Fehler Probleme bereiten. Falsch versandte Briefwahlunterlagen, wie es im Bezirk Charlottenburg-Wilmersdorf vorkam. Oder ein falsch geschriebener Kandidatenname. Transparente Kommunikation und Fehler fix beheben, ist die Devise der Landeswahlleitung. Es seien aber bisher kaum solche Fehler passiert. Apropos, Briefwahlunterlagen können nur noch heute per QR-Code bestellt werden. Danach müssen alle, die vorab wählen wollen, selbst in einer Briefwahlstelle erscheinen. Vorbehalte gegen diese Art der Abstimmung kann Bröchler nicht nachvollziehen.
4: Die Briefwahl ist nicht die Schmuddelecke der demokratischen Wahlorganisation.
3: Im Gegenteil, immer mehr Leute greifen zum Brief. Der Landeswahlleiter rechnet mit rund jedem Zweiten, der so abstimmt. Bröchler, der zuletzt viel in Schulen fürs Wählen geworben hat und auch per Social Media. Es gibt den 64-Jährigen seit kurzem auch auf TikTok.
4: Ja, es war was ganz Neues und das Wichtigste für mich war sozusagen, dass ich mich nicht verstelle, also dass ich jetzt nicht versuche aufzutreten wie ein 18-Jähriger, sondern ich bin so, wie ich bin und ich hoffe sozusagen, dass ich da auch bei den Jüngeren gut ankomme. Ich finde es

0: wichtig, genau in diesen Bereichen eben auch Flagge zu zeigen.
1: 17 Parteien sind zur Wahl zugelassen, rund 40.000 Wahlhelfende werden die Abstimmung betreuen. Jetzt soll es kommen, das Fest der Demokratie, wie Bröchler den Wahlsonntag nennt, aller Nervosität zum Trotz.
2: Ja, und am Sonntag gilt's dann. Dann wird in Berlin nämlich gewählt. Landespolitikreporterin Angela Ulrich hat mit Landeswahlleiter Stefan Bröchler über die letzten Vorbereitungen gesprochen. Und jetzt ist es 2:09. Schon wieder ist eine Drohne in NATO-Luftraum eingedrungen, heute in Litauen. Die Drohne soll aus dem Nachbarland Belarus eingedrungen sein. Gleich darauf stiegen dann NATO-Kampfjets auf und schossen die Drohne ab. Hintergründe jetzt von unserer Litauen-Korrespondentin Jana Sinram.
3: Nach Angaben des litauischen Verteidigungsministeriums holten Eurofighter die Drohne in der Nacht vom Himmel. Die Behörden hatten zuvor die Bevölkerung in mehreren Regionen über eine mögliche Bedrohung aus der Luft gewarnt. Die Drohne sei etwa eine halbe Stunde im litauischen Luftraum unterwegs gewesen, sagte der Leiter des Nationalen Krisenzentrums Vilmantas Vitkauskas dem Sender LRT. Die Flugbahn verlief im Süden des Landes. Das Flugobjekt kam aus Belarus und flog südlich von Vilnius in Richtung Kaunas. Kurz vor Mitternacht wurden italienische Kampfflugzeuge alarmiert. Sie haben das Ziel erfolgreich unschädlich gemacht. Der litauische Rundfunk berichtet, die Trümmerteile der Drohne seien inzwischen gefunden worden. Militär- und Polizeikräfte seien vor Ort, um sie zu untersuchen. Angaben dazu, ob es sich um eine russische oder eine ukrainische Drohne handelte, könne man noch nicht machen, so der Leiter des Nationalen Krisenzentrums. Wir müssen auf die Ergebnisse unserer Militärpolizei warten, nachdem alle Trümmer geborgen sind und geklärt ist, um welche Art von Drohne es sich handelte und welchem Ziel sie möglicherweise galt. Litauens Präsident Gitanas Nausėda dankte den Einsatzkräften der Militärallianz für ihre schnelle Reaktion. Angesichts der zunehmenden Aggression Russlands gegen die Ukraine sei diese Bereitschaft für die gesamte Region von entscheidender Bedeutung. Gemeinsam mit den NATO-Verbündeten werde Litauen seinen Luftraum verteidigen. Litauen grenzt an die russische Ostsee-Exklave Kaliningrad sowie an Russlands Verbündeten Belarus. In den vergangenen Monaten waren immer wieder ukrainische Drohnen in den Luftraum der drei baltischen Staaten Estland, Lettland und Litauen eingedrungen. Nach Angaben aus Kiew wurden sie durch russische Störmaßnahmen vom Kurs abgebracht.
2: Unsere Korrespondentin Jana Sinram war das zum Drohnenangriff über Litauen.
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2: Mit seinem markanten Gesicht ist Tommy Lee Jones so etwas wie der Lieblingsgrießkram auf der Kinoleinwand. Bekannt aus Men in Black oder als abgebrühter Cop in No Country for Old Men. Heute wird Tommy Lee Jones 80 Jahre alt. Ralf Borchardt jetzt über den Ausnahmeschauspieler.
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6: Er hat eines dieser Gesichter, die man nie mehr vergisst. Sobald man einen seiner großen Filme gesehen hat, No Country for Old Men zum Beispiel, prägen sich die tiefen Falten, eher Furchen, in seinem Gesicht ein, dieser Blick hart und gleichzeitig melancholisch. Wenn Tommy Lee Jones von seinen Träumen erzählt, als Sheriff Ed Tom Bell in No Country for Old Men, wird klar, hier prägt kein Actionheld die Leinwand, hier wirkt die wortkarge Autorität eines nachdenklichen, alternden Menschen, der mit Realismus und trockenem Humor beobachtet, wie sich die Welt verändert. Ich bin jetzt älter, als mein Vater je war, um rund 20 Jahre, sinniert er als Sheriff und beschreibt, wie er im Traum zusammen mit seinem Vater durch die Berge reitet.
5: Ich war auf Horseback, going through the mountains of a night.
6: Geboren wurde Tommy Lee Jones 1946 in Texas als Sohn eines Ölarbeiters. Mit einem Stipendium als herausragender American Football-Spieler kam er an die Elite-Universität Harvard, studierte englische Literatur. Schon zum Ende des Studiums stand er am Broadway auf der Bühne. Es war eine wunderbare Zeit in New York. Das Theater war noch lebendig, in einer vitalen Art und Weise glaubwürdig, real, was heute nicht mehr der Fall ist, beschrieb Jones diese Zeit später in einem seiner seltenen Interviews. Seinen Durchbruch beim breiten Publikum hat ihm 1989 eine Fernsehrolle gebracht, als einsamer Ex-Ranger in der Serie Lonesome Dove. Den Oscar als bester Nebendarsteller erhielt er 1994 für seine Rolle in Auf der Flucht. Auch in Kassenschlagern hat er gespielt. Doch am eindrucksvollsten war Tommy Lee Jones immer, wenn diese Mischung aus ländlicher, texanischer Herkunft und hohem literarischen Bildungsgrad zum Tragen kam. Wie in Die drei Begräbnisse des Melquiades Estrada, einem Roadmovie, in dem er selbst auch Regie führte, das auf beiden Seiten der US-mexikanischen Grenze spielt. Es ist eine Studie sozialer Gegensätze, sagte Tommy Lee Jones dem Radiosender NPR zum Start des Films. Es geht darum, was echte Überzeugung, echter Glaube bedeutet, wenn du an etwas glaubst, was dann passiert.
7: And once you do have faith in something, what happens?
6: Auch als Privatperson war Tommy Lee Jones stets eher wortkarg und verschlossen, schirmte sein Privatleben ab. Er lebt heute zurückgezogen auf seiner Farm in Texas. Anfang des Jahres musste er einen Schicksalsschlag verkraften. Seine Tochter Victoria starb in San Francisco. Doch Tommy Lee Jones scheint entschlossen, weiter vor der Kamera zu stehen. Mitte Oktober startet die zweite Staffel der Fernsehserie The Lowdown. An der Seite von Ethan Hawke spielt Tommy Lee Jones dessen entfremdeten Vater.
2: Ralf Borchert war das über Tommy Lee Jones. Der Schauspieler wird heute 80 Jahre alt.
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2: Und wir blicken aufs Wetter für unsere Region. Die aktuellen Temperaturen liegen zwischen 22 und 24 Grad in Berlin. In Perleberg sind es 23, Grünow bei Prenzlau 21. Heute werden noch 24 bis 27 Grad erwartet bei einem Wechsel aus Sonne und Wolken. In der Nacht dann immer mehr Wolken, zum Morgen hin in der Prignitz ein paar Schauer möglich. Die Tiefstwerte heute Nacht 17 bis 13 Grad.
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2: Mit freier Reis.
11: A2 Magdeburg Richtung Berlin zwischen Caesar und Wollin ist nach einem Unfall noch eine Spur gesperrt. In der Gegenrichtung nach Magdeburg ist die linke Spur gesperrt. A10 östlicher Berliner Ring Richtung Dreieck-Barnim hinter Marzahn steht ein defekter LKW. Stadtverkehr Berlin. Aktuell ist zur S-Bahn die Züge des S-Bahn-Rings sowie die Linien S8 und S85 fahren nicht zwischen Schönhauser Allee und Treptower Park. Die A100 Stadtring zwischen Innsbrucker Platz und Albuinstraße. Heute geht es in die nächste Bauphase an der dortigen Baustelle. In beiden Richtungen sind jeweils zwei Spuren frei. Die Überfahrten von der A103 aus Steglitz kommend auf die A100 in beiden Richtungen sind gesperrt. Stau auf der A100 Richtung Treptow plus 20 Minuten. 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
2: Und jetzt ist es 14 Uhr. Ich grüße Sie.
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2: Ich bin Jasser Speck. Guten Tag. Wie geht die organisierte Kriminalität in Deutschland vor? Wie groß ist das Gefahrenpotenzial und nimmt sie zu oder ab? Heute wurde das Bundeslagebild für das Jahr 2025 veröffentlicht. Die neuen Erkenntnisse jetzt in den Nachrichten mit Freier Reis.
11: Die organisierte Kriminalität bleibt in Deutschland auf hohem Niveau. Das zeigt das sogenannte Lagebild, das Bundesinnenminister Dobrindt und BKA-Präsident Münch in Berlin vorgestellt haben. Hauptstadtkorrespondent Dietrich Karl Meurer.
12: Die Zahl der Ermittlungsverfahren gegen kriminelle Gruppen, die über längere Zeit organisiert zusammenarbeiten, stieg letztes Jahr erneut. Die Behörden führten 683 Ermittlungen und damit gut 5% mehr als im Jahr zuvor. Die Täter arbeiten häufig über Ländergrenzen hinweg. Gewalt spielt eine wichtige Rolle. Der Drogenhandel blieb der Schwerpunkt, vor Wirtschaftsdelikten, Steuer- und Zolldelikten sowie Schleusungskriminalität. Mehr als jedes dritte Verfahren entfiel auf diesen Bereich. Vor allem Kokain spielt eine große Rolle. Nach Einschätzung des BKAs gelangt die Droge weiter in großen Mengen nach Deutschland und Europa.
11: Der Sozialverband Deutschland fordert wegen der stark gestiegenen Spritpreise einen neuen staatlichen Preisdeckel. Ein solcher Eingriff könne ein sinnvoller erster Schritt sein, um Menschen schnell vor weiteren Preissprüngen zu schützen, sagte die Verbandsvorsitzende Engelmeier den Funke-Zeitungen. Der Tankrabatt im Frühjahr sei dagegen teuer gewesen und habe nach dem Gießkannenprinzip funktioniert. Engelmeier fordert deshalb gezielte Entlastungen für Menschen mit geringem Einkommen. Auch die saarländische Ministerpräsidentin Rehlinger von der SPD spricht sich für einen neuen Spritpreisdeckel aus. Außerdem fordert sie eine Übergewinnsteuer für Ölkonzerne. Verteidigungsminister Pistorius will die Rüstungskooperationen mit den USA weiter ausbauen. Der SPD-Politiker reist heute für mehrere Tage in die USA und trifft dabei auch Verteidigungsminister Hegfes. Pistorius verwies auf die bereits bestehende Zusammenarbeit beim Tarnkappenjet F-35 und die geplante Fertigung von Lenkflugkörpern für das Luftverteidigungssystem Patriot in Deutschland. Das gemeinsame Potenzial reiche aber noch weiter, betonte Pistorius. Die Bundesregierung will in den USA auch Marschflugkörper vom Typ Tomahawk kaufen. Wichtiges Thema der Gespräche dürfte auch sein, ob und wie die US-Streitkräfte künftig ihre Truppenpräsenz in Europa gestalten. Die Bundesregierung stellt mehr Geld zur Verbesserung der Sicherheitslage an ukrainischen Atomkraftwerken bereit. Es geht um 1 Million Euro zusätzlich, wie es aus dem Umweltministerium heißt. Das soll heute bei einer Konferenz der Internationalen Atomenergiebehörde IAEA in Wien offiziell bekannt gegeben werden. Deutschland unterstützt die IAEA für ihre Präsenz in der Ukraine bereits mit mehr als 7 Millionen Euro. Vor allem geht es um die Sicherheit des von russischen Truppen besetzten Atomkraftwerks Saporischschja. Es ist das größte in Europa. Immer wieder wurde die Anlage bei Kampfhandlungen beschädigt. In Elsterwerda im Elbe-Elster-Kreis ist am Mittag eine Weltkriegsbombe erfolgreich gesprengt worden. Das hat die Einsatzleitung dem RBB bestätigt. Der Sprengsatz war an den Bahnanlagen entdeckt worden. Dirk Schneider, RBB 24.
13: Der eingerichtete 300 Meter Sperrkreis rund um den Bahnhof Elsterwerda-Bieler ist den Angaben zufolge wieder aufgehoben. Mehr als 200 Menschen, die am Morgen ihre Häuser und Wohnungen verlassen mussten, können wieder in diese zurückkehren. Die Stadt hatte Sammelunterkünfte im Stadthaus und in der Stadtbibliothek eingerichtet. Vom Sperrkreis war auch der Bahnverkehr auf den Strecken Berlin-Dresden und Hoyerswerda-Leipzig betroffen. Der Blindgänger war bei Bauarbeiten am Bahnhof Elsterwerda-Bieler gefunden worden. Gesprengt wurde er auf einem nahegelegenen Feld.
11: Die Stadt München bekommt gleich zwei große Sportereignisse. 2028 findet in der Allianz Arena das Finale der Fußball-Champions League statt. 2031 folgt dann die Leichtathletik-Weltmeisterschaft. Das haben die Europäische Fußballunion UEFA und der Weltverband World Athletics heute bekannt gegeben. Durch die Entscheidungen erhofft sich München Rückenwind für seine Olympia-Bewerbung. In 1,5 Wochen, am 26. September, entscheidet der Deutsche Olympische Sportbund über den deutschen Bewerber für die Sommerspiele 2036, 2040 oder 2044. Neben München sind auch Berlin und die Region Rhein-Ruhr im Rennen. Soweit die Nachrichten. 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Das Wetter. Am Nachmittag ein freundlicher und trockener Sonne-Wolken-Mix bei spätsommerlichen 24 bis 27 Grad. Aktuell in Berlin-Müggelsee 22 Grad und in Steglitz 24 Grad, in Angermünde 21 Grad und in Ruhland 25 Grad. Morgen dichte Wolken, kaum Sonne und gebietsweise Schauer und Gewitter bei 18 bis 22 Grad. Am Donnerstag wieder ein meist trockener Sonne-Wolken-Mix. Die Zeit, es ist 14.05 Uhr.
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2: Hier ist Jasser Speck, ich grüße Sie. Die Sprit- und Heizölpreise sind zuletzt ja wieder deutlich gestiegen. An der Tankstelle befürchten Expertinnen und Experten jetzt bald Preise von 3 Euro pro Liter. Und das sorgt natürlich für enormen Druck auf die Bundesregierung, doch endlich etwas dagegen zu unternehmen. Nur was, ist die Frage. Über die Gefühlslage in der Koalition beim Thema Spritpreise habe ich mit Jan Zimmermann aus dem ARD-Hauptstadtstudio gesprochen. Ich habe ihn erst auf den Kanzler angesprochen, denn diese hohen Spritpreise kommen ja gerade für März zur Unzeit. Nach dem Wahldesaster für die CDU in Sachsen-Anhalt gibt es ja Rufe nach einem Kanzlertausch. Ich wollte von unserem Korrespondenten wissen, wie gefährlich die Spritpreisdiskussion für März noch werden könnte.
14: Also die Spritpreiskrise, die gibt es ja schon länger und es ist ja jetzt auch nicht so, als hätte die Bundesregierung noch nichts getan. Die Befugnisse des Bundeskartellamts wurden deutlich ausgeweitet. Es gab für 2 Monate einen Tankrabatt, aber ja, die jetzt wieder stark gestiegenen Preise, die machen natürlich Druck, nicht nur auf den Kanzler, sondern auf die ganze Regierung, auf Union, auf die SPD. Auch wenn die beiden nichts dafür können, dass die Preise steigen. Das liegt eben am Krieg im Iran und für diesen sind andere verantwortlich. Und ständig gegen internationale Krisen anzusubventionieren, ist vermutlich auch nicht die beste Idee, zumal das Geld bei der Haushaltslage hinten und vorne fehlt.
2: Der Koalitionspartner, also die SPD, drängelt ja, endlich wieder zu handeln. Wie ist denn die Gefühlslage in der Koalition zurzeit?
14: Also die SPD ist schon recht verärgert, so beobachte ich das. Sie hat ja mehrere Vorschläge auf den Tisch gelegt, um Menschen zu entlasten. Aber die Union stünde auf der Bremse, sagen die Sozialdemokraten. Das wäre vielleicht nicht so schlimm, wenn CDU und CSU Gegenvorschläge machen würden. Aber da sah es bislang mau aus. Jetzt hat sich gestern Bundeswirtschaftsministerin Reiche geäußert und gesagt, sie sei offen, die Energiesteuern zu senken und oder gezielte Entlastungen auf den Weg zu bringen. Direktzahlungen für Geringverdiener. Wie sie das bezahlen will, hat sie aber nicht gesagt und ob das tatsächlich kommt und wann, ist auch offen. Also klingt für mich alles noch recht vage.
2: Es könnte ja der Eindruck entstehen, die Regierung hat nicht damit gerechnet, dass die Spritpreise nochmal so durch die Decke gehen. Wie ist denn Ihre Einschätzung? War die Regierung dazu blauäugig?
14: Ja, so kann man das sehen. Also ich glaube, die Hoffnung, dass der Iran-Krieg bald endet und sich USA und der Iran einigen, die war groß, diese Hoffnung. Darauf hat man im Sommer gebaut. Und jetzt ist die Realität leider eine andere. Aber damit hätte man rechnen können und müssen, finde ich. Und man hätte Vorschläge erarbeiten müssen, um jetzt schnell reagieren zu können. Das wurde verschlafen. Das ist ein Problem. Und die Oppositionsparteien, die nutzen das jetzt auch in den aktuellen Landtagswahlkämpfen. Schön für ihre Zwecke.
2: Schauen wir mal auf das, was die Regierung denn überhaupt unternehmen kann. Es gibt ja sogar eine Taskforce dazu. Was macht die denn?
14: Also die gibt es noch, aber soweit ich weiß, gibt es aktuell keine Treffen, zumindest nicht in den nächsten Tagen, keine aktuellen Termine. Es liegen verschiedene Vorschläge auf dem Tisch, aber keine Entscheidungen. Es ist ja nicht so, dass sie nicht schon etwas gemacht hätte. Also die Taskforce, da kommt ja zum Beispiel auch oder wurde angeschoben, diese 12-Uhr-Regelung an den Tankstellen, mehr Befugnisse für das Bundeskartellamt. Aber in der Tat, aktuell ist es sehr ruhig um diese Arbeitsgruppe. So beobachten wir das hier in Berlin und die müsste eigentlich in diesen Tagen viel stärker, viel lauter sein und eben vor allem auch etwas vorantreiben in der Koalition, damit es zu Entscheidungen kommt.
2: Die SPD fordert einen Spritpreisdeckel nach Luxemburger Vorbild. Da deckelt das Wirtschaftsministerium die Preise. Was sagt denn die Union dazu?
14: Die Union ist dagegen. Die Wirtschaftsministerin zum Beispiel möchte so einen Spritpreisdeckel nicht haben, möchte das nicht einführen. Das sei zu kompliziert, zu bürokratisch, sagt sie.
2: Und die Wirtschaftsministerin Katharina Reiche von der CDU spricht sich ja auch gegen eine Übergewinnsteuer aus, die immer wieder angesprochen wird. Damit will man die Mineralölkonzerne zu niedrigeren Preisen zwingen. Warum spricht sie sich dagegen aus?
14: Also da muss man unterscheiden. Auf eine Übergewinnsteuer auf nationaler Ebene, da ist man dagegen. Aber auf europäischer Ebene, darauf hat sich ja die Koalition verständigt. Das kann sich die Union gut vorstellen. Der Bundesfinanzminister Klingbeil, der prüft das derzeit und wirbt bei seinen europäischen Kollegen dafür. Ob und wann das kommt, ist jedoch unklar. Was Wirtschaftsministerin Reiche und auch der Kanzler eben nicht wollen, ist eine Übergewinnsteuer auf nationaler Ebene. Da sind sie dagegen. Das fordert aber die Opposition. Grüne und Linke können sich das durchaus vorstellen und sagen auch, das sei rechtlich zu machen und vor allem würde es schneller gehen.
2: Sagt Hauptstadtkorrespondent Jan Zimmermann. Wir haben über die hohen Spritpreise gesprochen und was die Bundesregierung dagegen macht oder machen könnte. Und jetzt ist es 2:10. Und jetzt blicken wir mal auf die russische Wirtschaft. Wie geht es der russischen Wirtschaft zurzeit? Stabil kann es da ja eigentlich nicht zugehen. Ukrainische Drohnenangriffe, Sanktionen wegen des Angriffskriegs gegen die Ukraine und die Umstellung der russischen Gesellschaft auf Kriegswirtschaft belasten die Wirtschaft eigentlich. Aber Kreml-Chef Putin zeichnet nach wie vor ein positives Bild von einer stabilen Entwicklung. Experten sehen das anders. Wer hat recht? Unser Korrespondent für Russland, Stefan Lag, weiß mehr.
15: Zu Beginn des Monats zeichnete Kreml-Chef Wladimir Putin beim östlichen Wirtschaftsforum in Wladiwostok ein durchaus positives Bild der russischen Wirtschaft. Trotz stürmischer Zeiten sei die russische Wirtschaft auf Kurs. Ja, wir sehen all die genannten Dinge und die Schwierigkeiten, aber das Wichtigste ist, und das möchte ich betonen, dass sich die russische Wirtschaft in einem völlig stabilen Zustand befindet. Auf demselben Forum äußerte Sberbank-Chef German Greve Sorge über die zunehmende Abkühlung der Wirtschaft. Der Geschäftsklimaindex sei auf minus 3,6% gefallen und habe damit den schlechtesten Wert seit 2022 erreicht. Auch der Konsum geht seit Anfang Juni, bereinigt um saisonale Effekte, zurück. Das ist besorgniserregend. Es handelt sich nicht nur um eine vorübergehende Konjunkturschwäche, sondern um einen Trend, der sich inzwischen klar abzeichnet. Für dieses Jahr erwartet er lediglich 0,6% Wirtschaftswachstum und fordert neue Wachstumsimpulse. Die Zentralbank hält den Leitzins jedoch bei 14%. Damit bleiben Zinsen für Kredite für Unternehmen und Verbraucher auf einem hohen Niveau. Die Menschen geben weniger Geld aus, der Preisanstieg wird gebremst, es ist allerdings auch schädlich für Investitionen. Der Wirtschaftsexperte Igor Lipsitz sieht im Interview mit der ARD daher weiterhin keine Aussicht auf eine baldige Erholung der russischen Wirtschaft. In Russland wird die Inflation weiter steigen. Hauptgrund dafür sind die höheren Kraftstoffpreise. Teurerer Treibstoff belastet nicht nur die Verbraucher direkt, sondern verteuert auch Transport und Logistik. Diese zusätzlichen Kosten werden entlang der gesamten Lieferkette weitergegeben und schlagen sich letztlich in den Preisen für die Endverbraucher nieder. Allein deshalb ist mit weiter steigenden Preisen zu rechnen. Die Folgen seien bereits in vielen Bereichen der russischen Wirtschaft spürbar, so Lipsitz, von der Automobilindustrie bis zum Einzelhandel. Wir sehen, dass Einkaufszentren und Bekleidungsketten schließen, weil es keine Umsätze gibt. Die Russen wechseln zu Second-Hand-Kleidung, weil sie sich keine neue Kleidung leisten können. Die russische Wirtschaft stehe unter wachsendem Druck. Ein schlechtes Investitionsklima, hohe Inflation und eine nachlassende Binnennachfrage bremsen die Entwicklung, so Lipsitz. Und er fügt an, der Kreml verfüge nur über begrenzte Möglichkeiten, solange ukrainische Drohnen ihre Ziele erreichen.
2: Stefan Lag war das für uns.
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2: Die Basketball-Weltmeisterschaft der Frauen in Berlin ist vorbei, aber die Körbe mussten nicht allzu weit weggeräumt werden. Denn in der Arena am Ostbahnhof wird an diesem Freitag schon wieder Basketball gespielt. Der deutsche Meister, Alba Berlin, darf die neue Bundesliga-Saison eröffnen mit einem Heimspiel gegen Chemnitz. Der Titelverteidiger geht mit alten Bekannten in die neue Spielzeit, aber ein großes Thema dominiert zurzeit. Jakob Rüger jetzt.
16: Es sind die drei legendärsten Buchstaben im Basketball. NBA, die beste Basketballliga der Welt, drängt nach Europa und will eine eigene Liga gründen. Für Albas Manager Marco Baldi eröffnen sich der Basketballvermarktung in Europa neue Möglichkeiten.
17: Dass der eine klare Ordnung kriegt, eine Einheit kriegt und damit aus meiner Sicht das Hauptwachstumshemmnis eliminiert werden kann. Unser Ziel ist ganz klar. Da wollen wir nicht nur ein Teil davon sein, sondern wollen auch, wenn es denn dann wahr wird, auch mitgestalten.
16: Alba Berlin hat sich um einen Platz in der Liga beworben, die den Europapokal ersetzen soll. Es locken der qualitativ beste Wettbewerb des Kontinents und Millionengewinne. Auch die Kaderplanung für die neue Spielzeit hatte die Aussicht auf die möglicherweise schon nächstes Jahr startende NBA Europe aber keinen Einfluss.
17: Wir haben jetzt keine Invests getätigt oder sowas im Hinblick darauf, sondern wir arbeiten wie immer mit den Mitteln, die wir sozusagen uns zutrauen, auch zu erwirtschaften. erwirtschaften.
16: Und da hat den Albatrossen die 12. Meisterschaft in der letzten Saison geholfen.
17: Unser Budget ist wieder stärker als im Jahr zuvor. Und natürlich hilft es auch, wenn man auf dem Spielermarkt tätig ist. Es gibt schon viele Spieler, die auch gerne bei einem Titelträger und Titelanwärter spielen wollen.
16: 4 neue Spieler wurden verpflichtet. Die spektakulärste Meldung des Sommers war jedoch die Vertragsverlängerung von Spielmacher Jack Cahill. Das Eigengewächs wurde von den New York Knicks gedraftet, entschied sich aber erst einmal bei Alba zu bleiben.
17: Also da sind viele Faktoren zusammengekommen. Ich glaube, er wird davon sehr profitieren und wir auch. Es wird ihn weiter stabilisieren auf seinem schon sehr, sehr hohen Niveau.
16: Und mit Final-MVP Justin Bean und dem erfahrenen Martin Hermansson, die beide ebenfalls ihre Verträge verlängert haben, soll Cahill das erneuerte Alba Berlin anführen. Marco Baldi zeigt sich hochzufrieden.
17: Man kann also durchaus sagen, das ist ein Wunschkader. Es ist wirklich ein Team, was wir da beieinander haben, wie wir uns das eigentlich gewünscht haben.
16: Die Berliner gehen zwar als Meister in die neue Saison, der Titelfavorit heißt aber wie jedes Jahr Bayern München.
17: Wir wissen natürlich, dass wir jetzt diejenigen sind, die auch gejagt werden, Anführungszeichen. Deshalb wollen wir aber nichts verteidigen, sondern wir wollen angreifen. Wir wissen, wer der Top-Favorit in der Liga ist.
16: Marco Baldi blickt zuversichtlich in die neue Spielzeit, die möglicherweise die letzte ist, bevor die mit Spannung erwartete NBA Europe an den Start geht.
2: Am Freitag beginnt die neue Saison in der Basketball-Bundesliga der Herren mit dem Spiel Alba Berlin gegen Chemnitz.
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2: Wer in Berlin von einer Behörde etwas wissen will, konnte das früher bisher einfach fragen, ohne konkrete Begründung. Seit dem Frühjahr gilt das nicht mehr uneingeschränkt. Im März hat das Abgeordnetenhaus das Berliner Informationsfreiheitsgesetz beschnitten, nicht zuletzt unter dem Eindruck des Anschlags auf das Stromnetz Anfang des Jahres. Ganze Bereiche sind seitdem von Auskunftsanfragen ausgenommen und der Bund plant für sich jetzt einen ganz ähnlichen Schritt. Maike Kamp ist Berlins Beauftragte für Datenschutz und Informationsfreiheit. Sie übt daran deutliche Kritik und spricht von einem Paradigmenwechsel in der Informationsfreiheit.
18: Die Verwaltung hat keinen Besitzstand an ihren Informationen, sondern sie muss im Gegenteil ein Interesse daran haben, dass Menschen verstehen und nachvollziehen können, was sie machen. Und ganz platt gesagt, wird die Verwaltung vom Steuerzahler dafür bezahlt, dass sie das macht. Und alles, was sie hat an Informationen, ist mit Steuergeld finanziert.
2: Das sagt Maike Kamp, Berlins Beauftragte für Datenschutz und Informationsfreiheit. Das lange Vis-à-vis-Gespräch hier im RBB 24 Inforadio können Sie jetzt schon in unserer App hören oder um kurz nach 14.25 Uhr hier bei uns im Programm. Und wir gucken jetzt noch aufs Wetter in unserer Region. Aktuell liegen die Temperaturen in Berlin zwischen 22 und 24 Grad. In Brandenburg sind die Temperaturen ganz ähnlich. Cottbus 24, Frankfurt oder 23. Heute werden spätsommerliche 24 bis 27 Grad bei Sonne und Wolken im Wechsel. In der Nacht wird es dann recht mild, locker bewölkt. Bis klar, hier und da kann es mal etwas regnen, aber Tiefstwerte 17 bis 13 Grad. Und morgen am Mittwoch viele Wolken von Nordwest nach Südost dann durchziehender schauerartiger Regen, teils mit Blitz und Donner. Davor sowie dahinter dann etwas Sonne, böiger westlicher Wind bei 18 bis 25 und in Berlin bei 18 bis 20 Grad morgen.
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2: Mit Freya Reis.
11: A2 Magdeburg Richtung Berlin zwischen Cäsar und Wollin ist nach einem Unfall noch eine Spur gesperrt. In der Gegenrichtung nach Magdeburg ist die linke Spur gesperrt. A10 östlicher Berliner Ring Richtung Dreieck Barnim. Hinter Marzahn steht ein defekter LKW. Stadtverkehr Berlin. Die A100 der Stadtring zwischen Innsbrucker Platz und Albuinstraße. Heute geht es in die nächste Bauphase. An der dortigen Baustelle in beiden Richtungen sind jeweils 2 Spuren frei. Die Überfahrten von der A103 aus Steglitz kommend auf die A100 in beiden Richtungen sind gesperrt und es gibt einen Stau auf der A100 Richtung Treptow plus 20 Minuten. Die A113 stadtauswärts im Tunnel Rudower Höhe steht ein defektes Fahrzeug auf der Standspur. Die rechte Spur ist gesperrt und die A113 stadteinwärts wegen eines technischen Problems im Dreieck Neukölln ist die Überfahrt zur A100 in Richtung Treptow gesperrt. 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
2: 20 nach 2 ist es jetzt.
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2: Mit Jasser Speck, ich grüße Sie. 2,33 Euro für den Liter Super. Dass die Spritpreise nach dem Sommer nochmal so steigen, damit hatte in der Regierung wohl keiner so richtig gerechnet. Der Druck, irgendwas zu unternehmen, wuchs in den vergangenen Tagen. Jetzt kündigt der Kanzler Maßnahmen an. Nachrichten jetzt mit Freier Reis.
11: Bundeskanzler Merz hat angesichts der hohen Spritpreise Entlastungen angekündigt. Beim Unternehmertag des Handelsverbands BGA in Berlin sagte der CDU-Politiker, man müsse handeln.
19: Ja, wir werden auf Preistreiberei reagieren. Wir haben dazu das Kartellamt mit einer entsprechenden Missbrauchsaufsicht ausgestattet. Aber wir spüren auch, jedenfalls aus dem Blickwinkel der Verbraucherinnen und Verbraucher, dass das nicht reicht. Die Lage im Mittleren Osten eskaliert, die Energiepreise, die Spritpreise an den Zapfsäulen steigen. Für viele Menschen, die täglich das Auto brauchen, ist eine Belastungsgrenze erreicht. Das genaue Instrumentarium steht noch nicht fest. Sie können aber davon ausgehen, dass wir sehr bald einen Vorschlag dazu vorlegen werden.
11: Bundeskanzler Friedrich Merz von der CDU. Zuvor war die Bundesregierung von zahlreichen Seiten zu einer schnellen Reaktion aufgefordert worden. Die organisierte Kriminalität bleibt in Deutschland auf hohem Niveau. Das zeigt das aktuelle Lagebild von Bundesinnenministerium und Bundeskriminalamt. Demnach wurden im vergangenen Jahr insgesamt 683 Ermittlungsverfahren registriert, gut 5% mehr als im Vorjahr. Besonders der Drogenhandel stellt die Behörden vor große Herausforderungen. Er machte mehr als ein Viertel aller Verfahren aus. Vor allem Kokain spielt eine wichtige Rolle. Die Zahl der Rauschgiftdelikte insgesamt ging dagegen deutlich zurück. Das BKA erklärt das mit der Teillegalisierung von Cannabis. Zugleich nahmen Delikte mit Kokain und neuen psychoaktiven Stoffen zu. Litauens Präsident Nausėda hat den NATO-Partnern für ihr schnelles Eingreifen bei dem jüngsten Drohnenvorfall gedankt. Gemeinsam werde man den Luftraum gegen die Aggression Russlands verteidigen. Kampfflugzeuge des Verteidigungsbündnisses hatten in der Nacht eine Drohne abgeschossen. Unsere Korrespondentin für das Baltikum, Jana Sinram.
20: Nach Angaben des litauischen Verteidigungsministeriums holten italienische Eurofighter die Drohne um kurz nach Mitternacht vom Himmel. Der Vorfall ereignete sich demnach in einer ländlichen Gegend rund 50 Kilometer südöstlich der zweitgrößten Stadt Kaunas. Der litauische Rundfunk berichtet, die Trümmerteile der Drohne seien inzwischen gefunden worden. Militär- und Polizeikräfte seien vor Ort, um sie zu untersuchen. Litauen grenzt an die russische Ostsee-Exklave Kaliningrad sowie an Russlands Verbündeten Belarus. In den vergangenen Monaten waren immer wieder ukrainische Drohnen in den Luftraum der drei baltischen Staaten Estland, Lettland und Litauen eingedrungen. Nach Angaben aus Kiew wurden sie durch russische Störmaßnahmen vom Kurs abgebracht.
11: Verbraucherschützer klagen gegen Preiserhöhungen bei mehreren Streaming-Anbietern. Der Verbraucherschutzverein VSV geht nach eigenen Angaben gegen Netflix, Apple TV und Wow vor. Er wirft ihnen vor, die Abo-Preise in den letzten Jahren mehrfach ohne Zustimmung der Kunden angehoben zu haben. Für Kunden sollen deshalb Rückzahlungen von bis zu 700 Euro durchgesetzt werden. Betroffene können sich den Klagen kostenlos anschließen. Die Anbieter weisen die Vorwürfe zurück. Sie berufen sich auf Preisanpassungsklauseln in ihren allgemeinen Geschäftsbedingungen. Der Verbraucherschutzverein hält die aber für unwirksam. Die Berliner Behörden sehen sich für die Wahl am kommenden Sonntag gut vorbereitet. Landeswahlleiter Bröchler spricht von einem planmäßigen Ablauf. Hinweise auf mögliche Hackerangriffe gäbe es derzeit nicht. Nach der Cyberattacke auf das Berliner Landesnetz im vergangenen Monat seien die Schutzmaßnahmen noch einmal verstärkt worden. Bei der Briefwahl zeichnet sich eine leichte Zunahme ab. Der Landeswahlleiter rechnet damit, dass rund die Hälfte der Wahlberechtigten per Brief abstimmen werden. Bei den Wahlen zum Berliner Abgeordnetenhaus und den Bezirksverordneten Versammlungen treten 17 Parteien an. In Elsterwerda in Elbe-Elster ist eine Weltkriegsbombe erfolgreich entschärft worden. Das hat die Einsatzleitung dem RBB bestätigt. Der Sperrkreis rund um den Fundort am Bahnhof Elsterwerda-Bieler wurde aufgehoben. Die rund 200 betroffenen Menschen konnten am Mittag in ihre Häuser und Wohnungen zurückkehren. Der Blindgänger war bei Bauarbeiten auf dem Bahnhofsgelände gefunden worden. Soweit die Nachrichten. 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Das Wetter. Am Nachmittag ein freundlicher und trockener Sonne-Wolken-Mix bei spätsommerlichen 24 bis 27 Grad. Aktuell in Berlin-Müggelsee 22 Grad und in Gatow 24 Grad. In Angermünde 21 Grad und in Potsdam 24 Grad. Morgen dichte Wolken, kaum Sonne und gebietsweise Schauer und Gewitter bei 18 bis 22 Grad. Am Donnerstag wieder ein meist trockener Sonne-Wolken-Mix. Die Zeit, es ist 14.25 Uhr.
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2: Mit Jasser Speck, ich grüße Sie. Mitte August sind Angreifer ins Datennetz der Berliner Verwaltung eingedrungen, haben Daten erbeutet und den Senat damit erpressen wollen. Anfang September haben sie die Daten dann im Darknet veröffentlicht, nachdem das Ultimatum an den Senat abgelaufen war. Maike Kamp ist Berlins Beauftragte für Datenschutz und Informationsfreiheit. Sie wacht darüber, dass die Verwaltung mit den Daten der Bürgerinnen und Bürger sorgsam umgeht und darüber, dass genau diese Verwaltung Auskunft gibt, wenn jemand danach fragt. Nur dieses Auskunftsrecht ist seit dem Frühjahr in Berlin deutlich kleiner geworden. Im März schränkte das Abgeordnetenhaus das Berliner Informationsfreiheitsgesetz ein und der Bund plant einen ganz ähnlichen Schritt. Maike Kamp spricht darüber mit Landespolitik-Reporter Jonas Wintermantel.
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0: Maike Kamp, hallo, willkommen zum Vis-à-vis.
21: Hallo, vielen Dank.
0: Das Thema Datenschutz und Datensicherheit ist aktuell allgegenwärtig. Zuletzt gab es einen Hackerangriff auf das Landesnetz, auf die Verwaltung in Berlin. Jetzt ist ja so, bei diesem Fall sind etwa 1,4 Millionen Dateien abgeflossen, unter anderem Zugangsdaten, Passwörter, Personal- und Mitarbeiterdaten und auch Kartenmaterial, Geodaten und angeblich auch Daten zur kritischen Infrastruktur. Wie ist es? Melden sich gerade bei Ihnen Bürgerinnen und Bürger, die besorgt sind? Was ist mit meinen Daten passiert?
21: Ich gehe davon aus, dass wir jetzt in der Zukunft vermehrt Anfragen bekommen werden dazu. Wir haben dazu eine Informationsseite auch bei uns auf der Webseite geschaltet, die einmal grob zusammenfasst, welche Möglichkeiten der Absicherung bestehen. Risiken, die hier bestehen könnten, sind, dass diese Daten dazu genutzt werden, dass Personen sogenannte Social Engineering Angriffe fahren, dass sie also diese Daten dazu nutzen, Menschen, die sie kontaktieren, vorzugaukeln, dass sie diese Informationen haben und deswegen vertrauenswürdig sind und darüber dann an weitere Informationen kommen können.
0: Es wird jetzt gerade auch darüber diskutiert, wie sollte der Senat jetzt damit umgehen? Sollte er möglicherweise Betroffene auch darüber informieren, dass sie möglicherweise betroffen sind? Wie sehen Sie das aus Datenschutzperspektive als Datenschutzbeauftragte?
21: Aus Datenschutzperspektive ist es natürlich so, dass wir immer davon ausgehen, dass man eher mal früher benachrichtigt und informiert, weil in dem Moment gerade vor dem von mir gerade geschilderten Hintergrund, dass Risiken bestehen, dass weitere Angriffe gefahren werden oder die Betroffenen vielleicht noch Möglichkeiten haben, wenn sie wissen, was über sie preisgegeben worden ist, dass sie Schutzmaßnahmen ergreifen können, Passwörter wechseln etc. und solche Dinge eben durchführen können. Und dass wir vor diesem Hintergrund in der Regel davon ausgehen, dass benachrichtigt werden muss.
0: Man könnte ja so ein bisschen den Eindruck bekommen, dass wir in Deutschland immer so ein bisschen hinterherlaufen. Also so Neuland 2.0, würde ich jetzt mal sagen. Der Tagesspiegel hat nämlich eine umfangreiche Recherche zu dem geklauten Datensatz veröffentlicht. Eine Datei heißt passwort.docx, in denen persönliche Zugangsdaten von Verwaltungsmitarbeitern unverschlüsselt niedergelegt worden sein sollen. Ein Passwort lautet darin, habe ich einfach mal exemplarisch rausgeholt, Sonnenschein 13. Was sagt das über die Datensicherheit in der Berliner Verwaltung aus?
21: Dass man da sicherlich nochmal nachschulen sollte, was die Sicherheit von Passwörtern angeht.
0: Wie groß ist dieses Problem?
21: Ich glaube, dass das tatsächlich ein fundamentales Problem nicht nur in der Berliner Verwaltung, sondern an jeder Stelle ist, wo Login-Daten benutzt werden und Passwörter gebildet werden von Personen. Ich glaube, dass es sehr, sehr wichtig ist, dass Organisationen sich da auf dem aktuellen Stand halten, was Passwortsicherheit angeht.
0: Kommt diese Info auch in den Verwaltungen an?
21: Wir tun unser Bestes, was soll ich sagen?
0: Wir kommen nämlich mal zu einem anderen Angriff. Der Anschlag auf das Berliner Stromnetz Anfang Januar. Ich kann mich noch daran erinnern, dass auf politischer Ebene sehr schnell die Reaktion gab, wir haben zu viel Transparenz. Also ich erinnere mich, dass zum Beispiel Kai Wegner noch im Januar im Abgeordnetenhaus gesagt hat, wir müssen jetzt Schluss machen mit zu viel Transparenz. Hatten Sie ähnliche Gedanken nach dem Anschlag?
21: Nein, aber das ist für mich sozusagen insgesamt immer wieder ein Muster in der Politik, dass insbesondere zwei Themen nach solchen Anschlägen oder auch Sicherheitsvorfällen immer wieder in den Fokus geraten. Das ist der Datenschutz und das ist die Informationsfreiheit. Ich halte das zum Teil allgemein gesprochen für natürlich auch Ablenkungsmanöver, weil es möglicherweise Dinge gegeben hätte, die man im Vorfeld zur Absicherung von kritischen Infrastrukturen ganz physisch hätte durchführen können, die möglicherweise unterblieben sind. Im Bereich Datenschutz gab es ganz schnell Rufe nach Verschärfung von Videoüberwachung, die auch dann einen Niederschlag gefunden haben in einer Änderung des Berliner Datenschutzgesetzes. Ich sehe nicht, dass sich eine Änderung der Rechtslage dadurch ergeben hat. Aus meiner Perspektive wären diese Sicherheitsmaßnahmen auch vorher schon möglich gewesen. Und bei der Informationsfreiheit sehe ich, dass die Möglichkeit, Informationen zurückzuhalten durch die Verwaltung zur Absicherung des Gemeinwohls auch vorher schon möglich waren.
0: Die Grundlage oder der Anspruch auf Informationsfreiheit sichert ja auf Bundesebene das Informationsfreiheitsgesetz und auf Landesebene das Berliner Informationsfreiheitsgesetz. In Berlin wurde das nun eingeschränkt im März. Vor allem muss man sagen, dass große Bereichsausnahmen geschaffen wurden, die ganze Bereiche ausnehmen von der Informationsfreiheit, Medien, Kultur, vor allem kritische Infrastruktur. Sie haben ja auch im Gesetzgebungsverfahren schon gewarnt vor der Einschränkung. Inwieweit wurden Sie gehört oder überhört?
21: Also ich glaube, dass wir zumindest, und das ist sicherlich nicht nur meine Warnung gewesen, sondern auch die Warnung vieler NGOs, die sich in diesem Informationsfreiheitsbereich auch engagieren und die auch viel in diesem ganzen Prozess gewarnt haben. Es gab einen Vorschlag, das Informationsfreiheitsrecht auch im Bereich der Gerichtsverfahren noch stärker einzuschränken. Und da gab es dann einen leichten Änderungsantrag bezüglich der Änderung des Berliner Informationsfreiheitsgesetzes. Aber das war aus unserer Perspektive natürlich viel zu wenig.
0: Sie haben gerade schon die NGOs angesprochen und Frag den Staat. Eine NGO, die vor allem sehr viel mit IFG-Anfragen arbeitet, hat es schon mal ausprobiert. Die haben berichtet, dass mehr Anfragen abgelehnt werden und auch, dass mehr Senatsverwaltungen auf Anfrage erklären, sie hätten seit der Gesetzesänderung gar keine internen Anweisungen oder Richtlinien bekommen, wie sie neuen Ausnahmen anzuwenden sind. Also was ist Ihr Eindruck, nach welchen Maßstäben wird denn jetzt hier entschieden überhaupt?
21: In der Regel ist es so, dass die Innenverwaltung bei solchen Gesetzesänderungen dann auch Rundschreiben verfasst, um den Verwaltungen dazu zu verhelfen, vielleicht diese Gesetzesänderungen auch interpretierbar zu machen. Aber das ist exakt der Punkt. Ich sehe es schon so, dass wir hier in der Verwaltung, und das betrifft sicherlich nicht nur die Berliner Verwaltung, immer noch nicht so eine Transparenzkultur haben. Ne? Also, dass man wirklich sagt, ich als Verwaltung nehme die Transparenz dessen oder die Nachvollziehbarkeit dessen, was ich hier so mache, für die Öffentlichkeit als eigene Aufgabe war und stelle das vielleicht auch ressourcenmäßig neben meine eigentlichen Aufgaben. Diese Kultur sehe ich noch nicht. Und ich sehe natürlich schon auch ein Bemühen, das haben wir auch in unseren Fällen, diese Informationsfreiheitsanfragen zu erledigen durch Verwaltungsmitarbeitende. Aber es besteht eben auch eine große Unsicherheit, weil man sich vielleicht auch zu wenig damit beschäftigt, weil das im Alltagsgeschäft untergeht und eben nicht diese Kultur der Transparenz auch von oben vermittelt wird. Und dann befürchten wir natürlich schon, dass gesagt wird, da habe ich eine Möglichkeit, etwas einfach pauschal auszunehmen. Ich muss nicht im Einzelfall prüfen, ob das jetzt wirklich eine sensitive Information ist oder nicht. Dann gehe ich doch den einfachen Weg. Es spart mir Zeit. Und ich habe sozusagen jetzt einen guten Grund zu sagen, nee, ich lehne dieses Informationsgesuch ab.
0: Ich kann ja mal einmal kurz ein Beispiel vorlesen, was Frag den Staat veröffentlicht hat. Wir haben die Senatsverwaltung für Inneres und Sport gefragt, welche Einrichtungen und Anlagen nach Auffassung der Koordinierungsstelle kritische Infrastrukturen denn überhaupt in den Anwendungsbereich des § 28 Absatz 1 Katastrophenschutzgesetz fallen. Die Antwort, eine Ablehnung. Denn schon die Frage betrifft nach Auffassung der Senatsverwaltung selbst Informationen nach § 2 Absatz 3 und demnach kritische Infrastruktur. Das heißt, die Frage an sich wird sogar schon abgeblockt. Das ist genau das, was Sie befürchten?
21: Das empfinde ich jetzt auch als eine sehr pauschale Ablehnung in jedem Fall, weil man natürlich nicht versucht, zumindest zu vermitteln, wie denn das Gesetz auszulegen ist. Und eigentlich sollten Gesetze ja so sein, dass Bürgerinnen und Bürger sie verstehen und selber auch jedenfalls die Information bekommen, wie weitreichend sie sind und wie weitreichend eben nicht. Diese Antwort zeugt aber davon, dass man als Bürgerin nicht verstehen kann, was jetzt wirklich reinfällt und was nicht. Weil im Grunde genommen wäre diese Frage ja eine erste Frage, um festzustellen, welchen Informationsfreiheitsantrag ich danach stellen kann, ohne dass ich abgelehnt werde.
0: Ein anderes Beispiel, da bleiben wir bei Frag den Staat. Die haben im Januar die Akten der Kulturverwaltung zur Fördergeldaffäre veröffentlicht, auf Grundlage des Berliner Informationsgesetzes vor der Gesetzesänderung. Wohl bemerkt, wäre eine solche Akteneinsicht nach der jetzigen Rechtslage überhaupt noch möglich?
21: Also im Rahmen des Gesetzgebungsverfahrens wurde behauptet, ja, von den Regierungsfraktionen. Aber das ist tatsächlich etwas, was natürlich auch von unserer Seite und auch natürlich von der NGO-Seite als Argument eingebracht worden ist, wo wir gesagt haben, wenn ihr wirklich in das Gesetz reinschreibt, dass Anlagen, Einrichtungen, zum Beispiel von Kultur, weil sie als kritische Infrastruktur oder kritische Einrichtungen gelten, einfach allein schon die Tatsache, dass die Information diese Bereiche betrifft oder irgendeine Einrichtung betrifft, die aus dem Kulturbereich kommt, allein das schon ausreichend sein soll, dass das IFG nicht anwendbar ist und es nicht auf die Sensibilität der Informationen ankommt, dann ist solchen Situationen natürlich in der Zukunft Tür und Tor geöffnet.
0: Frau Kamp, was im März in Berlin beschlossen wurde, könnte auch bald auf Bundesebene kommen. Anfang Juli hat der Koalitionsausschuss von CDU, CSU und SPD im Bund sich darauf verständigt, auch das IFG des Bundes zu bauen, ganz ähnlich, so wie es in Berlin passiert ist. Welche Konsequenzen hätte das? Wären das noch tiefgreifendere?
21: Ja, die Konsequenz, die wir da sehen, ist vor allen Dingen eine ganz, ganz wesentliche Umkehr, dass zumindest nach den Informationen, die aus dem Koalitionsausschuss herauskamen, das Gesetz ja so umgebaut werden soll, dass der Antragsteller quasi ein berechtigtes Interesse geltend machen muss, um an Informationen zu kommen. Das heißt, wir würden hier einen kompletten Paradigmenwechsel haben und abkehren von dem allgemein zugänglichen Jedermannsanspruch, der ja wirklich Ausdruck der Informationsfreiheit ist. Also ich versuche es nochmal zu erklären. Die Verwaltung hat keinen Besitzstand an ihren Informationen, sondern sie muss im Gegenteil ein Interesse daran haben, dass Menschen verstehen und nachvollziehen können, was sie machen. Und ganz platt gesagt, wird die Verwaltung vom Steuerzahler dafür bezahlt, dass sie das macht. Und alles, was sie hat an Informationen, ist mit Steuergeld finanziert. So, wenn wir jetzt aber hingehen und sagen, ein Informationszugang darf nur gewährt werden, wenn der Bürger selber nachweist, dass er irgendeine Form von Interesse daran haben darf, diese Information zu bekommen, dann haben wir eine komplette Umkehr dieses Gedankens, der für mich auch absolut nicht einleuchtend ist.
0: Wir haben jetzt über verschiedene Angriffe gesprochen. Angriff auf die Stromversorgung in Berlin, Hackerangriff auf das Berliner Landesnetz. Also ist da nicht was dran, dass man sagen muss, unsere Sicherheit ist immer weiter gefährdet und vielleicht müssen wir ein Stück weg von unserem sehr liberalen Verständnis von Transparenz?
21: Dagegen hat ja niemand etwas. Es ist ja vollkommen klar, dass der Staat seine Informationen oder seine kritische Infrastruktur schützen können soll. Aber die Frage ist ja, soll er von vornherein sagen, wir machen dicht und nur in ganz kleinen Einzelfällen kriegt irgendwer eine Information? Oder bleibt es dabei und wir sagen, grundsätzlich ist es so, dass Informationen frei verfügbar sein sollen, aber wir müssen halt genau hinschauen und wir als Staat müssen uns so organisieren und die Aufwände dafür auch eingehen, dass wir im Einzelfall gucken, was herausgegeben werden kann und was nicht, damit wir grundsätzlich dieses Versprechen, was wir haben und was wir, glaube ich, nötiger brauchen denn je, dass wir zeigen, dass wir integer sind und dass wir rechtsstaatlich handeln, dass wir dieses Versprechen weiterhin einlösen können.
0: Maike Kamp, vielen Dank für das Gespräch.
21: Danke.
2: Berlins Beauftragte für Datenschutz und Informationsfreiheit. Maike Kamp war das im Gespräch mit Landespolitikreporter Jonas Wintermantel. Und jetzt schauen wir auf das Wetter in unserer Region. Aktuell liegen die Temperaturen zwischen 23 und 25 Grad in Berlin. Grünow bei Prenzlau sind es 21, Perleberg 24. Im Laufe des Tages werden die Temperaturen noch auf 27 Grad ansteigen. Dazu viel Sonne. Am Nachmittag nimmt aber die Bewölkung dann zu. Es wird aber trocken bleiben. In der Nacht immer mehr Wolken. Zum Morgen hin dann in der Prignitz ein paar Schauer. Tiefstwerte milde 17 bis 13 Grad in der Nacht. Ab morgen dann für die Jahreszeit übliche Höchsttemperaturen so zwischen 20 und 22 Grad. Dazu mehr Wolken als Sonne und ein Regengebiet, das von Nordwest nach Südost durchzieht. Und die nächsten Tage dann herbstlich mit Höchsttemperaturen um die 20 Grad. Dazu immer mal wieder dichtere Wolken und regionale Schauer.
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2: Mit freier Reis.
1: A2 Magdeburg Richtung Berlin zwischen Cäsa und Wollin ist nach einem Unfall noch eine Spur gesperrt. In der Gegenrichtung ist die linke Spur gesperrt. A10 östlicher Berliner Ring Richtung Dreieck Barnim hinter Marzahn steht ein defekter LKW. Stadtverkehr Berlin, die A100 der Stadtring zwischen Innsbrucker Platz und Albuinstraße. Heute geht es in die nächste Bauphase an der dortigen Baustelle. In beiden Richtungen
3: Richtungen sind jeweils 2 Spuren frei. Die Überfahrten von der A103 aus Steglitz kommend auf die A100 sind in beiden Richtungen gesperrt. Stau auf der A100 außerdem Richtung Treptow plus 20 Minuten. Die A113 stadteinwärts. Wegen eines technischen Problems im Dreieck Neukölln ist die Überfahrt zur A100 in Richtung Treptow gesperrt. Und Wilhelmstadt und Westend auf der Heerstraße sind die Spuranzeigen defekt. 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
2: 3:20 ist es jetzt.
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2: Ich bin Jasser Speck, guten Tag. Wenn es so weitergeht, dann kostet der Liter Sprit an der Tankstelle bald 3 Euro. Der Druck auf die Bundesregierung wurde immer größer, doch endlich wieder etwas dagegen zu unternehmen. Aber so richtig einig wurde man sich nicht. Jetzt hat Bundeskanzler Merz Maßnahmen angekündigt. Freier Reis hat die Nachrichten.
3: Bundeskanzler Merz hat angesichts der hohen Spritpreise Entlastungen in Aussicht gestellt. Bei einer Veranstaltung des Außenhandelsverbandes BGA in Berlin sagte der CDU-Chef, für viele Menschen, die täglich das Auto brauchten, sei eine Belastungsgrenze erreicht. Das genaue Instrumentarium stehe noch nicht fest, aber es werde bald einen Vorschlag geben, betonte Merz. Der Sozialverband Deutschland hatte zuvor einen neuen staatlichen Spritpreisdeckel gefordert. Die Ministerpräsidentin des Saarlandes, Rehlinger, appellierte an die Union, wieder einen Tankrabatt einzuführen. Zuletzt stieg der Preis für einen Liter Super E10 auf durchschnittlich 2,28 Euro. Diesel kostet 2,41 Euro pro Liter. In Deutschland gibt es immer mehr Gewalttaten im Zusammenhang mit organisierter Kriminalität. Im aktuellen Bundeslagebild werden für das vergangene Jahr 20 vollendete Tötungsdelikte und 100 Fälle von vollendeter Körperverletzung aufgeführt. Kriminelle Netzwerke würden inzwischen oft global agieren, sagte BKA-Chef Münch bei der Vorstellung des Lagebildes. Deshalb müssten die Behörden international noch enger zusammenarbeiten.
5: Es ist nicht mehr nur die Frage, wer hat die Tat begangen, sondern wer hat sie bestellt. Wer hat sie vermittelt? Wer hat sie finanziert? Wer profitiert davon? Diese Fragen kommen heute dazu, wenn Sie ermitteln. Eine kriminelle Leistung, zum Beispiel eine Gewalttat in Deutschland, kann gezielt über digitale Kanäle, über soziale Medien oder verschlüsselte Messenger angeboten, beauftragt und vermittelt werden.
3: Holger Münch, Präsident des Bundeskriminalamtes. Verbraucherschützer klagen gegen Preiserhöhungen bei mehreren Streaming-Anbietern. Der Verbraucherschutzverein VSV geht nach eigenen Angaben gegen Netflix, Apple TV und Wow vor. Er wirft ihnen vor, die Abopreise in den letzten Jahren mehrfach ohne Zustimmung der Kunden angehoben zu haben. Für Kunden sollen deshalb Rückzahlungen von bis zu 700 Euro durchgesetzt werden. Betroffene können sich den Klagen kostenlos anschließen. Die Anbieter weisen die Vorwürfe zurück. Sie berufen sich auf Preisanpassungsklauseln in ihren allgemeinen Geschäftsbedingungen. Der Verbraucherschutzverein hält dies aber für unwirksam. Der Berliner Senat hat eine neue Drogenstrategie beschlossen. Sie sieht den Kampf gegen Sucht und Drogen als Aufgabe für die ganze Gesellschaft. Ute Schumacher, RBB 24 Landespolitik.
22: Auch in Zukunft soll es beispielsweise Drogenpräventionsangebote, Beratung, Behandlung und Strafverfolgung geben, um die verschiedenen Süchte und Drogen zu bekämpfen. Mit der neuen Strategie sei es aber nicht mehr nur eine gesundheits- und sicherheitspolitische Aufgabe, sagt Berlins Gesundheitssenatorin Ina Ciborra, sondern eine für die gesamte Gesellschaft, also unter anderem auch für den Arbeits- und Wohnungsmarkt. Mit der ressortübergreifenden Strategie will der Senat laut Senatorin die Zahl der Abhängigen verringern, die Gesundheit schützen und gesundheitliche und soziale Folgen von Sucht reduzieren. Nach 5 Jahren soll die jetzt beschlossene Strategie evaluiert werden.
3: In Elsterwerda in Elbe-Elster ist eine Weltkriegsbombe erfolgreich entschärft worden. Das hat die Einsatzleitung dem RBB bestätigt. Der Sperrkreis rund um den Fundort am Bahnhof Elsterwerda-Biela wurde aufgehoben. Die rund 200 betroffenen Menschen konnten am Mittag in ihre Häuser und Wohnungen zurückkehren. Der Blindgänger war bei Bauarbeiten auf dem Bahnhofsgelände gefunden worden. Die Stadt München bekommt gleich 2 große Sportereignisse. 2028 findet in der Allianz Arena das Finale der Fußball-Champions League statt. 2031 folgt dann die Leichtathletik-Weltmeisterschaft. Das haben die Europäische Fußballunion UEFA und der Weltverband World Athletics heute bekannt gegeben. Achim Hofbauer.
6: Den 27. Mai 2028 sollten sich nicht nur alle Bayern-Fans schon mal rot im Kalender anstreichen. Da steigt nämlich das Finale in der Fußball-Champions League wieder in München. Der FC Bayern hat damit zum 6. Mal die Chance auf ein Finale daheim. Die Vergabe in die bayerische Landeshauptstadt war aber keine allzu große Überraschung. München war der einzige Bewerber. Für die Stadt München ist es heute bereits das zweite Sportgroßereignis, das an die Isar kommt. Wenige Minuten vorher wurde bekannt, dass auch die Leichtathletik-WM 2031 hier stattfinden wird.
7: Soweit die Nachrichten. 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Das Wetter: am Nachmittag ein freundlicher Sonne-Wolken-Mix bei spätsommerlichen 24 bis 27 Grad. Aktuell in Berlin-Marzahn 23 Grad und in Eiskeller 25 Grad. In Grünow bei Prenzlau 21 Grad und in Nauen 25 Grad. Morgen dichte Wolken, kaum Sonne und gebietsweise Schauer und Gewitter bei bis zu 22 Grad. Am Donnerstag wieder ein meist trockener Sonne-Wolken-Mix. Die Zeit: es ist 14.45 Uhr.
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2: Mit Jasser Speck, ich grüße Sie. Die Spritpreise gehen bei uns zurzeit ja gefühlt durch die Decke. Der Bundeskanzler hat jetzt über mögliche Maßnahmen dagegen gesprochen, aber das Problem liegt ja woanders, im Mittleren Osten. Die hohen Preise hängen ja mit dem Krieg im Mittleren Osten und der bestehenden Blockade der Straße von Hormuz zusammen. Ich habe vorhin über die Lage im Nahen und Mittleren Osten mit Anna Osius aus dem ARD-Studio Kairo gesprochen. Aus der Straße von Hormuz erreichen uns zuletzt ja besorgniserregende Nachrichten. Die Umweltorganisation Greenpeace meldet nämlich große Ölteppiche in der Straße von Hormuz. Ich habe unsere Korrespondentin gefragt, was sie darüber weiß.
9: Ja, wir stehen mit Greenpeace in Kontakt. Aktuelle Satellitenbilder zeigen tatsächlich 5 größere Ölteppiche in der Straße von Hormuz. Die haben etwa eine Gesamtfläche von rund 240 Quadratkilometern. Also das ist etwa ein Viertel

0: Jetzt hat der Iran ja gestern gemeldet, dass ein anderer Öltanker auf Seeminen gefahren sei und explodiert sei. Das Schiff soll brennen. Auch das könnte einen der Ölteppiche ausgelöst haben. Und ganz wichtig, wir haben ja schon seit einigen Wochen einen sehr großen Ölteppich vor der Küste des Oman, wo ebenfalls ein Schiff gesunken ist, offenbar. Und dieser Ölteppich soll jetzt sich auch noch mal vergrößert haben. Also alles in allem eine sehr bedrohliche Situation am Persischen Golf in der Straße von Hormuz. Wir wissen nicht genau, wie schlimm es ist, aber definitiv kommt es ja immer wieder zum Beschuss von Schiffen mit entsprechenden Folgen auch für die Umwelt.
1: Gibt es da schon Reaktionen von den angrenzenden Ländern? Also so eine Umweltkatastrophe wäre ja fatal für die.
0: Die wäre absolut fatal und deswegen ist es eigentlich erstaunlich, dass es bislang noch keine großen Reaktionen gibt. Einzig der Oman ist aktiv geworden bei diesem mutmaßlich gesunkenen Öltanker. Das Schiff gehört ja offenbar zur russischen Schattenflotte, hat deswegen keine klaren Besitzverhältnisse, was natürlich eben auch Verantwortlichkeiten schwierig macht. Und deswegen kümmert sich der Oman da jetzt mit ausländischen Experten selber drum, um eben diese Ölpest einzugrenzen, einzudämmen, das Öl abzusaugen. Gerade vor der Küste des Oman ist ja das Ökosystem wirklich einzigartig. Der Oman ist ein Urlaubsland, wo auch viele Deutsche gerne hinfahren. Aber eben auch in anderen Regionen scheinen ja sogar Nationalparks betroffen zu sein. Insgesamt sehen wir da keine großen Anstrengungen momentan. Also man hat den Eindruck, bevor es nicht eine politische Lösung gibt, ist wohl die Umweltsituation dort leider zweitrangig.
1: Dass die Preise bei uns derzeit an den Tankstellen so hoch sind, liegt ja auch daran, dass jetzt eine wichtige Ölpipeline in Saudi-Arabien angegriffen und lahmgelegt wurde. Was ist dazu bekannt?
0: Ja, diese Pipeline war für Saudi-Arabien als wichtigstes Ölexportland der Welt wirklich die perfekte Ausweichroute, wenn man so will. Einfach als Alternative zur Straße von Hormuz. Sprich, als der US-Iran-Krieg im Februar losging, da hat Saudi-Arabien schnell den Transport über diese Pipeline verstärkt. Die führt nämlich einmal quer durch die arabische Halbinsel vom Persischen Golf bis zum Roten Meer. Und dort am Hafen Yanbu hat man dann in den vergangenen Monaten dann das Öl verschifft. Und genau diese Pipeline, die ist eben jetzt vor ein paar Tagen mit Drohnen angegriffen worden. Die Angriffe wurden aus dem Irak geflogen. Man weiß noch nicht genau, wer dahinter steckt. Vermutlich pro-iranische Milizen. Und deswegen wurde die Pipeline so zerstört, dass es wirklich Wochen dauern kann, bis sie wieder repariert ist. Das ist schon ein heftiger Schaden und das wirkt sich natürlich auf die Ölpreise weltweit aus.
1: Und lassen Sie uns noch über eine weitere Meerenge sprechen. Bab al-Mandab heißt die. Sie ist noch enger als die Straße von Hormuz und wird derzeit von den Houthi-Rebellen aus dem Jemen bedroht. Wie ist die Lage an der Meerenge zurzeit?
0: Ja, das ist die zweite Meerenge, die uns hier Kopfschmerzen macht. Die ist quasi der südliche Ausgang des Roten Meeres, also da, wo das Rote Meer in den Golf von Aden und damit in den Indischen Ozean mündet. Also wirklich die Engstelle zwischen Afrika auf der einen Seite und auf der anderen Seite arabische Halbinsel. Und da haben natürlich sehr viele Öltanker, die von Saudi-Arabien am Hafen Yanbu befüllt wurden. In der letzten Zeit sind diese Meerenge durchfahren und genau das scheint jetzt nicht mehr möglich zu sein, weil eben die Houthi-Miliz aus dem Jemen diese Meerenge blockieren und sagen, alles, was an saudischen Schiffen hier durch will, das wird beschossen. Und das ist für Saudi-Arabien wirklich ein großes Problem.
1: Und welche Auswirkungen hätte so eine Blockade dieser Meerenge vielleicht auch für uns?
0: Die Auswirkungen spüren wir jetzt schon, dass eben nicht mehr genügend Öl und Erdgas transportiert werden kann. Und das könnte sich eben weiter verschärfen. Momentan sagen die Houthi, nein, unsere Blockade bezieht sich nur auf Saudi-Arabien. Aber das kann sich natürlich auch noch ändern im Verlauf des Krieges. Die Houthi sind ja mit dem Iran verbündet.
1: Einschätzungen waren das von unserer Korrespondentin Anna Osius aus dem ARD-Studio in Kairo. Und jetzt lösen wir uns gedanklich mal vom Krieg und von den Spritpreisen und sprechen über Fitness. In Fitnessstudios und Bootcamps heißen die aktuellen Trends ja CrossFit, Kettlebell und vor allem High Rocks. Alles wahnsinnig anstrengend, kann ich bestätigen. Aber es sind auch alles neue Trainingsnamen für alte Trainingsmethoden. Kniebeugen, Laufen, Schlitten ziehen, aber eben jetzt als global vermarktbares Wettkampferlebnis. Wirkt's anders und besser auf unsere Muskeln? Das ist ja die Frage. ARD-Wissenschaftsreporter Markus Schwandner hat Antworten.
2: CrossFit ist ein extrem anstrengender Sport, der Gewichtheben, Sprinten, Turnen und Übungen wie Liegestütze, Klimmzüge, tiefe Kniebeugen, Sit-Ups oder Strecksprünge verbindet. Antonia Weber leitet dieses Berliner Studio.
3: CrossFit ist ja generell ein sehr kompetitiver Sport und man macht es ja immer mit mehreren zusammen. Das heißt, dein Trainingspartner oder die in der Gruppe, die fordern dich eh schon zu Grenzleistungen auf. Ein bisschen mehr als das geben, was man halt eigentlich will. Also immer über der Komfortzone.
2: An die Grenzen der Komfortzone gehen ist sicher sinnvoll, aber viel hilft viel, ist zu einfach gedacht und birgt ein Verletzungsrisiko. Fragt sich, wie ein zeitgemäßes Kraft- und Ausdauertraining aussieht. An Angeboten ist kein Mangel. CrossFit, High Rocks

0: Body Workout, Les Mills Training, modernes Fitnesstraining hat viele Namen. Die Konzepte kombinieren Kraft- und Ausdauerelemente, sind häufig von Musik begleitet, finden in Gruppen statt mit einer Trainerin oder einem Trainer, der motiviert. Sind diese Trainings effektiver als ein klassisches Zirkeltraining? Professor Stefan Geißler von der privaten IST-Hochschule Düsseldorf.
1: Man weiß, dass es durchaus effektiv ist, wenn ich hybrides Training mache, also Kraft- und Ausdauertraining mische, dass es zum Beispiel sowohl die Kraft als auch die Ausdauer verbessert und sowas wie Fettstoffwechsel verbessert, aber das weiß man natürlich auch schon vom Zirkeltraining seit Jahrzehnten.
0: Es geht auch modern. HYROX beispielsweise ist eine Wettkampfserie. Die Teilnehmer müssen 8x 1000 Meter joggen und dazwischen an Stationen schwere Schlitten ziehen oder schieben, Medizinbälle werfen oder etwa aus der Hocke weit springen. Die Angebote bedienen Bedürfnisse der Menschen, sagt der Sportwissenschaftler Ingo Frohböse.
2: Also ich würde sagen, Trends haben natürlich immer eine animative, motivierende Bedeutung. Aber letztendlich ist es immer nur eine neue Verpackung, so muss man es ganz klar sagen.
0: Mehr als 12 Millionen Menschen sind Mitglied in einem Fitnessstudio. Ein Vorteil moderner Trends wie HYROX, CrossFit oder Bootcamp kann darin liegen, dass sie das Training abwechslungsreicher und sozial attraktiver machen. Das motiviert und kann daher entscheidend dafür sein, dass die Teilnehmer regelmäßig trainieren.
2: Die Wissenschaft ist natürlich, bei Trends hinkt sie immer hinterher. Und insofern muss man auch ganz klar sagen, dass die wissenschaftliche Evidenz bei den meisten dieser Verfahren nicht vorhanden ist.
0: Was die Wissenschaft aber sagen kann: Eine große kanadische Studie mit mehr als 30.000 Teilnehmenden kommt zu dem Ergebnis, dass die Methode beim Krafttraining vergleichsweise unbedeutend ist. Das Wichtigste beim Krafttraining ist, es überhaupt zu machen und dran zu bleiben.
2: Das heißt, wir machen ein regelmäßiges, gezieltes Ausdauertraining und wir machen ein regelmäßiges, gezieltes Muskeltraining.
0: Wichtiger als ein super ausgeklügelter Fitnessplan ist also, dass ich durchhalte. Also mein Fitnessprogramm mit Freude mache, weil ich nette Menschen treffe oder mich hinterher gut fühle.
3: Ein Bericht von ARD-Wissenschaftsreporter Markus Schwandner.
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3: Für sein Drehbuch zum Film 12 Uhr nachts, Midnight Express, bekam Oliver Stone 1978 seinen ersten Oscar und wurde dann ja vor allem als Regisseur berühmt. Platoon oder Geboren am 4. Juli sind ja nur einige der Filme, bei denen er Regie geführt hat. Heute wird Oliver Stone 80 Jahre alt und unsere Korrespondentin Gabi Biesinger schaut auf sein bemerkenswertes Leben.
5: Weißt du nicht, was es mir bedeutet, ein Marine zu sein, Dad? Ich will nach Vietnam. Und wenn es sein muss, werde ich dort sterben.
6: Tom Cruise in dem Oliver Stone-Film Geboren am 4. Juli, wie er zunächst begeistert in den Vietnamkrieg zieht. Das Thema Krieg zieht sich durch Oliver Stones persönliches Leben. Sein Großvater kämpfte für die Franzosen im Ersten Weltkrieg, sein Vater als Offizier für die Amerikaner im Zweiten. Auf seine Kindheit blickt Stone bedrückt zurück. Die nukleare Bedrohung habe ihn geprägt.
7: Growing up in America for me was a very scary experience. The fear of nuclear warfare. I felt an obligation to take part.
6: Er habe das Gefühl gehabt, er wolle sich einmischen. Schmiss sein Studium an der Elite-Uni Yale, arbeitete zunächst als Lehrer in Saigon und verpflichtete sich 1967 als Soldat im Vietnamkrieg, wurde zweimal verwundet. Und griff diese Erfahrungen auch in den Filmen Zwischen Himmel und Hölle sowie Platoon auf, für den er 1987 den Oscar für die beste Regie erhielt.
8: Charlie hat das dritte Bataillon 15 Kilometer nördlich unter Beschuss genommen.
9: Der Vietcong hat Hellamin in die Bäume gehängt. Wir haben einen ganzen Zug in die Luft gesprengt, die verdammten Schlitzaugen. Beschissen.
6: Stones ungeschönte Darstellung der Brutalität des Krieges löste in den USA heftige Diskussionen aus. So war das bei vielen seiner Filme. Natural Born Killers von 1994 nahm Gewalt in den Medien aufs Korn und in Wall Street von 1987 feiert Michael Douglas als Börsenhai Gordon Gekko den Raubtierkapitalismus. Es scheint kaum eine kontroverse Figur zu geben, die Stone nicht filmisch oder später auch dokumentarisch ausgeleuchtet hat. Ob Whistleblower Edward Snowden, den kubanischen Nationalhelden Fidel Castro, die israelischen Staatsmänner Barack, Netanyahu und Peres oder die US-Präsidenten Nixon und George W. Bush. Stone bezieht Stellung, sieht sich aber auch immer wieder Vorwürfen ausgesetzt, er verzerre und verharmlose Sachverhalte.
10: Come on, baby, light my fire.
6: Seine Musikerbiografie The Doors verfälsche die Tatsachen, warfen ihm Fans vor. Und nach einer Reihe von Interviews, die Stone vor einigen Jahren für eine Dokumentation mit dem russischen Präsidenten Wladimir Putin führte, zeigt er sich auch heute noch als Putin-Versteher. Selbst wenn er den konkreten Einmarsch Russlands in die Ukraine verurteilt.
10: If he was a monster, which is pictured in the West, he'd be out of office because it wouldn't work.
6: Er habe 30 Stunden mit Putin verbracht und wenn der tatsächlich dieses Monster wäre, das der Westen in ihm sehe, dann wäre Putin sicher nicht mehr an der Macht, weil das nicht funktionieren würde, so Stone. Was die Außenpolitik seiner Heimat, der USA, angeht, so vertritt Stone schon seit Jahren eine kritische Position.
11: Amerika könnte eine wunderbare Rolle in der Welt spielen, könnte Frieden bringen. Aber unsere Haltung ist zu aggressiv und kriegerisch. Das besorgt mich, weil ich selbst im Krieg war und den Schaden des Krieges gesehen habe.
12: It really concerns me, having been to war and seen the damage.
3: Gabi Biesinger war das über Oliver Stone, der heute 80 Jahre alt wird. Immer wieder tauchen ja unbekannte Drohnen über Flughäfen, Kraftwerken oder militärischen Einrichtungen auf. Und um eine Drohne geht's jetzt auch gleich bei meinem Kollegen Bernhard Kempf, der schon im Studio ist und für mich übernehmen wird.
13: Ja, hallo
3: Bernhard.
13: Grüß dich, Jasser. Und zwar um eine Drohne, die in der vergangenen Nacht in den litauischen Luftraum eingedrungen ist und dort von NATO-Kampfjets abgeschossen wurde. Jetzt muss man wissen, das ist nicht der erste Vorfall dieser Art. Und trotzdem spreche ich gleich nach den Nachrichten mit unserem Korrespondenten in Brüssel, was denn an diesem Vorfall Neues.
3: Das dann also in etwas mehr als 5 Minuten hier bei uns im Programm. Kurzer Blick aufs Wetter. Heute werden 24 bis 27 Grad erwartet bei Sonne und Wolken im Wechsel. Das war's von mir. Bernhard Kempf übernimmt und Freier Reis hat jetzt noch den Verkehr für Sie.
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14: Vorsicht auf der A24 Hamburg Richtung Berlin. Zwischen Suckow und Putlitz liegt ein totes Tier auf der Fahrbahn. A2 Magdeburg Richtung Berlin. Zwischen Ciesa und Wohlin ist nach einem Unfall noch eine Spur gesperrt. In der Gegenrichtung ist die linke Spur gesperrt. A12 Berlin Richtung Frankfurt-Oder. Zwischen Storkow und Fürstenwalde-Ost Stau plus 20 Minuten. Stadtverkehr Berlin. Die A100 der Stadtring zwischen Innsbrucker Platz und Albuinstraße. Heute geht es in die nächste Bauphase an der dortigen Baustelle. In beiden Richtungen sind jeweils 2 Spuren frei. Die Überfahrten von der A103 aus Steglitz kommend auf die A100 sind in beiden Richtungen gesperrt und Stau auf der A100 Richtung Treptow plus 20 Minuten. 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
13: 15 Uhr, die Zeit jetzt.
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13: Mit Bernhard Kempf, guten Tag. Benzin und Diesel, beides teuer wie noch nie in Deutschland. Der Blick auf die Zapfsäule, ein Schock. Und der politische Druck wird deswegen immer größer. Einen Spritpreisdeckel, den hatten wir schon mal für wenige Monate, braucht es jetzt einen neuen. Die Meldungen dazu, die hat Freier Reis.
14: Die Bundesregierung will bald neue Maßnahmen gegen die hohen Spritpreise auf den Weg bringen. Das hat Kanzler Merz auf einer Veranstaltung des Außenhandelsverbandes BGA in Berlin angekündigt. Er reagiert damit auf die Diskussion über das neue Allzeithoch bei Benzin- und Dieselpreisen. Zuletzt hat der Sozialverband Deutschland einen Preisdeckel gefordert. Die saarländische Ministerpräsidentin Rehlinger schlug einen neuen Tankrabatt vor. Hauptstadtkorrespondent Uwe Berndt.
15: Merz kündigte an, die Regierung werde auf die Preistreiberei reagieren. Für viele Menschen, die täglich mit dem Auto unterwegs sind, sei eine Belastungsgrenze erreicht. Er verwies darauf, dass das Kartellamt bereits mehr Befugnisse bei der Missbrauchsaufsicht erhalten habe. Doch das sei offenbar nicht ausreichend. Die Bundesregierung sei nun mit den Ländern in einem engen Austausch. Das genaue Instrumentarium stehe allerdings noch nicht fest. Merz kündigte an, dass die Regierung bald einen Vorschlag vorlegen werde.
14: Kriminelle Banden bereiten den Sicherheitsbehörden in Deutschland weiterhin große Probleme. Das zeigt das sogenannte Lagebild organisierte Kriminalität, das BKA-Chef Münch und Bundesinnenminister Dobrindt am Morgen vorgestellt haben. Demnach greifen solche Banden immer stärker zu Gewalt, um ihre Opfer einzuschüchtern oder Machtansprüche durchzusetzen. Dafür werden auch immer mehr Minderjährige rekrutiert. Die jüngsten seien 13 Jahre alt gewesen, heißt es in dem Bericht. Insgesamt ist im vergangenen Jahr in 683 Fällen ermittelt worden, ein Plus von 5% gegenüber dem Vorjahr. Dabei hat der Drogenhandel mehr als ein Drittel aller Verfahren ausgemacht. Der Berliner Senat hat eine neue Drogenstrategie beschlossen. Sie sieht den Kampf gegen Sucht und Drogen als Aufgabe für die ganze Gesellschaft. Dem Papier zufolge soll es auch in Zukunft beispielsweise Drogenpräventions- und Beratungsangebote geben. Außerdem sind Mittel zur Behandlung von Drogensucht und zur Strafverfolgung vorgesehen. Gesundheitssenatorin Ciborra erklärte, man wolle die Zahl der Abhängigen verringern und gesundheitliche und soziale Folgen von Sucht reduzieren. Nach 5 Jahren soll die neue Strategie auf ihre Wirkung hin überprüft werden. Verbraucherschützer klagen gegen Preiserhöhungen bei mehreren Streaming-Anbietern. Der Verbraucherschutzverein VSV geht nach eigenen Angaben gegen Netflix, Apple TV und Wow vor. Er wirft ihnen vor, die Abopreise in den letzten Jahren mehrfach ohne Zustimmung der Kunden angehoben zu haben. Für Kunden sollen deshalb Rückzahlungen von bis zu 700 Euro durchgesetzt werden. Betroffene können sich den Klagen kostenlos anschließen. Die Anbieter weisen die Vorwürfe zurück. Sie berufen sich auf Preisanpassungsklauseln in ihren allgemeinen Geschäftsbedingungen. Der Verbraucherschutzverein hält die aber für unwirksam. Der Zugverkehr in den Niederlanden war am Morgen teilweise lahmgelegt. Grund waren offenbar mehrere Sabotageakte. Nach Angaben des Netzbetreibers legten unbekannte Täter Hindernisse auf die Gleise. Thomas Spickhofen.
16: Nach Angaben von ProRail wurden an mehreren Stellen entlang der Gleise absichtlich Rohre platziert. Daraufhin habe das Sicherheitssystem an mindestens 20 verschiedenen Stellen reagiert. Das Unternehmen geht von Sabotage aus und bezeichnet den Vorfall als einzigartig. Videoaufnahmen zeigen Sicherheitskräfte beim Abtransport von Rohren, die etwa faustdick und bis zu 2 Meter lang sind. Zu möglichen Tätern ist noch nichts bekannt. Wann der Zugbetrieb wieder normal laufen wird, ist unklar. In den Niederlanden ist heute der sogenannte Prinzjestag, an dem der König in Den Haag das Regierungsprogramm für die nächsten 12 Monate vorträgt und die Königsfamilie in der Kutsche durch die Stadt fährt. Dazu werden tausende Schaulustige erwartet.
14: Die Stadt München bekommt gleich 2 große Sportereignisse. 2028 findet in der Allianz Arena das Finale der Fußball-Champions League statt. 2031 folgt dann die Leichtathletik-Weltmeisterschaft. Das haben die Europäische Fußballunion UEFA und der Weltverband World Athletics heute bekannt gegeben. Durch die Entscheidungen erhofft sich München Rückenwind für seine Olympia-Bewerbung in 1,5 Wochen. Am 26. September entscheidet der Deutsche Olympische Sportbund über den deutschen Bewerber für die Sommerspiele 2036, 2040 oder 2044. Neben München sind auch Berlin und die Region Rhein-Ruhr im Rennen. Soweit die Nachrichten. 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Das Wetter. Am Nachmittag ein freundlicher Sonne-Wolken-Mix bei spätsommerlichen 24 bis 27 Grad. Aktuell in Berlin-Adlershof 23 Grad und in Steglitz 25 Grad, in Wittstock-Dosse 23 und in Jüterbock 26 Grad. Morgen dichte Wolken, kaum Sonne und gebietsweise Schauer und Gewitter bei 18 bis 22 Grad. Die Zeit, es wird 15.05 Uhr.
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13: Jetzt im Studio für Sie, Bernhard Kempf. Schön, dass Sie eingeschaltet haben. Tanken ist gerade richtig teuer und die Bundesregierung will gegensteuern. Sie haben es eben schon bei uns hier in den Nachrichten gehört. Der Bundeskanzler, der hat heute Entlastungen angekündigt beim Unternehmertag hier in Berlin. Da hat er klargemacht, so wie es jetzt ist, so kann es nicht weitergehen.
17: Und weil es eine aktuelle Situation betrifft, ja, das schützt uns noch lange nicht vor den Ausschlägen, die wir momentan etwa am Benzinmarkt erleben, weil der Krieg am Golf immer neue Wolken schlägt. Ja, wir werden auf Preistreiberei reagieren. Wir haben dazu das Kartellamt mit einer entsprechenden Missbrauchsaufsicht ausgestattet. Aber wir spüren auch, jedenfalls aus dem Blickwinkel der Verbraucherinnen und Verbraucher, dass das nicht reicht. Die Lage im Mittleren Osten eskaliert. Die Energiepreise, die Spritpreise an den Zapfsäulen steigen. Für viele Menschen, die täglich das Auto brauchen, ist eine Belastungsgrenze erreicht. Wir stehen dazu deshalb in engem Austausch in der Bundesregierung und mit den Ländern. Und ich bin der Meinung, dass wir handeln müssen. Das genaue Instrumentarium steht noch nicht fest. Sie können aber davon ausgehen, dass wir sehr bald einen Vorschlag dazu vorlegen werden.
13: Das sagt Bundeskanzler Friedrich Merz also. Ja, und was sagen Experten? Darüber habe ich mit dem Wirtschaftswissenschaftler Klaus-Jürgen Gern vom Kieler Institut für Weltwirtschaft gesprochen. Das Gespräch mit ihm hören Sie nach den nächsten Nachrichten hier um kurz vor 3:30. Jetzt aber schauen wir zunächst mal ins Ausland. Mit dem russischen Angriff auf die Ukraine vor weit mehr als 4 Jahren hat sich die Bedrohungslage in Europa drastisch verändert. Das gilt auch für die baltischen Staaten. In Litauen gab es in der vergangenen Nacht einen Vorfall mit einer Drohne. Sie wurde von Kampfjets der NATO abgeschossen. Andreas Mayer-Feist ist unser Korrespondent in Brüssel und mit ihm bin ich jetzt verbunden. Herr Mayer-Feist, Litauen als Überflugsgebiet für ausländische Drohnen, was weiß man denn bisher über diesen Vorfall?
18: Ja, zumindest hat man die Drohne inzwischen untersucht und festgestellt, dass sie mit sehr hoher Wahrscheinlichkeit einen Sprengsatz getragen hat und im benachbarten Belarus gestartet ist. Das Land ist ja eng mit Russland verbunden. Allerdings, es gibt noch Zweifel, die Analysen laufen noch und sie werden nicht vor heute Abend abgeschlossen sein.
13: Dieser Drohnenflug, wie ist das aus NATO-Sicht geografisch einzuordnen?
18: Ja, das ist natürlich sehr interessant, weil wir es hier mit einer sehr kritischen Frontlinie zu tun haben zwischen NATO und Russland, Belarus ganz dicht dabei und auch die russische Enklave Kaliningrad, eine Region, die von Russland extrem hochgerüstet wurde. Und man darf nicht vergessen, der litauische Luftraum ist an diesen heiklen Stellen zwischen den Grenzen sehr schmal, also auch anfällig für Luftraumverletzungen im Bereich zwischen Kaliningrad und Belarus. Also die NATO ist besonders verwundbar an dieser Stelle und die drei baltischen Staaten Litauen, Lettland und Estland sind an dieser Stelle nur durch einen schmalen Landstreifen mit Polen verbunden und das macht die Lage natürlich sehr heikel für die Absicherung, was die NATO betrifft, aber auch interessant für Russland.
13: Jetzt muss man wissen, dass in letzter Zeit auch immer wieder mal ukrainische Drohnen dort waren. Die sind einfach fehlgeleitet, unabsichtlich. Jetzt sagen Sie aber, es ist ja naheliegend, dass eventuell Russland oder Belarus diese Drohne losgeschickt haben könnten. Das muss man sagen. Wenn das so sein sollte, mit welchem Ziel aus NATO-Sicht?
18: Ja, zum einen ist es wirklich so, dass ein sehr starker Drohnenverkehr von beiden Seiten läuft. Also die Ukraine schickt ihre Drohnen auch durch dieses Gebiet, um in Russland etwas zu tun und aktiv zu werden. Aber Russland tut das auch und zum einen können Drohnen eben die elektronischen Signale der NATO an dieser Stelle leicht abfangen. Das wäre sozusagen die klassische Aufklärung durch Russland. Die NATO glaubt aber auch, dass Russland austesten will, wie schnell das westliche Bündnis reagiert, also wie schnell Kampfjets aufsteigen. Aber entscheidend dürfte wohl etwas anderes sein, dass man nämlich hier eine Taktik der bewussten Verunsicherung plant und durchführt. Bundeskanzler Merz und Amtskollegen, die sich gestern in Finnland getroffen haben, um auf den Norden Europas zu schauen, die meinen, dass es sich um eine ganz klare Provokation Russlands handelt, wenn Drohnen in dieser Region unterwegs sind.
13: Erst Mitte August, das ist also noch gar nicht lange her, da wurde über Lettland eine Drohne unbekannter Herkunft abgeschossen, jetzt über Litauen. Täuscht dieser Eindruck oder häufen sich diese Vorfälle gerade?
18: Ja, wenn man mit den Verantwortlichen in der NATO spricht oder ihnen zuhört, dann meint man wohl ein gewisses Motiv herauszulesen, was Russland dort ja veranlassen könnte, mehr Drohnen zu schicken. Zum einen vermutet man hier in Brüssel eine Reaktion auf die neue Strategie der Ukraine, eben russische Häfen und Energieanlagen mit Langstreckendrohnen anzugreifen. Und diese Drohnen fliegen ja auch wohl oft dicht an den Grenzen zu den baltischen Staaten entlang. Und man darf auch nicht vergessen, das massive Stören von GPS und anderen Ortungsdiensten in der Region, das führt dazu, dass viele Drohnen eben abstürzen. Und vorher war es so, man hat sie abstürzen lassen und jetzt werden sie abgeschossen.
13: Vielleicht zum Schluss noch, schauen wir nochmal auf Litauen. Da hat die Bundeswehr ihre sogenannte Litauen-Brigade stationiert. Bis 2027, so das Ziel, soll die volle Truppenstärke von 4.800 Mann erreicht werden und dann auch einsatzbereit sein. Sagen Sie uns, wie wichtig ist diese Brigade für die NATO und ist sie möglicherweise ein Angriffsziel?
18: Ja, man muss ganz klar sagen, aus NATO-Sicht ist das eines der zentralen Dinge, die dort gemacht werden. Denn bisher war die Botschaft an Russland, wenn ihr angreift, dann trefft ihr auch Deutschland, auch die Amerikaner, dann schlägt die ganze NATO zurück. Aber das reicht nun nicht mehr. Soweit will es die NATO gar nicht kommen lassen mit dieser Brigade. Und dafür soll die Bundeswehr mit eingesetzt werden. Sie soll nämlich sofort in der Lage sein, Territorium aktiv zu verteidigen. Und das lässt sie natürlich in den Fokus der russischen Militärplanung rücken und macht sie zur Zielscheibe für hybride Angriffe. In der Vergangenheit schon bei der Vorplanung und damit ist auch in Zukunft zu rechnen.
19: Ganz vielen Dank. Informationen waren das von unserem Korrespondenten in Brüssel, Andreas Meyer-Feist. Und gesprochen haben wir über einen Drohnenvorfall in der vergangenen Nacht in Litauen. 15.12 Uhr haben wir es jetzt, 12 Minuten nach 3. Cyberattacken auf die Berlinwahl oder Fehler bei den Vorbereitungen bei Wahlzetteln und Wahllokalen. Alles Dinge, die einem Landeswahlleiter durchaus zu schaffen machen können. Aber Stefan Brüchler sagt, so kurz vor dem Urnengang am Wochenende stand jetzt, läuft alles nach Plan, von kleineren Vorfällen mal abgesehen. Landespolitikreporterin Angela Ulrich erklärt den Optimismus des Berliner Landeswahlleiters.
20: Stefan Bröchler, graues Haar, randlose Brille, lässt sich eigentlich nicht aus der Ruhe bringen. So kurz vor der Abstimmung am Wochenende gesteht Berlins Landeswahlleiter jedoch.
21: Also ich bin natürlich ein Stück weit nervös und auch angespannt, ganz klar, das muss auch so sein.
20: Vieles sei verbessert worden seit der Pannenwahl von 2021. Größere Wahllokale, mehr Wahlkabinen und Wahlhelfende und er selbst hat mehr Durchgriffsrechte auf die Bezirke. Allerdings, die Weltlage hat sich seitdem auch verändert.
21: Wir sind halt Angriffsziel, insbesondere von Seiten Russlands, die halt eben hier unserer Demokratie schaden wollen. Und ein Angriff auf Berlin hat natürlich oder hätte einen hohen Symbolwert.
20: Deshalb sei man noch wachsamer als sonst, sagt Bröchler. Beim Cyberangriff Mitte August auf das Berliner Landesnetz sei alles rund um die Wahl nicht betroffen gewesen.
21: Es findet aber weiterhin eben ein Scan, ein Schutzschirm statt, wo genau geschaut wird, ob die Wahlorganisation in irgendeiner Weise angegriffen wird oder nicht. Bis dato haben wir keine Anzeichen dafür und ich gehe mit einem sehr guten Gefühl rein, dass wir die am Sonntag auch nicht haben werden.
20: Neben Cyberattacken können aber auch ganz menschliche Fehler Probleme bereiten. Falsch versandte Briefwahlunterlagen, wie es im Bezirk Charlottenburg-Wilmersdorf vorkam, oder ein falsch geschriebener Kandidatenname. Transparente Kommunikation und Fehler fix beheben ist die Devise der Landeswahlleitung. Es seien aber bisher kaum solche Fehler passiert. Apropos, Briefwahlunterlagen können nur noch heute per QR-Code bestellt werden. Danach müssen alle, die vorab wählen wollen, selbst in einer Briefwahlstelle erscheinen. Vorbehalte gegen diese Art der Abstimmung kann Bröchler nicht nachvollziehen.
21: Die Briefwahl ist nicht die Schmuddelecke der demokratischen Wahlorganisation.
20: Im Gegenteil, immer mehr Leute greifen zum Brief. Der Landeswahlleiter rechnet mit rund jedem Zweiten, der so abstimmt. Bröchler, der zuletzt viel in Schulen fürs Wählen geworben hat und auch per Social Media. Es gibt den 63-Jährigen seit kurzem auch auf TikTok.
21: Ja, es war was ganz Neues. Und das Wichtigste für mich war sozusagen, dass ich mich nicht verstelle. Also, dass ich jetzt nicht versuche aufzutreten wie ein 18-Jähriger, sondern ich bin so, wie ich bin. Und ich hoffe sozusagen, dass ich da auch bei den Jüngeren gut ankomme. Ich finde es wichtig, genau in diesen Bereichen eben auch Flagge zu zeigen.
20: 17 Parteien sind zur Wahl zugelassen, rund 40.000 Wahlhelfer. Helfende werden die Abstimmung betreuen. Jetzt soll es kommen, das Fest der Demokratie, wie Bröchler den Wahlsonntag nennt, aller Nervosität zum Trotz.
19: Ja, und am Sonntag gilt's, dann wird hier in Berlin gewählt. Landespolitikreporterin Angela Ulrich hat mit dem Landeswahlleiter Bröchler über die letzten Vorbereitungen dafür gesprochen.
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19: Empty Stands, leere Tribünen, so heißt eine Initiative von Fußballfans, die an MECFS leiden. Das ist eine bislang noch wenig erforschte schwere Krankheit, von der rund 650.000 Menschen in Deutschland betroffen sind. Einigen von ihnen geht es so schlecht, dass ein Stadionbesuch für sie unmöglich ist. Der Platz bleibt leer, daher auch der Name der Initiative. In ganz Deutschland organisieren betroffene Fans Stadionaktionen, um auf die schwierige Situation aufmerksam zu machen. Eine von ihnen ist Caroline Wohlfahrt aus Berlin. Tabea Kunze hat sie getroffen.
1: Ein Heimspiel von Viktoria Berlin in der zweiten Frauenbundesliga. Caroline Wulfert ist zwar eigentlich BVB-Fan, doch der Besuch im Stadion Lichterfelde ist für sie trotzdem etwas ganz Besonderes. Sie ist Mitte 30 und leidet am chronischen Fatigue-Syndrom MECFS.
2: Ich habe lange Zeit, etwa für 2 Jahre, eigentlich den ganzen Tag im Bett verbracht, weil ich extrem geschwächt war. Ich konnte gerade mal so zur Toilette gehen oder mir vielleicht mal 2 Mahlzeiten am Tag machen.
1: Doch Caroline hat Glück gehabt. Inzwischen geht es ihr besser. Mittendrin auf der Tribüne sitzen, da wo es laut und eng ist, das schafft sie noch nicht. Aber etwas abseits hat sie mit Freunden und Bekannten einen Empty Stands Infostand aufgebaut. Sie wollen Spenden für mehr Forschung sammeln und mit den Stadionbesucherinnen ins Gespräch kommen.
2: Uns geht es vor allen Dingen darum, dass wir aufmerksam machen auf die Leute, denen es halt wirklich, wirklich schlecht geht, den wirklich Schwerstbetroffenen, denn die liegen wirklich mit Schlafmaske und Kopfhörern in abgedunkelten Räumen, die können keine Berührungen vertragen, die können halt keine Worte wechseln, die müssen zum Teil künstlich ernährt werden, weil sie nicht die Kraft haben, sich selbst zu ernähren. Und die haben halt keine Möglichkeit, für sich selber einzustehen. Und sie brauchen dringend Forschung und Aufklärung.
1: Schwer betroffen ist auch Carolines Bruder Karl, den wir für einen Beitrag vor einem Dreivierteljahr besucht haben. Er kann das Bett schon lange nicht mehr verlassen und die Spiele seines Lieblingsclubs Union nur noch streamen.
2: Bei ihm ist es im Moment wirklich einfach keine Perspektive. Und es freut mich, dass ich sozusagen für ihn hier sein kann. Ich weiß aber auch, dass er am Fußball noch mehr Freude hat als ich und dass er sehr viel lieber auch noch hier wäre und vor allen Dingen auch hat eine kleine Tochter, die auch extrem fußballbegeistert ist und die auch selber schon Fußball spielt und auch gerne im Stadion ist und mit ihr kann er halt einfach nicht dahin und das ist schon wirklich sehr traurig und es würde mich freuen, wenn das irgendwann wieder möglich wäre.
1: Profifußballerin Dina Orschmann ist durch unseren Beitrag auf Karls Geschichte aufmerksam geworden.
22: Ich habe ihn ja besucht, ihm ein Trikot vorbeigebracht, einfach persönlich da zu sein und diesen Moment kurz zu haben, darüber zu reden. Das war schon sehr schön.
1: Die Ex-Turbine Potsdam-Spielerin, die ihre Tore heute für Union schießt, engagiert sich seitdem bei Empty Stands als Botschafterin.
22: Es ist immer wieder schön, einfach einen Kontaktpunkt zu haben und meine Sichtweise da auch ein bisschen und meine Sichtbarkeit zu nutzen, um Empty Stands da ein bisschen Gehör zu verschaffen und auf MECFS aufmerksam zu machen.
1: Denn auch erkrankte Fußballfans sollen irgendwann wieder auf die Tribünen ihrer Lieblingsvereine zurückkehren können.
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19: Und den hat Frau Reis.
14: A2 Magdeburg Richtung Berlin zwischen Cäsar und Wollin ist nach einem Unfall noch eine Spur gesperrt. In der Gegenrichtung ist die linke Spur gesperrt. A12 Berlin Richtung Frankfurt-Oder zwischen Storkow und Fürstenwalde Ost gibt es einen Stau. Rechnen Sie mit 20 Minuten mehr. Stadtverkehr Berlin, die A100, der Stadtring zwischen Innsbrucker Platz und Albuinstraße. Heute geht es in die nächste Bauphase. In beiden Richtungen sind jetzt noch jeweils 2 Spuren frei. Die Überfahrten von der A103 aus Steglitz kommt auf die A100 sind in beiden Richtungen gesperrt und es gibt einen Stau auf der A100 Richtung Treptow plus 20 Minuten. 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
19: 20 Minuten nach 3.
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19: Mit Bernhard Kempf, guten Tag. Deutschlands Spritpreise sind stark gestiegen. Dahinter stehen Engpässe wegen des Kriegs in Nahost sowie hohe staatliche Abgaben. Mögliche Entlastungen für die Verbraucher könnten eine Übergewinnsteuer oder aber Steuersenkungen sein. Erstes Thema in den Nachrichten und die hat Freier Reis.
14: Bundeskanzler Merz hat angesichts der hohen Spritpreise Entlastungen in Aussicht gestellt. Bei einer Veranstaltung des Außenhandelsverbandes BGA in Berlin sagte der CDU-Chef, für viele Menschen, die täglich das Auto brauchten, sei eine Belastungsgrenze erreicht. Das genaue Instrumentarium stehe noch nicht fest, aber es werde bald einen Vorschlag geben, betonte Merz. Der Sozialverband Deutschland hatte zuvor einen neuen staatlichen Spritpreisdeckel gefordert. Die Ministerpräsidentin des Saarlandes, Rehlinger, appellierte an die Union, wieder einen Tankrabatt einzuführen. Zuletzt stieg der Preis für einen Liter Super E10 auf durchschnittlich 2,28 Euro. Diesel kostet 2,41 Euro pro Liter.
0: In Deutschland gibt es immer mehr Verfahren gegen die organisierte Kriminalität. Nach neuen Zahlen von Bundesinnenministerium und Bundeskriminalamt ist die Zahl im vergangenen Jahr auf mehr als 680 Fälle gestiegen, rund 5% mehr als im Vorjahr. Besonders betroffen ist der Drogenbereich. Mehr als jedes dritte Verfahren dreht sich inzwischen um Rauschgift, vor allem um Kokain. Aus dem Hauptstadtstudio Oliver Neuroth.
5: Bundesinnenminister Dobrindt spricht von einer Kokainflut, die Deutschland gerade erlebt. Die Droge kommt vor allem aus Kolumbien und Ecuador. Kriminelle Banden haben den Transport professionalisiert. Sie setzen nicht mehr hauptsächlich darauf, dass die Schmuggelware in Containerschiffen deutsche Häfen erreicht. Die Banden laden das Kokain vor der Küste auf Segeljachten und Schnellboote, um dem Zoll zu entkommen. Die deutschen Sicherheitsbehörden haben im vergangenen Jahr weniger Kokain sichergestellt als im Jahr davor. Nur einen Bruchteil dessen, was aus Südamerika kommt, sagt BKA-Chef Münch.
0: Verbraucherschützer klagen gegen Preiserhöhungen bei mehreren Streaming-Anbietern. Der Verbraucherschutzverein VSV geht nach eigenen Angaben gegen Netflix, Apple TV und Wow vor. Er wirft ihnen vor, die Abo-Preise in den letzten Jahren mehrfach ohne Zustimmung der Kunden angehoben zu haben. Für Kunden sollen deshalb Rückzahlungen von bis zu 700 Euro durchgesetzt werden. Betroffene können sich den Klagen kostenlos anschließen. Die Anbieter weisen die Vorwürfe zurück. Sie berufen sich auf Preisanpassungsklauseln in ihren allgemeinen Geschäftsbedingungen. Der Verbraucherschutzverein hält die aber für unwirksam. Die Berliner Behörden sehen sich für die Wahl am kommenden Sonntag gut vorbereitet. Landeswahlleiter Bröchler spricht von einem planmäßigen Ablauf. Hinweise auf mögliche Hackerangriffe gebe es derzeit nicht. Nach der Cyberattacke auf das Berliner Landesnetz im vergangenen Monat seien die Schutzmaßnahmen noch einmal verstärkt worden. Bei der Briefwahl zeichnet sich eine leichte Zunahme ab. Der Landeswahlleiter rechnet damit, dass rund die Hälfte der Wahlberechtigten per Brief abstimmen werden. Bei den Wahlen zum Berliner Abgeordnetenhaus und den Bezirksverordnetenversammlungen treten 17 Parteien an. Bundespräsident Steinmeier hat den irakischen Ministerpräsidenten al-Saidi in Berlin empfangen. Zur Stunde trifft al-Saidi Bundeskanzler Merz im Kanzleramt. Der Irak liegt in einer Krisenregion, in der sich auch Deutschland engagiert. Hauptstadtkorrespondent Gabor Halasch.
7: Seit mehr als 10 Jahren ist die Bundeswehr vor Ort. Die Aufgabe der bis zu 500 Soldatinnen und Soldaten dabei helfen, die Region zu stabilisieren, die vom Terror des Islamischen Staates hart getroffen wurde. Deutschland bildet aus und hat Flugzeuge vor Ort. Die Bundeswehr ist in Erbil in den kurdischen Gebieten stationiert. Weil die USA nun abziehen, sollen auch die Deutschen das Feldlager bis Ende des Monats räumen. Die Frage ist nun, wie es weitergehen kann. Die Sicherheitslage in der Region ist angespannt, auch wegen des Konfliktes um das Nachbarland Iran. Eine Krise, die auch die Ölpreise in die Höhe treibt.
0: Hier ist der rbb24 Inforadio Verkehrsservice mit einer Gefahrenmeldung um 15.24 Uhr. Vorsicht auf der A115 Dreieck Nutetal Richtung Dreieck Funkturm zwischen Kleinmachnow und Kreuz Zehlendorf. Behinderungen durch eine ungesicherte Unfallstelle. Die Stadt München bekommt gleich 2 große Sportereignisse. 2028 findet in der Allianz Arena das Finale der Fußball Champions League statt. 2031 folgt dann die Leichtathletik-Weltmeisterschaft. Das haben die Europäische Fußballunion UEFA und der Weltverband World Athletics heute bekannt gegeben. Durch die Entscheidungen erhofft sich München Rückenwind für seine Olympiabewerbung. In 1,5 Wochen am 26. September entscheidet der Deutsche Olympische Sportbund über den deutschen Bewerber für die Sommerspiele 2036, 2040 oder 2044. Neben München sind auch Berlin und die Region Rhein-Ruhr im Rennen. Soweit die Nachrichten. 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Das Wetter: am Nachmittag ein freundlicher Sonne-Wolken-Mix bei 24 bis 27 Grad. Aktuell in Berlin-Adlershof 23 und in Dahlem 25 Grad. In Angermünde 23 Grad und in Brandenburg an der Havel 26 Grad. Morgen Wolken, kaum Sonne und gebietsweise Schauer und Gewitter bei bis zu 22 Grad. Die Zeit: es wird 15.26 Uhr.
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19: Weiter geht's mit Bernhard Kempf für Sie im Studio. Die Benzinpreise steigen und steigen und das sorgt für viel Frust und für viel Ärger bei den Verbrauchern. Diese Woche schon wieder neue Rekordstände und der Tankstellenverband warnt, geht das so weiter, dann könnten für den Liter Diesel bald 3 Euro fällig werden. Auch die Politik ist alarmiert. Der Kanzler hat heute Entlastungen in Aussicht gestellt, aber er hat noch keine konkreten Einzelheiten genannt. Wie sehr belasten die hohen Spritpreise die Wirtschaft und wie sollte man gegensteuern? Darüber habe ich mit Klaus-Jürgen Gern gesprochen, Konjunkturexperte am Kieler Institut für Weltwirtschaft. Die Straße von Hormus und jetzt auch die Meerenge von Bab al-Mandab im Roten Meer, beide Wasserstraßen mehr oder weniger blockiert. Was droht, wenn diese Blockaden noch länger andauern? Das war meine erste Frage.
6: Eben auch nicht nur, dass diese beiden Meerengen dicht sind, sondern auch noch die Pipeline durch Saudi-Arabien, die eben in den vergangenen Monaten doch einen erheblichen Teil des saudi-arabischen Öls transportiert hat von Persischen Golf, wo es normalerweise verladen wurde, zum Roten Meer. Und das ist schon erheblich, was da jetzt im Markt fehlt. Gleichzeitig ist die Nachfrage weiter hoch und der Rückgriff auf Lager, der eben auch viel abgefedert hat in den vergangenen Monaten, nicht mehr unbegrenzt möglich, sodass es wirklich eng werden könnte, wenn diese Situation länger anhält.
19: Mit dem neuen Preisansprung an den Tankstellen, da wird auch wieder über Entlastungen für die Bürger diskutiert, dass der Staat eingreift. Halten Sie das für notwendig?
6: Für notwendig. An manchen Stellen ist es, glaube ich, tatsächlich sehr wünschenswert, dass da nachgeholfen oder unterstützt wird.
19: Können Sie da Beispiele nennen, was wären das für Stellen?
6: Das betrifft dann eben halt insbesondere Menschen mit sehr geringen Einkommen, die auf das Tanken nicht verzichten können. Die meisten Menschen, die Auto fahren, haben allerdings Einkommen, die dann nicht unmittelbar in Existenznöte stürzen, wenn die Spritpreise einige Zeit hoch sind. Man kann ja auch sich etwas anpassen. Das haben wahrscheinlich viele auch in der Vergangenheit schon gemacht. Gerade auch viele Pendler haben die Möglichkeit, dann doch einen Tag mehr Homeoffice zu machen. Man kann langsamer fahren. Viele können auch auf öffentliche Verkehrsmittel umsteigen. Das ist alles lästig und nicht schön, aber mindert dann den finanziellen Druck doch erheblich. Und insofern stellt sich die Frage, ob eine allgemeine Unterstützung hier wirklich notwendig ist. Da würde ich sagen, im Großen und Ganzen wohl nicht.
19: Dann verstehe ich Sie richtig. Sie sind eher für gezielte Entlastungen, aber nicht für eine Gießkanne.
6: Genau. Die Gießkanne haben wir ja im Frühjahr verwendet. Das hat eben auch dazu geführt, dass ein Teil dessen, was man da ausgeschüttet hat, bei den Konzernen verblieben ist. Es hat eben auch viele entlastet, die es nicht nötig hatten. Und das hat vor allen Dingen den Staat sehr viel Geld gekostet, das an anderer Stelle fehlt. Denn die Kassen sind knapp und am Ende muss irgendwo dann gespart werden, wo man vielleicht mehr Nutzen davon hätte.
19: Herr Gern, reden wir mal über Gas. Die Füllstände in Deutschland, die waren zuletzt im Vergleich zu den Vorjahren niedrig. Jetzt schon bald, da beginnt die nächste Heizperiode. Droht da womöglich ein Engpass in der Energieversorgung?
6: Ja, da muss ich mich tatsächlich auf die Experten verlassen, die davon ausgehen, dass eine physische Knappheit im Sinne, dass wir nicht genug Gas haben, dass das eine sehr unwahrscheinliche Situation ist. Man kann das sicher konstruieren in bestimmten Konstellationen, aber wir haben eben die Möglichkeit dann, wenn wir das Gas brauchen, inzwischen über LNG das Fehlende hinzuzuführen, was eben dann möglicherweise nicht aus den Lagern genommen werden kann, da sie nicht voll genug sind und wo der Bedarf eben über das Gas, das ist ja der größere Teil, der über Pipelines nach Deutschland kommt. Aber ein Preisanstieg ist dann in einer solchen Knappheitslage natürlich durchaus noch weiter möglich.
19: Aber wenn es doch eine Knappheit gäbe, was ist Ihre Einschätzung, welche Folgen hätte das für die Unternehmen in Deutschland?
6: Da gibt es dann Pläne von Seiten der Netzagentur, an welchen Stellen dann zunächst der Gasverbrauch gedrosselt werden muss. Und da gibt es dann Unternehmen, denen man das glaubt zumuten zu können. Es wird auf jeden Fall dann die Produktion in Deutschland behindern und zu einem Dämpfer in der Konjunktur führen von der Produktionsseite her. Und höhere Preise können natürlich auch dann über die Kaufkraftverluste und dann einen noch weiter gebremsten privaten Verbrauch zusätzlich dann die Konjunktur beeinträchtigen.
19: Jetzt ist Deutschland in den Konflikt zwischen Iran und den USA nicht eingebunden. Deutschland ist keine Kriegspartei. Die Folgen aber, die bekommen auch wir hier zu spüren. Was meinen Sie, was kann die Politik überhaupt tun, um diese wirtschaftlichen Folgen dieses Konflikts abzupuffern?
6: Das ist relativ wenig, was wir hier tun können, denn wenn der politische Einfluss nicht da ist, die Situation grundlegend zu ändern, dann bleibt das Faktum, dass wir weltweit zu wenig Öl oder Gas haben und dass daraufhin die Preise steigen. Und diese Knappheit ist real und man muss sie im Prinzip akzeptieren und versuchen, mit möglichst geringen volkswirtschaftlichen Kosten da durchzukommen. Wie gesagt, besonders empfindliche Haushalte oder Unternehmen, die kann man mit zeitlich begrenzten Überbrückungshilfen unterstützen, aber im Großen und Ganzen muss dieser Preis wirken und dazu führen, dass auch weniger verbraucht wird. Und zwar dort, wo es am besten ist, am günstigsten ist, einzusparen.
19: Das sagt Klaus-Jürgen Gern, Konjunkturexperte am Kieler Institut für Weltwirtschaft. Jetzt haben wir über die deutsche Wirtschaft gesprochen und wollen mal die Frage stellen, wie geht's eigentlich der russischen Wirtschaft? Diese Frage stellen sich viele seit geraumer Zeit. Ukrainische Drohnenangriffe, Sanktionen wegen des Angriffskriegs und die Umstellung der russischen Gesellschaft auf Kriegswirtschaft. Das kann eigentlich nicht für eine stabile Entwicklung sorgen. Genau das hat auch Kreml-Chef Putin aber erneut behauptet. Experten zeichnen ein ganz anderes Bild. Mehr dazu von unserem Korrespondenten für Russland, Stefan Lag.
8: Zu Beginn des Monats zeichnete Kreml-Chef Wladimir Putin beim östlichen Wirtschaftsforum in Wladiwostok ein durchaus positives Bild der russischen Wirtschaft. Trotz stürmischer Zeiten sei die russische Wirtschaft auf Kurs. Ja, wir sehen all die genannten Dinge und die Schwierigkeiten, aber das Wichtigste ist, und das möchte ich betonen, dass sich die russische Wirtschaft in einem völlig stabilen Zustand befindet. Als der Moderator der Veranstaltung diese Aussage aufs normale Leben runterbrechen wollte und nachfragte, ob denn Putin auch wisse, was derzeit ein Kilo Äpfel kostet, war der Kreml-Chef um eine Antwort nicht verlegen. Russland sei das größte Land der Welt, da könne es mit dem Transport der Äpfel schon mal schwierig werden. Sie haben Äpfel erwähnt. Fragen Sie einmal nach Fisch und Meeresfrüchten. Hier sind sie größer und günstiger als im russischen Durchschnitt. Das zeigt die regionalen Unterschiede innerhalb Russlands. Man darf nicht vergessen, dass Russland das flächengrößte Land der Welt ist. Entsprechend spielen Logistik- und Transportkosten eine entscheidende Rolle für die Preisunterschiede zwischen den Regionen. Doch so einfach lassen sich die Probleme der russischen Wirtschaft offenbar nicht erklären. Auf demselben Forum äußerte Sberbank-Chef German Greve Sorge über die zunehmende Abkühlung der Wirtschaft. Der Geschäftsklimaindex sei auf minus 3,6% gefallen und habe damit den schlechtesten Wert seit 2022 erreicht. Auch der Konsum geht seit Anfang Juni, bereinigt um saisonale Effekte, zurück. Das ist besorgniserregend. Es handelt sich nicht nur um eine vorübergehende Konjunkturschwäche, sondern um einen Trend, der sich inzwischen klar abzeichnet. Sberbank-Chef Greve führt die höhere Inflation indirekt auf ukrainische Drohnenangriffe auf Ölraffinerien und Logistikzentren zurück. Für dieses Jahr erwartet er lediglich 0,6% Wirtschaftswachstum und fordert neue Wachstumsimpulse. Die Zentralbank hält den Leitzins jedoch bei 14%. Damit bleiben Zinsen für Kredite für Unternehmen und Verbraucher auf einem hohen Niveau. Die Menschen geben weniger Geld aus, der Preisanstieg wird gebremst, es ist allerdings auch schädlich für Investitionen. Der Wirtschaftsexperte Igor Lipsit sieht im Interview mit der ARD daher weiterhin keine Aussicht auf eine baldige Erholung der russischen Wirtschaft. In Russland wird die Inflation weiter steigen. Hauptgrund dafür sind die höheren Kraftstoffpreise. Teurerer Treibstoff belastet nicht nur die Verbraucher direkt, sondern verteuert auch Transport und Logistik. Diese zusätzlichen Kosten werden entlang der gesamten Lieferkette weitergegeben und schlagen sich letztlich in den Preisen für die Endverbraucher nieder. Allein deshalb ist mit weiter steigenden Preisen zu rechnen. Die Folgen seien bereits in vielen Bereichen der russischen Wirtschaft spürbar, so Lipsitz, von der Automobilindustrie bis zum Einzelhandel. Wir sehen, dass Einkaufszentren und Bekleidungsketten schließen, weil es keine Umsätze gibt. Die Russen wechseln zu Second-Hand-Kleidung, weil sie sich keine neue Kleidung leisten können. Die russische Wirtschaft stehe unter wachsendem Druck. Ein schlechtes Investitionsklima, hohe Inflation und eine nachlassende Binnennachfrage bremsen die Entwicklung, so Lipsitz. Und er fügt an, der Kreml verfüge nur über begrenzte Möglichkeiten, solange ukrainische Drohnen ihre Ziele erreichen.
9: Soweit der Beitrag von unserem Korrespondenten für Russland, Stefan Lag. Und um 15.36 Uhr gibt es eine Gefahrenmeldung im RBB 24 Inforadio Verkehrsservice. Vorsicht auf der A13 Dresden Richtung Berlin zwischen Starke und Baruth-Mark. Dort liegen Reifenteile auf der linken Spur.
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9: Die Stahlkocher in Eisenhüttenstadt haben derzeit viel zu tun, ja, und das, obwohl die Branche unter hohem Wettbewerbsdruck steht. Das Werk gehört zum multinationalen ArcelorMittal-Konzern, einer der größten Stahlproduzenten der Welt. 2700 Industriearbeitsplätze hängen da dran. Deswegen geht die Frage, ob der Standort eine Zukunft hat, weit über das Unternehmen hinaus. Jetzt war Brandenburgs Wirtschaftsministerin auf Werksbesuch. Jola Jordans blickt aus diesem Anlass auf die Situation hin.
11: Wer über Industrie in Brandenburg spricht, kommt an ArcelorMittal in Eisenhüttenstadt kaum vorbei. Die Stahlproduktion dort steht vor großen Herausforderungen. Sie soll klimafreundlicher werden. Doch diese Umstellung auf sogenannten Grünstahl kostet Milliarden. Und es braucht sichere Zusagen zu Energiekosten. Wirtschaftsministerin Martina Clement setzt sich für den Erhalt des Standorts ein, sieht aber auch Schwierigkeiten.
12: Die Auslastung hier am Werk ist zum Glück gut, auch voraussichtlich das gesamte Jahr über noch gut. Allerdings sind die Herausforderungen groß. Die größten Herausforderungen sind natürlich das Thema CO2-Bepreisung und auch Strompreis im Ganzen. Und wir sind als Landesregierung nicht für jedes Thema unmittelbar zuständig, aber es ist natürlich unsere Aufgabe, uns für unsere Industrie einzusetzen, auch in Richtung Bund und in Richtung Europa, weil Brandenburg ist Industrieland und Brandenburg soll vor allen Dingen auch Industrieland bleiben.
11: Die Pläne für den Umbau auf grünen Stahl hatte der Konzern im vergangenen Jahr auf Eis gelegt und Förderungen ausgeschlagen. Denn damit diese Umstellung funktionieren kann, braucht es ausreichend Abnehmer für grünen Stahl und günstigen Strom. Langfristig fordert Arcelor daher niedrige Strompreise und Schutz vor billigem Stahl aus dem Ausland. Aber nicht nur Energiepreise machen dem Unternehmen Sorgen. Auch die Unzuverlässigkeit der Bahn zum Beispiel, meint ArcelorMittal-Deutschlandchef Rainer Böse.
23: Es gibt keine Alternative zur Bahn. Das gehört einfach zur Wahrheit dazu. Weder Binnenschiff noch LKW sind eine realistische Alternative. Also das brauchen wir, um hier auch robust und zuverlässig beliefert zu werden. Das heißt, wenn diese speziellen Produkte auch zur Enddestination versendet werden müssen, brauchen wir Zuverlässigkeit. Und wir sind heute an den Limits dessen, was wir auf LKW umstellen können. Und ich glaube, das ist auch im gemeinsamen Interesse auch der Politik. Die Verlagerung auf die Straße ist sicherlich nicht das, was wir gemeinsam wollen.
11: Damit ArcelorMittal in Eisenhüttenstadt zukunftsfähig bleibt, muss also die Bahn die Kapazitäten tragen können. Und es müssen die Bedingungen geschaffen werden, um in Deutschland grünen Stahl zu produzieren.
9: Jola Jordans war das bei einem Besuch des Stahlwerks in Eisenhüttenstadt.
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9: Den hat Freier Reis.
25: Vorsicht auf der A13 Dresden Richtung Berlin. Zwischen Starke und Baruth-Mark liegen Reifenteile auf der linken Spur. A2 Magdeburg Richtung Berlin. Zwischen Ciesa und Wohlin ist nach einem Unfall noch eine Spur gesperrt. In der Gegenrichtung ist die linke Spur gesperrt. A12 Berlin Richtung Frankfurt-Oder. Zwischen Storkow und Fürstenwalde-Ost gibt es einen Stau. Rechnen Sie mit 20 Minuten mehr. Und die A15 Dreieck Nutetal Richtung Dreieck Funkturm zwischen Potsdam-Babelsberg und Kleinmachnow Behinderungen nach einem Unfall. Stadtverkehr Berlin, die A100, der Stadtring zwischen Innsbrucker Platz und Albuinstraße. Heute geht es in die nächste Bauphase an der dortigen Baustelle. In beiden Richtungen sind jeweils zwei Spuren frei. Die Überfahrten von der A103 aus Steglitz kommend auf die A100 sind in beiden Richtungen gesperrt und es gibt einen Stau auf der A100 Richtung Treptow plus 20 Minuten. Wir wünschen gute Fahrt.
9: 15.40 Uhr.
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9: Mit Bernhard Kempf, guten Tag. Ja, 2,45 Euro und sogar noch mehr. Die Preise an der Tankstelle markieren für viele Autofahrer eine neue Schmerzgrenze. Sollte der Staat erneut eingreifen und die Verbraucher entlasten? Heute hat sich der Bundeskanzler zu diesem Thema geäußert. Die Meldungen hat Freier Reis.
25: Bundeskanzler Merz hat angesichts der hohen Spritpreise Entlastungen angekündigt. Beim Unternehmertag des Handelsverbandes BGA in Berlin sagte der CDU-Politiker, man müsse handeln.
3: Ja, wir werden auf Preistreiberei reagieren. Wir haben dazu das Kartellamt mit einer entsprechenden Missbrauchsaufsicht ausgestattet. Aber wir spüren auch, jedenfalls aus dem Blickwinkel der Verbraucherinnen und Verbraucher, dass das nicht reicht. Die Lage im Mittleren Osten eskaliert. Die Energiepreise, die Spritpreise an den Zapfsäulen steigen. Für viele Menschen, die täglich das Auto brauchen, ist eine Belastungsgrenze erreicht. Das genaue Instrumentarium steht noch nicht fest. Sie können aber davon ausgehen, dass wir sehr bald einen Vorschlag dazu vorlegen werden.
25: Bundeskanzler Friedrich Merz von der CDU. Zuvor war die Bundesregierung von zahlreichen Stellen zu einer schnellen Reaktion aufgefordert worden. Die organisierte Kriminalität bleibt in Deutschland auf hohem Niveau. Das zeigt das aktuelle Lagebild von Bundesinnenministerium und Bundeskriminalamt. Demnach wurden im vergangenen Jahr insgesamt 683 Ermittlungsverfahren registriert, gut 5% mehr als im Vorjahr. Besonders der Drogenhandel stellt die Behörden vor große Herausforderungen. Er machte mehr als ein Drittel aller Verfahren aus, vor allem Kokain spielte eine wichtige Rolle. Die Zahl der Rauschgiftdelikte insgesamt ging dagegen deutlich zurück. Das BKA erklärt das mit der Teillegalisierung von Cannabis. Zugleich nahmen Delikte mit Kokain und neuen psychoaktiven Stoffen zu. Litauens Präsident Nausėda hat den NATO-Partnern für ihr schnelles Eingreifen bei dem jüngsten Drohnenvorfall gedankt. Gemeinsam werde man den Luftraum gegen die Aggression Russlands verteidigen. Kampfflugzeuge des Verteidigungsbündnisses hatten in der Nacht eine Drohne abgeschossen. Unsere Korrespondentin für das Baltikum, Jana Sinram.
13: Nach Angaben des litauischen Verteidigungsministeriums holten italienische Eurofighter die Drohne um kurz nach Mitternacht vom Himmel. Der Vorfall ereignete sich demnach in einer ländlichen Gegend rund 50 Kilometer südöstlich der zweitgrößten Stadt Kaunas. Der litauische Rundfunk berichtet, die Trümmerteile der Drohne seien inzwischen gefunden worden. Militär- und Polizeikräfte seien vor Ort, um sie zu untersuchen. Litauen grenzt an die russische Ostsee-Exklave Kaliningrad sowie an Russlands Verbündeten Belarus. In den vergangenen Monaten waren immer wieder ukrainische Drohnen in den Luftraum der drei baltischen Staaten Estland, Lettland und Litauen eingedrungen. Nach Angaben aus Kiew wurden sie durch russische Störmaßnahmen vom Kurs abgebracht.
25: In Berlin sind am Nachmittag zahlreiche Ampeln ausgefallen. Wie die Verkehrsinformationszentrale mitteilte, ist davon vor allem der Süden der Stadt betroffen. Eine Sprecherin der Senatsverkehrsverwaltung sagte dem RBB, stadtweit seien Ampelanlagen außer Betrieb, Grund sei ein kurzer Stromausfall. Wo genau dieser passiert ist, konnte die Sprecherin nicht sagen. Die meisten Ampelanlagen könnten aus der Ferne neu gestartet werden, so die Sprecherin. Bei einigen müssten allerdings Mitarbeiter rausfahren, um die Ampeln wieder in Betrieb zu nehmen. Zuletzt waren vor einer Woche nach einem Brand in einem Umspannwerk Dutzende Ampeln in Berlin ausgefallen. In Elsterwerda in Elbe-Elster ist eine Weltkriegsbombe erfolgreich entschärft worden. Das hat die Einsatzleitung dem RBB bestätigt. Der Sperrkreis rund um den Fundort am Bahnhof Elsterwerda-Biela wurde aufgehoben. Die rund 200 betroffenen Menschen konnten am Mittag in ihre Häuser und Wohnungen zurückkehren. Der Blindgänger war bei Bauarbeiten auf dem Bahnhofsgelände gefunden worden. Die Stadt München bekommt gleich zwei große Sportereignisse. 2028 findet in der Allianz Arena das Finale der Fußball-Champions League statt. 2031 folgt dann die Leichtathletik-Weltmeisterschaft. Das haben die Europäische Fußballunion UEFA und der Weltverband World Athletics heute bekannt gegeben. Durch die Entscheidungen erhofft sich München Rückenwind für seine Olympia-Bewerbung. In anderthalb Wochen am 26. September entscheidet der Deutsche Olympische Sportbund über den deutschen Bewerber für die Sommerspiele 2036, 2040 oder 2044. Neben München sind auch Berlin und die Region Rhein-Ruhr im Rennen. Soweit die Nachrichten. 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Das Wetter. Am Abend bleibt es Richtung Lausitz und Märkisch-Oderland sehr freundlich. Im übrigen Brandenburg ist es meist wolkiger, aber insgesamt trocken. Aktuell in Berlin-Adlershof 24 Grad und in Eiskeller 26 Grad, in Müncheberg 23 Grad und in Potsdam 26 Grad. Morgen dichte Wolken, kaum Sonne und gebietsweise Schauer und Gewitter bei 18 bis 22 Grad. Die Zeit, es ist 15.45 Uhr.
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15: Auf der Erde die Sonne nachbauen. Das klingt nach Science Fiction. Aber genau das versuchen Wissenschaftlerinnen und Wissenschaftler seit Jahrzehnten. Kernfusion lautet das Zauberwort. In den vergangenen Jahren hat die Forschung mehrere Durchbrüche erzielt. Und jetzt wird aus dem Forschungstraum Politik. Deutschland will bei der Kernfusion international ganz vorne mitspielen, investiert Milliarden mit dem Ziel, das erste Fusionskraftwerk der Welt ans Netz zu bringen. In den Wissenswerten im RBB 24 Inforadio schauen wir uns das jetzt genauer an. Wie funktioniert die Kernfusion? Was ist ihr realistisches Potenzial? Was eher ein Wunschtraum? Ich bin Anna Korwis und zu Gast bei Professorin Claudia Eckert. Sie ist Präsidentin der Deutschen Akademie der Technikwissenschaften, kurz AKTEC, und entwickelt mit einem Expertenteam eine Forschungs- und Innovations-Roadmap für die Kernfusion in Deutschland. Claudia Eckert, schönen guten Tag.
16: Schönen guten Tag.
15: Energie zu erzeugen wie die Sonne. Bevor wir das alles aufdröseln, geben Sie uns doch bitte erstmal kurz ein Gefühl dafür, wie nah sind wir da dran, das A technologisch hinzubekommen und B dann das

0: Es wird ein neues Atom, Helium, erzeugt. Dieses Heliumatom hat weniger Masse als die Einzelatome, die zusammengeschmolzen wurden. Und dann wird mehr Energie freigesetzt. Wir gewinnen durch die Fusion Energie. Und das wird dann im Wesentlichen in Form eines zusätzlichen sogenannten Neutrons zur Verfügung gestellt. Mit dieser Energie kann man dann eben weiterarbeiten. Also Fusion, was zusammenbringen, ein neues Element erzeugen, ein Neutron erzeugen, was sehr energetisch ist, und das ist die Basis der Energiegewinnung.
1: Warum ruhen da so große Hoffnungen auf dieser Fusion? Man hört da oft die Attribute extrem ergiebig, sauber und sicher als Energiequelle. Vielleicht erstmal sicher. Sie haben die Kernkraft angesprochen, woran wir vielleicht zuerst denken bei Kernenergie. Was ist der Unterschied nochmal?
0: Also es ist natürlich ein bisschen sehr holzschnittartig, vom genauen Gegenteil zu reden. Aber natürlich, die Fusion bringt Dinge zusammen, um Energie zu erzeugen. Und das, was wir herkömmlich kennen, spaltet Materialien in einzelne Bestandteile. Und was wir ja hinlänglich wissen, dass da hochradioaktive Komponenten im Spiel sind, extrem gefährliches Material, was gelagert werden muss. Das ist ja ein Riesenproblem für die nachfolgende Generation.
1: Aber auch bei der Fusion entsteht ja Radioaktivität.
0: Das ist richtig, aber es ist eine ganz andere Größenordnung. Wir müssen erstmal anschauen, welche Komponenten, welche Materialien sind im Spiel. Ganz konkret werden Wasserstoffatome Deuterium und Tritium miteinander verschmolzen. Deuterium kommt im Meer und im Wasser vor, das ist überhaupt nicht radioaktiv. Das entstehende Helium ist auch nicht radioaktiv. Tritium ist radioaktiv, aber in gar keiner Weise vergleichbar mit diesen starken radioaktiven Komponenten, wie wir sie bei der Spaltung haben. Die Halbwertszeit, bis Tritium eben nicht mehr strahlt, sind 12 Jahre. Aber wenn wir dann wirklich Fusionskraftwerke bauen, da passiert in einem solchen Kraftwerk jede Menge, was weiteres radioaktives Material erzeugen wird. Aber auch hier weitaus weniger problematisch, als wir es bisher kennen. Deshalb spricht man eben von sicherer Technologie hier.
1: Und sicherer auch insofern, dass dieser technologische Prozess sich nicht verselbstständigen kann.
0: Sehr richtig. Das ist die nächste wirklich ganz wichtige Eigenschaft. Wir kennen das ja, diese GAU-Situation, dieser größte anzunehmende Unfall aus den Kernkraftwerken, wo eine Kettenreaktion unkontrolliert vonstatten geht und dann eben alles durch die Decke geht. Sowas kann physikalisch gar nicht passieren bei Fusionskraftwerken, denn die müssen von außen eine Aktivierung bekommen. Sie müssen Energie, sie müssen Hitze bekommen, Dichte, Kompression. Wenn das wegfällt, dann fällt die ganze Fusion in sich zusammen. Es gibt einfach keine Kettenreaktion unberechenbarer Art.
1: Dann bleibt noch das Attribut ergiebig, unendlich ergiebig. Warum? Wie ist da das Verhältnis? Wie viel Energie kann man gewinnen bei was für einem Brennstoffeinsatz?
0: Na, das ist eben genau das, wo halt auch noch ein großes Fragezeichen ist, ob wir das auch so hinbekommen. Und da erhofft man sich, wenn die Fusion wirklich funktioniert mit einem guten Magnetfusionskraftwerk, dass man einen 30-prozentigen Gewinn bekommt, also größer 30 erreicht, während man bei der Lasertechnologie sogar 75 erreicht. Das sind schon, also nicht nur mal gerade so ein bisschen, sondern richtig deutliche Gewinne an Energie, wenn das dann funktioniert.
1: Was da in diesen Kraftwerken passieren müsste, das sind physikalische Extrembedingungen. Das kann man sich schier nicht vorstellen. Dass wir jetzt überhaupt hier sitzen und das als realistische Option besprechen, das liegt daran, dass die Wissenschaft eben entscheidende Meilensteine erzielt hat. Ein ganz großer war 2022 in den USA. Da lautete die große Schlagzeile damals: Erstmals hat die Kernfusion mehr Energie gebracht, als sie verbraucht hat. Kann man das denn überhaupt wirklich so sagen? Stimmt dieser Satz?
0: Nein. Also wie häufig muss man natürlich fragen, was ist denn da eigentlich eingerechnet worden in diese Berechnung der Effizienz der Energiegewinnung? Das war ein Laserfusionsexperiment, von dem Sie da sprechen. Wenn man genau nur dieses Experiment wertet, dann kann man sagen, ja, das stimmt. Die aufgebrachte Energie, um diese Fusion herbeizuführen und das, was dann an Energie freigesetzt wurde, da ist tatsächlich das Verhältnis so: weniger Energie rein, mehr Energie raus.
1: Aber wir haben noch lange kein Kraftwerk, das netto Strom produziert und billiger ist.
0: Also billig.

0: Fleisch wollen wir natürlich auch. Aber erstens ist es natürlich nur wenig gewesen an wirklich freigesetztem Strom. Wir brauchen viel, viel mehr, damit das wirklich ökonomisch wird. Und wir haben eben das Ganze drumherum, was man eben auch brauchen würde, um so ein Energiekraft, also ein Fusionskraftwerk zu betreiben. Das braucht ja auch Energie. Das ist natürlich in diese Bilanz gar noch nicht eingeflossen, das ist klar.
1: Jetzt kommt die Politik ins Spiel, die den Weg von der wissenschaftlichen Forschung in die Praxis ermöglichen und ebnen will. Sie hat auch viel Geld in die Hand genommen. In dieser Legislaturperiode sind es, glaube ich, rund 2,5 Milliarden, die sie sowohl in die Magnetfusion mit Tokamak und Stellarator wie auch in die Laserfusion steckt. Warum ist es nicht besser, auf ein Pferd zu setzen, wenn man nur eine begrenzte Zahl an Fördermitteln zur Verfügung hat?
0: Derzeit kann man nicht sagen, welche der Technologien wirklich die bessere ist. Also jeder hat so ihre Vorteile und kann eben auch tolle neue Ergebnisse hervorrufen. Deshalb haben wir empfohlen, in unserer Technologie-Roadmap technologieoffen die Dinge voranzutreiben. Wir haben dort dargestellt, wo gibt es die wirklich für die Technologie spezifischen Herausforderungen mit so Meilensteine. Wenn wir ein Kernkraftwerk haben wollen, was müssen wir da alles bis wann haben, damit das überhaupt wirklich umsetzbar ist? Um dann wieder zu sagen, wenn wir bis zum Zeitpunkt X nicht das und das und das im Griff haben, dann müssten wir das eigentlich abbrechen, weil wir dann überhaupt nicht unser Endziel erreichen können. Und wir brauchen klare Kriterien, wie wir damit umgehen, wenn das eben absolut nicht mehr im Machbaren ist.
1: Jetzt hat die Bundesregierung im Sommer 3 Hubs vorgestellt, an denen die Forschung zur Kernfusion gebündelt werden soll. 1 für Laser, 1 für Magnet, 1 für Materialien. Reicht das an Engagement, um auch international wirklich ganz weit vorne mitzuspielen? Die Fördergelder, die in China und den USA fließen in die Kernfusion, sind deutlich höher als das, was die EU reinsteckt.
0: Sicherlich kann man immer sagen, es reicht nicht. Deshalb sage ich ja, wir brauchen auch die gebündelte Kraft auch der Privatwirtschaft, hier mit zu investieren, hier auch Risikokapital mit hineinzugeben. Was passiert ja auch schon? Wir brauchen die Start-up-Szene, die dem Ganzen natürlich nochmal eine hohe Dynamik verleiht. Wir brauchen die etablierten Firmen, die große Expertise haben, Kraftwerke zu bauen. Und wir brauchen natürlich auch was auf der Seite der Ausbildung. Es muss noch mehr Geld fließen, aber wir sollten an der Stelle nicht nur auf den Staat schauen. Wie gesagt, wir müssen auch das Risikokapital aus den privaten Bereichen noch stärker versuchen, dafür zu gewinnen, dass das hier investiert wird.
1: Im Koalitionsvertrag steht das erklärte Ziel, dass Deutschland eben den ersten Fusionsreaktor weltweit an den Start bringen möchte. Wann ist das realistisch in Ihren Augen?
0: Ja, es steht im Koalitionsvertrag, das ist mir bewusst. Dieses erste finde ich ein bisschen schwierig. Wir wollen ja etwas, was ökonomisch ist, was eben auch wirtschaftlich ist, was dauerhaft ist und kein Wegwerf, nur weil es dann der erste ist. Und ich glaube nicht, dass wir vor 2045 ein wirklich wirtschaftlich und effektiv arbeitendes Funktionskraftwerk haben, was wirklich die Energielieferung hat, die wir uns wünschen. Der Weg dahin ist noch weit, aber dann könnte es gut sein.
1: Ich habe da so ein bisschen Déjà-vu mit Blick auf den grünen Wasserstoff, der vor ein paar Jahren auch sehr gehypt wurde und in den sehr viele Hoffnungen geknüpft wurden, wo dann auch politisch auf einmal ganz viel passiert ist. Da hat sich ja mittlerweile eine große Ernüchterung breit gemacht, weil man nicht so vorwärts kommt wie gehofft. Könnte das nicht bei der Kernfusion letztlich auch passieren, bei so viel ungeklärten Problemen und Hürden, die da noch auf dem Weg liegen?
0: Ich möchte hier keine rosarote Welt malen. Natürlich gibt es diese Risiken. Es gibt Risiken und es kann sein, dass diese Skalierung, die wir jetzt dringend brauchen, gar nicht so ohne weiteres möglich ist. Dass sie prinzipiell möglich ist, das glaube ich sehr wohl. Ob wir es wirklich in der Zeit alles hinkriegen. Und das ist halt noch die Frage. Und dafür ist aber eben auch wichtig, dass wir parallel arbeiten. Aber wir müssen das einfach machen. Sonst sind wir abgehängt und das sollten wir nicht tun.
1: Sie würden sagen, es ist eine vernünftige Investition in die Zukunft und keine riskante Wette auf die Zukunft.
0: Es ist vernünftig mit einem gewissen Risiko behaftet.
1: Claudia Eckert, vielen Dank für das Gespräch.
0: Vielen Dank meinerseits.
1: Kernfusion. Energie erzeugen wie die Sonne. Extrem ergiebig und klimafreundlich. Aber vor welchen Hürden stehen wir noch auf dem Weg zum ersten Fusionsreaktor? Darüber habe ich mit Professorin Claudia Eckert gesprochen, der Präsidentin der Deutschen Akademie der Technikwissenschaften, die eine Forschungs- und Innovationsroadmap für die Kernfusion in Deutschland entwickelt hat. Mein Name ist Anna Korwis. Vielen Dank fürs Zuhören.

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1: Ah, das war viel zu früh. Eigentlich wollte ich noch schnell das Wetter sagen. Das mache ich auch noch. Temperaturen im Augenblick zwischen 18 und 20 Grad. Meistens viele, viele Wolken. Insgesamt aber trocken. In der Nacht dann immer mehr Wolken. Dann geht es runter auf 17 bis 13 Grad. Und morgen dann dicht bewölkt. Wenig Sonne, Schauer und Gewitter. Höchstwerte 18 bis 22 Grad. Jetzt habe ich so viel über das Wetter geredet. Jetzt wollen Sie natürlich wissen, wie es auf den Straßen aussieht. Und das sagt Ihnen jetzt Freier Reis.
2: A2 Magdeburg Richtung Berlin zwischen Cesa und Wollin ist nach einem Unfall noch eine Spur gesperrt. In der Gegenrichtung ist die linke Spur gesperrt. A12 Berlin Richtung Frankfurt-Oder zwischen Storkow und Fürstenwalde Ost gibt es einen Stau, rechnen Sie mit 20 Minuten mehr. A115 Dreieck Nutetal Richtung Dreieck Funkturm zwischen Potsdam-Babelsberg und Kleinmachnow gibt es Behinderungen nach einem Unfall. Kommen wir zum Stadtverkehr Berlin. Große Probleme gibt es auf der A100, dem Stadtring. Im Kreuz Schöneberg gibt es umfangreiche Sperrungen wegen Bauarbeiten. Von der A103 aus Steglitz kommend kann man nicht auf den Stadtring auffahren und vom Stadtring kann man auch nicht zum Sachsendamm abfahren. Zudem sind auf dem Stadtring in beiden Richtungen jeweils nur 2 Spuren frei. Stau gibt es auch auf der A100 Richtung Treptow plus 20 Minuten. 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
1: Damit wird es 16 Uhr.
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1: Mit Bernhard Kempf, guten Tag. Benzin und Diesel, beides teuer wie noch nie in Deutschland. Der Blick auf die Zapfsäule, ein Schock. Und der politische Druck wird deswegen immer größer. Einen Spritpreisdeckel, den hatten wir schon für wenige Monate. Braucht es jetzt einen neuen? Die Meldungen dazu, die hat Freier Reis.
2: Tanken ist gerade richtig teuer und die Bundesregierung will gegensteuern. Bundeskanzler Friedrich Merz hat jetzt Entlastungen angekündigt. Beim Unternehmertag in Berlin macht er klar, so kann es nicht weitergehen.
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2: Pardon, mein Fehler. Und wir kommen zur nächsten Meldung. Wer gerade tanken muss, pardon.
1: Nee, ich glaube, wir haben ein technisches Problem, weil da sind keine Nachrichten drin. Deswegen kannst du auch gar nichts vorlesen, sehe ich hier gerade. Ich schaue mal kurz in die Regie, ob die uns vielleicht noch was einstellen, damit wir hier Nachrichten haben.
2: Ich fange einfach von vorne an, es ist alles in Ordnung. Hier kommen die Nachrichten um 16 Uhr mit Freier Reis. Die Bundesregierung will bald neue Maßnahmen gegen die hohen Spritpreise auf den Weg bringen. Das hat Kanzler Merz auf einer Veranstaltung des Außenhandelsverbandes BGA in Berlin angekündigt. Das genaue Instrumentarium stehe noch nicht fest, aber es werde bald einen Vorschlag geben, betonte Merz. Vizekanzler Klingbeil bekräftigte seine Forderung nach einer Übergewinnsteuer in der EU. Auch über einen Preisdeckel müsse man reden. Die organisierte Kriminalität stellt die Sicherheitsbehörden in Deutschland weiter vor große Herausforderungen. Das zeigt das aktuelle Lagebild von Bundesinnenministerium und Bundeskriminalamt. Demnach wurden im vergangenen Jahr insgesamt 683 Ermittlungsverfahren registriert, gut 5% mehr als im Vorjahr. Immer häufiger würden dabei auch Kinder in der organisierten Kriminalität eingesetzt, erklärte Innenminister Dobrindt. Verbraucherschützer klagen gegen Preiserhöhungen bei mehreren Streaming-Anbietern. Der Verbraucherschutzverein VSV geht nach eigenen Angaben gegen Netflix, Apple TV und Wow vor. Er wirft ihnen vor, die Abo-Preise in den letzten Jahren mehrfach ohne Zustimmung der Kunden angehoben zu haben. Für Kunden sollen deshalb Rückzahlungen von bis zu 700 Euro durchgesetzt werden. Betroffene können sich den Klagen kostenlos anschließen. Die Anbieter weisen die Vorwürfe zurück. Sie berufen sich auf Preisanpassungsklauseln in ihren allgemeinen Geschäftsbedingungen. Der Verbraucherschutzverein hält die aber für unwirksam. In Berlin sind am Nachmittag zahlreiche Ampeln ausgefallen. Wie die Verkehrsinformationszentrale mitteilte, ist davon vor allem der Süden der Stadt betroffen. Eine Sprecherin der Senatsverkehrsverwaltung sagte dem RBB, stadtweit seien Ampelanlagen außer Betrieb, Grund sei ein kurzer Stromausfall. Wo genau dieser passiert ist, konnte die Sprecherin nicht sagen. Die meisten Ampelanlagen könnten aus der Ferne neu gestartet werden, so die Sprecherin. Bei einigen müssten allerdings Mitarbeiter rausfahren, um die Ampeln wieder in Betrieb zu nehmen. Zuletzt waren vor einer Woche nach einem Brand in einem Umspannwerk Dutzende Ampeln in Berlin ausgefallen. In Elsterwerda in Elbe-Elster ist eine Weltkriegsbombe erfolgreich entschärft worden. Das hat die Einsatzleitung dem RBB bestätigt. Der Sperrkreis rund um den Fundort am Bahnhof Elsterwerda-Biela wurde aufgehoben. Die rund 200 betroffenen Menschen konnten am Mittag in ihre Häuser und Wohnungen zurückkehren. Der Blindgänger war bei Bauarbeiten auf dem Bahnhofsgelände gefunden worden. Die Stadt München bekommt gleich zwei große Sportereignisse. 2028 findet in der Allianz Arena das Finale der Fußball-Champions League statt. 2031 folgt dann die Leichtathletik-Weltmeisterschaft. Das haben die Europäische Fußballunion UEFA und der Weltverband World Athletics heute bekannt gegeben. Soweit die Nachrichten. 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Das Wetter. Am Abend bleibt es Richtung Lausitz und Märkisch-Oderland sehr freundlich. Im übrigen Brandenburg ist es meist wolkiger, aber insgesamt trocken. Aktuell in Berlin-Adlershof 24 Grad und in Eiskeller 26 Grad. In Angermünde 23 Grad und in Luckenwalde 26 Grad. Morgen dichte Wolken, kaum Sonne und gebietsweise Schauer und Gewitter. Bei 18 bis 22 Grad. Am Donnerstag wieder ein meist trockener Sonne-Wolken-Mix. Die Zeit, es wird 16.05 Uhr. Und damit kommen wir noch einmal zu den Verkehrsnachrichten im RBB 24 Inforadio. A2 Magdeburg Richtung Berlin zwischen Cäsar und Wollin ist nach einem Unfall noch eine Spur gesperrt. In der Gegenrichtung ist die linke Spur gesperrt. A12 Berlin Richtung Frankfurt-Oder. Zwischen Storkow und Fürstenwalde-Ost gibt es einen Stau. Rechnen Sie mit 20 Minuten mehr. A115 Dreieck Nutetal Richtung Dreieck Funkturm zwischen Potsdam-Babelsberg und Kleinmachnow gibt es Behinderungen nach einem Unfall. Wir wünschen gute Fahrt.
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1: Mit Bernhard Kempf im Studio und sind wir hoffentlich wieder technisch hier auf der Spur im Programm. Tanken ist richtig teuer, ja, und die Bundesregierung will gegensteuern. Der Bundeskanzler, der hat heute Entlastungen angekündigt, denn beim Unternehmertag in Berlin, da hat Friedrich Merz klargemacht, so wie es jetzt ist, kann es nicht weitergehen.
3: Und weil es eine aktuelle Situation betrifft, ja, das schützt uns noch lange nicht vor den Ausschlägen, die wir momentan etwa am Benzinmarkt erleben, weil der Krieg am Golf immer neue Wolken schlägt. Ja, wir werden auf Preistreiberei reagieren. Wir haben dazu das Kartellamt mit einer entsprechenden Missbrauchsaufsicht ausgestattet. Aber wir spüren auch, jedenfalls aus dem Blickwinkel der Verbraucherinnen und Verbraucher, dass das nicht reicht. Die Lage im Mittleren Osten eskaliert. Die Energiepreise, die Spritpreise an den Zapfsäulen steigen. Für viele Menschen, die täglich das Auto brauchen, ist eine Belastungsgrenze erreicht. Wir stehen dazu deshalb in engem Austausch in der Bundesregierung und mit den Ländern. Und ich bin der Meinung, dass wir handeln müssen. Das genaue Instrumentarium steht noch nicht fest. Sie können aber davon ausgehen, dass wir sehr bald einen Vorschlag dazu vorlegen werden.
1: Entlastung also ja, nur wie, da sind noch viele Fragezeichen dran. Was der Bundeskanzler genau plant, wissen wir eben noch nicht. Anne-Kathrin Mellmann aus dem Hauptstadtstudio fasst aber schon mal zusammen, was Union und SPD bei diesem Thema im Augenblick diskutieren.
4: Die Vorstellungen sind sehr unterschiedlich. Die SPD meint, Mineralölkonzerne würden die Situation ausnutzen. Sie hätte deswegen gerne einen Preisdeckel, so wie in anderen Ländern auch. Aber die Union ist dagegen, ebenso gegen eine Übergewinnsteuer. Bundeswirtschaftsministerin Katharina Reichert zum Beispiel. Sie hat nun wieder einmal Direktzahlungen an Geringverdiener in die Diskussion gebracht, allerdings in einem TV-Interview. Und CSU-Chef Markus Söder hat gesagt, die Bundesregierung muss sich dringend zusammensetzen und drüber reden. Reden würde er zum Beispiel auch über eine Übergewinnsteuer, von der viele in der Union aber nichts wissen wollen. Im Moment wird also viel diskutiert, aber wenig unternommen.
1: Dann ist da noch der Tankrabatt, dass der allerdings allerdings nochmal neu aufgelegt wird, davon geht unsere Korrespondentin nicht aus.
4: Weil sie den Grund des Übels, die Konflikte am Persischen Golf und inzwischen auch am Roten Meer, nicht beenden können. Aber sie können die Menschen darauf einstimmen, dass der Abschied von fossilen Energieträgern solche Preisschocks in Zukunft abmildern könnte. Aber auch da haben beide Lager sehr unterschiedliche Positionen, wie auch bei fast allen anderen Fragen. Die einen sind gegen staatliche Eingriffe in die Wirtschaft, die anderen wollen Mineralölkonzerne kontrollieren und Geringverdiener entlasten. Union und SPD tun sich im Moment auch deshalb so schwer, weil sie zwischen wichtigen Landtagswahlen stehen und der Wahlkampf, der hilft nicht unbedingt bei der Kompromissfindung.
1: Also der Bundeskanzler hat heute weitere Entlastungen angekündigt, um gegen die hohen Spritpreise vorzugehen. Wie genau, das ist noch unklar. Informationen waren das von Anne-Kathrin Mellmann aus unserem Hauptstadtstudio um 4:08. Beim Zocken, da denken wohl die wenigsten an extremistische Propaganda. Doch Verfassungsschützer warnen, genau dafür werden Gaming-Plattformen immer wieder genutzt. Extremisten versuchen dort vor allem junge Menschen zu erreichen und auch zu radikalisieren. Doch wie funktioniert das Ganze überhaupt? Der Islamismus-Experte Josef Römel vom Bayerischen Rundfunk hat dazu recherchiert.
5: Schüsse, Befehle, Kriegsszenen. Diese Geräusche stammen von einem Gaming-Server. Auf dem Bildschirm kämpfen bewaffnete Männer in brennenden Städten, Gegner werden erschossen oder mit Macheten getötet. Immer wieder sind schwarze Flaggen der Terrororganisation IS zu sehen. Beworben werden solche Server über Plattformen wie TikTok oder Discord, ein Dienst, auf dem sich Spieler austauschen und vernetzen. Der Sozialwissenschaftler Konstantin Winkler forscht zu islamistischer Radikalisierung und Gaming-Plattformen.
6: Es wird zur Rekrutierung genutzt, allerdings findet die Rekrutierung jetzt ja meistens nicht über die Spiele selbst statt. Also die Spiele sollen ein Interesse wecken daran oder haben auch die Funktion, natürlich schon bestehende Strukturen zusammenzuhalten. Die tatsächliche Rekrutierung findet ja dann eher in einer direkten Kommunikation statt. Und das kommt dann eben über islamistische Gruppen und Foren, von denen dann immer weiter verlinkt wird in immer weiter geschlossenere Bereiche und die Radikalisierung damit auch letztlich voranschreitet.
5: Wie das aussehen kann, zeigt der Fall von Amir, so nennen wir ihn, zu seinem Schutz. Was er sagt, lassen wir nachsprechen. Als Jugendlicher stößt er vor ein paar Jahren zunächst auf Instagram auf islamistische Inhalte. Wenig später landet er in geschlossenen Gruppen im Messenger Telegram. Dort wird offen über Gewalt gesprochen und auch über mögliche Anschlagsziele in Deutschland.
7: Wie halt so zum Beispiel Jugendliche darüber geredet haben, dass man eine Polizeistation angreifen muss oder dass man den Weihnachtsmarkt angreifen muss. Ja, sowas hat man halt gehört. Also ich hatte jetzt nicht vor, einen Anschlag auszuüben oder sowas in der Art. Das war jetzt nicht für mich das Thema.
5: Was in solchen Online-Räumen verbreitet wird, zeigte sich nach dem Anschlag auf dem Berliner Christopher Street Day Ende Juli. Wir sind auf der passwortgeschützten IS-Plattform TechHaven. Hier wird viel IS-Propaganda geteilt und es finden sich auch Anleitungen zum Bombenbau. Wir entdecken, dass der Täter Abdul B. 2 Tage nach dem Anschlag hier als Märtyrer gefeiert wurde. Auf TechHaven und anderen Plattformen finden sich auch Lobpreisungen auf islamistische Terrorgruppen, islamische Gesänge, die vom IS und anderen zu Propagandazwecken instrumentalisiert werden. Wem die Musik gefällt, bekommt dank der Algorithmen schnell noch mehr radikale Inhalte angeboten. Das sieht die Kulturanthropologin Kaya Reisch kritisch. Sie forscht zu Radikalisierung im Netz.
8: Was ich total problematisch finde an Social Media, ist vor allem der Suchtfaktor, dass man eben immer weiter scrollt, ohne das zu hinterfragen.
5: Der Fall des getöteten 21-jährigen CSD-Attentäters Abdul B. macht deutlich, Radikalisierung ist meist kein Ereignis, sondern ein Prozess.
1: Das sagt der Islamismus-Experte vom Bayerischen Rundfunk Josef Römel. In Elsterwerda ist heute eine Bombe entschärft worden. Der 75 Kilogramm schwere Blindgänger, der wurde gestern bei Bauarbeiten an Bahnanlagen gefunden. Ein 500 Meter großer Sperrkreis wurde eingerichtet. Mehr als 200 Menschen mussten vorsorglich ihre Wohnungen verlassen. Am Vormittag kam dann die Entwarnung. Die Bombe wurde kontrolliert gesprengt. RBB-Reporter Daniel Mastow fasst das Geschehen des Tages in Elsterwerda zusammen.
9: Bis 9 Uhr sollten alle Anwohner im Sperrkreis ihre Wohnungen verlassen haben. Anschließend kontrollierten Einsatzkräfte den Bereich. Nach ca. einer Stunde konnte der Kampfmittelbeseitigungsdienst dann mit seiner Arbeit beginnen. Um die Bombe kontrolliert sprengen zu können, musste sie vom Fundort wegtransportiert werden, erklärt Stadtbrandmeister und Einsatzleiter Daniel Neubart.
10: Weil da zu viel bebautes Gebiet ist, sie muss erstmal noch unter größten Vorsichtsmaßnahmen auf ein Feld ca. 300 Meter entfernt gebracht werden. Und dort ist bereits ein Loch vorbereitet und dort wird sie dann in diesem Loch durch den Sprengmeister kontrolliert gesprengt.
9: Im Stadthaus wurde für die Betroffenen eine Notunterkunft eingerichtet. Hier gibt's Kaffee und Kuchen. Etwa 20 Leute sind gekommen. Das Gesprächsthema, die Bombe.
11: Man hofft ja, dass alles gut wird, dass nicht irgendwie was Schlimmes passiert.
12: Wir haben gerade gesprochen, als ich Kind war, gab es das eigentlich so gut wie gar nicht. Ne? Aber jetzt wahrscheinlich durch die vielen Baumaßnahmen werden immer mehr gefunden. Und genau, ist jetzt schon das dritte Mal.
9: Die dritte Bombe seit 2024 in Elsterwerda, sagt Bürgermeisterin Anja Heinrich. Überraschend sei das aber nicht.
13: Der Bahnhof Elsterwerda war immer ein wichtiger Kreuzungspunkt und die Stadt war seinerzeit zu Kriegszeiten mit Rüstungsbetrieben auch versehen. Das heißt, das war ein ganz klares Ziel, vor allem in den letzten Kriegsjahren.
9: Dann 11.37 Uhr gibt es einen dumpfen Knall. Kurze Zeit später die Entwarnung. Die Bombe wurde erfolgreich gesprengt. Etwas später als geplant, sagt Enrico Schnick vom Kampfmittel. Beseitigungsdienst.
14: Wir hatten beim Ausheben der Sprengstelle dann einen plötzlichen Wassereinbruch, also Schichtenwasser ist dann in die Baugrube eingetreten. Das hat die ganze Sache jetzt noch ein bisschen verzögert. Da hat uns dann nochmal der Baggerfahrer unterstützt. Einmal hat er das Wasser rausgehoben und hat dann nochmal Sand eingebracht unten im Boden. Ja, und dann haben wir uns beeilt. Ansonsten lief alles planmäßig.
9: Bürgermeisterin Anja Heinrich ist glücklich, dass alles funktioniert hat. Doch, da ist sie sich sicher, es wird nicht der letzte Fund gewesen sein.
13: Wir müssen uns daran gewöhnen, die Auswirkungen von so einem Weltkrieg doch immer wieder zu finden und denen zu begegnen.
1: Sagt die Bürgermeisterin von Elsterwerda im Beitrag von RBB-Reporter Daniel Mastow.
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1: Echter Rekord, 70 Mal das Sportabzeichen bestehen, das muss erst mal jemand schaffen. Der 89 Jahre alte Herbert Köppe ist dieser jemand. Er ist der erste Berliner, der die Prüfung zum 70. Mal abgelegt hat. Antonia Kurzhals über einen Breitensportler, der nie die Motivation verliert.
15: Für Herbert Köpke ist das Sportabzeichen eigentlich gar nichts Spektakuläres. Eher ein Check-up für sich selbst.
16: Um die Fitness zu testen, ob man noch gut drauf ist.
15: Bewegung, Gesundheit und irgendwann auch einfach Routine. So beschreibt Köpke seine Motivation. Das deutsche Sportabzeichen ist eine Art Fitnessprüfung für den Breitensport und kann ziemlich unterschiedlich aussehen. In vier Bereichen muss jeweils eine Leistung erbracht werden. Ausdauer, Kraft, Schnelligkeit und Koordination in verschiedenen Sportarten wie Radfahren, Schwimmen oder Leichtathletik. Das Ganze kann einmal im Jahr wiederholt werden. Köpke macht es seit Jahrzehnten am liebsten in der Leichtathletik. Und seine Begeisterung dafür wollte er natürlich auch an seinen Sohn weitergeben.
16: Mein Sohn konnte ich nicht dazu überreden. Den habe ich dann mal mitgenommen zum Sportplatz. Und dann haben sie Staffellauf gemacht, so 200 Meter. Und mein Bruder ist ganz langsam gelaufen. Ich sagte, was machst du denn? Ihr wollt doch gewinnen, sicher. Und als wir in der nächsten Woche zum Sportplatz gehen wollten, da habe ich den gesucht und nicht gefunden. Hinterher hat er gesagt, er hat sich auf dem Dach versteckt. Der war also nicht für die Leichtathletik zu bewegen.
15: Ganz geklappt hat das also nicht. Herbert Köpke selbst ist dagegen bis heute dran geblieben, trainiert dafür 2 bis 3 Mal pro Woche beim Nordic Walking. Dazu ein kleines Fitnessstudio zu Hause. Und man mag es kaum glauben, aber auch für ihn gibt es eine Disziplin, mit der er sich seit jeher schwer tut.
16: Das Schwierigste bei mir immer Kugelstoßen. Als ich bei der Justiz anfing, da testen die natürlich auch, wie man sportlich drauf ist. Und da war ich der Einzige, der das Sportabzeichen geschafft hat in der Gruppe. Und Kugelstoßen mit einer, weiß nicht, die schwerste Kugel, 8,3 Kilo oder so, muss man 8 Meter stoßen. Und ich habe 8,1 Meter geschafft.
15: Kugelstoßen war also schon früh seine Problemdisziplin. Auch bei seinem 70. Abzeichen lief es nicht besonders gut. Deswegen ist er von Kugelstoßen auf Medizinballwerfen umgestiegen. Überhaupt hat Köpke dieses Jahr kaum trainiert. Sein Garten hat ihn nämlich mehr beschäftigt. Trotzdem hat es gereicht. Und ans Aufhören denkt Köpke auch noch lange nicht.
16: Ja, ich habe da mal recherchiert und in Westdeutschland gibt es also mehrere, die schon mehr als 70 haben. Ich muss also dranbleiben sozusagen.
15: Das nächste Ziel ist damit klar. Und die Anforderungen werden für ihn im nächsten Jahr sogar etwas niedriger. Denn mit 90 Jahren rutscht Herbert Köpke in die nächste Altersklasse. Der Garten, der darf im kommenden Jahr also auch mal kurz warten.
1: Ja, und dann noch diese Meldung vom Sport. Die besten Leichtathletinnen und Leichtathleten küren ihre Weltmeister in Zukunft mal wieder in Deutschland. München darf die Leichtathletik-WM 2031 ausrichten. Zum letzten Mal fand eine Leichtathletik-WM 2009 in Deutschland statt. Damals lief Usain Bolt in Berlin noch heute gültige Weltrekorde über 100 und über 200 Meter.
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1: So, der Blick aufs Wetter für Berlin und Brandenburg. 24 Grad meldet Berlin-Adlershof. In Luckenwalde sind es 26 Grad. Bis zum Abend wechseln sich Sonne und Wolken ab. Es bleibt aber insgesamt trocken. Morgen dann dicht bewölkt. Wenig Sonne, Schauer und Gewitter sind dann drin. Und es wird kühler. Morgen dann 18 bis maximal 22 Grad.
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1: Den hat Werner Schoninger.
18: Vorsicht auf der A10. Südlicher Berliner Ring Richtung Dreieck Werder. Zwischen Genshagen und Ludwigsfelde Ost liegen Fahrzeugteile auf der Fahrbahn. Und auch Vorsicht auf dem östlichen Berliner Ring Richtung Dreieck Spreeau. Zwischen Rüdersdorf und Erkner Gegenstände auf der Fahrbahn östliche A10. A2 Magdeburg Richtung Berlin. Zwischen Ziesa und Wollin ist nach einem Unfall noch eine Spur gesperrt. In der Gegenrichtung ist die linke Spur gesperrt. A12 Berlin Richtung Frankfurt-Oder zwischen Storkow und Fürstenwalde Ost Stau plus 30 Minuten. A115 Dreieck Nutetal Richtung Funkturm zwischen Potsdam-Babelsberg und Kleinmachnow Behinderungen nach einem Unfall auf der A115. Stadtverkehr Berlin große Probleme auf dem Stadtring und der A103 Zubringer Steglitz im Kreuz Schöneberg umfangreiche Sperrungen wegen Bauarbeiten. Von der A103 aus Steglitz kommend kann nicht auf den Stadtring aufgefahren werden und vom Stadtring kann nicht zum Sachsendamm abgefahren werden. Außerdem sind auf dem Stadtring in beiden Richtungen jeweils nur 2 Spuren frei. Stau auf der A100 Richtung Treptow plus 20 Minuten. 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
1: 16.20 Uhr, 20 Minuten nach 4.
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1: Mit Bernhard Kempf. Deutschlands Autofahrer stöhnen über die hohen Spritpreise. Dahinter stehen Engpässe wegen des Kriegs im Nahen Osten sowie hohe staatliche Abgaben. Mögliche Entlastungen für die Verbraucher könnten etwa eine Übergewinnsteuer oder Steuersenkungen sein. Erstes Thema in den Nachrichten und die hat Werner Schoninger.
18: Bundeskanzler Merz hat angesichts der hohen Spritpreise Entlastungen in Aussicht gestellt. Bei einer Veranstaltung des Außenhandelsverbands BGA in Berlin sagte der CDU-Chef, für viele Menschen, die täglich das Auto brauchten, sei eine Belastungsgrenze erreicht. Das genaue Instrumentarium stehe noch nicht fest, aber es werde bald einen Vorschlag geben, betonte Merz. Der Sozialverband Deutschland hatte zuvor einen neuen staatlichen Spritpreisdeckel gefordert. Die Ministerpräsidentin des Saarlands, Rehlinger, appellierte an die Union, wieder einen Tankrabatt einzuführen. Zuletzt stieg der Preis für einen Liter Super E10 auf durchschnittlich 2,28 Euro. Diesel kostete 2,41 Euro pro Liter. Berlin bekommt künftig deutlich mehr Geld vom Bund für seine Aufgaben als Hauptstadt. Bund und Land haben einen neuen Hauptstadtfinanzierungsvertrag unterzeichnet. Er gilt ab 2028 für 10 Jahre und umfasst rund 5 Milliarden Euro. Besonders stark steigt der Zuschuss für die Sicherheit. Er verdoppelt sich nahezu auf 3 auf gut 2 Milliarden Euro. Damit werden unter anderem der Polizeischutz im Regierungsviertel bei Demonstrationen und Staatsbesuchen finanziert. Auch die Kultur erhält mehr Geld. Der Bund stellt dafür knapp 3 Milliarden Euro bereit. Ein Plus von rund 350 Millionen. Unter anderem für die Berliner Philharmoniker, die Opernstiftung und das Bauhausarchiv. In Deutschland gibt es immer mehr Verfahren gegen die organisierte Kriminalität. Nach neuen Zahlen von Bundesinnenministerium und Bundeskriminalamt ist die Zahl im vergangenen Jahr auf mehr als 680 Fälle gestiegen, rund 5% mehr als im Vorjahr. Besonders betroffen ist der Drogenbereich. Mehr als jedes dritte Verfahren dreht sich inzwischen um Rauschgift, vor allem um Kokain. Aus dem Hauptstadtstudio Oliver Neuroth.
19: Bundesinnenminister Dobrindt spricht von einer Kokainflut, die Deutschland gerade erlebt. Die Droge kommt vor allem aus Kolumbien und Ecuador. Kriminelle Banden haben den Transport professionalisiert. Sie setzen nicht mehr hauptsächlich darauf, dass die Schmuggelware in Containerschiffen deutsche Häfen erreicht. Die Banden laden das Kokain vor der Küste auf Segeljachten und Schnellboote, um dem Zoll zu entkommen. Die deutschen Sicherheitsbehörden haben im vergangenen Jahr weniger Kokain sichergestellt als im Jahr davor. Nur einen Bruchteil dessen, was aus Südamerika kommt, sagt BKA-Chef Münch.
18: Litauens Präsident Nausėda hat den NATO-Partnern für ihr schnelles Eingreifen bei dem jüngsten Drohnenvorfall gedankt. Gemeinsam werde man den Luftraum gegen die Aggression Russlands verteidigen. Kampfflugzeuge des Verteidigungsbündnisses hatten in der Nacht eine Drohne abgeschossen. Unsere Korrespondentin für das Baltikum, Jana Sinram.
20: Nach Angaben des litauischen Verteidigungsministeriums holten italienische Eurofighter die Drohne um kurz nach Mitternacht vom Himmel. Der Vorfall ereignete sich demnach in einer ländlichen Gegend rund 50 Kilometer südöstlich der zweitgrößten Stadt Kaunas. Der litauische Rundfunk berichtet, die Trümmerteile der Drohne seien inzwischen gefunden worden. Militär- und Polizeikräfte seien vor Ort, um sie zu untersuchen. Litauen grenzt an die russische Ostsee-Exklave Kaliningrad sowie an Russlands Verbündeten Belarus. In den vergangenen Monaten waren immer wieder ukrainische Drohnen in den Luftraum der drei baltischen Staaten Estland, Lettland und Litauen eingedrungen. Nach Angaben aus Kiew wurden sie durch russische Störmaßnahmen vom Kurs abgebracht.
18: In Berlin sind am Nachmittag zahlreiche Ampeln ausgefallen. Wie die Verkehrsinformationszentrale mitteilte, ist davon vor allem der Süden der Stadt betroffen. Eine Sprecherin der Senatsverkehrsverwaltung sagte dem RBB, stadtweit seien Ampelanlagen außer Betrieb, Grund sei ein kurzer Stromausfall. Die meisten Ampelanlagen könnten aus der Ferne neu gestartet werden, so die Sprecherin. Bei einigen müssten allerdings Mitarbeiter rausfahren, um die Ampeln wieder in Betrieb zu nehmen. Nach einem mutmaßlich antisemitischen Angriff in Berlin rufen jüdische Vereine und Initiativen zu einer Solidaritätsaktion auf. Übermorgen sollten alle Menschen in der Stadt sichtbar einen Davidstern tragen, heißt es in dem Aufruf. In der vergangenen Woche war eine 43-jährige Frau in Berlin-Mitte von zwei Männern auf ihren Davidstern angesprochen, beleidigt und mit einer Glasflasche attackiert worden. Sie wurde mit Schnittverletzungen an der Hand in ein Krankenhaus gebracht. Soweit die Nachrichten. 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Das Wetter: am Abend bleibt es Richtung Lausitz und Märkisch-Oderland sehr freundlich. Im übrigen Brandenburg meist wolkiger, aber insgesamt trocken. Aktuell in Berlin-Adlershof 24 Grad und in Eiskeller 26, in Müncheberg 23 und in Potsdam 26. Morgen dichte Wolken, kaum Sonne und gebietsweise Schauer und Gewitter, 18 bis 22 Grad. Die Zeit 16.25 Uhr.
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1: Weiter geht's mit Bernhard Kempf. Ja, und die hohen Spritpreise bleiben das große politische Thema dieser Tage. Vorhin, da hat der Bundeskanzler schon mal angekündigt, dass es bald Vorschläge geben soll, wie die Politik damit umgehen will. Jetzt hat sich auch Finanzminister und Vizekanzler Lars Klingbeil von der SPD dazu geäußert. Und er ist dabei ein bisschen konkreter geworden als der Kanzler.
22: Das ist für viele Menschen in unserem Land eine extrem hohe Belastung. Und diese Belastung nimmt durch die aktuellen Entwicklungen im Nahen Osten gerade stündlich zu. Wer jeden Tag zur Arbeit fährt, kann nicht einfach auf das Auto verzichten. Und deswegen ist Politik hier gefordert zu handeln. Meine Vorschläge liegen seit Wochen auf dem Tisch. Eine Übergewinnsteuer, wo ich die Kommission noch auffordere, dass es jetzt hier endlich konkrete Modelle und Instrumente gibt. Ein Preisdeckel, der ja auch gerade diskutiert wird. Ich habe gesehen, dass heute Kai Wegener sich dazu auch geäußert hat und eingefordert hat, dass es einen solchen Preisdeckel gibt. Und das Ziel etwa einer Übergewinnsteuer muss dann sein, dass wir das Geld zurückgeben an die Bürgerinnen und Bürger und dafür sorgen, dass es hier auch zu einer Entlastung an den Zapfsäulen kommt. Ich finde es unanständig, wenn die Konzerne sich jetzt gerade in der Krise bereichern. Das Ganze muss gestoppt werden. Und nochmal, das wird auch am Freitag beim informellen Rat der Finanzminister in Dublin eine Rolle spielen. Ich habe gemeinsam mit anderen europäischen Finanzministern einen Brief geschrieben. Wir werden das Thema dort auf der Tagesordnung haben und ich erwarte von der Kommission, dass sie jetzt schnell Instrumente vorschlägt.
1: Das sagt Bundesfinanzminister Lars Klingbeil von der SPD. Ja, die Frage ist, was tun gegen die hohen Energiepreise, auch um die Wirtschaft zu entlasten. Darüber habe ich vorhin mit dem Wirtschaftswissenschaftler Klaus-Jürgen Gern gesprochen. Er ist vom Kieler Institut für Weltwirtschaft und das Gespräch mit ihm können Sie noch mal hören hier im Programm so in gut 20 Minuten. Mit dem russischen Angriff auf die Ukraine vor mehr als 4 Jahren hat sich die Bedrohungslage in Europa verändert. Das gilt auch für die baltischen Staaten. In Litauen gab es in der vergangenen Nacht da einen Vorfall mit einer Drohne, die wurde von Kampfjets der NATO abgeschossen. Andreas Meyer-Feist ist unser Korrespondent in Brüssel. Ich habe vorhin mit ihm gesprochen. Litauen als Überflugsgebiet für ausländische Drohnen. Ich wollte wissen, was man konkret bisher über diesen Vorfall weiß.
2: Ja, zumindest hat man die Drohne inzwischen untersucht und festgestellt, dass sie mit sehr hoher Wahrscheinlichkeit einen Sprengsatz getragen hat und im benachbarten Belarus gestartet ist. Das Land ist ja eng mit Russland verbunden. Allerdings, es gibt noch Zweifel, die Analysen laufen noch und sie werden nicht vor heute Abend abgeschlossen sein.
1: Dieser Drohnenflug, wie ist das aus NATO-Sicht geografisch einzuordnen?
2: Ja, das ist natürlich sehr interessant, weil wir es hier mit einer sehr kritischen Frontlinie zu tun haben zwischen NATO und Russland, Belarus ganz dicht dabei und auch die russische Enklave Kaliningrad, eine Region, die von Russland extrem hochgerüstet wurde. Und man darf nicht vergessen, der litauische Luftraum ist an diesen heiklen Stellen zwischen den Grenzen sehr schmal, also auch anfällig für Luftraumverletzungen im Bereich zwischen Kaliningrad und Belarus. Also die NATO ist besonders verwundbar an dieser Stelle und die drei baltischen Staaten Litauen, Lettland und Estland sind an dieser Stelle nur durch einen schmalen Landstreifen mit Polen verbunden und das macht die Lage natürlich sehr heikel für die Absicherung, was die NATO betrifft, aber auch interessant für Russland.
1: Jetzt muss man wissen, dass in letzter Zeit auch immer wieder mal ukrainische Drohnen dort waren. Die sind einfach fehlgeleitet, unabsichtlich. Jetzt sagen Sie aber, es ist ja naheliegend, dass eventuell Russland oder Belarus diese Drohne losgeschickt haben könnten. Das muss man sagen. Wenn das so sein sollte, mit welchem Ziel aus NATO-Sicht?
2: Ja, zum einen ist es wirklich so, dass ein sehr starker Drohnenverkehr von beiden Seiten läuft. Also die Ukraine schickt ihre Drohnen auch durch dieses Gebiet, um in Russland etwas zu tun und aktiv zu werden. Aber Russland tut das auch und zum einen können Drohnen eben die elektronischen Signale der NATO an dieser Stelle leicht abfangen. Das wäre sozusagen die klassische Aufklärung durch Russland. Die NATO glaubt aber auch, dass Russland austesten will, wie schnell das westliche Bündnis reagiert, also wie schnell Kampfjets aufsteigen. Aber entscheidend dürfte wohl etwas anderes sein, dass man nämlich hier eine Taktik der bewussten Verunsicherung plant und durchführt. Bundeskanzler Merz und Amtskollegen, die sich gestern in Finnland getroffen haben, um auf den Norden Europas zu schauen, die meinen, dass es sich um eine ganz klare Provokation Russlands handelt, wenn Drohnen in dieser Region unterwegs sind.
1: Erst Mitte August, das ist also noch gar nicht lange her, da wurde über Lettland eine Drohne unbekannter Herkunft abgeschossen, jetzt über Litauen. Täuscht dieser Eindruck oder häufen sich diese Vorfälle gerade?
2: Ja, wenn man mit den Verantwortlichen in der NATO spricht oder ihnen zuhört, dann meint man wohl ein gewisses Motiv herauszulesen, was Russland dort ja veranlassen könnte, mehr Drohnen zu schicken. Zum einen vermutet man hier in Brüssel eine Reaktion auf die neue Strategie der Ukraine, eben russische Häfen und Energieanlagen mit Langstreckendrohnen anzugreifen. Und diese Drohnen fliegen ja auch wohl oft dicht an den Grenzen zu den baltischen Staaten entlang. Und man darf auch nicht vergessen, das massive Stören von GPS und anderen Ortungsdiensten in der Region, das führt dazu, dass viele Drohnen eben abstürzen. Und vorher war es so, man hat sie abstürzen lassen und jetzt werden sie abgeschossen.
1: Vielleicht zum Schluss noch, schauen wir nochmal auf Litauen. Da hat die Bundeswehr ihre sogenannte Litauen-Brigade stationiert. Bis 2027, so das Ziel, soll die volle Truppenstärke von 4.800 Mann erreicht werden und dann auch einsatzbereit sein. Sagen Sie uns, wie wichtig ist diese Brigade für die NATO und ist sie möglicherweise ein Angriffsziel?
2: Ja, man muss ganz klar sagen, aus NATO-Sicht ist das eines der zentralen Dinge, die dort gemacht werden. Denn bisher war die Botschaft an Russland, wenn ihr angreift, dann trefft ihr auch Deutschland, auch die Amerikaner, dann schlägt die ganze NATO zurück. Aber das reicht nun nicht mehr. Soweit will es die NATO gar nicht kommen lassen mit dieser Brigade. Und dafür soll die Bundeswehr mit eingesetzt werden. Sie soll nämlich sofort in der Lage sein, Territorium aktiv zu verteidigen. Und das lässt sie natürlich in den Fokus der russischen Militärplanung rücken und macht sie zur Zielscheibe für hybride Angriffe. In der Vergangenheit schon bei der Vorplanung und damit ist auch in Zukunft zu rechnen.
1: EU-Korrespondentin Andreas Mayer-Feist war das über den Drohnenvorfall vergangene Nacht in Litauen. 16.33 Uhr haben wir es jetzt. Unruhe beim BSW. Oliver Skopeck kehrt der Landtagsfraktion in Brandenburg und auch der Partei den Rücken. Er werde sein Mandat aber unabhängig weiterführen, hat er heute mitgeteilt. Damit schrumpft die BSW-Fraktion im Landtag von ehemals 14 Mitgliedern auf jetzt 8. Mehr dazu von Landespolitikreporterin Amelie Ernst.
3: Oliver Skopeck begründet seinen Schritt mit dem Kurs der Partei. Der Schritt vom Protest hin zum Gestalten sei dem BSW nicht gelungen. Aus Protest müsse irgendwann der Anspruch erwachsen, Dinge konstruktiv zu verändern. Das sei beim BSW jedoch nicht der Fall. Man habe sich dazu entschieden, eine linke Anti-Establishment-Partei zu sein. Dennoch verlasse er die Partei nicht im Zorn, so der 41-Jährige.
4: Aber ich bin leider an den Punkt gekommen, wo ich für mich akzeptieren muss, ich kann das BSW nicht mehr in die Partei verändern, die ich gemeinsam mit vielen anderen in seiner Gründung gesehen habe. Und dann muss man irgendwann Konsequenzen ziehen. Das tue ich heute. Ich verlasse eine Partei, ich verlasse nicht meine Überzeugungen. Aber zu meinen Überzeugungen gehört eben auch, dagegen sein ist ein guter Anfang, aber aus Protest muss irgendwann ein wirklicher Anspruch an Gestaltung und Veränderung werden.
3: Skopeck will zunächst als fraktionsloser Abgeordneter im Landtag weiterarbeiten. Auch der Gruppe der drei ehemaligen BSW-Abgeordneten will er sich vorerst nicht anschließen. Seit November vergangenen Jahres sind immer wieder Abgeordnete aus dem BSW und der Fraktion im Brandenburger Landtag ausgetreten. Als Ex-Landeschef Robert Krumbach im Januar Partei und Fraktion verließ, zerbrach die bundesweit einzige SPD-BSW-Koalition. Seitdem regiert in Brandenburg eine Koalition aus SPD und CDU.
1: Soweit der Bericht von Landespolitikreporterin Amelie Ernst.
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1: Kein Bild des Niedergangs, weniger Gewinne, ja, aber die Substanz des Mittelstands bleibt solide und einige Firmen beginnen wieder zu investieren. Das ist zusammengefasst das Ergebnis einer Auswertung des Deutschen Sparkassen- und Giroverbands. Analysten haben dazu die Bilanzen von rund 40% der deutschen Mittelständler ausgewertet, dem vielbeschworenen Rückgrat der deutschen Wirtschaft. Mehr dazu von Wirtschaftsreporterin Anja Dobrodinsky.
6: LED-Wände, aktuelle Kameratechnik, neue Lampen oder Mischpulte. Dafür gibt die Bernauer Firma Rent Event jedes Jahr 15-20% ihres Umsatzes aus. Wer im Veranstaltungstechnikgeschäft nicht auf dem neuesten Stand bleibt, verliert Kunden, stellt Markus Horstmann fest. Er führt zusammen mit einem Partner die Geschäfte des Unternehmens. Neben Veranstaltungstechnik mit Bühne, Licht und Ton kümmert sich Rent Event auch um spezielle kabellose Kameratechnik für Großveranstaltungen. Im vergangenen Jahr sanken die Investitionen der Firma leicht. In diesem Jahr sind sie wieder gestiegen.
23: Wir haben in diesem Jahr im Vergleich zum Vorjahr einen deutlichen Umsatzsprung gemacht, sodass wir jetzt halt auch seit dem Sommer schon sukzessive neue Leute weiter einstellen. Insofern ist unser Problem eher dann geeignete Fachkräfte schnell zu finden, um da hoch skalieren zu können.
6: In eine Krisensituation sei das Unternehmen trotz schlechter Konjunktur nicht geraten, sagt Markus Horstmann. Dazu gehörte auch ein bisschen Glück. Autohersteller waren nie unter den Kunden von Rent Event. Die fragen nämlich inzwischen deutlich weniger Dienstleistungen nach. Robust habe die Firma auch ihre internationale Ausrichtung gemacht, so Markus Horstmann. 30% ihres Geschäfts macht Rent Event mit ausländischen Kunden, vor allem in der EU, aber zuweilen auch in China oder Saudi-Arabien. Die Firma nimmt jedes Jahr mehrere neue Kredite auf.
23: Wir haben eigentlich kein Problem, Darlehen zu bekommen, hatten das jetzt auch gerade wieder das Thema. Natürlich, die Zinsen sind gestiegen, Die Zeiten, wo dann mal eine 2 noch vorm Komma war, sind vorbei. Jetzt steht da eine 4.
6: Rent Event ist einer von vielen Mittelständlern in Deutschland, die trotz schlechter Konjunktur stabil bleiben. So geht es nicht allen. Im Schnitt sind die Gewinne im Mittelstand im ersten Halbjahr 2026 um 5% gesunken. Besonders betroffen sind Metall, Fahrzeug, Maschinenbau und Gastronomie. Gut hingegen geht es Baubranche, Immobilienwirtschaft und IT-Dienstleistern. Insgesamt wächst die Nachfrage nach Krediten aber. Das lasse auf mehr Investitionen schließen, sagt Ulrich Reuter, der Präsident des Sparkassenverbands. Er erklärt, wofür die Unternehmen Geld brauchen.
5: Mit 38% liegt der größte Bedarf für Investitionen bei Digitalisierung, Automatisierung und künstlicher Intelligenz. Die Investitionsbedarfe dort liegen deutlich vor Maschinen und Gebäuden, vor der Hardware sozusagen mit 16%.
6: Mehr als die Hälfte der Mittelständler setzt inzwischen künstliche Intelligenz ein. Die Kreditzusagen der Sparkassen an Unternehmen im ersten Halbjahr sind um 6% auf knapp 47 Milliarden Euro gestiegen. Die Firmen investieren nicht mehr nur in Instandhaltung, sondern bauen auch aus.
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1: So, das Wetter für Berlin und Brandenburg. Bis zum Abend ein Wechsel aus Sonne und Wolken. Es bleibt aber trocken. Berlin-Steglitz meldet 24 Grad. 26 Grad sind es in Perleberg. In der Nacht nehmen die Wolken zu, dann sind von der Prignitz ja auch Schauer möglich. Tiefstwerte 17 bis 13 Grad. Und morgen dann dicht bewölkt. Wenig Sonne, Schauer und Gewitter sind drin. Temperaturen morgen 18 bis 22 Grad.
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1: Mit Werner Schoninger.
18: Und den Blick auf die A2 Magdeburg Richtung Berlin. Zwischen Ziesa und Wollin ist nach einem Unfall noch eine Spur gesperrt. In der Gegenrichtung ist die linke Spur gesperrt Richtung Magdeburg. A12 Berlin Richtung Frankfurt-Oder zwischen Storkow und Fürstenwalde-Ost. Stau plus 45 Minuten. A115 Dreieck Nutetal Richtung Dreieck Funkturm zwischen Potsdam-Babelsberg und Kleinmachnow. Behinderungen nach einem Unfall. Stadtverkehr Berlin, große Probleme auf dem Stadtring A100 und der A103 Zubringer Steglitz. Im Kreuz Schöneberg umfangreiche Sperrungen wegen Bauarbeiten. Von der A103 aus Steglitz kommend können Sie nicht auf den Stadtring auffahren. Vom Stadtring aus kann man nicht zum Sachsendamm abfahren. Und Richtung Wedding ist es nicht möglich, auf die A103 aufzufahren. Zudem sind auf dem Stadtring in beiden Richtungen jeweils nur 2 Spuren frei. Zurzeit lange Staus im gesamten Bereich. 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
1: Jetzt haben wir es 16.40 Uhr.
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1: Mit Bernhard Kempf. Ja, Berlin ist arm, aber sexy. Dieser Spruch von Klaus Wowereit hat dem ehemaligen Bürgermeister damals viele Schlagzeilen beschert. Das Geld ist noch immer knapp, Berlins Schuldenberg hoch. Da kann sich der Senat jetzt über eine Finanzspritze freuen. Die Meldung dazu hat Werner Schoninger.
18: Berlin bekommt künftig deutlich mehr Geld vom Bund für seine Aufgaben als Hauptstadt. Bund und Land haben einen neuen Hauptstadtfinanzierungsvertrag unterzeichnet. Er gilt ab 2028 für 10 Jahre und umfasst rund 5 Milliarden Euro. Besonders stark steigt der Zuschuss für die Sicherheit. Er verdoppelt sich nahezu auf gut 2 Milliarden Euro. Damit werden unter anderem der Polizeischutz im Regierungsviertel bei Demonstrationen und Staatsbesuchen finanziert. Auch die Kultur erhält mehr Geld. Der Bund stellt dafür knapp 3 Milliarden Euro bereit. Ein Plus von rund 350 Millionen, unter anderem für die Berliner Philharmoniker, die Opernstiftung und das Bauhausarchiv. Bundeskanzler Merz hat angesichts der hohen Spritpreise Entlastungen in Aussicht gestellt. Bei einer Veranstaltung des Außenhandelsverbands BGA in Berlin sagte der CDU-Chef, für viele Menschen, die täglich das Auto brauchten, sei eine Belastungsgrenze erreicht. Das genaue Instrumentarium stehe noch nicht fest, aber es werde bald einen Vorschlag geben, betonte Merz. Der Sozialverband Deutschland hatte zuvor einen neuen staatlichen Spritpreisdeckel gefordert. Die Ministerpräsidentin des Saarlands, Rehlinger, appellierte an die Union, wieder einen Tankrabatt einzuführen. Zuletzt stieg der Preis für einen Liter Super E10 auf durchschnittlich 2,28 Euro. Diesel kostete 2,41 Euro pro Liter. 16.41 Uhr, RBB 24 Inforadio Verkehrsservice mit einer Gefahrenmeldung. Vorsicht auf der A12, Berlin Richtung Frankfurt-Oder. Zwischen Friedersdorf und Storkow liegen Gegenstände auf der Fahrbahn. Kriminelle Banden greifen immer häufiger zur Gewalt. Das ist ein Ergebnis des Bundeslagebilds Organisierte Kriminalität, das heute in Berlin vorgestellt wurde. Hauptstadtkorrespondent Oliver Neuroth.
19: Der Chef des Bundeskriminalamts Münch spricht von einem tiefgreifenden Wandel in der organisierten Kriminalität. Banden vernetzen sich stärker digital und international. Fast 70% der Ermittlungsverfahren erstrecken sich über Ländergrenzen hinweg. Zugenommen haben auch die Fälle, in denen Gewalttaten wie eine Dienstleistung bestellt und durch Minderjährige verübt werden. Die Banden werben sie oft über die sozialen Netzwerke an. Bundesinnenminister Dobrindt spricht von Wegwerftätern, engagiert für eine Tat, danach fallen gelassen. Ebenfalls ein Trend, Täter, die sich im Internet inszenieren. Die Gen-Z-Mafia, wie sie das BKA nennt, will Macht, Status und Gewalt auf Social Media präsentieren.
18: In Berlin sind am Nachmittag zahlreiche Ampeln ausgefallen. Wie die Verkehrsinformationszentrale mitteilte, ist davon vor allem der Süden der Stadt betroffen. Eine Sprecherin der Senatsverkehrsverwaltung sagte dem RBB, stadtweit seien Ampelanlagen außer Betrieb, Grund sei ein kurzer Stromausfall. Wo genau dieser passiert ist, konnte die Sprecherin nicht sagen. Die meisten Ampelanlagen könnten aus der Ferne neu gestartet werden, so die Sprecherin. Bei einigen müssten allerdings Mitarbeiter rausfahren, um die Ampeln wieder in Betrieb zu nehmen. Zuletzt waren vor einer Woche nach einem Brand in einem Umspannwerk Dutzende Ampeln in Berlin ausgefallen. Mehrere jüdische Organisationen rufen dazu auf, übermorgen in Berlin öffentlich einen Davidstern zu tragen. Es gehe darum, sich mit einer Frau solidarisch zu zeigen, die offenbar angegriffen wurde, weil sie einen Davidstern trug. Mario Bartsch, RBB 24.
8: Die 43-Jährige sei demnach selbst nicht jüdisch, sondern habe den Davidstern als Zeichen der Solidarität mit Jüdinnen und Juden getragen. Laut Polizei soll die Frau in der Nacht zu Freitag in Mitte wegen ihres Davidsterns von zwei Männern angesprochen und antisemitisch beleidigt worden sein. Einer der beiden habe sie mit einer zerbrochenen Glasflasche angegriffen und an der Hand verletzt. Zu den Unterzeichnenden des Aufrufs gehören den Angaben zufolge unter anderem der Zentralrat der Juden in Deutschland, die Deutsch-Israelische Gesellschaft Berlin und Brandenburg, die Recherche- und Informationsstelle Antisemitismus Berlin, die Jüdische Gemeinde Schabbat Berlin und der Sportverein TuS Maccabi Berlin.
18: In Elsterwerda im Elbe-Elster ist eine Weltkriegsbombe erfolgreich entschärft worden. Das hat die Einsatzleitung dem RBB bestätigt. Der Sperrkreis rund um den Fundort am Bahnhof Elsterwerda-Bieler wurde aufgehoben. Die rund 200 betroffenen Menschen konnten am Mittag in ihre Häuser und Wohnungen zurückkehren. Der Blindgänger war bei Bauarbeiten auf dem Bahnhofsgelände gefunden worden. Soweit die Nachrichten. 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Das Wetter: am Abend bleibt es Richtung Lausitz und Märkisch-Oderland sehr freundlich. Sonst ist es meist wolkiger, aber insgesamt trocken. Aktuell in Berlin-Steglitz 24 Grad und in Marzahn 25, in Perleberg 26 und in Heckelberg 24 Grad. Morgen dichte Wolken, kaum Sonne und gebietsweise Schauer und Gewitter bei 18 bis 22 Grad. Die Zeit 16.45 Uhr.
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1: Weiter geht's mit Bernhard Kempf. 2,40 Euro, 2,50 Euro, sogar 2,60 Euro. Die Spritpreise kennen zurzeit offenbar kein Limit. Täglich beobachten kann man das an den Tankstellen, auch hier in Berlin und in Brandenburg. Der Bundeskanzler sieht die Belastungsgrenze vieler Autofahrer erreicht und hat Maßnahmen angekündigt. Ja, und auch im Brandenburger Landtag sind die Spritpreise das Thema Nummer eins. Was die Parteien da konkret vorschlagen, das berichtet Landespolitikreporterin Amelie Ernst.
3: Die Lage an den Tankstellen ist ernst. Deshalb hat auch CDU-Fraktionschef Steven Breetz klare Erwartungen an die Bundesregierung.
10: Uns geht es jetzt darum, dass die Bundesregierung bei dem Thema Handlungsfähigkeit beweisen muss. Und sie soll es nicht durch Ankündigungen, sondern durch Taten. Wir wollen unsererseits den Druck erhöhen, weil ich finde, dass Spritpreise heute von etwa 2,50 Euro für viele Menschen im Land über der Tragfähigkeit liegt. Und deshalb braucht es dringend das politische Zeichen, dass die Bundesregierung gewillt ist zu handeln.
3: In einem gemeinsamen Entschließungsantrag fordern die Regierungsparteien SPD und CDU den Bund auf, einen Spritpreisdeckel zu prüfen und die Entfernungspauschale zu erhöhen. Außerdem müsse das Bundeskartellamt mehr Möglichkeiten erhalten, um die Spritpreise zu kontrollieren. Und auch Steuern dürften kein Tabu sein, sagt Marcel Penquit, der wirtschaftspolitische Sprecher der SPD-Fraktion im Landtag. Allen voran eine Übergewinnsteuer.
9: Die Mineralölkonzerne haben im zweiten Quartal einen Übergewinn von 4,2 Milliarden Euro erwirtschaftet. Und da muss man eben einfach sagen, da greifen die Ölkonzerne massiv in die Portemonnaies der Menschen. Wir haben ein ganz klar politisches Ziel. Der Spritpreis muss deutlich absinken. Und welches Instrument man dafür wählt, das liegt nun wirklich im Spielfeld der Bundesregierung.
3: Eine Absenkung der CO2-Preise auf Kraft- und Heizstoffe fordert die AfD schon länger. Doch eine Übergewinnsteuer für Ölkonzerne lehnt sie ab. Stattdessen sollten die Autofahrerinnen und Autofahrer mit Steuergeld entlastet werden, meint AfD-Fraktionschef Hans-Christoph Berndt.
10: Der Staat hat genug Steuereinnahmen, mehr als genug, auch Brandenburg, auch die Bundesrepublik. Zweitens, er soll mit diesem Geld vernünftig umgehen. Und diese CO2-Bepreisung und Mehrwertsteuer und Benzinpreise, die sind auch Gift für die Wirtschaft. Diese CO2-Bepreisung ist ohnehin falsch und sollte ohnehin abgebaut werden, jetzt mehr denn je.
3: Anders als die AfD möchte das BSW die Konzerne bei der Regulierung der Sprit-

0: nicht wissen, ob er es denn für nötig hält, dass der Staat eingreift.
1: Für notwendig. An manchen Stellen ist es, glaube ich, tatsächlich sehr wünschenswert, dass da nachgeholfen oder unterstützt wird.
0: Können Sie da Beispiele nennen? Was wären das für Stellen?
1: Das betrifft dann eben halt insbesondere Menschen mit sehr geringen Einkommen, die auf das Tanken nicht verzichten können. Die meisten Menschen, die Auto fahren, haben allerdings Einkommen, die dann nicht unmittelbar in Existenznöte stürzen, wenn die Spritpreise einige Zeit hoch sind. Man kann ja auch sich etwas anpassen. Das haben wahrscheinlich viele auch in der Vergangenheit schon gemacht. Gerade auch viele Pendler haben die Möglichkeit, dann doch einen Tag mehr Homeoffice zu machen. Man kann langsamer fahren. Viele können auch auf öffentliche Verkehrsmittel umsteigen. Das ist alles lästig und nicht schön, aber mindert dann den finanziellen Druck doch erheblich. Und insofern stellt sich die Frage, ob eine allgemeine Unterstützung hier wirklich notwendig ist. Da würde ich sagen, im Großen und Ganzen wohl nicht.
0: Dann verstehe ich Sie richtig. Sie sind eher für gezielte Entlastungen, aber nicht für eine Gießkanne.
1: Genau. Die Gießkanne haben wir ja im Frühjahr verwendet. Das hat eben auch dazu geführt, dass ein Teil dessen, was man da ausgeschüttet hat, bei den Konzernen verblieben ist. Es hat eben auch viele entlastet, die es nicht nötig hatten. Und das hat vor allen Dingen den Staat sehr viel Geld gekostet, das an anderer Stelle fehlt. Denn die Kassen sind knapp und am Ende muss irgendwo dann gespart werden, wo man vielleicht mehr Nutzen davon hätte.
0: Herr Gern, reden wir mal über Gas. Die Füllstände in Deutschland, die waren zuletzt im Vergleich zu den Vorjahren niedrig. Jetzt schon bald, da beginnt die nächste Heizperiode, droht da womöglich ein Engpass in der Energieversorgung?
1: Ja, da muss ich mich tatsächlich auf die Experten verlassen, die davon ausgehen, dass eine physische Knappheit im Sinne, dass wir nicht genug Gas haben, dass das eine sehr unwahrscheinliche Situation ist. Man kann das sicher konstruieren in bestimmten Konstellationen, aber wir haben eben die Möglichkeit dann, wenn wir das Gas brauchen, inzwischen über LNG das Fehlende hinzuzuführen, was eben dann möglicherweise nicht aus den Lagern genommen werden kann, da sie nicht voll genug sind und wo der Bedarf eben über das Gas, das ist ja der größere Teil, der über Pipelines nach Deutschland kommt. Aber ein Preisanstieg ist dann in einer solchen Knappheitslage natürlich durchaus noch weiter möglich.
0: Aber wenn es doch eine Knappheit gäbe, was ist Ihre Einschätzung, welche Folgen hätte das für die Unternehmen in Deutschland?
1: Da gibt es dann Pläne von Seiten der Netzagentur, an welchen Stellen dann zunächst der Gasverbrauch gedrosselt werden muss. Und da gibt es dann Unternehmen, denen man das glaubt zumuten zu können. Es wird auf jeden Fall dann die Produktion in Deutschland behindern und zu einem Dämpfer in der Konjunktur führen von der Produktionsseite her.
0: Jetzt ist Deutschland in den Konflikt zwischen Iran und den USA nicht eingebunden. Deutschland ist keine Kriegspartei. Die Folgen aber, die bekommen auch wir hier zu spüren. Was meinen Sie, was kann die Politik überhaupt tun, um diese wirtschaftlichen Folgen dieses Konflikts abzupuffern?
1: Das ist relativ wenig, was wir hier tun können, denn wenn der politische Einfluss nicht da ist, die Situation grundlegend zu ändern, dann bleibt das Faktum, dass wir weltweit zu wenig Öl oder Gas haben und dass daraufhin die Preise steigen. Und diese Knappheit ist real. Und man muss sie im Prinzip akzeptieren und versuchen, mit möglichst geringen volkswirtschaftlichen Kosten da durchzukommen. Wie gesagt, besonders empfindliche Haushalte oder Unternehmen, die kann man mit zeitlich begrenzten Überbrückungshilfen unterstützen. Aber im Großen und Ganzen muss dieser Preis wirken und dazu führen, dass auch weniger verbraucht wird. Und zwar dort, wo es am besten ist, am günstigsten ist, einzusparen.
0: Das sagt Klaus-Jürgen Gerne, ist Konjunkturexperte am Kieler Institut für Weltwirtschaft.
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0: Ohne Geld keine Bühne. Wie viel Kultur braucht Brandenburg? So heißt eine Reportage, die heute Abend im RBB-Fernsehen läuft. Daran geht es unter anderem um die uckermärkischen Bühnen, die ein Stammhaus in Schwedt haben,

0: aber das Theater auch in kleinere Orte bringen. Im Sommer ist man mit dem LKW durch Brandenburg getourt. Ricardo Wittig, das ist der Autor der Reportage, und Jannis Biel hat redaktionell mitgearbeitet, ist jetzt bei mir im Studio. Grüß dich, Jannis.
1: Hallo.
0: Jannis, sag uns, was braucht es denn, damit Kultur bei den Menschen in Brandenburg ankommt?
1: Ja, im Fall der uckermärkischen Bühnen und der Sommertour könnte man ganz lapidar sagen, einen großen LKW, jede Menge Requisiten und ein bisschen Glück mit dem Wetter. Denn die klassische Bühne dagegen braucht es in diesem Fall nicht. Gespielt wird dann auch mal gerne auf einer Wiese oder einer alten Scheune, in der vorher noch ein Mähdrescher stand. Der Bühnenbaumeister Stefan Lange hat es ganz schön beschrieben.
2: Wir haben auch schon ganz normal auf einer Wiese gespielt, beim Bauern, vor dem Bauerngrundstück, auch ein Märchen gespielt. Hat auch super funktioniert. Die Kinder haben auf dem Stroh gesessen und wir haben die Bühne aufgebaut. Eigentlich sind wir ziemlich flexibel. Wir brauchen bloß immer eine gewisse Anzahl von Strom vor Ort.
0: Wie viele Besucher, Jannis, kommen denn zu solchen Scheunenaufführungen? Und ist das ein anderes Publikum als im Theater selbst?
1: Ja, die Gastspiele sind oft ausverkauft und es kommen eben ganz unterschiedliche Menschen, die sonst eher keine typischen Theaterstammbesucher sind, sage ich mal. Der Zugang zur Kultur hängt eben auch von den sozialen Herkünften ab. Das sagt auch Manja Brack, die Leiterin der Grundschule Gerswalde.
3: Kultur kostet Geld und das hat auch seinen Stellenwert. Das muss auch so sein. Aber in den Familien ist das Geld eben auch knapp. Und dann wird ganz oft die Entscheidung getroffen, dass man eben auf das eine oder andere kulturelle Highlight als Familie verzichtet.
0: Ja, die Frau hat schon gesagt, das Geld ist knapp. Stellt sich die Frage, woher kommt das Geld für die Kulturschaffenden, für die Theater?
1: Das Geld für Kultur kommt oft aus den Kommunen und ein gutes Beispiel ist da die Kulturfabrik in Fürstenwalde. Einer der wenigen Orte der Stadt, an denen unterschiedliche Formen von Kultur unter einem Dach stattfinden. Hier gab es massive Kürzungen, 14 von 22 Stellen wurden gestrichen. Der Leiter der Kulturfabrik, Christian Köckeritz, sieht in diesen Einsparungen auch eine Gefahr einer politischen Einflussnahme.
4: Das macht es halt insofern schwierig, dass man Finanznöte halt auch durchaus nutzen kann, um politisch mit einzugreifen. Also dass man halt auch inhaltlich in die Arbeit eingreift. Ich bin mir nicht hundertprozentig sicher, ob man hier in Fürstenwalde wirklich von einem Kulturkampf sprechen kann. Aber es besteht die Gefahr, dass es in die Richtung geht.
1: Also eine ziemlich angespannte Situation mit einem großen finanziellen Druck.
0: Was ist dein Fazit, Jannis? Wie wichtig meinst du, ist für die Menschen vor Ort die Kultur? Welchen Stellenwert hat die?
1: Ja, das habe ich besonders in Schwedt bei den uckermärkischen Bühnen gemerkt. Dort gibt es das Theater seit 1978. Und die Menschen gehen nicht ausschließlich wegen Shakespeare oder einer bestimmten Inszenierung hin. Sie gehen auch, weil dort andere Menschen sind. Ute Schäfer zum Beispiel, eine Besucherin, hat mir das ganz schön zusammengefasst.
5: Ich sag mal, das Leben besteht ja nicht nur aus Arbeiten, Schlafen, Essen, Arbeiten, Schlafen, Essen. Und man lebt ja nicht nur von Brot allein. Also hier kriegt man halt seine geistige Nahrung. Ne? Man trifft sich hier mit Leuten, mit Bekannten, mit Freunden.
1: Ja, ich finde, das zeigt ganz schön, gerade in kleinen Städten und auf dem Land sind kulturelle Orte, vor allem auch eins, soziale Orte.
0: Vielen Dank, Jannis Biel war das über die neue Reportage. Ohne Geld keine Bühne. Wie viel Kultur braucht Brandenburg und darüber, warum es dafür manchmal ein LKW, eine Turnhalle, ziemlich viel Engagement und am Ende eben auch öffentliche Unterstützung braucht. Jannis, danke, dass du bei uns warst. Sag uns noch schnell, wann ist das heute Abend im RBB Fernsehen?
1: Natürlich zur besten Sendezeit, 20.15 Uhr.
0: Wunderbar, schalten Sie ein, ist spannend.
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0: So wie immer vor den Nachrichten schnell noch der Blick aufs Wetter für Berlin und Brandenburg. 24 Grad sind es in Berlin-Steglitz, 26 Grad in Perleberg bis zum Abend. Freundlich in der Regel, ein paar Wolken, aber auch Sonne ist da. Dann morgen dicht bewölkt, wenig Sonne, gebietsweise Schauer und Gewitter. Es wird kühler, morgen dann 18 bis 22 Grad. Und am Donnerstag dann wieder ein meist trockener Wechsel aus Sonne und Wolken.
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0: Viel los auf den Straßen, mehr weiß Werner Schoninger.
10: In der Tat, wir schauen mal auf die Autobahnen in Brandenburg, A12 Berlin Richtung Frankfurt-Oder, zwischen Storkow und Fürstenwalde Ost, Stau plus 30 Minuten. A13 Dresden Richtung Berlin zwischen Großköris und Besten Sehbehinderungen wegen einer ungesicherten Unfallstelle, A13 Richtung Berlin. Und A115 Dreieck Nutetal Richtung Funkturm zwischen Potsdam-Babelsberg und Kleinmachnow, Behinderungen nach einem Unfall. A111 Richtung Kreuz Oranienburg, der Anschluss Stolpe bleibt bis Sonnabend gesperrt. Tagsüber ist auf der Autobahn auch nur eine Spur frei, dort wird die Fahrbahn ausgebessert. Stadtverkehr Berlin, große Probleme auf dem Stadtring A100 und A103 Zubringer Steglitz. Im Kreuz Schöneberg gibt es umfangreiche Sperrungen wegen Bauarbeiten. Von der A103 aus Steglitz kommend kann man nicht auf den Stadtring auffahren, vom Stadtring aus nicht zum Sachsendamm. Und Richtung Wedding ist es nicht möglich, auf die A103 aufzufahren. Außerdem sind auf dem Stadtring in beiden Richtungen jeweils nur zwei Spuren frei. Zurzeit Staus im gesamten Bereich.
0: 17 Uhr.
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0: Mit Bernhard Kempf, guten Tag. Ja, Berlin hat in diesem Jahr rund 1 Milliarde Euro eingespart, um den Landeshaushalt zu entlasten. Und trotzdem, die Finanzlage bleibt angespannt. Jetzt aber kann sich die Hauptstadt über mehr Geld vom Bund freuen. Profitieren soll davon auch die Kultur. Die Meldungen mit Werner Schoninger.
10: Berlin bekommt künftig deutlich mehr Geld vom Bund für seine Aufgaben als Hauptstadt. Bund und Land haben einen neuen Hauptstadtfinanzierungsvertrag unterzeichnet. Er gilt ab 2028 für 10 Jahre und umfasst rund 5 Milliarden Euro. Besonders stark steigt der Zuschuss für die Sicherheit. Er verdoppelt sich nahezu auf gut 2 Milliarden Euro. Damit wird unter anderem der Polizeischutz im Regierungsviertel bei Demonstrationen und Staatsbesuchen finanziert. Auch die Kultur erhält mehr Geld. Der Bund stellt dafür knapp 3 Milliarden Euro bereit, ein Plus von rund 350 Millionen, unter anderem für die Berliner Philharmoniker, die Opernstiftung und das Bauhausarchiv. Die Bundesregierung will bald neue Maßnahmen gegen die hohen Spritpreise auf den Weg bringen. Finanzminister Klingbeil sagte, die hohen Spritpreise seien für viele Menschen eine extreme Belastung, die durch die aktuellen Entwicklungen stündlich zunehme. Der SPD-Chef bekräftigte, dass er sich für eine Übergewinnsteuer und einen Preisdeckel einsetzt. Kanzler Merz sagte auf einer Veranstaltung des Außenhandelsverbands in Berlin, dass Bund und Länder sich gerade über geeignete Maßnahmen abstimmen. Hauptstadtkorrespondent Uwe Berndt.
11: Merz kündigte an, die Regierung werde auf die Preistreiberei reagieren. Für viele Menschen, die täglich mit dem Auto unterwegs sind, sei eine Belastungsgrenze erreicht. Er verwies darauf, dass das Kartellamt bereits mehr Befugnisse bei der Missbrauchsaufsicht erhalten habe. Doch das sei offenbar nicht ausreichend. Die Bundesregierung sei nun mit den Ländern in einem engen Austausch. Das genaue Instrumentarium stehe allerdings noch nicht fest. Merz kündigte an, dass die Regierung bald einen Vorschlag vorlegen werde.
10: Die organisierte Kriminalität bleibt in Deutschland auf hohem Niveau. Das zeigt das aktuelle Lagebild von Bundesinnenministerium und Bundeskriminalamt. Demnach wurden im vergangenen Jahr insgesamt 683 Ermittlungsverfahren registriert, gut 5% mehr als im Vorjahr. Besonders der Drogenhandel stellt die Behörden vor große Herausforderungen. Er machte mehr als ein Drittel aller Verfahren aus. Vor allem Kokain spielte eine wichtige Rolle. Insgesamt ging die Zahl der Rauschgiftdelikte allerdings deutlich zurück. Das BKA erklärt das mit der Teillegalisierung von Cannabis. In Berlin sind am Nachmittag zahlreiche Ampeln ausgefallen. Wie die Verkehrsinformationszentrale mitteilte, ist davon vor allem der Süden der Stadt betroffen. Eine Sprecherin der Senatsverkehrsverwaltung sagte dem RBB, stadtweit seien Ampelanlagen außer Betrieb, Grund sei ein kurzer Stromausfall. Wo genau dieser passiert ist, konnte die Sprecherin nicht sagen. Die meisten Ampelanlagen könnten aus der Ferne neu gestartet werden, so die Sprecherin. Bei einigen müssten allerdings Mitarbeiter rausfahren, um die Ampeln wieder in Betrieb zu nehmen. Zuletzt waren vor einer Woche nach einem Brand in einem Umspannwerk Dutzende Ampeln in Berlin ausgefallen. Die Berliner Bäderbetriebe haben zum Ende der Freibadsaison eine positive Bilanz gezogen. Wie das Unternehmen mitgeteilt hat, haben im Sommer knapp 1,7 Millionen Gäste die Freibäder besucht. Das seien rund 240.000 mehr gewesen als im vergangenen Jahr. Laut den Bäderbetrieben verlief die Saison weitgehend friedlich. Das Einlass- und Sicherheitskonzept habe sich bewährt. Insgesamt habe man allerdings etwas mehr Hausverbote ausgesprochen als im Vorjahr. Die meisten Berliner Sommerbäder waren von Juni bis zum Ende der Sommerferien geöffnet. Etliche Bäder haben die Öffnungszeiten aber verlängert. In Elsterwerder im Elbe-Elster-Kreis ist am Mittag eine Weltkriegsbombe erfolgreich gesprengt worden. Das hat die Einsatzleitung dem RBB bestätigt. Der Sprengsatz war an den Bahnanlagen entdeckt worden. Dirk Schneider, RBB 24.
12: Der eingerichtete 300 Meter Sperrkreis rund um den Bahnhof Elsterwerder-Bieler ist den Angaben zufolge wieder aufgehoben. Mehr als 200 Menschen, die am Morgen ihre Häuser und Wohnungen verlassen mussten, können wieder in diese zurückkehren. Die Stadt hatte Sammelunterkünfte im Stadthaus und in der Stadtbibliothek eingerichtet. Vom Sperrkreis war auch der Bahnverkehr auf den Strecken Berlin-Dresden und Hoyerswerda-Leipzig betroffen. Der Blindgänger war bei Bauarbeiten am Bahnhof Elsterwerda-Bieler gefunden worden. Gesprengt wurde er auf einem nahegelegenen Feld.
10: Soweit die Nachrichten. 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Das Wetter: Am Abend bleibt es Richtung Lausitz und Märkisch-Oderland sehr freundlich. Sonst ist es etwas wolkiger, aber insgesamt trocken. Aktuell in Berlin-Steglitz 24 Grad und in Marzahn 25, in Perleberg 26 und in Heckelberg 24 Grad. Morgen dichte Wolken, kaum Sonne und gebietsweise Schauer und Gewitter bei höchsten Werten von 18 bis 22 Grad. Und am Donnerstag wieder ein meist trockener Sonne-Wolken-Wechsel. Die Zeit 17.05 Uhr.
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0: Heute geht's mit Bernhard Kempf. Ja, der Bundeskanzler war heute Gast bei einem Unternehmertag in Berlin. Dort hat er versprochen, etwas gegen die hohen Benzin- und Dieselpreise zu unternehmen. Und Friedrich Merz hat auch gesagt, er will weiter regieren. Und im entfernten München, da sah sich Markus Söder das Ganze an und sah sich auch genötigt, Rückendeckung für den Kanzler zu liefern. Mehr dazu aus dem Hauptstadtstudio von Sabine Henkel.
13: Da sagt noch mal einer, Friedrich Merz stehe nicht für Frohsinn. Vor Unternehmern versichert der Kanzler, sich trotz allem noch freuen zu können.
14: Über die deutsche Rakete im Weltraum. Ich habe mich darüber gefreut.
13: Und möglicherweise freut Merz sich auch darüber, was Markus Söder einige hundert Kilometer entfernt in München über Merz sagt. Nämlich auf die Fragen, ob Merz der Richtige ist, um die AfD klein zu kriegen und ob er auch nächste Woche noch den Rückhalt des CDU-Präsidiums haben wird.
15: Ja und ja.
13: Und damit sollte alles gesagt sein zum Bundeskanzler. Rückhalt maximal komprimiert und kombiniert mit einer Überleitung auf Söders Sitznachbarn Johann Wadephul, der zu Gast in Bayern ist.
15: Ich habe, glaube ich, also seit letzten Tagen viel bekräftigt. Allerdings habe ich es noch nie vom Außenminister gehört. Deswegen ist das jetzt die wirkliche News.
13: Die wirkliche News ist es nicht, denn Johann Wadephul hat sich gestern schon schützend vor seinen Parteichef und Bundeskanzler gestellt. Es ist vielmehr ein klassischer Söder. Die prekäre Lage für den Bundeskanzler auf seine ganz spezielle Art zu besprechen. Rückendeckung verspricht er und vermittelt dabei doch auch irgendwie das Gefühl, die letzte Chance für sich selbst zu wittern. Der Traum vom Kanzleramt erscheint noch nicht ausgeträumt. Söder spricht das nicht aus, aber seine Leute in Berlin üben hinter vorgehaltener Hand scharfe Kritik an Merz. Und der Kanzler selbst? Er versichert beinahe zeitgleich, dass er überhaupt nicht daran denkt, seinen Platz zu räumen.
16: Wir sind eine gewählte Regierung. Wir sind für 4 Jahre gewählt. Ich bin für 4 Jahre gewählt und ich möchte, dass wir diese 4 Jahre nutzen, um das Land aus dieser schwierigen Phase herauszuführen.
13: Das ist Applaus von Unternehmern, die zuvor durchaus auch kritische Worte fanden. Die Wirtschaft soll wieder wachsen, Merz soll was tun. Und Merz verspricht zunächst mal, was gegen die hohen Spritpreise zu tun. Um sich dann unbequemen Fragen eines Journalisten zu stellen. Die haben nichts mit Wirtschaft zu tun, weswegen Merz gekommen ist, sondern ausschließlich mit ihm, dem angezählten Kanzler. Eine dieser Fragen lautet, was er denn von dem Vorschlag eines Parteifreundes halte, Bärbel Baas zu entlassen.
16: Gar nichts. Ich halte relativ wenig davon, jetzt über eine Minderheitsregierung zu spekulieren. Die SPD hat ihr Personal, wir haben unser Personal. Wir haben das gemeinsam verabredet und dahinter steht ja die Illusion zu glauben, man könnte in der Zusammensetzung des Deutschen Bundestages, wie wir sie heute haben, sozusagen alleine durchregieren.
13: Alleine durchregieren kann er nicht. Aber Merz will weiter regieren. So viel macht er noch einmal klar. Für Sonntag, wenn die Prognosen und Hochrechnungen aus Mecklenburg-Vorpommern und Berlin einlaufen, hat er die CDU-Spitze in die Parteizentrale eingeladen. Nichts Besonderes, aber diesmal ein Treffen unter besonderer Beobachtung.
0: Soweit der Beitrag von Hauptstadtkorrespondentin Sabine Henkel. Alkohol, Crack, Heroin, Menschen mit Suchtthematik sind überall in Berlin, in Bussen, in Bahnen, in Stationen und auf der Straße zu treffen. Sozialarbeiter wollen ihnen helfen. Unser rbb24-Reporter Martin Schmitz war mal in einem Café mit Suchtangebot, das allen offen steht.
17: Berlin, S- und U-Bahn Neukölln. Menschenströme ziehen durch eine Unterführung vorbei an einer Frau, die auf gestapelten Matratzen in ein Brot hineinbeißt. Rundherum zahlreiche Einkaufswägen mit Hab und Gut. In Hauseingängen liegen scheinbar schlafende Menschen. Anwohner und Passanten kennen die Drogenproblematik hier.
18: Dass die Leute nicht mehr wie Menschen sich verhalten, sondern wie Monster. Mitgefühl schon. Jeder hat so seine Geschichte. Man sollte die jetzt natürlich nicht hier unter die niedrigste Niveau stellen, sage ich mal. Aber die sind unberechenbar.
19: Tagsüber, nachtsüber sich gleichermaßen, wie Crack konsumiert wird mit Glaspfeifen, wie sich gestritten wird um Ware. Mich persönlich stört es nicht. Aber ich kann mir vorstellen, dass es Leute auf jeden Fall stören könnte.
20: Da begegnet man schon diejenigen, die halt Drogen konsumieren, weil sie davon abhängig sind oder weil sie gerade von einer vom Feiern kommen. Und das jeden Tag von Montag bis Freitag, dass man mittlerweile abgestumpft ist.
17: In der Lahnstraße um die Ecke ist nicht zufällig das Kontaktcafé der Suchthilfe Vista Berlin. Christine Range, lila Sportjacke, schwarzer Lidstrich, leitet das Projekt seit rund 5 Jahren.
21: Sie dürfen sich hier kurz mal erholen, kurz mal zum Atmen kommen, nicht immer nur permanent auf ihre Sachen aufpassen und in Hetze und Not sein, sondern sich einfach mal kurz wohlfühlen.
17: Jeden Mittag hat das Café geöffnet. Mehr als 10 Sozialarbeiter unterstützen, bieten Getränke und Mahlzeiten an, eine Dusche, ein Gespräch. Viele der Klienten sind wohnungslos, aber lange nicht alle.
21: Abhängigkeitserkrankungen gehen tatsächlich durch jegliche Schichten, angefangen von einem studierten Ingenieur bis zu einem Hausmeister. Also es geht alle Menschen was an und oft wird es nicht unbedingt nur so präsent gemacht. Es ist eher ein schambehaftetes Thema.
17: Konsumiert werden darf im Café nicht. Dafür gibt es Konsumräume anderer Träger in der Umgebung. Abstinenz, also der völlige Verzicht auf Drogenkonsum, ist längst nicht mehr das Hauptziel der Arbeit. Das Café soll erst einmal ein Anlaufpunkt sein, ohne Bedingungen. Ergänzend ist aber eine Suchtberatung integriert, Gesprächsgruppen, Meditationskurse. Die Hoffnung, Menschen, die hier Vertrauen zu Vista aufbauen, können langfristig unterstützt werden. Die 41-jährige Projektleiterin erinnert sich an eine besonders herausfordernde Klientin.
21: Dadurch, dass sie so psychisch auffällig war, eckte sie an jeglichen Stellen an. Ständig Polizei, Ordnungsamt war hinter ihr her. Nach vielen, vielen Kontakten konnten wir sie endlich zur sozialen Wohnhilfe begleiten im anderen Bezirk und konnten endlich einen Schlafplatz passend genau für sie ausfindig machen. Nach, 3 Monaten in etwa kam sie hier zurück und wir konnten sie fast nicht mehr wiedererkennen und berichtete auch darüber, dass sie jetzt wieder arbeiten möchte. Und das war Wahnsinn. Das war echt ein Erfolgserlebnis. Sehr emotional auch.
17: Solche Erfolgserlebnisse motivieren Sozialarbeiterin Christine Range dazu, weiterzumachen. Trotz aller Widrigkeiten. Jedes Jahr müssen sie um neue Fördergelder und um ihre Jobs bangen. Auch darum beobachten sie und ihr Team mit Spannung, wie Berlin langfristig mit Sucht in der Stadt umgehen möchte.
0: Hilfe für Drogenabhängige in Berlin, ein Beitrag von Martin Schmitz war das. 17.12 Uhr, 12 Minuten nach 5. Ja, der Sommer geht langsam aber sicher zu Ende und die Freibäder schließen eines nach dem anderen. Nur noch im Prinzenbad in Kreuzberg kann man länger draußen schwimmen. In diesem Jahr sogar bis zum 30. Oktober. Dafür beginnt die Hallenbadsaison mit 25 Bädern und einer Wiedereröffnung mitten in der Stadt. RBB24-Reporterin Oda Tischewski war zum Saisonwechsel bei den Berliner Bädern.
22: In Neukölln ist der Wechsel schon perfekt. Am Sonntag hatte das Sommerbad am Columbiadamm seinen letzten Tag. Seit heute ist das Stadtbad in der Ganghoferstraße wieder geöffnet. Für Badegäste und Personal ein mehr oder weniger freudiges Ereignis.
2: Die meisten Badegäste, die sagen auch, dass es draußen schöner ist. Also sind sogar ein paar Tränen dieses Jahr geflossen von den Badegästen, weil wir dann schon Mitte September zugemacht haben.
21: Also ich war sehr viel dieses Jahr im Freibad, bin bis letzte Woche noch im Columbia-Bad gewesen. Muss man halt natürlich bei kühleren Temperaturen Neoprenanzug anziehen, aber ich freue mich jetzt, dass es wieder offen hat.
3: Mal auch im Freibad, aber lieber Hallenbad. Ja, wenn man hier so schön seine Bahn hat und nicht so viel ringsrum.
4: Oh, ich würde beides sagen. Also draußen ist auch schön, vor allem wenn alles das mit der Temperatur super ist, aber ja, Hallenbad ist auch super.
22: Für die Freibadsaison 2026 zieht Christina Czernet, Sprecherin der Berliner Bäderbetriebe, eine positive Bilanz. Die 1,9 Millionen Badegäste aus dem Rekordjahr 2024 habe man zwar noch nicht wieder erreicht, aber...
23: Wir sind insgesamt sehr zufrieden mit der Saison. Wir hatten mehr als 1,6 Millionen Badegäste. Das hat auch zu tun natürlich mit dem Wetter. Wir hatten sehr, sehr heiße Tage und an einzelnen Wochenenden, wie beispielsweise Ende Juni, da sind dann wirklich 120.000 Menschen bei uns in die Bäder geströmt. Da kommen wir an unsere Grenzen.
22: Ganz wichtig, friedlich sei die Saison gewesen. Nach Schließungen wegen Massenschlägereien verfolgen die Berliner Bäderbetriebe seit 2025 ein strengeres Sicherheitskonzept in ihren Freibädern. Das scheint zu wirken.
23: Wir haben nach wie vor Sicherheitsfirmen, wir haben Einlasskontrollen, wir haben Ausweiskontrollen und zum Teil auch Videoüberwachung. Und dieses Gesamtpaket zusätzlich mit dem Einlasskonzept, wo wir auch die Expresszugänge noch mal deutlicher gekennzeichnet haben. Wir haben Online-Tickets mit Zeitfenstern, in denen man das Bad betreten kann. Also dieses Gesamtpaket hat sich aus unserer Sicht bewährt.
22: Und egal ob draußen oder nun wieder drin, es wird geschwommen. Auch in Schöneberg, wo das Stadtbad Hans-Rosenthal an der Hauptstraße nach 2 Jahren Sanierung jetzt wieder voll nutzbar ist. Im Märkischen Viertel dagegen wird es wegen eines Schadens noch etwas dauern bis zur Eröffnung. 4 weitere Berliner Bäder bleiben wegen laufender Renovierungsarbeiten geschlossen.
0: Also die Freibäder zu, die Hallen offen oder Tischewski war das über den Saisonwechsel bei den Berliner Bäderbetrieben.
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0: Ja, für die, die es noch immer nicht gewusst haben, München ist das Maß der Dinge in Deutschland. Ja, und wer Weißwurst und Oktoberfest nicht mag, der muss das ab heute zumindest politisch sportlich akzeptieren, denn die bayerische Landeshauptstadt, die hat heute gleich 2 Großereignisse zugesprochen bekommen. Da schauen wir drauf mit unserem Sportreporter Guido Ringel. Guido, Punkt 1, Champions League Finale in München. Wann genau?
24: Tja, das dicke sportliche Ausrufezeichen kommt. 2028, das ist das Jahr des Finals der Champions League an der Isar. Das hat die Europäische Fußballunion heute bekannt gegeben. Das Titelduell findet in der Allianz Arena statt. Platz für rund 75.000 Zuschauer. Es könnte also wieder, wie 2012, schon zu einem Finale der Horm, wie es damals hieß, für den FC Bayern kommen. Damals hatte sich der deutsche Rekordmeister ja dem FC Chelsea im Elfmeterschießen geschlagen geben müssen. Jetzt also eine neue Chance.
0: Ja, und abseits des Fußball hat München aber noch die Leichtathletik-WM 2031 abgesahnt.
24: Ja, ganz genau. Und das wird auch groß gefeiert. Welcome to Munich. Wir begrüßen die internationale Welt der Leichtathletik herzlich in Bayern zur ersten Leichtathletik-WM im Freistaat. Überhaupt, so jubelte Ministerpräsident Markus Söder bereits. Heute hat es den Zuschlag gegeben für diese Titelkämpfe 2031 vom Weltverband. Man freue sich auf ein Sommermärchen, heißt es bei Söder weiter. 22 Jahre nach Berlin und den Usain Bolt-Festspielen, die Leichtathletik-WM also, wird zum 3. Mal in Deutschland stattfinden. Berlin, wie gesagt, 2009, WM 93 in Stuttgart, und beides verbinde ich mit großartigen Erinnerungen. Es war eine Volksfeststimmung, und München hatte die Europameisterschaft 2022, also vor 4 Jahren, und auch da hatte das Ganze schon bei Sportlern und Zuschauern für Begeisterung gesorgt. Also das wird mit Sicherheit ebenfalls, ähnlich wie bei der Champions League, ein großes Ereignis.
0: Guido, was bedeutet das jetzt alles für Olympiapläne? Wir wissen, neben Berlin hat sich auch München beworben.
24: Ja, das ist natürlich Rückenwind. Ganz klar, mit diesen beiden Events sendet München ein Signal an die deutsche Konkurrenz im Kampf um die Olympiabewerbung. Am 26. September entscheidet ja der Deutsche Olympische Sportbund, mit welcher Stadt oder Region Deutschland ins Rennen gehen will, um die Austragung der Spiele ab 2036. Und jetzt ist klar, für den DOSB ist die Leichtathletik-WM in München ein weiterer Teil der Perlenkette an Großveranstaltungen auf dem Weg zu Olympia. So heißt es vom DOSB. Mit München ist man nun stärker in der Favoritenrolle für eine Bewerbung. Das ohnehin große Selbstbewusstsein in der Landeshauptstadt in Bayern dürfte jedenfalls nicht gesunken sein. Die Funktionäre in München sprechen jetzt schon von wichtigen Impulsen. München kann großen Sport. Immerhin hat sie sich ja auch bei der Leichtathletik-WM durchgesetzt, beispielsweise gegen London oder Rom. Das Olympiastadion wird außerdem gerade aufwendig herausgeputzt. Also das ist eine großartige Nachricht für München. Und ich glaube, ich ahne fast, die Entscheidung um den deutschen Bewerber ist so gut wie gefallen.
0: Guido, das hast du schön gesagt. Eine Perlenkette an Großereignissen, das merke ich mir. Guido Ringel war das. Vielen Dank. So, ob das Wetter auch eine Perlenkette ist, das muss jeder für sich selbst entscheiden. Ich sage aber einfach mal nüchtern die Zahlen. Berlin-Steglitz 24 Grad, 26 Grad in Perleberg bis zum Abend. Meist in der Regel trocken und morgen dann dicht bewölkt. Kaum Sonne, gebietsweise Schauer und Gewitter. Es wird kälter, morgen dann 18 bis 22 Grad.
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0: Den hat Werner Schoninger.
10: Mit einer Perlenkette von Verkehrsstörungen. Vorsicht auf der A13 Dresden-Berlin zwischen Marsdorf und Thiendorf befinden sich in beiden Richtungen Personen auf der Fahrbahn. Und A12 Berlin Richtung Frankfurt-Oder zwischen Storkow und Fürstenwalde-Ost Stau plus 45 Minuten. A115 Dreieck-Nutetal Richtung Dreieck-Funkturm zwischen Potsdam-Babelsberg und Kleinmachnow Behinderungen nach einem Unfall. Und A111 Richtung Kreuz Oranienburg. Der Anschluss Stolpe bleibt bis Sonnabend gesperrt. Tagsüber ist auf der Autobahn auch nur eine Spur frei. Dort wird die Fahrbahn ausgebessert. Stadtverkehr Berlin, große Probleme auf dem Stadtring A100 und A103 Zubringer Steglitz. Im Kreuz Schöneberg gibt es umfangreiche Sperrungen wegen Bauarbeiten. Zurzeit längere Staus im gesamten Bereich. 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
0: 17.20 Uhr.
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0: Mit Bernhard Kempf. Berlin ist arm, aber sexy. Dieser Spruch von Klaus Wowereit hat dem ehemaligen Bürgermeister damals viele Schlagzeilen beschert. Das Geld ist noch immer knapp, Berlins Schuldenberg hoch. Da kann sich der Senat über eine kräftige Finanzspritze freuen. Erstes Thema in den Nachrichten, die hat Werner Schoninger.
10: Berlin bekommt künftig deutlich mehr Geld vom Bund für seine Aufgaben als Hauptstadt. Bund und Land haben einen neuen Hauptstadtfinanzierungsvertrag unterzeichnet. Er gilt ab 2028 für 10 Jahre und umfasst rund 5 Milliarden Euro. Besonders stark steigt der Zuschuss für die Sicherheit. Er verdoppelt sich nahezu auf gut 2 Milliarden Euro. Damit wird unter anderem der Polizeischutz im Regierungsviertel bei Demonstrationen und Staatsbesuchen finanziert. Auch die Kultur erhält mehr Geld. Der Bund stellt dafür knapp 3 Milliarden Euro bereit. Ein Plus von rund 350 Millionen, unter anderem für die Berliner Philharmoniker, die Opernstiftung und das Bauhausarchiv. Die Bundesregierung will bald neue Maßnahmen gegen die hohen Spritpreise auf den Weg bringen. Das hat Kanzler Merz auf einer Veranstaltung des Außenhandelsverbands BGA in Berlin angekündigt. Das genaue Instrumentarium stehe noch nicht fest, aber es werde bald einen Vorschlag geben, betonte Merz. Vizekanzler Klingbeil bekräftigte seine Forderung nach einer Übergewinnsteuer in der EU. Auch über einen Preisdeckel müsse man reden.
1: Meine Vorschläge liegen seit Wochen auf dem Tisch. Eine Übergewinnsteuer, wo ich die Kommission noch auffordere, dass es jetzt hier endlich konkrete Modelle und Instrumente gibt. Ein Preisdeckel, der ja auch gerade diskutiert wird. Ich finde es unanständig, wenn die Konzerne sich jetzt gerade in der Krise bereichern.
10: Vizekanzler und Bundesfinanzminister Lars Klingbeil, SPD. Die organisierte Kriminalität bleibt in Deutschland auf hohem Niveau. Das zeigt das aktuelle Lagebild von Bundesinnenministerium und Bundeskriminalamt. Demnach wurden im vergangenen Jahr insgesamt 683 Ermittlungsverfahren registriert, gut 5% mehr als im Vorjahr. Besonders der Drogenhandel stellt die Behörden vor große Herausforderungen. Er machte mehr als ein Drittel aller Verfahren aus. Vor allem Kokain spielte eine wichtige Rolle. Die Zahl der Rauschgiftdelikte insgesamt ging dagegen deutlich zurück. Das BKA erklärt das mit der Teillegalisierung von Cannabis. Zugleich nahmen Delikte mit Kokain und neuen psychoaktiven Stoffen zu. Berlin sieht sich für einen reibungslosen Ablauf der Wahl am kommenden Sonntag gut gerüstet. Landeswahlleiter Bröchler hat keine Hinweise auf mögliche Cyberangriffe. Seinen Worten zufolge wurde die IT-Sicherheit erhöht. Angela Ulrich, RBB 24, Landespolitik.
5: Gerade nach der Cyberattacke auf das Berliner Landesnetz im August seien die Sicherheitsscans hochgefahren worden, sagt der Landeswahlleiter. Ausschließen ließen sich Attacken jedoch nie. Berlin sei im Visier, vor allem russischer Hacker. Insgesamt laufen laut Bröchler die Vorbereitungen für die Berlin-Wahl nach Plan. Nur noch heute können Briefwahlunterlagen per QR-Code beantragt werden. Danach müssen diejenigen, die vorab wählen wollen, persönlich in einem Briefwahlzentrum erscheinen. Bröchler rechnet damit, dass rund die Hälfte der Wahlberechtigten per Brief abstimmen wird. Ein leichter Zuwachs. Bei der Wahl zum Berliner Abgeordnetenhaus und den Bezirksverordnetenversammlungen treten 17 Parteien an.
10: Nach einem mutmaßlich antisemitischen Angriff in Berlin rufen jüdische Vereine und Initiativen zu einer Solidaritätsaktion auf. Übermorgen sollten alle Menschen in der Stadt sichtbar einen Davidstern tragen, heißt es in dem Aufruf. In der vergangenen Woche war eine 43-jährige Frau in Berlin-Mitte von zwei Männern auf ihren Davidstern angesprochen, beleidigt und mit einer Glasflasche attackiert worden. Sie wurde mit Schnittverletzungen an der Hand in ein Krankenhaus gebracht. Die angegriffene Frau soll selbst nicht jüdisch sein. Nach Angaben der Initiatoren hat sie den Davidstern als bewusstes Zeichen der Solidarität getragen. Verbraucherschützer klagen gegen Preiserhöhungen bei mehreren Streaming-Anbietern. Der Verbraucherschutzverein VSV geht nach eigenen Angaben gegen Netflix, Apple TV und Wow vor. Er wirft ihnen vor, die Abo-Preise in den letzten Jahren mehrfach ohne Zustimmung der Kunden angehoben zu haben. Für Kunden sollen deshalb Rückzahlungen von bis zu 700 Euro durchgesetzt werden. Betroffene können sich den Klagen kostenlos anschließen. Die Anbieter weisen die Vorwürfe zurück. Sie berufen sich auf Preisanpassungsklauseln in ihren allgemeinen Geschäftsbedingungen. Der Verbraucherschutzverein hält die aber für unwirksam. Soweit die Nachrichten. 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Das Wetter: am Abend bleibt es Richtung Lausitz und Märkisch-Oderland sehr freundlich, sonst etwas wolkiger, aber insgesamt trocken. Aktuell in Berlin-Steglitz 24 Grad und in Marzahn 25, in Perleberg 26 und in Heckelberg 24 Grad. Morgen dichte Wolken, kaum Sonne und gebietsweise Schauer und Gewitter bei 18 bis 22 Grad. Die Zeit 17.25 Uhr.
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0: Weiter im Studio Bernhard Kempf. Noch nie waren Benzin und Diesel in Deutschland so teuer wie jetzt. Der Bundeskanzler hat ganz allgemein heute Entlastungen angekündigt. Friedrich Merz sagte beim Unternehmertag in Berlin, er sei der Meinung, dass man handeln müsse. Was das genau bedeutet, das aber ließ er offen. Dieses Zögern schadet der Bundesregierung, kommentiert Hauptstadtkorrespondent Maximilian Ulrich.
6: Das Problem ist ja seit über 6 Monaten das gleiche. Durch Trumps Krieg am Golf sind Diesel und Benzin teuer und werden es wohl bleiben. Dafür kann auch die Bundesregierung erstmal nichts. Doch auf die Frage, ob und wie der Staat denn darauf nun reagieren könnte, antwortet Friedrich Merz mit dem Satz, das genaue Instrumentarium steht noch nicht fest. Aber Moment mal, über das genaue Instrumentarium diskutiert die Bundesregierung doch seit Beginn des Irankrieges. Sie hat sogar extra eine Taskforce eingerichtet, die Maßnahmen gegen die hohen Spritpreise prüfen sollte. Und es gibt ja auch welche, die 12-Uhr-Regel an der Tankstelle, ein schärferes Kartellrecht. Im Frühsommer hatten wir einen 2-monatigen Tankrabatt. Doch das Problem ist immer noch da. Tanken ist gerade so teuer wie noch nie. Und die Mitglieder der Koalition üben sich weiterhin im Unterbreiten von Vorschlägen. Der SPD-Finanzminister will die Mineralölkonzerne per Übergewinnsteuer zur Kasse bitten. Die CDU-Wirtschaftsministerin will lieber eine Direktauszahlung für bestimmte Bevölkerungsgruppen. Auch die Forderung nach einem Preisdeckel oder einem erneuten Steuerrabatt an der Zapfsäule sind aus den Reihen der Koalition zu hören. Das ist genau die gleiche Diskussion, wie wir sie schon im April hatten. Es wäre jetzt Zeit, sich ehrlich zu machen. Die Bundesregierung muss eine grundlegende Entscheidung fällen und diese dann auch klar kommunizieren. Will sie sich unabhängiger vom Erdöl machen, zum Spritsparen aufrufen und den Umstieg auf Elektromobilität stärker fördern? Oder will sie vermeintliche Verbrennerenthusiasten nicht verprellen und die hohen Spritpreise irgendwie finanziell abfedern und an anderer Stelle Geld sparen? Beide Varianten würden sowohl auf Zustimmung wie auch auf Ablehnung stoßen. So ist das nun mal bei politischen Entscheidungen. Das genaue Instrumentarium aber nur anzukündigen und vage zu bleiben, kostet mit jeder 100 € Tankfüllung Vertrauen. Und beim Vertrauen läuft der Motor dieser Bundesregierung schon auf Reserve.
0: Der Kommentar im RBB 24 Inforadio heute von Hauptstadtkorrespondent Maximilian Ulrich. In Elsterwerda wurde heute eine Bombe entschärft. Der 75 Kilo schwere Blindgänger, der wurde gestern bei Bauarbeiten gefunden. Ein 500 Meter großer Sperrkreis wurde eingerichtet. Mehr als 200 Menschen mussten vorübergehend die Wohnungen räumen. Am Vormittag dann die Entwarnung. RBB-Reporter Daniel Mastow fasst das Geschehen des Tages zusammen.
7: Bis 9 Uhr sollten alle Anwohner im Sperrkreis ihre Wohnungen verlassen haben. Anschließend kontrollierten Einsatzkräfte den Bereich. Nach ca. einer Stunde konnte der Kampfmittelbeseitigungsdienst dann mit seiner Arbeit beginnen. Um die Bombe kontrolliert sprengen zu können, musste sie vom Fundort wegtransportiert werden, erklärt Stadtbrandmeister und Einsatzleiter Daniel Neubart.
8: Weil da zu viel bebautes Gebiet ist, sie muss erstmal noch unter größten Vorsichtsmaßnahmen auf ein Feld ca. 300 Meter entfernt gebracht werden. Und dort ist bereits ein Loch vorbereitet und dort wird sie dann in diesem Loch durch den Sprengmeister kontrolliert gesprengt.
7: Im Stadthaus wurde für die Betroffenen eine Notunterkunft eingerichtet. Hier gibt's Kaffee und Kuchen. Etwa 20 Leute sind gekommen. Das Gesprächsthema, die Bombe.
11: Man hofft ja, dass alles gut wird, dass nicht irgendwie was Schlimmes passiert.
12: Wir haben gerade gesprochen, als ich Kind war, gab es das eigentlich so gut wie gar nicht. Ne? Aber jetzt wahrscheinlich durch die vielen Baumaßnahmen werden immer mehr gefunden. Und genau, ist jetzt schon das dritte Mal.
7: Die dritte Bombe seit 2024 in Elsterwerda, sagt Bürgermeisterin Anja Heinrich. Überraschend sei das aber nicht.
14: Der Bahnhof Elsterwerda war immer ein wichtiger Kreuzungspunkt und die Stadt war seinerzeit zu Kriegszeiten mit Rüstungsbetrieben auch versehen. Das heißt, das war ein ganz klares Ziel, vor allem in den letzten Kriegsjahren.
7: Dann 11.37 Uhr gibt es einen dumpfen Knall. Kurze Zeit später die Entwarnung. Die Bombe wurde erfolgreich gesprengt. Etwas später als geplant, sagt Enrico Schnick vom Kampfmittel Beseitigungsdienst.
25: Wir hatten beim Ausheben der Sprengstelle dann einen plötzlichen Wassereinbruch, also Schichtenwasser ist dann in die Baugrube eingetreten. Das hat die ganze Sache jetzt noch ein bisschen verzögert. Da hat uns dann nochmal der Baggerfahrer unterstützt. Einmal hat er das Wasser rausgehoben und hat dann nochmal Sand eingebracht unten im Boden. Ja, und dann haben wir uns beeilt. Ansonsten lief alles planmäßig.
7: Bürgermeisterin Anja Heinrich ist glücklich, dass alles funktioniert hat. Doch, da ist sie sich sicher, es wird nicht der letzte Fund gewesen sein.
14: Wir müssen uns daran gewöhnen, die Auswirkungen von so einem Weltkrieg doch immer wieder zu finden und denen zu begegnen.
0: Das sagt die Bürgermeisterin von Elsterwerda im Beitrag von RBB-Reporter Daniel Mastow. 17.30 Uhr jetzt, 17:30. Wie geht's der russischen Wirtschaft? Stabil kann es dort eigentlich nicht so gehen. Ukrainische Drohnenangriffe, Sanktionen wegen des Angriffskriegs und die Umstellung der russischen Gesellschaft auf Kriegswirtschaft, die belasten. Aber Kreml-Chef Wladimir Putin zeichnet nach wie vor ein positives Bild von einer stabilen Entwicklung. Experten sehen das ganz anders. Mehr dazu von unserem Korrespondenten für Russland, Stefan Lag.
26: Zu Beginn des Monats zeichnete Kreml-Chef Wladimir Putin beim östlichen Wirtschaftsforum in Wladiwostok ein durchaus positives Bild der russischen Wirtschaft. Trotz stürmischer Zeiten sei die russische Wirtschaft auf Kurs. Ja, wir sehen all die genannten Dinge und die Schwierigkeiten, aber das Wichtigste ist, und das möchte ich betonen, dass sich die russische Wirtschaft in einem völlig stabilen Zustand befindet. Auf demselben Forum äußerte Sberbank-Chef German Gräf Sorge über die zunehmende Abkühlung der Wirtschaft. Der Geschäftsklimaindex sei auf -3,6% gefallen und habe damit den schlechtesten Wert seit 2022 erreicht. Auch der Konsum geht seit Anfang Juni, bereinigt um saisonale Effekte, zurück. Das ist besorgniserregend. Es handelt sich nicht nur um eine vorübergehende Konjunkturschwäche, sondern um einen Trend, der sich inzwischen klar abzeichnet. Für dieses Jahr erwartet er lediglich 0,6% Wirtschaftswachstum und fordert neue Wachstumsimpulse. Die Zentralbank hält den Leitzins jedoch bei 14%. Damit bleiben Zinsen für Kredite für Unternehmen und Verbraucher auf einem hohen Niveau. Die Menschen geben weniger Geld aus, der Preisanstieg wird gebremst, es ist allerdings auch schädlich für Investitionen. Der Wirtschaftsexperte Igor Lipsit sieht im Interview mit der ARD daher weiterhin keine Aussicht auf eine baldige Erholung der russischen Wirtschaft. In Russland wird die Inflation weiter steigen. Hauptgrund dafür sind die höheren Kraftstoffpreise. Teurerer Treibstoff belastet nicht nur die Verbraucher direkt, sondern verteuert auch Transport und Logistik. Diese zusätzlichen Kosten werden entlang der gesamten Lieferkette weitergegeben und schlagen sich letztlich in den Preisen für die Endverbraucher nieder. Allein deshalb ist mit weiter steigenden Preisen zu rechnen. Die Folgen seien bereits in vielen Bereichen der russischen Wirtschaft spürbar, so Lipsitz, von der Automobilindustrie bis zum Einzelhandel. Wir sehen, dass Einkaufszentren und Bekleidungsketten schließen, weil es keine Umsätze gibt. Die Russen wechseln zu Second-Hand-Kleidung, weil sie sich keine neue Kleidung leisten können. Die russische Wirtschaft stehe unter wachsendem Druck. Ein schlechtes Investitionsklima, hohe Inflation und eine nachlassende Binnennachfrage bremsen die Entwicklung, so Lipsitz. Und er fügt an, der Kreml verfüge nur über begrenzte Möglichkeiten, solange ukrainische Drohnen ihre Ziele erreichen.
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0: Ja, kein Bild des Niedergangs, weniger Gewinne, ja, aber die Substanz des Mittelstands bleibt solide und einige Firmen beginnen wieder zu investieren. Das ist kurz gesagt das Ergebnis einer Auswertung des Deutschen Sparkassen- und Giroverbands. Analysten haben dafür die Bilanzen von rund 40% der deutschen Mittelständler ausgewertet, dem vielbeschworenen Rückgrat der deutschen Wirtschaft. Mehr dazu von Anja Dobodinsky.
13: LED-Wände, aktuelle Kameratechnik, neue Lampen oder Mischpulte. Dafür gibt die Bernauer Firma Rent Event jedes Jahr 15-20% ihres Umsatzes aus. Wer im Veranstaltungstechnikgeschäft nicht auf dem neuesten Stand bleibt, verliert Kunden, stellt Markus Horstmann fest. Er führt zusammen mit einem Partner die Geschäfte des Unternehmens. Neben Veranstaltungstechnik mit Bühne, Licht und Ton kümmert sich Rent Event auch um spezielle kabellose Kameratechnik für Großveranstaltungen. Im vergangenen Jahr sanken die Investitionen der Firma leicht. In diesem Jahr sind sie wieder gestiegen.
15: Wir haben in diesem Jahr im Vergleich zum Vorjahr einen deutlichen Umsatzsprung gemacht, sodass wir jetzt halt auch seit dem Sommer schon sukzessive neue Leute weiter einstellen. Insofern ist unser Problem eher dann, geeignete Fachkräfte schnell zu finden, um da hoch skalieren zu können.
13: In eine Krisensituation sei das Unternehmen trotz schlechter Konjunktur nicht geraten, sagt Markus Horstmann. Dazu gehörte auch ein bisschen Glück. Autohersteller waren nie unter den Kunden von Rent Event. Die fragen nämlich inzwischen deutlich weniger Dienstleistungen nach. Robust habe die Firma auch ihre internationale Ausrichtung gemacht, so Markus Horstmann. 30% ihres Geschäfts macht Rent Event mit ausländischen Kunden, vor allem in der EU, aber zuweilen auch in China oder Saudi-Arabien. Die Firma nimmt jedes Jahr mehrere neue Kredite auf.
15: Wir haben eigentlich kein Problem, Darlehen zu bekommen, hatten das jetzt auch gerade wieder das Thema. Natürlich, die Zinsen sind gestiegen. Die Zeiten, wo dann mal eine 2 noch vorm Komma war, sind vorbei. Jetzt steht da eine 4.
13: Rent Event ist einer von vielen Mittelständlern in Deutschland, die trotz schlechter Konjunktur stabil bleiben. So geht es nicht allen. Im Schnitt sind die Gewinne im Mittelstand im ersten Halbjahr 2026 um 5% gesunken. Besonders betroffen sind Metall, Fahrzeug, Maschinenbau und Gastronomie. Gut hingegen geht es Baubranche, Immobilienwirtschaft und IT-Dienstleistern. Insgesamt wächst die Nachfrage nach Krediten aber. Das lasse auf mehr Investitionen schließen, sagt Ulrich Reuter, der Präsident des Sparkassenverbands. Er erklärt, wofür die Unternehmen Geld brauchen.
16: Mit 38% liegt der größte Bedarf für Investitionen bei Digitalisierung, Automatisierung und künstlicher Intelligenz. Die Investitionsbedarfe dort liegen deutlich vor Maschinen und Gebäuden, vor der Hardware sozusagen mit 16%.
13: Mehr als die Hälfte der Mittelständler setzt inzwischen künstliche Intelligenz ein. Die Kreditzusagen der Sparkassen an Unternehmen im ersten Halbjahr sind um 6% auf knapp 47 Milliarden Euro gestiegen. Die Firmen investieren nicht mehr nur in Instandhaltung, sondern bauen auch aus.
0: Soweit der Bericht von Anja Dobrodinsky.

0: Das Wetter für Berlin und Brandenburg. Berlin-Steglitz meldet 24 Grad, Heckelberg ebenfalls 24 Grad. Die Nacht wird locker bewölkt oder klar. Später können dann auch ein paar kräftige Schauer und Gewitter mit dazu kommen. Dann geht es runter auf 17 bis 13 Grad. Morgen dann am Mittwoch müssen wir auf die Sonne verzichten. Örtlich Schauer oder Gewitter und das Ganze morgen dann bei Temperaturen von 18 bis 22 Grad.
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0: Den hat Werner Schoninger.
2: Mit zwei Gefahrenmeldungen. Vorsicht auf der A10 nördlicher Berliner Ring Richtung Dreieck Havelland. Zwischen Birkenwerder und Kreuz Oranienburg Reifenteile auf der Fahrbahn. Und Vorsicht auf der B169 Elsterwerda Richtung Cottbus. Zwischen Brieske und Hörlitz liegen Gegenstände auf der Fahrbahn B169. A12 Berlin Richtung Frankfurt-Oder zwischen Storkow und Fürstenwalde Ost, Stau plus 20 Minuten. A115 Dreieck Nutetal Richtung Dreieck Funkturm zwischen Potsdam-Babelsberg und Kleinmachnow, Behinderungen nach einem Unfall. Stadtverkehr Berlin, hier vor allem große Probleme auf dem Stadtring A100 sowie der A103 Zubringer Steglitz. Im Kreuz Schöneberg gibt es umfangreiche Sperrungen wegen Bauarbeiten. Von der A103 aus Steglitz kommend können Sie nicht auf den Stadtring auffahren und vom Stadtring aus können Sie nicht zum Sachsendamm abfahren und Richtung Wedding ist es nicht möglich, auf die A103 aufzufahren. Zudem sind auf dem Stadtring in beiden Richtungen jeweils nur zwei Spuren frei, zurzeit längere Staus im gesamten Bereich. 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
0: So, jetzt haben wir es 6:09.
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0: Mit Bernhard Kempf. Berlin hat in diesem Jahr schon 1 Milliarde Euro eingespart, um den Landeshaushalt zu entlasten. Trotzdem, die Finanzlage bleibt angespannt. Jetzt kann sich die Hauptstadt über mehr Geld vom Bund freuen und profitieren soll davon auch die Kultur. Die Meldungen hat Werner Schoninger.
2: Berlin bekommt in seiner Funktion als Hauptstadt in den kommenden Jahren mehr Geld vom Bund für Sicherheit und Kultur. Das sieht der neue Hauptstadtfinanzierungsvertrag vor, der heute von Berlin und dem Bund unterzeichnet wurde. Kirsten Buchmann, RBB 24.
3: Von 2028 bis 2037 stehen laut dem Bundesfinanzministerium insgesamt 5 Milliarden Euro zur Verfügung. Knapp 3 Milliarden Euro sind demnach für Berliner Kultureinrichtungen vorgesehen. Das ist eine Steigerung um rund 350 Millionen. Zusätzliches Geld gibt es demnach unter anderem für die Opernstiftung. An der Sanierung der Philharmonie will sich der Bund mit bis zu 225 Millionen Euro beteiligen. Der Zuschuss des Bundes für Sicherheit soll um 1 Milliarde auf rund 2 Milliarden Euro steigen. Das soll Mehrkosten etwa für den Polizeischutz im Regierungsviertel und für Staatsbesuche abdecken.
2: Bundeskanzler Merz hat angesichts der hohen Spritpreise Entlastungen angekündigt. Beim Unternehmertag des Handelsverbands BGA in Berlin sagte der CDU-Politiker, man müsse handeln.
4: Ja, wir werden auf Preistreiberei reagieren. Wir haben dazu das Kartellamt mit einer entsprechenden Missbrauchsaufsicht ausgestattet. Aber wir spüren auch, jedenfalls aus dem Blickwinkel der Verbraucherinnen und Verbraucher, dass das nicht reicht. Die Lage im Mittleren Osten eskaliert. Die Energiepreise, die Spritpreise an den Zapfsäulen steigen. Für viele Menschen, die täglich das Auto brauchen, ist eine Belastungsgrenze erreicht. Das genaue Instrumentarium steht noch nicht fest. Sie können aber davon ausgehen, dass wir sehr bald einen Vorschlag dazu vorlegen werden.
2: Bundeskanzler Friedrich Merz, CDU. Zuvor war die Bundesregierung von vielen Seiten zu einer schnellen Reaktion aufgefordert worden. Die organisierte Kriminalität bleibt in Deutschland auf hohem Niveau. Das zeigt das aktuelle Lagebild von Bundesinnenministerium und Bundeskriminalamt. Demnach wurden im vergangenen Jahr insgesamt 683 Ermittlungsverfahren registriert, gut 5% mehr als im Vorjahr. Besonders der Drogenhandel stellt die Behörden vor große Herausforderungen. Er machte mehr als ein Drittel aller Verfahren aus. Vor allem Kokain spielte eine wichtige Rolle. Die Zahl der Rauschgiftdelikte insgesamt ging dagegen deutlich zurück. Das BKA erklärt das mit der Teillegalisierung von Cannabis. Zugleich nahmen Delikte mit Kokain und neuen psychoaktiven Stoffen zu. Die Berliner Behörden sehen sich für die Wahl am kommenden Sonntag gut vorbereitet. Landeswahlleiter Bröchler spricht von einem planmäßigen Ablauf. Hinweise auf mögliche Hackerangriffe gebe es derzeit nicht. Nach der Cyberattacke auf das Berliner Landesnetz im vergangenen Monat seien die Schutzmaßnahmen noch einmal deutlich verstärkt worden. Bei der Briefwahl zeichnet sich eine leichte Zunahme ab. Der Landeswahlleiter rechnet damit, dass rund die Hälfte der Wahlberechtigten per Brief abstimmen werde. Bei den Wahlen zum Berliner Abgeordnetenhaus und den Bezirksverordnetenversammlungen treten 17 Parteien an. Die Berliner Bäderbetriebe haben zum Ende der Freibadsaison eine positive Bilanz gezogen. Wie das Unternehmen mitgeteilt hat, haben im Sommer knapp 1,7 Millionen Gäste die Freibäder besucht. Das seien rund 240.000 mehr gewesen als im vergangenen Jahr. Miriam Berger, RBB 24.
5: Das Einlass- und Sicherheitskonzept hat sich den Angaben zufolge bewährt. Es habe knapp 160 Hausverbote gegeben, etwas mehr als 2025. Ein Freibad musste wegen eines Flashmobs geräumt werden.
2: Die Stadt München bekommt gleich zwei große Sportereignisse. 2028 findet in der Allianz Arena das Finale der Fußball Champions League statt. 2031 folgt dann die Leichtathletik-Weltmeisterschaft. Das haben die Europäische Fußballunion UEFA und der Weltverband World Athletics heute bekannt gegeben. Durch die Entscheidungen erhofft sich München Rückenwind für seine Olympiabewerbung. In anderthalb Wochen, am 26. September, entscheidet der Deutsche Olympische Sportbund über den deutschen Bewerber für die Sommerspiele 2036, 40 oder 44. Neben München sind auch Berlin und die Region Rhein-Ruhr im Rennen. Soweit die Nachrichten. 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Das Wetter am Abend bleibt es Richtung Lausitz und Märkisch-Oderland sehr freundlich, sonst ist es meist wolkiger, aber insgesamt trocken. Aktuell in Berlin-Tempelhof 25 Grad und in Friedrichshagen 24, in Templin 24 und in Baruth-Mark 26 Grad. Morgen dichte Wolken, kaum Sonne und gebietsweise Schauer und Gewitter, höchste Werte 18 bis 22 Grad. Die Zeit 17.44 Uhr.
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0: Und weiter geht's mit Bernhard Kempf. Cyberattacken auf die Berlin-Wahl jetzt am Sonntag oder Fehler bei den Vorbereitungen, bei den Wahlzetteln oder den Wahllokalen. Das sind alles Dinge, die einem Wahlleiter ganz schön zu schaffen machen können. Aber Stefan Bröchler sagt so kurz vor der Wahl jetzt am Wochenende, Stand jetzt läuft alles wie geplant, von kleineren Vorfällen mal abgesehen. Landespolitik-Reporterin Angela Ulrich erklärt den Optimismus des Berliner Landeswahlleiters.
6: Stefan Bröchler, graues Haar, randlose Brille, lässt sich eigentlich nicht aus der Ruhe bringen. So kurz vor der Abstimmung am Wochenende gesteht Berlins Landeswahlleiter jedoch.
7: Also ich bin natürlich ein Stück weit nervös und auch angespannt, ganz klar, das muss auch so sein.
6: Vieles sei verbessert worden seit der Pannenwahl von 2021. Größere Wahllokale, mehr Wahlkabinen und Wahlhelfende und er selbst hat mehr Durchgriffsrechte auf die Bezirke. Allerdings, die Weltlage hat sich seitdem auch verändert.
7: Wir sind halt Angriffsziel, insbesondere von Seiten Russlands, die halt eben hier unserer Demokratie schaden wollen. Und ein Angriff auf Berlin hat natürlich oder hätte einen hohen Symbolwert.
6: Deshalb sei man noch wachsamer als sonst, sagt Bröchler. Beim Cyberangriff Mitte August auf das Berliner Landesnetz sei alles rund um die Wahl nicht betroffen gewesen.
7: Es findet aber weiterhin eben ein Scan, ein Schutzschirm statt, wo genau geschaut wird, ob die Wahlorganisation in irgendeiner Weise angegriffen wird oder nicht. Bis dato haben wir keine Anzeichen dafür und ich gehe mit einem sehr guten Gefühl rein, dass wir die am Sonntag auch nicht haben werden.
6: Neben Cyberattacken können aber auch ganz menschliche Fehler Probleme bereiten. Falsch versandte Briefwahlunterlagen, wie es im Bezirk Charlottenburg-Wilmersdorf vorkam. Oder ein falsch geschriebener Kandidatenname. Transparente Kommunikation und Fehler fix beheben, ist die Devise der Landeswahlleitung. Es seien aber bisher kaum solche Fehler passiert. Apropos, Briefwahlunterlagen können nur noch heute per QR-Code bestellt werden. Danach müssen alle, die vorab wählen wollen, selbst in einer Briefwahlstelle erscheinen. Vorbehalte gegen diese Art der Abstimmung kann Bröchler nicht nachvollziehen.
7: Die Briefwahl ist nicht die Schmuddelecke der demokratischen Wahlorganisation.
6: Im Gegenteil, immer mehr Leute greifen zum Brief. Der Landeswahlleiter rechnet mit rund jedem Zweiten, der so abstimmt. Bröchler, der zuletzt viel in Schulen fürs Wählen geworben hat und auch per Social Media. Es gibt den 63-Jährigen seit kurzem auch auf TikTok.
7: Ja, es war was ganz Neues. Und das Wichtigste für mich war sozusagen, dass ich mich nicht verstelle. Also, dass ich jetzt nicht versuche aufzutreten wie ein 18-Jähriger, sondern ich bin so, wie ich bin und ich hoffe sozusagen, dass ich da auch bei den Jüngeren gut ankomme. Ich finde es wichtig, genau in diesen Bereichen eben auch Flagge zu zeigen.
6: 17 Parteien sind zur Wahl zugelassen, rund 40.000 Wahlhelfende werden die Abstimmung betreuen. Jetzt soll es kommen, das Fest der Demokratie, wie Bröchler den Wahlsonntag nennt, aller Nervosität zum Trotz.
0: Angela Ulrich war das über den Landeswahlleiter Bröchler und die letzten Vorbereitungen jetzt für die Wahl am Sonntag. Beim Zocken, da denken wohl die wenigsten an extremistische Propaganda. Doch Verfassungsschützer warnen, genau dafür werden Gaming-Plattformen immer wieder genutzt. Extremisten versuchen dort vor allem junge Menschen zu erreichen und zu radikalisieren. Doch wie funktioniert das eigentlich? Der Islamismus-Experte Josef Römel vom Bayerischen Rundfunk hat dazu recherchiert.
8: Schüsse, Befehle, Kriegsszenen. Diese Geräusche stammen von einem Gaming-Server. Auf dem Bildschirm kämpfen bewaffnete Männer in brennenden Städten, Gegner werden erschossen oder mit Macheten getötet. Immer wieder sind schwarze Flaggen der Terrororganisation IS zu sehen. Beworben werden solche Server über Plattformen wie TikTok oder Discord, ein Dienst, auf dem sich Spieler austauschen und vernetzen. Der Sozialwissenschaftler Konstantin Winkler forscht zu islamistischer Radikalisierung und Gaming-Plattformen.
9: Es wird zur Rekrutierung genutzt, allerdings findet die Rekrutierung jetzt ja meistens nicht über die Spiele selbst statt. Also die Spiele sollen ein Interesse wecken daran oder haben auch die Funktion, natürlich schon bestehende Strukturen

0: möglicher Anschlagsziele in Deutschland.
1: Wie halt so zum Beispiel Jugendliche darüber geredet haben, dass man eine Polizeistation angreifen muss oder dass man den Weihnachtsmarkt angreifen muss. Ja, sowas hat man halt gehört. Also ich hatte jetzt nicht vor, einen Anschlag auszuüben oder sowas in der Art. Das war jetzt nicht für mich das Thema.
0: Was in solchen Online-Räumen verbreitet wird, zeigte sich nach dem Anschlag auf dem Berliner Christopher Street Day Ende Juli. Wir sind auf der passwortgeschützten IS-Plattform TechHaven. Hier wird viel IS-Propaganda geteilt und es finden sich auch Anleitungen zum Bombenbau. Wir entdecken, dass der Täter Abdul B. 2 Tage nach dem Anschlag hier als Märtyrer gefeiert wurde. Auf TechHaven und anderen Plattformen finden sich auch Lobpreisungen auf islamistische Terrorgruppen, islamische Gesänge, die vom IS und anderen zu Propagandazwecken instrumentalisiert werden. Wem die Musik gefällt, bekommt dank der Algorithmen schnell noch mehr radikale Inhalte angeboten. Das sieht die Kulturanthropologin Kaya Reisch kritisch. Sie forscht zu Radikalisierung im Netz.
2: Was ich total problematisch finde an Social Media, ist vor allem der Suchtfaktor, dass man eben immer weiter scrollt, ohne das zu hinterfragen.
0: Der Fall des getöteten 21-jährigen CSD-Attentäters Abdul B. macht deutlich, Radikalisierung ist meist kein Ereignis, sondern ein Prozess.
3: Josef Römel war das, er ist Islamismus-Experte beim Bayerischen Rundfunk. 17.50 Uhr haben wir es jetzt, 6:10. Wenn die Bäuerin wissen will, ob es ihren Pflanzen gut geht, dann geht sie aufs Feld. In Zukunft hilft vielleicht ein Blick auf das Smartphone, denn die ESA hat heute einen neuen Satelliten ins Weltall geschossen und der kann von dort oben sehen, ob denn alles in Ordnung ist auf dem Feld. Die Mission nennt sich Flex und dass sie funktioniert, dafür sorgen kleinste Bauteile aus Deutschland, Hightech aus Thüringen. Mehr dazu von Gerald Perschke aus der ARD-Wissenschaftsredaktion.
4: Wenn Pflanzen Probleme haben, senden sie Signale aus. Fluoreszenzsignale, die zeigen, ob bei der Photosynthese alles läuft. Also den Prozess, bei dem Pflanzen mit Hilfe von Licht chemische Energie produzieren. Diese Signale sind sehr schwach, aber man kann sie trotzdem messen. Sogar aus dem Weltall.
5: Das Tolle an der Fluoreszenz ist, dass wir sofort messen können, wenn sich die Photosynthese der Pflanzen ändert. Denn wenn sich die Sonneneinstrahlung ändert, reagieren die Pflanzen sofort darauf. Das ist genauso wie wenn sich die Wasserverfügbarkeit ändert oder die Umweltfaktoren, dann reagieren die Pflanzen auch sofort. Und diese Prozesse passieren so schnell, dass wir sonst noch gar keine Veränderung in den Pflanzen feststellen können. Mit dem bloßen Auge sowieso nicht.
4: Erklärt Juliane Bendig, Wissenschaftlerin im FLEX-Projektbüro. FLEX steht dabei für Fluoreszenzexplorer, also die Erforschung der Fluoreszenzsignale. Um die zu messen, hat ein Forschungsteam am Fraunhofer Institut für angewandte Optik und Feinmechanik, IOF in Jena, wichtige optische Teile geliefert. Die stecken im Fluoreszenz Imaging Spectrometer, kurz FLORIS. Das analysiert die Strahlung der Pflanzen auf der Erde aus 815 Kilometer Entfernung.
6: Man scannt also die Erde sozusagen in einem wiederkehrenden Rhythmus ab,
4: erklärt Falk Kemper. Er ist am IOF Projektverantwortlicher für die neue ESA-Erdbeobachtungsmission FLEX. Es ist der erste Satellit, der mit seinen Sensoren die Photosynthese der Pflanzen direkt messen kann. Diese Sensoren sind die Spektrometer, die das Licht analysieren.
6: Für die wir eine Doppelspaltbaugruppe beigetragen haben, also ein ganz zentraler Teil eines solchen Spektrometers, sind eben solche Spalten, durch die das Licht einfällt in das Spektrometer. Dann wird das Licht hinter diesen Spalten gebeugt und auf einen Detektor gelenkt. Und abhängig von der Spaltbreite und Spaltgröße ist das Auflösungsvermögen letztlich, was ich auf der Erde sehe.
4: Und diese Spalten müssen extrem genau verarbeitet sein. Die zulässige Abweichung liegt bei plus minus einem Mikrometer. Zusätzlich liefern die Jena noch 2 Spiegel, die das Licht auf die Sensoren lenken. Bei denen sind schon Abweichungen von mehr als 0,3 Nanometer zu viel, so Kemper. Gemessen werden die Lichtfrequenzen, die das Chlorophyll der Pflanzen in über 800 Kilometer Entfernung absorbiert.
6: Und dann kann man, wenn man dort Absorption von Chlorophyll lokal erkennt, eben Rückschlüsse darauf ziehen, gibt es dort Pflanzen? Wie ist die Photosyntheseleistung?
4: Aber das geht erst, wenn der Satellit im Orbit ist. Dazu muss er Start und Flug überstehen. Sehr harsche Bedingungen, wie es Kemper nennt. Aber es ist nicht die erste Mission, die Technik vom IOF in Jena ins All befördert. Deshalb ist er zuversichtlich, dass die FLEX-Mission mindestens für die geplanten 3,5 Jahre

0: Daten zur Erde liefert.
1: Sehr spannendes Projekt. Ja, wie gestresst sind die Pflanzen bei uns auf der Erde? Um genau das herauszufinden, ist heute eine neue europäische Mission ins All gestartet. Ein Beitrag von Gerald Perschke war das.
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1: Für sein Drehbuch zum Film 12 Uhr nachts, Midnight Express, bekam Oliver Stone 1978 seinen ersten Oscar und wurde dann vor allem als Regisseur berühmt. Platoon oder Geboren am 4. Juni sind nur ein paar Filme, bei denen er Regie geführt hat. Heute wird Oliver Stone 80 Jahre alt und unsere Korrespondentin in London schaut auf ein bemerkenswertes Leben.
3: Weißt du nicht, was es mir bedeutet, ein Marine zu sein, Dad? Ich will nach Vietnam. Und wenn es sein muss, werde ich dort sterben.
4: Tom Cruise in dem Oliver Stone-Film Geboren am 4. Juli, wie er zunächst begeistert in den Vietnamkrieg zieht. Das Thema Krieg zieht sich durch Oliver Stones persönliches Leben. Sein Großvater kämpfte für die Franzosen im Ersten Weltkrieg, sein Vater als Offizier für die Amerikaner im Zweiten. Auf seine Kindheit blickt Stone bedrückt zurück. Die nukleare Bedrohung habe ihn geprägt.
5: Growing up in America for me was a very scary experience. The fear of nuclear warfare. I felt an obligation to take part.
4: Er habe das Gefühl gehabt, er wolle sich einmischen. Schmiss sein Studium an der Elite-Uni Yale, arbeitete zunächst als Lehrer in Saigon und verpflichtete sich 1967 als Soldat im Vietnamkrieg, wurde zweimal verwundet. Und griff diese Erfahrungen auch in den Filmen Zwischen Himmel und Hölle sowie Platoon auf, für den er 1987 den Oscar für die beste Regie erhielt.
6: Charlie hat das dritte Bataillon 15 Kilometer nördlich unter Beschuss genommen.
7: Der Vietcong hat Hellermin in die Bäume gehängt. Dann einen ganzen Zug in die Luft gesprengt, die verdammten Schlitzaugen. Beschissen.
4: Stones ungeschönte Darstellung der Brutalität des Krieges löste in den USA heftige Diskussionen aus. So war das bei vielen seiner Filme. Natural Born Killers von 1994 nahm Gewalt in den Medien aufs Korn und in Wall Street von 1987 feiert Michael Douglas als Börsenhai Gordon Gekko den Raubtierkapitalismus. Es scheint kaum eine kontroverse Figur zu geben, die Stone nicht filmisch oder später auch dokumentarisch ausgeleuchtet hat. Ob Whistleblower Edward Snowden, den kubanischen Nationalhelden Fidel Castro, die israelischen Staatsmänner Barack Netanyahu und Peres oder die US-Präsidenten Nixon und George W. Bush. Stone bezieht Stellung, sieht sich aber auch immer wieder Vorwürfen ausgesetzt, er verzerre und verharmlose Sachverhalte. Seine Musikerbiografie The Doors verfälschte die Tatsachen, warfen ihm Fans vor. Und nach einer Reihe von Interviews, die Stone vor einigen Jahren für eine Dokumentation mit dem russischen Präsidenten Wladimir Putin führte, zeigt er sich auch heute noch als Putin-Versteher. Selbst wenn er den konkreten Einmarsch Russlands in die Ukraine verurteilt.
8: If he was a monster, which is pictured in the West, he'd be out of office because it wouldn't work.
4: Er habe 30 Stunden mit Putin verbracht und wenn der tatsächlich dieses Monster wäre, das der Westen in ihm sehe, dann wäre Putin sicher nicht mehr an der Macht, weil das nicht funktionieren würde, so Stone. Was die Außenpolitik seiner Heimat, der USA, angeht, so vertritt Stone schon seit Jahren eine kritische Position.
9: Amerika könnte eine wunderbare Rolle in der Welt spielen, könnte Frieden bringen. Aber unsere Haltung ist zu aggressiv und kriegerisch. Das besorgt mich, weil ich selbst im Krieg war und den Schaden des Krieges gesehen habe.
1: Gabi Biesinger aus London war das über Oliver Stone, der heute 80 Jahre alt wird.
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1: So, schnell der Blick aufs Wetter für Berlin und Brandenburg. Temperaturen im Augenblick zwischen 23 und 25 Grad. In der Nacht locker bewölkt oder klar. Tiefstwerte 17 bis 13 Grad. Morgen dann wenig Sonne, örtlich Schauer und Gewitter 18 bis 22 Grad. Mein Name ist Bernhard Kempf. Ich wünsche Ihnen einen schönen Abend. Und wenn Sie uns gerade im Auto hören, kommen Sie gut und sicher nach Hause. Wo es im Augenblick noch klemmt, das sagt Ihnen jetzt Werner Schoninger.
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11: Es klemmt auf der A12 Berlin Richtung Frankfurt-Oder zwischen Storkow und Fürstenwalde-Ost. Stau plus 60 Minuten. A13 Berlin Richtung Dresden zwischen Thiendorf und Radeburg steht ein LKW mit Reifenschaden im Baustellenbereich. Achtung, es liegen Reifenteile auf der Fahrbahn A13 Dresden. Stadtverkehr Berlin, große Probleme auf dem Stadtring A100 und A103 Zubringer Steglitz. Im Kreuz Schöneberg gibt es umfangreiche Sperrungen wegen Bauarbeiten, zurzeit längere Staus im gesamten Bereich. Und A113 stadteinwärts wegen eines technischen Problems im Dreieck Neukölln ist die Überfahrt zur A100 Richtung Treptow gesperrt. 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
11: Um 18 Uhr mit Werner Schoninger. Guten Abend. Berlin bekommt künftig deutlich mehr Geld vom Bund für seine Aufgaben als Hauptstadt. Bund und Land haben einen neuen Hauptstadtfinanzierungsvertrag unterzeichnet. Er gilt ab 2028 für 10 Jahre und umfasst rund 5 Milliarden Euro. Der Zuschuss für die Sicherheit verdoppelt sich nahezu auf gut 2 Milliarden Euro. Auch für die Kultur gibt es mehr Geld. Der Bund stellt dafür knapp 3 Milliarden Euro bereit. Die Bundesregierung will bald neue Maßnahmen gegen die hohen Spritpreise auf den Weg bringen. Das hat Kanzler Merz angekündigt. Das genaue Instrumentarium stehe aber noch nicht fest. Vizekanzler Klingbeil bekräftigte seine Forderung nach einer Übergewinnsteuer in der EU. Auch über einen Preisdeckel müsse man reden.
12: Meine Vorschläge liegen seit Wochen auf dem Tisch. Eine Übergewinnsteuer, wo ich die Kommission auch auffordere, dass es jetzt hier endlich konkrete Modelle und Instrumente gibt. Ein Preisdeckel, der ja auch gerade diskutiert wird. Ich finde es unanständig, wenn die Konzerne sich jetzt gerade in der Krise bereichern.
11: Bundesfinanzminister Lars Klingbeil, SPD. Kriminelle Banden greifen immer häufiger zur Gewalt. Das ist ein Ergebnis des Bundeslagebilds Organisierte Kriminalität, das heute in Berlin vorgestellt wurde. Hauptstadtkorrespondent Oliver Neuroth.
13: Der Chef des Bundeskriminalamts Münch spricht von einem tiefgreifenden Wandel in der organisierten Kriminalität. Banden vernetzen sich stärker digital und international. Fast 70% der Ermittlungsverfahren erstrecken sich über Ländergrenzen hinweg. Zugenommen haben auch die Fälle, in denen Gewalttaten wie eine Dienstleistung bestellt und durch Minderjährige verübt werden. Die Banden werben sie oft über die sozialen Netzwerke an.
11: Die Berliner Behörden sehen sich für die Wahl am kommenden Sonntag gut vorbereitet. Landeswahlleiter Bröchler spricht von einem planmäßigen Ablauf. Hinweise auf mögliche Hackerangriffe gäbe es derzeit nicht. Nach der Cyberattacke auf das Berliner Landesnetz im vergangenen Monat seien die Schutzmaßnahmen noch einmal verstärkt worden. Bei der Briefwahl zeichnet sich eine leichte Zunahme ab, so Bröchler weiter. Verbraucherschützer klagen gegen Preiserhöhungen bei den Streaming-Anbietern Netflix, Apple TV und Wow. Ihnen wird vorgeworfen, die Abo-Preise in den letzten Jahren mehrfach ohne Zustimmung der Kunden angehoben zu haben. Für Kunden sollen deshalb Rückzahlungen von bis zu 700 Euro durchgesetzt werden. Die Anbieter weisen die Vorwürfe zurück und berufen sich auf ihre allgemeinen Geschäftsbedingungen. Soweit die Nachrichten. 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Das Wetter, nachts locker bewölkt oder klar, Richtung Prignitz stärker bewölkt und teils kräftige Schauer oder Gewitter, Tiefstwerte 17 bis 13 Grad. Aktuell in Berlin-Tempelhof 25 Grad und in Baruth-Mark 26. Morgen kaum Sonne, örtlich Schauer oder Gewitter, höchste Werte 18 bis 22 Grad. Die Zeit 18.03 Uhr.
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14: Hier ist Jasser Speck. Guten Abend. Die Spritpreise gehen ja zurzeit durch die Decke. Und das hat Druck auf die Bundesregierung ausgelöst, doch endlich etwas dagegen zu tun. Bundeskanzler Friedrich Merz hat sich heute auf einer Veranstaltung dazu geäußert. Unser Hauptstadtkorrespondent Uwe Berndt hat sich das angehört und für uns zusammengefasst, was der Bundeskanzler den Autofahrerinnen und Autofahrern versprochen hat.
15: Versprochen hat er noch nichts, aber er hat viel Verständnis geäußert. In der Rede beim Außenhandelsverband hat Merz betont, dass die Regierung ja schon einiges unternommen hätte. Zum Beispiel hat das Kartellamt mehr Befugnisse bekommen, um unberechtigte Preistreiberei zu untersuchen. Aber er würde inzwischen auch sehen, dass dies aus Sicht der Verbraucher eben nicht reicht. Für viele Menschen, die täglich das Auto brauchen, sei die Belastungsgrenze erreicht, sagt Merz. Der Bundeskanzler hat versprochen, auf die Preistreiberei zu reagieren. Aber das genaue Instrumentarium stehe noch nicht fest. Das würde er bald vorstellen.
14: Wenige Minuten später hat sich Finanzminister Klingbeil auf einer anderen Pressekonferenz zum gleichen Thema geäußert. Die Frage ist, wurde er konkreter? Dazu nochmal unser Korrespondent.
15: Ja, das kann man wohl sagen. Der Finanzminister sagt, meine Vorschläge liegen seit Wochen auf dem Tisch. Klingbeil fordert eine Übergewinnsteuer auf europäischer Ebene, dafür setzt er sich in Brüssel ein, und er fordert den Preisdeckel, also eine staatlich festgelegte Obergrenze für die Spritpreise. Dafür ist aber das Wirtschaftsministerium zuständig und Ministerin Reiche lehnt dieses Instrumentarium bisher ab. Sie hat vorgeschlagen, ärmere Haushalte mit gezielten Direktzahlungen zu entlasten. Also Klingbeils Botschaft war, wenn es nach mir ginge, wären wir längst weiter, aber die CDU bremst leider.
14: Da ist sich die Regierung offensichtlich noch nicht einig. Es bleibt die Frage, wann werden denn die Autofahrerinnen und Autofahrer eine Entlastung spüren?
15: Also die Übergewinnsteuer muss in Europa beschlossen werden und das dauert noch. Die Sorge ist, würde man die einfach nur in Deutschland einführen, dann könnten deutsche Unternehmen möglicherweise Nachteile im internationalen Wettbewerb bekommen. Aber das ist auch nicht so eilig, denn von der Übergewinnsteuer profitieren ja die Autofahrer nicht direkt. Das sind ja Mehreinnahmen für den Staat. Davon kann man dann andere Hilfsmaßnahmen finanzieren, zum Beispiel eben direkte Beihilfen für ärmere Familien. Am schnellsten würde sicherlich der Preisdeckel den Autofahrern helfen und inzwischen werden die Forderungen danach auch immer lauter. Der Druck ist groß und nach dem Versprechen des Kanzlers heute wird da sicherlich auch Bewegung in die Sache kommen.
14: Informationen waren das von Uwe Berndt aus dem Hauptstadtstudio. Sowohl Kanzler Merz als auch Finanzminister Klingbeil haben sich zu den hohen Spritpreisen geäußert. Bundeskanzler Friedrich Merz war heute also bei einem Unternehmertag in Berlin zu Gast. Und da hat er nicht nur über die hohen Spritpreise gesprochen, sondern er hat noch etwas anderes gesagt. Er will weiter regieren, trotz aller skeptischen Stimmen. Und er hat sogar noch Rückendeckung bekommen aus dem fernen München vom bayerischen Ministerpräsidenten Markus Söder. Aus dem Hauptstadtstudio berichtet Sabine Henkel.
16: Da sagt noch mal einer, Friedrich Merz stehe nicht für Frohsinn. Vor Unternehmern versichert der Kanzler, sich trotz allem noch freuen zu können.
17: Über die deutsche Rakete im Weltraum. Ich habe mich darüber gefreut.
16: Und möglicherweise freut Merz sich auch darüber, was Markus Söder einige hundert Kilometer entfernt in München über Merz sagt. Nämlich auf die Fragen, ob Merz der Richtige ist, um die AfD klein zu kriegen und ob er auch nächste Woche noch den Rückhalt des CDU-Präsidiums haben wird.
18: Ja und ja.
16: Und damit sollte alles gesagt sein zum Bundeskanzler. Rückhalt maximal komprimiert und kombiniert mit einer Überleitung auf Söders Sitznachbarn Johann Wadephul, der zu Gast in Bayern ist.
18: Ich habe, glaube ich, also seit letzten Tagen viel bekräftigt. Allerdings habe ich es noch nie vom Außenminister gehört. Deswegen ist das jetzt die wirkliche News.
16: Die wirkliche News ist es nicht, denn Johann Wadephul hat sich gestern schon schützend vor seinen Parteichef und Bundeskanzler gestellt. Es ist vielmehr ein klassischer Söder. Die prekäre Lage für den Bundeskanzler auf seine ganz spezielle Art zu besprechen. Rückendeckung verspricht er und vermittelt dabei doch auch irgendwie das Gefühl, die letzte Chance für sich selbst zu wittern. Der Traum vom Kanzleramt erscheint noch nicht ausgeträumt. Söder spricht das nicht aus, aber seine Leute in Berlin üben hinter vorgehaltener Hand scharfe Kritik an Merz. Und der Kanzler selbst? Er versichert beinahe zeitgleich, dass er überhaupt nicht daran denkt, seinen Platz zu räumen.
19: Wir sind eine gewählte Regierung. Wir sind für 4 Jahre gewählt. Ich bin für 4 Jahre gewählt und ich möchte, dass wir diese 4 Jahre nutzen, um das Land aus dieser schwierigen Phase herauszuführen.
16: Das ist Applaus von Unternehmern, die zuvor durchaus auch kritische Worte fanden. Die Wirtschaft soll wieder wachsen, Merz soll was tun. Und Merz verspricht zunächst mal, was gegen die hohen Spritpreise zu tun. Um sich dann unbequemen Fragen eines Journalisten zu stellen. Die haben nichts mit Wirtschaft zu tun, weswegen Merz gekommen ist, sondern ausschließlich mit ihm, dem angezählten Kanzler. Eine dieser Fragen lautet, was er denn von dem Vorschlag eines Parteifreundes halte, Bärbel Baas zu entlassen.
19: Gar nichts. Ich halte relativ wenig davon, jetzt über eine Minderheitsregierung zu spekulieren. Die SPD hat ihr Personal.
20: wir haben unser Personal, wir haben das gemeinsam verabredet und dahinter steht ja die Illusion zu glauben, man könnte in der Zusammensetzung des Deutschen Bundestages, wie wir sie heute haben, sozusagen alleine durchregieren.
16: Alleine durchregieren kann er nicht. Aber Merz will weiter regieren. So viel macht er noch einmal klar. Für Sonntag, wenn die Prognosen und Hochrechnungen aus Mecklenburg-Vorpommern und Berlin einlaufen, hat er die CDU-Spitze in die Parteizentrale eingeladen. Nichts Besonderes, aber diesmal ein Treffen unter besonderer Beobachtung.
14: Aus dem Hauptstadtstudio war das Sabine Henkel. Ein Routineeinsatz über der Ostsee ist plötzlich ziemlich brenzlig geworden. Vor der dänischen Küste ist es zu einem Vorfall mit einem Militärhubschrauber und einer russischen Fregatte gekommen. Die soll den Hubschrauber mit Leuchtmunition beschossen haben. Und das hat für scharfe Reaktionen gesorgt. Dänemark hat den Vorfall als ernst bezeichnet. Der russische Botschafter in Kopenhagen hat Dänemark dagegen gezielte Provokation vorgeworfen. Skandinavien-Korrespondent Christian Stichler berichtet.
21: Noch gibt es keine Bilder von dem gestrigen Zwischenfall auf der Ostsee, aber der Beschuss eines dänischen Helikopters mit Leuchtmunition durch eine russische Fregatte hat nun ein diplomatisches Nachspiel. Dänemark hat den russischen Botschafter einbestellt. Der dänische Rundfunk veröffentlichte eine schriftliche Stellungnahme von Wladimir Babin. Darin erklärte Russlands Botschafter in Kopenhagen, die Besatzung des Militärhubschraubers habe die Fregatte, die sich in internationalem Gewässer befunden habe, gezielt provoziert. Er warf der Besatzung Rücksichtslosigkeit vor. Dänemarks Außenminister Lars Løkke Rasmussen wies diesen Vorwurf zurück. Das, was wir tun, um unseren eigenen Nahbereich zu überwachen, ist völlig legal. Es gibt den Russen kein Recht, auf uns zu schießen, selbst wenn es sich dabei nur um Leuchtkugeln handelt. Auch EU-Kommissionspräsidentin Ursula von der Leyen verurteilte den Beschuss und nannte ihn eine gezielte Aggression und Provokation. Der Vorfall werde die Entschlossenheit der NATO zur kollektiven Abschreckung und Verteidigung nur stärken. Gestern hatte eine russische Fregatte mit Leuchtmunition auf einen dänischen Helikopter geschossen, der sich in der Nähe des Schiffes befunden haben soll. Der dänische Rundfunk veröffentlichte am Nachmittag ein Video, das einen ähnlichen Zwischenfall mit einem russischen Forschungsschiff von Anfang September zeigt. Bei diesem näherte sich ein Helikopter gleichen Typs bis auf wenige Meter und kreiste unmittelbar über dem Schiff. Das dänische Verteidigungsministerium wollte dazu nach Angaben des dänischen Rundfunks keine Stellungnahme abgeben. Die Spannungen zwischen Russland und Dänemark waren zuletzt gestiegen, auch weil Dänemark mehrfach Tanker der russischen Schattenflotte festgesetzt hatte. Diese transportieren russisches Öl, mit dem Moskau auch den Krieg gegen die Ukraine finanziert. Niels Fastrup, Investigativjournalist beim dänischen Rundfunk, bezeichnete die steigende Präsenz der russischen Marine auf der Ostsee als direkte Reaktion auf die Festsetzung der Tanker.
22: Und da haben wir indeed, blendet Östersjön, auch die dänische Fahrbahn.
21: Russland hat darauf reagiert, indem es eine große Marineoperation gestartet hat, bei der die Ostsee, das Kattegat, die dänischen Schifffahrtsstraßen, die Nordsee und auch der Ärmelkanal in sogenannte Patrouillenzonen unterteilt wurden. Fastrup erklärte, in jeder dieser Zonen halte sich mehr oder weniger dauerhaft ein russisches Kriegsschiff auf. Es sei damit beauftragt, ein Entern der Tanker zu verhindern. Der dänische Journalist stützt seine Recherchen nach eigenen Angaben auf Unterlagen mehrerer Verteidigungsministerien in Skandinavien und Finnland.
14: Der Beitrag war von Skandinavien-Korrespondent Christian Stichler. Das Bündnis Sarah Wagenknecht kommt einfach nicht zur Ruhe. Heute hat Oliver Skopeck die Landtagsfraktion in Brandenburg und die Partei verlassen. Er werde sein Mandat aber unabhängig weiterführen, teilte der Abgeordnete mit. Damit schrumpft die BSW-Fraktion im Landtag von ehemals 14 Mitgliedern auf jetzt 8. Landespolitik-Reporterin Amelie Ernst mit den Einzelheiten.
23: Oliver Skopeck begründet seinen Schritt mit dem Kurs der Partei. Der Schritt vom Protest hin zum Gestalten sei dem BSW nicht gelungen. Aus Protest müsse irgendwann der Anspruch erwachsen, Dinge konstruktiv zu verändern. Das sei beim BSW jedoch nicht der Fall. Man habe sich dazu entschieden, eine linke Anti-Establishment-Partei zu sein. Dennoch verlasse er die Partei nicht im Zorn, so der 41-Jährige.
24: Aber ich bin leider an den Punkt gekommen, wo ich für mich akzeptieren muss, ich kann das BSW nicht mehr in die Partei verändern, die ich gemeinsam mit vielen anderen in seiner Gründung gesehen habe. Und dann muss man irgendwann Konsequenzen ziehen. Das tue ich heute. Ich verlasse eine Partei, ich verlasse nicht meine Überzeugungen. Aber zu meinen Überzeugungen gehört eben auch, dagegen sein ist ein guter Anfang, aber aus Protest muss irgendwann ein wirklicher Anspruch an Gestaltung und Veränderung werden.
23: Skopeck will zunächst als fraktionsloser Abgeordneter im Landtag weiterarbeiten. Auch der Gruppe der drei ehemaligen BSW-Abgeordneten will er sich vorerst nicht anschließen. Seit November vergangenen Jahres sind immer wieder Abgeordnete aus dem BSW und der Fraktion im Brandenburger Landtag ausgetreten. Als Ex-Landeschef Robert Krumbach im Januar Partei und Fraktion verließ, zerbrach die bundesweit einzige SPD-BSW-Koalition. Seitdem regiert in Brandenburg eine Koalition aus SPD und CDU.
14: Informationen waren das von Landespolitik-Reporterin Amelie Ernst. Und jetzt der Sport mit Guido Ringel.
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0: Mit Fußball. München wird das Finale der Champions League 2028 ausrichten. Das gab die Europäische Fußballunion heute bekannt. Das Duell findet in der Allianz Arena statt. Platz für rund 75.000 Zuschauer. Und die Leichtathletik-Weltmeisterschaften 2031 finden ebenfalls in München statt, allerdings im Olympiastadion. Der Weltverband verkündete heute außerdem, dass die Titelkämpfe 2029 in Kenias Hauptstadt Nairobi ausgetragen werden. Damit steigt in 3 Jahren erstmals eine Leichtathletik-WM in Afrika. Ganz anderes Thema. 70 Mal das Sportabzeichen bestehen, das muss man erst mal schaffen. Der 89 Jahre alte Herbert Köpke ist so einer. Er ist der erste Berliner, der die Prüfung zum 70. Mal abgelegt hat. Reporterin Antonia Kurzhals über einen Breitensportler, der nie die Motivation verliert.
3: Für Herbert Köpke ist das Sportabzeichen eigentlich gar nichts Spektakuläres. Eher ein Check-up für sich selbst.
5: Um die Fitness zu testen, ob man noch gut drauf ist.
3: Bewegung, Gesundheit und irgendwann auch einfach Routine. So beschreibt Köpke seine Motivation. Das deutsche Sportabzeichen ist eine Art Fitnessprüfung für den Breitensport und kann ziemlich unterschiedlich aussehen. In 4 Bereichen muss jeweils eine Leistung erbracht werden. Ausdauer, Kraft, Schnelligkeit und Koordination in verschiedenen Sportarten wie Radfahren, Schwimmen oder Leichtathletik. Das Ganze kann einmal im Jahr wiederholt werden. Köpke macht es seit Jahrzehnten am liebsten in der Leichtathletik. Und seine Begeisterung dafür wollte er natürlich auch an seinen Sohn weitergeben.
5: Mein Sohn konnte ich nicht dazu überreden. Den habe ich dann mal mitgenommen zum Sportplatz. Und dann haben sie Staffellauf gemacht, so 200 Meter. Und mein Bruder ist ganz langsam gelaufen. Ich sagte, was machst du denn? Ihr wollt doch gewinnen, sicher. Und als wir der nächsten Woche zum Sportplatz gehen wollten, da habe ich den gesucht und nicht gefunden. Hinterher hat er gesagt, er hat sich auf dem Dach versteckt. Der war also nicht für die Leichtathletik zu bewegen.
3: Ganz geklappt hat das also nicht. Herbert Köpke selbst ist dagegen bis heute dran geblieben, trainiert dafür 2 bis 3 Mal pro Woche beim Nordic Walking. Dazu ein kleines Fitnessstudio zu Hause. Und man mag es kaum glauben, aber auch für ihn gibt es eine Disziplin, mit der er sich seit jeher schwer tut.
5: Das Schwierigste bei mir immer Kugelstoßen. Als ich bei der Justiz anfing, da testen die natürlich auch, wie man sportlich drauf ist. Und da war ich der Einzige, der das Sportabzeichen geschafft hat in der Gruppe. Und Kugelstoßen mit einer, weiß nicht, die schwerste Kugel, 8,3 Kilo oder so, muss man 8 Meter stoßen. Und ich habe 8,1 Meter geschafft.
3: Kugelstoßen war also schon früh seine Problemdisziplin. Auch bei seinem 70. Abzeichen lief es nicht besonders gut. Deswegen ist er von Kugelstoßen auf Medizinballwerfen umgestiegen. Überhaupt hat Köpke dieses Jahr kaum trainiert. Sein Garten hat ihn nämlich mehr beschäftigt. Trotzdem hat es gereicht. Und ans Aufhören denkt Köpke auch noch lange nicht.
5: Ja, ich habe da mal recherchiert und in Westdeutschland gibt es also mehrere, die schon mehr als 70 haben. Ich muss also dranbleiben sozusagen.
3: Das nächste Ziel ist damit klar. Und die Anforderungen werden für ihn im nächsten Jahr sogar etwas niedriger. Denn mit 90 Jahren rutscht Herbert Köpke in die nächste Altersklasse. Der Garten, der darf im kommenden Jahr also auch mal kurz warten.
0: Reporterin Antonia Kurzhals über einen ganz besonderen Berliner Sportler, der den 89 Jahre alten Herbert Köpke zum 70. Mal das Sportabzeichen bestanden. Der Sport mit Guido Ringel.
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14: Und hier ist der Tag in Berlin und Brandenburg mit Jasser Speck. Ich grüße Sie. 2,40 Euro, 2,50 Euro, 2,60 Euro und so weiter. Die Spritpreise kennen im Moment ja offenbar kein Limit. Täglich lässt sich das ja auch an den Tankstellen in Berlin und Brandenburg beobachten. Bundeskanzler Friedrich Merz sieht die Belastungsgrenze vieler Menschen erreicht und hat jetzt Maßnahmen angekündigt. Und auch im Brandenburger Landtag sind die Spritpreise heute das Thema Nummer 1. Was die Parteien da vorschlagen, berichtet RBB-Landespolitik-Reporterin Amelie Ernst.
23: Die Lage an den Tankstellen ist ernst. Deshalb hat auch CDU-Fraktionschef Steven Breetz klare Erwartungen an die Bundesregierung.
4: Uns geht es jetzt darum, dass die Bundesregierung bei dem Thema Handlungsfähigkeit beweisen muss. Und sie soll es nicht durch Ankündigungen, sondern durch Taten. Wir wollen unsererseits den Druck erhöhen, weil ich finde, dass Spritpreise heute von etwa 2,50 Euro für viele Menschen im Land über der Tragfähigkeit liegt. Und deshalb braucht es dringend das politische Zeichen, dass die Bundesregierung gewillt ist zu handeln.
23: In einem gemeinsamen Entschließungsantrag fordern die Regierungsparteien SPD und CDU den Bund auf, einen Spritpreisdeckel zu prüfen und die Entfernungspauschale zu erhöhen. Außerdem müsse das Bundeskartellamt mehr Möglichkeiten erhalten, um die Spritpreise zu kontrollieren. Und auch Steuern dürften kein Tabu sein, sagt Marcel Penquit, der wirtschaftspolitische Sprecher der SPD-Fraktion im Landtag. Allen voran eine Übergewinnsteuer.
6: Die Mineralölkonzerne haben im zweiten Quartal einen Übergewinn von 4,2 Milliarden Euro erwirtschaftet. Und da muss man eben einfach sagen, da greifen die Ölkonzerne massiv in die Portemonnaies der Menschen. Wir haben ein ganz klar politisches Ziel, der Spritpreis muss deutlich absinken. Und welches Instrument man dafür wählt, das liegt nun wirklich im Spielfeld der Bundesregierung.
23: Eine Absenkung der CO2-Preise auf Kraft- und Heizstoffe fordert die AfD schon länger. Doch eine Übergewinnsteuer für Ölkonzerne lehnt sie ab. Stattdessen sollten die Autofahrerinnen und Autofahrer mit Steuergeld entlastet werden, meint AfD-Fraktionschef Hans-Christoph Berndt.
4: Der Staat hat genug Steuereinnahmen, mehr als genug, auch Brandenburg, auch die Bundesrepublik. Zweitens, er soll mit diesem Geld vernünftig umgehen. Und diese CO2-Bepreisung und Mehrwertsteuer und Benzinpreise, die sind auch Gift für die Wirtschaft. Diese CO2-Bepreisung ist ohnehin falsch und sollte ohnehin abgebaut werden, jetzt mehr denn je.
23: Anders als die AfD möchte das BSW die Konzerne bei der Regulierung der Spritpreise nicht verschonen. Auch für das BSW sind eine Übergewinnsteuer und ein Spritpreisdeckel zwingend nötig. Gleichzeitig schlägt BSW-Fraktionschef Nils-Olaf Lüders erneut vor, die Sanktionen gegen Russland zu beenden, um an billiges Öl und Gas zu kommen.
7: Da ist ganz klar, also die Sanktionen, wenn die weg wären, die Energiepreise wieder günstiger wären, würde es schon besser aussehen. Und was die Energiewende anbelangt, natürlich stehen wir der nicht im Wege, aber sie muss dann halt auch wirtschaftlich tragfähig umgesetzt werden. Im Moment ist das ja nicht der Fall.
23: Auch in den anstehenden Landtagssitzungen soll über Maßnahmen gegen die hohen Spritpreise diskutiert werden.
14: Landespolitik-Reporterin Amelie Ernst war das aus dem Potsdamer Landtag. Und jetzt blicken wir nach Berlin. In der Hauptstadt sind Sucht und Drogen weiterhin ein Problem. Die Strategien dagegen haben sich in den vergangenen Jahrzehnten allerdings verändert. In den 70ern hat man vor allem auf Verbote und Strafverfolgung gesetzt. Heute geht es viel stärker um Prävention und Suchtberatung. Aber weil auch das offenbar nicht reicht, hat der schwarz-rote Senat jetzt eine neue Landesstrategie Sucht beschlossen, wie Ute Schumacher aus der Redaktion für Landespolitik berichtet.
8: Die neue Strategie stellt das, was es bisher an Präventions-, Beratungs- und anderen Angeboten gab, nicht auf den Kopf. Im Gegenteil. Es soll eine Ergänzung dessen sein, was es beispielsweise an Drogenkonsumräumen, Entzugsangeboten, Drugchecking und anderem gibt, sagt Berlins Gesundheitssenatorin Ina Ciborra.
9: Sucht ist kein Randphänomen. Es betrifft unsere ganze Stadt, alle Lebensbereiche, alle Lebensphasen, den öffentlichen Raum, das Arbeitsleben, die Familien, die Schule, die Freizeit. Und insgesamt hat das Phänomen Suchterkrankung erhebliche gesundheitliche, soziale und gesellschaftliche Folgen, nicht nur für die Einzelnen, sondern für das gesamte Umfeld und die gesamte Stadt.
8: Und weil es alle Lebensbereiche betrifft, ist die Sucht- und Drogenbekämpfung auch eine gesamtgesellschaftliche Aufgabe, so Ciborra. Wenn also in einem Kiez Suchterkrankte leben, gehe es nicht nur darum, den Suchterkrankten zu helfen, sondern auch die Lebenssituation der anderen Menschen in dem Kiez zu verbessern. Wie genau das in der Praxis aussehen kann, sollen die kommenden Jahre zeigen. Ziel ist es, laut Senatorin in jedem Fall, dass die Zahl der Abhängigen sinkt und die gesundheitlichen und sozialen Folgen von Sucht reduziert werden. In 5 Jahren werde dann überprüft, ob das Ziel erreicht wurde. Was die neue Strategie nicht erlaubt, ist der viel diskutierte Mikrohandel von Drogen. Auch wenn die Gesundheitssenatorin ihn sinnvoll findet.
9: Wir sehen, dass da, wo wir Mikrohandel haben, also in Zürich zum Beispiel, dass der Straßenhandel im Umfeld der Einrichtungen reduziert werden konnte, wenn die Suchterkrankten eben die Dosis, die sie für ihren Konsum benötigen, in den Einrichtungen der Suchthilfe, in den Drogenkonsumräumen bekommen können. Wir halten das für einen guten Ansatz. Es ist aber jetzt im Augenblick nicht Bestandteil dieser Strategie.
8: Der Grund? Die Koalition von CDU und SPD konnte sich schlicht nicht darauf verständigen. Laut Gesundheitssenatoren brauche es da noch politische Diskussion.
14: Ute Schumacher war das zu Berlins Suchtstrategie. Ja, und bleiben wir mal noch beim Thema Drogen, Alkohol, Crack, Heroin. Menschen mit Suchtthematik sind vielerorts in Berliner Bussen und Bahnen, Stationen und auf der Straße unterwegs und anzutreffen. Diesen Menschen wollen Sozialarbeiterinnen und Sozialarbeiter helfen. RBB24-Reporter Martin Schmitz war in einem Café mit Suchtangebot, das allen offen steht.
1: Berlin, S- und U-Bahn Neukölln. Menschenströme ziehen durch eine Unterführung vorbei an einer Frau, die auf gestapelten Matratzen in ein Brot hineinbeißt. Rundherum zahlreiche Einkaufswägen mit Hab und Gut. In Hauseingängen liegen scheinbar schlafende Menschen. Anwohner und Passanten kennen die Drogenproblematik hier.
10: Dass die Leute nicht mehr wie Menschen sich verhalten, sondern wie Monster. Mitgefühl schon. Jeder hat so seine Geschichte. Man sollte die jetzt natürlich nicht hier unter die niedrigste Niveau stellen, sage ich mal. Aber die sind unberechenbar.
11: Tagsüber, nachtsüber sich gleichermaßen, wie Crack konsumiert wird mit Glaspfeifen, wie sich gestritten wird um Ware. Mich persönlich stört es nicht, aber ich kann mir vorstellen, dass es Leute auf jeden Fall stören könnte.
1: In der Lahnstraße um die Ecke ist nicht zufällig das Kontaktcafé der Suchthilfe Vista Berlin. Christine Range, lila Sportjacke, schwarzer Lidstrich, leitet das Projekt seit rund 5 Jahren.
12: Sie dürfen sich hier kurz mal erholen, kurz mal zum Atmen kommen, nicht immer nur permanent auf ihre Sachen aufpassen und in Hetze und Not sein, sondern sich einfach mal kurz wohlfühlen.
1: Jeden Mittag hat das Café geöffnet. Mehr als 10 Sozialarbeiter unterstützen, bieten Getränke und Mahlzeiten an. Eine Dusche, ein Gespräch. Viele der Klienten sind wohnungslos, aber lange nicht alle.
12: Abhängigkeitserkrankungen gehen tatsächlich durch jegliche Schichten, angefangen von einem studierten Ingenieur bis zu einem Hausmeister. Also es geht alle Menschen was an und oft wird es nicht unbedingt nur so präsent gemacht. Es ist eher ein schambehaftetes Thema.
1: Konsumiert werden darf im Café nicht. Dafür gibt es Konsumräume anderer Träger in der Umgebung. Abstinenz, also der völlige Verzicht auf Drogenkonsum, ist längst nicht mehr das Hauptziel der Arbeit. Das Café soll erst einmal ein Anlaufpunkt sein, ohne Bedingungen. Ergänzend ist aber eine Suchtberatung integriert, Gesprächsgruppen, Meditationskurse. Die Hoffnung, Menschen, die hier Vertrauen zu Vista aufbauen, können langfristig unterstützt werden. Jedes Jahr müssen sie um neue Fördergelder und um ihre Jobs bangen. Auch darum beobachten Sie und Ihr Team mit Spannung, wie Berlin langfristig mit Sucht in der Stadt umgehen möchte.
14: RBB24-Reporter Martin Schmitz dazu, wie Sozialarbeiterinnen und Sozialarbeiter Berlins Drogenabhängigen helfen. Und jetzt ist es 18.25 Uhr. 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Vorsicht auf der B5 Nauen Richtung Berlin. An der Einfahrt zur Döberitzer Heide steht ein Fahrzeug auf der Beschleunigungsspur. Heute war es ja noch mal ziemlich warm, aber der Sommer geht zu Ende. Und das bedeutet eben auch, die Freibäder schließen, eins nach dem anderen. Nur im Prinzenbad in Kreuzberg kann man ja traditionell noch länger draußen schwimmen, in diesem Jahr sogar bis zum 30. Oktober. Dafür beginnt die Hallenbadsaison mit 25 Bädern und einer Wiedereröffnung mitten in der Stadt. RBB24-Reporterin Oda Tischewski war zum Saisonwechsel bei den Berliner Bädern unterwegs.
13: In Neukölln ist der Wechsel schon perfekt. Am Sonntag hatte das Sommerbad am Columbiadamm seinen letzten Tag. Seit heute ist das Stadtbad in der Ganghofer Straße wieder geöffnet. Für Badegäste und Personal ein mehr oder weniger freudiges Ereignis.
25: Die meisten Badegäste, die sagen auch, dass es draußen schöner ist. Also sind sogar ein paar Tränen dieses Jahr geflossen von den Badegästen, weil wir dann schon Mitte September zugemacht haben.
26: Also ich war sehr viel dieses Jahr im Freibad, bin bis letzte Woche noch im Columbia-Bad gewesen. Muss man halt natürlich bei kühleren Temperaturen Neoprenanzug anziehen, aber ich freue mich jetzt, dass es wieder offen hat.
27: Mal auch im Freibad, aber lieber Hallenbad. Ja, wenn man hier so schön seine Bahn hat und nicht so viel ringsrum.
28: Oh, ich würde beides sagen. Also draußen ist auch schön, vor allem wenn alles das mit der Temperatur super ist, aber ja, Hallenbad ist auch super.
13: Für die Freibadsaison 2026 zieht Christina Czernet, Sprecherin der Berliner Bäderbetriebe, eine positive Bilanz. Die 1,9 Millionen Badegäste aus dem Rekordjahr 2024 habe man zwar noch nicht wieder erreicht, aber...
29: Wir sind insgesamt sehr zufrieden mit der Saison. Wir hatten mehr als 1,6 Millionen Badegäste. Das hat auch zu tun natürlich mit dem Wetter. Wir hatten sehr, sehr heiße Tage und an einzelnen Wochenenden, wie beispielsweise Ende Juni, da sind dann wirklich 120.000 Menschen bei uns in die Bäder geströmt. Da kommen wir an unsere Grenzen.
13: Ganz wichtig, friedlich sei die Saison gewesen. Nach Schließungen wegen Massenschlägereien verfolgen die Berliner Bäderbetriebe seit 2025 ein strengeres Sicherheitskonzept in ihren Freibädern. Das scheint zu wirken.
29: Wir haben nach wie vor Sicherheitsfirmen, wir haben Einlasskontrollen, wir haben Ausweiskontrollen und zum Teil auch Videoüberwachung. Und dieses Gesamtpaket zusätzlich mit dem Einlasskonzept, wo wir auch die Expresszugänge nochmal deutlicher gekennzeichnet haben, wir haben Online-Tickets mit Zeitfenstern, in denen man das Bad betreten kann. Also dieses Gesamtpaket hat sich aus unserer Sicht bewährt.
13: Und egal ob draußen oder nun wieder drin, es wird geschwommen. Auch in Schöneberg, wo das Stadtbad Hans Rosenthal an der Hauptstraße nach 2 Jahren Sanierung jetzt wieder voll nutzbar ist. Im Märkischen Viertel dagegen wird es wegen eines Schadens noch etwas dauern bis zur Eröffnung. 4 weitere Berliner Bäder bleiben wegen laufender Renovierungsarbeiten geschlossen.
14: Ja, draußen zu, Halle offen, Saisonwechsel bei den Berliner Bäderbetrieben. RBB24-Reporterin Oda Tischewski hat sich umgehört. Und soweit der Tag in Berlin und Brandenburg mit Jasser Speck. 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
5: Brandenburg A12 Berlin Richtung Frankfurt-Oder zwischen Storkow und Fürstenwalde Ost Stau plus 30 Minuten. Vorsicht auf der B5 Nauen Richtung Berlin an der Einfahrt zur Döberitzer Heide steht ein Fahrzeug auf der Beschleunigungsspur B5. Stadtverkehr Berlin, große Probleme auf dem Stadtring weiterhin A100 sowie der A103 Zubringer Steglitz. Im Kreuz Schöneberg gibt es umfangreiche Sperrungen wegen Bauarbeiten. Von der A103 aus Steglitz kommend kann nicht auf den Stadtring aufgefahren werden. Vom Stadtring aus kann nicht zum Sachsendamm abgefahren werden und Richtung Wedding ist es nicht möglich, auf die A103 aufzufahren. Außerdem sind auf dem Stadtring in beiden Richtungen jeweils nur 2 Spuren frei und auf dem Stadtring staut es sich in beiden Richtungen und auf der A103 dauert es stadteinwärts ab Saarstraße deutlich länger. A113 stadteinwärts wegen eines technischen Problems im Dreieck Neukölln ist die Überfahrt zur A100 Richtung Treptow gesperrt. Wilhelmstadt und Westend auf der Heerstraße sind die Spuranzeiger defekt und Friedrichshain die Holzmarktstraße ist zwischen Kautstraße und an der Schillingbrücke bis Freitagabend Richtung Mühlenstraße gesperrt. 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
5: Um 18.30 Uhr mit Werner Schoninger. Berlin bekommt in seiner Funktion als Hauptstadt in den kommenden Jahren mehr Geld vom Bund für Sicherheit und Kultur. Das sieht der neue Hauptstadtfinanzierungsvertrag vor, der heute von Berlin und dem Bund unterzeichnet wurde. Kirsten Buchmann, RBB 24.
15: Von 2028 bis 2037 stehen laut dem Bundesfinanzministerium insgesamt 5 Milliarden Euro zur Verfügung. Knapp 3 Milliarden Euro sind demnach für Berliner Kultureinrichtungen vorgesehen. Das ist eine Steigerung um rund 350 Millionen. Der Zuschuss des Bundes für Sicherheit soll um 1 Milliarde auf rund 2 Milliarden Euro steigen. Das soll Mehrkosten etwa für den Polizeischutz im Regierungsviertel und für Staatsbesuche abdecken.
5: Die Bundesregierung will bald neue Maßnahmen gegen die hohen Spritpreise auf den Weg bringen. Man werde auf die Preistreiberei der Konzerne reagieren, kündigte Kanzler Merz an. Hauptstadtkorrespondent Uwe Berndt.
16: Für viele Menschen, die täglich mit dem Auto unterwegs sind, sei eine Belastungsgrenze erreicht. Merz verwies darauf, dass das Kartellamt bereits mehr Befugnisse bei der Missbrauchsaufsicht erhalten habe. Doch das sei offenbar nicht ausreichend. Die Bundesregierung sei nun mit den Ländern in einem engen Austausch. Das genaue Instrumentarium stehe allerdings noch nicht fest.
5: Die organisierte Kriminalität bleibt in Deutschland auf hohem Niveau. Das zeigt das aktuelle Lagebild von Bundesinnenministerium und Bundeskriminalamt. Demnach wurden im vergangenen Jahr insgesamt 683 Ermittlungsverfahren registriert, gut 5% mehr als im Vorjahr. Besonders der Drogenhandel stellt die Behörden vor große Herausforderungen. Er machte mehr als ein Drittel aller Verfahren aus. Die Berliner Bäderbetriebe haben zum Ende der Freibadsaison eine positive Bilanz gezogen. Wie das Unternehmen mitgeteilt hat, haben im Sommer knapp 1,7 Millionen Gäste die Freibäder besucht. Das seien rund 240.000 mehr gewesen als im vergangenen Jahr. Miriam Berger, RBB 24.
17: Das Einlass- und Sicherheitskonzept hat sich den Angaben zufolge bewährt. Es habe knapp 160 Hausverbote gegeben, etwas mehr als 2025. Ein Freibad musste wegen eines Flashmobs geräumt werden.
5: Der Schauspieler Ralf Richter ist tot. Er sei in der Nacht im Alter von 69 Jahren verstorben, teilte seine Familie mit. Bekannt wurde Richter durch den Kinofilm Das Boot. Später spielte der in Essen geborene Schauspieler oft Gangster- oder Ruhrpott-Charaktere. Kultstatus erreichte er vor allem durch seine Rolle in der Krimikomödie Bang Boom Bang. Soweit die Nachrichten. 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Das Wetter, nachts locker bewölkt oder klar, Richtung Prignitz stärker bewölkt und teils kräftige Schauer oder Gewitter, Tiefstwerte 17 bis 13 Grad. Aktuell in Berlin-Adlershof 25 Grad und in Strausberg 24. Morgen kaum Sonne, örtlich Schauer oder Gewitter, 18 bis 22 Grad. Die Zeit 18.33 Uhr.
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14: Mit Jasser Speck, ich grüße Sie. Die Stahlindustrie steht besonders unter Druck. Sie braucht nämlich enorm viel Energie. Und die ist ja zuletzt deutlich teurer geworden. Aber die Stahlindustrie soll sich eben auch umstellen auf eine klimafreundlichere Produktion, was wiederum hohe Investitionen verlangt. Aber immerhin, die Stahlkocher in Eisenhüttenstadt haben zurzeit viel zu tun. Das Werk gehört zum internationalen ArcelorMittal-Konzern, einem der größten Stahlproduzenten der Welt. 2700 Industriearbeitsplätze hängen dran. Deswegen geht die Frage, ob der Standort eine Zukunft hat, über das Unternehmen hinaus. Jetzt war die brandenburgische Wirtschaftsministerin auf Werksbesuch. Jola Jordans blickt aus diesem Anlass auf die Situation dort.
0: Wer über Industrie in Brandenburg spricht, kommt an ArcelorMittal in Eisenhüttenstadt kaum vorbei. Die Stahlproduktion dort steht vor großen Herausforderungen. Sie soll klimafreundlicher werden. Doch diese Umstellung auf sogenannten Grünstahl kostet Milliarden. Und es braucht sichere Zusagen zu Energiekosten. Wirtschaftsministerin Martina Clement setzt sich für den Erhalt des Standorts ein, sieht aber auch Schwierigkeiten.
3: Die Auslastung hier am Werk ist zum Glück gut, auch voraussichtlich das gesamte Jahr über noch gut. Allerdings sind die Herausforderungen groß. Die größten Herausforderungen sind natürlich das Thema CO2-Bepreisung und auch Strompreis im Ganzen. Und wir sind als Landesregierung nicht für jedes Thema unmittelbar zuständig, aber es ist natürlich unsere Aufgabe, uns für unsere Industrie einzusetzen, auch in Richtung Bund und in Richtung Europa, weil Brandenburg ist Industrieland und Brandenburg soll vor allen Dingen auch Industrieland bleiben.
0: Die Pläne für den Umbau auf grünen Stahl hatte der Konzern im vergangenen Jahr auf Eis gelegt und Förderungen ausgeschlagen. Denn damit diese Umstellung funktionieren kann, braucht es ausreichend Abnehmer für grünen Stahl und günstigen Strom. Langfristig fordert Arcelor daher niedrige Strompreise und Schutz vor billigem Stahl aus dem Ausland. Aber nicht nur Energiepreise machen dem Unternehmen Sorgen, auch die Unzuverlässigkeit der Bahn zum Beispiel, meint ArcelorMittal Deutschlandchef Rainer Böse.
4: Es gibt keine Alternative zur Bahn. Das gehört einfach zur Wahrheit dazu. Weder Binnenschiff noch LKW sind eine realistische Alternative. Also das brauchen wir, um hier auch robust und zuverlässig beliefert zu werden. Das heißt, wenn diese speziellen Produkte auch zur Enddestination versendet werden müssen, brauchen wir Zuverlässigkeit. Und wir sind heute an den Limits dessen, was wir auf LKW umstellen können. Und ich glaube, das ist auch im gemeinsamen Interesse auch der Politik. Die Verlagerung auf die Straße ist sicherlich nicht das, was wir gemeinsam wollen.
0: Damit ArcelorMittal in Eisenhüttenstadt zukunftsfähig bleibt, muss also die Bahn die Kapazitäten tragen können. Und es müssen die Bedingungen geschaffen werden, um in Deutschland grünen Stahl zu produzieren.
14: Das war ein Beitrag aus Eisenhüttenstadt von Jola Jordans. Und jetzt geht's ums Geld. Weniger Gewinne, ja, aber kein Bild des Niedergangs. Die Substanz des Mittelstands bleibt solide und einige Firmen beginnen wieder zu investieren. Das ist das Ergebnis einer Auswertung des Deutschen Sparkassen- und Giroverbands. Analysten haben dafür die Bilanzen von rund 40% der deutschen Mittelständler ausgewertet, dem ja viel beschworenen Rückgrat der deutschen Wirtschaft. Wirtschaftsreporterin Anja Dobrodinsky mit den Einzelheiten.
6: LED-Wände, aktuelle Kameratechnik, neue Lampen oder Mischpulte. Dafür gibt die Bernauer Firma Rent Event jedes Jahr 15-20% ihres Umsatzes aus. Wer im Veranstaltungstechnikgeschäft nicht auf dem neuesten Stand bleibt, verliert Kunden, stellt Markus Horstmann fest. Er führt zusammen mit einem Partner die Geschäfte des Unternehmens. Neben Veranstaltungstechnik mit Bühne, Licht und Ton kümmert sich Rent Event auch um spezielle kabellose Kameratechnik für Großveranstaltungen. Im vergangenen Jahr sanken die Investitionen der Firma leicht. In diesem Jahr sind sie wieder gestiegen.
18: Wir haben in diesem Jahr im Vergleich zum Vorjahr einen deutlichen Umsatzsprung gemacht, sodass wir jetzt halt auch seit dem Sommer schon sukzessive neue Leute weiter einstellen. Insofern ist unser Problem eher dann geeignete Fachkräfte schnell zu finden, um da hoch skalieren zu können.
6: In eine Krisensituation sei das Unternehmen trotz schlechter Konjunktur nicht geraten, sagt Markus Horstmann. Dazu gehörte auch ein bisschen Glück. Autohersteller waren nie unter den Kunden von Rent Event. Die fragen nämlich inzwischen deutlich weniger Dienstleistungen nach. Robust habe die Firma auch ihre internationale Ausrichtung gemacht, so Markus Horstmann. 30% ihres Geschäfts macht Rent Event mit ausländischen Kunden, vor allem in der EU, aber zuweilen auch in China oder Saudi-Arabien. Die Firma nimmt jedes Jahr mehrere neue Kredite auf.
18: Wir haben eigentlich kein Problem, Darlehen zu bekommen, hatten das jetzt auch gerade wieder das Thema. Natürlich, die Zinsen sind gestiegen. Die Zeiten, wo dann mal eine 2 noch vorm Komma war, sind vorbei. Jetzt steht da eine 4.
6: Randy Wendt ist einer von vielen Mittelständlern in Deutschland, die trotz schlechter Konjunktur stabil bleiben. So geht es nicht allen. Im Schnitt sind die Gewinne im Mittelstand im ersten Halbjahr 2026 um 5% gesunken. Besonders betroffen sind Metall, Fahrzeug, Maschinenbau und Gastronomie. Gut hingegen geht es Baubranche, Immobilienwirtschaft und IT-Dienstleistern. Insgesamt wächst die Nachfrage nach Krediten aber. Das lasse auf mehr Investitionen schließen, sagt Ulrich Reuter, der Präsident des Sparkassenverbands. Er erklärt, wofür die Unternehmen Geld brauchen.
7: Mit 38% liegt der größte Bedarf für Investitionen bei Digitalisierung, Automatisierung und künstlicher Intelligenz. Die Investitionsbedarfe dort liegen deutlich vor Maschinen und Gebäuden, vor der Hardware sozusagen mit 16%.
6: Mehr als die Hälfte der Mittelständler setzt inzwischen künstliche Intelligenz ein. Die Kreditzusagen der Sparkassen an Unternehmen im ersten Halbjahr sind um 6% auf knapp 47 Milliarden Euro gestiegen. Die Firmen investieren nicht mehr nur in Instandhaltung, sondern bauen auch aus.
14: Der Beitrag war von Wirtschaftsreporterin Anja Dobrodinsky.
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14: Mitte August sind Angreifer ins Datennetz der Berliner Verwaltung eingedrungen, haben Daten erbeutet und den Senat damit erpressen wollen. Anfang September haben sie die Daten dann im Darknet veröffentlicht, nachdem das Ultimatum an den Senat abgelaufen war. Maike Kamp ist Berlins Beauftragte für Datenschutz und Informationsfreiheit. Sie wacht darüber, dass die Verwaltung mit den Daten der Bürgerinnen und Bürger sorgsam umgeht und darüber, dass genau diese Verwaltung Auskunft gibt, wenn jemand danach fragt. Nur dieses Auskunftsrecht ist seit dem Frühjahr in Berlin deutlich kleiner geworden. Im März schränkte das Abgeordnetenhaus das Berliner Informationsfreiheitsgesetz ein und der Bund plant einen ganz ähnlichen Schritt. Maike Kamp spricht darüber mit Landespolitikreporter Jonas Wintermantel.
8: Maike Kamp, hallo, willkommen zum Vis-a-vis.
9: Hallo, vielen Dank.
8: Das Thema Datenschutz und Datensicherheit ist aktuell allgegenwärtig. Zuletzt gab es einen Hackerangriff auf das Landesnetz, auf die Verwaltung in Berlin. Jetzt ist ja so, bei diesem Fall sind etwa 1,4 Millionen Dateien abgeflossen, unter anderem Zugangsdaten, Passwörter, Personal- und Mitarbeiterdaten und auch Kartenmaterial, Geodaten und angeblich auch Daten zur kritischen Infrastruktur. Wie ist es? Melden sich gerade bei Ihnen Bürgerinnen und Bürger, die besorgt sind, was ist mit meinen Daten passiert?
9: Ich gehe davon aus, dass wir jetzt in der Zukunft vermehrt Anfragen bekommen werden dazu. Wir haben dazu eine Informationsseite auch bei uns auf der Webseite geschaltet, die einmal grob zusammenfasst, welche Möglichkeiten der Absicherung bestehen. Risiken, die hier bestehen könnten, sind, dass diese Daten dazu genutzt werden, dass Personen sogenannte Social Engineering Angriffe fahren, dass sie also diese Daten dazu nutzen, Menschen, die sie kontaktieren, vorzugaukeln, dass sie diese Informationen haben und deswegen vertrauenswürdig sind und darüber dann an weitere Informationen kommen können.
8: Es wird jetzt gerade auch darüber diskutiert, wie sollte der Senat jetzt damit umgehen? Sollte er möglicherweise Betroffene auch darüber informieren, dass sie möglicherweise betroffen sind? Wie sehen Sie das aus Datenschutzperspektive als Datenschutzbeauftragte?
9: Aus Datenschutzperspektive ist es natürlich so, dass wir immer davon ausgehen, dass man eher mal früher benachrichtigt und informiert, weil in dem Moment gerade vor dem von mir gerade geschilderten Hintergrund, dass Risiken bestehen, dass weitere Angriffe gefahren werden oder die Betroffenen vielleicht noch Möglichkeiten haben, wenn sie wissen, was über sie preisgegeben worden ist, dass sie Schutzmaßnahmen ergreifen können, Passwörter wechseln etc. und solche Dinge eben durchführen können. Und dass wir vor diesem Hintergrund in der Regel davon ausgehen, dass benachrichtigt werden muss.
8: Man könnte ja so ein bisschen den Eindruck bekommen, dass wir in Deutschland immer so ein bisschen hinterherlaufen. Also so Neuland 2.0, würde ich jetzt mal sagen. Der Tagesspiegel hat nämlich eine umfangreiche Recherche zu dem geklauten Datensatz veröffentlicht. Eine Datei heißt passwort.docx, in denen persönliche Zugangsdaten von Verwaltungsmitarbeitern unverschlüsselt niedergelegt worden sein sollen. Ein Passwort lautet darin, habe ich einfach mal exemplarisch rausgeholt, Sonnenschein 13. Was sagt das über die Datensicherheit in der Berliner Verwaltung aus?
9: Dass man da sicherlich nochmal nachschulen sollte, was die Sicherheit von Passwörtern angeht.
8: Wie groß ist dieses Problem?
9: Ich glaube, dass das tatsächlich ein fundamentales Problem nicht nur in der Berliner Verwaltung, sondern an jeder Stelle ist, wo Login-Daten benutzt werden und Passwörter gebildet werden von Personen. Ich glaube, dass es sehr, sehr wichtig ist, dass Organisationen sich da auf dem aktuellen Stand halten, was Passwortsicherheit angeht.
8: Kommt diese Info auch in den Verwaltungen an?
9: Wir tun unser Bestes, was soll ich sagen?
8: Wir kommen nämlich mal zu einem anderen Angriff. Der Anschlag auf das Berliner Stromnetz Anfang Januar. Ich kann mich noch daran erinnern, dass es auf politischer Ebene sehr schnell die Reaktion gab, wir haben zu viel Transparenz. Also ich erinnere mich, dass zum Beispiel Kai Wegner noch im Januar im Abgeordnetenhaus gesagt hat, wir müssen jetzt Schluss machen mit zu viel Transparenz. Hatten Sie ähnliche Gedanken nach dem Anschlag?
9: Nein, aber das ist für mich sozusagen insgesamt immer wieder ein Muster in der Politik, dass insbesondere zwei Themen nach solchen Anschlägen oder auch Sicherheitsvorfällen immer wieder in den Fokus geraten. Das ist der Datenschutz und das ist die Informationsfreiheit. Ich halte das zum Teil allgemein gesprochen für natürlich auch Ablenkungsmanöver, weil es möglicherweise Dinge gegeben hätte, die man im Vorfeld zur Absicherung von kritischen Infrastrukturen ganz physisch hätte durchführen können, die möglicherweise unterblieben sind. Im Bereich Datenschutz gab es ganz schnell Rufe nach Verschärfung von Videoüberwachung, die auch dann einen Niederschlag gefunden haben in einer Änderung des Berliner Datenschutzgesetzes. Ich sehe nicht, dass sich eine Änderung der Rechtslage dadurch ergeben hat. Aus meiner Perspektive wären diese Sicherheitsmaßnahmen auch vorher schon möglich gewesen. Und bei der Informationsfreiheit sehe ich, dass die Möglichkeit, Informationen zurückzuhalten durch die Verwaltung zur Absicherung des Gemeinwohls auch vorher schon möglich waren.
8: Die Grundlage oder der Anspruch auf Informationsfreiheit sichert ja auf Bundesebene das Informationsfreiheitsgesetz und auf Landesebene das Berliner Informationsfreiheitsgesetz. In Berlin wurde das nun eingeschränkt im März. Vor allem muss man sagen, dass große Bereichsausnahmen geschaffen wurden, die ganze Bereiche ausnehmen von der Informationsfreiheit, Medien, Kultur, vor allem kritische Infrastruktur. Sie haben ja auch im Gesetzgebungsverfahren schon gewarnt vor der Einschränkung. Inwieweit wurden Sie gehört oder überhört?
9: Also ich glaube, dass wir zumindest, und das ist sicherlich nicht nur meine Warnung gewesen, sondern auch die Warnung vieler NGOs, die sich in diesem Informationsfreiheitsbereich auch engagieren und die auch viel in diesem ganzen Prozess gewarnt haben. Es gab einen Vorschlag, das Informationsfreiheitsrecht auch im Bereich der Gerichtsverfahren noch stärker einzuschränken. Und da gab es dann einen leichten Änderungsantrag bezüglich der Änderung des Berliner Informationsfreiheitsgesetzes. Aber das war aus unserer Perspektive natürlich viel zu wenig.
8: Sie haben gerade schon die NGOs angesprochen und Frag den Staat. Eine NGO, die vor allem sehr viel mit IFG-Anfragen arbeitet, hat es schon mal ausprobiert. Sie haben berichtet, dass mehr Anfragen abgelehnt werden und auch, dass mehr Senatsverwaltungen auf Anfrage erklären, sie hätten seit der Gesetzesänderung gar keine internen Anweisungen oder Richtlinien bekommen, wie sie neuen Ausnahmen anzuwenden sind. Also was ist Ihr Eindruck, nach welchen Maßstäben wird denn jetzt hier entschieden überhaupt?
9: In der Regel ist es so, dass die Innenverwaltung bei solchen Gesetzesänderungen dann auch Rundschreiben verfasst, um den Verwaltungen dazu zu verhelfen, vielleicht diese Gesetzesänderungen auch interpretierbar zu machen. Aber das ist exakt der Punkt. Ich sehe es schon so, dass wir hier in der Verwaltung, und das betrifft sicherlich nicht nur die Berliner Verwaltung, immer noch nicht so eine Transparenzkultur haben. Ne? Also, dass man wirklich sagt, ich als Verwaltung nehme die Transparenz dessen oder die Nachvollziehbarkeit dessen, was ich hier so mache, für die Öffentlichkeit als eigene Aufgabe wahr und stelle das vielleicht auch ressourcenmäßig neben meine eigentlichen Aufgaben. Diese Kultur sehe ich noch nicht. Und ich sehe natürlich schon auch ein Bemühen, das haben wir auch in unseren Fällen, diese Informationsfreiheitsanfragen zu erledigen durch Verwaltungsmitarbeitende. Aber es besteht eben auch eine große Unsicherheit, weil man sich vielleicht auch zu wenig damit beschäftigt, weil das im Alltagsgeschäft untergeht und eben nicht diese Kultur der Transparenz auch von oben vermittelt wird. Und dann befürchten wir natürlich schon, dass gesagt wird, da habe ich eine Möglichkeit, etwas einfach pauschal auszunehmen. Ich muss nicht im Einzelfall prüfen, ob das jetzt wirklich eine sensitive Information ist oder nicht. Dann gehe ich doch den einfachen Weg. Es spart mir Zeit. Und ich habe sozusagen jetzt einen guten Grund zu sagen, nee, ich lehne dieses Informationsgesuch ab.
8: Ich kann ja mal einmal kurz ein Beispiel vorlesen, was Frag den Staat veröffentlicht hat. Wir haben die Senatsverwaltung für Inneres und Sport gefragt, welche Einrichtungen und Anlagen nach Auffassung der Koordinierungsstelle kritische Infrastrukturen denn überhaupt in den Anwendungsbereich des § 28 Absatz 1 Katastrophenschutzgesetz fallen. Die Antwort, eine Ablehnung. Denn schon die Frage betrifft nach Auffassung der Senatsverwaltung selbst Informationen nach § 2 Absatz 3 und demnach kritische Infrastruktur. Das heißt, die Frage an sich wird sogar schon abgelehnt. Blockt. Das ist genau das, was Sie befürchten?
9: Das empfinde ich jetzt auch als eine sehr pauschale Ablehnung in jedem Fall, weil man natürlich nicht versucht, zumindest zu vermitteln, wie denn das Gesetz auszulegen ist. Und eigentlich sollten Gesetze ja so sein, dass Bürgerinnen und Bürger sie verstehen und selber auch jedenfalls die Information bekommen, wie weitreichend sie sind und wie weitreichend eben nicht. Diese Antwort zeugt aber davon, dass man als Bürgerin nicht verstehen kann, was jetzt wirklich reinfällt und was nicht. Weil im Grunde genommen wäre diese Frage ja eine erste Frage, um festzustellen, welchen Informationsfreiheitsantrag ich danach stellen kann, ohne dass ich abgelehnt werde.
8: Ein anderes Beispiel, da bleiben wir bei Frag den Staat. Die haben im Januar die Akten der Kulturverwaltung zur Fördergeldaffäre veröffentlicht, auf Grundlage des Berliner Informationsgesetzes vor der Gesetzesänderung. Wohl bemerkt, wäre eine solche Akteneinsicht nach der jetzigen Rechtslage überhaupt noch möglich?
9: Also im Rahmen des Gesetzgebungsverfahrens wurde behauptet, ja, von den Regierungsfraktionen, aber das ist tatsächlich etwas, was natürlich auch von unserer Seite und auch natürlich von der NGO-Seite als Argument eingebracht worden ist, wo wir gesagt haben, wenn ihr wirklich in das Gesetz reinschreibt, dass Anlageneinrichtungen zum Beispiel von Kultur, weil sie als kritische Infrastruktur oder kritische Einrichtungen gelten, einfach allein schon die Tatsache, dass die Information diese Bereiche betrifft oder irgendeine Einrichtung betrifft, die aus dem Kulturbereich kommt, allein das schon ausreichend sein soll, dass das IFG nicht anwendbar ist und es nicht auf die Sensibilität der Informationen ankommt, dann ist solchen Situationen natürlich in der Zukunft Tür und Tor geöffnet.
8: Frau Kamp, was im März in Berlin beschlossen wurde, könnte auch bald auf Bundesebene kommen. Anfang Juli hat der Koalitionsausschuss von CDU, CSU und SPD im Bund sich darauf verständigt, auch das IFG des Bundes umzubauen, ganz ähnlich, so wie es in Berlin passiert ist. Welche Konsequenzen hätte das? Wären das noch tiefgreifendere?
9: Ja,

0: Sie muss im Gegenteil ein Interesse daran haben, dass Menschen verstehen und nachvollziehen können, was sie machen. Und ganz platt gesagt, wird die Verwaltung vom Steuerzahler dafür bezahlt, dass sie das macht. Und alles, was sie hat an Informationen, ist mit Steuergeld finanziert. So, wenn wir jetzt aber hingehen und sagen, ein Informationszugang darf nur gewährt werden, wenn der Bürger selber nachweist, dass er irgendeine Form von Interesse daran haben darf, diese Information zu bekommen, dann haben wir eine komplette Umkehr dieses Gedankens, der für mich auch absolut nicht einleuchtend ist.
1: Wir haben jetzt über verschiedene Angriffe gesprochen. Angriff auf die Stromversorgung in Berlin, Hackerangriff auf das Berliner Landesnetz. Also ist da nicht was dran, dass man sagen muss, unsere Sicherheit ist immer weiter gefährdet und vielleicht müssen wir ein Stück weg von unserem sehr liberalen Verständnis von Transparenz?
0: Dagegen hat ja niemand etwas. Es ist ja vollkommen klar, dass der Staat seine Informationen oder seine kritische Infrastruktur schützen können soll. Aber die Frage ist ja, soll er von vornherein sagen, wir machen dicht und nur in ganz kleinen Einzelfällen kriegt irgendwer eine Information? Oder bleibt es dabei und wir sagen, grundsätzlich ist es so, dass Informationen frei verfügbar sein sollen, aber wir müssen halt genau hinschauen und wir als Staat müssen uns so organisieren und die Aufwände dafür auch eingehen, dass wir im Einzelfall gucken, was herausgegeben werden kann und was nicht, damit wir grundsätzlich dieses Versprechen, was wir haben und was wir, glaube ich, nötiger brauchen denn je, dass wir zeigen, dass wir integer sind und dass wir rechtsstaatlich handeln, dass wir dieses Versprechen weiterhin einlösen können.
1: Maike Kamp, vielen Dank für das Gespräch.
0: Danke.
2: Berlins Beauftragte für Datenschutz und Informationsfreiheit, Maike Kamp, war das im Gespräch mit Landespolitikreporter Jonas Wintermantel.
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2: Ohne Geld keine Bühne. Wie viel Kultur braucht Brandenburg? So heißt eine Reportage, die heute im RBB Fernsehen läuft. Darin geht es unter anderem um die uckermärkischen Bühnen, die ein Stammhaus in Schwedt haben, aber das Theater eben auch in kleinere Orte bringen. Im Sommer ist man mit dem LKW durch Brandenburg getourt. Ricardo Wittig ist der Autor der Reportage. Jannis Biel hat redaktionell mitgearbeitet und Jannis Biel hat mit meinem Kollegen Bernhard Kempf darüber gesprochen. Er hat ihn zuerst gefragt, was es denn braucht, damit Kultur bei den Menschen in Brandenburg ankommt.
4: Ja, im Fall der uckermärkischen Bühnen und der Sommertour könnte man ganz lapidar sagen, einen großen LKW, jede Menge Requisiten und ein bisschen Glück mit dem Wetter. Denn die klassische Bühne dagegen braucht es in diesem Fall nicht. Gespielt wird dann auch mal gerne auf einer Wiese oder einer alten Scheune, in der vorher noch ein Mähdrescher stand. Der Bühnenbaumeister Stefan Lange hat es ganz schön beschrieben.
5: Wir haben auch schon ganz normal auf einer Wiese gespielt, beim Bauern, vor dem Bauerngrundstück, auch ein Märchen gespielt. Hat auch super funktioniert. Die Kinder haben auf dem Stroh gesessen und wir haben die Bühne aufgebaut. Eigentlich sind wir ziemlich flexibel. Wir brauchen bloß immer eine gewisse Anzahl von Strom vor Ort.
6: Wie viele Besucher, Jannis, kommen denn zu solchen Scheunenaufführungen und ist das ein anderes Publikum als im Theater selbst?
4: Ja, die Gastspiele sind oft ausverkauft und es kommen eben ganz unterschiedliche Menschen, die sonst eher keine typischen Theaterstammbesucher sind, sage ich mal. Der Zugang zur Kultur hängt eben auch von den sozialen Herkünften ab. Das sagt auch Manja Brack, die Leiterin der Grundschule Gerswalde.
7: Kultur kostet Geld und das hat auch seinen Stellenwert, das muss auch so sein, aber in den Familien ist das Geld eben auch knapp. Und dann wird ganz oft die Entscheidung getroffen, dass man eben auf das eine oder andere kulturelle Highlight als Familie verzichtet.
6: Ja, die Frau hat schon gesagt, das Geld ist knapp. Stellt sich die Frage, woher kommt das Geld für die Kulturschaffenden, für die Theater?
4: Das Geld für Kultur kommt oft aus den Kommunen und ein gutes Beispiel ist da die Kulturfabrik in Fürstenwalde. Einer der wenigen Orte der Stadt, an denen unterschiedliche Formen von Kultur unter einem Dach stattfinden. Hier gab es massive Kürzungen, 14 von 22 Stellen wurden gestrichen. Der Leiter der Kulturfabrik, Christian Köckeritz, sieht in diesen Einsparungen auch eine Gefahr einer politischen Einflussnahme.
8: Das macht es halt insofern schwierig, dass man Finanznöte halt auch durchaus nutzen kann, um politisch mit einzugreifen. Also dass man halt auch inhaltlich in die Arbeit eingreift. Ich bin mir nicht hundertprozentig sicher, ob man hier in Fürstenwalde wirklich von einem Kulturkampf sprechen kann. Aber es besteht die Gefahr, dass es in die Richtung geht.
4: Also eine ziemlich angespannte Situation mit einem großen finanziellen Druck.
6: Was ist dein Fazit, Jannis? Wie wichtig meinst du, ist für die Menschen vor Ort die Kultur? Welchen Stellenwert hat die?
4: Ja, das habe ich besonders in Schwedt bei den uckermärkischen Bühnen gemerkt. Dort gibt es das Theater seit 1978. Und die Menschen gehen nicht ausschließlich wegen Shakespeare oder einer bestimmten Inszenierung hin. Sie gehen auch, weil dort andere Menschen sind. Ute Schäfer zum Beispiel, eine Besucherin,

0: dann hat mir das ganz schön zusammengefasst.
1: Ich sag mal, das Leben besteht ja nicht nur aus Arbeiten, Schlafen, Essen, Arbeiten, Schlafen, Essen. Und man lebt ja nicht nur von Brot allein. Also hier kriegt man halt seine geistige Nahrung. Ne? Man trifft sich hier mit Leuten, mit Bekannten, mit Freunden.
0: Ja, ich finde, das zeigt ganz schön, gerade in kleinen Städten und auf dem Land sind kulturelle Orte, vor allem auch eins, soziale Orte.
2: Janis Biel war das über die neue Reportage Ohne Geld keine Bühne, wie viel Kultur braucht Brandenburg? Und darüber, warum es dafür manchmal einen LKW, eine Turnhalle, ziemlich viel Engagement und am Ende eben auch öffentliche Unterstützung braucht. Und jetzt geht es vom Theater zum Museum. Denn die Museen haben mehr Schätze, als sie zeigen können. Deshalb lagern eben viele Objekte im Depot. Aber was passiert mit ihnen in Katastrophenfällen? Bei Hochwasser zum Beispiel oder Feuer? Wie erfahren Einsatzkräfte eigentlich, wo die Schätze lagern? Damit beschäftigt sich auch die Offensive Kulturgutschutz für besonders gefährdete und bedeutende Kulturgüter in Brandenburg. Für das Startprojekt in Cottbus und Spree-Neiße gab es jetzt 20.000 Euro. Was das für die Museen bedeutet, darüber berichtet Kulturreporter Markus Roder.
3: Genau, es ist halt nicht eine Box, wo man die Objekte sichert.
4: Der Geschäftsführer des Brandenburger Museumsverbandes, Arne Lindemann, öffnet eine große blaue Notfallbox, die er dem Stadtmuseum übergeben hat. Sie ist ein Baustein der Offensive Kulturgutschutz, mit der Museen ihre Schätze in den Depots künftig noch besser gegen Extremereignisse schützen sollen. Brandenburgs Kulturministerin Manja Schüle weiß, was in der Box steckt.
5: Da finden Sie alles, was Sie brauchen, was Sie in so einer Krisensituation unbedingt brauchen. Angefangen von Laufzeiten und Telefonnummern, aber natürlich bis hin zu Scheren, zu Verbandsmaterial für die Kulturgüter, Taschenlampen und diesem ganzen Notfallset, was man dann, wenn man es braucht, ja meistens nicht sofort griffbereit hat.
4: Die Notfallbox ist nur ein kleiner Baustein im Projekt Kulturgutschutz, das Land mit insgesamt 20.000 Euro fördert. In 20 Museen der Region wird jetzt eine Risikoanalyse gestartet. Heißt, es wird untersucht, welche Gefahren den dort gelagerten Kulturschätzen wirklich drohen, sagt der Geschäftsführer des Brandenburger Museumsverbandes, Arne Lindemann.
6: Es geht darum, natürlich im Zuge des Klimawandels, dass wir verstärkt Starkregenereignisse haben. Waldbrände für Brandenburg natürlich eine ganz zentrale Sache. Und da müssen wir gucken, wie schützen wir unsere Museen davor, die Kulturgüter davor, um dieses auch für die späteren Generationen noch die Objekte zu haben.
4: Und so soll auch festgelegt werden, welche Objekte im Ernstfall zuerst gerettet werden. Denn allein das Stadtmuseum Cottbus beherbergt rund 1,5 Millionen Objekte. Da eine Auswahl zu treffen, wird eine schwere Aufgabe für Robert Büschel, den Leiter der städtischen Sammlungen.
7: Sagen wir jetzt einfach, das, was am ältesten ist, ist das Wichtigste, ist jetzt für die Cottbusserinnen und Cottbusser vielleicht doch auch die TKC-Nähmaschine das Wichtigste. Das ist ein Weg, der wird eine ganze Weile in Anspruch nehmen und ganz, ganz viele Runden auch, in denen wir zusammensitzen.
4: Und das Projekt soll auch über den Tellerrand hinausdenken. Der Schutz von Kulturschätzen soll zum Teil des großen Katastrophenschutzes werden. Deshalb auch der Start in Cottbus. Denn hier gibt es schon einen sogenannten Notfallverbund, in dem sich Museen, Bibliotheken und Archive zusammengetan haben, um im Ernstfall schneller und koordiniert reagieren zu können.
2: Markus Roder war das über den Start der Offensive Kulturgutschutz in Cottbus.

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1: Mit einer Gefahrenmeldung fuhr sich auf der A113 Richtung Dresden. Zwischen Waltersdorfer Dreieck und Schönefelder Kreuz liegen Gegenstände auf der Fahrbahn Richtung Dresden. A12 Berlin Richtung Frankfurt-Oder zwischen Storkow und Fürstenwalde-Ost Stau plus 30 Minuten. B5 Nauen Richtung Berlin an der Einfahrt zur Döberitzer Heide steht ein Fahrzeug auf der Beschleunigungsspur. Stadtverkehr Berlin, große Probleme auf dem Stadtring A100 sowie der A103 Zubringer Steglitz. Im Kreuz Schöneberg umfangreiche Sperrungen wegen Bauarbeiten. Von der A103 aus Steglitz kommend können Sie nicht auf den Stadtring auffahren und vom Stadtring aus können Sie nicht zum Sachsendamm abfahren und Richtung Wedding ist es nicht möglich, auf die A103 aufzufahren. Außerdem sind auf dem Stadtring in beiden Richtungen jeweils nur zwei Spuren frei. Und auf dem Stadtring staut es sich in beiden Richtungen und auf der A103 dauert es stadteinwärts ab Saarstraße deutlich länger. A113 stadteinwärts wegen eines technischen Problems im Dreieck Neukölln ist die Überfahrt zur A100 Richtung Treptow gesperrt. Wilhelmstadt und Westend auf der Heerstraße sind die Spuranzeiger defekt. 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
1: Guten Abend, ich begrüße Sie zur Tagesschau. Tanken wird in Deutschland derzeit immer teurer. Damit ist von vielen Seiten auch der Ruf lauter geworden, dass die Regierung eingreifen solle. Jetzt hat sich Bundeskanzler Merz auf dem Unternehmertag des Bundesverbandes Groß- und Außenhandel dazu geäußert. Er kündigte Entlastungen für Autofahrerinnen und Autofahrer an, ließ aber offen, wie die genau aussehen sollen.
2: Mehr Reformen erwarten die meisten Wirtschaftsvertreter auf dem Unternehmertag von der Bundesregierung. Deutschland müsse vor allem billiger werden, gerade bei Arbeits- und Energiekosten. Und der Bundeskanzler hat den Anwesenden etwas mitgebracht. Kein Versprechen zwar, aber doch die Aussicht auf Entlastung.
3: Die Lage im Mittleren Osten eskaliert. Die Energiepreise, die Spritpreise an den Zapfsäulen steigen. Für viele Menschen, die täglich das Auto brauchen, ist eine Belastungsgrenze erreicht. Wir stehen dazu deshalb in engem Austausch in der Bundesregierung und mit den Ländern. Und ich bin der Meinung, dass wir handeln müssen.
2: Die genauen Maßnahmen stehen noch nicht fest, so der Kanzler. Viele im Saal vernehmen die Ankündigung dennoch mit Erleichterung. Murat Bayram ist einer von ihnen. Der Unternehmer aus Hamburg ist seit 30 Jahren in der Recyclingbranche tätig, Schwerpunkt Stahl und Metall. Die Aussicht auf niedrigere Spritpreise freut ihn.
4: Es ist genau richtig, es ist absolut korrekt, was er ankündigt. Ich möchte es morgen sehen, an der Tankstelle.
2: Verbandsvertreter nutzen den heutigen Tag dazu, um wieder einmal auf ihre Lage hinzuweisen.
5: Wir stolpern von einer Krise in die nächste. Und unser Problem für die deutschen Unternehmen, ob exportorientiert oder nicht, ist einfach, wir haben einen sehr, sehr großen Kostenrucksack, den wir mit uns herumschleppen. Und das sind eben die Themen, die Energiekosten, die Arbeitskosten.
2: Insofern kann aus Sicht der Unternehmer eine Entlastung bei den Spritpreisen nur der Anfang sein.
1: Fragen wir nach bei Matthias Deiß in unserem ARD-Hauptstadtstudio. Welche Möglichkeiten hat die Bundesregierung denn, die Spritpreise zu senken?
6: Also grundsätzlich denkbar ist erstmal vieles. Man kann die Energiesteuer absenken, das wäre ein neuer Tankrabatt. Ein Preisdeckel für Benzinprodukte festsetzen. Man kann mögliche Übergewinne von Ölkonzernen abschöpfen oder die Mehrwertsteuer absenken. Aber auch eine Direktausschüttung an Geringverdiener ist möglich. Alle diese Varianten kosten viel Geld, egal welche man am Ende wählt. Noch aber ist offenbar nicht endgültig entschieden. Morgen wird am Rande der Kabinettssitzung verhandelt. Alle, mit denen wir sprechen, sagen aber, es muss jetzt schnell gehen. Die zuletzt noch mal gestiegenen Spritpreise seien für viele nicht mehr tragbar. Naja, und dass am Sonntag in Berlin und Mecklenburg-Vorpommern gewählt wird, spielt vielleicht auch eine Rolle.
1: Und vor einer Stunde wurde bekannt, dass Merz seine für nächste Woche geplante Reise zu den Vereinten Nationen nach New York abgesagt hat. Was steckt dahinter?
6: Ja, die Generalvollversammlung, das ist die große Weltbühne, die Friedrich Merz da sausen lässt. Das macht er nicht gerne. Er werde die Reise nicht antreten, da seine Präsenz in Berlin erforderlich ist, hören wir aus Regierungskreisen. Heißt übersetzt, die Hütte brennt, und zwar so richtig. Friedrich Merz fürchtet eine Schockwelle nach den Landtagswahlen am kommenden Sonntag. Er kämpft um sein Amt, er muss die Lage beruhigen. Das geht nur vor Ort hier in Berlin.
1: Vielen Dank, Matthias Deiß in Berlin. Und nochmal zurück zu den Spritpreisen. Wie mögliche Entlastungen da aussehen könnten, das haben wir nochmal in einem Überblick bei tagesschau.de für Sie zusammengefasst. Mehr dazu auch gleich im Anschluss bei Tagesschau 24 und in der ARD Mediathek. Die hohen Preise an deutschen Tankstellen sind eine direkte Reaktion auf die Eskalation im Nahen Osten. Nach der Straße von Hormuz droht eine weitere wichtige Route für die internationale Schifffahrt geschlossen zu werden. Denn die Houthis im Jemen stoßen immer weiter vor. Die mit Iran verbündete Miliz beherrscht seit Jahren den Nordwesten des Jemen, darunter die Hauptstadt Sana'a. In den vergangenen Tagen haben die Houthis eine Großoffensive gestartet und die gesamte Küste am Roten Meer erobert. Damit kontrollieren sie die für den Welthandel wichtige Meerenge Bab el-Mandeb.
7: Sie feiern, Kämpfer der aufständischen Houthi im Jemen, nach ihrem jüngsten militärischen Coup. Seit ihrer Eroberung von Bab el-Mandeb gilt, wenn die Houthi wollen, machen sie den Welthandel an dieser Meerenge dicht. Ihr Ursprung liegt in den Bergen im Nordjemen, nahe der Grenze zu Saudi-Arabien. Von hier aus kämpft Hussein Badreddin al-Houthi in den 2000er Jahren mit seinen Anhängern gegen die Zentralregierung und gegen den Einfluss der Saudis. Die Ablehnung Saudi-Arabiens bestimmt die Politik der Houthi bis heute. Der Jemen war jahrzehntelang der saudischen Politik und der saudischen Arroganz ausgesetzt, bis unsere Führung übernommen hat. Die Legitimität zu regieren liegt bei uns. Sie ist begründet im Territorium und im Volk, über das wir herrschen. 2014 erobern die Houthi die Hauptstadt Sana'a und geben die Macht nicht mehr her. Die geschwächte jemenitische Regierung agiert fortan zum Teil aus dem Exil in Saudi-Arabien. Der saudische Kronprinz lässt ab 2015 tausende Luftangriffe gegen die Houthi fliegen, ohne militärischen Erfolg. Die Houthi bleiben stärkste Kraft am Boden im Jemen, auch weil sie mächtige Verbündete in der Region finden. Es ist ein Mythos zu denken, die Houthi wären ein völlig allein agierender Akteur. Sie sind aber auch nicht primär eine Stellvertretergruppe. Die Realität liegt irgendwo dazwischen. Iran unterstützt die Houthi durch Fachwissen, stellt Drohnen und ballistische Raketen bereit. Ende 2023 beginnen die Houthi, Handelsschiffe im Roten Meer zu attackieren und zu entführen. Ihr Ziel, infolge des Gaza-Krieges wirtschaftlichen Druck aufzubauen gegen Israel und die USA. Und auch jetzt könnten sie Einfluss nehmen auf einen Krieg in der Region, USA gegen Iran. Die Trumpfkarte der Houthi heißt Bab el-Mandeb.
1: In Deutschland ist die Zahl aller erfassten Straftaten im vergangenen Jahr zurückgegangen. Das zeigen Zahlen des Bundeskriminalamtes aus dem April. Heute warnte Bundesinnenminister Dobrindt aber vor einem tiefgreifenden Wandel der organisierten Kriminalität. Banden agierten international, digital vernetzt und brutaler, so Dobrindt bei der Vorstellung des Lagebildes des Bundeskriminalamtes. Die Täter würden inzwischen auch über soziale Netzwerke angeworben.
8: Frühjahr 2025 in Berlin. Auf zwei Filialen dieser Supermarktkette wird geschossen. Der Schütze, ein junger kurdischer Flüchtling. Die Drahtzieher sieht das Berliner Landgericht aber woanders, bei einer Gruppe der sogenannten Gen Z-Mafia. Auch um sie geht es heute im Lagebild organisierte Kriminalität. Denn die Gen Z-Mafia zeige ein neues Erscheinungsbild. Kriminalität werde als Dienstleistung angeboten, so der Innenminister. Dafür zunehmend auch Minderjährige angeworben.
9: Sie werden rekrutiert, verheizt, fallen gelassen, während die Hintermänner im Verborgenen bleiben.
8: Das Kalkül laut Lagebericht: Risiken für Auftraggeber minimieren und Kosten sparen. Angeworben werden Minderjährige demnach auch in den sozialen Medien, wo Gruppen Gewalttaten offen darstellen. Mit solchen Clips etwa wird die Gen Z-Mafia gefeiert. Der BKA-Präsident fasst zusammen: Organisierte Kriminalität agiere digital, transnational und skrupellos.
10: Ziele sind Geld, Macht und Einfluss. Es gibt aber auch zunehmend Anzeichen dafür, dass Staaten die Strukturen der OK nutzen, um Angriffe im Sinne von hybriden Bedrohungen durchzuführen.
8: Das Hauptbetätigungsfeld der organisierten Kriminalität bleibt die Rauschgiftkriminalität, vor allem mit Kokain. Diese Droge gelte mittlerweile in Teilen der Gesellschaft als vollkommen normal, warnt der Drogenbeauftragte.
11: Es wird im Büro konsumiert, es wird im Freundeskreis bei Partys konsumiert, es wird in Restaurants konsumiert. Und jedes Gramm, das hier zum Spaß konsumiert wird, finanziert Gewalt, finanziert Ausbeutung, finanziert Korruption und Geldwäsche.
8: Beim Geld will der Innenminister ansetzen, um organisierte Kriminalität, Zitat, auszutrocknen. Dafür sollen Zoll und BKA gestärkt werden.
1: In der Ostsee haben sich die Spannungen zwischen Dänemark und Russland zuletzt massiv verschärft. Jetzt hat es einen Vorfall mit einem russischen Kriegsschiff gegeben. Nach Angaben Dänemarks feuerte die Fregatte zwei Leuchtraketen auf einen Militärhubschrauber und verfehlte diesen nur knapp. Und auch im Luftraum Litauens gab es in der Nacht einen Vorfall. In der Nähe der Stadt Kaunas schossen NATO-Kampfjets eine Drohne ab, die nach Angaben der litauischen Behörden wohl aus Belarus kam. In der Ukraine erschüttert gerade ein neuer Korruptionsskandal das Land. Dabei geht es um betrügerische Maschen von Callcentern. Nach Ermittlungen der Antikorruptionsbehörden sollen Angestellte dieser Firmen systematisch Geld von den Konten ihrer Opfer abgezweigt haben. Auch Mitarbeiter der Generalstaatsanwaltschaft seien beteiligt gewesen. Ihnen wird vorgeworfen, Schmiergelder erhalten zu haben für Schutz vor Ermittlungen. Konsequenzen hat das Ganze für den Generalstaatsanwalt des Landes.
12: Das Votum ist eindeutig. Mit klarer Mehrheit hat das ukrainische Parlament heute den Generalstaatsanwalt abgesetzt. Ruslan Kravtschenko, bis vor kurzem einer der einflussreichsten Männer der Ukraine, berufen von Präsident Selenskyj persönlich. Die von Kravtschenko geführte Behörde ist in einen Skandal um betrügerische Callcenter verwickelt. Dort sollen tausende Ukrainerinnen und Ukrainer arbeiten, mit dem Ziel, ihren Opfern systematisch Geld aus der Tasche zu ziehen, per Telefon in ganz Europa. Razzien gegen diese Callcenter, wie hier zu sehen, geschahen offenbar häufig nur zum Schein.
13: Anstatt die Callcenter zu bekämpfen, garantierten sie ihnen Sicherheit. Im Gegenzug konnten die Beamten finanzielle Zuwendungen erhalten. Wir sprechen hier von Mitarbeitern der Generalstaatsanwaltschaft auf oberster Ebene.
12: Der engste Mitarbeiter des Generalstaatsanwalts wurde festgenommen. Der Behördenchef selbst steht bisher zumindest nicht offiziell unter Verdacht. Er befindet sich nach eigenen Angaben in Frankreich. Auch Denis, der eigentlich anders heißt, hat in einem solchen Callcenter gearbeitet. Dort versprach man ihm, dass er am Gewinn beteiligt werde.
13: Ich weiß von Leuten in Kiew, die am Tag 50.000 US-Dollar in die Firma gebracht haben. Für die gilt ein BMW als Auto für Arme. Und das sind nur die einfachen Mitarbeiter, die um 8 Uhr zur Arbeit erscheinen müssen.
12: Wieder ein großer Bestechungsskandal an hoher Stelle, aufgedeckt von unabhängigen ukrainischen Antikorruptionsbehörden.
13: Zehntausende junge Menschen arbeiten in diesen Callcentern. Sie sind in betrügerische Machenschaften verwickelt. Stellen Sie sich vor, was das mit deren Wertmaßstäben macht.
12: Die Korruptionsbekämpfer ermitteln unter anderem wegen Bildung einer kriminellen Vereinigung. Die Callcenter-Affäre beschädigt auch das Image von Präsident Selenskyj.
1: Zum ersten Mal in der Geschichte der deutschen Marine hat eine Frau das Kommando einer Fregatte übernommen. Ute Niklas führt jetzt die Rheinland-Pfalz. Sie wünsche sich, dass viele weitere Frauen Führungspositionen in männerdominierten Bereichen übernehmen, so Niklas. In der Bundeswehr liegt der Frauenanteil bei knapp 14%. Dass sich das Klima verändert, lässt sich nicht nur auf der Erde selbst feststellen, sondern auch aus dem All. Die Europäische Weltraumagentur ESA hat deshalb 2 neue Satelliten in hunderte Kilometer Höhe geschossen. Sie sollen der Forschung Daten liefern, die sich von der Erde aus so nicht messen lassen. Und auch der Staat selbst mittels einer europäischen Trägerrakete war für die ESA besonders.
14: Ab ins All, um mehr über unsere Erde zu erfahren. Vom Weltraumbahnhof Kourou in Französisch-Guayana starten gleich 2 Umweltüberwachungssatelliten. Das Ziel? Eine Umlaufbahn in 815 Kilometer Höhe. Überwacht und koordiniert wurde der Start auch im Kontrollzentrum in Darmstadt. Der Doppelstart? Eine Premiere.
15: 2 ESA-Satelliten auf einer Trägerrakete, das hat man nicht alle Tage. Und das ist auch für uns hier im Kontrollraum eine besondere Herausforderung, weil wir 2 Teams haben, die gleichzeitig versuchen, die kritische Phase zu meistern.
14: Beide Satelliten arbeiten zusammen und sollen Klimaveränderungen auf der Erde beobachten. Satellit 3C sammelt Daten über Meerestemperaturen und Strömungen. Satellit Flex soll die Pflanzenwelt überwachen. Dabei erfasst er ein Leuchten im Rotlichtbereich, das Pflanzen abstrahlen, wenn die Sonne auf sie trifft. So kann man messen, ob sie gestresst sind, lange bevor die Blätter welken. Forscher wollen so mehr über die Auswirkungen von Hitzewellen erfahren. Wir wollen verstehen, wie gesund die Vegetation ist, in verschiedenen Umgebungen und Stress. Und wie sich das entwickelt. Das ist vor allem wichtig für die Lebensmittelproduktion. Die Daten sind laut ESA gerade für unsere Region besonders wichtig, da sich der Kontinent Europa im Zuge des Klimawandels am schnellsten von allen erwärmt.
1: Der Schauspieler Ralf Richter ist tot. Bekannt wurde Richter durch den Kinofilm Das Boot. Das Kriegsdrama von Regisseur Wolfgang Petersen wurde 1981 ein Welterfolg. Kultstatus erreichte Richter vor allem als Kalle Grabowski in der Ruhrpott-Komödie Bang Boom Bang. Der Film läuft bis heute in Bochum im Kino. Richter wurde 69 Jahre alt. Und nun die Wettervorhersage für morgen, Mittwoch, den 16. September.
2: Tiefausläufer verdrängen von Nordwesten die sommerlich warme Luft und sorgen verbreitet für wechselhaftes Wetter. Von Nordwesten ziehen heute Nacht teilweise kräftige Schauer und Gewitter nach Osten. Lokal ist Starkregen dabei, weiter südlich teils wolkig, teils klar und trocken. Morgen im Südosten erst noch freundlich, sonst regional kräftige Schauer und Gewitter, die am Nachmittag im Südosten punktuell unwetterartig sein können. Im Südwesten heute Nacht 18 oder 17, im südöstlichen Bergland unter 10 Grad. Morgen in Küstennähe und in einigen Berglagen unter 20 Grad, im Osten und Südosten nochmal sommerlich warm. Donnerstag im Nordwesten dichte Wolken mit Regen, sonst neben Wolken auch länger sonnig. Freitag im Norden und Südosten wechselhaft, dazwischen überwiegend freundlich. Samstag ist es, abgesehen vom Nordwesten, vielerorts sonnig.
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16: Aus dem NDR-Studio in Hamburg mit Ulrike Heckmann. Guten Abend. Sie ziehen wieder an. Aufgrund der Lieferengpässe von Öl und Gas aus dem Mittleren Osten steigen die Benzin- und Dieselpreise erneut. Nach Ansicht des Tankstelleninteressenverbandes in Deutschland können wir uns schon mal auf eine 3 vor dem Komma einstellen. Tankstellenbetreiber verweisen auf die Mineralölkonzerne, die würden abkassieren und die Situation ausnutzen. WDR-Reporter Johannes Hoppe mit Reaktionen an den Zapfsäulen.
17: Vormittag 22:30. Es herrscht großer Andrang an der kleinen freien Tankstelle in Düsseldorf-Derendorf. Auf einem gelben Schild zeigen schwarze Zahlen 2,28 Euro der Liter Benzin, 2,31 Euro für Diesel. Cornelia Schmidt hat gerade für 30 Euro getankt.
18: Es ärgert mich. Ja, und es ist, ich muss auch hantieren. Ich bin Rentnerin, habe eine gewisse Summe, ja, muss meine Miete bezahlen, meine laufenden Kosten, wie alle Leute auch. So, und das fehlen mir dann schon wieder mal im Monat 50, 60 Euro. Wo kommen die her?
17: Klaus Fahrt tankt gerade seinen Dienstwagen, einen Kleinwagen eines kleinen Pflegedienstes.
19: Früher haben wir 50 Euro für eine Tankfüllung bezahlt, heute bezahlen wir über 100 Euro. Das ist also, macht sich hinten am Ende des Tages schon bemerkbar. Man kann wütend sein, aber das bringt ja nichts. Also man muss sich da irgendwie, ja, in sein Schicksal will ich nicht sagen, aber man muss sich halt fügen und gucken, hoffen, dass das irgendwann besser wird.
17: Umran El Said hat seine ganz eigene Taktik für günstige Spritangebote.
20: Klar suche ich mal das Internet, wo es etwas günstig ist, und dann mache ich das, ja. Und dann fahre ich weniger. Das ist das Ergebnis, ja.
17: Clemens Zakowski machen die hohen Spritpreise fast täglich zu schaffen. Seine Mutter lebt in Mönchengladbach und ist krank. Er besucht sie deshalb häufiger als sonst.
21: Da macht sich bemerkbar, ne? Ist klar. Nicht jeder kann sich sowas leisten. Und naja, da muss man ein bisschen achten auf das Portemonnaie, ne? Und der Monat ist lang.
17: Glücklicherweise hat er vor 12 Uhr getankt. Da kommt dann ja immer der Preissprung beim Sprit an den Tankstellen.
21: Das ist Lotto. Kann sein, dass das niedriger wird, oder ich vermute, das wird teurer. Der größte Hammer ist, dass der Diesel ist 7 Cent teurer als Benzin, ja? Wofür das alles?
17: Tatsächlich soll Clemens Zakowski recht behalten. Um kurz nach 12 steigen die Spritpreise wieder. Um 19 Cent beim Diesel, um 17 Cent beim Benzin. Rentnerin Cornelia Schmidt aus Düsseldorf ist bedient.
18: Andere Länder wie Holland, wie Belgien, Polen haben die Steuern gesenkt auf Benzin. Warum kann Deutschland das nicht? Ich weiß, dass wir hochgradig verschuldet sind. Da können wir aber nichts dafür. Ja? Das sind unsere Politiker. Punkt.
16: Deutsche Autofahrerinnen und Autofahrer stehen mit dem Preisanstieg an den Zapfsäulen nicht allein da. Brüssel-Korrespondent Jean-Marie Magro mit einem europäischen Vergleich.
22: Nicht nur in Deutschland wird Sprit teurer, wendet der Vorsitzende der Monopolkommission Professor Tommaso Duso ein.
23: Bei Benzin liegt Deutschland auf Platz 3 in der Europäischen Union hinter Dänemark und den Niederlanden. Und bei den Steuern sind andere Länder auch vor uns. Die Niederlande erheben über 80 Cent pro Liter, wir in Deutschland 65. Und unsere Mehrwertsteuer ist im europäischen Vergleich sogar eher niedrig.
22: Einige Deutsche fuhren in der Vergangenheit zum Beispiel nach Polen, wo der Sprit deutlich billiger war. Doch allein in der vergangenen Woche stieg hier der Durchschnittspreis am stärksten in der gesamten EU, um fast ein Fünftel. Auch in Frankreich fassen sich die Menschen beim Tanken an den Kopf. Schon die 2,50-Euro-Marke tut weh. Wir sind aber auf dem besten Weg, die 3-Euro-Marke zu erreichen. Ich glaube, das werden wir schaffen. Nun wird in Berlin erneut über den richtigen Umgang mit steigenden Preisen gesprochen. Die AfD will die meisten Steuern und Abgaben streichen, was jedoch eine Haushaltslücke von bis zu 27 Milliarden Euro reißen würde. Bundesfinanzminister Klingbeil bringt einen Preisdeckel mit Übergewinnsteuer für Mineralölkonzerne ins Spiel. Viele Volkswirte warnen dagegen, Vergünstigungen würden das falsche Signal setzen. Davon würden vor allem Vielfahrer profitieren und das sind im Durchschnitt die Haushalte, die viel Einkommen haben. Professor Tommaso Duso von der Monopolkommission.
23: Die bessere Lösung, wenn man entlasten will, ist eine direkte Zahlung an die Haushalte, die es am meisten brauchen, eventuell auch die kleinen Betriebe, die es am meisten brauchen.
22: Solch einen Vorschlag hat auch schon Bundeswirtschaftsministerin Reiche in Erwägung gezogen. So ein Modell gab es in den vergangenen Monaten etwa in Frankreich. Dort händigte der Staat Energieschecks für Menschen mit wenig Einkommen aus. So komisch es klingen mag, weil die Spritpreise in den Niederlanden am zweithöchsten in ganz Europa sind, für die Energieexpertin vom Jacques Delors Center, Alice Moscovici, macht gerade Den Haag vieles richtig. In ihrem Maßnahmenpaket haben sie 40% ihrer Ausgaben für strukturelle Maßnahmen vorgesehen. Sie kurbeln zum Beispiel die Elektrifizierung durch Kaufprogramme für Elektroautos an. Außerdem greifen sie spezifischen Sektoren unter die Arme, der Landwirtschaft, der Fischerei oder kleinen und mittelständischen Unternehmen. Der Rest des Budgets sind sehr gezielte Ausgaben, die also den am stärksten betroffenen Sektoren und Haushalten zugutekommen. Letztendlich, so die französische Forscherin, seien die Niederlande der einzige Staat in der EU, der die Krise als Chance begreift und nicht nur als ein kurzfristiges Problem.
16: Die Debatte über staatliche Eingriffe in die Spritpreisentwicklung nimmt zumindest hierzulande wieder an Fahrt auf. Die Bundesregierung will handeln. Was wäre ein sinnvoller Schritt? Das hat NDR-Moderatorin Birgit Langhammer Professor Manuel Frondel vom RWI in Essen gefragt, dem Leibniz-Institut für Wirtschaftsforschung.
3: Wenn ich gestern für 2,35 Euro den Liter Diesel getankt habe, dann sind da 11 Cent mehr Mehrwertsteuer zu entrichten gewesen als zu Zeiten vor dem Krieg, als ich noch 1,70 Euro gezahlt habe für den Liter Diesel. Und diese 11 Cent pro Liter, die sollte man zurückgeben. Das fände ich nur recht und billig. Und damit es möglichst einfach geht, sollte man das nicht durch eine Mehrwertsteuersenkung machen, sondern durch eine entsprechende Energiesteuersenkung. Weil bei der Energiesteuersenkung, da ist nur der Bund gefordert. Da müssen die Bundesländer nicht zustimmen. Und deswegen wäre das der einfachste Weg. Wenn man schon entlasten möchte, dann ist das die von mir präferierte Variante, weil man nimmt die Mehrwertsteuereinnahmen, die man zusätzlich gewonnen hat, gibt man einfach wieder an diejenigen, die sie gezahlt haben, auch wieder zurück und das fände ich fair.
4: Außer die Mineralölkonzerne behalten die Cent pro Liter, die man so senken würde, weil das haben wir ja beim Tankrabatt auch gesehen. Ein paar Cent sind eben nicht weitergegeben worden an Kunden und wir sehen ja seit Monaten auch die massiven Gewinne. Also wie kann Deutschland vielleicht doch auch Mineralölkonzerne noch begrenzen?
3: Also wir haben erst zum kürzlichen Tankrabatt ein neues Paper geschrieben und wir finden ganz klar, dass der Tankrabatt wirklich beim Diesel zum Beispiel zu über 100% sogar weitergegeben worden ist. Aufgrund der massiven medialen Situation und so wird es auch bei einer Energiesteuersenkung sein.
4: Hängt das dann wirklich nur mit der jeweiligen individuellen Besteuerung zusammen oder könnte man durchaus auch als EU da nochmal eine Schlagkraft entwickeln?
3: Nein, es hängt sehr viel da an den individuellen Steuern und Abgaben ab. Es gibt auch die Schweiz beispielsweise, die eine deutlich höhere Energiesteuer hat. dafür ein bisschen weniger Mehrwertsteuer verlangt als wir beispielsweise in Deutschland. Insofern gibt es länderspezifische Unterschiede, die aber vor allen Dingen Steuergründe sind und die Ursache in den unterschiedlichen Besteuerungen haben. Viele osteuropäische Länder haben von Grund auf eine geringere Energiesteuer und deswegen sind da auch die Preise niedriger. Und dann kommt noch hinzu, dass eben beispielsweise Polen auch die Mehrwertsteuer gesenkt hat. Und das ist ja letztendlich genau mein Vorschlag, dass man die zusätzlichen Mehrwertsteuereinnahmen, dass man die wieder zurückgibt, nur nicht mit Hilfe einer Mehrwertsteuersenkung, sondern mit einer Energiesteuersenkung.
4: Mhm. Und Sie haben es ja auch vorgerechnet, da kommt man auf 11 Cent, haben Sie gerade gesagt. Das würde ja aber trotzdem heißen, dass Spritpreise weiterhin über 2 Euro liegen würden. Also müssen wir uns darauf einstellen, dass Autofahren mit fossilen Brennstoffen dauerhaft auch teurer wird, teuer bleibt?
3: Nein, darauf müssen wir uns nicht einstellen. Wir können davon ausgehen, dass wenn der Iran-Krieg tatsächlich mal enden sollte, und ich hoffe sehr, dass das bald geschieht und dass Herr Trump da ein Einsehen hat, dann sehen wir auch wieder Preise unter 2 Euro.
16: Professor Manuel Frondel vom RWI in Essen, dem Leibniz-Institut für Wirtschaftsforschung, im Interview mit NDR-Moderatorin Birgit Langhammer.
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16: Nächste Woche entscheidet sich, mit welcher Stadt oder Region sich Deutschland für Olympische Sommerspiele bewirbt. Mit München, mit Berlin oder mit der Rhein-Ruhr-Region. Und heute, da hat München nochmal Argumente für sich gesammelt, Henrik Lückhoff.
5: Denn München hat gleich 2 sportliche Großereignisse an Land gezogen. Zum einen hat die Stadt den Zuschlag für das Finale der Fußball-Champions League im Jahr 2028 bekommen, das dann wieder in der großen Arena des FC Bayern ausgetragen wird, zum dritten Mal ja schon, nach dem vergangenen Jahr und 2012. Außerdem werden auch die Leichtathletik-Weltmeisterschaften 2031 in München ausgetragen. Kilian Mädele.
6: Die bayerische Landeshauptstadt hatte sich nach der rauschhaften EM 2022 gute Chancen ausgerechnet und sich jetzt gegen die namhaften Konkurrenten aus London und Rom durchgesetzt. Mit Nairobi wird 2029 erstmals eine afrikanische Stadt Gastgeber einer Leichtathletik-Weltmeisterschaft sein. München hat viel Werbung für sich gemacht. Eine WM wird dann im frisch renovierten Olympiastadion ausgetragen. Die Stadt plant derzeit mit Kosten in Höhe von 110 Millionen Euro. Nairobi und München haben letztlich 2 überzeugende Konzepte vorgelegt. Sie bieten sehr unterschiedliche, aber gleichermaßen spannende Chancen für unseren Sport. Und ich freue mich sehr, dass wir nun gemeinsam mit beiden Städten die Ausrichtung 2 Weltklasse-Meisterschaften in Angriff nehmen können, sagt Sebastian Coe, der Präsident des Leichtathletik-Weltverbands, nach der Entscheidung.
5: Und München hofft natürlich, dass dieser Zuschlag der Stadt auch Rückenwind gibt für die Entscheidung über die deutsche Olympiabewerbung nächste Woche. Jetzt kommen wir zum Fußball. In der dritten Liga, da steht eine englische Woche an, heißt auch heute und morgen wird gespielt. Unter anderem ist der Tabellenführer heute gefordert, der MSV Duisburg, im Heimspiel gegen den TSV Havelse aus Niedersachsen. Und die Duisburger liegen nach knapp 70 Minuten überraschend zurück mit 0:1. Und auch der Tabellenzweite ist im Einsatz, Viktoria Köln, heute bei Aufsteiger Meppen. Tite Tedinger ist für uns im Emsland. Deutet sich auch da eine Überraschung an?
7: Nicht so richtig, aber wir haben zumindest wieder ein Fußballspiel. Jetzt, wo hier 70 Minuten rum sind, bis gerade eben hatte Viktoria Köln die Partie fest im Griff, führte mit 2:0, hatte viel Ballbesitz, hat durch Wolf und Klaus in der ersten bzw. zweiten Hälfte 2 richtig blitzsaubere Tore geschossen. Aber dann ein langer Ball der bis dato sehr, sehr harmlosen Emsländer, die hier insbesondere defensiv stark ersatzgeschwächt angetreten sind. Und dann klug zurückgelegt im 16er und Akono im zweiten Versuch mit dem ganz langen Bein zum Anschlusstreffer. Und jetzt ist die Kulisse da und jetzt wird es vielleicht nochmal eng für Köln. 2:1 für die Gäste weiterhin.
5: Tite Tedinger live aus Meppen. 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Die Sportschau hat eine neue Biathlon-Expertin. Die Italienerin Dorothea Vira, eine der erfolgreichsten Biathletinnen der vergangenen Jahre, verstärkt das Expertenteam. Mehr von André Siems.
9: Dorothea Vira war die erste Italienerin, die Weltmeisterin im Biathlon wurde. Dazu kommen 2 Gesamtweltcup-Titel und einige olympische Bronzemedaillen. Letztes Jahr bei den Spielen in Cortina holte sie Silber in der Mixed-Staffel, ihr bestes olympisches Ergebnis. Als neue ARD-Expertin bringt sie vor allen Dingen einen besonderen Blick auf die Rennen mit, da sie ja selbst noch vor einigen Monaten in der Loipe war.
24: Also dieses Gefühl möchte ich irgendwie auch dem Publikum weitergeben. Klarerweise
8: bin ich ja noch mit vielen in Kontakt, mit vielen Trainern, mit vielen Wachsmännern. Also habe ich vielleicht so ein paar Insider auch zu erzählen und das wird dann sicherlich sehr interessant.
9: Die neue Biathlon-Saison beginnt Ende November mit dem Weltcup im finnischen Kontiolahti.
5: Zum Schluss noch ein Ergebnis von der Volleyball-Europameisterschaft. Da haben die deutschen Männer ihr Vorrundenspiel gegen Olympiasieger Frankreich klar verloren mit 0-3 Sätzen. Das Achtelfinalticket hatten die deutschen Volleyballer aber schon vorher sicher nach 4 Siegen in den ersten 4 Spielen.
16: Sophie vom Sport mit Hendrik Lückhoff.

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1: Um 20.30 Uhr mit Gisela Former. Bundeskanzler Merz hat angekündigt, für Entlastung beim Spritpreis zu sorgen. Für viele sei eine Belastungsgrenze erreicht, so Merz bei einer Veranstaltung des Handelsverbands BGA. Was konkret geplant ist, sagte er nicht. Was möglich ist, erklärt aus Berlin Jan Zimmermann.
2: Ich kann mir gut vorstellen, dass die Bundesregierung plant, die Energiesteuern zu senken. Ein nicht unbedeutender Teil des Spritpreises machen ja Steuern und Abgaben aus. Bundeswirtschaftsministerin Reiche von der CDU hat ja so etwas bereits ins Gespräch gebracht. Und sie sprach sich für gezielte Entlastungen aus, Direktzahlungen an Menschen, die nicht viel Geld verdienen. Für diesen Weg ist sicherlich auch die SPD zu haben. Die Frage ist dann nur, wie will die Bundesregierung solche oder ähnliche Maßnahmen gegenfinanzieren. All das wissen wir noch nicht.
1: Außenminister Wadephul hat in Genf dafür geworben, dass Deutschland in den UN-Menschenrechtsrat gewählt wird. Dafür hat er den Vereinten Nationen zusätzliche Zahlungen in Aussicht gestellt. Aus Genf Sandra Bieger.
3: So kündigte er beispielsweise zusätzliche 25 Millionen Euro für das IKRK an. Die WHO soll von Deutschland weitere 2 Millionen Euro für die Ebola-Bekämpfung in Afrika bekommen. Die Wahl Deutschlands in das Gremium Mitte Oktober gilt so gut wie sicher. Auf die beiden von Westeuropa zu besetzenden Plätze bewirbt sich neben Deutschland Irland. Der Rat tagt regelmäßig in Genf, ist das wichtigste Menschenrechtsgremium der Vereinten Nationen und soll Menschenrechtsverletzungen weltweit beobachten.
1: Die Ukraine beklagt einen zunehmenden Mangel an Lokomotiven für den Zugverkehr. Außenminister Sibiha sagte, seit Kriegsbeginn habe die russische Armee mehr als 500 Lokomotiven zerstört oder beschädigt. Mehr als die Hälfte davon sei in diesem Jahr getroffen worden. Sibiha appellierte an Partnerstaaten, Lokomotiven mit der sogenannten russischen Breitspur zur Verfügung zu stellen. EU- und NATO-Staaten mit dieser Spurweite sind Finnland, Estland, Lettland und Litauen. Die Hamburger Polizei bekommt eine neue Drohnenabwehr. Der Senat beschloss, rund 4,2 Millionen Euro in das System zu investieren. Dafür werden 3 moderne Abfangdrohnen angeschafft. Das System soll den Luftraum scannen und mögliche Gefahren melden. Die Drohnen können dann mit Hilfe künstlicher Intelligenz die Verfolgung aufnehmen und die fremde Drohne mit einem Netz einfangen. Gedacht sind die Abfangdrohnen insbesondere für Großveranstaltungen oder für Hamburgs kritische Infrastruktur. Und das Wetter in Deutschland. In der Nacht von Nordwesten her Regen, im Südosten meist trocken, teils neblig, bei Tiefstwerten von 17 bis 10 Grad. Morgen wechselhaft mit Schauern und Gewittern, an den Alpen zum Teil kräftig, gebietsweise gibt's aber auch Sonne, Höchstwerte 18 bis 26 Grad. Am Donnerstag Sonne und Wolken, von Nordwesten später Regen, die Temperaturen erreichen 17 bis 24 Grad. Das waren die Nachrichten.
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4: Aus dem NDR-Studio in Hamburg mit Ulrike Heckmann. Wir sind nicht im Krieg, aber wir sind täglich Ziel hybrider Kriegsführung. Das hat Bundesinnenminister Dobrindt letzte Woche im Bundestag gesagt, bei der Debatte über den Etat des Innenministeriums. Nur wie würde Deutschland ganz konkret im Fall eines möglichen Angriffs Russlands auf das NATO-Gebiet reagieren? Der sogenannte Operationsplan Deutschland enthält Anweisungen für einen solchen Ernstfall. Das streng geheime Dokument liegt bei allen 16 Landesregierungen und umfasst auch vorgesehene NATO-Bewegungen in Europa. Der Reservistenverband, der befürchtet allerdings, dass eine mögliche AfD-Regierung in Sachsen-Anhalt diese Geheiminformationen an Moskau weitergeben könnte und will den Plan deshalb aus Sachsen-Anhalt nach Berlin holen. Christine Kilon hat nachgefragt, was in diesem Dokument eigentlich so Brisantes steht.
5: Mehr als 1000 Seiten umfasst das Dokument, das das operative Führungskommando der Bundeswehr zusammengestellt hat. Die Details sind geheim, aber eine grobe Einordnung gibt es. Oberst Armin Schaus spricht im NDR-Podcast Streitkräfte und Strategien von einer nationalen Verteidigungsplanung.
6: Also wie stellt sich Deutschland auf, militärisch, um hier diese Aufgaben zu erfüllen? Das abgeleitet aus der NATO-Verteidigungsplanung. Wir müssen halt im NATO-Bündnis denken und haben halt da wesentliche Aufgabe A, selber Kräfte an die sogenannte Ostflanke zu bringen, da wo wir uns engagieren wollen, aber im Schwerpunkt auch Kräfte durch Deutschland durchzuführen, um dann an der Ostflanke zur Wirkung zu kommen.
5: Die Strategie ist Abschreckung, um einen Angriff zu verhindern, so Schaus. Der Operationsplan ist also gegenüber den Partnern der NATO eines der zentralen Dokumente, betonte der Präsident des Reservistenverbandes Journalistenverbandes Bastian Ernst. Er hat deshalb Sorge, dass Details nach Moskau gelangen könnten.
7: Die AfD ist mit ihrer Verbindung nach Russland, mit dieser engen Nähe, natürlich ein Sicherheitsrisiko für unsere nationale Sicherheit.
5: Denn der Operationsplan regle unter anderem Abläufe, Vorgehen und Ansprechpartner. Es werden Szenarien in verschiedenen Eskalationsstufen durchgespielt und mit Prozessen und Meldeketten hinterlegt, so Ernst. Der Geheimplan liegt deshalb in allen Bundesländern in einer speziell zugeschnittenen Version vor.
7: Nun, die Bundesländer haben natürlich im Fall des Falles auch besondere Aufgaben und bereiten sich ja jetzt schon auch auf gewisse Übungen vor, wo jedes Bundesland eine eigene Rolle hat zum Durchfahren oder zum Durchtransportieren von Material und Personal. Und deswegen hat jedes Bundesland natürlich auch über die Landeskommandos die Möglichkeit, damit zu arbeiten und auch sich darauf vorzubereiten.
5: Sachsen-Anhalt ist mit seiner Lage ein wichtiges Transitland. Aber auch die Länder an den Ostgrenzen, wie etwa Sachsen, spielen eine zentrale Rolle, erläutert Nina Locher vom Zentrum für Sicherheit und Verteidigung der Deutschen Gesellschaft für Auswärtige Politik.
8: Wenn man sich die geografischen Routen anschaut, die Truppen durch Deutschland nehmen müssen, sozusagen einerseits in Richtung Ostflanke, aber dann ja auch wieder zurück, wenn man über Szenarien spricht, wie zum Beispiel die Versorgung von Verwundeten und so weiter, führt es unweigerlich über Bundesländer, die sozusagen an Polen, Tschechien und so weiter grenzen.
5: Locher erklärt, dass Deutschland innerhalb der NATO als Drehkreuz für Truppenbewegungen diene. Im Ernstfall müssten bis zu 800.000 Soldaten nach Osten gebracht werden.
8: Es geht auch um die Frage von Waffen, von militärischer Ausstattung, aber auch von ziviler Ausstattung. Also diese Menschen brauchen ja ein Bett zum Schlafen, die brauchen ein Essen zur Versorgung, Trinkwasser, die brauchen geschützte Räume, wo sie rasten können. Es geht auch um ganz praktische Fragen, welche Zugverbindungen werden dafür genommen, welche Autobahnen können für sehr schweres Gerät genutzt werden, wo würden eigentlich diese Geräte tanken.
5: Schlüsselelement ist also die Zusammenarbeit zwischen zivilen Akteuren und dem Militär. So definiere der Operationsplan auch, welche zivile Unterstützung die Bundeswehr braucht, um ihre Funktion zu erfüllen. Locher erinnert deshalb daran, dass die Landesregierungen bis zum Ernstfall noch zuständig für den Zivilschutz sind. Die gebotene Vorsicht gegenüber unsicheren Akteuren dürfe deshalb nicht verhindern, dass die Bundesländer einen angemessenen Schutz der Bevölkerung vorbereiten können.
4: MDR-Reporterin Christine Kilon berichtete.
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4: Schnelle Termine, Chefarztbehandlung, umfassende Leistungen. Eine private Krankenversicherung, die klingt erst einmal sehr verlockend. Doch im Alter können die Beiträge zur finanziellen Belastung werden. Vor allem dann, wenn die Rente oder Pension gering ausfällt. Da geht dann für viele Versicherte die Rechnung plötzlich nicht mehr auf. Ein Weg zurück in die gesetzliche ist dann aber quasi unmöglich. Svenja Stemmig über Möglichkeiten, doch zurück in die gesetzliche Krankenversicherung zu kommen.
9: Jung und selbstständig mit einem boomenden Geschäft. Da lohnt sich die private Krankenversicherung häufig. Denn die Beiträge sind günstiger und die Leistungen oft besser als bei der gesetzlichen. Aber was, wenn das Geschäft irgendwann nicht mehr läuft? Das kann langfristig existenzbedrohend werden, sagt Julika Unger von der Verbraucherzentrale, die auch zu einem möglichen Wechsel berät.
10: Wir kriegen hier halt tatsächlich sehr oft Anrufe von Personen, die eben über 55 sind, die eben nicht mehr das hohe Einkommen haben, die eben Existenzsorgen haben, die eben diesen Beitrag für die private Krankenversicherung nicht mehr so leicht bezahlen können.
9: Und trotzdem zahlen müssen. Denn ein Wechsel zurück in die gesetzliche Krankenversicherung ist grundsätzlich nur für Versicherte unter 55 Jahren möglich. Damit wird das solidarische Prinzip der gesetzlichen Krankenversicherung sichergestellt, also dass Vielverdiener für Geringverdiener mitbezahlen. Wer zurückwechseln will, muss unter die Versicherungspflichtgrenze kommen, also weniger als 77.400 Euro brutto jährlich verdienen. Das erreicht man zum Beispiel durch eine Teilzeitvereinbarung, sagt Julika Unger.
10: Oder ich bin arbeitslos, das heißt, ich habe einen Anspruch auf Arbeitslosengeld 1 und komme dadurch eben in die Pflichtmitgliedschaft, weil das ist von Gesetzes wegen automatisch. Und wenn ich in der gesetzlichen Krankenversicherung dann bin, kann ich natürlich im Anschluss von dieser Pflichtmitgliedschaft, zum Beispiel als Arbeitslose, weiter mich freiwillig auch gesetzlich versichern.
9: Für Selbstständige, die meist nicht in die Arbeitslosenversicherung einzahlen, ist der einzige Weg dann, ihre Selbstständigkeit aufzugeben und noch vor dem 55. Lebensjahr in ein Anstellungsverhältnis zu wechseln. Danach sieht der Gesetzgeber keinen Wechsel mehr vor.
10: Selbst dieser Umweg übers EU-Ausland, der ja oft auch eine Möglichkeit darstellte für ältere Personen, ist zugemacht worden insofern, als dass ich, wenn ich schon 55 bin, dann ins EU-Ausland gehe und dort in die Sozialversicherung aufgenommen werde, reicht es nicht dafür aus, dass ich dann zurückkehre und in die gesetzliche hier aufgenommen werde.
9: Wer seine Versicherungsbeiträge dennoch senken möchte, hat dann nur noch die Möglichkeit, innerhalb der privaten Krankenversicherung den Tarif zu wechseln. Alle privaten Krankenversicherer müssen einen Basistarif anbieten. Der ist bei Leistungen und Beitragshöhe mit der gesetzlichen Krankenversicherung vergleichbar. Besser ist es aber, schon vor dem Abschluss einer privaten Krankenversicherung zu prüfen, ob die Beiträge auch im Rentenalter noch bezahlbar sind.
4: Bei der jüngsten PISA-Studie haben Schülerinnen und Schüler in Deutschland so schwach abgeschnitten wie noch nie. Jedem dritten Jugendlichen fehlen laut Studie grundlegende Kompetenzen in Lesen und Mathematik, jedem vierten in Naturwissenschaften. Ausbildungsbetriebe dürfte dieses Ergebnis gar nicht überraschen, denn viele klagen schon seit Jahren darüber, dass Schulabgängerinnen und Schulabgänger oft nicht mehr die Voraussetzungen für eine Ausbildung mitbringen. Wie zum Beispiel die Firma Hectronic in Bondorf im Hochschwarzwald damit umgeht, die Park- und Tanktechnik herstellt und in die halbe Welt liefert. Das hat sich SWR-Reporterin Stefanie Geißler angesehen.
11: Als ich ihn auf die PISA-Studie anspreche, winkt Ausbildungsleiter Alexander Ebi ab und gibt erstmal Entwarnung.
12: Es sind viele verschiedene Auszubildende, die ganz unterschiedliche Stärke, Schwächen haben. Aber am Ende muss man einfach immer ganz klar sagen, egal ob sie Probleme hatten oder nicht, am Ende sind alles richtig tolle Fachkräfte geworden.
11: Noten seien nicht so aussagekräftig, auf die Motivation komme es an, ergänzt er. Dass er das nicht nur aus diplomatischen Gründen sagt, das merkt man Alexander Ebi im Gespräch an. Seit fast 25 Jahren organisiert er die Ausbildung bei Hectronic in Bondorf und scheint darin seine Berufung gefunden zu haben. Das Herzblut für die Aufgabe und für seine Azubis ist offenkundig. Dass sich bei den jungen Menschen aber schon grundlegende Dinge verändert haben in den letzten zwei Jahrzehnten, das sei dennoch nicht von der Hand zu weisen. Vor allem das Thema mentale Belastung sei präsenter als früher, meint Alexander Ebi.
12: Früher gab es schon natürlich mentale Schwierigkeiten, gibt es heute auch. Heute redet man offener drüber, was mit Sicherheit auch nicht falsch ist. Der Unterschied zu früher ist, früher hatte jemand einfach ein fachliches Problem, man hat es ihm erklärt, er hat es verstanden. Heutzutage sind es eigentlich eher die Themen drumherum, dass man eigentlich als Ausbilder, Animateur, Dompteur, Vater, Psychologe und sonstige Rollen einnimmt, um auch den Auszubildenden durch die Ausbildung zu bringen.
11: Die schlechte PISA-Bilanz wird ja unter anderem auf die sozialen Medien geschoben. Auch darin sieht Alexander Ebi Vor- und Nachteile. Weil sich die jungen Leute permanent mit TikTok und Instagram beschäftigten, wo ja typischerweise viele Informationen in kurzer Zeit auf sie einprasseln, hätten die Jugendlichen aus seiner Sicht
12: eine sehr schnelle und hohe Auffassungsgabe. Natürlich auf der anderen Seite gibt es dann die Thematik, dass die Konzentration vielleicht stellenweise schwierig ist.
11: In der Tat hat die exzessive Beschäftigung mit TikTok und Co. ihre Schattenseiten. Gehen wir rüber in den Aufenthaltsraum der Azubis und fragen die, die es wissen müssen.
13: Oh Gott, viel zu viel. Einige Stunden an TikTok und Insta auf jeden Fall. Das ist nicht mehr normal.
11: Das sagt Jona Plattach. Er ist im zweiten Lehrjahr Elektronik. Seinem Kollegen Aragon Anders, erstes Lehrjahr Elektronik, geht's da ganz ähnlich. Bei ihm geht der Medienkonsum auf Kosten vom Lesen. Mit den Worten der PISA-Studie, auf Kosten der Lesekompetenz.
14: Ich habe mal mehr gelesen und das ist jetzt weniger geworden. Ich meine, Lesen braucht ja auch irgendeine Art von Konzentration und soziale Medien sind halt so das schnelle Mittel und ja.
11: Viktoria Juschtak kommt dazu, es ist Mittagspause. Bei Hectronic macht Viktoria eine Ausbildung zur Industriekauffrau. In der Schule habe sie zwar viel gelernt, vor allem Fachwissen aus Büchern, aber wertvolle Erfahrungen für den Einstieg ins Berufsleben habe sie vor allem bei ihren Schülerjobs gesammelt.
15: Wenn man während der Schule einen Minijob macht oder irgendwo nebenbei schafft, dann lernt man halt das ganze Arbeitsleben, würde ich mal sagen, und wie man mit Leuten gut umgeht und wie Respekt an der Arbeitsstelle halt funktioniert.
4: Ein Bericht aus Bondorf im Hochschwarzwald war das von SWR-Reporterin Stefanie Geißler.

0: Es ist 20.45 Uhr.
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2: Mit Yasser Speck, ich grüße Sie. Mitte August sind Angreifer ins Datennetz der Berliner Verwaltung eingedrungen, haben Daten erbeutet und den Senat damit erpressen wollen. Anfang September haben sie die Daten dann im Darknet veröffentlicht, nachdem das Ultimatum an den Senat abgelaufen war. Maike Kamp ist Berlins Beauftragte für Datenschutz und Informationsfreiheit. Sie wacht darüber, dass die Verwaltung mit den Daten der Bürgerinnen und Bürger sorgsam umgeht und darüber, dass genau diese Verwaltung Auskunft gibt, wenn jemand danach fragt. Nur dieses Auskunftsrecht ist seit dem Frühjahr in Berlin deutlich kleiner geworden. Im März schränkte das Abgeordnetenhaus das Berliner Informationsfreiheitsgesetz ein und der Bund plant einen ganz ähnlichen Schritt. Maike Kamp spricht darüber mit Landespolitik-Reporter Jonas Wintermantel.
3: Maike Kamp, hallo, willkommen zum Vis-à-vis.
4: Hallo, vielen Dank.
3: Das Thema Datenschutz und Datensicherheit ist aktuell allgegenwärtig. Zuletzt gab es einen Hackerangriff auf das Landesnetz, auf die Verwaltung in Berlin. Jetzt ist ja so, bei diesem Fall sind etwa 1,4 Millionen Dateien abgeflossen, unter anderem Zugangsdaten, Passwörter, Personal- und Mitarbeiterdaten und auch Kartenmaterial, Geodaten und angeblich auch Daten zur kritischen Infrastruktur. Wie ist es? Melden sich gerade bei Ihnen Bürgerinnen und Bürger, die besorgt sind, was ist mit meinen Daten passiert?
4: Ich gehe davon aus, dass wir jetzt in der Zukunft vermehrt Anfragen bekommen werden dazu. Wir haben dazu eine Informationsseite auch bei uns auf der Webseite geschaltet, die einmal grob zusammenfasst, welche Möglichkeiten der Absicherung bestehen. Risiken, die hier bestehen könnten, sind, dass diese Daten dazu genutzt werden, dass Personen sogenannte Social Engineering-Angriffe fahren, dass sie also diese Daten dazu nutzen, Menschen, die sie kontaktieren, vorzugaukeln, dass sie diese Informationen haben und deswegen vertrauenswürdig sind und darüber dann an weitere Informationen kommen können.
3: Es wird jetzt gerade auch darüber diskutiert, wie sollte der Senat jetzt damit umgehen? Sollte er möglicherweise Betroffene auch darüber informieren, dass sie möglicherweise betroffen sind? Wie sehen Sie das aus Datenschutzperspektive als Datenschutzbeauftragte?
4: Aus Datenschutzperspektive ist es natürlich so, dass wir immer davon ausgehen, dass man eher mal früher benachrichtigt und informiert, weil in dem Moment gerade vor dem von mir gerade geschilderten Hintergrund, dass Risiken bestehen, dass weitere Angriffe gefahren werden oder die Betroffenen vielleicht noch Möglichkeiten haben, wenn sie wissen, was über sie preisgegeben worden ist, dass sie Schutzmaßnahmen ergreifen können, Passwörter wechseln etc. und solche Dinge eben durchführen können. Und dass wir vor diesem Hintergrund in der Regel davon ausgehen, dass benachrichtigt werden muss.
3: Man könnte ja so ein bisschen den Eindruck bekommen, dass wir in Deutschland immer so ein bisschen hinterherlaufen. So Neuland 2.0, würde ich jetzt mal sagen. Der Tagesspiegel hat nämlich eine umfangreiche Recherche zu dem geklauten Datensatz veröffentlicht. Eine Datei heißt passwort.docx, in denen persönliche Zugangsdaten von Verwaltungsmitarbeitern unverschlüsselt niedergelegt worden sein sollen. Ein Passwort lautet darin, habe ich einfach mal exemplarisch rausgeholt, Sonnenschein 13. Was sagt das über die Datensicherheit in der Berliner Verwaltung aus?
4: Dass man da sicherlich nochmal nachschulen sollte, was die Sicherheit von Passwörtern angeht.
3: Wie groß ist dieses Problem?
4: Ich glaube, dass das tatsächlich ein fundamentales Problem nicht nur in der Berliner Verwaltung, sondern an jeder Stelle ist, wo Login-Daten benutzt werden und Passwörter gebildet werden von Personen. Ich glaube, dass es sehr, sehr wichtig ist, dass Organisationen sich da auf dem aktuellen Stand halten, was Passwortsicherheit angeht.
3: Kommt diese Info auch in den Verwaltungen an?
4: Wir tun unser Bestes, was soll ich sagen?
3: Wir kommen nämlich mal zu einem anderen Angriff. Der Anschlag auf das Berliner Stromnetz Anfang Januar. Ich kann mich noch daran erinnern, dass es auf politischer Ebene sehr schnell die Reaktion gab, wir haben zu viel Transparenz. Also ich erinnere mich, dass zum Beispiel Kai Wegner noch im Januar im Abgeordnetenhaus gesagt hat, wir müssen jetzt Schluss machen mit zu viel Transparenz. Hatten Sie ähnliche Gedanken nach dem Anschlag?
4: Nein, aber das ist für mich sozusagen insgesamt immer wieder ein Muster in der Politik, dass insbesondere zwei Themen nach solchen Anschlägen oder auch Sicherheitsvorfällen immer wieder in den Fokus geraten. Das ist der Datenschutz und das ist die Informationsfreiheit. Ich halte das zum Teil allgemein gesprochen für natürlich auch Ablenkungsmanöver, weil es möglicherweise Dinge gegeben hätte, die man im Vorfeld zur Absicherung von kritischen Infrastrukturen ganz physisch hätte durchführen können, die möglicherweise unterblieben sind. Im Bereich Datenschutz gab es ganz schnell Rufe nach Verschärfung von Videoüberwachung, die auch dann einen Niederschlag gefunden haben in einer Änderung des Berliner Datenschutzgesetzes. Ich sehe nicht, dass sich eine Änderung der Rechtslage dadurch ergeben hat. Aus meiner Perspektive wären diese Sicherheitsmaßnahmen auch vorher schon möglich gewesen. Und bei der Informationsfreiheit sehe ich, dass die Möglichkeit, Informationen zurückzuhalten durch die Verwaltung zur Absicherung des Gemeinwohls auch vorher schon möglich waren.
3: Die Grundlage oder der Anspruch auf Informationsfreiheit sichert ja auf Bundesebene das Informationsfreiheitsgesetz und auf Landesebene das Berliner Informationsfreiheitsgesetz. In Berlin wurde das nun eingeschränkt im März. Vor allem muss man sagen, dass große Bereichsausnahmen geschaffen wurden, die ganze Bereiche ausnehmen von der Informationsfreiheit, Medien, Kultur, vor allem kritische Infrastruktur. Sie haben ja auch im Gesetzgebungsverfahren schon gewarnt vor der Einschränkung. Inwieweit wurden Sie gehört oder überhört?
4: Also ich glaube, dass wir zumindest, und

0: berichtet, dass mehr Anfragen abgelehnt werden und auch, dass mehr Senatsverwaltungen auf Anfrage erklären, sie hätten seit der Gesetzesänderung gar keine internen Anweisungen oder Richtlinien bekommen, wie sie neuen Ausnahmen anzuwenden sind. Also was ist Ihr Eindruck, nach welchen Maßstäben wird denn jetzt hier entschieden überhaupt?
1: In der Regel ist es so, dass die Innenverwaltung bei solchen Gesetzesänderungen dann auch Rundschreiben verfasst, um den Verwaltungen dazu zu verhelfen, vielleicht diese Gesetzesänderungen auch interpretierbar zu machen. Aber das ist exakt der Punkt. Ich sehe es schon so, dass wir hier in der Verwaltung, und das betrifft sicherlich nicht nur die Berliner Verwaltung, immer noch nicht so eine Transparenzkultur haben. Ne? Also, dass man wirklich sagt, ich als Verwaltung nehme die Transparenz dessen oder die Nachvollziehbarkeit dessen, was ich hier so mache, für die Öffentlichkeit als eigene Aufgabe wahr und stelle das vielleicht auch ressourcenmäßig neben meine eigentlichen Aufgaben. Diese Kultur sehe ich noch nicht. Und ich sehe natürlich schon auch ein Bemühen, das haben wir auch in unseren Fällen, diese Informationsfreiheitsanfragen zu erledigen durch Verwaltungsmitarbeitende. Aber es besteht eben auch eine große Unsicherheit, weil man sich vielleicht auch zu wenig damit beschäftigt, weil das im Alltagsgeschäft untergeht und eben nicht diese Kultur der Transparenz auch von oben vermittelt wird. Und dann befürchten wir natürlich schon, dass gesagt wird, da habe ich eine Möglichkeit, etwas einfach pauschal auszunehmen. Ich muss nicht im Einzelfall prüfen, ob das jetzt wirklich eine sensitive Information ist oder nicht. Dann gehe ich doch den einfachen Weg. Es spart mir Zeit. Und ich habe sozusagen jetzt einen guten Grund zu sagen, nee, ich lehne dieses Informationsgesuch ab.
0: Ich kann ja mal einmal kurz ein Beispiel vorlesen, was Frag den Staat veröffentlicht hat. Wir haben die Senatsverwaltung für Inneres und Sport gefragt, welche Einrichtungen und Anlagen nach Auffassung der Koordinierungsstelle kritische Infrastrukturen denn überhaupt in den Anwendungsbereich des § 28 Absatz 1 Katastrophenschutzgesetz fallen. Die Antwort: eine Ablehnung. Denn schon die Frage betrifft nach Auffassung der Senatsverwaltung selbst Informationen nach § 2 Absatz 3 und demnach kritische Infrastruktur. Das heißt, die Frage an sich wird sogar schon abgeblockt. Das ist genau das, was Sie befürchten?
1: Das empfinde ich jetzt auch als eine sehr pauschale Ablehnung in jedem Fall, weil man natürlich nicht versucht, zumindest zu vermitteln, wie denn das Gesetz auszulegen ist. Und eigentlich sollten Gesetze ja so sein, dass Bürgerinnen und Bürger sie verstehen und selber auch jedenfalls die Information bekommen, wie weitreichend sie sind und wie weitreichend eben nicht. Diese Antwort zeugt aber davon, dass man als Bürgerin nicht verstehen kann, was jetzt wirklich reinfällt und was nicht. Weil im Grunde genommen wäre diese Frage ja eine erste Frage, um festzustellen, welchen Informationsfreiheitsantrag ich danach stellen kann, ohne dass ich abgelehnt werde.
0: Ein anderes Beispiel, da bleiben wir bei Frag den Staat. Die haben im Januar die Akten der Kulturverwaltung zur Fördergeldaffäre veröffentlicht, auf Grundlage des Berliner Informationsgesetzes vor der Gesetzesänderung, wohl bemerkt. Wäre eine solche Akteneinsicht nach der jetzigen Rechtslage überhaupt noch möglich?
1: Also im Rahmen des Gesetzgebungsverfahrens wurde behauptet, ja, von den Regierungsfraktionen. Aber das ist tatsächlich etwas, was natürlich auch von unserer Seite und auch natürlich von der NGO-Seite als Argument eingebracht worden ist, wo wir gesagt haben, wenn ihr wirklich in das Gesetz reinschreibt, dass Anlagen, Einrichtungen zum Beispiel von Kultur, weil sie als kritische Infrastruktur oder kritische Einrichtungen gelten, einfach allein schon die Tatsache, dass die Information diese Bereiche betrifft oder irgendeine Einrichtung betrifft, die aus dem Kulturbereich kommt, allein das schon ausreichend sein soll, dass das IFG nicht anwendbar ist und es nicht auf die Sensibilität der Informationen ankommt, dann ist solchen Situationen natürlich in der Zukunft Tür und Tor geöffnet.
0: Frau Kamp, was im März in Berlin beschlossen wurde, könnte auch bald auf Bundesebene kommen. Anfang Juli hat der Koalitionsausschuss von CDU, CSU und SPD im Bund sich darauf verständigt, auch das IFG des Bundes umzubauen, ganz ähnlich, so wie es in Berlin passiert ist. Welche Konsequenzen hätte das? Wären das noch tiefgreifendere?
1: Ja, die Konsequenz, die wir da sehen, ist vor allen Dingen eine ganz, ganz wesentliche Umkehr, dass zumindest nach den Informationen, die aus dem Koalitionsausschuss herauskamen, das Gesetz ja so umgebaut werden soll, dass der Antragsteller quasi ein berechtigtes Interesse geltend machen muss, um an Informationen zu kommen. Das heißt, wir würden hier einen kompletten Paradigmenwechsel haben und abkehren von dem allgemein zugänglichen Jedermannsanspruch, der ja wirklich Ausdruck der Informationsfreiheit ist. Also ich versuche es nochmal zu erklären. Die Verwaltung hat keinen Besitzstand an ihren Informationen, sondern sie muss im Gegenteil ein Interesse daran haben, dass Menschen verstehen und nachvollziehen können, was sie machen. Und ganz platt gesagt, wird die Verwaltung vom Steuerzahler dafür bezahlt, dass sie das macht. Und alles, was sie hat an Informationen, ist mit Steuergeld finanziert. So, wenn wir jetzt aber hingehen und sagen, ein Informationszugang darf nur gewährt werden, wenn der Bürger selber nachweist, dass er irgendeine Form von Interesse daran haben darf, diese Information zu bekommen, dann haben wir eine komplette Umkehr dieses Gedankens, der für mich auch absolut nicht einleuchtend ist.
0: Wir haben jetzt über verschiedene Angriffe.

0: gesprochen, Angriff auf die Stromversorgung in Berlin, Hackerangriff auf das Berliner Landesnetz. Also ist da nicht was dran, dass man sagen muss, unsere Sicherheit ist immer weiter gefährdet und vielleicht müssen wir ein Stück weg von unserem sehr liberalen Verständnis von Transparenz?
1: Dagegen hat ja niemand etwas. Es ist ja vollkommen klar, dass der Staat seine Informationen oder seine kritische Infrastruktur schützen soll, können soll. Aber die Frage ist ja, soll er von vornherein sagen, wir machen dicht und nur in ganz kleinen Einzelfällen kriegt irgendwer eine Information? Oder bleibt es dabei und wir sagen, grundsätzlich ist es so, dass Informationen frei verfügbar sein sollen, aber wir müssen halt genau hinschauen und wir als Staat müssen uns so organisieren und die Aufwände dafür auch eingehen, dass wir im Einzelfall gucken, was herausgegeben werden kann und was nicht, damit wir grundsätzlich dieses Versprechen, was wir haben und was wir, glaube ich, nötiger brauchen denn je, dass wir zeigen, dass wir integer sind und dass wir rechtsstaatlich handeln, dass wir dieses Versprechen weiterhin einlösen können.
0: Maike Kamp, vielen Dank für das Gespräch.
1: Danke.
2: Berlins Beauftragte für Datenschutz und Informationsfreiheit. Maike Kamp war das im Gespräch mit Landespolitikreporter Jonas Wintermantel.
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4: Mit Barbara Wiegand. Museen haben oft mehr Schätze, als sie zeigen können. Deshalb lagern viele Objekte im Depot. Doch was passiert mit ihnen im Katastrophenfall, bei Hochwasser oder Feuer? Wir erfahren Einsatzkräfte, wo die Schätze lagern. Damit beschäftigt sich auch die Offensive Kulturgutschutz für besonders gefährdete und bedeutende Kulturgüter in Brandenburg. Für das Startprojekt in Cottbus und Spree-Neiße gab es jetzt 20.000 Euro. Was das für die Museen bedeutet, darüber berichtet Kulturreporter Markus Roder.
5: Genau, es ist halt nicht eine Box, wo man die Objekte.
6: Der Geschäftsführer des Brandenburger Museumsverbandes, Arne Lindemann, öffnet eine große blaue Notfallbox, die er dem Stadtmuseum übergeben hat. Sie ist ein Baustein der Offensive Kulturgutschutz, mit der Museen ihre Schätze in den Depots künftig noch besser gegen Extremereignisse schützen sollen. Brandenburgs Kulturministerin Manja Schüle weiß, was in der Box steckt.
7: Da finden Sie alles, was Sie in so einer Krisensituation unbedingt brauchen. Angefangen von Laufzeit und Telefonnummern, aber natürlich bis hin zu Scheren, zu Verbandsmaterial für die Kulturgüter, Taschenlampen und diesem ganzen Notfallset, was man dann, wenn man es braucht, ja meistens nicht sofort griffbereit hat.
6: Die Notfallbox ist nur ein kleiner Baustein im Projekt Kulturgutschutz, das das Land mit insgesamt 20.000 Euro fördert. In 20 Museen der Region wird jetzt eine Risikoanalyse gestartet. Heißt, es wird untersucht, welche Gefahren den dort gelagerten Kulturschätzen wirklich drohen, sagt der Geschäftsführer des Brandenburger Museumsverbandes. Arne Lindemann.
8: Es geht darum, natürlich im Zuge des Klimawandels, dass wir verstärkt Starkregenereignisse haben. Waldbrände für Brandenburg natürlich eine ganz zentrale Sache. Und da müssen wir gucken, wie schützen wir unsere Museen davor, die Kulturgüter davor.
6: Und so soll auch festgelegt werden, welche Objekte im Ernstfall zuerst gerettet werden. Denn allein das Stadtmuseum Cottbus beherbergt rund 1,5 Millionen Objekte. Da eine Auswahl zu treffen, wird eine schwere Aufgabe für Robert Büschel, den Leiter der städtischen Sammlungen.
9: Sagen wir jetzt einfach, das, was am ältesten ist, ist das Wichtigste, ist jetzt für die Cottbusserinnen und Cottbusser vielleicht doch auch die TKC-Nähmaschine das Wichtigste. Das ist ein Weg, der wird eine ganze Weile in Anspruch nehmen und ganz, ganz viele Runden auch, in denen wir zusammensitzen.
6: Der Schutz von Kulturschätzen soll zum Teil des großen Katastrophenschutzes werden. Deshalb auch der Start in Cottbus. Denn hier gibt es schon einen sogenannten Notfallverbund, in dem sich Museen, Bibliotheken und Archive zusammengetan haben, um im Ernstfall schneller und koordiniert reagieren zu können.
4: Markus Roder über den Start der Offensive Kulturgutschutz in Cottbus.
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10: Um 21 Uhr mit Werner Schoninger. Guten Abend. Berlin bekommt künftig deutlich mehr Geld vom Bund für seine Aufgaben als Hauptstadt. Bund und Land haben einen neuen Hauptstadtfinanzierungsvertrag unterzeichnet. Er gilt ab 2028 für 10 Jahre und umfasst rund 5 Milliarden Euro. Unter anderem soll sich der Zuschuss für die Sicherheit verdoppeln auf gut 2 Milliarden Euro. Der Sprecher der Gewerkschaft der Polizei in Berlin, Jendro, begrüßte in RBB 24 den Beschluss, sagte aber, Geld allein reiche nicht aus.
11: Wir müssen massiv vor allem in die Digitalisierung investieren, um dann auch effektiver arbeiten zu können. Und der Bund, der häufig auch für Lagen in Berlin verantwortlich ist. Das Versammlungsgeschehen ist ja kein Berliner Versammlungsgeschehen. Also da erwarten wir mehr vom Bund, weil es ist schön, dass wir jetzt Geld bekommen, ja, um auch Personal zu bezahlen. Aber Fakt ist eben auch, wir finden das Personal gar nicht.
10: Gewerkschaftssprecher Benjamin Jendrow. Die Bundesregierung will bald neue Maßnahmen gegen die hohen Spritpreise auf den Weg bringen. Man werde auf die Preistreiberei der Konzerne reagieren, kündigte Kanzler Merz an. Hauptstadtkorrespondent Uwe Berndt.
12: Für viele Menschen, die täglich mit dem Auto unterwegs sind, sei eine Belastungsgrenze erreicht. Merz verwies darauf, dass das Kartellamt bereits mehr Befugnisse bei der Missbrauchsaufsicht erhalten habe. Doch das sei offenbar nicht ausreichend. Die Bundesregierung sei nun mit den Ländern in einem engen Austausch. Das genaue Instrumentarium stehe allerdings noch nicht fest.
10: Die organisierte Kriminalität bleibt in Deutschland auf hohem Niveau. Das zeigt das aktuelle Lagebild von Innenministerium und BKA. Demnach wurden im vergangenen Jahr insgesamt 683 Ermittlungsverfahren registriert, gut 5% mehr als im Vorjahr. Besonders der Drogenhandel stellt die Behörden vor große Herausforderungen. Er machte mehr als ein Drittel aller Verfahren aus. Die Berliner Bäderbetriebe haben zum Ende der Freibadsaison eine positive Bilanz gezogen. Wie das Unternehmen mitgeteilt hat, haben im Sommer knapp 1,7 Millionen Gäste die Freibäder besucht. Das seien rund 240.000 mehr gewesen als im vergangenen Jahr. Laut den Bäderbetrieben hat sich das Einlass- und Sicherheitskonzept bewährt. Der ostdeutsche Schlagzeuger und Komponist Hermann Nähring ist tot. Wie mehrere Weggefährten dem RBB bestätigten, starb Nähring im Alter von 75 Jahren in Falkenhagen in Märkisch-Oderland. Er prägte die Jazz- und Weltmusikszene der DDR und des wiedervereinigten Deutschlands. Sein Spezialgebiet waren kuriose, ungewöhnliche und ausgefallene Instrumente, mit denen er experimentierte. Soweit die Nachrichten. 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Das Wetter: nachts locker bewölkt oder klar, später Richtung Prignitz stärker bewölkt und teils kräftige Schauer oder Gewitter, Tiefstwerte 17 bis 13 Grad. Aktuell in Berlin-Buch 19 Grad und in Brandenburg-Havel 22. Morgen kaum Sonne, örtlich Schauer oder Gewitter, 18 bis 22 Grad. Die Zeit 21.03 Uhr.
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14: Aus dem NDR-Studio in Hamburg mit Ulrike Heckmann. Guten Abend. Die organisierte Kriminalität bleibt in Deutschland auf hohem Niveau. International vernetzte Tätergruppen stellen die Sicherheitsbehörden nach Einschätzung des Bundeskriminalamtes weiter vor große Herausforderungen. Das geht aus den Bundeslagebildern organisierte Kriminalität und Rauschgiftkriminalität hervor, die für das letzte Jahr vorgestellt worden sind, heute von Bundesinnenminister Dobrindt von der CSU und BKA-Präsident Holger Münch. Bitte Sönnigsen aus dem Hauptstadtstudio fasst die beiden Berichte zusammen.
15: Die Serie der Angriffe auf Wohnhäuser, Cafés und Bars in Köln und Umgebung reißt nicht ab.
16: Sonntag früh wurden mehrere Schüsse abgefeuert. In dem Haus wohnt der Besitzer einer großen türkischen Imbisskette.
17: Der Täter schoss von der gegenüberliegenden Straßenseite am helllichten Tag auf das Café.
18: Seit Jahren gibt es im Großraum Köln immer wieder Explosionen und Schüsse auf Wohnhäuser, Bars oder Cafés. Für das Bundeskriminalamt ein Beispiel dafür, dass kriminelle Banden häufiger zu exzessiver Gewalt greifen. Dahinter sollen mutmaßlich Mitglieder türkischer Jugendbanden stecken. BKA-Chef Holger Münch spricht von einer neuen Tätergeneration, die ihre Taten bewusst zur Schau stellt.
19: Die sogenannte Generation Z-Mafia, ihre Macht und Gewalttaten offensiv in Social Media inszeniert.
18: Das BKA kommt zu dem Schluss, dass kriminelle Banden immer professioneller werden, auch indem sie sich auf Straftaten spezialisieren. So gibt es Gruppierungen, die etwa Profis in Geldwäsche sind. Andere kennen sich in Cybercrime besonders gut aus. Verbrechen als Dienstleistung, Cyber as a Service nennen das die Fachleute. Kriminelle Banden können dadurch noch effektiver Verbrechen begehen, meint Innenminister Alexander Dobrindt.
20: Nach dem Prinzip: einer plant, einer bezahlt, einer schlägt zu.
18: Auftraggeber und derjenige, der die Tat am Ende ausführt, begegnen sich dabei oft nicht. Für die Ermittler wird es deshalb noch schwerer, die kriminellen Banden zu schnappen. Sie müssen ihre Ermittlungsarbeit verändern, sagt BKA-Chef Holger Münch.
19: Es ist nicht mehr nur die Frage, wer hat die Tat begangen, sondern wer hat sie bestellt, wer hat sie vermittelt, wer hat sie finanziert. Wer profitiert davon? Diese Fragen kommen heute dazu, wenn Sie ermitteln.
18: Im vergangenen Jahr hat die Polizei im Bereich organisierte Kriminalität knapp 8.000 Verdächtige fassen können. So viele wie seit 5 Jahren nicht mehr. Die meisten Verdächtigen kamen aus Deutschland. Dahinter kommen kriminelle Banden aus der Türkei, Syrien und Albanien. Die Ermittler stellen auch fest, dass Kinder und Jugendliche immer häufiger von kriminellen Banden angeworben werden. Über soziale Netzwerke oder Gaming-Plattformen. Zum Teil sind sie erst 13 Jahre alt und sollen schwere Gewaltstraftaten begehen, mit Drogen handeln oder beim Online-Betrug helfen. Eine Entwicklung, die Bundesinnenminister Dobrindt Sorgen bereitet.
20: Dass Minderjährige auch zunehmend als sogenannte Wegwerftäter eingesetzt werden. Sie werden rekrutiert, verheizt, fallen gelassen, während die Hintermänner im Verborgenen bleiben.
18: Dass die organisierte Kriminalität in Deutschland weiter auf dem Vormarsch ist, liegt auch am weltweit boomenden Drogenhandel. Mehr als 2100 Drogentote registriert die Statistik im vergangenen Jahr. Das treibt auch den Drogenbeauftragten der Bundesregierung um.
0: An jedem Gramm Kokain, was zum Spaß konsumiert wird, klebt Blut.
18: Hendrik Streeck kritisiert, dass Kokainkonsum in Teilen der Gesellschaft inzwischen als normal gilt. Es geht den kriminellen Banden vor allem ums Geld. Rund 3 Milliarden Euro Schaden haben sie im letzten Jahr verursacht. Die Bundesregierung will dort ansetzen. Anfang des Jahres hat sie einen Aktionsplan beschlossen. Der sieht mehr Personal und bessere Technik vor und einen besseren Datenaustausch zwischen den Behörden.
14: Innenminister Dobrindt warnte bei der Vorstellung der Berichte heute davor, dass Gewalttaten mittlerweile wie eine Dienstleistung bestellt werden könnten und dafür teilweise auch Jugendliche angeworben werden. Gewalt wird jünger, bestätigt auch Benedikt Strunz aus dem NDR-Team Investigation, der sich mit den Themen organisierte Kriminalität und Drogenkriminalität befasst.
21: Das ist ein besonders erschreckender Trend. Wir kennen aus der organisierten Kriminalität, insbesondere aus dem Kokainhandel, dieses Phänomen der Dienstleister, also dass einzelne kriminelle Aufgaben an Dienstleister ausgelagert werden, zum Beispiel die Geldwäsche. Ermittler sprechen dann in dem Zusammenhang von Crime as a Service, also Verbrechen als Dienstleistung. Und seit einiger Zeit sehen wir eben auch, wie kriminelle Banden über Social Media wirklich ganz gezielt junge Menschen anwerben, 13-, 14-Jährige, und sie dazu bringen, für wenige 1.000 Euro wirklich Auftragsmorde durchzuführen. Häufig wird den Jugendlichen dann das Ganze quasi als eine Art Computerspiel verkauft. Also dein Endgegner ist die und die Zielperson. Wenn du die erschießt, kommst du einen Level weiter. Die Ermittler nennen das Gamification. Und das ist ein Phänomen, das derzeit nicht nur in den Niederlanden Überhand nimmt, sondern auch in Belgien, Frankreich und in Schweden angetroffen werden kann. Und dieses Phänomen hat mittlerweile auch Deutschland erreicht. Das ist ein Problem. Was macht man mit solchen Tätern, die fast noch Kinder sind? Die wahrscheinlich noch drängendere Frage dürfte allerdings sein, wie hält man Jugendliche davon ab, den Verlockungen der organisierten Kriminalität zu erliegen? Denn die heute veröffentlichten Zahlen zeigen ja auch ganz klar, offenbar haben kriminelle Banden derzeit kein Problem, Nachwuchs zu finden. Und genau hier liegt meiner Meinung nach auch ein Punkt, wie man diese kriminelle Schattenwirtschaft wirklich erfolgreich bekämpfen könnte. Aber da ist noch viel zu tun.
14: Benedikt Strunz aus dem NDR-Team Investigation. Die Landtagswahl in Niedersachsen am letzten Sonntag hat ein unvorhergesehenes Nachspiel. Nicht die Landtagswahl, die Kommunalwahl in Niedersachsen. Pardon, Hahn. Also nochmal, die Kommunalwahl in Niedersachsen am letzten Sonntag. Die hat eine Folge, die nicht erwartet wurde. Nach CDU und SPD landete die AfD vor den Grünen hier auf dem 3. Platz. Die vom Verfassungsschutz beobachtete Partei hat damit so viele Stimmen hinzugewonnen, dass mehr als 250 Sitze in den Kommunalvertretungen unbesetzt bleiben, und zwar mangels Kandidaten. Auch andere Parteien sind betroffen, aber in weitaus geringerem Umfang. Das ist Jonas Hans.
22: Dieser Vorgang bedeutet für die Kommunalräte in Niedersachsen, dass die Sitze schlicht unbesetzt bleiben für die gesamte Wahlperiode. Nachbesetzen geht nicht, das verbietet das Kommunalgesetz. Das heißt, dass zum Beispiel bei Abstimmungen im Rat die betroffenen Parteien gar nicht so viele Stimmen einbringen können, wie ihnen eigentlich zustünden, weil schlicht niemand da ist. Das wiederum zu verhindern, ist Aufgabe der jeweiligen Parteien, sagt der niedersächsische Landeswahlleiter Markus Steinmetz.
23: Der Gesetzgeber hat die Verantwortung dafür, dass genug Bewerberinnen und Bewerber auch aufgestellt und auf die Liste kommen, eindeutig den Parteien zugewiesen. Das heißt, es ist Aufgabe der jeweiligen Partei, für jeden möglichen Wahlausgang auch ausreichend Kandidatinnen und Kandidaten vorzuhalten.
22: Durch die unbesetzten Plätze verändert sich auch das Mehrheitsverhältnis in den Räten. Ein Beispiel: in Rauderfehn im Landkreis Leer hat die AfD 6 Sitze errungen, aber nur einen Kandidaten aufgestellt. 5 Sitze bleiben dort also frei. Und das wirkt sich dann auch beispielsweise auf die Arbeit in den Ausschüssen aus, weil sie im Verhältnis zur Ratsgröße gebildet werden. Ist das fair, fragen sich nun vielleicht einige Wähler. Sie haben ja schließlich einer Partei die Stimme gegeben, die nun deutlich schwächer vertreten sein wird, als sie eigentlich sein sollte. Die Antwort, ja, das ist fair, zumindest laut dem Kommunalgesetz. Denn die Parteien haben im Vorfeld transparent verkündet, mit wie vielen Kandidaten sie ins Rennen gehen. Und laut Kommunalwahlgesetz müssen Wähler vorher wissen, wem sie eine Stimme geben können. Auch im Stadtrat Peine können Sitze der AfD nicht besetzt werden. 8 stehen der Partei nach der Wahl zu, 4 Kandidaten hat sie aber nur. Sonja Niels, AfD-Kreisvorsitzende in Peine, sagt uns dazu:
1: Wir müssen die Aufbauarbeit im AfD-Kreisverband weiter vorantreiben. Auch wenn wir immer noch nicht genug Personen haben, die bereit sind, sich in der Öffentlichkeit quasi für ein Mandat unter dem Label AfD zu bewerben. Und daran müssen wir jetzt auch weiterarbeiten.
22: Der AfD fehlen landesweit die meisten Kandidaten, 258 an der Zahl. Aber auch bei anderen Parteien bleiben einzelne Sitze unbesetzt. Bei der SPD 10, bei den Grünen beispielsweise 4 Sitze.
14: Jonas Hanst über die Ergebnisse nach der Kommunalwahl in Niedersachsen. Landtagswahl findet unter anderem in Mecklenburg-Vorpommern statt am nächsten Sonntag. Rund 1,3 Millionen Wahlberechtigte gibt es und erstmals dürfen auch 16- und 17-Jährige ihre Stimme abgeben. Aber was gut ist für die Jugend, das entscheiden in den kommunalen Parlamenten oft die langjährigen, älteren, aktiven Ratsmitglieder. Die Jugend vor Ort verlangt allerdings Mitsprache. Und bei U16-Wahlen können Sie das Abstimmen und Meinung äußern auch schon mal üben. Reporterin Celine Schmock war in Mecklenburg-Vorpommern dabei.
2: Bei Entscheidungen, die Kinder und Jugendliche betreffen, will Jason Blönningen nicht, dass über ihre Köpfe hinweg entschieden wird. Der 15-Jährige ist Vorsitzender des Kinder- und Jugendrates in Schwerin.
5: Da wird mein Spielplatz geschlossen, da wird ein Jugendclub umkonzeptioniert. Und dann in die Jugend nicht zu fragen, ist schwachsinnig, weil jetzt halt Jugendräume sind, die entfallen.
2: An diesem Nachmittag organisiert Jason eine der mehr als 50 U16-Wahlen im Land mit. Wahlkabinen stehen bereit, die Stimmzettel auch, nur die Jugendlichen. Die lassen zunächst auf sich warten. Nach rund einer Stunde kommen die ersten Wählerinnen und Wähler, um ihre Stimmen abzugeben.
5: Warum 2?
2: Wer sich noch nicht entschieden hat, kann sich vor Ort über die Parteien informieren. Auf Infokarten haben die Selbstwerte genannt, für die sie stehen wollen. Die Linke zum Beispiel soziale Gerechtigkeit, Solidarität und Mitbestimmung. Bei der AfD stehen unter anderem ganzheitliche Bildung, Achtung und Wertschätzung und Widerständigkeit. Für den 12-jährigen Wolf ist es das allererste Mal, dass er bei einer solchen Wahl sein Kreuz machen kann.
7: Es ist ein gutes Gefühl, weil man merkt halt so viel, man selber mitbestimmen kann. Also es ist ja noch nicht richtige Wahl, aber man kann sich schon mal so vorbereiten.
2: Die 13-jährige Lilly beschäftigt sich gern mit Politik. Und ihr ist wichtig:
24: Generell, man könnte ein bisschen was am Schulsystem ändern. Ich finde es nicht so gut für Jugendliche, so früh aufzustehen und dann auch bis so spät in der Schule bleiben zu müssen.
2: Am Ende haben in diesem Schweriner Wahllokal 29 Kinder und Jugendliche gewählt. Landesweit waren es über 1.500. Die AfD liegt da mit gut 33% vorn. Dahinter folgt die Linke mit rund 25%. Vor 5 Jahren lag bei der damaligen U18-Wahl noch die SPD vorn. AfD und Linke schnitten deutlich schwächer ab. Vergleichen lässt sich das aber nur bedingt, denn damals konnten auch 16- und 17-Jährige mitmachen, diesmal nur unter 16-Jährige. Und repräsentativ ist die Wahl auch nicht. Mitorganisator Jason will auch über solche Wahlen hinaus mehr Mitsprache.
5: Dass man einen Beauftragten hat im Landtag, der die Meinung der Kinder und Jugendliche vertritt. Wenn da jemand die Meinung vertritt, tut er es aktuell freiwillig und nicht, weil er einen Dienstposten dafür hat. Und ich finde, man sollte so Dienstposten einrichten.
2: Und auch der Landesjugendring, der die U16-Wahlen organisiert, fordert mehr feste Beteiligungsmöglichkeiten und eine Kinder- und Jugendstrategie für Mecklenburg-Vorpommern.
14: Es ist 21.15 Uhr.
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25: München wird das Finale der Fußball-Champions League 2028 ausrichten. Das gab die Europäische Fußballunion heute bekannt. Das Titelduell findet in der Allianz Arena statt, mit Platz für rund 75.000 Zuschauer. Und die Leichtathletik-Weltmeisterschaften 2031 finden ebenfalls in München statt, allerdings im Olympiastadion. Details von Reporter Kilian Medele.
4: München hat den Zuschlag für 2031. 22 Jahre nach den Usain Bolt-Festspielen von Berlin findet wieder eine Leichtathletik-WM in Deutschland statt. Das hat der Leichtathletik-Weltverband im Anschluss an eine Council-Sitzung in Budapest verkündet. Jochen Schweizer, Aufsichtsratsvorsitzender des Deutschen Leichtathletikverbandes, zeigt sich erleichtert.
6: Wir wollen ein neues Sommermärchen produzieren. Es wird einfach ganz, ganz toll. Jetzt gerade bin ich einfach nur noch geflasht. 3 Jahre harter Arbeit sind zu Ende. 5 Jahre harte Arbeit liegen vor uns. Ich freue mich einfach sehr, dass dieses Event nach Deutschland kommt. Und es ist ein starkes Signal für unsere Athletinnen und Athleten, denn ich bin der Meinung, dass Athletinnen und Athleten aus Deutschland eine internationale Heimmeisterschaft erleben sollten.
4: München hat viel Werbung für sich gemacht. Eine WM wird dann im frisch renovierten Olympiastadion ausgetragen. Die Stadt plant derzeit mit Kosten in Höhe von 110 Millionen Euro. Die bayerische Landeshauptstadt hatte sich nach der rauschhaften EM 2022 gute Chancen ausgerechnet und sich jetzt gegen die namhaften Konkurrenten aus London und Rom durchgesetzt. Mit Nairobi wird 2029 erstmals eine afrikanische Stadt Gastgeber einer Leichtathletik-Weltmeisterschaft sein. Nairobi und München haben letztlich 2 überzeugende Konzepte vorgelegt. Sie bieten sehr unterschiedliche, aber gleichermaßen spannende Chancen für unseren Sport, sagt Sebastian Coe, der Präsident des Leichtathletik-Weltverbands, nach der Entscheidung.
25: Fußballtrainer Dino Toppmöller ist beim französischen Erstligisten RC Lens nach nur 3 Monaten schon wieder entlassen worden. Der Vizemeister bestätigte die einvernehmliche Trennung am Abend. Der Grund sei, laut Medienbericht, ein Zerwürfnis zwischen Vereinsspitze und Toppmöller. Hansa Rostock hat auf den durchwachsenen Saisonstart in der 3. Liga reagiert und sich von Cheftrainer Daniel Brinkmann getrennt. Wie der Club mitteilte, sei die Entscheidung nach intensiven Gesprächen und einer ausführlichen sportlichen Analyse von Aufsichtsrat, Vorstand und sportlicher Leitung getroffen worden. Volleyball. Deutschland hat bei der Europameisterschaft das letzte Gruppenspiel in der Vorrunde verloren. Gegen Frankreich gab es eine 0:3 Niederlage. Für die nächste Runde aber war das deutsche Team schon vor der Partie qualifiziert. Tennis. Trotz der Strapazen auf dem Weg zu seinem Titel bei den US Open in New York hält Alexander Zverev sein Versprechen ein und schlägt für die deutsche Auswahl am Wochenende im Davis Cup auf. 2 Tage nach dem Sieg beim letzten Grand-Slam-Turnier der Saison beendete Zverev die Spekulationen über seinen Einsatz in der Partie gegen Kroatien. In Halle-Westfalen geht es am Samstag und Sonntag um die Qualifikation für das Finalturnier der besten 8 Mannschaften im November. Der Sport mit Guido Ringel.
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8: Und hier ist der Tag in Berlin und Brandenburg mit Jasser Speck. Ich grüße Sie. 2,40 Euro, 2,50 Euro, 2,60 Euro und so weiter. Die Spritpreise kennen im Moment ja offenbar kein Limit. Täglich lässt sich das ja auch an den Tankstellen in Berlin und Brandenburg beobachten. Bundeskanzler Friedrich Merz sieht die Belastungsgrenze vieler Menschen erreicht und hat jetzt Maßnahmen angekündigt. Und auch im Brandenburger Landtag sind die Spritpreise heute das Thema Nummer 1. Was die Parteien da vorschlagen, berichtet RBB-Landespolitik-Reporterin Amelie Ernst.
9: Die Lage an den Tankstellen ist ernst. Deshalb hat auch CDU-Fraktionschef Steven Breetz klare Erwartungen an die Bundesregierung.
11: Uns geht es jetzt darum, dass die Bundesregierung bei dem Thema Handlungsfähigkeit beweisen muss. Und sie soll es nicht durch Ankündigungen, sondern durch Taten. Wir wollen unsererseits den Druck erhöhen, weil ich finde, dass Spritpreise heute von etwa 2,50 Euro für viele Menschen im Land über der Tragfähigkeit liegt. Und deshalb braucht es dringend das politische Zeichen, dass die Bundesregierung gewillt ist zu handeln.
9: In einem gemeinsamen Entschließungsantrag fordern die Regierungsparteien SPD und CDU den Bund auf, einen Spritpreisdeckel zu prüfen und die Entfernungspauschale zu erhöhen. Außerdem müsse das Bundeskartellamt mehr Möglichkeiten erhalten, um die Spritpreise zu kontrollieren. Und auch Steuern dürften kein Tabu sein, sagt Marcel Penquit, der wirtschaftspolitische Sprecher der SPD-Fraktion im Landtag. Allen voran eine Übergewinnsteuer.
12: Die Mineralölkonzerne haben im 2. Quartal einen Übergewinn von 4,2 Milliarden Euro erwirtschaftet. Und da muss man eben einfach sagen, da greifen die Ölkonzerne massiv in die Portemonnaies der Menschen. Wir haben ein ganz klar politisches Ziel. Der Spritpreis muss deutlich absinken. Und welches Instrument man dafür wählt, das liegt nun wirklich im Spielfeld der Bundesregierung.
9: Eine Absenkung der CO2-Preise auf Kraft- und Heizstoffe fordert die AfD schon länger. Doch eine Übergewinnsteuer für Ölkonzerne lehnt sie ab. Stattdessen sollten die Autofahrerinnen und Autofahrer mit Steuergeld entlastet werden, meint AfD-Fraktionschef Hans-Christoph Berndt.
26: Der Staat hat genug Steuereinnahmen, mehr als genug, auch Brandenburg, auch die Bundesrepublik. Zweitens, er soll mit diesem Geld vernünftig umgehen. Und diese CO2-Bepreisung, und Mehrwertsteuer und Benzinpreise, die sind auch Gift für die Wirtschaft. Diese CO2-Bepreisung ist ohnehin falsch und sollte ohnehin abgebaut werden, jetzt mehr denn je.
9: Anders als die AfD möchte das BSW die Konzerne bei der Regulierung der Spritpreise nicht verschonen. Auch für das BSW sind eine Übergewinnsteuer und ein Spritpreisdeckel zwingend nötig. Gleichzeitig schlägt BSW-Fraktionschef Nils-Olaf Lüders erneut vor, die Sanktionen gegen Russland zu beenden, um an billiges Öl und Gas zu kommen.
10: Da ist ganz klar, also die Sanktionen, wenn die weg wären, die Energiepreise wieder günstiger wären, würde es schon besser aussehen. Und was die Energiewende anbelangt, natürlich stehen wir der nicht im Wege, aber sie muss dann halt auch wirtschaftlich tragfähig umgesetzt werden. Im Moment ist das ja nicht der Fall.
9: Auch in den anstehenden Landtagssitzungen soll über Maßnahmen gegen die hohen Spritpreise diskutiert werden.
8: Landespolitik-Reporterin Amelie Ernst war das aus dem Potsdamer Landtag. Und jetzt blicken wir nach Berlin. In der Hauptstadt sind Sucht und Drogen weiterhin ein Problem. Die Strategien dagegen haben sich in den vergangenen Jahrzehnten allerdings verändert. In den 70ern hat man vor allem auf Verbote und Strafverfolgung gesetzt. Heute geht es viel stärker um Prävention und Suchtberatung. Aber weil auch das offenbar nicht reicht, hat der schwarz-rote Senat jetzt eine neue Landesstrategie Sucht beschlossen, wie Ute Schumacher aus der Redaktion für Landespolitik berichtet.
13: Die neue Strategie stellt das, was es bisher an Präventions-, Beratungs- und anderen Angeboten gab, nicht auf den Kopf. Im Gegenteil. Es soll eine Ergänzung dessen sein, was es beispielsweise an Drogenkonsumräumen, Entzugsangeboten, Drugchecking und anderem gibt, sagt Berlins Gesundheitssenatorin Ina Ciborra.
15: Sucht ist kein Randphänomen. Es betrifft unsere ganze Stadt, alle Lebensbereiche, alle Lebensphasen, den öffentlichen Raum, das Arbeitsleben, die Familien, die Schule, die Freizeit. Und insgesamt hat das Phänomen Suchterkrankung erhebliche gesundheitliche, soziale und gesellschaftliche Folgen, nicht nur für die Einzelnen, sondern für das gesamte Umfeld und die gesamte Stadt.
13: Und weil es alle Lebensbereiche betrifft, ist die Sucht- und Drogenbekämpfung auch eine gesamtgesellschaftliche Aufgabe, so Ciborra. Wenn also in einem Kiez Suchterkrankte leben, gehe es nicht nur darum, den Suchterkrankten zu helfen, sondern auch die Lebenssituation der anderen Menschen in dem Kiez zu verbessern. Wie genau das in der Praxis aussehen kann, sollen die kommenden Jahre zeigen. Ziel ist es, laut Senatorin in jedem Fall, dass die Zahl der Abhängigen sinkt und die gesundheitlichen und sozialen Folgen von Sucht reduziert werden. In 5 Jahren werde dann überprüft, ob das Ziel erreicht wurde. Was die neue Strategie nicht erlaubt, ist der viel diskutierte Mikrohandel von Drogen. Auch wenn die Gesundheitssenatorin ihn sinnvoll findet.
15: Wir sehen, dass da, wo wir Mikrohandel haben, also in Zürich zum Beispiel, dass der Straßenhandel im Umfeld der Einrichtungen reduziert werden konnte, wenn die Suchterkrankten eben die Dosis, die sie für ihren Konsum benötigen, in den Einrichtungen der Suchthilfe, in den Drogenkonsumräumen bekommen können. Wir halten das für einen guten Ansatz. Es ist aber jetzt im Augenblick nicht Bestandteil dieser Strategie.
13: Der Grund? Die Koalition von CDU und SPD konnte sich schlicht nicht darauf verständigen. Laut Gesundheitssenatoren brauche es da noch politische Diskussion.
8: Ute Schumacher war das zu Berlins Suchtstrategie. Ja, und bleiben wir mal noch beim Thema Drogen. Alkohol, Crack, Heroin. Menschen mit Suchtthematik sind vielerorts in Berliner Bussen und Bahnen, Stationen und auf der Straße unterwegs und anzutreffen. Diesen Menschen wollen Sozialarbeiterinnen und Sozialarbeiter helfen. RBB24-Reporter Martin Schmitz war in einem Café mit Suchtangebot, das allen offen steht.
16: Berlin, S- und U-Bahn Neukölln. Menschenströme ziehen durch eine Unterführung vorbei an einer Frau, die auf gestapelten Matratzen in ein Brot hineinbeißt. Rundherum zahlreiche Einkaufswägen mit Hab und Gut. In Hauseingängen liegen scheinbar schlafende Menschen. Anwohner und Passanten kennen die Drogenproblematik hier.
17: Dass die Leute nicht mehr wie Menschen sich verhalten, sondern wie Monster. Mitgefühl schon. Jeder hat so seine Geschichte. Man sollte die jetzt natürlich nicht hier unter die niedrigste Niveau stellen, sage ich mal. Aber die sind unberechenbar.
19: Tagsüber, nachtsüber sich gleichermaßen, wie Crack konsumiert wird mit Glaspfeifen, wie sich gestritten wird um Ware. Mich persönlich stört es nicht, aber ich kann mir vorstellen, dass es Leute auf jeden Fall stören könnte.
16: In der Lahnstraße um die Ecke ist nicht zufällig das Kontaktcafé der Suchthilfe Vista Berlin. Christine Range, lila Sportjacke, schwarzer Lidstrich, leitet das Projekt seit rund 5 Jahren.
20: Sie dürfen sich hier kurz mal erholen, kurz mal zum Atmen kommen, nicht immer nur permanent auf ihre Sachen aufpassen und in Hetze und Not sein, sondern sich einfach mal kurz wohlfühlen.
16: Jeden Mittag hat das Café geöffnet. Mehr als 10 Sozialarbeiter unterstützen, bieten Getränke und Mahlzeiten an. Eine Dusche, ein Gespräch. Viele der Klienten sind wohnungslos, aber lange nicht alle.
20: Abhängigkeitserkrankungen gehen tatsächlich durch jegliche Schichten, angefangen von einem studierten Ingenieur bis zu einem Hausmeister. Also es geht alle Menschen was an und oft wird es nicht unbedingt nur so präsent gemacht. Es ist eher ein schambehaftetes Thema.
16: Konsumiert werden darf im Café nicht. Dafür gibt es Konsumräume anderer Träger in der Umgebung. Abstinenz, also der völlige Verzicht auf Drogenkonsum, ist längst nicht mehr das Hauptziel der Arbeit. Das Café soll erst einmal ein Anlaufpunkt sein, ohne Bedingungen. Ergänzend ist aber eine Suchtberatung integriert, Gesprächsgruppen, Meditationskurse. Die Hoffnung, Menschen, die hier Vertrauen zu Vista aufbauen, können langfristig unterstützt werden. Jedes Jahr müssen sie um neue Fördergelder und um ihre Jobs bangen. Auch darum beobachten sie und ihr Team mit Spannung, wie Berlin langfristig mit Sucht in der Stadt umgehen möchte.
8: RBB24-Reporter Martin Schmitz dazu, wie Sozialarbeiterinnen und Sozialarbeiter Berlins Drogenabhängigen helfen. Heute war es ja nochmal ziemlich warm, aber der Sommer geht zu Ende. Und das bedeutet eben auch, die Freibäder schließen, eins nach dem anderen. Nur im Prinzenbad in Kreuzberg kann man ja traditionell noch länger draußen schwimmen, in diesem Jahr sogar bis zum 30. Oktober. Dafür beginnt die Hallenbadsaison mit 25 Bädern und einer Wiedereröffnung mitten in der Stadt. RBB24-Reporterin Oda Tischewski war zum Saisonwechsel bei den Berliner Bädern unterwegs.
0: In Neukölln ist der Wechsel schon perfekt. Am Sonntag hatte das Sommerbad am Columbiadamm seinen letzten Tag. Seit heute ist das Stadtbad in der Ganghoferstraße wieder geöffnet. Für Badegäste und Personal ein mehr oder weniger freudiges Ereignis.
1: Die meisten Badegäste, die sagen auch, dass es draußen schöner ist. Also sind sogar ein paar Tränen dieses Jahr geflossen von den Badegästen, weil wir dann schon Mitte September zugemacht haben.
7: Also ich war sehr viel dieses Jahr im Freibad, bin bis letzte Woche noch im Columbia-Bad gewesen. Muss man halt natürlich bei kühleren Temperaturen Neoprenanzug anziehen, aber ich freue mich jetzt, dass es wieder offen hat.
18: Mal auch im Freibad, aber lieber Hallenbad. Ja, wenn man hier so schön seine Bahn hat und nicht so viel ringsrum.
21: Oh, ich würde beides sagen. Also draußen ist auch schön, vor allem wenn alles das mit der Temperatur super ist, aber ja, Hallenbad ist auch super.
0: Für die Freibadsaison 2026 zieht Christina Czernet, Sprecherin der Berliner Bäderbetriebe, eine positive Bilanz. Die 1,9 Millionen Badegäste aus dem Rekordjahr 2024 habe man zwar noch nicht wieder erreicht, aber...
22: Wir sind insgesamt sehr zufrieden mit der Saison. Wir hatten mehr als 1,6 Millionen Badegäste. Das hat auch zu tun natürlich mit dem Wetter. Wir hatten sehr, sehr heiße Tage und an einzelnen Wochenenden, wie beispielsweise Ende Juni, da sind dann wirklich 120.000 Menschen bei uns in die Bäder geströmt. Da kommen wir an unsere Grenzen.
0: Ganz wichtig, friedlich sei die Saison gewesen. Nach Schließungen wegen Massenschlägereien verfolgen die Berliner Bäderbetriebe seit 2025 ein strengeres Sicherheitskonzept in ihren Freibädern. Das scheint zu wirken.
22: Wir haben nach wie vor Sicherheitsfirmen, wir haben Einlasskontrollen, wir haben Ausweiskontrollen und zum Teil auch Videoüberwachung. Und dieses Gesamtpaket zusätzlich mit dem Einlasskonzept, wo wir auch die Expresszugänge noch mal deutlicher gekennzeichnet haben. Wir haben Online-Tickets mit Zeitfenstern, in denen man das Bad betreten kann. Also dieses Gesamtpaket hat sich aus unserer Sicht bewährt.
0: Und egal ob draußen oder nun wieder drin, es wird geschwommen. Auch in Schöneberg, wo das Stadtbad Hans-Rosenthal an der Hauptstraße nach 2 Jahren Sanierung jetzt wieder voll nutzbar ist. Im Märkischen Viertel dagegen wird es wegen eines Schadens noch etwas dauern bis zur Eröffnung. 4 weitere Berliner Bäder bleiben wegen laufender Renovierungsarbeiten geschlossen.
8: Ja, draußen zu, Halle offen, Saisonwechsel bei den Berliner Bäderbetrieben. RBB24-Reporterin Oda Tischewski hat sich umgehört. Und soweit der Tag in Berlin und Brandenburg mit Jasser Speck. 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
1: Um 21.30 Uhr mit Werner Schoninger. Berlin bekommt künftig deutlich mehr Geld vom Bund für seine Aufgaben als Hauptstadt. Bund und Land haben einen neuen Hauptstadtfinanzierungsvertrag unterzeichnet. Er gilt ab 2028 für 10 Jahre und umfasst rund 5 Milliarden Euro. Finanzsenator Evers begrüßte in der RBB 24 Abendschau die Einigung. Mehr Geld gebe es neben der Sicherheit auch für die Kultur.
2: Wenn es um die jährliche Beteiligung an Philharmonie, an der Oper geht, dann sehen wir auch hier deutliche Aufwüchse. Wir haben neue Einrichtungen, die künftig unterstützt werden. Auch das eine sehr gute Nachricht für die Kulturlandschaft in Berlin. Das Bauhausarchiv, ein Museum am Checkpoint Charlie. Das wäre so nicht selbstverständlich gewesen. Und da bin ich auch dem Kanzleramt sehr dankbar, dass wir uns auch dazu verständigt haben.
1: Berlins Finanzsenator Stefan Evers, CDU. Kanzler Merz hat angedeutet, dass angesichts der hohen Spritpreise verschiedene Steuern und Abgaben gesenkt werden könnten. Der CDU-Chef sagte in Berlin, man habe mehrere Optionen. Außerdem plane das Finanzministerium gerade Maßnahmen, mit denen private Haushalte direkt unterstützt werden sollen. Details nannte Merz aber nicht. Allerdings sprach er sich gegen eine Übergewinnsteuer aus, die fordert unter anderem Vizekanzler Klingbeil. Der Irak will deutlich mehr Öl produzieren und einen bedeutenden Teil davon nach Europa exportieren. Das hat der irakische Regierungschef al-Saidi nach einem Treffen mit Bundeskanzler Merz in Berlin angekündigt. Demzufolge ist geplant, bis zu 10 Millionen Barrel Öl am Tag zu fördern und fast die Hälfte davon nach Europa und in die USA zu liefern. Kriminelle Banden greifen immer häufiger zur Gewalt. Das ist ein Ergebnis des Bundeslagebilds Organisierte Kriminalität, das heute in Berlin vorgestellt wurde. Hauptstadtkorrespondent Oliver Neuroth.
3: Der Chef des Bundeskriminalamts Münch spricht von einem tiefgreifenden Wandel in der organisierten Kriminalität. Banden vernetzen sich stärker digital und international. Fast 70% der Ermittlungsverfahren erstrecken sich über Ländergrenzen hinweg. Zugenommen haben auch die Fälle, in denen Gewalttaten wie eine Dienstleistung bestellt und durch Minderjährige verübt werden. Die Banden werben sie oft über die sozialen Netzwerke an.
1: Der Schauspieler Ralf Richter ist tot. Er sei in der Nacht im Alter von 69 Jahren verstorben, teilte seine Familie mit. Bekannt wurde Richter durch den Kinofilm Das Boot. Später spielte der in Essen geborene Schauspieler oft Gangster- oder Ruhrpott-Charaktere. Kultstatus erreichte er vor allem durch seine Rolle in der Krimikomödie Bang Boom Bang. Soweit die Nachrichten. 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Das Wetter nachts locker bewölkt oder klar, später Richtung Prignitz stärker bewölkt und teils kräftige Schauer oder Gewitter, Tiefstwerte 17 bis 13 Grad. Aktuell in Berlin am Insulaner 20 Grad und in Lübben 17 Grad. Morgen kaum Sonne, örtlich Schauer oder Gewitter 18 bis 22 Grad. Die Zeit 21.33 Uhr.
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5: Aus dem NDR-Studio in Hamburg mit Ulrike Heckmann. Bundeskanzler Merz war heute bei einem Unternehmertag in Berlin zu Gast und versprach dort nicht nur etwas gegen hohe Spritpreise zu unternehmen, sondern auch weiter regieren zu wollen, allen Unkenrufen zum Trotz. Rückendeckung bekam er aus dem entfernten München von Markus Söder. Hauptstadtkorrespondentin Sabine Henkel berichtet.
6: Da sagt noch mal einer, Friedrich Merz stehe nicht für Frohsinn. Vor Unternehmern versichert der Kanzler, sich trotz allem noch freuen zu können.
7: Über die deutsche Rakete im Weltraum. Ich habe mich darüber gefreut.
6: Und möglicherweise freut Merz sich auch darüber, was Markus Söder einige hundert Kilometer entfernt in München über Merz sagt. Nämlich auf die Fragen, ob Merz der Richtige ist, um die AfD klein zu kriegen und ob er auch nächste Woche noch den Rückhalt des CDU-Präsidiums haben wird.
8: Ja und ja.
6: Und damit sollte alles gesagt sein zum Bundeskanzler. Rückhalt maximal komprimiert und kombiniert mit einer Überleitung auf Söders Sitznachbarn Johann Wadephul, der zu Gast in Bayern ist.
8: Ich habe, glaube ich, also seit letzten Tagen viel bekräftigt. Allerdings habe ich es noch nie vom Außenminister gehört. Deswegen ist das jetzt die wirkliche News.
6: Die wirkliche News ist es nicht, denn Johann Wadephul hat sich gestern schon schützend vor seinen Parteichef und Bundeskanzler gestellt. Es ist vielmehr ein klassischer Söder. Die prekäre Lage für den Bundeskanzler auf seine ganz spezielle Art zu besprechen. Rückendeckung verspricht er und vermittelt dabei doch auch irgendwie das Gefühl, die letzte Chance für sich selbst zu wittern. Der Traum vom Kanzleramt erscheint noch nicht ausgeträumt. Söder spricht das nicht aus, aber seine Leute in Berlin üben hinter vorgehaltener Hand scharfe Kritik an Merz. Und der Kanzler selbst? Er versichert beinahe zeitgleich, dass er überhaupt nicht daran denkt, seinen Platz zu räumen.
9: Wir sind eine gewählte Regierung. Wir sind für 4 Jahre gewählt. Ich bin für 4 Jahre gewählt und ich möchte, dass wir diese 4 Jahre nutzen, um das Land aus dieser schwierigen Phase herauszuführen.
6: Das ist Applaus von Unternehmern, die zuvor durchaus auch kritische Worte fanden. Die Wirtschaft soll wieder wachsen, Merz soll was tun. Und Merz verspricht zunächst mal, was gegen die hohen Spritpreise zu tun. Um sich dann unbequemen Fragen eines Journalisten zu stellen. Die haben nichts mit Wirtschaft zu tun, weswegen Merz gekommen ist, sondern ausschließlich mit ihm, dem angezählten Kanzler. Eine dieser Fragen lautet, was er denn von dem Vorschlag eines Parteifreundes halte, Bärbel Baas zu entlassen.
9: Gar nichts. Ich halte relativ wenig davon, jetzt über eine Minderheitsregierung zu spekulieren. Die SPD hat ihr Personal, wir haben unser Personal. Wir haben das gemeinsam verabredet und dahinter steht ja die Illusion zu glauben, man könnte in der Zusammensetzung des Deutschen Bundestages, wie wir sie heute haben, sozusagen alleine durchregieren.
6: Alleine durchregieren kann er nicht. Aber Merz will weiter regieren. So viel macht er noch einmal klar. Für Sonntag, wenn die Prognosen und Hochrechnungen aus Mecklenburg-Vorpommern und Berlin einlaufen, hat er die CDU-Spitze in die Parteizentrale eingeladen. Nichts Besonderes, aber diesmal ein Treffen unter besonderer Beobachtung.
5: Sabine Henkel aus Berlin. Es war die Nachricht in Großbritannien vor wenigen Wochen. Harry und Meghan zurück im Vereinigten Königreich. 6 Jahre nach ihrem Rückzug in die USA. Seit jener Entscheidung damals gilt das Verhältnis zum britischen Königshaus als zerrüttet. Besonders das zu Harrys großem Bruder William, dem Thronfolger und künftigen Staatsoberhaupt. Mareike Aden, unsere Korrespondentin im ARD-Studio London, beobachtet die Royals und kann einschätzen, welche familiären und wirtschaftlichen Gründe hinter der Rückkehr stecken könnten, warum es bei Meghan und Harry um deutlich mehr geht als um Boulevard-Gossip und was die neue Entwicklung nun bedeutet für die britische Monarchie. Das alles erklärt sie in dieser aktuellen Folge des Tagesschau-Podcasts 11KM, heute mit Nadja Mitzkert.
10: Meghan und Harry haben ja Anfang 2020 das Königreich verlassen und dann kam vor so ungefähr 3 Wochen die Riesenüberraschung, sie kehren zurück, was eigentlich niemand erwartet hätte in dem Moment. Vor allem, weil ja das Verhältnis zum Königshaus, na sagen wir mal, mindestens als angespannt gilt, wenn nicht sogar als zerrüttet. Und die Millionen-Dollar-Frage jetzt an dich, Mareike, woher kommt diese Kehrtwende?
11: Ja, hier bei uns in Großbritannien ist das natürlich die Millionen-Pfund-Frage, die sich alle stellen. Jetzt sind sie wieder hier im Vereinigten Königreich, sind geräuschlos, ohne dass es davon Bilder gab, eingereist, sind in Birmingham wohl gelandet. Und danach ist es nach diesem großen Boom der Breaking News, sie kommen zurück, auch zunächst erstmal still um sie geworden. Und es wird aber viel spekuliert. Da sind einmal die familiären Gründe. Harry, der jüngere Sohn von King Charles, denkt der daran, mein Vater hat Krebs, wird weiterhin behandelt. Wie viel Zeit hat er noch? Diesen Gedanken hat er auch mal ausgesprochen, offen in einem Interview. Da waren viele hier sehr wütend. Will er, dass seine Kinder Lilibet und Archie, die ja klein sind, jetzt mehr Zeit mit ihm verbringen? Dann gibt es auch Spekulationen, stecken wirtschaftliche, knallharte Überlegungen dahinter, dass sie sagen, sie müssen die Marke Sussex, sie sind ja das Hause Sussex, der Herzog und die Herzogin von Sussex, müssen sie das aufwerten? Werten sie das nicht vielleicht sogar mehr auf, wenn sie sich in Großbritannien aufhalten, in der Nähe des Königs, wenn auch ihre Kinder tatsächlich eine reale Beziehung zum Großvater, dem König, haben und nicht nur per Zoom mit ihm sprechen? Kann Meghan wieder Schauspielerin werden? Großbritannien ist bei Filmproduktionen ganz weit vorne. Also das ist sehr, sehr unklar. Das ist auch ein Risiko aus der Sicht vieler. Und man ist auch wirklich sehr gespannt, wie das alles wird und wie lange sie überhaupt bleiben.
10: Ja, genau, das wollte ich dich nämlich gerade fragen. Weiß man denn, was sie genau in Großbritannien vorhaben und für wie lange sie eben vor Ort bleiben wollen?
11: Sie können jetzt nicht einfach, glaube ich, nur 3 Monate hier bleiben, weil sie schulen ihre Kinder hier ein. Die sind hier in Großbritannien im schulpflichtigen Alter beide. Es kann aber auch sein, dass sie das vielleicht mal nur ausprobieren, dass das ein paar Jahre sind, dass es Man weiß es nicht, aber es sieht eher so aus, wie sie wollen bleiben. Sie behalten aber auch einen Anwesen in Montecito in Kalifornien und sie haben wohl auch ein Sommerdomizil in Portugal, was sie auch halten wollen.
10: Und sag mal, von William und Kate, dem Thronfolgerpaar, ist man das ja gewohnt, dass die bei Wohltätigkeitsveranstaltungen auftreten. Meghan und Harry, das kannten wir ja von denen früher auch. Ist das was, was jetzt auch wieder kommen wird, wo sie zurück sind?
11: Es wird hier unterschieden zwischen Working Royals und Non-Working Royals. Die Working Royals, das sind alle Mitglieder der Königsfamilie, die im Auftrag der britischen Monarchie Termine wahrnehmen. Zum Beispiel Wohltätigkeitsevents und so weiter. Als Harry und Meghan 2020 gesagt haben, sie verlassen Großbritannien, da haben sie aufgehört, Working Royals zu sein, haben keine Termine mehr wahrgenommen, aber haben trotzdem privat weiter Wohltätigkeit betrieben. Man sieht ja auch Harry oft für eine Veteranenorganisation, die er selber ins Leben auch mitgerufen hat, die Invictus Games, da tritt er sehr viel auf. Aber all das werden sie eben nicht mehr und weiterhin auch nicht machen im Auftrag der britischen Monarchie. Das ist natürlich auch etwas verwirrend für die Öffentlichkeit, weil sie sehen aus wie Royals. Sie machen Dinge, die Royals machen, aber sie sind es nicht. Und der Palast hat sich jetzt sogar gezwungen gefühlt, das noch einmal in einem Brief klarzustellen seit der Rückkehr, dass sich daran nichts geändert hat. Dieser Brief, der veröffentlicht wurde und der den Sussexes, so ein Sprecher, wohl auch etwas vor den Kopf gestoßen haben soll. Sie haben zumindest verlautbaren lassen, dass sie da doch überrascht seien, dass der so in dieser Form veröffentlicht wurde.
10: Also ziemlich klare Kante vom Königshaus in die Richtung von Meghan und Harry. Wie nimmt die britische Öffentlichkeit deren Rückkehr auf? Also weil die beiden sind ja nicht, ich sag jetzt mal, still und leise gegangen, sondern naja, mit einem heftigen Knall oder einem medialen Getöse im Sinne von, dass die familiären Verwerfungen, die es da gab, auch öffentlich ausgetragen wurden. Wenn wir da an Harrys Autobiografie Spare denken oder an dieses Interview mit der US-Talkshow-Queen Oprah Winfrey. Also wie gucken die Leute, die in Großbritannien leben, darauf, dass die beiden jetzt wieder zurück sind?
11: Repräsentative Umfragen, die seitdem in Auftrag gegeben wurden, die zeigen, dass eine Mehrheit der Briten sagt, we don't care, ist uns eigentlich egal. Als wir in den Tagen gerade nach dieser Breaking News, die auch bei der BBC eben eine Breaking News und Push-Nachricht war auf allen Kanälen, die Leute gefragt haben, wie findet ihr das eigentlich, auch für unsere Berichterstattung? Wir haben zum Beispiel mit jemandem gesprochen, der sagt, na, ist jetzt nicht die Erfüllung seiner Träume.
12: Not delighted, wishing the best of luck, but kind of wish they would probably stay somewhere else. Sorry.
11: Er wünscht ihnen trotzdem alles Gute, aber hätte sich auch durchaus gewünscht, dass sie wegbleiben, weil sie eben auch viele First World Problems haben.
12: There's a lot of people who are struggling in the world and maybe people with First World Problems should not bring them back to their place. Anyway.
11: Tatsache ist aber auch, wenn jetzt in den Umfragen die Leute sagen, es ist ihnen eigentlich egal, das kann auch nicht so richtig sein, weil wenn man auch von britischen Kollegen hört und es gibt auch viele Podcasts und Abhandlungen zu diesem Thema, auch in den Feuilletons, dann hört man immer wieder und sieht die Klickzahlen bei dem Thema Harry und Meghan, die gehen durch die Decke. Also das ist auch einfach so eine dramatische und wendungsvolle Geschichte. Man kann da auch eigentlich kaum wegsehen. Und gerade Harry, der ist als Dianas Sohn, die ja so tragisch gestorben ist, jemand, der vielen Briten früher ganz nah am Herzen lag. Man fand, er war am meisten Diana, hatte viel Charme, hat mit der Queen ja auch immer wahnsinnig lustige Videos aufgenommen. Und dann hatte er auf einmal auch die Liebe seines Lebens gefunden. Da haben sich viele Briten gefreut. Und auch Meghan war dann am Anfang sehr, sehr beliebt.
10: Man hatte ja irgendwie so gehofft auf so eine Erneuerung durch die beiden. Aber es hat nicht geklappt, oder?
11: Damals schwang ganz viel Hoffnung auf eine Erneuerung der Monarchie mit, auf eine Modernisierung, dass sie auch als eine Tochter einer schwarzen Mutter ein diverseres Königreich symbolisieren kann, dass sie Großbritannien, das ist ja auch sehr diverses Land, da total gut verstehen kann. Das hat man auch auf den Reisen, die danach gemacht haben, gesehen. Aber jetzt tatsächlich, Harry und Meghan, wenn man das Ranking anguckt, der beliebtesten Royals, total im Keller. Das Interesse ist aber weiter da. Sie sind total oft auf den Titelseiten, auch gerade in diesen Wochen. Und Regierungschefs äußern sich auch zu ihnen. Donald Trump zum Beispiel, nicht zum ersten Mal. Der hat jetzt neulich gesagt, na, ich hätte sie nicht zurückgenommen, ganz ehrlich.
13: I wouldn't have taken him back, frankly. If I were the royal family, I would not have taken him back.
10: Ich muss auch gestehen, dass ich diese ganze Geschichte um Meghan und Harry verfolgt habe und auch jetzt wieder verfolge. Und das, obwohl ich sonst überhaupt gar kein Fan von irgendwelchen Königshäusern bin. Woran liegt das? Weil das betrifft ja nicht nur mich und auch nicht nur dich, sondern sehr viele andere Menschen, bis hoch zum US-Präsidenten, hast du es gerade gesagt. Woran liegt das?
11: Genau, wir sind da zwei. Mich interessiert das auch. Ich muss mich dafür auch interessieren, weil es ja hier zur Berufsbeschreibung der Korrespondentin in London dazugehört. Ich verfolge also diese Beziehung und dann die Ehe von den beiden seit etwa 10 Jahren. Habe auch über die Hochzeit von den beiden berichtet. Ein fast perfekter Tag.
14: 600 Gäste in der Kirche, Familie, die Mutter der Braut, Freunde, auch Promis sind Zeugen, als sich Harry und Meghan das Ja-Wort geben. Der Erzbischof von Canterbury nimmt ihm das Eheversprechen ab.
13: I will.
11: Auch das hat dann wieder die Weltpresse fasziniert. Und ich habe auch noch aus den Tagen tatsächlich eine Harry und Meghan-Tasse im Schrank stehen, die mir neulich beim Umzug mal wieder in die Hände gefallen ist, die nicht in aktiver Nutzung ist. Und gerade beim Umzug habe ich die angeguckt und habe gedacht, schon krass, was seitdem alles passiert ist und wie dieses Paar der Hoffnung zu eigentlich einer Desastergeschichte geworden ist. Also das ist eine Familiengeschichte, die einen, glaube ich, berührt. Das ist aber eben auch eine Firma. Die Windsors sind eine Firma. Das heißt, da passieren auch einfach dann Dinge, wie der Brief, über den wir schon gesprochen haben, der einfach geschrieben werden muss, auch wenn der König sagt, er empfindet natürlich ganz viel Zuneigung gegenüber Harry, den Enkelkindern und Meghan, und auch viele Themen schwingen mit, auch ernsthafte Themen. Da ist auch Frauenfeindlichkeit einfach ein Motiv, was auftritt. Also da werden diese beiden Frauen, Kate, Williams Ehefrau und Harrys Ehefrau Meghan, gegeneinander ausgespielt auch oft, dass man sich fast entscheiden muss, auf welcher Seite man denn jetzt eigentlich steht. Und ganz früh in den Zeiten, wo Meghan das erste Mal dann Thema wurde in den britischen Boulevardmedien, da schwang dann auch Rassismus mit, gerade in den Murdoch-Medien, in der Sun zum Beispiel, im Daily Telegraph. Es hieß dann in einer Schlagzeile, sie sei straight out of Compton. Damit wollte man dann insinuieren, dass sie aus einer Gangstergegend eigentlich kommt, obwohl Meghan aufgewachsen ist in einer Mittelklasse-Familie. Ihre Mutter ist Yogalehrerin, ihr Vater hat damals an Filmsets, an Seriensets gearbeitet. Ihre Hautfarbe wird viel diskutiert. Auch in dem Oprah Winfrey-Interview, was es gab, da hat auch das Paar gesagt, dass in der Königsfamilie auch sogar Thema war, dass man gefragt hat, welche Hautfarbe wird denn eigentlich dieses Kind haben? Und all solche Diskussionen haben auch immer in Großbritannien eine Rolle gespielt.
10: Du hast es ja gesagt, diese Faszination für die beiden rührt vermutlich auch daher, dass man an denen und auch ihrem Verhältnis zum Rest der Familie irgendwie so diese ganz großen gesellschaftspolitischen Themen auch mitverhandelt oder mitverfolgt und sich dann vielleicht auch innerlich eher auf die eine oder eher auf die andere Seite schlägt. Jetzt ist ja Großbritannien eine parlamentarische Monarchie. Mich würde interessieren, welche Rolle spielt aus deiner Sicht diese Royal Family, die britische Königsfamilie mit Charles als Oberhaupt für diese Gesellschaft?
11: Also Charles, der König, der Vater von Harry und Schwiegervater von Meghan, ist das Staatsoberhaupt des Vereinigten Königreiches. Man merkt es einfach auch hier im Alltag. Läuft man an Briefkästen vorbei, dann ist da, das ist die Royal Mail, da ist dann die Krone drauf. Die Regierung ist auch His Majesty's Government. Der Premierminister, die Premierministerin, bevor es in die Downing Street geht, da fährt man erstmal in den Buckingham Palast und muss offiziell ernannt werden. Es ist auch so, dass der König am Anfang einer parlamentarischen Zeit die Regierungsrede, die in diesem Fall jetzt King's Speech, früher war das dann ja immer die Queen's Speech, vorträgt, wo er vorträgt, was die Regierung eigentlich alles machen will. Das schreibt natürlich die Regierung für ihn, aber er trägt das vor auf dem Thron sitzend und alle anderen, die Politiker, die eigentlich das Sagen haben, die sitzen dann daneben. Also die Monarchie, das ist nicht nur Händeschütteln oder Ausstellungseröffnung.
10: Wie füllt Charles diese Rolle aus? Da gab es ja in der Geschichte durchaus unterschiedliche Angänge.
11: Ja, seine Mutter hat das sehr politisch zurückhaltend ausgefüllt. Man wusste auch eigentlich gar nicht, was sie für politische Meinungen hat. Von ihm dagegen einfach, weil er auch so lange, jahrzehntelang Thronfolger war und er sich nicht zurückgehalten hat. Man kennt seine Ansichten. Man weiß, er ist seit Jahrzehnten für Klimaschutz, für Umweltschutz. Er pflanzt gerne Bäume. Er mag brutalistische Architektur gar nicht, sondern mag es eher klassisch. Er setzt sich für Homöopathie ein. Also all diese Dinge, die weiß man. Er hat früher auch Briefe geschrieben an Minister und deswegen hatte er den Spitznamen Meddling Prince, also jemand, der sich zu sehr einmischt. Aber er ist da doch zurückhaltend geworden, ist sich seiner Rolle bewusst und wird, das ist fast so ein manchmal Witz der Geschichte, eher von der Politik gebeten, von seiner Regierung,

0: Donald Trump das sieht und sagt, ah, okay, Zelensky ist bei meinem Freund, dem König Charles, eingeladen. Also das wird ganz gezielt eingesetzt, dass Charles da den Weg ebnet und so manchen politischen Problemen ein bisschen verhilft zu mehr Glanz oder die eben glättet.
1: Und dann gibt es ja auch in Großbritannien selbst jemanden, der vermutlich mal nicht ganz so gut zu sprechen ist auf die beiden. Das ist William, der ältere Bruder von Harry, der Thronfolger. Wie steht es aktuell um das Verhältnis zwischen Harry und William?
0: Ja, das ist wahnsinnig verhärtet zwischen den beiden. Es ist bekannt, dass es privaten Austausch gibt zwischen dem König und Harry. Aber bei William sieht das alles ganz, ganz anders aus. William ist wahnsinnig wütend und enttäuscht, dass Harry und eben auch Meghan, aber vor allem Harry, in seiner Biografie sehr viel Persönliches ausgeplaudert hat, von Streitereien da im Detail geschrieben hat, ihn auch kritisiert hat, Kate kritisiert hat. Und man weiß auch, dass Kate und Meghan gestritten haben, dass es da Konflikte gab. Ein anfänglich gutes Verhältnis ist schnell abgekühlt. Und dieser Konflikt zwischen den Brüdern, der ist umso dramatischer, weil die beiden eben als Söhne von Diana nach ihrem Tod sehr, sehr eng waren, sich gegenseitig viel Halt gegeben haben. Und im Grunde wäre es für William auch total wichtig, seinen Bruder an seiner Seite zu haben, perspektivisch alleine, was die Arbeitslast angeht. Denn alle anderen Working Royals, die sind 60, die sind 70, die sind über 80. Und in dieser jüngeren Generation, da wird es dann ganz schnell sehr dünn.
1: Denkst du, dieser Konflikt könnte auch Williams künftige Zeit als König, er wird ja irgendwann Charles beerben, beschädigen? Also ist das so ein fundamentaler Konflikt, dass da die Monarchie irgendwie in Gefahr gerät?
0: Ich sehe eher als Gefahr für die britische Monarchie Andrew, früher Prinz Andrew, den Bruder des Königs, der ja eine sehr enge Beziehung zu Jeffrey Epstein hat, dem Sexualstraftäter, dem selber vorgeworfen wird, dass er Frauen missbraucht haben soll. Und das ist eher das, was aus meiner Sicht langfristig zu Schaden führen kann. Andrew übrigens, so hört man, der ist eigentlich gerade ganz happy mit der Situation, dass Meghan und Harry so viel Medienaufmerksamkeit erzeugen, denn bisher war er der große Buhmann. Es laufen auch weiter polizeiliche Ermittlungen gegen ihn. Also im Moment ist er so ein bisschen aus den Schlagzeilen verdrängt, aber dieses Problem, das wird wiederkommen.
1: Das lenkt so ein bisschen davon ab, ne, von ihm gerade, der Rummel um die beiden. Und sag mal, ein Thema, was da ja diskutiert wird, sind die Kosten für die Sicherheit von Harry und Meghan. Kannst du uns das ein bisschen aufdröseln, worum es da geht?
0: Also das Thema Sicherheit, das ist für Harry und auch für Meghan der größte Schmerzpunkt im Moment. Als sie 2022 aus Großbritannien weggegangen sind, haben sie das Recht auf steuerfinanzierten Schutz verloren, den eigentlich automatisch alle Mitglieder der Königsfamilie bekommen. Und dagegen ist er rechtlich vorgegangen in Großbritannien, hat aber in mehreren Instanzen verloren. Das heißt, auf einmal, als er in den USA war, musste er für diese Sicherheit selber bezahlen. Es gibt keine offiziellen Zahlen, wie viel er da aufbringen muss. Schätzungen, die hier kursieren, sind so zwischen 3 bis 5 Millionen Pfund jährlich. Harry und Meghan fühlen sich auch tatsächlich sehr bedroht. Auch Äußerungen der britischen Polizei haben gezeigt, ja, es gab Vorfälle, wo es Stalker gab, wo es Bedrohungen gab. Harry hat ja in Afghanistan, war ja im Einsatz für die britische Armee. Da gibt es wohl auch von Al-Qaida immer wieder Drohungen gegen ihn. Aber er hat eben diesen automatischen Schutz damals verloren. Also diese Frage nach den Sicherheitskosten, das ist, glaube ich, etwas, was Harry und Meghan tatsächlich nachts wach hält.
1: Und wie stehen die Leute in Großbritannien zu dem Thema? Weil sie sind es ja am Ende, die diese Sicherheitsmaßnahmen, aber im Grunde ja die Kosten für die ganze königliche Familie aufbringen über ihre Steuern.
0: Also diese Frage nach den Kosten für Harrys Sicherheit, die ist ein großes Thema in den Medien, die eben auch die Rückkehr von Harry und Meghan skandalisieren, also die, die Harry und Meghan sowieso nicht mögen. Das wird, sollte es da eine neue Entscheidung geben,

0: da sicher für Aufsehen sorgen. Es gibt auch, wenn wir mit Leuten sprechen, diejenigen, die sagen so, naja, er kann jetzt auch nichts dafür, dass er als Prinz in diese Familie geboren wurde, will auch nicht jeder, dann sollten wir ihn auch beschützen. Also es ist nicht so, dass alle sagen, sollte man nicht zahlen. Generell, wenn man die Kosten der Monarchie anguckt, also was Steuerzahler direkt für die Königsfamilie ausgeben müssen, für solche Dinge wie Personal, Verwaltung, offizielle Reisen oder Staatszeremonien oder Instandhaltung der königlichen Paläste, dann kommt man auf so eine Summe von ein paar Euro pro Einkommensteuerzahler im Jahr, also eigentlich nicht viel. Die Finanzen der Königsfamilie, ihr Privatvermögen, was sie auch sonst an Zuwendungen bekommen, das ist aber in diesen Monaten und Jahren ein größeres Thema geworden, auch wegen Andrew und dieser Skandale. Privilegien und Intransparenz, da werfen diese Skandale doch eher ein Schlaglicht drauf. Da gucken gerade jüngere Briten mehr hin. Dann sagen Monarchiebefürworter aber auch, ja, wir verdienen aber auch dank der Royals total viel Geld, weil das so ein Touristenmagnet ist. Also das ist, je nachdem, auf welcher Seite man steht, ein durchaus emotionales Thema.
1: Und meinst du, man müsste dann eigentlich wieder dahin kommen, die doch in irgendeiner Form wieder einzubinden?
0: Ich habe das Gefühl, es wird langfristig kein Weg daran vorbeiführen, dass Harry und William sich in irgendeiner Art wieder zusammenfinden müssen, arrangieren müssen miteinander. Wenn jetzt dann eines Tages William König wird, wenn Charles stirbt, dann wird zum Beispiel eine Krönung anstehen. Davor wird es noch eine Beerdigung geben. Da wird natürlich auch ein Harry sein. In der Generation von William und von Harry, da gibt es keine anderen Royals mehr. Jedenfalls keine anderen Working Royals. Andererseits ist gerade auch überhaupt nicht klar, wie es da zu einer Aussöhnung kommen kann. Die Skepsis ist noch wahnsinnig hoch. Gerade William fürchtet sehr, aber auch im Palast fürchtet man sehr, dass sobald man wieder eine Beziehung öffentlich auch aufnimmt, dass da auch einfach dann viel wieder in den Medien landet. Vielleicht in der nächsten Netflix-Doku. Und das will man natürlich überhaupt nicht.
2: 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Weiter geht es nach den Nachrichten mit der ARD-Infonacht.

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1: Um 22 Uhr mit Thorsten Altenhöhner. Guten Abend. Berlin bekommt künftig deutlich mehr Geld vom Bund für seine Aufgaben als Hauptstadt. Bund und Land haben einen neuen Hauptstadtfinanzierungsvertrag unterzeichnet. Er gilt ab 2028 für 10 Jahre und umfasst rund 5 Milliarden Euro. Finanzsenator Evers begrüßte in der RBB 24 Abendschau die Einigung. Mehr Geld gebe es neben der Sicherheit auch für die Kultur.
2: Wenn es um die jährliche Beteiligung an Philharmonie, an der Oper geht, dann sehen wir auch hier deutliche Aufwüchse. Wir haben neue Einrichtungen, die künftig unterstützt werden. Auch das eine sehr gute Nachricht für die Kulturlandschaft in Berlin. Das Bauhausarchiv, ein Museum am Checkpoint Charlie, das wäre so nicht selbstverständlich gewesen. Und da bin ich auch dem Kanzleramt sehr dankbar, dass wir uns auch dazu verständigt haben.
1: Berlins Finanzsenator Stefan Evers, CDU. Bundeskanzler Merz und Finanzminister Klingbeil haben Maßnahmen gegen die hohen Spritpreise angekündigt. Merz sagte, Einzelheiten würden derzeit abgestimmt. Für viele Menschen sei eine Belastungsgrenze erreicht. SPD-Chef Klingbeil bekräftigte, dass er sich bei der EU für eine Übergewinnsteuer einsetzt und das so eingenommene Geld an die Bürgerinnen und Bürger zurückgeben will. Merz sprach sich gegen eine Übergewinnsteuer aus. Aus dem CDU-geführten Wirtschaftsministerium kam der Vorschlag, kleine Einkommen gezielt zu entlasten. Die organisierte Kriminalität bleibt in Deutschland auf hohem Niveau. Das zeigt das aktuelle Lagebild von Innenministerium und BKA. Demnach wurden im vergangenen Jahr insgesamt 683 Ermittlungsverfahren registriert, gut 5% mehr als im Vorjahr. Besonders der Drogenhandel stellt die Behörden vor große Herausforderungen. Er machte mehr als ein Drittel aller Verfahren aus. Die Berliner Bäderbetriebe haben zum Ende der Freibadsaison eine positive Bilanz gezogen. Wie das Unternehmen mitteilte, haben im Sommer knapp 1,7 Millionen Gäste die Freibäder besucht. Das seien rund 240.000 mehr gewesen als im vergangenen Jahr. Den Bäderbetrieben zufolge hat sich das Einlass- und Sicherheitskonzept bewährt. Der Schauspieler Ralf Richter ist tot. Er sei in der vergangenen Nacht im Alter von 69 Jahren verstorben, teilte seine Familie mit. Fabian May.
3: Wolfgang Petersens Kriegsdrama Das Boot machte ihn in den 80ern weltberühmt. Auch in der Ruhrgebietsfamiliensaga Rote Erde des WDR spielte er eine tragende Rolle als Kumpel Otto Schablowski. Später war Richter in vielen Ruhrpott-Komödien zu sehen, wie Bang Boom Bang oder Was nicht passt, wird passend gemacht.
1: Soweit die Nachrichten. 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Das Wetter in der Nacht, ist es locker bewölkt oder klar. Später in Richtung Prignitz stärker bewölkt und teils gibt es dort kräftige Schauer oder Gewitter bei 17 bis 13 Grad. Morgen kaum Sonne, örtlich gibt es aber wieder Schauer oder Gewitter bei 18 bis 22 Grad.
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5: Mit einer Entwarnung für die B535 Heidelberg-Schwetzingen. Kein Falschfahrer mehr zwischen Schwetzingen-Nord, Hirschacker und Mannheim-Schwetzingen. Die Autobahn 1 Hamburg Richtung Lübeck ist zwischen Kreuzberg der Heide und Bad Oldesloe wegen einer Fahrbahnerneuerung bis 6 Uhr gesperrt. Die A4 Aachen Richtung Köln ist zwischen Köln-Poll und Dreieck Heumer bis 5 Uhr gesperrt. Dort werden Verkehrszeichenbrücken montiert. Die Umleitung führt über die A559 und die A59. Die A7 Flensburg Richtung Hamburg ist zwischen Rendsburg-Büdelsdorf und Kreuz-Rendsburg wegen Bauarbeiten bis 22 Uhr gesperrt. Das ist jetzt eigentlich vorbei. Dadurch staut es sich oder hat es sich gestaut. Die Autobahn 29 Oldenburg Richtung Alhorner Heide ist zwischen Wartenburg und Großen Kneten wegen einer Nachtbaustelle bis Freitag jeweils zwischen 19 und 5 Uhr gesperrt. Die A40 Essen Richtung Dortmund ist zwischen Dreieck Bochum West und Bochum Zentrum wegen Bauarbeiten bis zum 25.09. gesperrt. Die A40 Essen Richtung Duisburg ist im Kreuz Kaiserberg wegen Bauarbeiten bis 5 Uhr gesperrt. Die Umleitung führt über die A3, die A42 und die A59. Und die A94 München Richtung Passau ist zwischen Heldenstein und Waldkraiburg-Ampfing wegen Tunnelwartungsarbeiten bis 3 Uhr gesperrt. Die Umleitung führt über die U25.
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5: Und die kommt aus den Studios von NDR Info in Hamburg. Am Mikrofon begrüßt sie Sven Hasenclever. Die Schmerzgrenze bei den Benzinpreisen ist erreicht. Das haben der Bundeskanzler und seine Minister messerscharf erkannt. Man will auch sehr bald was tun. Nur wann genau? Der Instrumentenkasten liegt schon lange offen auf dem Tisch. Mineralölsteuer, Mehrwertsteuer, Übergewinnsteuer, Tankrabatt, Sonderzahlungen für Bedürftige, Verhinderung von Preistreiberei, Preisdeckel. Man müsste vielleicht mal zugreifen. Dietrich Karl Meurer schildert die aktuelle Lage.
6: Egal ob Super, E10 oder Diesel, tanken ist in Deutschland so teuer wie nie. Die Kosten an den Zapf sollen steigen wegen der Eskalation im Nahen Osten und höherer Ölpreise. Gleichzeitig kritisieren Beobachter, dass Benzin und Diesel zuletzt deutlich stärker zugelegt haben als das Rohöl. Genau das nährt den Verdacht, dass die Krise für zusätzliche Preisaufschläge genutzt werden könnte.
7: Wir werden auf Preistreiberei reagieren,
6: kündigt Bundeskanzler Friedrich Merz in Berlin an, auf einer Veranstaltung des Handelsverbands BGA. Schon jetzt greift der Staat am Spritmarkt ein. Seit April dürfen Tankstellen ihre Preise grundsätzlich nur noch einmal täglich erhöhen. Außerdem erhielt das Bundeskartellamt neue Befugnisse. Unternehmen können verpflichtet werden, Preiserhöhungen zu begründen.
7: Aber wir spüren auch, jedenfalls aus dem Blickwinkel der Verbraucherinnen und Verbraucher, dass das nicht reicht.
6: CDU-Chef Merz verweist auf die Belastung für Millionen Autofahrer. Doch welche Entlastung kommt und wann, lässt der Kanzler offen.
7: Das genaue Instrumentarium steht noch nicht fest. Sie können aber davon ausgehen, dass wir sehr bald einen Vorschlag dazu vorlegen werden.
6: In der Diskussion sind verschiedene Modelle, etwa Direktzahlungen für besonders belastete Haushalte. Die SPD fordert einen Preisdeckel nach dem Vorbild von Belgien oder Luxemburg. Der Staat würde dabei einen Höchstpreis für Kraftstoffe festlegen. SPD-Chef und Bundesfinanzminister Lars Klingbeil spricht mit Blick auf die hohen Spritpreise von Abzocke und dringt auf rasche Entscheidungen, denn
8: es ist für viele Menschen in unserem Land eine extrem hohe Belastung.
6: Besonders betroffen seien Pendler und Menschen auf dem Land.
8: Wer jeden Tag zur Arbeit fährt, kann nicht einfach auf das Auto verzichten und deswegen ist Politik hier gefordert zu handeln.
6: Klingbeil fordert außerdem eine Übergewinnsteuer für Mineralölkonzerne. Krisengewinne sollen abgeschöpft und für Entlastungen genutzt werden.
8: Ich finde es unanständig, wenn die Konzerne sich jetzt gerade in der Krise bereichern. Das Ganze muss gestoppt werden.
6: Für eine solche Übergewinnsteuer setzt Klingbeil auf eine europäische Regelung. Wirtschaftsministerin Katharina Reiche von der CDU ist dagegen gegen einen Preisdeckel und setzt stattdessen auf gezielte Direktzahlungen für Menschen mit niedrigen Einkommen. Ein Blick zurück zeigt, wie schwierig Entlastungen sind. Bereits im Mai und Juni gab es einen Tankrabatt. Die zeitweise Senkung der Energiesteuer brachte rechnerisch rund 17 Cent Entlastung pro Liter. Umstritten blieb, wie viel davon tatsächlich bei den Autofahrern ankam. Wie die Politik jetzt reagiert, ist offen. Fest steht, der Druck auf die Bundesregierung ist enorm.
5: Der Kanzler will also handeln. Wieso gelingt es unseren Nachbarländern, deutlich günstigere Preise zu halten? Bereichert sich bei uns der Staat, wie es in einigen Kommentaren zu lesen und zu hören ist? Darüber hat meine Kollegin Birgit Langhammer mit Manuel Frondel gesprochen. Er ist Professor am RWI Essen, Leibniz-Institut für Wirtschaftsforschung. Was ist der größte Preistreiber, war die Frage.
9: Wenn ich gestern für 2,35 Euro den Liter Diesel getankt habe, dann sind da 11 Cent mehr Mehrwertsteuer zu entrichten gewesen als zu Zeiten vor dem Krieg, als ich noch 1,70 Euro gezahlt habe für den Liter Diesel. Und diese 11 Cent pro Liter, die sollte man zurückgeben. Das fände ich nur recht und billig. Und damit es möglichst einfach geht, sollte man das nicht durch eine Mehrwertsteuersenkung machen, sondern durch eine entsprechende Energiesteuersenkung. Weil bei der Energiesteuersenkung, da ist nur der Bund gefordert. Da müssen die Bundesländer nicht zustimmen. Und deswegen wäre das der einfachste Weg. Wenn man schon entlasten möchte, dann ist das die von mir präferierte Variante, weil man nimmt die Mehrwertsteuereinnahmen, die man zusätzlich gewonnen hat, gibt man einfach wieder an diejenigen, die sie gezahlt haben, auch wieder zurück und das fände ich fair.
10: Außer die Mineralölkonzerne behalten die Cent pro Liter, die man so senken würde, weil das haben wir ja beim Tankrabatt auch gesehen. Ein paar Cent sind eben nicht weitergegeben worden an Kunden und wir sehen ja seit Monaten auch die massiven Gewinne. Also wie kann Deutschland vielleicht doch auch Mineralölkonzerne noch begrenzen?
9: Also wir haben erst zum kürzlichen Tankrabatt ein neues Paper geschrieben und wir finden ganz klar, dass der Tankrabatt wirklich beim Diesel zum Beispiel zu über 100% sogar weitergegeben worden ist. Aufgrund der massiven medialen Situation und so wird es auch bei einer Energiesteuersenkung sein.
10: Hängt das dann wirklich nur mit der jeweiligen individuellen Besteuerung zusammen oder könnte man durchaus auch als EU da nochmal eine Schlagkraft entwickeln?
9: Nein, es hängt sehr viel da an den individuellen Steuern und Abgaben ab. Es gibt auch die Schweiz beispielsweise, die eine deutlich höhere Energiesteuer hat, dafür ein bisschen weniger Mehrwertsteuer verlangt als wir beispielsweise in Deutschland. Insofern gibt es länderspezifische Unterschiede, die aber vor allen Dingen Steuergründe sind und die Ursache in den unterschiedlichen Besteuerungen haben. Viele osteuropäische Länder haben von Grund auf eine geringere Energiesteuer und deswegen sind da auch die Preise niedriger. Und dann kommt noch hinzu, dass eben beispielsweise Polen auch die Mehrwertsteuer gesenkt hat. Und das ist ja letztendlich genau mein Vorschlag, dass man die zusätzlichen Mehrwertsteuereinnahmen, dass man die wieder zurückgibt, nur nicht mit Hilfe einer Mehrwertsteuersenkung, sondern mit einer Energiesteuersenkung.
10: Mhm. Und Sie haben es ja auch vorgerechnet, da kommt man auf 11 Cent, haben Sie gerade gesagt. Das würde ja aber trotzdem heißen, dass Spritpreise weiterhin über 2 Euro liegen würden. Also müssen wir uns darauf einstellen, dass Autofahren mit fossilen Brennstoffen dauerhaft auch teurer wird, teuer bleibt?
9: Nein, darauf müssen wir uns nicht einstellen. Wir können davon ausgehen, dass wenn der Iran-Krieg tatsächlich mal enden sollte, und ich hoffe sehr, dass das bald geschieht und dass Herr Trump da ein Einsehen hat, dann sehen wir auch wieder Preise unter 2 Euro.
5: Professor Manuel Frondel vom RWI in Essen, dem Leibniz-Institut für Wirtschaftsforschung, im Interview mit NDR-Moderatorin Birgit Langhammer. Dass an den Tankstellen nicht gerade Sektlaune herrscht, dürfte klar sein. Aber wie schlecht ist die Stimmung wirklich? Johannes Hoppe hat sich für uns in Nordrhein-Westfalen umgehört.
11: Vormittag, 10:30. Es herrscht großer Andrang an der kleinen freien Tankstelle in Düsseldorf-Derendorf. Auf einem gelben Schild zeigen schwarze Zahlen 2,28 Euro der Liter Benzin, 2,31 Euro für Diesel. Cornelia Schmidt hat gerade für 30 Euro getankt.
12: Es ärgert mich. Ja, und es ist, ich muss auch hantieren. Ich bin Rentnerin, habe eine gewisse Summe, ja, muss meine Miete bezahlen, meine laufenden Kosten, wie alle Leute auch. So, und das fehlen mir dann schon wieder mal im Monat 50, 60 Euro. Wo kommen die her?
11: Klaus Fahrt tankt gerade seinen Dienstwagen, einen Kleinwagen eines kleinen Pflegedienstes.
13: Früher haben wir 50 Euro für eine Tankfüllung bezahlt, heute bezahlen wir über 100 Euro. Das ist also, macht sich hinten am Ende des Tages schon bemerkbar. Man kann wütend sein, aber das bringt ja nichts. Also man muss sich da irgendwie, ja, in sein Schicksal will ich nicht sagen, aber man muss sich halt fügen und gucken, hoffen, dass das irgendwann besser wird.
11: Umran El Said hat seine ganz eigene Taktik für günstige Spritangebote.
14: Klar suche ich bei das Internet, wo ist etwas günstig und dann mache ich das, ja. Und dann fahre ich weniger. Das ist das Ergebnis, ja.
11: Clemens Zakowski machen die hohen Spritpreise fast täglich zu schaffen. Seine Mutter lebt in Mönchengladbach und ist krank. Er besucht sie deshalb häufiger als sonst.
15: Da macht sich bemerkbar, ne? Ist klar. Nicht jeder kann sich sowas leisten. Und da muss man ein bisschen achten auf das Portemonnaie, ne? Und der Monat ist lang.
11: Glücklicherweise hat er vor 12 Uhr getankt. Da kommt dann ja immer der Preissprung beim Sprit an den Tankstellen.
15: Das ist Lotto. Kann sein, dass das niedriger wird, oder aber ich vermute, das wird teurer. Der größte Hammer ist, dass der Diesel ist 7 Cent teurer als Benzin, ja? Wofür das alles?
11: Tatsächlich soll Clemens Zakowski recht behalten. Um kurz nach 12 steigen die Spritpreise wieder. Um 19 Cent beim Diesel, um 17 Cent beim Benzin. Rentnerin Cornelia Schmidt aus Düsseldorf ist bedient.
12: Andere Länder wie Holland, wie Belgien, Polen haben die Steuern gesenkt auf Benzin. Warum kann Deutschland das nicht? Ich weiß, dass wir hochgradig verschuldet sind. Da können wir aber nichts dafür. Ja? Das sind unsere Politiker. Punkt.
5: Schlechte Stimmung an der Tankstelle. Das war eine Umfrage von Johannes Hoppe.

0: Und die Zeit, es ist 22.15 Uhr.
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2: Mit Fußball München wird das Finale der Champions League 2028 ausrichten. Das gab die Europäische Fußballunion UEFA heute bekannt. Das Duell wird in der Allianz Arena stattfinden. Einzelheiten von Achim Hofbauer.
3: Den 27. Mai 2028 sollten sich nicht nur alle Bayern-Fans schon mal rot im Kalender anstreichen. Da steigt nämlich das Finale in der Fußball-Champions League wieder in München. Der FC Bayern hat damit zum 6. Mal die Chance auf ein Finale daheim. Das hat die UEFA heute bekannt gegeben. Die Vergabe in die bayerische Landeshauptstadt war aber keine allzu große Überraschung. München war der einzige Bewerber. Bislang gab es für die Münchner daheim noch keinen Titelgewinn in der Champions League. Dafür 2012 großes Drama. Gegen Chelsea verlor man im Finale damals erst im Elfmeterschießen. Didier Drogba gab da den Partycrasher. Für die Stadt München ist es heute bereits das zweite Sportgroßereignis, das an die Isar kommt. Wenige Minuten vorher wurde bekannt, dass auch die Leichtathletik-WM 2031 hier stattfinden wird.
2: München wird nicht nur das Finale der Fußball-Champions League ausrichten, sondern auch die Leichtathletik-Weltmeisterschaften 2031, die allerdings dann im Olympiastadion. Der Weltverband verkündete heute außerdem, dass die Titelkämpfe 2029 in Kenias Hauptstadt Nairobi ausgetragen werden. Damit steigt in 3 Jahren erstmals eine Leichtathletik-WM in Afrika. Zum Volleyball. Deutschland hat bei der Europameisterschaft das letzte Gruppenspiel verloren. Gegen Frankreich gab es eine 0:3 Niederlage. Einzelheiten von Raimo Hinsdorf.
4: Im direkten Duell um den Gruppensieg sind die deutschen Volleyballer abgeschmettert worden. Gegen Olympiasieger Frankreich stand das Team von Bundestrainer Massimo Botti beim 0:3 auf verlorenem Posten. Schnell zogen die Franzosen zum Auftakt auf 10:3 davon. Deren herausragende Aufschläge brachten die Deutschen in der Annahme zu unpräzise nach vorn. Der erste Satz ging mit 21:25 verloren. Auch im zweiten Satz glänzte Frankreich mit starker Angriffsquote. Die DVV-Männer am Netz am ehesten noch über Mittelblocker Anton Brehme erfolgreich. Auch der zweite Abschnitt wurde mit 17:25 verloren. Weiter hoher Aufschlagdruck der Franzosen, die insgesamt 9 Asse schlugen. Die deutschen Männer schenkten nichts ab, hielten den dritten Satz lange offen. Letztlich die Franzosen an diesem Tag zu stark mit dem zweiten Matchball zum 25:19. Als Gruppenzweiter wird die deutsche Auswahl im Achtelfinale am Wochenende mit der Ukraine oder Bulgarien schon eine schwere Aufgabe bekommen.
2: Eine Meldung noch vom Fußball. Hansa Rostock hat auf den durchwachsenen Saisonstart in der dritten Liga reagiert und sich von Cheftrainer Daniel Brinkmann getrennt. Wie der Club mitteilte, sei die Entscheidung nach intensiven Gesprächen und einer ausführlichen Analyse von Aufsichtsrat, Vorstand und sportlicher Leitung getroffen worden. Tennis. Trotz der Strapazen auf dem Weg zu seinem Titel bei den US Open in New York hält Alexander Zverev sein Versprechen ein und schlägt für die deutsche Auswahl am Wochenende im Davis Cup auf. 2 Tage nach dem Sieg beim letzten Grand Slam-Turnier der Saison beendete Zverev die Spekulationen über seinen Einsatz in der Partie gegen Kroatien. In Halle-Westfalen geht es am Samstag und Sonntag um die Qualifikation für das Finalturnier der besten 8 Mannschaften im November. Der Sport mit Guido Ringel.
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5: Und hier ist der Tag in Berlin und Brandenburg mit Yasser Speck. Ich grüße Sie. 2,40 Euro, 2,50 Euro, 2,60 Euro und so weiter. Die Spritpreise kennen im Moment ja offenbar kein Limit. Täglich lässt sich das ja auch an den Tankstellen in Berlin und Brandenburg beobachten. Bundeskanzler Friedrich Merz sieht die Belastungsgrenze vieler Menschen erreicht und hat jetzt Maßnahmen angekündigt. Und auch im Brandenburger Landtag sind die Spritpreise heute das Thema Nummer 1. Was die Parteien da vorschlagen, berichtet RBB-Landespolitik-Reporterin Amelie Ernst.
6: Die Lage an den Tankstellen ist ernst. Deshalb hat auch CDU-Fraktionschef Steven Breetz klare Erwartungen an die Bundesregierung.
7: Uns geht es jetzt darum, dass die Bundesregierung bei dem Thema Handlungsfähigkeit beweisen muss. Und sie soll es nicht durch Ankündigungen, sondern durch Taten. Wir wollen unsererseits den Druck erhöhen, weil ich finde, dass Spritpreise heute von etwa 2,50 Euro für viele Menschen im Land über der Tragfähigkeit liegt. Und deshalb braucht es dringend das politische Zeichen, dass die Bundesregierung gewillt ist zu handeln.
6: In einem gemeinsamen Entschließungsantrag fordern die Regierungsparteien SPD und CDU den Bund auf, einen Spritpreisdeckel zu prüfen und die Entfernungspauschale zu erhöhen. Außerdem müsse das Bundeskartellamt mehr Möglichkeiten erhalten, um die Spritpreise zu kontrollieren. Und auch Steuern dürften kein Tabu sein, sagt Marcel Penquit, der wirtschaftspolitische Sprecher der SPD-Fraktion im Landtag. Allen voran eine Übergewinnsteuer.
8: Die Mineralölkonzerne haben im zweiten Quartal einen Übergewinn von 4,2 Milliarden Euro erwirtschaftet. Und da muss man eben einfach sagen, da greifen die Ölkonzerne massiv in die Portemonnaies der Menschen.
9: Wir haben ein ganz klar politisches Ziel. Der Spritpreis muss deutlich absinken. Und welches Instrument man dafür wählt, das liegt nun wirklich im Spielfeld der Bundesregierung.
6: Eine Absenkung der CO2-Preise auf Kraft- und Heizstoffe fordert die AfD schon länger. Doch eine Übergewinnsteuer für Ölkonzerne lehnt sie ab. Stattdessen sollten die Autofahrerinnen und Autofahrer mit Steuergeld entlastet werden, meint AfD-Fraktionschef Hans-Christoph Berndt.
7: Der Staat hat genug Steuereinnahmen, mehr als genug, auch Brandenburg, auch die Bundesrepublik. Zweitens, er soll mit diesem Geld vernünftig umgehen. Und diese CO2-Bepreisung und Mehrwertsteuer und Benzinpreise, die sind auch Gift für die Wirtschaft. Diese CO2-Bepreisung ist ohnehin falsch und sollte ohnehin abgebaut werden, jetzt mehr denn je.
6: Anders als die AfD möchte das BSW die Konzerne bei der Regulierung der Spritpreise nicht verschonen. Auch für das BSW sind eine Übergewinnsteuer und ein Spritpreisdeckel zwingend nötig. Gleichzeitig schlägt BSW-Fraktionschef Nils-Olaf Lüders erneut vor, die Sanktionen gegen Russland zu beenden, um an billiges Öl und Gas zu kommen.
10: Da ist ganz klar, also die Sanktionen, wenn die weg wären, die Energiepreise wieder günstiger wären, würde es schon besser aussehen. Und was die Energiewende anbelangt, natürlich stehen wir der nicht im Wege, aber sie muss dann halt auch wirtschaftlich tragfähig umgesetzt werden. Im Moment ist das ja nicht der Fall.
6: Auch in den anstehenden Landtagssitzungen soll über Maßnahmen gegen die hohen Spritpreise diskutiert werden.
5: Landespolitik-Reporterin Amelie Ernst war das aus dem Potsdamer Landtag. Und jetzt blicken wir nach Berlin. In der Hauptstadt sind Sucht und Drogen weiterhin ein Problem. Die Strategien dagegen haben sich in den vergangenen Jahrzehnten allerdings verändert. In den 70ern hat man vor allem auf Verbote und Strafverfolgung gesetzt. Heute geht es viel stärker um Prävention und Suchtberatung. Aber weil auch das offenbar nicht reicht, hat der schwarz-rote Senat jetzt eine neue Landesstrategie Sucht beschlossen, wie Ute Schumacher aus der Redaktion für Landespolitik berichtet.
11: Die neue Strategie stellt das, was es bisher an Präventions-, Beratungs- und anderen Angeboten gab, nicht auf den Kopf. Im Gegenteil. Es soll eine Ergänzung dessen sein, was es beispielsweise an Drogenkonsumräumen, Entzugsangeboten, Drugchecking und anderem gibt, sagt Berlins Gesundheitssenatorin Ina Ciborra.
12: Sucht ist kein Randphänomen. Es betrifft unsere ganze Stadt, alle Lebensbereiche, alle Lebensphasen, den öffentlichen Raum, das Arbeitsleben, die Familien, die Schule, die Freizeit. Und insgesamt hat das Phänomen Suchterkrankung erhebliche gesundheitliche, soziale und gesellschaftliche Folgen, nicht nur für die Einzelnen, sondern für das gesamte Umfeld und die gesamte Stadt.
11: Und weil es alle Lebensbereiche betrifft, ist die Sucht- und Drogenbekämpfung auch eine gesamtgesellschaftliche Aufgabe, so Ciborra. Wenn also in einem Kiez Suchterkrankte leben, gehe es nicht nur darum, den Suchterkrankten zu helfen, sondern auch die Lebenssituation der anderen Menschen in dem Kiez zu verbessern. Wie genau das in der Praxis aussehen kann, sollen die kommenden Jahre zeigen. Ziel ist es, laut Senatorin in jedem Fall, dass die Zahl der Abhängigen sinkt und die gesundheitlichen und sozialen Folgen von Sucht reduziert werden. In 5 Jahren werde dann überprüft, ob das Ziel erreicht wurde. Was die neue Strategie nicht erlaubt, ist der viel diskutierte Mikrohandel von Drogen. Auch wenn die Gesundheitssenatorin ihn sinnvoll findet.
12: Wir sehen, dass da, wo wir Mikrohandel haben, also in Zürich zum Beispiel, dass der Straßenhandel im Umfeld der Einrichtungen reduziert werden konnte, wenn die Suchterkrankten eben die Dosis, die sie für ihren Konsum benötigen, in den Einrichtungen der Suchthilfe, in den Drogenkonsumräumen bekommen können. Wir halten das für einen guten Ansatz. Es ist aber jetzt im Augenblick nicht Bestandteil dieser Strategie.
11: Der Grund? Die Koalition von CDU und SPD konnte sich schlicht nicht darauf verständigen. Laut Gesundheitssenatoren brauche es da noch politische Diskussion.
5: Ute Schumacher war das zu Berlins Suchtstrategie. Ja, und bleiben wir mal noch beim Thema Drogen. Alkohol, Crack, Heroin. Menschen mit Suchtthematik sind vielerorts in Berliner Bussen und Bahnen, Stationen und auf der Straße unterwegs und anzutreffen. Diesen Menschen wollen Sozialarbeiterinnen und Sozialarbeiter helfen. RBB24-Reporter Martin Schmitz war in einem Café mit Suchtangebot, das allen offen steht.
13: Berlin, S- und U-Bahn Neukölln. Menschenströme ziehen durch eine Unterführung vorbei an einer Frau, die auf gestapelten Matratzen in ein Boot hineinbeißt. Rundherum zahlreiche Einkaufswägen mit Hab und Gut. In Hauseingängen liegen scheinbar schlafende Menschen. Anwohner und Passanten kennen die Drogenproblematik hier.
14: Dass die Leute nicht mehr wie Menschen sich verhalten, sondern wie Monster. Mitgefühl schon. Jeder hat so seine Geschichte. Man sollte die jetzt natürlich nicht hier unter die niedrigste Niveau stellen, sage ich mal, aber die sind unberechenbar.
15: Tagsüber, nachtsüber sich gleichermaßen, wie Crack konsumiert wird mit Glaspfeifen, wie sich gestritten wird um Ware. Mich persönlich stört es nicht, aber ich kann mir vorstellen, dass es Leute auf jeden Fall stören könnte.
13: In der Lahnstraße um die Ecke ist nicht zufällig das Kontaktcafé der Suchthilfe Vista Berlin. Christine Range, lila Sportjacke, schwarzer Lidstrich, leitet das Projekt seit rund 5 Jahren.
16: Sie dürfen sich hier kurz mal erholen, kurz mal zum Atmen kommen, nicht immer nur permanent auf ihre Sachen aufpassen und in Hetze und Not sein, sondern sich einfach mal kurz wohlfühlen.
13: Jeden Mittag hat das Café geöffnet. Mehr als 10 Sozialarbeiter unterstützen, bieten Getränke und Mahlzeiten an. Eine Dusche, ein Gespräch. Viele der Klienten sind wohnungslos, aber lange nicht alle.
16: Abhängigkeitserkrankungen gehen tatsächlich durch jegliche Schichten, angefangen von einem studierten Ingenieur bis zu einem Hausmeister. Also es geht alle Menschen was an und oft wird es nicht unbedingt nur so präsent gemacht. Es ist eher ein schambehaftetes Thema.
13: Konsumiert werden darf im Café nicht. Dafür gibt es Konsumräume anderer Träger in der Umgebung. Abstinenz, also der völlige Verzicht auf Drogenkonsum, ist längst nicht mehr das Hauptziel der Arbeit. Das Café soll erst einmal ein Anlaufpunkt sein, ohne Bedingungen. Ergänzend ist aber eine Suchtberatung integriert, Gesprächsgruppen, Meditationskurse. Die Hoffnung, Menschen, die hier Vertrauen zu Vista aufbauen, können langfristig unterstützt werden. Jedes Jahr müssen sie um neue Fördergelder und um ihre Jobs bangen. Auch darum beobachten Sie und Ihr Team mit Spannung, wie Berlin langfristig mit Sucht in der Stadt umgehen möchte.
5: RBB24-Reporter Martin Schmitz dazu, wie Sozialarbeiterinnen und Sozialarbeiter Berlins Drogenabhängigen helfen. Heute war es ja noch mal ziemlich warm, aber der Sommer geht zu Ende. Und das bedeutet eben auch, die Freibäder schließen, eins nach dem anderen. Nur im Prinzenbad in Kreuzberg kann man ja traditionell noch länger draußen schwimmen, in diesem Jahr sogar bis zum 30. Oktober. Dafür beginnt die Hallenbadsaison mit 25 Bädern und einer Wiedereröffnung mitten in der Stadt. RBB24-Reporterin Oda Tischewski war zum Saisonwechsel bei den Berliner Bädern unterwegs.
17: In Neukölln ist der Wechsel schon perfekt. Am Sonntag hatte das Sommerbad am Columbiadamm seinen letzten Tag. Seit heute ist das Stadtbad in der Ganghoferstraße wieder geöffnet. Für Badegäste und Personal ein mehr oder weniger freudiges Ereignis.
18: Die meisten Badegäste, die sagen auch, dass es draußen schöner ist. Also sind sogar ein paar Tränen dieses Jahr geflossen von den Badegästen, weil wir dann schon Mitte September zugemacht haben.
19: Also ich war sehr viel dieses Jahr im Freibad, bin bis letzte Woche noch im Columbia-Bad gewesen. Muss man halt natürlich bei kühleren Temperaturen Neoprenanzug anziehen, aber ich freue mich jetzt, dass es wieder offen hat.
20: Mal auch im Freibad, aber lieber Hallenbad. Ja, wenn man hier so schön seine Bahn hat und nicht so viel ringsrum.
21: Oh, ich würde beides sagen. Also draußen ist auch schön, vor allem wenn alles das mit der Temperatur super ist, aber ja, Hallenbad ist auch super.
17: Für die Freibadsaison 2026 zieht Christina Czernet, Sprecherin der Berliner Bäderbetriebe, eine positive Bilanz. Die 1,9 Millionen Badegäste aus dem Rekordjahr 2024 habe man zwar noch nicht wieder erreicht, aber...
22: Wir sind insgesamt sehr zufrieden mit der Saison. Wir hatten mehr als 1,6 Millionen Badegäste. Das hat auch zu tun natürlich mit dem Wetter. Wir hatten sehr, sehr heiße Tage und an einzelnen Wochenenden, wie beispielsweise Ende Juni, da sind dann wirklich 120.000 Menschen bei uns in die Bäder geströmt. Da kommen wir an unsere Grenzen.
17: Ganz wichtig, friedlich sei die Saison gewesen. Nach Schließungen wegen Massenschlägereien verfolgen die Berliner Bäderbetriebe seit 2025 ein strengeres Sicherheitskonzept in ihren Freibädern. Das scheint zu wirken.
22: Wir haben nach wie vor Sicherheitsfirmen, wir haben Einlasskontrollen, wir haben Ausweiskontrollen und zum Teil auch Videoüberwachung. Und dieses Gesamtpaket zusätzlich mit dem Einlasskonzept, wo wir auch die Expresszugänge noch mal deutlicher gekennzeichnet haben. Wir haben Online-Tickets mit Zeitfenstern, in denen man das Bad betreten kann. Also dieses Gesamtpaket hat sich aus unserer Sicht bewährt.
17: Und egal ob draußen oder nun wieder drin, es wird geschwommen. Auch in Schöneberg, wo das Stadtbad Hans Rosenthal an der Hauptstraße nach 2 Jahren Sanierung jetzt wieder voll nutzbar ist. Im Märkischen Viertel dagegen wird es wegen eines Schadens noch etwas dauern bis zur Eröffnung. 4 weitere Berliner Bäder bleiben wegen laufender Renovierungsarbeiten geschlossen.
5: Ja, draußen zu, Halle offen, Saisonwechsel bei den Berliner Bäderbetrieben. RBB24-Reporterin Oda Tischewski hat sich umgehört. Und soweit der Tag in Berlin und Brandenburg mit Jasser Speck. 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
1: 22.30 Uhr mit Gisela Former. Bundeskanzler Merz hat seine für nächste Woche geplante Reise nach New York zur UN-Vollversammlung abgesagt. Außerdem wurde eine Präsidiumssitzung der CDU auf Sonntagabend vorgezogen, bei der es mehreren Medien zufolge schon um seine Zukunft als Kanzler gehen könnte. Nach Einschätzung von Hauptstadtkorrespondent Matthias Deiß hängt extrem viel an den beiden Landtagswahlen am Sonntag.
2: Ja, die Generalvollversammlung, das ist die große Weltbühne, die Friedrich Merz da sausen lässt. Das macht er nicht gerne. Er werde die Reise nicht antreten, da seine Präsenz in Berlin erforderlich ist, hören wir aus Regierungskreisen. Heißt übersetzt, die Hütte brennt, und zwar so richtig. Friedrich Merz fürchtet eine Schockwelle nach den Landtagswahlen am kommenden Sonntag. Er kämpft um sein Amt, er muss die Lage beruhigen. Das geht nur vor Ort hier in Berlin.
1: Der geplante Kauf von US-Marschflugkörpern für die Bundeswehr verzögert sich. Zwar hat Verteidigungsminister Pistorius bei seiner USA-Reise eine Absichtserklärung für mehr Rüstungszusammenarbeit unterzeichnet. Außerdem stimmten Deutschland und die USA in der Bewertung der Sicherheitslage in Europa überein. Eine Einigung mit seinem US-Kollegen Hegseth für die Tomahawk erreichte Pistorius aber nicht. Trotz guter Gespräche müssten noch Einzelheiten geklärt werden, sagte der Minister. 43 israelische Menschenrechts- und Friedensorganisationen haben sich mit den Machern des Dokumentarfilms NASA solidarisiert. Die Reaktionen der Regierung Netanyahu seien typisch für diktatorische Regime, heißt es in einer gemeinsamen Erklärung. Das Kulturministerium droht unter anderem den Regisseuren Yuval Abraham und Rachel Jor die Staatsbürgerschaft zu entziehen. Der preisgekrönte Film beleuchtet die israelische Kriegsführung im Gazastreifen. Soldaten und Geheimdienstmitarbeiter berichten darin anonym von Kriegsverbrechen gegen palästinensische Zivilisten. Die Organisationen fordern Israels Regierung in der Erklärung zudem erneut auf, Journalisten nach Gaza zu lassen, um alle Berichte und Vorwürfe unabhängig zu untersuchen. Der Schauspieler Ralf Richter ist tot. Ihr Vater sei in der vergangenen Nacht gestorben, schrieben seine Kinder Aline und Maxwell bei Facebook. Richter wurde 69 Jahre alt. Bekannt wurde er durch den Kinofilm Das Boot, aber auch in Bang Boom Bang, Fußball ist unser Leben und in vielen TV-Rollen war er zu sehen. Richter litt schon seit längerem an gesundheitlichen Problemen. Und das Wetter in Deutschland. In der Nacht von Nordwesten her Regen, im Südosten meist trocken, teils neblig, bei Tiefstwerten von 17 bis 10 Grad. Morgen wechselhaft mit Schauern und Gewittern, an den Alpen zum Teil kräftig, gebietsweise kommt aber auch die Sonne heraus und die Temperaturen erreichen 18 bis 26 Grad. Am Donnerstag Sonne und Wolken, von Nordwesten später Regen bei 17 bis 24 Grad, am Freitag im Norden leicht unbeständig, im Westen länger freundlich, dazu 15 bis 23 Grad. Das waren die Nachrichten.
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4: Achtung, noch immer ein Falschfahrer auf der A20 Rostock Kreuz Uckermark. Zwischen Stralsund und Jamen kommt Ihnen ein Falschfahrer entgegen. Fahren Sie äußerst rechts und überholen Sie nicht. Auf der A20 Rostock Kreuz Uckermark zwischen Stralsund und Jamen ist ein Falschfahrer unterwegs. Vorsicht in beiden Richtungen. Die A1 Osnabrück Richtung Bremen ist zwischen Wildeshausen West und Wildeshausen Nord wegen Bauarbeiten bis 6 Uhr gesperrt. Die A1 Hamburg Richtung Lübeck ist zwischen Kreuz Bargteheide und Bad Oldesloe wegen einer Fahrbahnerneuerung bis 6 Uhr gesperrt. A1 Lübeck-Hamburg auf der Norderelbbrücke kommt es wegen eines Schwertransports mehrfach zu kurzfristigen Sperrungen. Die A4 Aachen Richtung Köln ist zwischen Kreuz Pölln und Dreieck Heumer bis 5 Uhr gesperrt. Dort werden Verkehrszeichenbrücken montiert. Die Umleitung führt über die A559 und die A59. Die Autobahn 29 Oldenburg Richtung Ahlhorner Heide ist zwischen Wardenburg und Großen Kneten wegen einer Nachtbaustelle bis Freitag jeweils zwischen 19 und 5 Uhr gesperrt. Die A40 Essen Richtung Dortmund ist zwischen Dreieck Bochum West und Bochum Zentrum wegen Bauarbeiten noch bis zum 25.09. gesperrt. Und die A40 Essen Richtung Duisburg ist im Kreuz Kaiserberg wegen Bauarbeiten bis 5 Uhr gesperrt. Die Umleitung führt über die A3, die A42 und die A59. Die A94 München Richtung Passau ist zwischen Heldenstein und Waldkraiburg-Ampfing wegen Tunnelwartungsarbeiten bis 3 Uhr gesperrt. Die Umleitung über die U25. Und die A113 Schönefeld Richtung Wilmersdorf ist zwischen Dreieck Neukölln und Oberlandstraße wegen Bauarbeiten bis 5 Uhr gesperrt.
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4: Mit Sven Hasenklever. Der Zwischenfall mit einer russischen Fregatte und einem dänischen Helikopter auf der Ostsee hat für scharfe Reaktionen gesorgt. Dänemark bezeichnete den Beschuss des Hubschraubers mit Leuchtmunition als ernsten Vorfall. Der russische Botschafter in Kopenhagen warf Dänemark hingegen gezielte Provokation vor. Auch EU-Kommissionspräsidentin von der Leyen hat mittlerweile reagiert. Aus Stockholm Christian Stichler.
5: Noch gibt es keine Bilder von dem Zwischenfall auf der Ostsee, aber der Beschuss eines dänischen Helikopters mit Leuchtmunition durch eine russische Fregatte hat nun ein diplomatisches Nachspiel. Dänemark hat den russischen Botschafter einbestellt. Der dänische Rundfunk veröffentlichte eine schriftliche Stellungnahme von Wladimir Babin. Darin erklärte Russlands Botschafter in Kopenhagen, die Besatzung des Militärhubschraubers habe die Fregatte, die sich in internationalem Gewässer befunden habe, gezielt provoziert. Er warf der Besatzung Rücksichtslosigkeit vor. Dänemarks Außenminister Lars Løkke Rasmussen wies diesen Vorwurf zurück. Das, was wir tun, um unseren eigenen Nahbereich zu überwachen, ist völlig legal. Es gibt den Russen kein Recht, auf uns zu schießen, selbst wenn es sich dabei nur um Leuchtkugeln handelt. Auch EU-Kommissionspräsidentin Ursula von der Leyen verurteilte den Beschuss und nannte ihn eine gezielte Aggression und Provokation. Der Vorfall werde die Entschlossenheit der NATO zur kollektiven Abschreckung und Verteidigung nur stärken. Der dänische Rundfunk veröffentlicht ein Video, das einen ähnlichen Zwischenfall mit einem russischen Forschungsschiff von Anfang September zeigt. Bei diesem näherte sich ein Helikopter gleichen Typs bis auf wenige Meter und kreiste unmittelbar über dem Schiff. Das dänische Verteidigungsministerium wollte dazu nach Angaben des dänischen Rundfunks keine Stellungnahme abgeben. Die Spannungen zwischen Russland und Dänemark waren zuletzt gestiegen, auch weil Dänemark mehrfach Tanker der russischen Schattenflotte festgesetzt hatte. Diese transportieren russisches Öl, mit dem Moskau auch den Krieg gegen die Ukraine finanziert. Niels Fastrup, Investigativjournalist beim dänischen Rundfunk, bezeichnete die steigende Präsenz der russischen Marine auf der Ostsee als direkte Reaktion auf die Festsetzung der Tanker.
6: Und da haben wir indeed, blandt andet Østersøen, også de danske farvande.
5: Russland hat darauf reagiert, indem es eine große Marineoperation gestartet hat, bei der die Ostsee, das Kattegat, die dänischen Schifffahrtsstraßen, die Nordsee und auch der Ärmelkanal in sogenannte Patrouillenzonen unterteilt wurden. Fastrup erklärte, in jeder dieser Zonen halte sich mehr oder weniger dauerhaft ein russisches Kriegsschiff auf. Es sei damit beauftragt, ein Entern der Tanker zu verhindern. Der dänische Journalist stützt seine Recherchen nach eigenen Angaben auf Unterlagen mehrerer Verteidigungsministerien in Skandinavien und Finnland.
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4: Während Kreml-Chef Putin die russische Wirtschaft als stabil bezeichnet, warnen Wirtschaftsvertreter und Experten vor einer zunehmenden Abkühlung. Inflation, sinkender Konsum und schwache Investitionen belasten die Konjunktur. Eine schnelle Besserung ist nicht in Sicht. Über die Situation der russischen Wirtschaft berichtet Stefan Lack.
7: Zu Beginn des Monats zeichnete Kreml-Chef Wladimir Putin beim östlichen Wirtschaftsforum in Wladiwostok ein durchaus positives Bild der russischen Wirtschaft. Trotz stürmischer Zeiten sei die russische Wirtschaft auf Kurs. Ja, wir sehen all die genannten Dinge und die Schwierigkeiten, aber das Wichtigste ist, und das möchte ich betonen, dass sich die russische Wirtschaft in einem völlig stabilen Zustand befindet. Als der Moderator der Veranstaltung diese Aussage aufs normale Leben runterbrechen wollte und nachfragte, ob denn Putin auch wisse, was derzeit ein Kilo Äpfel kostet, war der Kreml-Chef um eine Antwort nicht verlegen. Russland sei das größte Land der Welt, da könne es mit dem Transport der Äpfel schon mal schwierig werden. Sie haben Äpfel erwähnt. Fragen Sie einmal nach Fisch und Meeresfrüchten. Hier sind sie größer und günstiger als im russischen Durchschnitt. Das zeigt die regionalen Unterschiede innerhalb Russlands. Man darf nicht vergessen, dass Russland das flächengrößte Land der Welt ist. Entsprechend spielen Logistik- und Transportkosten eine entscheidende Rolle für die Preisunterschiede zwischen den Regionen. Doch so einfach lassen sich die Probleme der russischen Wirtschaft offenbar nicht erklären. Auf demselben Forum äußerte Sberbank-Chef German Greve Sorge über die zunehmende Abkühlung der Wirtschaft. Der Geschäftsklimaindex sei auf minus 3,6% gefallen und habe damit den schlechtesten Wert seit 2022 erreicht. Auch der Konsum geht seit Anfang Juni, bereinigt um saisonale Effekte, zurück. Das ist besorgniserregend. Es handelt sich nicht nur um eine vorübergehende Konjunkturschwäche, sondern um einen Trend, der sich inzwischen klar abzeichnet. Sberbank-Chef Greh führt die höhere Inflation indirekt auf ukrainische Drohnenangriffe auf Ölraffinerien und Logistikzentren zurück. Für dieses Jahr erwartet er lediglich 0,6% Wirtschaftswachstum und fordert neue Wachstumsimpulse. Die Zentralbank hält den Leitzins jedoch bei 14%. Damit bleiben Zinsen für Kredite für Unternehmen und Verbraucher auf einem hohen Niveau. Die Menschen geben weniger Geld aus, der Preisanstieg wird gebremst, es ist allerdings auch schädlich für Investitionen. Der Wirtschaftsexperte Igor Lipsit sieht im Interview mit der ARD daher weiterhin keine Aussicht auf eine baldige Erholung der russischen Wirtschaft. In Russland wird die Inflation weiter steigen. Hauptgrund dafür sind die höheren Kraftstoffpreise. Teurerer Treibstoff belastet nicht nur die Verbraucher direkt, sondern verteuert auch Transport und Logistik. Diese zusätzlichen Kosten werden entlang der gesamten Lieferkette weitergegeben und schlagen sich letztlich in den Preisen für die Endverbraucher nieder. Allein deshalb ist mit weiter steigenden Preisen zu rechnen. Die Folgen seien bereits in vielen Bereichen der russischen Wirtschaft spürbar, so Lipsitz, von der Automobilindustrie bis zum Einzelhandel. Die russische Wirtschaft stehe unter wachsendem Druck. Ein schlechtes Investitionsklima, hohe Inflation und eine nachlassende Binnennachfrage bremsen die Entwicklung, so Lipsitz. Und er fügt an, der Kreml verfüge nur über begrenzte Möglichkeiten, solange ukrainische Drohnen ihre Ziele erreichen.
4: Stefan Lack berichtete. Am Sonntag geht der September-Wahlmarathon weiter. Mit der Wahl in Berlin und der Landtagswahl in Mecklenburg-Vorpommern, auf die wir ja besonders schauen. Christoph Zirulis mit den Themen, die den Wahlkampf im Nordosten bestimmen.
8: Mecklenburg-Vorpommern steht vor einer Richtungswahl. SPD und AfD liefern sich seit Wochen ein Rennen um Platz 1. Insbesondere der CDU droht am kommenden Sonntag ein politisches Fiasko. Mit historisch niedrigen 7% im Mecklenburg-Vorpommern-Trend maximal unter Druck, sieht sich die Partei bereits selbst in einem Existenzkampf.
9: Links oder rechts, beides tut unserem Land nicht gut. Und deshalb muss man einfach sagen, Frau Schwesig, hören Sie auf damit. Es kommt auf die politische Mitte an und auf den Zusammenhalt in der Gesellschaft.
8: So Generalsekretärin Kathi Hoffmeister. Ähnliche Anspannung auch bei den Grünen und dem BSW. Der Einzug in den Landtag ist keineswegs sicher. Wie viele Parteien in den Landtag einziehen werden, beeinflusst letztlich auch, welche Mehrheiten und Regierungsoptionen sich ergeben. Für knapp ein Drittel der Menschen wäre laut einer Infratest-Umfrage von Anfang September eine Landesregierung unter Führung der AfD eine Option. Bisher nur in der Opposition gilt die Partei vielen im Land als politisch unbefleckt.
10: Die Menschen wollen Veränderung. Veränderung wird es nur mit der AfD geben und man muss diese unsäglichen Brandmauern endlich niederreißen.
8: Sagt AfD-Spitzenkandidat Enrico Schuld, der als Ultima Ratio etwa für einen landesweiten Aufnahmestopp für Asylsuchende plädiert, zurück zur Atomkraft möchte oder den NDR-Staatsvertrag sowie den Medienstaatsvertrag kündigen will. Die Sozialdemokraten setzen im Wahlkampf vor allem auf Abgrenzung zum Programm der AfD. Als die Frau gegen Blau bringt sich Schwesig gegen die AfD in Stellung.
11: Vor allem sieht man an Sachsen-Anhalt, dass wenn die AfD stärkste Kraft wird, sie gar keinen Plan hat, wie und mit wem sie eine Regierung bilden will. Was aber Menschen nicht gebrauchen können, ist Regierungschaos, sondern Menschen wollen eine stabile, verlässliche Regierung, die das Land voranbringt.
8: So die Ministerpräsidentin. Neben der AfD grenzt sich Schwesigs SPD immer wieder auch von der eigenen Bundespartei ab und fordert beispielsweise einen Tankpreisdeckel und das Festhalten an der Rente nach 45 Beitragsjahren. Bei dieser Wahl rechnet der Rostocker Politologe Wolfgang Mono, ähnlich wie in Sachsen-Anhalt, mit einer hohen Wahlbeteiligung und erklärt,
12: sehr viele Menschen sind noch unentschlossen bis zum letzten Tage. Die Wählerbindung wird immer geringer in Deutschland. Und da ist es nicht überraschend, dass dann auch Abweichungen von den Prognosen existieren.
8: Die Parteien wollen nichts unversucht lassen, die Unentschlossenen von sich zu überzeugen. Bis Samstagabend soll der Wahlkampf andauern.

0: die Zeit. Es ist 22.05 Uhr.
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2: Mit Yasser Speck, ich grüße Sie. Mitte August sind Angreifer ins Datennetz der Berliner Verwaltung eingedrungen, haben Daten erbeutet und den Senat damit erpressen wollen. Anfang September haben sie die Daten dann im Darknet veröffentlicht, nachdem das Ultimatum an den Senat abgelaufen war. Maike Kamp ist Berlins Beauftragte für Datenschutz und Informationsfreiheit. Sie wacht darüber, dass die Verwaltung mit den Daten der Bürgerinnen und Bürger sorgsam umgeht und darüber, dass genau diese Verwaltung Auskunft gibt, wenn jemand danach fragt. Nur dieses Auskunftsrecht ist seit dem Frühjahr in Berlin deutlich kleiner geworden. Im März schränkte das Abgeordnetenhaus das Berliner Informationsfreiheitsgesetz ein und der Bund plant einen ganz ähnlichen Schritt. Maike Kamp spricht darüber mit Landespolitikreporter Jonas Wintermantel.
3: Maike Kamp, hallo, willkommen zum Vis-à-vis.
4: Hallo, vielen Dank.
3: Das Thema Datenschutz und Datensicherheit ist aktuell allgegenwärtig. Zuletzt gab es einen Hackerangriff auf das Landesnetz, auf die Verwaltung in Berlin. Jetzt ist ja so, bei diesem Fall sind etwa 1,4 Millionen Dateien abgeflossen, unter anderem Zugangsdaten, Passwörter, Personal- und Mitarbeiterdaten und auch Kartenmaterial, Geodaten und angeblich auch Daten zur kritischen Infrastruktur. Wie ist es? Melden sich gerade bei Ihnen Bürgerinnen und Bürger, die besorgt sind? Was ist mit meinen Daten passiert?
4: Ich gehe davon aus, dass wir jetzt in der Zukunft vermehrt Anfragen bekommen werden dazu. Wir haben dazu eine Informationsseite auch bei uns auf der Webseite geschaltet, die einmal grob zusammenfasst, welche Möglichkeiten der Absicherung bestehen. Risiken, die hier bestehen könnten, sind, dass diese Daten dazu genutzt werden, dass Personen sogenannte Social Engineering-Angriffe fahren, dass sie also diese Daten dazu nutzen, Menschen, die sie kontaktieren, vorzugaukeln, dass sie diese Informationen haben und deswegen vertrauenswürdig sind und darüber dann an weitere Informationen kommen können.
3: Es wird jetzt gerade auch darüber diskutiert, wie sollte der Senat jetzt damit umgehen? Sollte er möglicherweise Betroffene auch darüber informieren, dass sie möglicherweise betroffen sind? Wie sehen Sie das aus Datenschutzperspektive als Datenschutzbeauftragte?
4: Aus Datenschutzperspektive ist es natürlich so, dass wir immer davon ausgehen, dass man eher mal früher benachrichtigt und informiert, weil in dem Moment gerade vor dem von mir gerade geschilderten Hintergrund, dass Risiken bestehen, dass weitere Angriffe gefahren werden oder die Betroffenen vielleicht noch Möglichkeiten haben, wenn sie wissen, was über sie preisgegeben worden ist, dass sie Schutzmaßnahmen ergreifen können, Passwörter wechseln etc. und solche Dinge eben durchführen können. Und dass wir vor diesem Hintergrund in der Regel davon ausgehen, dass benachrichtigt werden muss.
3: Man könnte ja so ein bisschen den Eindruck bekommen, dass wir in Deutschland immer so ein bisschen hinterherlaufen. So Neuland 2.0, würde ich jetzt mal sagen. Der Tagesspiegel hat nämlich eine umfangreiche Recherche zu dem geklauten Datensatz veröffentlicht. Eine Datei heißt passwort.docx, in denen persönliche Zugangsdaten von Verwaltungsmitarbeitern unverschlüsselt niedergelegt worden sein sollen. Ein Passwort lautet darin, habe ich einfach mal exemplarisch rausgeholt, Sonnenschein 13. Was sagt das über die Datensicherheit in der Berliner Verwaltung aus?
4: Dass man da sicherlich nochmal nachschulen sollte, was die Sicherheit von Passwörtern angeht.
3: Wie groß ist dieses Problem?
4: Ich glaube, dass das tatsächlich ein fundamentales Problem nicht nur in der Berliner Verwaltung, sondern an jeder Stelle ist, wo Login-Daten benutzt werden und Passwörter gebildet werden von Personen. Ich glaube, dass es sehr, sehr wichtig ist, dass Organisationen sich da auf dem aktuellen Stand halten, was Passwortsicherheit angeht.
3: Kommt diese Info auch in den Verwaltungen an?
4: Wir tun unser Bestes, was soll ich sagen?
3: Wir kommen nämlich mal zu einem anderen Angriff. Der Anschlag auf das Berliner Stromnetz Anfang Januar. Ich kann mich noch daran erinnern, dass auf politischer Ebene sehr schnell die Reaktion gab, wir haben zu viel Transparenz. Also ich erinnere mich, dass zum Beispiel Kai Wegner noch im Januar im Abgeordnetenhaus gesagt hat, wir müssen jetzt Schluss machen mit zu viel Transparenz. Hatten Sie ähnliche Gedanken nach dem Anschlag?
4: Nein, aber das ist für mich sozusagen insgesamt immer wieder ein Muster in der Politik, dass insbesondere zwei Themen nach solchen Anschlägen oder auch Sicherheitsvorfällen immer wieder in den Fokus geraten. Das ist der Datenschutz und das ist die Informationsfreiheit. Ich halte das zum Teil allgemein gesprochen für natürlich auch Ablenkungsmanöver, weil es möglicherweise Dinge gegeben hätte, die man im Vorfeld zur Absicherung von kritischen Infrastrukturen ganz physisch hätte durchführen können, die möglicherweise unterblieben sind. Im Bereich Datenschutz gab es ganz schnell Rufe nach Verschärfung von Videoüberwachung, die auch dann einen Niederschlag gefunden haben in einer Änderung des Berliner Datenschutzgesetzes. Ich sehe nicht, dass sich eine Änderung der Rechtslage dadurch ergeben hat. Aus meiner Perspektive wären diese Sicherheitsmaßnahmen auch vorher schon möglich gewesen. Und bei der Informationsfreiheit sehe ich, dass die Möglichkeit, Informationen zurückzuhalten durch die Verwaltung zur Absicherung des Gemeinwohls auch vorher schon möglich waren.
3: Die Grundlage oder der Anspruch auf Informationsfreiheit sichert ja auf Bundesebene das Informationsfreiheitsgesetz und auf Landesebene das Berliner Informationsfreiheitsgesetz. In Berlin wurde das nun eingeschränkt im März. Vor allem muss man sagen, dass große Bereichsausnahmen geschaffen wurden, die ganze Bereiche ausnehmen von der Informationsfreiheit, Medien, Kultur, vor allem kritische Infrastruktur. Sie haben ja auch im Gesetzgebungsverfahren schon gewarnt vor der Einschränkung. Inwieweit wurden Sie gehört oder überhört?
4: Also ich glaube, dass wir zumindest, und das ist sicherlich nicht nur meine Warnung gewesen, sondern auch die Warnung vieler NGOs, die sich in diesem Informationsfreiheitsbereich auch engagieren und die auch viel in diesem ganzen Prozess gewarnt haben. Es gab einen Vorschlag, das Informationsfreiheitsrecht auch im Bereich der Gerichtsverfahren noch stärker einzuschränken. Und da gab es dann einen leichten Änderungsantrag bezüglich der Änderung des Berliner Informationsfreiheitsgesetzes. Aber das war aus unserer Perspektive natürlich viel zu wenig.
3: Sie haben gerade schon die NGOs angesprochen und Frag den Staat. Eine NGO, die vor allem sehr viel mit IFG-Anfragen arbeitet, hat es schon mal ausprobiert. Die haben berichtet, dass mehr Anfragen abgelehnt werden und auch, dass mehr Senatsverwaltungen auf Anfrage erklären, sie hätten seit der Gesetzesänderung gar keine internen Anweisungen oder Richtlinien bekommen, wie die neuen Ausnahmen anzuwenden sind. Also was ist Ihr Eindruck, nach welchen Maßstäben wird denn jetzt hier entschieden überhaupt?
4: In der Regel ist es so, dass die Innenverwaltung bei solchen Gesetzesänderungen dann auch Rundschreiben verfasst, um den Verwaltungen dazu zu verhelfen, vielleicht diese Gesetzesänderungen auch interpretierbar zu machen. Aber das ist exakt der Punkt. Ich sehe es schon so, dass wir hier in der Verwaltung, und das betrifft sicherlich nicht nur die Berliner Verwaltung, immer noch nicht so eine Transparenzkultur haben. Ne? Also dass man wirklich sagt, ich als Verwaltung nehme die Transparenz dessen oder die Nachvollziehbarkeit dessen, was ich

0: ob das jetzt wirklich eine sensitive Information ist oder nicht, dann gehe ich doch den einfachen Weg. Es spart mir Zeit und ich habe sozusagen jetzt einen guten Grund zu sagen, nee, ich lehne dieses Informationsgesuch ab.
1: Ich kann ja mal einmal kurz ein Beispiel vorlesen, was Frag den Staat veröffentlicht hat. Wir haben die Senatsverwaltung für Inneres und Sport gefragt, welche Einrichtungen und Anlagen nach Auffassung der Koordinierungsstelle kritische Infrastrukturen denn überhaupt in den Anwendungsbereich des § 28 Absatz 1 Katastrophenschutzgesetz fallen. Die Antwort: eine Ablehnung, denn schon die Frage betrifft nach Auffassung der Senatsverwaltung selbst Informationen nach § 2 Absatz 3 und demnach kritische Infrastruktur. Das heißt, die Frage an sich wird sogar schon abgeblockt. Das ist genau das, was Sie befürchten?
0: Das empfinde ich jetzt auch als eine sehr pauschale Ablehnung in jedem Fall, weil man natürlich nicht versucht, zumindest zu vermitteln, wie denn das Gesetz auszulegen ist. Und eigentlich sollten Gesetze ja so sein, dass Bürgerinnen und Bürger sie verstehen und selber auch jedenfalls die Information bekommen, wie weitreichend sie sind und wie weitreichend eben nicht. Diese Antwort zeugt aber davon, dass man als Bürgerin nicht verstehen kann, was jetzt wirklich reinfällt und was nicht. Weil im Grunde genommen wäre diese Frage ja eine erste Frage, um festzustellen, welchen Informationsfreiheitsantrag ich danach stellen kann, ohne dass ich abgelehnt werde.
1: Ein anderes Beispiel, da bleiben wir bei Frag den Staat. Die haben im Januar die Akten der Kulturverwaltung zur Fördergeldaffäre veröffentlicht, auf Grundlage des Berliner Informationsgesetzes vor der Gesetzesänderung wohl bemerkt. Wäre eine solche Akteneinsicht nach der jetzigen Rechtslage überhaupt noch möglich?
0: Also im Rahmen des Gesetzgebungsverfahrens wurde behauptet, ja, von den Regierungsfraktionen. Aber das ist tatsächlich etwas, was natürlich auch von unserer Seite und auch natürlich von der NGO-Seite als Argument eingebracht worden ist, wo wir gesagt haben, wenn ihr wirklich in das Gesetz reinschreibt, dass Anlagen, Einrichtungen, zum Beispiel von Kultur, weil sie als kritische Infrastruktur oder kritische Einrichtungen gelten, einfach allein schon die Tatsache, dass die Information diese Bereiche betrifft oder irgendeine Einrichtung betrifft, die aus dem Kulturbereich kommt, allein das schon ausreichend sein soll, dass das IFG nicht anwendbar ist und es nicht auf die Sensibilität der Informationen ankommt, dann ist solchen Situationen natürlich in der Zukunft Tür und Tor geöffnet.
1: Frau Kamp, was im März in Berlin beschlossen wurde, könnte auch bald auf Bundesebene kommen. Anfang Juli hat der Koalitionsausschuss von CDU, CSU und SPD im Bund sich darauf verständigt, auch das IFG des Bundes umzubauen, ganz ähnlich, so wie es in Berlin passiert ist. Welche Konsequenzen hätte das? Wären das noch tiefgreifendere?
0: Ja, die Konsequenz, die wir da sehen, ist vor allen Dingen eine ganz, ganz wesentliche Umkehr, dass zumindest nach den Informationen, die aus dem Koalitionsausschuss herauskamen, das Gesetz ja so umgebaut werden soll, dass der Antragsteller quasi ein berechtigtes Interesse geltend machen muss, um an Informationen zu kommen. Das heißt, wir würden hier einen kompletten Paradigmenwechsel haben und abkehren von dem allgemein zugänglichen Jedermannsanspruch, der ja wirklich Ausdruck der Informationsfreiheit ist. Also ich versuche es nochmal zu erklären. Die Verwaltung hat keinen Besitzstand an ihren Informationen, sondern sie muss im Gegenteil ein Interesse daran haben, dass Menschen verstehen und nachvollziehen können, was sie machen. Und ganz platt gesagt, wird die Verwaltung vom Steuerzahler dafür bezahlt, dass sie das macht. Und alles, was sie hat an Informationen, ist mit Steuergeld finanziert. So, wenn wir jetzt aber hingehen und sagen, ein Informationszugang darf nur gewährt werden, wenn der Bürger selber nachweist, dass er irgendeine Form von Interesse daran haben darf, diese Information zu bekommen, dann haben wir eine komplette Umkehr dieses Gedankens, der für mich auch absolut nicht einleuchtend ist.
1: Wir haben jetzt über verschiedene Angriffe gesprochen. Angriff auf die Stromversorgung in Berlin, Hackerangriff auf das Berliner Landesnetz. Also ist da nicht was dran, dass man sagen muss, unsere Sicherheit ist immer weiter gefährdet und vielleicht müssen wir einen Schritt weg von unserem sehr liberalen Verständnis von Transparenz?
0: Dagegen hat ja niemand etwas. Es ist ja vollkommen klar, dass der Staat seine Information oder seine kritische Infrastruktur schützen können soll. Aber die Frage ist ja, soll er von vornherein sagen, wir machen dicht und nur in ganz kleinen Einzelfällen kriegt irgendwer eine Information? Oder bleibt es dabei und wir sagen, grundsätzlich ist es so, dass Informationen frei verfügbar sein sollen, aber wir müssen halt genau hinschauen und wir als Staat müssen uns so organisieren und die Aufwände dafür auch eingehen, dass wir im Einzelfall gucken, was herausgegeben werden kann und was nicht, damit wir grundsätzlich dieses Versprechen, was wir haben und was wir, glaube ich, nötiger brauchen denn je, dass wir zeigen, dass wir integer sind und dass wir rechtsstaatlich handeln, dass wir dieses Versprechen weiterhin einlösen können.
1: Maike Kamp, vielen Dank für das Gespräch.
0: Danke.
2: Berlins Beauftragte für Datenschutz und Informationsfreiheit Maike Kamp war das im Gespräch mit Landespolitikreporter Jonas Wintermantel.
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4: mit Barbara Wiegand. Museen haben oft mehr Schätze, als sie zeigen können.

0: Deshalb lagern viele Objekte im Depot. Doch was passiert mit ihnen im Katastrophenfall, bei Hochwasser oder Feuer? Wie erfahren Einsatzkräfte, wo die Schätze lagern? Damit beschäftigt sich auch die Offensive Kulturgutschutz für besonders gefährdete und bedeutende Kulturgüter in Brandenburg. Für das Startprojekt in Cottbus und Spree-Neiße gab es jetzt 20.000 Euro. Was das für die Museen bedeutet, darüber berichtet Kulturreporter Markus Roder.
1: Genau, es ist halt nicht eine Box, wo man die Objekte sichert.
2: Der Geschäftsführer des Brandenburger Museumsverbandes, Arne Lindemann, öffnet eine große blaue Notfallbox, die er dem Stadtmuseum übergeben hat. Sie ist ein Baustein der Offensive Kulturgutschutz, mit der Museen ihre Schätze in den Depots künftig noch besser gegen Extremereignisse schützen sollen. Brandenburgs Kulturministerin Manja Schüle weiß, was in der Box steckt.
3: Da finden Sie alles, was Sie in so einer Krisensituation unbedingt brauchen. Angefangen von Laufzeit und Telefonnummern, aber natürlich bis hin zu Scheren, zu Verbandsmaterial für die Kulturgüter, Taschenlampen und diesem ganzen Notfallset, was man dann, wenn man es braucht, ja meistens nicht sofort griffbereit hat.
2: Die Notfallbox ist nur ein kleiner Baustein im Projekt Kulturgutschutz, das Land mit insgesamt 20.000 Euro fördert. In 20 Museen der Region wird jetzt eine Risikoanalyse gestartet. Heißt, es wird untersucht, welche Gefahren den dort gelagerten Kulturschätzen wirklich drohen, sagt der Geschäftsführer des Brandenburger Museumsverbandes, Arne Lindemann.
4: Es geht darum, natürlich im Zuge des Klimawandels, dass wir verstärkt Starkregenereignisse haben, Waldbrände für Brandenburg natürlich eine ganz zentrale Sache. Und da müssen wir gucken, wie schützen wir unsere Museen davor, die Kulturgüter davor.
2: Und so soll auch festgelegt werden, welche Objekte im Ernstfall zuerst gerettet werden. Denn allein das Stadtmuseum Cottbus beherbergt rund 1,5 Millionen Objekte. Da eine Auswahl zu treffen, wird eine schwere Aufgabe für Robert Büschel, den Leiter der städtischen Sammlungen.
5: Sagen wir jetzt einfach, das, was am ältesten ist, ist das Wichtigste, ist jetzt für die Cottbusserinnen und Cottbusser vielleicht doch auch die TKC-Nähmaschine das Wichtigste. Das ist ein Weg, der wird eine ganze Weile in Anspruch nehmen und ganz, ganz viele Runden auch, in denen wir zusammensitzen.
2: Der Schutz von Kulturschätzen soll zum Teil des großen Katastrophenschutzes werden. Deshalb auch der Start in Cottbus. Denn hier gibt es schon einen sogenannten Notfallverbund, in dem sich Museen, Bibliotheken und Archive zusammengetan haben, um im Ernstfall schneller und koordiniert reagieren zu können.
0: Markus Roder über den Start der Offensive Kulturgutschutz in Cottbus.
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7: Um 23 Uhr mit Thorsten Altenhöhner. Guten Abend. Berlin bekommt künftig deutlich mehr Geld vom Bund für seine Aufgaben als Hauptstadt. Bund und Land haben einen neuen Hauptstadtfinanzierungsvertrag unterzeichnet. Er gilt ab 2028 für 10 Jahre und umfasst rund 5 Milliarden Euro. Finanzsenator Evers begrüßte in der RBB 24 Abendschau die Einigung. Mehr Geld gebe es neben der Sicherheit auch für die Kultur.
8: Wenn es um die jährliche Beteiligung an Philharmonie, an der Oper geht, dann sehen wir auch hier deutliche Aufwüchse. Wir haben neue Einrichtungen, die künftig unterstützt werden. Auch das eine sehr gute Nachricht für die Kulturlandschaft in Berlin. Das Bauhausarchiv, ein Museum am Checkpoint Charlie, das wäre so nicht selbstverständlich gewesen. Und da bin ich auch dem Kanzleramt sehr dankbar, dass wir uns auch dazu verständigt haben.
7: Berlins Finanzsenator Stefan Evers, CDU. Bundeskanzler Merz und Finanzminister Klingbeil haben Maßnahmen gegen die hohen Spritpreise angekündigt. Merz sagte, Einzelheiten würden derzeit abgestimmt. Für viele Menschen sei eine Belastungsgrenze erreicht. SPD-Chef Klingbeil bekräftigte, dass er sich bei der EU für eine Übergewinnsteuer einsetzt und das so eingenommene Geld an die Bürgerinnen und Bürger zurückgeben will. Merz sprach sich gegen eine Übergewinnsteuer aus. Aus dem CDU-geführten Wirtschaftsministerium kam der Vorschlag, kleine Einkommen gezielt zu entlasten. Die organisierte Kriminalität bleibt in Deutschland auf hohem Niveau. Das zeigt das aktuelle Lagebild vom Innenministerium und BKA. Demnach wurden im vergangenen Jahr insgesamt 683 Ermittlungsverfahren registriert, gut 5% mehr als im Vorjahr. Besonders der Drogenhandel stellt die Behörden vor große Herausforderungen. Er machte mehr als ein Drittel aller Verfahren aus. Die Berliner Bäderbetriebe haben zum Ende der Freibadsaison eine positive Bilanz gezogen. Wie das Unternehmen mitteilte, haben im Sommer knapp 1,7 Millionen Gäste die Freibäder besucht. Das seien rund 240.000 mehr gewesen als im vergangenen Jahr. Den Bäderbetrieben zufolge hat sich das Einlass- und Sicherheitskonzept bewährt. Der Schauspieler Ralf Richter ist tot. Er sei in der vergangenen Nacht im Alter von 69 Jahren verstorben, teilte seine Familie mit. Fabian May.
9: Wolfgang Petersens Kriegsdrama Das Boot machte ihn in den 80ern weltberühmt. Auch in der Ruhrgebietsfamiliensaga Rote Erde des WDR spielte er eine tragende Rolle als Kumpel Otto Schablowski. Später war Richter in vielen Ruhrpott-Komödien zu sehen, wie Bang Boom Bang oder Was nicht passt, wird passend gemacht.
7: Soweit die Nachrichten. 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Das Wetter in der Nacht ist es locker bewölkt oder klar, später in Richtung Prignitz stärker bewölkt, kräftige Schauer oder Gewitter bei 17 bis 13 Grad. Morgen dann kaum Sonne, örtlich gibt es aber wieder Schauer oder Gewitter bei 18 bis 22 Grad maximal.
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11: Mit einer Entwarnung für die A20 Rostock-Kreuz-Uckermark. Kein Falschfahrer mehr zwischen Stralsund und Jamen. Die A1 Osnabrück Richtung Bremen ist zwischen Wildeshausen-West und Wildeshausen-Nord wegen Bauarbeiten bis 6 Uhr gesperrt. Die A1 Hamburg Richtung Lübeck ist zwischen Bargteheide und Bad Oldesloe wegen einer Fahrbahnerneuerung ebenfalls bis 6 Uhr gesperrt. A1 Lübeck-Hamburg auf der Norderelbbrücke kommt es wegen eines Schwertransports mehrfach zu kurzfristigen Sperrungen. Die A4 Aachen Richtung Köln ist zwischen Köln-Poll und Dreieck-Heumer bis 5 Uhr gesperrt. Dort werden Verkehrszeichenbrücken montiert. Die Umleitung führt über die A559 und die A59. Die A14 Leipzig Richtung Halle ist zwischen Leipzig Nordost und Leipzig Messegelände im Baustellenbereich gesperrt. Dadurch staut es sich. Die A29 Oldenburg Richtung Ahlhorner Heide ist zwischen Wartenburg und Großen Kneten wegen einer Nachtbaustelle bis Freitag jeweils zwischen 19 und 5 Uhr gesperrt. Die A40 Essen Richtung Dortmund ist zwischen Dreieck Bochum West und Bochum Zentrum wegen Bauarbeiten bis zum 25.09. gesperrt. Die A40 Essen Richtung Duisburg ist im Kreuz Kaiserberg wegen Bauarbeiten bis 5 Uhr gesperrt. Die Umleitung führt über die A3, die A42 und die A59. Die A94 München Richtung Passau ist zwischen Heldenstein und Waldkraiburg-Ampfing wegen Tunnelwartungsarbeiten bis 3 Uhr gesperrt. Die Umleitung führt über die U25. Und die A113, A100 Schönefeld Richtung Wilmersdorf ist zwischen Dreieck Neukölln und Oberlandstraße wegen Bauarbeiten bis 5 Uhr gesperrt.
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11: Sie kommt vom Norddeutschen Rundfunk in Hamburg. Am Mikrofon ist Sven Hasenklever. Die organisierte Kriminalität bleibt in Deutschland auf hohem Niveau. International vernetzte Tätergruppen stellen die Sicherheitsbehörden laut BKA weiter vor große Herausforderungen. Das geht aus den Bundeslagebildern Organisierte Kriminalität und Rauschgiftkriminalität 2025 hervor, die Bundesinnenminister Dobrindt und BKA-Präsident Münch heute in Berlin vorgestellt haben. Birte Sönnigsen fasst die Lage zusammen.
12: Die Serie der Angriffe auf Wohnhäuser, Cafés und Bars in Köln und Umgebung reißt nicht ab.
13: Sonntag früh wurden mehrere Schüsse abgefeuert. In dem Haus wohnt der Besitzer einer großen türkischen Imbisskette.
14: Der Täter schoss von der gegenüberliegenden Straßenseite am helllichten Tag auf das Café.
15: Seit Jahren gibt es im Großraum Köln immer wieder Explosionen und Schüsse auf Wohnhäuser, Bars oder Cafés. Für das Bundeskriminalamt ein Beispiel dafür, dass kriminelle Banden häufiger zu exzessiver Gewalt greifen. Dahinter sollen mutmaßlich Mitglieder türkischer Jugendbanden stecken. BKA-Chef Holger Münch spricht von einer neuen Tätergeneration, die ihre Taten bewusst zur Schau stellt.
16: Die sogenannte Generation Z-Mafia, ihre Macht und Gewalttaten offensiv in Social Media inszeniert. Die Anwendung von Gewalt gilt für sie als legitime Handlungsoption.
15: Das BKA kommt zu dem Schluss, dass kriminelle Banden immer professioneller werden, auch indem sie sich auf Straftaten spezialisieren. So gibt es Gruppierungen, die etwa Profis in Geldwäsche sind. Andere kennen sich in Cybercrime besonders gut aus. Verbrechen als Dienstleistung, Cyber as a Service nennen das die Fachleute. Kriminelle Banden können dadurch noch effektiver Verbrechen begehen, meint Innenminister Alexander Dobrindt.
17: Nach dem Prinzip, einer plant, einer bezahlt, einer schlägt zu.
15: Auftraggeber und derjenige, der die Tat am Ende ausführt, begegnen sich dabei oft nicht. Für die Ermittler wird es deshalb noch schwerer, die kriminellen Banden zu schnappen. Sie müssen ihre Ermittlungsarbeit verändern, sagt BKA-Chef Holger Münch.
16: Es ist nicht mehr nur die Frage, wer hat die Tat begangen, sondern wer hat sie bestellt, wer hat sie vermittelt, wer hat sie finanziert. Wer profitiert davon? Diese Fragen kommen heute dazu, wenn Sie ermitteln.
15: Im vergangenen Jahr hat die Polizei im Bereich organisierte Kriminalität knapp 8.000 Verdächtige fassen können. So viele wie seit 5 Jahren nicht mehr. Die meisten Verdächtigen kamen aus Deutschland. Dahinter kommen kriminelle Banden aus der Türkei, Syrien und Albanien. Die Ermittler stellen auch fest, dass Kinder und Jugendliche immer häufiger von kriminellen Banden angeworben werden. Über soziale Netzwerke oder Gaming-Plattformen. Zum Teil sind sie erst 13 Jahre alt und sollen schwere Gewaltstraftaten begehen, mit Drogen handeln oder beim Online-Betrug helfen. Eine Entwicklung, die Bundesinnenminister Dobrindt Sorgen bereitet.
17: Dass Minderjährige auch zunehmend als sogenannte Wegwerftäter eingesetzt werden. Sie werden rekrutiert, verheizt, fallen gelassen, während die Hintermänner im Verborgenen bleiben.
15: Dass die organisierte Kriminalität in Deutschland weiter auf dem Vormarsch ist, liegt auch am weltweit boomenden Drogenhandel.
17: In dem Bereich Kokain, Drogen, Alarmstimmung, deutlich erhöhte Verfügbarkeit mit steigenden Drogentoten.
15: Mehr als 2.100 Drogentote registriert die Statistik im vergangenen Jahr. Das treibt auch den Drogenbeauftragten der Bundesregierung um.
18: An jedem Gramm Kokain, was zum Spaß konsumiert wird, klebt Blut.
15: Hendrik Streeck kritisiert, dass Kokainkonsum in Teilen der Gesellschaft inzwischen als normal gilt.
18: Es wird im Büro konsumiert, es wird im Freundeskreis bei Partys konsumiert, es wird in Restaurants konsumiert. Und jedes Gramm, das hier zum Spaß konsumiert wird, finanziert Gewalt, finanziert Ausbeutung, finanziert Korruption und Geldwäsche.
15: Es geht den kriminellen Banden vor allem ums Geld. Rund 3 Milliarden Euro Schaden haben sie im letzten Jahr verursacht. Die Bundesregierung will dort ansetzen. Anfang des Jahres hat sie einen Aktionsplan beschlossen. Der sieht mehr Personal und bessere Technik vor und einen besseren Datenaustausch zwischen den Behörden.
11: Mein Kollege Benedikt Strunz vom Investigativteam beschäftigt sich mit den Themen organisierte und Drogenkriminalität. Birgit Langhammer vom NDR hat ihn gefragt, warum es denn so viel mehr Gewalttaten gibt, auch mit Schusswaffengebrauch.
19: Also es ist nicht neu, dass Täter in der organisierten Kriminalität mitunter bewaffnet sind. Es gibt seit einigen Jahren aber 2 Trends, die Ermittlern wirklich Sorgen bereiten. Erstens, die Bewaffnung nimmt zu. Es ist heute so, dass nicht nur die Spitzen einer kriminellen Organisation über Schusswaffen verfügen, sondern mittlerweile trägt auch wirklich der kleine Straßendealer im Zweifelsfall eine scharfe Pistole und setzt die dann im Zweifelsfall auch ein. Und das hat mit dem 2. Trend zu tun. Es sind heute viel, viel mehr Waffen auf dem Schwarzmarkt verfügbar. Und wer die richtigen Kontakte hat, der kann in Hamburg, Berlin oder Köln wirklich problemlos für ein paar hundert Euro an eine halbautomatische Pistole kommen, die dann auch funktioniert.
20: Innenminister Dobrindt hat ja heute auch davor gewarnt, dass Gewalttaten mittlerweile wie eine Dienstleistung bestellt werden könnten und dafür teilweise auch Jugendliche angeworben werden, die dann andere töten sollen. Also Gewalt wird auch jünger?
19: Ja, das ist ein besonders erschreckender Trend. Wir kennen aus der organisierten Kriminalität, insbesondere aus dem Kokainhandel, dieses Phänomen der Dienstleister, also dass einzelne kriminelle Aufgaben an Dienstleister ausgelagert werden, zum Beispiel die Geldwäsche. Ermittler sprechen dann in dem Zusammenhang von Crime as a Service, also Verbrechen als Dienstleistung. Und seit einiger Zeit sehen wir eben auch, wie kriminelle Banden über Social Media wirklich ganz gezielt junge Menschen anwerben, 13-, 14-Jährige, und sie dazu bringen, für wenige 1.000 Euro wirklich Auftragsmorde durchzuführen. Häufig wird den Jugendlichen dann das Ganze quasi als eine Art Computerspiel verkauft. Also dein Endgegner ist die und die Zielperson. Wenn du die erschießt, kommst du einen Level weiter. Die Ermittler nennen das Gamification. Und das ist ein Phänomen, das derzeit nicht nur in den Niederlanden Überhand nimmt, sondern auch in Belgien, Frankreich und in Schweden angetroffen werden kann. Und dieses Phänomen hat mittlerweile auch Deutschland erreicht.
20: 13-jährige Täter heißt ja auch, es kann nicht ganz so hart bestraft werden wie bei Erwachsenen. Ist die Justiz darauf schon vorbereitet?
19: Nein, also das ist ein Problem. Was macht man mit solchen Tätern, die fast noch Kinder sind? Die wahrscheinlich noch drängendere Frage dürfte allerdings sein, wie hält man Jugendliche davon ab, den Verlockungen der organisierten Kriminalität zu erliegen? Denn die heute veröffentlichten Zahlen zeigen ja auch ganz klar, offenbar haben kriminelle Banden derzeit kein Problem, Nachwuchs zu finden. Und genau hier liegt meiner Meinung nach auch ein Punkt, wie man diese kriminelle Schattenwirtschaft wirklich erfolgreich bekämpfen könnte. Aber da ist noch viel zu tun.
20: Wir wollen auch nicht die Opferseite vergessen. Da hieß es heute auch, dass Opfer jünger werden.
19: Ja, das ist in der Tat so. Das wird häufig auch vergessen. Die Gewalt, die von der organisierten Kriminalität ausgeht, die kann natürlich auch völlig Unschuldige treffen, die mit all dem gar nichts zu tun haben. Ein ganz erschütterndes Beispiel ist das der 11-jährigen Fidura, die 2023 in Belgien quasi durch Zufall im Kugelhagel von Drogenkriminellen starb. Man muss aber auch sagen, dass man da gar nicht so weit gehen muss, um solche Beispiele zu finden. Schauen wir beispielsweise hier vor unserer Haustür nach Hamburg. Hier wurde im wirklich schicken Stadtteil Ottensen vor wenigen Tagen ein 14-jähriger Junge von Schüssen verletzt. Nach meinem Kenntnisstand vermuten Ermittler hinter dieser Schießerei die organisierte Drogenkriminalität.
20: Und vielleicht noch eine Einordnung zu Social Media. Eigentlich denkt man ja, organisierte Kriminalität agiert eher im Verborgenen, aber das ändert sich auch. Was meint das BKA da mit Gen Z Mafia?
19: Also die Gen Z, Generation Z-Mafia sozusagen, die hat einen anderen Modus operandi. Normal, wenn man Mafia-Gruppen anschaut, dann arbeiten die leise, sagen die Ermittler. Diese Gruppe arbeitet laut und das ist ein Phänomen, das man immer mehr beobachten kann, dass insbesondere junge Täter darauf setzen, sich selbst und die eigenen Taten auf Social Media darzustellen. Auf diese Weise rekrutieren sie zum einen Nachwuchs und zum anderen, ja, sorgen sie auch dafür, dass die eigene Marke bekannter wird, vielleicht auch gefürchteter. Übrigens, dieses Phänomen der Darstellung von organisierter Kriminalität über Social Media, das war bei uns gerade auch Thema im NDR-Info-Recherche-Podcast Organisiertes Verbrechen, Recherchen im Verborgenen. Die neueste Staffel trägt den Titel Kokain ohne Ende. Und da geht es eben wirklich um den Stoff, der uns die wachsenden Probleme mit der organisierten Kriminalität überhaupt erst einbockt, nämlich Kokain, das wirklich gerade massenhaft nach Europa strömt und das wirklich wie ein Brandbeschleuniger auf das organisierte Verbrechen wirkt.
1: Informationen von Benedikt Strunz.

0: Die Zeit, es ist 23.15 Uhr.
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2: Und hier ist der Tag in Berlin und Brandenburg mit Yasser Speck. Ich grüße Sie. 2,40 Euro, 2,50 Euro, 2,60 Euro und so weiter. Die Spritpreise kennen im Moment ja offenbar kein Limit. Täglich lässt sich das ja auch an den Tankstellen in Berlin und Brandenburg beobachten. Bundeskanzler Friedrich Merz sieht die Belastungsgrenze vieler Menschen erreicht und hat jetzt Maßnahmen angekündigt. Und auch im Brandenburger Landtag sind die Spritpreise heute das Thema Nummer eins. Was die Parteien da vorschlagen, berichtet RBB-Landespolitik-Reporterin Amelie Ernst.
3: Die Lage an den Tankstellen ist ernst. Deshalb hat auch CDU-Fraktionschef Steven Breetz klare Erwartungen an die Bundesregierung.
4: Uns geht es jetzt darum, dass die Bundesregierung bei dem Thema Handlungsfähigkeit beweisen muss. Und sie soll es nicht durch Ankündigungen, sondern durch Taten. Wir wollen unsererseits den Druck erhöhen, weil ich finde, dass Spritpreise heute von etwa 2,50 Euro für viele Menschen im Land über der Tragfähigkeit liegt. Und deshalb braucht es dringend das politische Zeichen, dass die Bundesregierung gewillt ist zu handeln.
3: In einem gemeinsamen Entschließungsantrag fordern die Regierungsparteien SPD und CDU den Bund auf, einen Spritpreisdeckel zu prüfen und die Entfernungspauschale zu erhöhen. Außerdem müsse das Bundeskartellamt mehr Möglichkeiten erhalten, um die Spritpreise zu kontrollieren. Und auch Steuern dürften kein Tabu sein, sagt Marcel Penquit, der wirtschaftspolitische Sprecher der SPD-Fraktion im Landtag. Allen voran eine Übergewinnsteuer.
5: Die Mineralölkonzerne haben im zweiten Quartal einen Übergewinn. Ein Übergewinn von 4,2 Milliarden Euro erwirtschaftet. Und da muss man eben einfach sagen, da greifen die Ölkonzerne massiv in die Portemonnaies der Menschen.
6: Wir haben ein ganz klar politisches Ziel. Der Spritpreis muss deutlich absinken. Und welches Instrument man dafür wählt, das liegt nun wirklich im Spielfeld der Bundesregierung.
3: Eine Absenkung der CO2-Preise auf Kraft- und Heizstoffe fordert die AfD schon länger. Doch eine Übergewinnsteuer für Ölkonzerne lehnt sie ab. Stattdessen sollten die Autofahrerinnen und Autofahrer mit Steuergeld entlastet werden, meint AfD-Fraktionschef Hans-Christoph Berndt.
7: Der Staat hat genug Steuereinnahmen, mehr als genug, auch Brandenburg, auch die Bundesrepublik. Zweitens, er soll mit diesem Geld vernünftig umgehen. Und diese CO2-Bepreisung und Mehrwertsteuer und Benzinpreise, die sind auch Gift für die Wirtschaft. Diese CO2-Bepreisung ist ohnehin falsch und sollte ohnehin abgebaut werden, jetzt mehr denn je.
3: Anders als die AfD möchte das BSW die Konzerne bei der Regulierung der Spritpreise nicht verschonen. Auch für das BSW sind eine Übergewinnsteuer und ein Spritpreisdeckel zwingend nötig. Gleichzeitig schlägt BSW-Fraktionschef Nils-Olaf Lüders erneut vor, die Sanktionen gegen Russland zu beenden, um an billiges Öl und Gas zu kommen.
8: Das ist ganz klar. Also die Sanktionen, wenn die weg wären, die Energiepreise wieder günstiger wären, würde es schon besser aussehen. Und was die Energiewende anbelangt, natürlich stehen wir der nicht im Wege, aber sie muss dann halt auch wirtschaftlich tragfähig umgesetzt werden. Im Moment ist das ja nicht der Fall.
3: Auch in den anstehenden Landtagssitzungen soll über Maßnahmen gegen die hohen Spritpreise diskutiert werden.
2: Landespolitik-Reporterin Amelie Ernst war das aus dem Potsdamer Landtag. Und jetzt blicken wir nach Berlin. In der Hauptstadt sind Sucht und Drogen weiterhin ein Problem. Die Strategien dagegen haben sich in den vergangenen Jahrzehnten allerdings verändert. In den 70ern hat man vor allem auf Verbote und Strafverfolgung gesetzt. Heute geht es viel stärker um Prävention und Suchtberatung. Aber weil auch das offenbar nicht reicht, hat der schwarz-rote Senat jetzt eine neue Landesstrategie Sucht beschlossen, wie Ute Schumacher aus der Redaktion für Landespolitik berichtet.
9: Die neue Strategie stellt das, was es bisher an Präventions-, Beratungs- und anderen Angeboten gab, nicht auf den Kopf. Im Gegenteil. Es soll eine Ergänzung dessen sein, was es beispielsweise an Drogenkonsumräumen, Entzugsangeboten, Drugchecking und anderem gibt, sagt Berlins Gesundheitssenatorin Ina Ciborra.
10: Sucht ist kein Randphänomen. Es betrifft unsere ganze Stadt, alle Lebensbereiche, alle Lebensphasen, den öffentlichen Raum, das Arbeitsleben, die Familien, die Schule, die Freizeit. Und insgesamt hat das Phänomen Suchterkrankung erhebliche gesundheitliche, soziale und gesellschaftliche Folgen, nicht nur für die Einzelnen, sondern für das gesamte Umfeld und die gesamte Stadt.
9: Und weil es alle Lebensbereiche betrifft, ist die Sucht- und Drogenbekämpfung auch eine gesamtgesellschaftliche Aufgabe, so Ciborra. Wenn also in einem Kiez Suchterkrankte leben, gehe es nicht nur darum, den Suchterkrankten zu helfen, sondern auch die Lebenssituation der anderen Menschen in dem Kiez zu verbessern. Wie genau das in der Praxis aussehen kann, sollen die kommenden Jahre zeigen. Ziel ist es, laut Senatorin in jedem Fall, dass die Zahl der Abhängigen sinkt und die gesundheitlichen und sozialen Folgen von Sucht reduziert werden. In 5 Jahren werde dann überprüft, ob das Ziel erreicht wurde. Was die neue Strategie nicht erlaubt, ist der viel diskutierte Mikrohandel von Drogen. auch wenn die Gesundheitssenatorin ihn sinnvoll findet.
10: Wir sehen, dass da, wo wir Mikrohandel haben, also in Zürich zum Beispiel, dass der Straßenhandel im Umfeld der Einrichtungen reduziert werden konnte, wenn die Suchterkrankten eben die Dosis, die sie für ihren Konsum benötigen, in den Einrichtungen der Suchthilfe, in den Drogenkonsumräumen bekommen können. Wir halten das für einen guten Ansatz. Es ist aber jetzt im Augenblick nicht Bestandteil dieser Strategie.
9: Der Grund? Die Koalition von CDU und SPD konnte sich schlicht nicht darauf verständigen. Laut Gesundheitssenatoren brauche es da noch politische Diskussion.
2: Ute Schumacher war das zu Berlins Suchtstrategie. Ja, und bleiben wir mal noch beim Thema Drogen, Alkohol, Crack, Heroin. Menschen mit Suchtthematik sind vielerorts in Berliner Bussen und Bahnen, Stationen und auf der Straße unterwegs und anzutreffen. Diesen Menschen wollen Sozialarbeiterinnen und Sozialarbeiter helfen. RBB24-Reporter Martin Schmitz war in einem Café mit Suchtangebot, das allen offen steht.
11: Berlin, S- und U-Bahn Neukölln. Menschenströme ziehen durch eine Unterführung vorbei an einer Frau, die auf gestapelten Matratzen in ein Brot hineinbeißt. Rundherum zahlreiche Einkaufswägen mit Hab und Gut. In Hauseingängen liegen scheinbar schlafende Menschen. Anwohner und Passanten kennen die Drogenproblematik hier.
12: Dass die Leute nicht mehr wie Menschen sich verhalten, sondern wie Monster. Mitgefühl schon. Jeder hat so seine Geschichte. Man sollte die jetzt natürlich nicht hier unter die niedrigste Niveau stellen, sage ich mal. Aber die sind unberechenbar.
13: Tagsüber, nachtsüber sich gleichermaßen, wie Crack konsumiert wird mit Glaspfeifen, wie sich gestritten wird um Ware. Mich persönlich stört es nicht, aber ich kann mir vorstellen, dass es Leute auf jeden Fall stören könnte.
11: In der Lahnstraße um die Ecke ist nicht zufällig das Kontaktcafé der Suchthilfe Vista Berlin. Christine Range, lila Sportjacke, schwarzer Lidstrich, leitet das Projekt seit rund 5 Jahren.
14: Sie dürfen sich hier kurz mal erholen, kurz mal zum Atmen kommen, nicht immer nur permanent auf ihre Sachen aufpassen und in Hetze und Not sein, sondern sich einfach mal kurz wohlfühlen.
11: Jeden Mittag hat das Café geöffnet. Mehr als 10 Sozialarbeiter unterstützen, bieten Getränke und Mahlzeiten an. Eine Dusche, ein Gespräch. Viele der Klienten sind wohnungslos, aber lange nicht alle.
14: Abhängigkeitserkrankungen gehen tatsächlich durch jegliche Schichten, angefangen von einem studierten Ingenieur bis zu einem Hausmeister. Also es geht alle Menschen was an und oft wird es nicht unbedingt nur so präsent gemacht. Es ist eher ein schambehaftetes Thema.
11: Konsumiert werden darf im Café nicht. Dafür gibt es Konsumräume anderer Träger in der Umgebung. Abstinenz, also der völlige Verzicht auf Drogenkonsum, ist längst nicht mehr das Hauptziel der Arbeit. Das Café soll erst einmal ein Anlaufpunkt sein, ohne Bedingungen. Ergänzend ist aber eine Suchtberatung integriert, Gesprächsgruppen, Meditationskurse. Die Hoffnung, Menschen, die hier Vertrauen zu Vista aufbauen, können langfristig unterstützt werden. Jedes Jahr müssen sie um neue Fördergelder und um ihre Jobs bangen. Auch darum beobachten Sie und Ihr Team mit Spannung, wie Berlin langfristig mit Sucht in der Stadt umgehen möchte.
2: RBB24-Reporter Martin Schmitz dazu, wie Sozialarbeiterinnen und Sozialarbeiter Berlins Drogenabhängigen helfen. Heute war es ja noch mal ziemlich warm, aber der Sommer geht zu Ende. Und das bedeutet eben auch, die Freibäder schließen, eins nach dem anderen. Nur im Prinzenbad in Kreuzberg kann man ja traditionell noch länger draußen schwimmen, in diesem Jahr sogar bis zum 30. Oktober. Dafür beginnt die Hallenbadsaison mit 25 Bädern und einer Wiedereröffnung mitten in der Stadt. RBB24-Reporterin Oda Tischewski war zum Saisonwechsel bei den Berliner Bädern unterwegs.
15: In Neukölln ist der Wechsel schon perfekt. Am Sonntag hatte das Sommerbad am Columbiadamm seinen letzten Tag. Seit heute ist das Stadtbad in der Ganghoferstraße wieder geöffnet. Für Badegäste und Personal ein mehr oder weniger freudiges Ereignis.
16: Die meisten Badegäste, die sagen auch, dass es draußen schöner ist. Also sind sogar ein paar Tränen dieses Jahr geflossen von den Badegästen, weil wir dann schon Mitte September zugemacht haben.
17: Also ich war sehr viel dieses Jahr im Freibad, bin bis letzte Woche noch im Columbia-Bad gewesen. Muss man halt natürlich bei kühleren Temperaturen Neoprenanzug anziehen, aber ich freue mich jetzt, dass es wieder offen hat.
18: Mal auch im Freibad, aber lieber Hallenbad. Ja, weil man hier so schön seine Bahn hat und nicht so viel ringsrum.
19: Oh, ich würde beides sagen. Also draußen ist auch schön, von wenn alles das mit der Temperatur super ist, aber ja, Hallenbad ist auch super.
15: Für die Freibadsaison 2026 zieht Christina Czernet, Sprecherin der Berliner Bäderbetriebe, eine positive Bilanz. Die 1,9 Millionen Badegäste aus dem Rekordjahr 2024 habe man zwar noch nicht wieder erreicht, aber
20: wir sind insgesamt sehr zufrieden mit der Saison. Wir hatten mehr als 1,6 Millionen Badegäste. Das hat auch zu tun natürlich mit dem Wetter. Wir hatten hatten sehr, sehr heiße Tage und an einzelnen Wochenenden, wie beispielsweise Ende Juni, da sind dann wirklich 120.000 Menschen bei uns in die Bäder geströmt. Da kommen wir an unsere Grenzen.
15: Ganz wichtig, friedlich sei die Saison gewesen. Nach Schließungen wegen Massenschlägereien verfolgen die Berliner Bäderbetriebe seit 2025 ein strengeres Sicherheitskonzept in ihren Freibädern. Das scheint zu wirken.
20: Wir haben nach wie vor Sicherheitsfirmen, wir haben Einlasskontrollen, wir haben Ausweiskontrollen und zum Teil auch Videoüberwachung. Und dieses Gesamtpaket zusätzlich mit dem Einlasskonzept, wo wir auch die Expresszugänge nochmal deutlicher gekennzeichnet haben. Wir haben Online-Tickets mit Zeitfenstern, in denen man das Bad betreten kann. Also dieses Gesamtpaket hat sich aus unserer Sicht bewährt.
15: Und egal ob draußen oder nun wieder drin, es wird geschwommen. Auch in Schöneberg, wo das Stadtbad Hans-Rosenthal an der Hauptstraße nach 2 Jahren Sanierung jetzt wieder voll nutzbar ist. Im Märkischen Viertel dagegen wird es wegen eines Schadens noch etwas dauern bis zur Eröffnung. 4 weitere Berliner Bäder bleiben wegen laufender Renovierungsarbeiten geschlossen.
2: Ja, draußen zu, Halle offen, Saisonwechsel bei den Berliner Bäderbetrieben. RBB24-Reporterin Oda Tischewski hat sich umgehört. Und soweit der Tag in Berlin und Brandenburg mit Yasser Speck. 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
2: Und jetzt geht's ums Geld. Weniger Gewinne, ja, aber kein Bild des Niedergangs. Die Substanz des Mittelstands bleibt solide und einige Firmen beginnen wieder zu investieren. Das ist das Ergebnis einer Auswertung des Deutschen Sparkassen- und Giroverbands. Analysten haben dafür die Bilanzen von rund 40% der deutschen Mittelständler ausgewertet, dem ja viel beschworenen Rückgrat der deutschen Wirtschaft. Wirtschaftsreporterin Anja Dobrodinsky mit den Einzelheiten.
0: LED-Wände, aktuelle Kameratechnik, neue Lampen oder Mischpulte. Dafür gibt die Bernauer Firma Rent Event jedes Jahr 15-20% ihres Umsatzes aus. Wer im Veranstaltungstechnikgeschäft nicht auf dem neuesten Stand bleibt, verliert Kunden, stellt Markus Horstmann fest. Er führt zusammen mit einem Partner die Geschäfte des Unternehmens. Neben Veranstaltungstechnik mit Bühne, Licht und Ton kümmert sich Rent Event auch um spezielle kabellose Kameratechnik für Großveranstaltungen. Im vergangenen Jahr sanken die Investitionen der Firma leicht. In diesem Jahr sind sie wieder gestiegen.
21: Wir haben in diesem Jahr im Vergleich zum Vorjahr einen deutlichen Umsatzsprung gemacht, sodass wir jetzt halt auch seit dem Sommer schon sukzessive neue Leute weiter einstellen. Insofern ist unser Problem eher dann, geeignete Fachkräfte schnell zu finden, um da hoch skalieren zu können.
0: In eine Krisensituation sei das Unternehmen trotz schlechter Konjunktur nicht geraten, sagt Markus Horstmann. Dazu gehörte auch ein bisschen Glück. Autohersteller waren nie unter den Kunden von Rent Event. Die fragen nämlich inzwischen deutlich weniger Dienstleistungen nach. Robust habe die Firma auch ihre internationale Ausrichtung gemacht, so Markus Horstmann. 30% ihres Geschäfts macht Rent Event mit ausländischen Kunden, vor allem in der EU, aber zuweilen auch in China oder Saudi-Arabien. Die Firma nimmt jedes Jahr mehrere neue Kredite auf.
21: Wir haben eigentlich kein Problem, Darlehen zu bekommen, hatten das jetzt auch gerade wieder das Thema. Natürlich, die Zinsen sind gestiegen. Die Zeiten, wo dann mal eine 2 noch vorm Komma war, sind vorbei. Jetzt steht da eine 4.
0: Rent Event ist einer von vielen Mittelständlern in Deutschland, die trotz schlechter Konjunktur stabil bleiben. So geht es nicht allen. Im Schnitt sind die Gewinne im Mittelstand im ersten Halbjahr 2026 um 5% gesunken. Besonders betroffen sind Metall, Fahrzeug, Maschinenbau und Gastronomie. Gut hingegen geht es Baubranche, Immobilienwirtschaft und IT-Dienstleistern. Insgesamt wächst die Nachfrage nach Krediten aber. Das lasse auf mehr Investitionen schließen, sagt Ulrich Reuter, der Präsident des Sparkassenverbands. Er erklärt, wofür die Unternehmen Geld brauchen.
22: Mit 38% liegt der größte Bedarf für Investitionen bei Digitalisierung, Automatisierung und künstlicher Intelligenz. Die Investitionsbedarfe dort liegen deutlich vor Maschinen und Gebäuden, vor der Hardware sozusagen mit 16%.
0: Mehr als die Hälfte der Mittelständler setzt inzwischen künstliche Intelligenz ein. Die Kreditzusagen der Sparkassen an Unternehmen im ersten Halbjahr sind um 6% auf knapp 47 Milliarden Euro gestiegen. Die Firmen investieren nicht mehr nur in Instandhaltung, sondern bauen auch aus.
2: Der Beitrag war von Wirtschaftsreporterin Anja Dobrodinsky.

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1: 10.30 Uhr mit Olaf Knapp. Bundeskanzler Merz hat seine für nächste Woche geplante Reise nach New York zur UN-Vollversammlung abgesagt. Außerdem wurde eine Präsidiumssitzung der CDU auf Sonntagabend vorgezogen, bei der es mehreren Medien zufolge schon um seine Zukunft als Kanzler gehen könnte. Nach Einschätzung von Hauptstadtkorrespondent Matthias Deiß hängt extrem viel an den beiden Landtagswahlen am Sonntag.
2: Ja, die Generalvollversammlung, das ist die große Weltbühne, die Friedrich Merz da sausen lässt. Das macht er nicht gerne. Er werde die Reise nicht antreten, da seine Präsenz in Berlin erforderlich ist, hören wir aus Regierungskreisen. Heißt übersetzt, die Hütte brennt, und zwar so richtig. Friedrich Merz fürchtet eine Schockwelle nach den Landtagswahlen am kommenden Sonntag. Er kämpft um sein Amt. Er muss die Lage beruhigen. Das geht nur vor Ort hier in Berlin.
1: Der geplante Kauf von US-Marschflugkörpern für die Bundeswehr verzögert sich. Zwar hat Verteidigungsminister Pistorius bei seiner USA-Reise eine Absichtserklärung für mehr Rüstungszusammenarbeit unterzeichnet. Außerdem stimmten Deutschland und die USA in der Bewertung der Sicherheitslage in Europa überein. Eine Einigung mit seinem US-Kollegen Hegseth für die Tomahawk erreichte Pistorius aber nicht. Trotz guter Gespräche müssten noch Einzelheiten geklärt werden, sagte der Minister. 43 israelische Menschenrechts- und Friedensorganisationen haben sich mit den Machern des Dokumentarfilms NASA solidarisiert. Die Reaktionen der Regierung Netanyahu seien typisch für diktatorische Regime, heißt es in einer gemeinsamen Erklärung. Das Kulturministerium droht unter anderem den Regisseuren Yuval Abraham und Rachel Shaw die Staatsbürgerschaft zu entziehen. Der preisgekrönte Film beleuchtet die israelische Kriegsführung im Gazastreifen. Soldaten und Geheimdienstmitarbeiter berichten darin anonym von Kriegsverbrechen gegen palästinensische Zivilisten. Die Organisationen fordern Israels Regierung in der Erklärung zudem erneut auf, Journalisten nach Gaza zu lassen, um alle Berichte und Vorwürfe unabhängig zu untersuchen. Der Schauspieler Ralf Richter ist tot. Ihr Vater sei in der vergangenen Nacht gestorben, schrieben seine Kinder Aline und Maxwell bei Facebook. Richter wurde 69 Jahre alt. Bekannt wurde er durch den Kinofilm Das Boot, aber auch in Bang Boom Bang, Fußball ist unser Leben und in vielen TV-Rollen war er zu sehen. Richter litt schon seit längerem unter gesundheitlichen Problemen. Das Wetter in Deutschland, nachts von Nordwesten her Regen, im Südosten meist trocken, teils neblig, Tiefstwerte 17 bis 10 Grad. Das waren die Nachrichten.
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3: Die Autobahn 1 Osnabrück Richtung Bremen ist zwischen Wildeshausen West und Wildeshausen Nord wegen Bauarbeiten bis 6 Uhr gesperrt. Die A1 Hamburg Richtung Lübeck ist zwischen Kreuzberg der Heide und Bad Oldesloe wegen einer Fahrbahnerneuerung ebenfalls bis 6 Uhr gesperrt. A1 Lübeck-Hamburg auf der Norderelbbrücke kommt es wegen eines Schwertransports mehrfach zu kurzfristigen Sperrungen. Die A4 Aachen Richtung Köln ist zwischen Köln-Poll und Dreieck Heumar bis 5 Uhr gesperrt. Dort werden Verkehrszeichenbrücken montiert. Die Umleitung führt über die A559 und die A59. Die A14 Leipzig Richtung Halle ist zwischen Leipzig Nordost und Leipzig Messegelände im Baustellenbereich gesperrt. Die A29 Oldenburg Richtung Ahlhorner Heide ist zwischen Wadenburg und Großen Kneten wegen einer Nachtbaustelle bis 5 Uhr gesperrt. Die A40 Essen Richtung Dortmund ist zwischen Dreieck Bochum West und Bochum Zentrum wegen Bauarbeiten bis nächste Woche Freitag gesperrt. Die A40 Essen Richtung Duisburg ist im Kreuz Kaiserberg wegen Bauarbeiten bis 5 Uhr gesperrt. Die Umleitung führt über die A3, die A42 und die A59. Die A94 München Richtung Passau ist zwischen Heldenstein und Waldkraiburg-Ampfing wegen Tunnelwartungsarbeiten noch bis 3 Uhr gesperrt. Die Umleitung führt über die U25. Und Berlin, die A113, A100 Schönefeld Richtung Wilmersdorf ist zwischen Dreieck Neukölln und Oberlandstraße wegen Bauarbeiten bis 5 Uhr gesperrt.
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3: Heute mit Sven Hasekläfer. In Niedersachsen haben am Sonntag bekanntlich Kommunalwahlen stattgefunden. Und auch wenn die Union stärkste Kraft geworden ist, hat die AfD doch viele Ämter und Sitze in Kreistagen gewonnen. Aber viele können offenbar nicht besetzt werden. Mehr als 250 Sitze der AfD werden mangels Kandidaten leer bleiben. Auch andere Parteien sind betroffen, aber in geringerem Umfang. Dazu Jonas Hanst.
4: Dieser Vorgang bedeutet für die Kommunalräte in Niedersachsen, dass die Sitze schlicht unbesetzt bleiben für die gesamte Wahlperiode. Nachbesetzen geht nicht, das verbietet das Kommunalgesetz. Das heißt, dass zum Beispiel bei Abstimmungen im Rat die betroffenen Parteien gar nicht so viele Stimmen einbringen können, wie ihnen eigentlich zustünden, weil schlicht niemand da ist. Das wiederum zu verhindern, ist Aufgabe der jeweiligen Parteien, sagt der niedersächsische Landeswahlleiter Markus Steinmetz.
5: Der Gesetzgeber hat die Verantwortung dafür, dass genug Bewerberinnen und Bewerber auch aufgestellt und auf die Liste kommen, eindeutig den Parteien zugewiesen. Das heißt, es ist Aufgabe der jeweiligen Partei, für jeden möglichen Wahlausgang auch ausreichend Kandidatinnen und Kandidaten vorzuhalten.
4: Durch die unbesetzten Plätze verändert sich auch das Mehrheitsverhältnis in den Räten. Ein Beispiel: in Rauderfehn im Landkreis Leer hat die AfD 6 Sitze errungen, aber nur einen Kandidaten aufgestellt. 5 Sitze bleiben dort also frei. Und das wirkt sich dann auch beispielsweise auf die Arbeit in den Ausschüssen aus, weil sie im Verhältnis zur Ratsgröße gebildet werden. Ist das fair, fragen sich nun vielleicht einige Wähler. Sie haben ja schließlich einer Partei die Stimme gegeben, die nun deutlich schwächer vertreten sein wird, als sie eigentlich sein sollte. Die Antwort: ja, das ist fair, zumindest laut dem Kommunalgesetz. Denn die Parteien haben im Vorfeld transparent verkündet, mit wie vielen Kandidaten sie ins Rennen gehen. Und laut Kommunalwahlgesetz müssen Wähler vorher wissen, wem sie eine Stimme geben können. Auch im Stadtrat Peine können Sitze der AfD nicht besetzt werden. 8 stehen der Partei nach der Wahl zu, 4 Kandidaten hat sie aber nur. Sonja Niels, AfD-Kreisvorsitzende in Peine, sagt uns dazu:
6: Wir müssen die Aufbauarbeit im AfD-Kreisverband weiter vorantreiben. Auch wenn wir immer noch nicht genug Personen haben, die bereit sind, sich in der Öffentlichkeit quasi für ein Mandat unter dem Label AfD zu bewerben. Und daran müssen wir jetzt auch weiterarbeiten.
4: Der AfD fehlen landesweit die meisten Kandidaten, 258 an der Zahl. Aber auch bei anderen Parteien bleiben einzelne Sitze unbesetzt. Bei der SPD 10, bei den Grünen beispielsweise 4 Sitze.
0: Wirtschaft.
3: Schnelle Termine, Chefarztbehandlung, umfassende Leistungen, die private Krankenversicherung klingt erstmal verlockend. Doch im Alter können die Beiträge zur Belastung werden, vor allem wenn die Rente oder die Pension gering ausfällt, geht für viele Versicherte die Rechnung nicht mehr auf. Ein Weg zurück in die gesetzliche ist äußerst schwierig. Wie man es dennoch schaffen kann, berichtet Svenja Stemig.
7: Jung und selbstständig mit einem boomenden Geschäft. Da lohnt sich die private Krankenversicherung häufig. Denn die Beiträge sind günstiger und die Leistungen oft besser als bei der gesetzlichen. Aber was, wenn das Geschäft irgendwann nicht mehr läuft? Das kann langfristig existenzbedrohend werden, sagt Julika Unger von der Verbraucherzentrale, die auch zu einem möglichen Wechsel berät.
8: Wir kriegen hier halt tatsächlich sehr oft Anrufe von Personen, die eben über 55 sind, die eben nicht mehr das hohe Einkommen haben, die eben Existenzsorgen haben, die eben diesen Beitrag für die private Krankenversicherung nicht mehr so leicht bezahlen können.
7: Und trotzdem zahlen müssen. Denn ein Wechsel zurück in die gesetzliche Krankenversicherung ist grundsätzlich nur für Versicherte unter 55 Jahren möglich. Damit wird das solidarische Prinzip der gesetzlichen Krankenversicherung sichergestellt, also dass Vielverdiener für Geringverdiener mitbezahlen. Wer zurückwechseln will, muss unter die Versicherungspflichtgrenze kommen, also weniger als 77.400 Euro brutto jährlich verdienen. Das erreicht man zum Beispiel durch eine Teilzeitvereinbarung, sagt Julika Unger.
8: Oder ich bin arbeitslos, das heißt, ich habe einen Anspruch auf Arbeitslosengeld 1 und komme dadurch eben in die Pflichtmitgliedschaft, weil das ist von Gesetzes wegen automatisch. Und wenn ich in der gesetzlichen Krankenversicherung dann bin, kann ich natürlich im Anschluss von dieser Pflichtmitgliedschaft, zum Beispiel als Arbeitslose, weiter mich freiwillig auch gesetzlich versichern.
7: Für Selbstständige, die meist nicht in die Arbeitslosenversicherung einzahlen, ist der einzige Weg dann, ihre Selbstständigkeit aufzugeben und noch vor dem 55. Lebensjahr in ein Anstellungsverhältnis zu wechseln. Danach sieht der Gesetzgeber keinen Wechsel mehr vor.
8: Selbst dieser Umweg übers EU-Ausland, der ja oft auch eine Möglichkeit darstellte für ältere Personen, ist zugemacht worden insofern, als dass ich, wenn ich schon 55 bin, dann ins EU-Ausland gehe und dort in die Sozialversicherung aufgenommen werde, reicht es nicht dafür aus, dass ich dann zurückkehre und in die gesetzliche hier aufgenommen werde.
7: Wer seine Versicherungsbeiträge dennoch senken möchte, hat dann nur noch die Möglichkeit, innerhalb der privaten Krankenversicherung den Tarif zu wechseln. Alle privaten Krankenversicherer müssen einen Basistarif anbieten. Der ist bei Leistungen und Beitragshöhe mit der gesetzlichen Krankenversicherung vergleichbar. Besser ist es aber, schon vor dem Abschluss einer privaten Krankenversicherung zu prüfen, ob die Beiträge auch im Rentenalter noch bezahlbar sind.
3: Informationen von Svenja Stemig. Radfahren ohne ins Schwitzen zu kommen, E-Bikes machen das möglich. Allerdings ist so manchen die erlaubte Höchstgeschwindigkeit von 25 Kilometern pro Stunde zu langsam. Deshalb werden immer mehr E-Bikes frisiert, was illegal ist. Die Polizei führt inzwischen verstärkt Kontrollen durch und wird dabei oft fündig. Zum Beispiel in Nürnberg. Oliver Tubenauer war vor Ort dabei.
9: Polizei, sag's Ihnen gleich, Sie sind bei Rot davon über die Ampel gefahren.
10: Hallo, die Polizei. Rolle, bitte mal rüber.
11: Unterwegs mit Marco Meyer und seinen Kollegen von der Nürnberger Verkehrspolizei. Die Beamten haben sich heute selbst aufs Rad geschwungen, um Radfahrer zu kontrollieren. Es geht um alltägliche Verkehrsverstöße, vor allem aber suchen sie E-Bikes, an denen Manipulationen vorgenommen wurden. Nach mehreren Kontrollen, bei denen alles in Ordnung war, kommen den Beamten ein Fahrrad und auch dessen Fahrer verdächtig vor.
12: Hier ist irgendwas mit dem Klebeband angebracht und auf der anderen Seite ist auch irgendwas angebracht. Und auf den ersten Eindruck war er auch sehr flott unterwegs. Eine äußerst komische Sache. Ich würde es fast mitnehmen.
11: Mitnehmen bedeutet aber, dass die Polizisten zunächst die Genehmigung der Staatsanwaltschaft einholen müssen. Da der Fahrer des E-Bikes in der Vergangenheit schon einschlägig aufgefallen ist, werden den Beamten aber keine Steine in den Weg gelegt. Das Bike wird beschlagnahmt und landet zur technischen Überprüfung bei Gutachter Michael Jander, der allerdings weitaus mehr E-Bikes zu untersuchen hat.
13: Wenn man jetzt einfach das Jahr 2026 anschaut, von Januar bis heute, so viele E-Bikes, die mir zur Überprüfung bekommen haben, waren die letzten Jahre nicht der Fall. Also es ist heuer extrem hohes Aufkommen.
11: Kein Wunder, denn das Internet bietet in Sachen E-Bike-Tuning so ziemlich alles, was man braucht. Vom Zubehör bis zur technischen Anleitung.
14: In diesem Video zeige ich euch, wie ich mein E-Bike mit Bosch-Motor innerhalb von unter einer Minute per Handy auf bis zu 45 km/h tune.
15: Es geht super einfach und ist komplett gratis. Wir verarschen einfach den Computer des E-Bikes.
14: Wir haben das Fahrrad per Handy getuned.
15: Auf dem Tacho steht zwar 6, 7 oder 8 km/h, aber eigentlich fahre ich jetzt gerade schon 45 km/h.
11: Es ist einfach, aber eben auch gefährlich und kaum jemand macht sich Gedanken über die möglichen Folgen. Die können es nämlich in sich haben, sagt Helge Würker. Er ist Fachanwalt für Verkehrsrecht.
16: Wenn ich einen blöden Unfallschaden habe und ich vielleicht ein Kind oder einen Heranwachsenden verunfalle und der dadurch dann in seiner beruflichen Karriere behindert wird, kann es sein, dass ich sogar sein ganzes Leben lang bis zum Renteneintrittsalter für ihn unterhaltspflichtig bin in Form von einer Rente oder sonstigem. Und das kann ganz schnell richtig teuer werden.
11: Zurück zu Gutachter Michael Jander, der bei seinem Test wieder einmal ein E-Bike überprüft hat, das viel zu schnell ist.
17: Wie ich vermutet habe, über 40, 44,52 war die Höchstgeschwindigkeit, die wir jetzt erreicht haben, ohne Mühe.
18: Ist das jetzt außergewöhnlich oder wie ist das einzuschätzen?
17: Durchschnitt. Also in der Regel bewegen sie sich so zwischen 40 und 50 km/h.
11: Allerdings haben die Tests auch noch etwas ergeben. Das ursprünglich beschlagnahmte E-Bike war nicht manipuliert, allen Verdachtsmomenten zum Trotz.
3: Oliver Tubenauer hat Polizisten begleitet, die auf der Suche nach E-Bike-Tunern waren.
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3: Dem Oscarpreisträger Yuval Abraham und der Filmemacherin Rachel Sohr droht die Aberkennung ihrer israelischen Staatsbürgerschaft, nachdem sie am Sonnabend beim Filmfestival in Venedig für ihren Dokumentarfilm NASA ausgezeichnet und gefeiert wurden. Israels Kulturminister wirft den beiden Filmemachern Verrat am Heimatland vor, weil auch Geheimdienstler in dem Film zu Wort kommen und über den Einsatz im Gazastreifen sprechen. Bettina Meyer hat Reaktionen in Israel auf den Film zusammengetragen.
19: In Israel ist der Dokumentarfilm Nazar, was so viel wie Kollateralschaden bedeutet, von Yuval Abraham und Rachel Sohr noch nicht öffentlich zu sehen. Doch die Reaktionen, vor allem aus dem rechten Lager der Regierung, von Benjamin Netanyahu fallen heftig aus. Premier Netanyahu selbst postete ein Video, in dem er den Film aus Venedig, von dem er gehört habe, als schockierend und unerträglich bezeichnete und gleichzeitig die Wahlkampfgegner der Opposition angriff. Vor allem aber wird in den sozialen Medien über die Drohung des israelischen Kulturministers diskutiert, der den Film als Verrat am Staat bezeichnet. Er droht den Filmemachern mit dem Entzug der Staatsbürgerschaft. Das allerdings halten Vertreter der Opposition für Wahlkampftheater, so auch Oppositionspolitiker Avigdor Lieberman, der den Film dennoch scharf kritisierte. Er sagte einem israelischen Radiosender: Es gibt keinen Zweifel, dass es sich beim Inhalt des Films um Verrat an unseren Werten und den Menschen im Land handelt, aber wir sind auch mitten im Wahlkampf in Israel. Es ist unmöglich, den Regisseuren die Staatsbürgerschaft zu entziehen. Der Kulturminister weiß, dass das nicht geht, aber er hat die Schlagzeile, die er wollte. Am 27. Oktober wird in Israel ein neues Parlament gewählt. Fast täglich lösen Äußerungen aus dem Regierungslager, aber auch Vorwürfe der Opposition Diskussionen aus, bei denen es darum gehe, sich ins Gespräch zu bringen, sagen Wahlbeobachter. Zwar ist der Entzug der israelischen Staatsbürgerschaft seit einigen Jahren im Land rechtlich möglich, allerdings sind die Hürden extrem hoch. Filme fallen außerdem unter die Kunst- und Meinungsfreiheit. Die Debatte in Israel dreht sich momentan eher um die Drohung, einem Israeli die Staatsbürgerschaft zu entziehen. Weniger geht es um den Inhalt des Films, der im Land noch nicht gezeigt wurde. Nazar-Regisseur Yuval Abraham will genau das ändern. Das Wichtige für mich sind die Aussagen der Soldaten und Offiziere im Film. Sie sprechen Hebräisch, weil sie die israelische Bevölkerung erreichen wollen. Sie wollen, dass die Menschen zu Hause hören, was sie in Gaza getan haben. Wir werden alles tun, damit der Film in Israel verbreitet wird. Alle, die uns jetzt angreifen und den Inhalt verleugnen, schauen Sie ihn an. Lediglich kurze Auszüge sind in israelischen Fernsehberichten zu sehen, in denen ehemalige Militär- und Geheimdienstmitarbeiter anonym über ihre Erfahrungen im Gazakrieg sprechen. Die 80-minütige Doku untersucht, wie Israel im Gazakrieg Ziele auswählt und Angriffe durchführt. Der Film stellt die Frage, ob zivile Opfer systematisch einkalkuliert werden. Die israelische Armee weist die Vorwürfe entschieden zurück, kritisiert, dass Quellen anonym und nicht überprüfbar seien. Der Film sei noch nicht vollständig veröffentlicht. Die im Trailer präsentierten Vorwürfe sind nicht korrekt und einige von ihnen werden sogar verzerrt, verfälscht und losgelöst von der Realität vor Ort dargestellt, so Armeesprecher Effi Defrin. Auch der rechte Minister für nationale Sicherheit, Ben-Gvir, nannte den Film Verleumdung. Das israelische Dokumentarfilmerforum stellte sich hinter die Filmemacher. Es warnt seit längerem vor politischen Eingriffen in die künstlerische Freiheit und sieht darin eine Gefahr für die Demokratie in Israel.
3: Bettina Meyer berichtete. Heute war der irakische Ministerpräsident Ali al-Saidi in Berlin zu Gast. Es ist der Besuch aus einer Krisenregion, in der sich auch Deutschland noch mit der Bundeswehr engagiert. Gabor Hallas berichtet.
20: Ein Besuch in unruhigen Zeiten. Der irakische Ministerpräsident trifft den Bundeskanzler. Im Mittelpunkt der Gespräche die schwierige Lage in der Region. Also der Konflikt um den Iran, der die Ölpreise in die Höhe treibt. Das verschärfe die Lage auf dem Energiemarkt und treffe auch Deutschland, so Friedrich Merz.
21: Deutschland hat Interesse an einem starken und gedeihenden Irak.
20: Allerdings, der Einsatz der Bundeswehr vor Ort soll in 2 Wochen enden, auf Wunsch des Iraks, wie der Kanzler betonte.
21: Deutschland bleibt bereit, die sicherheitspolitische Zusammenarbeit mit dem Irak fortzusetzen, wenn ihre Regierung dies wünscht. Das ist ihre Entscheidung, das gilt für den gesamten Irak.
20: Laut Merz laufen derzeit dazu gute Gespräche. Der irakische Ministerpräsident Ali al-Saidi sieht in Deutschland vor allem einen wirtschaftlichen Partner. Er betonte, dass sein Land Rohstoffe wie Erdöl habe. Die wolle man nicht nur nach Ostasien, sondern in Zukunft auch nach Europa exportieren. Er könne sich sogar vorstellen, eine Pipeline zu bauen. Al-Saidi betonte, er hoffe auf deutsche Technologie. Der Irak wolle von Deutschland profitieren und Unternehmen seien willkommen.
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1: Für viele Menschen, die täglich das Auto brauchen, ist eine Belastungsgrenze erreicht. Und ich bin der Meinung, dass wir handeln müssen.
3: Der Kanzler verspricht, die Bundesregierung will den inzwischen schon astronomisch hohen Spritpreisen entgegenwirken. Wie und wann, das wird noch diskutiert. Unser Gastkommentar kommt heute von Beatrice Achterberg, Politikredakteurin der Neuen Zürcher Zeitung in Berlin. Sie sagt, Spritpreis senken, ja, aber.
2: 3 Euro könnte der Liter Diesel bald kosten. Bundeskanzler Merz, politisch unter Druck, wittert eine Gelegenheit, etwas für seine Beliebtheitswerte zu tun. Runter mit den Spritpreisen. Das mag aktionistisch sein, falsch wäre eine Steuersenkung aber nicht. Nur bitte nicht wieder als Tankrabatt auf Zeit, beschlossen kurz vor einer Wahl und ein paar Wochen später wieder abgeschafft. Denn den bezahlt am Ende nicht der Staat, sondern der Steuerzahler selbst. Erst verzichtet der Bund für ein paar Monate auf Milliarden, danach steigen die Steuern wieder. Das ist nur teures politisches Strohfeuer. Wenn CDU und CSU es ernst meinen, sollten sie dauerhaft an die Abgaben ran. An die Energiesteuer und an den CO2-Preis. Allein der macht derzeit rund 18 Cent beim Benzin und 20 Cent bei Diesel aus. Weg damit. Dauerhaft.
3: Ein Kommentar von Beatrice Achterberg. Dorothee Holz vom Deutschlandfunk meint:
22: Rekordpreise bei E10 und vielleicht auch bald bei Diesel tun richtig weh, aber nicht allen gleich weh. Wer sich für ein großes Auto mit hohem Benzinverbrauch entschieden hat, sorry, ist selbst schuld. Menschen mit niedrigem Einkommen, die auf ihr Auto angewiesen sind, Handwerksbetriebe, Logistiker, die trifft es viel härter. Nur die sollte man tatsächlich entlasten. Wer nach dem Gießkannenprinzip handelt, sendet ein fatales Signal. Ihr müsst an eurem Verhalten nichts ändern, auch wenn Öl knapp ist, der Staat regelt alles. Dabei hat der hohe Ölpreis nachweislich positive Effekte. In Deutschland hat der Absatz von E-Autos in den vergangenen Monaten rasant angezogen, ebenso die Nachfrage nach Wärmepumpen. Das wird auch staatlich gefördert und das ist gut so, denn damit sinkt auch die Abhängigkeit von Öl und von Gas. Denn diese Abhängigkeit macht uns ärmer.
3: Ein Kommentar von Dorothee Holz. Ähnlich sieht es das Handelsblatt aus Düsseldorf, das die Forderung eines Spritpreisdeckels von CSU-Chef Söder ablehnt.
23: Söder sollte auf Wirtschaftsministerin Reiche hören, die gezielte Hilfen für einkommensschwache Haushalte vorschlägt. Auf diese Weise ließe sich gezielt helfen, ohne aber Milliarden der Steuerzahler wirkungslos zu verschwenden. Die technischen Voraussetzungen

0: den Parlamentariern der Großen Koalition sollten sie nicht entgehen. Umso erstaunlicher ist, wie wenig passiert. Deutlicher, als es in Sachsen-Anhalt der Fall gewesen ist, kann ein Warnschuss nicht ausfallen. Deshalb sollte das Motto der Berliner Koalitionäre lauten: Außergewöhnliche Zeiten erfordern ungewöhnliche Maßnahmen. Wer jetzt die Spritpreise senkt, dämpft auch die Erfolgsaussichten der Radikalen und Extremisten.
1: Die Augsburger Allgemeine hält fest:
0: Die Houthi setzen fort, was der Iran in der Straße von Hormus begonnen hat. Nicht mit Bomben und Terror traktieren Teheran und seine Verbündeten den Feind, sondern dort, wo er besonders schutzlos ist, bei der Wirtschaft. In die Hand gedrückt hat ihnen diesen Trumpf Donald Trump. Durch seinen strategielosen Krieg gegen den Iran hat ausgerechnet der selbsternannte größte Dealmaker der Welt großen Schaden zugefügt.
1: Das waren die Standpunkte, zusammengestellt von Martin Seiler.
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1: Nate Amos ist ein Name, den man sich merken sollte. Der 35-jährige US-Amerikaner ist musikalischer Kopf der Ein-Mann-Band This Is Lorelei, die von der New York Times als Zukunft des Indie-Rock gefeiert wird. Dabei klingt sein neues Album The Singer in My Band eher nach lupenreinem Amerikaner. Marcel Anders hat reingehört und mit dem Shooting-Star gesprochen.
3: Ich habe einen Großteil meines Künstlerlebens damit verbracht, bewusst antagonistisch und schwierig zu sein. Das war es, was ich in der Musik gesucht habe. Ich stand auf Sachen, die eine Herausforderung waren. Deshalb wollte ich genau so klingen.
4: That felt challenging and alien to me.
5: Das ist wörtlich zu nehmen. Nate Amos ist erst Mitte 30, aber seit rund 20 Jahren aktiv und hat über 80 Alben aufgenommen. Die meisten sind nur über seine Homepage erhältlich. Ihr Sound, kauzige Lo-Fi-Kompositionen mit einem ausgesprochen experimentellen Vibe.

0: Das ist Schnee von gestern. Sein neuestes Werk, The Singer in My Band, ist das erste, das bei einer größeren Plattenfirma erscheint. Und das schlägt sich auch musikalisch nieder. Es wirkt aufgeräumter, strukturierter, ambitionierter, mit einem stark verbesserten Klang und dem Schwerpunkt auf Bluegrass und Country, kombiniert mit ein bisschen Folk und Rock. Ein Betriebsunfall, wie Amos zugibt.
1: The more I try to do a specific thing,
2: je mehr ich versuche, eine bestimmte Sache zu machen, desto unwahrscheinlicher ist es, dass mir das tatsächlich gelingt. Meine Schreibmethode beruht eher darauf, mit Unfällen klarzukommen. Auch The Singer in My Band ist längst nicht das Album geworden, das mir vorgeschwebt hat, sondern etwas ganz anderes. Ich hatte eigentlich vor, komplett auf Country zu verzichten und bin dadurch genau dort gelandet.
1: That made me rubber band back into it somehow.
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0: Das musikalische Vorbild von Nate Amos, der kanadische Singer-Songwriter Gordon Lightfoot, wegen seiner glasklaren Produktion und seiner lyrischen Intensität. Auch der steht Amos in nichts nach. Er serviert Geschichten aus seiner Jugend und seinem Erwachsenenleben mit Figuren, die er nur skizziert, aber nie ausführt. Billy, der Karaoke-König, Sarah, die unglückliche Liebschaft, Joey, der Jugendfreund, der auf die schiefe Bahn geraten ist.
1: I'm presenting something.
2: Ich gebe dem Hörer etwas, das nur halb fertig ist, und seine Interpretation ergänzt es. Ich tue also, was ich kann, um mein Publikum aktiv mit einzubeziehen. Dadurch werden Stücke zu einem gemeinschaftlichen Erlebnis.
1: It just makes it more of a collaborative experience.
3: Hey, Sarah. Is it gonna rain forever?
0: Ein innovativer Songwriter-Ansatz, der The Singer in My Band zu einem spannenden Album macht. Und was den seltsamen Künstlernamen This is Lorelei betrifft, den erklärt Nate Amos so.
1: Lorelei is the name of a planet.
2: Lorelei ist ein Planet aus Star Trek, der animierten Serie. Ich hatte ja keine Ahnung, dass es Fabelwesen, Orte und echte Menschen mit diesem Namen gibt. Ich dachte, ich bediene mich bei einem Fantasiebegriff.
1: I thought I was just taking a word from a Star Trek episode.

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1: Um 0 Uhr Mitternacht mit Olaf Knapp. Bundeskanzler Merz bereitet sich offenbar auf ein schlechtes Abschneiden seiner Partei bei der Landtagswahl in Mecklenburg-Vorpommern vor. Der CDU-Chef reist nicht wie geplant zur UN-Vollversammlung in New York. Aus der Nachrichtenredaktion Christoph Tietz.
2: Statt Auftritt auf der Weltbühne bleibt Merz in der Hauptstadt. Seine Präsenz sei in Berlin erforderlich, erfuhr das ARD-Hauptstadtstudio. Bereits am frühen Sonntagabend, wenn zu den Wahlen in Mecklenburg-Vorpommern und Berlin die ersten Zahlen vorliegen, kommt Merz in der Berliner CDU-Zentrale mit dem Parteipräsidium zusammen. Dabei sind dann die wichtigsten Christdemokraten aus Bundestag, Bundesregierung und den Ländern. Und dann geht es um eine Reaktion. Und die hängt davon ab, wie groß oder klein der Zahlenwert für die CDU vor dem Prozentzeichen wirklich ist.
1: In den Niederlanden ist der Zugverkehr wieder angelaufen. Die Betriebsstörungen seien behoben, teilte der Bahnbetreiber ProRail mit. In einigen Landesteilen war der Bahnverkehr gestern über Stunden komplett zum Erliegen gekommen. Grund war laut ProRail, dass auf mehreren wichtigen Strecken Gegenstände auf den Gleisen lagen. Die niederländische Regierung spricht von Sabotage und hat Aufklärung versprochen. Kriminelle Banden in Deutschland greifen immer häufiger zu Gewalt, um Opfer einzuschüchtern und Macht durchzusetzen. Das geht aus dem Bundeslagebild organisierte Kriminalität hervor. Darin werden für das vergangene Jahr 20 Tötungsdelikte aufgeführt, 7 mehr als 2024. Auch die Zahl der Fälle von Körperverletzung hat deutlich zugenommen. Der Rauschgifthandel steht demnach weiter im Zentrum der organisierten Kriminalität. Der Schauspieler Ralf Richter ist tot. Er starb im Alter von 69 Jahren in Köln. Seinen Durchbruch hatte Richter Anfang der 1980er Jahre in Wolfgang Petersens Welterfolg Das Boot. Aus Köln Fabian May.
3: Auch in der Ruhrgebietsfamiliensaga Rote Erde des WDR spielte er eine tragende Rolle als Kumpel Otto Schablowski. Später war Richter in vielen Ruhrpott-Komödien zu sehen, wie Bang Boom Bang oder Was nicht passt, wird passend gemacht. Auch seine Rolle in der Serie Pastewka ist unvergessen. Da spielte er sich selbst als Choleriker, der nur teilweise zum Buddhisten bekehrt ist. Richter war ein Kind des Ruhrgebiets. Er wuchs in einer kinderreichen Familie in einem Bochumer Arbeiterviertel auf. Zuletzt lebte er lange in Köln.
1: Das Wetter in Deutschland. In der Nacht von Nordwesten her Regen, im Südosten meist trocken, teils neblig bei Tiefstwerten von 17 bis 10 Grad. Am Tage wird es wechselhaft mit Schauern und Gewittern, an den Alpen zum Teil kräftig, gebietsweise Sonne, Höchstwerte 18 bis maximal 26 Grad und am Donnerstag Sonne und Wolken, später von Nordwesten Regen bis 24 Grad. Es ist 0:03 Uhr.
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5: Achtung, noch immer der Falschfahrer auf der A14 Halle-Leipzig. Zwischen Schkeuditz und Leipzig-Mitte kommt Ihnen ein Falschfahrer entgegen. Fahren Sie äußerst rechts und überholen Sie nicht. Auf der A14 Halle-Leipzig zwischen Schkeuditz und Leipzig-Mitte ist ein Falschfahrer unterwegs. Vorsicht bitte in beiden Richtungen. Die A1 Osnabrück Richtung Bremen ist zwischen Wildeshausen West und Wildeshausen Nord wegen Bauarbeiten bis 6 Uhr gesperrt. Die A1 Hamburg Richtung Lübeck ist zwischen Kreuzberg der Heide und Bad Oldesloe wegen einer Fahrbahnerneuerung ebenfalls bis 6 Uhr gesperrt. A1 Lübeck-Hamburg auf der Norderelbbrücke kommt es wegen eines Schwertransports mehrfach zu kurzfristigen Sperrungen. Die A4 Aachen Richtung Köln ist zwischen Köln-Poll und Dreieck-Heumer bis 5 Uhr gesperrt. Dort werden Verkehrszeichenbrücken montiert. Die Umleitung führt über die A559 und die A59. Die A14 Leipzig Richtung Halle ist zwischen Leipzig-Nordost und Leipzig-Messegelände im Baustellenbereich gesperrt. Und die A29 Oldenburg Richtung Ahlhorner Heide ist zwischen Wardenburg und Großen Kneten wegen einer Nachtbaustelle noch bis 5 Uhr gesperrt.
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5: Die kommt aus Hamburg aus den Studios von NDR Info. Am Mikrofon begrüßt sie Sven Hasenklever. Die Schmerzgrenze bei den Benzinpreisen ist erreicht oder bereits überschritten. Das haben der Bundeskanzler und seine Minister messerscharf erkannt. Man will auch sehr bald etwas tun. Nur wann genau? Der Instrumentenkasten liegt ja schon lange offen auf dem Tisch. Mineralölsteuer, Mehrwertsteuer, Übergewinnsteuer, Tankrabatt, Sonderzahlung für Bedürftige, Verhinderung von Preistreiberei, Preisdeckel. Man müsste vielleicht mal in diesen Besteckkasten greifen. Dietrich Karl Meurer schildert die aktuelle Lage.
6: Egal ob Super, E10 oder Diesel, tanken ist in Deutschland so teuer wie nie. Die Kosten an den Zapfsäulen steigen wegen der Eskalation im Nahen Osten und höherer Ölpreise. Gleichzeitig kritisieren Beobachter, dass Benzin und Diesel zuletzt deutlich stärker zugelegt haben als das Rohöl. Genau das nährt den Verdacht, dass die Krise für zusätzliche Preisaufschläge genutzt werden könnte.
7: Wir werden auf Preistreiberei reagieren,
6: kündigt Bundeskanzler Friedrich Merz in Berlin an, auf einer Veranstaltung des Handelsverbands BGA. Schon jetzt greift der Staat am Spritmarkt ein. Seit April dürfen Tankstellen ihre Preise grundsätzlich nur noch einmal täglich erhöhen. Außerdem erhielt das Bundeskartellamt neue Befugnisse. Unternehmen können verpflichtet werden, Preiserhöhungen zu begründen.
7: Aber wir spüren auch, jedenfalls aus dem Blickwinkel der Verbraucherinnen und Verbraucher, dass das nicht reicht.
6: CDU-Chef Merz verweist auf die Belastung für Millionen Autofahrer.
7: Für viele Menschen, die täglich das Auto brauchen, ist eine Belastungsgrenze erreicht.
6: Doch welche Entlastung kommt und wann, lässt der Kanzler offen.
7: Das genaue Instrumentarium steht noch nicht fest. Sie können aber davon ausgehen, dass wir sehr bald einen Vorschlag dazu vorlegen werden.
6: In der Diskussion sind verschiedene Modelle, etwa Direktzahlungen für besonders belastete Haushalte. Die SPD fordert einen Preisdeckel nach dem Vorbild von Belgien oder Luxemburg. Der Staat würde dabei einen Höchstpreis für Kraftstoffe festlegen. SPD-Chef und Bundesfinanzminister Lars Klingbeil spricht mit Blick auf die hohen Spritpreise von Abzocke und dringt auf rasche Entscheidungen, denn
8: es ist für viele Menschen in unserem Land eine extrem hohe Belastung.
6: Besonders betroffen seien Pendler und Menschen auf dem Land.
8: Wer jeden Tag zur Arbeit fährt, kann nicht einfach auf das Auto verzichten und deswegen ist Politik hier gefordert zu handeln.
6: Klingbeil fordert außerdem eine Übergewinnsteuer für Mineralölkonzerne. Krisengewinne sollen abgeschöpft und für Entlastungen genutzt werden.
8: Ich finde es unanständig, wenn die Konzerne sich jetzt gerade in der Krise bereichern. Das Ganze muss gestoppt werden.
6: Für eine solche Übergewinnsteuer setzt Klingbeil auf eine europäische Regelung. Wirtschaftsministerin Katharina Reicher von der CDU ist dagegen gegen einen Preisdeckel und setzt stattdessen auf gezielte Direktzahlungen für Menschen mit niedrigen Einkommen. Beim Direktauszahlungsmechanismus verteilt Klingbeil einen Seitenhieb in Richtung der Kabinettskollegin.
8: Wir haben jetzt mit Hochdruck auch am Direktauszahlmechanismus gearbeitet. Also wir haben mit Hochdruck daran gearbeitet. Das hat ja sehr lange gedauert, auch bis man da vorangekommen ist. Das ist der Fall, dass wir da vorankommen. Trotzdem sage ich Ihnen nur auch, bei allem, was wir jetzt machen, muss auch klar sein, woher kommt das Geld.
6: Ein Blick zurück zeigt, wie schwierig Entlastungen sind. Bereits im Mai und Juni gab es einen Tankrabatt. Die zeitweise Senkung der Energiesteuer brachte rechnerisch rund 17 Cent Entlastung pro Liter. Umstritten blieb, wie viel davon tatsächlich bei den Autofahrern ankam. Wie die Politik jetzt reagiert, ist offen. Fest steht, der Druck auf die Bundesregierung ist enorm.
5: Der Kanzler will also handeln. Wieso gelingt es unseren Nachbarländern, deutlich günstigere Preise zu halten, jedenfalls einigen von ihnen? Bereichert sich der Staat, wie es in einigen Kommentaren zu lesen und zu hören ist? Darüber hat meine Kollegin Birgit Langhammer mit Manuel Frondel gesprochen. Er ist Professor am RWE Essen, Leibniz-Institut für Wirtschaftsforschung. Frage war, was ist der größte Preistreiber?
9: Der größte Preistreiber ist ganz klar der Iran-Krieg, also letztendlich Herr Trump. Wir sind jetzt wieder fast bei einem Niveau von 110 US-Dollar, wie wir mal zu Beginn des Krieges waren. Also insofern muss man sich nicht wundern, dass auch die Benzin- und Dieselpreise wieder ähnliche Höhen wie am Anfang des Krieges wieder sind.
10: Dazwischen hatten wir ja noch mal eine kurze Entlastung, 2 Monate. Jetzt hat Bundeskanzler Merz heute wieder Entlastungen angekündigt, aber das genaue Instrumentarium steht noch nicht fest. Was sollte aus Ihrer Sicht Politik tun? Was ist Symbolpolitik? Was ist wirklich hilfreich?
9: Wenn ich gestern für 2,35 Euro den Liter Diesel getankt habe, dann sind da 11 Cent mehr Mehrwertsteuer zu entrichten gewesen als zu Zeiten vor dem Krieg, als ich noch 1,70 Euro gezahlt habe für einen Liter Diesel. Und diese 11 Cent pro Liter, die sollte man zurückgeben. Das fände ich nur recht und billig. Und damit es möglichst einfach geht, sollte man das nicht durch eine Mehrwertsteuersenkung machen, sondern durch eine entsprechende Energiesteuersenkung. Weil bei der Energiesteuersenkung, da ist nur der Bund gefordert, da müssen die Bundesländer nicht zustimmen und deswegen wäre das der einfachste Weg. Wenn man schon entlasten möchte, dann ist das die von mir präferierte Variante, weil man nimmt die Mehrwertsteuereinnahmen, die man zusätzlich gewonnen hat, gibt man einfach wieder an diejenigen, die sie gezahlt haben, auch wieder zurück und das fände ich fair.
10: Außer die Mineralölkonzerne behalten die Cent pro Liter, die man so senken würde, weil das haben wir ja beim Tankrabatt auch gesehen. Ein paar Cent sind eben nicht weitergegeben worden an Kunden. Und wir sehen ja seit Monaten auch die massiven Gewinne. Also wie kann Deutschland vielleicht doch auch Mineralölkonzerne noch begrenzen?
9: Also wir haben erst zum kürzlichen Tankrabatt ein neues Paper geschrieben und wir finden ganz klar, dass der Tankrabatt wirklich beim Diesel zum Beispiel zu über 100% sogar weitergegeben worden ist. Aufgrund der massiven medialen Situation und so wird es auch bei einer Energiesteuersenkung sein.
10: Hängt das dann wirklich nur mit der jeweiligen individuellen Besteuerung zusammen oder könnte man durchaus auch als EU da nochmal eine Schlagkraft entwickeln?
9: Nein, es hängt sehr viel da an den individuellen Steuern und Abgaben ab. Es gibt auch die Schweiz beispielsweise, die eine deutlich höhere Energiesteuer hat, dafür ein bisschen weniger Mehrwertsteuer verlangt als wir beispielsweise in Deutschland. Insofern gibt es länderspezifische Unterschiede, die aber vor allen Dingen Steuergründe sind und die Ursache in den unterschiedlichen Besteuerungen haben. Viele osteuropäische Länder haben von Grund auf eine geringere Energiesteuer und deswegen sind da auch die Preise niedriger. Und dann kommt noch hinzu, dass eben beispielsweise Polen auch die Mehrwertsteuer gesenkt hat. Und das ist ja letztendlich genau mein Vorschlag, dass man die zusätzlichen Mehrwertsteuereinnahmen, dass man die wieder zurückgibt, nur nicht mit Hilfe einer Mehrwertsteuersenkung, sondern mit einer Energiesteuersenkung.
10: Mhm. Und Sie haben es ja auch vorgerechnet, da kommt man auf 11 Cent, haben Sie gerade gesagt. Das würde ja aber trotzdem heißen, dass Spritpreise weiterhin über 2 Euro liegen würden. Also müssen wir uns darauf einstellen, dass Autofahren mit fossilen Brennstoffen dauerhaft auch teurer wird, teuer bleibt?
9: Nein, darauf müssen wir uns nicht einstellen. Wir können davon ausgehen, dass wenn der Iran-Krieg tatsächlich mal enden sollte, und ich hoffe sehr, dass das bald geschieht und dass Herr Trump da ein Einsehen hat, dann sehen wir auch wieder Preise unter 2 Euro.
5: Professor Manuel Frondel vom RWI in Essen, dem Leibniz-Institut für Wirtschaftsforschung. Dass an den Tankstellen nicht gerade Sektlaune herrscht, dürfte klar sein. Aber wie schlecht ist die Stimmung wirklich? Johannes Hoppe hat sich für uns in Nordrhein-Westfalen umgehört.
11: Vormittag 22:30. Es herrscht großer Andrang an der kleinen freien Tankstelle in Düsseldorf-Derendorf. Auf einem gelben Schild zeigen schwarze Zahlen 2,28 Euro der Liter Benzin, 2,31 Euro für Diesel. Cornelia Schmidt hat gerade für 30 Euro getankt.
12: Es ärgert mich. Ja, und es ist, ich muss auch hantieren. Ich bin Rentnerin, habe eine gewisse Summe, ja, muss meine Miete bezahlen, meine laufenden Kosten, wie alle Leute auch. So, und das fehlen mir dann schon wieder mal im Monat 50, 60 Euro. Wo kommen die her?
11: Klaus Fahrt tankt gerade seinen Dienstwagen, einen Kleinwagen eines kleinen Pflegedienstes.
13: Früher haben wir 50 Euro für eine Tankfüllung bezahlt, heute bezahlen wir über 100 Euro. Das ist also, macht sich hinten am Ende des Tages schon bemerkbar. Man kann wütend sein, aber das bringt ja nichts. Also man muss sich da irgendwie, ja, in sein Schicksal will ich nicht sagen, aber man muss sich halt fügen und gucken, hoffen, dass das irgendwann besser wird.
11: Umran El Said hat seine ganz eigene Taktik für günstige Spritangebote.
14: Klar suche ich bei das Internet, wo es etwas günstig ist und dann mache ich das, ja. Und dann fahre ich weniger. Das ist das Ergebnis, ja.
11: Clemens Zakowski machen die hohen Spritpreise fast täglich zu schaffen. Seine Mutter lebt in Mönchengladbach und ist krank. Er besucht sie deshalb häufiger als sonst.
15: Da macht sich bemerkbar, ne? Ist klar. Nicht jeder kann sich sowas leisten. Und naja, da muss man ein bisschen achten auf das Portemonnaie, ne? Und der Monat ist lang.
11: Glücklicherweise hat er vor 12 Uhr getankt. Da kommt dann ja immer der Preissprung beim Sprit an den Tankstellen.
15: Das ist Lotto. Kann sein, dass das niedriger wird, oder ich vermute, das wird teurer. Der größte Hammer ist, dass der Diesel ist 7 Cent teurer als Benzin, ja? Wofür das alles?
11: Tatsächlich soll Clemens Zarkowski recht behalten. Um kurz nach 12 steigen die Spritpreise wieder. Um 19 Cent beim Diesel, um 17 Cent beim Benzin. Rentnerin Cornelia Schmidt aus Düsseldorf ist bedient.
12: Andere Länder wie Holland, wie Belgien, Polen haben die Steuern gesenkt auf Benzin. Warum kann Deutschland das nicht? Ich weiß, dass wir hochgradig verschuldet sind. Da können wir aber nichts dafür. Ja? Das sind unsere Politiker. Punkt.
5: Die Stimmung an der Zapfsäule. Johannes Hoppe hat nachgefragt.
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5: Wie würde Deutschland im Fall eines Angriffs durch Russland reagieren? Dafür gibt es einen Plan. Der Operationsplan Deutschland enthält Anweisungen für einen Ernstfall. Der Reservistenverband befürchtet allerdings, dass eine mögliche AfD-Regierung in Sachsen-Anhalt diese Informationen an Moskau weitergeben könnte und will den Plan deshalb nach Berlin holen. Christine Kilon berichtet.
16: Mehr als 1000 Seiten umfasst das Dokument, das das operative Führungskommando der Bundeswehr zusammengestellt hat. Die Details sind geheim, aber eine grobe Einordnung gibt es. Oberst Armin Schaus spricht im NDR-Podcast Streitkräfte und Strategien von einer nationalen Verteidigungsplanung.
17: Also wie stellt sich Deutschland auf militärisch, um hier diese Aufgaben zu erfüllen? Das abgeleitet aus der NATO-Verteidigungsplanung. Wir müssen halt im NATO-Bündnis denken und haben halt da wesentliche Aufgabe A, selber Kräfte an die sogenannte Ostflanke zu bringen, da wo wir uns engagieren wollen. Aber im Schwerpunkt auch Kräfte durch Deutschland durchzuführen, um dann an der Ostflanke zur Wirkung zu kommen.
16: Die Strategie ist Abschreckung, um einen Angriff zu verhindern, so Schaus. Der Operationsplan ist also gegenüber den Partnern der NATO eines der zentralen Dokumente, betonte der Präsident des Reservistenverbandes Bastian Ernst. Er hat deshalb Sorge, dass Details nach Moskau gelangen könnten.
18: Die AfD ist mit ihrer Verbindung nach Russland, mit dieser engen Nähe, natürlich ein Sicherheitsrisiko für unsere nationale Sicherheit.
16: Denn der Operationsplan regle unter anderem Abläufe, Vorgehen und Ansprechpartner. Es werden Szenarien in verschiedenen Eskalationsstufen durchgespielt und mit Prozessen und Meldeketten hinterlegt, so Ernst. Der Geheimplan liegt deshalb in allen Bundesländern in einer speziell zugeschnittenen Version vor.
18: Nun, die Bundesländer haben natürlich im Fall des Falles auch besondere Aufgaben und bereiten sich ja jetzt schon auch auf gewisse Übungen vor, wo jedes Bundesland eine eigene Rolle hat zum Durchfahren oder zum Durchtransportieren von Material und Personal. Und deswegen hat jedes Bundesland natürlich auch über die Landeskommandos die Möglichkeit, damit zu arbeiten und auch sich darauf vorzubereiten.
16: Sachsen-Anhalt ist mit seiner Lage ein wichtiges Transitland. Aber auch die Länder an den Ostgrenzen, wie etwa Sachsen, spielen eine zentrale Rolle, erläutert Nina Locher vom Zentrum für Sicherheit und Verteidigung der Deutschen Gesellschaft für Auswärtige Politik.
19: Wenn man sich die geografischen Routen anschaut, die Truppen durch Deutschland nehmen müssen, sozusagen einerseits in Richtung Ostflanke, aber dann ja auch wieder zurück, wenn man über Szenarien spricht, wie zum Beispiel die Versorgung von Verwundeten und so weiter, führt es unweigerlich über Bundesländer, die sozusagen an Polen, Tschechien und so weiter grenzen.
16: Locher erklärt, dass Deutschland innerhalb der NATO als Drehkreuz für Truppenbewegungen diene. Im Ernstfall müssten bis zu 800.000 Soldaten nach Osten gebracht werden.
19: Es geht auch um die Frage von Waffen, von militärischer Ausstattung, aber auch von ziviler Ausstattung. Also diese Menschen brauchen ja ein Bett zum Schlafen, die brauchen ein Essen zur Versorgung, Trinkwasser, die brauchen geschützte Räume, wo sie rasten können. Es geht auch um ganz praktische Fragen, welche Zugverbindungen werden dafür genommen, welche Autobahnen können für sehr schweres Gerät genutzt werden, wo würden eigentlich diese Geräte tanken.
16: Schlüsselelement ist also die Zusammenarbeit zwischen zivilen Akteuren und dem Militär. So definiere der Operationsplan auch, welche zivile Unterstützung die Bundeswehr braucht, um ihre Funktion zu erfüllen. Locher erinnert deshalb daran, dass die Landesregierungen bis zum Ernstfall noch zuständig für den Zivilschutz sind. Die gebotene Vorsicht gegenüber unsicheren Akteuren dürfe deshalb nicht verhindern, dass die Bundesländer einen angemessenen Schutz der Bevölkerung vorbereiten können.
5: Wie groß aber ist die Bedrohung aus Russland und wie weit geht der Kreml schon jetzt mit gezielten Grenzüberschreitungen, wenn Kampfjets oder Drohnen in den NATO-Raum eindringen? Solche Vorfälle gibt es in den letzten Monaten immer wieder, vor allem in den baltischen Staaten oder in Finnland und Polen. Nun haben NATO-Kampfflugzeuge in Litauen eine Drohne abgeschossen. Sie soll aus dem Nachbarland Belarus in den Luftraum des baltischen EU- und NATO-Landes eingedrungen sein. Jana Sinram berichtet.
20: Nach Angaben des litauischen Verteidigungsministeriums holten Eurofighter die Drohne in der Nacht vom Himmel. Die Behörden hatten zuvor die Bevölkerung in mehreren Regionen über eine mögliche Bedrohung aus der Luft gewarnt. Die Drohne sei etwa eine halbe Stunde im litauischen Luftraum unterwegs gewesen, sagte der Leiter des Nationalen Krisenzentrums Vilmantas Vitkauskas dem Sender LRT. Die Flugbahn verlief im Süden des Landes. Das Flugobjekt kam aus Belarus und flog südlich von Vilnius in Richtung Kaunas. Kurz vor Mitternacht wurden italienische Kampfflugzeuge alarmiert. Sie haben das Ziel erfolgreich unschädlich gemacht. Der litauische Rundfunk berichtet, die Trümmerteile der Drohne seien inzwischen gefunden worden. Militär- und Polizeikräfte seien vor Ort, um sie zu untersuchen. Angaben dazu, ob es sich um eine russische oder eine ukrainische Drohne handelte, könne man noch nicht machen, so der Leiter des Nationalen Krisenzentrums. Wir müssen auf die Ergebnisse unserer Militärpolizei warten, nachdem alle Trümmer geborgen sind und geklärt ist, um welche Art von Drohne es sich handelte und welchem Ziel sie möglicherweise galt. Litauens Präsident Gitanas Nausėda dankte den Einsatzkräften der Militärallianz für ihre schnelle Reaktion. Angesichts der zunehmenden Aggression Russlands gegen die Ukraine sei diese Bereitschaft für die gesamte Region von entscheidender Bedeutung. Gemeinsam mit den NATO-Verbündeten werde Litauen seinen Luftraum verteidigen. Litauen grenzt an die russische Ostsee-Exklave Kaliningrad sowie an Russlands Verbündeten Belarus. In den vergangenen Monaten waren immer wieder ukrainische Drohnen in den Luftraum der drei baltischen Staaten Estland, Lettland und Litauen eingedrungen. Nach Angaben aus Kiew wurden sie durch russische Störmaßnahmen vom Kurs abgebracht.
5: Auf den Weinbergen im Rheingau wird geerntet und es riecht überall nach Most. Während die Lese noch läuft, hat der Weinbauverband schon jetzt einen Blick auf diesen Jahrgang gerichtet. Wie haben die Reben die Hitze vertragen und was ist von diesem neuen Jahrgang zu erwarten? Birgitta Söhling berichtet.
21: Sonnige Tage, kalte Nächte. Für die Rheingauer Winzer ist das ein Spätsommer wie aus dem Bilderbuch. Besser könnte es gerade nicht laufen, denn sie stehen mitten in der Lese, erklärt Peter Seifert, Winzer aus Martinstal und Präsident des Rheingauer Weinbauverbands.
22: Ich erwarte einen herausragenden Jahrgang, wenn uns das Wetter hold bleibt und es nicht reinregnet. Das Potenzial bei den Rebsorten, die wir im Rheingau haben, ist sehr, sehr hoch. Wir haben Spätburgunder schon gelesen mit sehr hoher Qualität und sind im Moment am Riesling. Und dort höre ich schon von den Betrieben, dass sie sehr, sehr zufrieden sind.
21: Je nach Rebsorte haben die Betriebe schon Ende Juli mit der Lese angefangen, so früh wie noch nie. Die Reife, messbar an Zuckergehalt und Säureabbau, hat sich im August zügig entwickelt. Die Burgundersorten gären schon im Fass.
22: Also wir sind sehr zufrieden mit der Qualität des Spätburgunders. Wir haben bis zu 100 Öxle gelesen und sehr, sehr tiefrote Trauben bekommen, sodass wir haben sie gestern schon abgepresst. Also das verspricht sich, ein sehr großer Jahrgang zu werden.
21: Sonnenscheindauer, Temperaturen, alles in diesem Rekordsommer deutlich über dem langjährigen Mittel. Nur der Regen hat gefehlt. Von Mitte Juni bis Mitte August kein einziger Tropfen. Der Vorteil, die Trauben sind topgesund. Von Mehltau keine Spur. Man sieht es ihnen an, lacht Professor Manfred Stoll von der Uni Geisenheim.
23: Der Riesling strahlt im Moment. Die Beeren sind voll Lumeszenz, eine Traube, die sie in der Sonne sich anschauen. Die ist goldgelb und macht einfach Spaß, Lust reinzubeißen, aber wir warten gerne ab, bis aus dem Most auch der fertige Wein dann letztendlich entstanden ist.
21: Die Hochschule hat selbst ein Versuchsweingut. Für die Rheingauer Winzer ist die Expertise der Wissenschaftler in der Nachbarschaft ein unschätzbarer Vorteil, um die Herausforderungen des Klimawandels zu meistern. So kann die Hochschule sehr genau die Bodenfeuchte und den Durst der Reben beurteilen und Hinweise zur Bewässerung geben. In den felsigen Steilhängen am Rüdesheimer Berg hat der Weinbau nur so eine Zukunft. Weinbaupräsident Peter Seifert.
22: Es ist schon ein Problem für uns, die Trockenheit, insbesondere in den Steillagen. Und wir haben einen Wasser- und Bodenverband gegründet und wir wollen eine Bewässerung in diesen Berg reinlegen, sodass die Winzer auch dauerhaft dort positiv weiterwirtschaften können.
21: Man sieht die Unterschiede deutlich. In den Steillagen sind die Trauben klein geblieben, weil die Reben Trockenstress hatten. Das mindert den Ertrag deutlich. Die Frage, wie man das Wasser im Weinberg halten kann, wird deshalb immer wichtiger. Man muss die Flurbereinigung der 80er Jahre wieder zurückdrehen, als es darum ging, das Wasser abzuleiten, sagt Weinbauprofessor Manfred Stoll.
23: Wo kann man entweder durch kleine Maßnahmen die Infiltration erhöhen oder wo wären vielleicht auch größere Aufstauungen möglich. Das wird man in der Zukunft anders diskutieren.
21: In der Fläche jedoch ist das Landschaftsbild erstaunlich grün. Die Reben haben auf lehmigen Böden dank tiefer Wurzeln und eines nassen Winters den Rekordsommer gut verkraftet und Bilderbuchtrauben hervorgebracht.
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1: Mit Hendrik Lückhoff. Nur noch gut eine Woche, dann steht fest, mit welcher Stadt oder Region sich Deutschland für Olympische Sommerspiele bewirbt. Berlin, München oder die Rhein-Ruhr-Region. Alle wollen natürlich nochmal für sich werben auf den letzten Drücker. Und da hat München jetzt einen oder sogar zwei unschlagbare Argumente mehr. Denn die bayerische Landeshauptstadt hat gestern gleich zwei große Sportereignisse an Land gezogen. Zum einen wird 2028 in der großen Fußballarena des FC Bayern das Finale der Fußball-Champions League ausgetragen. Zum insgesamt dritten Mal dann nach dem vergangenen Jahr und 2012. Zum anderen hat München auch den Zuschlag für die Leichtathletik-Weltmeisterschaften im Jahr 2031 bekommen. Mehr von Kilian Mädele.
2: Die bayerische Landeshauptstadt hatte sich nach der rauschhaften EM 2022 gute Chancen ausgerechnet und sich jetzt gegen die namhaften Konkurrenten aus London und Rom durchgesetzt. Mit Nairobi wird 2029 erstmals eine afrikanische Stadt Gastgeber einer Leichtathletik-Weltmeisterschaft sein. München hat viel Werbung für sich gemacht. Eine WM wird dann im frisch renovierten Olympiastadion ausgetragen. Die Stadt plant derzeit mit Kosten in Höhe von 110 Millionen Euro. Nairobi und München haben letztlich zwei überzeugende Konzepte vorgelegt. Sie bieten sehr unterschiedliche, aber gleichermaßen spannende Chancen für unseren Sport. Und ich freue mich sehr, dass wir nun gemeinsam mit beiden Städten die Ausrichtung zweier Weltklasse-Meisterschaften in Angriff nehmen können, sagt Sebastian Coe, der Präsident des Leichtathletik-Weltverbands, nach der Entscheidung.
1: Und München hofft natürlich, dass dieser Zuschlag der Stadt auch Rückenwind gibt für die Entscheidung über die deutsche Olympiabewerbung nächste Woche. Bei der Volleyball-Europameisterschaft haben die deutschen Männer ihr letztes Vorrundenspiel klar verloren mit 0:3 gegen Olympiasieger Frankreich. Aber, das ist die gute Nachricht, das Achtelfinalticket hatten die deutschen Volleyballer schon vor der Partie sicher durch die 4 Siege in den ersten 4 Gruppenspielen. Durch die abschließende Niederlage haben sie nur Gruppenplatz 1 verpasst und bekommen es so im ersten K.O.-Rundenduell mit einem mutmaßlich schwierigeren Gegner zu tun, entweder mit der Ukraine oder Bulgarien. In der dritten Fußballliga, da steht eine englische Woche an. Das heißt, gestern und auch heute wird bzw. wurde gespielt. Und da hatte der Tabellenführer MSV Duisburg große Mühe gegen den TSV Havelse aus dem Tabellenkeller. Und trotzdem holten die Duisburger am Ende den Sieg. Burkhard Hupe war dabei.
3: Auf den letzten Drücker und mit sehr, sehr viel Glück ist der MSV Duisburg seiner Favoritenrolle gegen Havelse doch noch gerecht geworden. Ein Eigentor des Havelsers Dennis Dua. In der letzten Minute der Nachspielzeit sorgte für den 2:1 Siegtreffer des MSV, der sich über weite Strecken sehr, sehr schwer tat gegen den Tabellen-17. Aus Niedersachsen. Havelse ging sogar in Führung in der ersten Hälfte durch einen Kopfball von Nduka. Duisburg fiel so gut wie gar nichts ein. Aber nach einer berechtigten gelb-roten Karte gegen den Havelser Mausehund im zweiten Durchgang kippte das Spiel. Duisburg kam durch den eingewechselten Susek zum Ausgleich. Ein sehenswerter Halbvolley aus 8 Metern. Und Susek war es dann auch, der die Flanke schlug von der linken Seite, die Dennis Dua höchst unglücklich ins eigene Tor beförderte. Und so jubelt Duisburg über einen recht schmeichelhaften 2:1 Erfolg gegen den TSV Havelse.
1: Den zweiten Sieg in Folge holte Absteiger Fortuna Düsseldorf mit dem 2:1 in Regensburg. 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Zum Schluss gibt's gute Nachrichten für die deutschen Tennismänner, denn Alexander Zverev wird für das deutsche Team am Wochenende beim Davis Cup aufschlagen. 2 Tage nach seinem Sieg bei den US Open in New York hat Zverev seine Teilnahme endgültig zugesagt. Beim Duell mit Kroatien in Halle-Westfalen geht's um die Qualifikation für das Davis Cup Finalturnier.

Welche Qualität liefert der Modegigant H&M? Das ist die Frage bei uns in der Wirtschaft in der kommenden Viertelstunde nach den nächsten Nachrichten um 12:30.

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1: Um 0.30 Uhr mit Olaf Knapp. Bundeskanzler Merz hat seine für nächste Woche geplante Reise nach New York zur UN-Vollversammlung abgesagt. Außerdem wurde eine Präsidiumssitzung der CDU auf Sonntagabend vorgezogen, bei der es mehreren Medien zufolge schon um seine Zukunft als Kanzler gehen könnte. Nach Einschätzung von Hauptstadtkorrespondent Matthias Deiß hängt extrem viel an den beiden Landtagswahlen am Sonntag.
2: Ja, die Generalvollversammlung, das ist die große Weltbühne, die Friedrich Merz da sausen lässt. Das macht er nicht gerne. Er werde die Reise nicht antreten, da seine Präsenz in Berlin erforderlich ist, hören wir aus Regierungskreisen. Heißt übersetzt, die Hütte brennt, und zwar so richtig. Friedrich Merz fürchtet eine Schockwelle nach den Landtagswahlen am kommenden Sonntag. Er kämpft um sein Amt. Er muss die Lage beruhigen. Das geht nur vor Ort hier in Berlin.
1: In der Regierungskoalition gehen die Meinungen darüber auseinander, wie Entlastungen angesichts der Rekordspritpreise aussehen könnten. Wirtschaftsministerin Reichel lehnt Forderungen aus der SPD ab. Die Sozialdemokraten machen sich unter anderem für einen Preisdeckel und eine Übergewinnsteuer für die Mineralölkonzerne stark. Reichel hält daran fest, bestimmten Bevölkerungsgruppen gezielt über einen Direktzahlmechanismus zu helfen. Der geplante Kauf von US-Marschflugkörpern für die Bundeswehr verzögert sich. Zwar hat Verteidigungsminister Pistorius bei seiner USA-Reise eine Absichtserklärung für mehr Rüstungszusammenarbeit unterzeichnet, auch stimmten Deutschland und die USA in der Bewertung der Sicherheitslage in Europa überein. Eine Einigung mit seinem US-Kollegen Hegseth für die Tomahawk erreichte Pistorius aber nicht. Trotz guter Gespräche müssten noch Einzelheiten geklärt werden, sagte der Minister. US-Präsident Trump hat die sofortige Schließung des renommierten Kennedy Centers in Washington verkündet. In seinem Online-Dienst schrieb er, der Vorstand habe das einstimmig beschlossen. Grund seien Sicherheitsmängel am Gebäude und dass sehr komplexe Renovierungsarbeiten nötig seien. Die würden aber erst beginnen, wenn sein eigener Name wieder an der Fassade angebracht wird. Trump versucht seit Jahren, das Kennedy Center umzubenennen. Mehrere Gerichte haben ihm untersagt, den Namen Trump auf dem Gebäude zu installieren. Die Kultureinrichtung war 1971 zu Ehren des ermordeten US-Präsidenten John F. Kennedy eröffnet worden. Das Wetter in Deutschland. Nachts von Nordwesten her Regen, im Südosten meist trocken, teils neblig, Tiefstwerte 17 bis 10 Grad. Am Tage wechselhaft mit Schauern und Gewittern, an den Alpen zum Teil kräftig, gebietsweise Sonne, Höchstwerte 18 bis maximal 26 Grad. Das waren die Nachrichten.
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3: Mit einer Entwarnung für die A14 Halle-Leipzig. Kein Falschfahrer mehr zwischen Schkeuditz und Leipzig-Mitte.
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3: Heute mit Sven Hasenclever. Der Zwischenfall mit einer russischen Fregatte und einem dänischen Helikopter auf der Ostsee hat für scharfe Reaktionen gesorgt. Dänemark bezeichnete den Beschuss des Hubschraubers mit Leuchtmunition als ernsten Vorfall. Der russische Botschafter in Kopenhagen warf Dänemark dagegen gezielte Provokationen vor. Aus Stockholm Christian Stichler.
4: Noch gibt es keine Bilder von dem Zwischenfall auf der Ostsee, aber der Beschuss eines dänischen Helikopters mit Leuchtmunition durch eine russische Fregatte hat nun ein diplomatisches Nachspiel. Dänemark hat den russischen Botschafter einbestellt. Der dänische Rundfunk veröffentlichte eine schriftliche Stellungnahme von Wladimir Babin. Darin erklärte Russlands Botschafter in Kopenhagen, die Besatzung des Militärhubschraubers habe die Fregatte, die sich in internationalem Gewässer befunden habe, gezielt provoziert. Er warf der Besatzung Rücksichtslosigkeit vor. Dänemarks Außenminister Lars Løkke Rasmussen wies diesen Vorwurf zurück. Das, was wir tun, um unseren eigenen Nahbereich zu überwachen, ist völlig legal. Es gibt den Russen kein Recht, auf uns zu schießen, selbst wenn es sich dabei nur um Leuchtkugeln handelt. Auch EU-Kommissionspräsidentin Ursula von der Leyen verurteilte den Beschuss und nannte ihn eine gezielte Aggression und Provokation. Der Vorfall werde die Entschlossenheit der NATO zur kollektiven Abschreckung und Verteidigung nur stärken. Der dänische Rundfunk veröffentlicht ein Video, das einen ähnlichen Zwischenfall mit einem russischen Forschungsschiff von Anfang September zeigt. Bei diesem näherte sich ein Helikopter gleichen Typs bis auf wenige Meter und kreiste unmittelbar über dem Schiff. Das dänische Verteidigungsministerium wollte dazu nach Angaben des dänischen Rundfunks keine Stellungnahme abgeben. Die Spannungen zwischen Russland und Dänemark waren zuletzt gestiegen, auch weil Dänemark mehrfach Tanker der russischen Schattenflotte festgesetzt hatte. Diese transportieren russisches Öl, mit dem Moskau auch den Krieg gegen die Ukraine finanziert. Niels Fastrup, Investigativjournalist beim dänischen Rundfunk, bezeichnete die steigende Präsenz der russischen Marine auf der Ostsee als direkte Reaktion auf die Festsetzung der Tanker.
5: Und da hat man indeelt, blendet Östersjön, auch die dänische Fahrbahn.
4: Russland hat darauf reagiert, indem es eine große Marineoperation gestartet hat, bei der die Ostsee, das Kattegat, die dänischen Schifffahrtsstraßen, die Nordsee und auch der Ärmelkanal in sogenannte Patrouillenzonen unterteilt wurden. Fastrup erklärte, in jeder dieser Zonen halte sich mehr oder weniger dauerhaft ein russisches Kriegsschiff auf. Es sei damit beauftragt, ein Entern der Tanker zu verhindern. Der dänische Journalist stützt seine Recherchen nach eigenen Angaben auf Unterlagen mehrerer Verteidigungsministerien in Skandinavien und Finnland.
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3: Wer durch deutsche Innenstädte geht, kommt an H&M nicht vorbei, einem der größten Modekonzerne der Welt. Wie wurde aus dem Damenmodegeschäft in einer schwedischen Kleinstadt einer der größten Modekonzerne mit über 4000 Filialen rund um den Globus? Marktcheck checkt, blickt hinter die Kulissen von H&M und untersucht Qualität und Haltbarkeit der Produkte und den Service im Alltagstest. Magdalena Uwe fasst die Ergebnisse zusammen.
6: 1 Million Kleidungsstücke bringt H&M schätzungsweise jeden Tag auf den Markt. Und das allein in Deutschland. Das entspricht etwa 10.000 großen Reisekoffern voll mit neuer Kleidung. Philipp Held von der Verbraucherzentrale NRW kennt sich mit dieser Art von Massenproduktion aus.
7: H&M würde man bei Fast Fashion einordnen. Da spricht man davon, dass die so bis zu 10 Kollektionen im Jahr haben.
6: Aber wie gut kann die Qualität solcher Fast Fashion Kleidung sein? Und wie kann es sein, dass der Konzern trotzdem mit Nachhaltigkeit und Recycling wirbt? Für den Qualitätscheck wurden einzelne Kleidungsstücke im Labor auf Haltbarkeit und Verarbeitung getestet. Darunter ein Klassiker, den fast jeder zu Hause hat, die dunkelblaue Jeans. Es sind 3 vergleichbare Hosen von Konkurrenzmarken wie Zara und C&A gegen die H&M-Hose angetreten. Sie alle wurden dem Waschtest unterzogen und 10-mal hintereinander gewaschen. Das entspricht ungefähr einer Abnutzung von einem halben Jahr. Textiltechnologe Professor Lutz Vossebein und sein Team haben den Versuch begleitet und überraschende Ergebnisse festgestellt.
8: Gleich ist erstmal keins geblieben. Klarer Verlierer dieser Untersuchung ist die Hose von H&M. Und zwar einzig und allein durch die Maßänderung, die dazu führt, dass ich nach 10 Wäschen die Hose wahrscheinlich über dem Knöchel hängen habe und deswegen nicht mehr tragen kann.
6: Die gewaschene H&M-Hose ist um 7 cm geschrumpft. Neben der Qualität haben die Journalisten aber natürlich auch die Preise geprüft und haben dabei ein paar überraschende Dinge herausgefunden, die ihnen beim nächsten Shopping-Trip etwas Geld sparen könnten. Der erste ungewöhnliche Tipp: Im Laden sind die Klamotten oft günstiger als online. Zum Beispiel eine grüne Cargo-Shorts. Im Laden ist sie auf 17,99 Euro reduziert. Im Onlineshop kostet sie ganze 12 Euro mehr. Aber noch etwas fällt auf. Einige Teile sind wiederum im Laden teurer als im Onlineshop. Und auch hiervon können Kunden profitieren. Modeexpertin Anna Specht hat den Marktcheck begleitet und das direkt ausprobiert.
9: Ich musste eigentlich nur den Preis nennen, der dann online günstiger war, und dann wurde er praktisch schon in die Kasse eingetippt.
6: Neben Rabattaktionen und täglich neuen Produkten wirbt H&M aber auch mit Nachhaltigkeitsprogrammen. Kunden können zum Beispiel ihre Altkleider in H&M-Filialen gegen Gutscheine eintauschen. Die abgegebenen Kleider sollen dann recycelt oder als Secondhand-Ware weiterverkauft werden. Um dieses Versprechen zu überprüfen, haben die Journalisten Tracker in Altkleider genäht und sie in der Filiale abgegeben, um so ihren Weg nachzuvollziehen. Das Ergebnis legt nahe, dass die abgegebenen Textilien wahrscheinlich in den Secondhand-Markt gelangen. Allerdings legen sie dafür einen weiten Weg zurück und landen am Ende in ärmeren Ländern. Philipp Held von der Verbraucherzentrale sagt dazu:
7: Ja, man sieht an den Daten eigentlich, dass die Textilien, die abgegeben wurden, eigentlich so die üblichen Wege des globalen Altkleiderhandels nehmen. Man kann auf jeden Fall sehen, es hat sich auf verschiedene Länder verteilt. Die gehen dann tatsächlich um die gesamte Erde. Man kann auf jeden Fall von einer Überproduktion sprechen, die wir im Textilsektor haben. Der Markt ist hemmungslos übersättigt. Wir haben viel zu viele Kleidungsstücke in den reichen Ländern.
6: Das Fazit: Wer bei H&M einkauft, sollte Preise vergleichen und Nachhaltigkeitsversprechen kritisch hinterfragen.
3: Und die Zeit gleich 0.40 Uhr. Am Sonntag geht der September-Wahlmarathon weiter mit der Abgeordnetenhauswahl in Berlin und der Landtagswahl in Mecklenburg-Vorpommern, auf die wir ja besonders schauen. Christoph Ciruli ist mit den Themen, die den Wahlkampf im Nordosten bestimmen.
10: Mecklenburg-Vorpommern steht vor einer Richtungswahl. SPD und AfD liefern sich seit Wochen ein Rennen um Platz 1. Insbesondere der CDU droht am kommenden Sonntag ein politisches Fiasko. Mit historisch niedrigen 7% im Mecklenburg-Vorpommern-Trend maximal unter Druck, sieht sich die Partei bereits selbst in einem Existenzkampf.
11: Links oder rechts, beides tut unserem Land nicht gut. Und deshalb muss man einfach sagen, Frau Schwesig, hören Sie auf damit. Es kommt auf die politische Mitte an und auf den Zusammenhalt in der Gesellschaft.
10: So Generalsekretärin Kathi Hoffmeister. Ähnliche Anspannung auch bei den Grünen und dem BSW. Der Einzug in den Landtag ist keineswegs sicher. Wie viele Parteien in den Landtag einziehen werden, beeinflusst letztlich auch, welche Mehrheiten und Regierungsoptionen sich ergeben. Für knapp ein Drittel der Menschen wäre laut einer Infratest-Umfrage von Anfang September eine Landesregierung unter Führung der AfD eine Option. Bisher nur in der Opposition gilt die Partei vielen im Land als politisch unbefleckt.
12: Die Menschen wollen Veränderung. Veränderung wird es nur mit der AfD geben und man muss diese unsäglichen Brandmauern endlich niederreißen.
10: Sagt AfD-Spitzenkandidat Enrico Schuld, der als Ultima Ratio etwa für einen landesweiten Aufnahmestopp für Asylsuchende plädiert, zurück zur Atomkraft möchte oder den NDR-Staatsvertrag sowie den Medienstaatsvertrag kündigen will. Die Sozialdemokraten setzen im Wahlkampf vor allem auf Abgrenzung zum Programm der AfD. Als die Frau gegen Blau bringt sich Schwesig gegen die AfD in Stellung.
13: Vor allem sieht man an Sachsen-Anhalt, dass wenn die AfD stärkste Kraft wird, sie gar keinen Plan hat, wie und mit wem sie eine Regierung bilden will. Was aber Menschen nicht gebrauchen können, ist Regierungschaos, sondern Menschen wollen eine stabile, verlässliche Regierung, die das Land voranbringt.
10: So die Ministerpräsidentin. Neben der AfD grenzt sich Schwesigs SPD immer wieder auch von der eigenen Bundespartei ab und fordert beispielsweise einen Tankpreisdeckel und das Festhalten an der Rente nach 45 Beitragsjahren. Bei dieser Wahl rechnet der Rostocker Politologe Wolfgang Mono, ähnlich wie in Sachsen-Anhalt, mit einer hohen Wahlbeteiligung und erklärt:
14: Sehr viele Menschen sind noch unentschlossen bis zum letzten Tage. Die Wählerbindung wird immer geringer in Deutschland. Und da ist es nicht überraschend, dass dann auch Abweichungen von den Prognosen existieren.
10: Die Parteien wollen nichts unversucht lassen, die Unentschlossenen von sich zu überzeugen. Bis Samstagabend soll der Wahlkampf andauern.
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3: Das ukrainische Parlament hat für die Entlassung des Generalstaatsanwalts Kravtschenko gestimmt. Er ist über die sogenannte Callcenter-Affäre gestolpert. Seine Mitarbeiter sollen systematischen Betrug beim Internetbanking gedeckt haben. Im ganzen Land soll es solche Firmen geben, sagen Beobachter. Eine gigantische Korruptionsaffäre, die auch ein soziales Problem offenbart. Tausende junge Menschen in der Ukraine haben sich von sogenannten Callcentern beschäftigen lassen und vergleichsweise viel Geld damit verdient, andere zu betrügen. Ein Aussteiger aus Odessa erzählt, wie das schon Minderjährige davon abhält, die Schule zu besuchen. Florian Kellermann berichtet.
15: Dennis ist ausgebildeter Betriebswirt im Hotelgewerbe. Doch der Tourismusbranche geht es schlecht im Krieg. Und Dennis wollte schnell Geld verdienen. 1.000 US-Dollar im Monat sollte er bekommen, hieß es in der Annonce im Internet. Du kommst zum Vorstellungsgespräch, ein schönes Büro. Willst du Tee oder Kaffee? Du füllst ein Formular aus. Wir melden uns wieder bei Ihnen. Am nächsten Tag das nächste Vorstellungsgespräch, dann schon auf Englisch. Kein Hinweis darauf, dass das ein Office ist. Office nennen junge Leute in der Ukraine Firmen, die sich mit Betrug beschäftigen. Sie rufen Menschen an, um sie um ihr Geld zu bringen. Die ukrainischen Medien nennen sie deshalb Callcenter. Dennis heißt eigentlich anders. Er will nicht erkannt werden. Denn der 35-Jährige aus Odessa blieb dabei, auch als er verstand, dass er betrügen sollte. Er witterte das große Geld, Prämien für die von Konten abgezweigten Summen. Ich weiß von Leuten in Kiew, die am Tag 50.000 US-Dollar in die Firma gebracht haben. Für solche gilt ein BMW als Auto für Arme. Und das sind einfache Mitarbeiter, die um 8 Uhr zur Arbeit erscheinen müssen. Wenn so einer sich verspätet, muss er warten oder 50 Liegestützen machen. Er selbst habe aber kaum Erfolg gehabt, meint Dennis. Die Betrugsmethoden ganz unterschiedlich. Sie hätten sich als Polizisten ausgegeben oder als Mitarbeiter einer Bank. Die Opfer wurden unter Druck gesetzt. Sie sollten schnell Geld abheben und überweisen. Vor allem hätten sie Menschen in Russland angerufen, aber auch in der Europäischen Union. Immer mehr solche Callcenter entstanden in den vergangenen Jahren in der Ukraine. Dennis kennt alleine etwa 50 in Odessa. Die Strafverfolgungsbehörden sahen weg. Das gehe auch aus Ermittlungen der Antikorruptionsbehörden hervor, sagt Mikhailo Tkatsch, Investigativjournalist des Online-Mediums Ukrainska Pravda. Es stellt sich heraus, dass selbst das Büro des Generalstaatsanwalts daran beteiligt sein könnte, diese Geschäfte zu decken. Statt diese Firmen zu bekämpfen, haben sie ihnen garantiert, dass sie nicht verfolgt werden. Dafür könnten sie finanzielle Zuwendungen bekommen haben. Hier ist von ranghohen Mitarbeitern der Generalstaatsanwaltschaft die Rede. Tkatsch formuliert vorsichtig, die Verfahren laufen noch. Der Generalstaatsanwalt soll heute vom Parlament entlassen werden, auf Antrag von Präsident Zelensky. Dennis aus Odessa glaubt nicht, dass die korrupten Beamten tatsächlich verurteilt werden. Und selbst wenn, bleibe der Schaden, den die Offices in der Gesellschaft angerichtet hätten. 15-Jährige sind dabei, selbst 13-Jährige. Und die sind so talentiert, die machen das viel besser als du. Sie holen viel Geld rein und verdienen viel. Die sagen, warum soll ich noch in die Schule gehen? Da waren welche, die angefangen haben, als sie in die 9. Klasse gegangen sind. Die sind nie mehr in die Schule zurückgekehrt.
3: Florian Kellermann berichtete aus dem ARD-Studio in Kiew. In Laos ist das Erbe des Vietnamkriegs noch immer allgegenwärtig. Es gilt als das am stärksten bombardierte Land der Welt. Denn während des Krieges haben die USA über Laos unfassbare Mengen an Munition abgeworfen, um die Nachschubrouten für den Vietcong zu zerstören. Schätzungsweise 80 Millionen Sprengkörper liegen noch immer nicht explodiert in der Erde. Jedes Jahr sterben Dutzende Menschen bei Explosionen. Um das zu verhindern, versuchen Einheimische, ihre Heimat von den Blindgängern zu befreien. Unser Südostasien-Korrespondent Florian Barth war mit einem Räumungsteam unterwegs.
16: Dieses Geräusch bedeutet Gefahr, Lebensgefahr. Pe Phang Chalern hat mit ihrem Metalldetektor ein Objekt entdeckt. Sie checkt es. Nur ein kleiner Bombensplitter. Harmlos im Gegensatz zu dem, was sie hier sucht. Scharfe Blindgänger. Bomben, die bei der kleinsten Berührung hochgehen können.
17: Meine Familie hat sich anfangs große Sorgen gemacht. Und manchmal überkommt mich auch noch die Angst, weil es einfach so viele Bomben sind, die hier liegen.
16: Hilfsorganisationen wie Handicap International unterstützen die Arbeiterinnen. Und sie finden fast täglich etwas. Meistens solche Exemplare, sogenannte Bombies, hochgefährliche Streumunition. Die liegt überall in den Bergen von Laos, auf Feldern, in Waldstücken, neben Straßen. Vor allem in der Grenzregion zu Vietnam. Denn auch hier haben amerikanische Soldaten vor 60 Jahren den kommunistischen Norden Vietnams bekämpft. Der hat Nachschub für die Front nach Süden durch Laos transportiert. Die USA werfen insgesamt 270 Millionen Bomben ab. Alle 8 Minuten ein Flug. Über Jahre hinweg. Mit Bombenhüllen, die sich in der Luft öffnen. Kleine Sprengkörper hageln dann über eine große Fläche am Boden. Doch ein Drittel davon ist damals gar nicht explodiert. Darunter leiden die Menschen in den Bergdörfern noch heute. Vor allem Kinder sind Opfer. Es reicht ein Fußball, der mal im Gebüsch landet. Jede Woche erwischt es jemanden in Laos. Das Entschärfungsteam um Pe Phang Chalern macht die Blindgänger sofort unschädlich. Auch das ist aufwendig, aber die sicherste Methode. 400 Meter Draht von der Bombenfundstelle bis zu einem sicheren Ort für die Sprengung. Jedes Mal müssen sie das Gelände absperren, sicher gehen, dass keiner in der Nähe ist.
17: Achtung, Achtung, wir sprengen jetzt.
16: Wieder eine Bombe weniger, Eine von 80 Millionen, die in Laos noch im Boden stecken. Selbst wenn sie hier in diesem Tempo weitermachen, blindgängerfrei wird Laos wahrscheinlich nie. Doch Renier Carabin von Handicap International findet, jede einzelne Sprengung zählt für die Zukunft des Landes. Man kann nicht so schnell Straßen bauen oder Schulen, ohne das Gebiet erstmal von Bomben gesäubert zu haben. Das muss auch ordentlich dokumentiert sein. Aber Eisenbahnstrecken, Straßen, Schulen sind wichtig für die Entwicklung. Die Menschen wollen Gemüse anbauen, Tiere halten. Wenn die sicher sind, haben sie viel mehr Möglichkeiten, etwas zu erwirtschaften. P hat ihren Bereich für heute abgesucht. Irgendwann ist dieses Waldstück wieder sicher. Das treibt sie an, das tut ihr gut.
17: Ich habe jetzt mehr Erfahrung und weiß besser, wie man die Bomben erkennt. Und wenn wieder eine entschärft wird, weil ich sie gefunden habe, dann ist das einfach ein gutes Gefühl.
16: Morgen geht es weiter mit dem nächsten Abschnitt, Quadratmeter für Quadratmeter. Kleine, mühsame Schritte für ein unbeschwerteres Leben in Laos.
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3: Berühmt wurde Ralf Richter durch seine Rolle im Weltkriegsdrama Das Boot, aber seine Glanzrolle waren die Bewohner des Ruhrgebiets, wo er aufgewachsen ist. In der Ruhrgebietshistorie Rote Erde spielte er einen Bergmann, der aus Polen zugewandert ist. In den Pottkomödien Bang Boom Bang und Was nicht passt, wird passend gemacht, verkörpert er Charaktertypen. Bodenständig, schlagfertig, kantig und liebevoll. Nun ist Ralf Richter im Alter von 69 Jahren gestorben. Andrea Burz mit einem Nachruf.
18: Meine Familie, weil die sieben Geschwister haben, war total bekannt in Bochum, weil das damals so, ich bin 57 geboren, ja, da war das schon nicht mehr so alltäglich, so viele Kinder zu haben.
19: Ralf Richter ist in einer kinderreichen Familie in Bochum groß geworden. Seinen Ruhrpott-Slang hat er nie abgelegt, im Gegenteil. Er half dabei, derbe Ruhrpott-Typen, die er häufig spielte, authentischer zu machen. Wie Kalle Grabowski, den cholerischen Gangster in der Kultkomödie Bang Boom Bang. Fukuhila-Frisur, geripptes Unterhemd und viel Wut im Bauch.
20: Kalle, was ist denn?
18: Hast du den perversen Dreck mal angeguckt?
21: Nee, bin ich noch nicht zugekommen.
18: Hast du eine Knarre?
21: Nee, ich hab keine Knarre, du weißt, ich mag die Dinger nicht, das ist gegen meine Überzeugung. Was willst du denn mit dem Messer?
18: Ich steck den Typen ab!
21: Wen verdammt?
18: Den Arsch, der meine Olle gefickt hat!
19: Ralf Richter erzählte gern, dass ihn ein Zufall zum Schauspiel gebracht habe. Als Schreiner, sein erlernter Beruf, wollte er damals nicht weiterarbeiten. Und er war zufällig in Bochum, als der Termin der Aufnahmeprüfung an der Westfälischen Schauspielschule anstand. Er sprach vor und wurde genommen. Allerdings noch vor dem Diplom wieder entlassen, weil er nicht ausbildungsfähig sei.
18: Ganz genau haben sie mich rausgeschmissen, weil ich letztendlich eine geknallt habe.
19: Von seinem Ziel, als Schauspieler zu arbeiten,

0: wie ein Drogendealer im Tatort mit Schimanski und Tanner.
1: Das haben wir bei ihm sichergestellt. Er sagt, er hat's von Ihnen.
2: Und? Was soll das sein?
1: Crack. Das Koks für Arme. Und ihr habt sie abhängig gemacht von dem Zeug.
2: Ach was, Krieg, Crack, Krank, Balla, Balla.
0: Auch Regisseur Wolfgang Petersen wurde auf den energiegeladenen Mann mit dem markanten Gesicht und dem bohrenden Blick aufmerksam, der häufig Kriminelle spielte. Er gab dem 24-Jährigen die Rolle, die ihm in Deutschland den Durchbruch verschaffte und ihn auch international bekannt machte. Zentralmat Frenzen im Kriegsdrama Das Boot.
3: Alarm!
0: Ralf Richter spielte viele körperbetonte Rollen, in denen er flüchten und sich prügeln musste, in Krimis und Komödien, häufig in seiner Heimat, dem Ruhrgebiet, und mit dem typischen Ruhrpott-Slang, den er seit seiner Kindheit sprach. In Bochum vermissen sie den Schauspieler, der selbst 2 Kinder und 6 Enkel hatte, besonders.
4: Ich finde es schade, ja, weil war ja einer aus dem Pott, ne, und einer von uns sozusagen.
5: Der hat wohl auch in Das Boot gespielt. Und ansonsten habe ich denn eigentlich mehr in Erinnerung so Bösewichtrollen in Krimis oder so. Wenn so Lokalgrößen dann verloren gehen, ist das sehr schade. Ne?
6: Ganz viele Filme, Das Boot oder Rote Erde und ganz toller Schauspieler, sehr wandlungsfähig auch und hat vor allem so das Ruhrgebiet verkörpert.
7: Zum Tod von Ralf Richter, das war ein Nachruf von Andrea Burz.
8: Standpunkte.
9: Für viele Menschen, die täglich das Auto brauchen, ist eine Belastungsgrenze erreicht. Und ich bin der Meinung, dass wir handeln müssen.
7: Kanzler Merz verspricht, die Bundesregierung will den inzwischen astronomisch hohen Spritpreisen entgegenwirken. Wie und wann, das wird noch diskutiert. Unser Gastkommentar kommt heute von Beatrice Achterberg, Politikredakteurin der Neuen Zürcher Zeitung in Berlin. Sie sagt, Spritpreis senken, ja, aber.
10: 3 Euro könnte der Liter Diesel bald kosten. Bundeskanzler Merz, politisch unter Druck, wittert eine Gelegenheit, etwas für seine Beliebtheitswerte zu tun. Runter mit den Spritpreisen. Das mag aktionistisch sein, falsch wäre eine Steuersenkung aber nicht. Nur bitte nicht wieder als Tankrabatt auf Zeit, beschlossen kurz vor einer Wahl und ein paar Wochen später wieder abgeschafft. Denn den bezahlt am Ende nicht der Staat, sondern der Steuerzahler selbst. Erst verzichtet der Bund für ein paar Monate auf Milliarden, danach steigen die Steuern wieder. Das ist nur teures politisches Strohfeuer. Wenn CDU und CSU es ernst meinen, sollten sie dauerhaft an die Abgaben ran. An die Energiesteuer und an den CO2-Preis. Allein der macht derzeit rund 18 Cent beim Benzin und 20 Cent bei Diesel aus. Weg damit. Dauerhaft.
7: Ein Kommentar von Beatrice Achterberg. Dorothee Holz vom Deutschlandfunk meint.
11: Rekordpreise bei E10 und vielleicht auch bald bei Diesel tun richtig weh, aber nicht allen gleich weh. Wer sich für ein großes Auto mit hohem Benzinverbrauch entschieden hat, sorry, ist selbst schuld. Menschen mit niedrigem Einkommen, die auf ihr Auto angewiesen sind, Handwerksbetriebe, Logistiker, die trifft es viel härter. Nur die sollte man tatsächlich entlasten. Wer nach dem Gießkannenprinzip handelt, sendet ein fatales Signal. Ihr müsst an eurem Verhalten nichts ändern, auch wenn Öl knapp ist, der Staat regelt alles. Dabei hat der hohe Ölpreis nachweislich positive Effekte. In Deutschland hat der Absatz von E-Autos in den vergangenen Monaten rasant angezogen, ebenso die Nachfrage nach Wärmepumpen. Das wird auch staatlich gefördert und das ist gut so, denn damit sinkt auch die Abhängigkeit von Öl und von Gas. Denn diese Abhängigkeit macht uns ärmer.
7: Ein Kommentar von Dorothee Holz. Die Nürnberger Nachrichten denken über Zapfsäule und Geldbeutel hinaus.
12: Die schaffen es nicht, uns zu helfen, die Alltagsprobleme zu lösen. Solche Sätze sind derzeit häufig zu hören. Auch den Parlamentariern der Großen Koalition sollten sie nicht entgehen. Umso erstaunlicher ist, wie wenig passiert. Deutlicher, als es in Sachsen-Anhalt der Fall gewesen ist, kann ein Warnschuss nicht ausfallen. Deshalb sollte das Motto der Berliner Koalitionäre lauten: Außergewöhnliche Zeiten erfordern ungewöhnliche Maßnahmen. Wer jetzt die Spritpreise senkt, dämpft auch die Erfolgsaussichten der Radikalen und Extremisten.
7: Die Augsburger Allgemeine hält fest.
12: Die Houthi setzen fort, was der Iran in der Straße von Hormus begonnen hat. Nicht mit Bomben und Terror traktieren Teheran und seine Verbündeten den Feind, sondern dort, wo er besonders schutzlos ist, bei der Wirtschaft. In die Hand gedrückt hat ihnen diesen Trumpf Donald Trump. Durch seinen strategielosen Krieg gegen den Iran hat ausgerechnet der selbsternannte größte Dealmaker

0: Hacker der Welt großen Schaden zugefügt.
1: Das waren die Standpunkte, zusammengestellt von Martin Seiler. Jünger, schneller, brutaler. Die organisierte Kriminalität in Deutschland erreicht eine neue, gefährliche Dimension. Das Thema ausführlich bei uns in der kommenden Viertelstunde nach den nächsten Nachrichten um 1.

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1: Um 1 Uhr mit Thorsten Altenhöhner. Guten Morgen. Berlin bekommt künftig deutlich mehr Geld vom Bund für seine Aufgaben als Hauptstadt. Bund und Land haben einen neuen Hauptstadtfinanzierungsvertrag unterzeichnet. Er gilt ab 2028 für 10 Jahre und umfasst rund 5 Milliarden Euro. Unter anderem soll sich der Zuschuss für die Sicherheit verdoppeln auf gut 2 Milliarden Euro. Der Sprecher der Gewerkschaft der Polizei in Berlin, Jendrow, begrüßte in RBB 24 den Beschluss, sagte aber, Geld alleine reiche nicht aus.
2: Wir müssen massiv vor allem in die Digitalisierung investieren, um dann noch effektiver arbeiten zu können. Und der Bund, der häufig auch für Lagen in Berlin verantwortlich ist. Das Versammlungsgeschehen ist ja kein Berliner Versammlungsgeschehen. Also da erwarten wir mehr vom Bund, weil es ist schön, dass wir jetzt Geld bekommen, ja, um auch Personal zu bezahlen. Aber Fakt ist eben auch, wir finden das Personal gar nicht.
1: Polizeigewerkschaftssprecher Benjamin Jendrow. Bundeskanzler Merz hat seine Reise zur UNO-Vollversammlung in New York abgesagt. Seine Anwesenheit sei in Berlin erforderlich, heißt es aus Regierungskreisen. Dietrich Karl Meurer.
3: Der CDU-Chef steht nach dem Wahldebakel seiner Partei in Sachsen-Anhalt unter Druck. In der Partei wird vereinzelt über einen Wechsel an der Spitze diskutiert. Am Sonntag wird zudem in Mecklenburg-Vorpommern und Berlin gewählt. Noch am Wahlabend will Merz mit dem CDU-Präsidium über die Ergebnisse beraten. Für die folgenden Tage sind weitere Sitzungen der Parteigremien geplant. Deutschland wird bei der UNO nun von Außenminister Johann Wadephul vertreten, heißt es weiter. Er übernimmt Teile des Programms des Bundeskanzlers, auch die deutsche Rede.
1: Der geplante Kauf von US-Marschflugkörpern für die Bundeswehr verzögert sich. Zwar hat Verteidigungsminister Pistorius bei seiner USA-Reise eine Absichtserklärung für mehr Rüstungszusammenarbeit unterzeichnet. Eine Einigung mit seinem US-Kollegen Hegseth für Tomahawk-Marschflugkörper erreichte er aber nicht. Trotz guter Gespräche müssten noch Einzelheiten geklärt werden, so der Minister. Außenminister Wadephul hat in Genf für einen Sitz Deutschlands im UNO-Menschenrechtsrat geworben. Die Wahl findet Mitte Oktober in New York statt. Sandra Bieger.
4: In Genf unterstrich Wadephul Deutschlands Bekenntnis zu den Vereinten Nationen trotz knapper Kassen. Die Deutschen wüssten aufgrund ihrer Geschichte, dass Menschenrechte nicht selbstverständlich seien. Man müsse sich für sie einsetzen, betonte der Außenminister am Rande von Treffen mit ranghohen UN-Vertretern. Die Wahl Deutschlands in das Gremium Mitte Oktober gilt so gut wie sicher.
1: Soweit die Nachrichten. 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Das Wetter: bis zum frühen Morgen bleibt es locker bewölkt oder klar. Später ist es in Richtung Prignitz stärker bewölkt mit teils kräftigen Schauern oder Gewittern bei 17 bis 13 Grad. Tagsüber dann kaum Sonne, örtlich aber wieder Schauer oder Gewitter bei Temperaturen zwischen 18 und 22 Grad.
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6: Die Autobahn 1 Osnabrück Richtung Bremen ist zwischen Wildeshausen West und Wildeshausen Nord wegen Bauarbeiten bis 6 Uhr gesperrt. Die A1 Hamburg Richtung Lübeck ist zwischen Kreuzberg der Heide und Bad Oldesloe wegen einer Fahrbahnerneuerung bis 6 Uhr gesperrt. A1 Lübeck Richtung Hamburg. Auf der Norderelbbrücke kommt es wegen eines Schwertransports mehrfach zu kurzfristigen Sperrungen. Die A4 Aachen Richtung Köln ist zwischen Aachen-Laurensberg und Kreuz-Aachen mehrfach kurzfristig gesperrt. Die A4 Aachen Richtung Köln ist zwischen Köln-Poll und Dreieck-Heumer bis 5 Uhr gesperrt. Die Umleitung führt über die A559 und die A59. Die A14 Leipzig Richtung Halle ist zwischen Leipzig-Nordost und Leipzig-Messegelände im Baustellenbereich gesperrt. Die A29 Oldenburg Richtung Ahlhorner Heide ist zwischen Wardenburg und Großenkneten wegen einer Nachtbaustelle bis 5 Uhr gesperrt. Die A40 Essen Richtung Dortmund ist zwischen Dreieck Bochum West und Bochum Zentrum wegen Bauarbeiten bis nächste Woche Freitag gesperrt. Die A40 Essen Richtung Duisburg ist im Kreuz Kaiserberg wegen Bauarbeiten bis 5 Uhr gesperrt. Die Umleitung führt über die A3, die A42 und die A59. Die A94 München Richtung Passau ist zwischen Heldenstein und Waldkraiburg am Fing wegen Tunnelwartungsarbeiten noch bis 3 Uhr gesperrt. Die Umleitung führt über die U25. Berlin, die A100 Wedding Richtung Wilmersdorf ist in Höhe Beußelstraße wegen Bauarbeiten gesperrt. Und nochmal Berlin, die A113 A100 Schönefeld Richtung Wilmersdorf ist zwischen Dreieck Neukölln und Oberlandstraße wegen Bauarbeiten bis 5 Uhr gesperrt.
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6: Die kommt vom Norddeutschen Rundfunk in Hamburg. Am Mikrofon begrüßt sie Sven Hasenclever. Die organisierte Kriminalität bleibt in Deutschland auf hohem Niveau. International vernetzte Tätergruppen stellen die Sicherheitsbehörden laut BKA weiter vor große Herausforderungen. Das geht aus den Bundeslagebildern organisierte Kriminalität und Rauschgiftkriminalität hervor, die Bundesinnenminister Dobrindt und BKA-Präsident Münch heute in Berlin vorgestellt haben.
7: Die Serie der Angriffe auf Wohnhäuser, Cafés und Bars in Köln und Umgebung reißt nicht ab.
8: Sonntag früh wurden mehrere Schüsse abgefeuert. In dem Haus wohnt der Besitzer einer großen türkischen Imbisskette.
9: Der Täter schoss von der gegenüberliegenden Straßenseite am helllichten Tag auf das Café.
10: Seit Jahren gibt es im Großraum Köln immer wieder Explosionen und Schüsse auf Wohnhäuser, Bars oder Cafés. Für das Bundeskriminalamt ein Beispiel dafür, dass kriminelle Banden häufiger zu exzessiver Gewalt greifen. Dahinter sollen mutmaßlich Mitglieder türkischer Jugendbanden stecken. BKA-Chef Holger Münch spricht von einer neuen Tätergeneration, die ihre Taten bewusst zur Schau stellt.
11: Die sogenannte Generation Z-Mafia, ihre Macht und Gewalttaten offensiv in Social Media inszeniert. Die Anwendung von Gewalt gilt für sie als legitime Handlungsoption.
10: Das BKA kommt zu dem Schluss, dass kriminelle Banden immer professioneller werden, auch indem sie sich auf Straftaten spezialisieren. So gibt es Gruppierungen, die etwa Profis in Geldwäsche sind. Andere kennen sich in Cybercrime besonders gut aus. Verbrechen als Dienstleistung, Cyber as a Service nennen das die Fachleute. Kriminelle Banden können dadurch noch effektiver Verbrechen begehen, meint Innenminister Alexander Dobrindt.
12: Nach dem Prinzip, einer plant, einer bezahlt, einer schlägt zu.
10: Auftraggeber und derjenige, der die Tat am Ende ausführt, begegnen sich dabei oft nicht. Für die Ermittler wird es deshalb noch schwerer, die kriminellen Banden zu schnappen. Sie müssen ihre Ermittlungsarbeit verändern, sagt BKA-Chef Holger Münch.
11: Es ist nicht mehr nur die Frage, wer hat die Tat begangen, sondern wer hat sie bestellt, wer hat sie vermittelt, wer hat sie finanziert. Wer profitiert davon? Diese Fragen kommen heute dazu, wenn Sie ermitteln.
10: Im vergangenen Jahr hat die Polizei im Bereich organisierte Kriminalität knapp 8.000 Verdächtige fassen können. So viele wie seit 5 Jahren nicht mehr. Die meisten Verdächtigen kamen aus Deutschland. Dahinter kommen kriminelle Banden aus der Türkei, Syrien und Albanien. Die Ermittler stellen auch fest, dass Kinder und Jugendliche immer häufiger von kriminellen Banden angeworben werden. Über soziale Netzwerke oder Gaming-Plattformen. Zum Teil sind sie erst 13 Jahre alt und sollen schwere Gewaltstraftaten begehen, mit Drogen handeln oder beim Online-Betrug helfen. Eine Entwicklung, die Bundesinnenminister Dobrindt Sorgen bereitet.
12: Dass Minderjährige auch zunehmend als sogenannte Wegwerftäter eingesetzt werden. Sie werden rekrutiert, verheizt, fallen gelassen, während die Hintermänner im Verborgenen bleiben.
10: Dass die organisierte Kriminalität in Deutschland weiter auf dem Vormarsch ist, liegt auch am weltweit boomenden Drogenhandel.
12: In dem Bereich Kokain, Drogen, Alarmstimmung, deutlich erhöhte Verfügbarkeit mit steigenden Drogentoten.
10: Mehr als 2.100 Drogentote registriert die Statistik im vergangenen Jahr. Das treibt auch den Drogenbeauftragten der Bundesregierung um.
13: An jedem Gramm Kokain, was zum Spaß konsumiert wird, klebt Blut.
10: Hendrik Streeck kritisiert, dass Kokainkonsum in Teilen der Gesellschaft inzwischen als normal gilt.
13: Es wird im Büro konsumiert, es wird im Freundeskreis bei Partys konsumiert, es wird in Restaurants konsumiert. Und jedes Gramm, das hier zum Spaß konsumiert wird, finanziert Gewalt, finanziert Ausbeutung, finanziert Korruption und Geldwäsche.
10: Es geht den kriminellen Banden vor allem ums Geld. Rund 3 Milliarden Euro Schaden haben sie im letzten Jahr verursacht. Die Bundesregierung will dort ansetzen. Anfang des Jahres hat sie einen Aktionsplan beschlossen. Der sieht mehr Personal und bessere Technik vor und einen besseren Datenaustausch zwischen den Behörden.
6: Birte Sönnigsen berichtete aus Berlin. Mein Kollege Benedikt Strunz vom Investigativteam beschäftigt sich unter anderem mit den Themen organisierte und Drogenkriminalität. Birgit Langhammer vom NDR hat ihn gefragt, warum es denn so viel mehr Gewalttaten gibt, auch mit Schusswaffengebrauch.
14: Also es ist nicht neu, dass Täter in der organisierten Kriminalität mitunter bewaffnet sind. Es gibt seit einigen Jahren aber zwei Trends, die Ermittlern wirklich Sorgen bereiten. Erstens, die Bewaffnung nimmt zu. Es ist heute so, dass nicht nur die Spitzen einer kriminellen Organisation über Schusswaffen verfügen, sondern mittlerweile trägt auch wirklich der kleine Straßendealer im Zweifelsfall eine scharfe Pistole und setzt die dann im Zweifelsfall auch ein. Und das hat mit dem zweiten Trend zu tun. Es sind heute viel, viel mehr Waffen auf dem Schwarzmarkt verfügbar. Und wer die richtigen Kontakte hat, der kann in Hamburg, Berlin oder Köln wirklich problemlos für ein paar hundert Euro an eine halbautomatische Pistole kommen, die dann auch funktioniert.
15: Innenminister Dobrindt hat ja heute auch davor gewarnt, dass Gewalttaten mittlerweile wie eine Dienstleistung bestellt werden könnten und dafür teilweise auch Jugendliche angeworben werden, die dann andere töten sollen. Also Gewalt wird auch jünger?
14: Ja, das ist ein besonders erschreckender Trend. Wir kennen aus der organisierten Kriminalität, insbesondere aus dem Kokainhandel, dieses Phänomen der Dienstleister, also dass einzelne kriminelle Aufgaben an Dienstleister ausgelagert werden, zum Beispiel die Geldwäsche. Ermittler sprechen dann in dem Zusammenhang von Crime as a Service, also Verbrechen als Dienstleistung. Und seit einiger Zeit sehen wir eben auch, wie kriminelle Banden über Social Media wirklich ganz gezielt junge Menschen anwerben, 13-, 14-Jährige, und sie dazu bringen, für wenige tausend Euro wirklich Auftragsmorde durchzuführen. Häufig wird den Jugendlichen dann das Ganze quasi als eine Art Computerspiel verkauft. Also dein Endgegner ist die und die Zielperson. Wenn du die erschießt, kommst du ein Level weiter. Die Ermittler nennen das Gamification. Und das ist ein Phänomen, das derzeit nicht nur in den Niederlanden Überhand nimmt, sondern auch in Belgien, Frankreich und in Schweden angetroffen werden kann. Und dieses Phänomen hat mittlerweile auch Deutschland erreicht.
15: 13-jährige Täter heißt ja auch, es kann nicht ganz so hart bestraft werden wie bei Erwachsenen. Ist die Justiz darauf schon vorbereitet?
14: Nein, also das ist ein Problem. Was macht man mit solchen Tätern, die fast noch Kinder sind? Die wahrscheinlich noch drängendere Frage dürfte allerdings sein, wie hält man Jugendliche davon ab, den Verlockungen der organisierten Kriminalität zu erliegen? Denn die heute veröffentlichten Zahlen zeigen ja auch ganz klar, offenbar haben kriminelle Banden derzeit kein Problem, Nachwuchs zu finden. Und genau hier liegt meiner Meinung nach auch ein Punkt, wie man diese kriminelle Schattenwirtschaft wirklich erfolgreich bekämpfen könnte. Aber da ist noch viel zu tun.
15: Wir wollen auch nicht die Opferseite vergessen. Da hieß es heute auch, dass Opfer jünger werden.
14: Ja, das ist in der Tat so. Das wird häufig auch vergessen. Die Gewalt, die von der organisierten Kriminalität ausgeht, die kann natürlich auch völlig Unschuldige treffen, die mit all dem gar nichts zu tun haben. Ein ganz erschütterndes Beispiel ist das der 11-jährigen Fidura, die 2023 in Belgien quasi durch Zufall im Kugelhagel von Drogenkriminellen starb. Man muss aber auch sagen, dass man da gar nicht so weit gehen muss, um solche Beispiele zu finden. Schauen wir beispielsweise hier vor unserer Haustür nach Hamburg. Hier wurde im wirklich schicken Stadtteil Ottensen vor wenigen Tagen ein 14-jähriger Junge von Schüssen verletzt. Nach meinem Kenntnisstand vermuten Ermittler hinter dieser Schießerei die organisierte Drogenkriminalität.
15: Und vielleicht noch eine Einordnung zu Social Media. Eigentlich denkt man ja, organisierte Kriminalität agiert eher im Verborgenen, aber das ändert sich auch. Was meint das BKA da mit Gen Z-Mafia?
14: Also die Gen Z, Generation Z-Mafia sozusagen, die hat einen anderen Modus operandi. Normal, wenn man Mafia-Gruppen anschaut, dann arbeiten die leise, sagen die Ermittler. Diese Gruppe arbeitet laut und das ist ein Phänomen, das man immer mehr beobachten kann, dass insbesondere junge Täter darauf setzen, sich selbst und die eigenen Taten auf Social Media darzustellen. Auf diese Weise rekrutieren sie zum einen Nachwuchs und zum anderen, ja, sorgen sie auch dafür, dass die eigene Marke bekannter wird, vielleicht auch gefürchteter. Übrigens, dieses Phänomen der Darstellung von organisierter Kriminalität über Social Media, das war bei uns gerade auch Thema im NDR-Info-Recherche-Podcast Organisiertes Verbrechen, Recherchen im Verborgenen. Die neueste Staffel trägt den Titel Kokain ohne Ende. Und da geht es eben wirklich um den Stoff, der uns die wachsenden Probleme mit der organisierten Kriminalität überhaupt erst einbockt, nämlich Kokain, das wirklich gerade massenhaft nach Europa strömt und das wirklich wie ein Brandbeschleuniger auf das organisierte Verbrechen wirkt.
6: Informationen von Benedikt Strunz.
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6: Kanzler Merz hat Maßnahmen gegen die hohen Spritpreise angekündigt. Unter anderem der Iran-Krieg hat die Kraftstoffpreise in der EU in die Höhe getrieben. Deutschland hat die stärksten Preissteigerungen aller EU-Staaten, aber auch in den anderen Ländern wird an der Zapfsäule gelitten. Jean-Marie Magro berichtet.
16: In Nachrichtenstücken wie in der Tagesschau begeben sich Reporterinnen und Reporter wieder an die Tankstellen.
17: Teuer, gut, Gott sei Dank muss ich nicht viel Auto fahren.
18: Ich bin die ganze Zeit mit Auto angewiesen. Und das, wenn man im Monat rechnet, von dem Gehalt bleibt ja fast nichts übrig.
16: Mal wieder sind Spritpreise Thema. Die Straße von Hormuz ist fast zu, auch der Weg über das Rote Meer bedroht. Das Ölangebot wird knapp, die Preise steigen. Im Tagesdurchschnitt kostete der Liter Super in Deutschland vergangene Woche 2,33 Euro. Das liege vor allem an den hohen Steuern und Abgaben, meint ADAC-Vertreterin Katrin van Randenborg im ARD-Interview.
19: Wir sehen einfach, dass viele Menschen noch nicht auf die Elektromobilität umsteigen können und gleichzeitig aufs Auto angewiesen sind. Und deshalb muss man sehr genau die Belastungen prüfen. Und hier sind die Belastungsgrenzen erreicht.
16: Aber nicht nur in Deutschland wird Sprit teurer, wendet der Vorsitzende der Monopolkommission Professor Tommaso Duso ein.
20: Bei Benzin liegt Deutschland auf Platz 3 in der Europäischen Union hinter Dänemark und den Niederlanden. Und bei den Steuern sind andere Länder auch vor uns. Die Niederlande erheben über 80 Cent pro Liter, wir in Deutschland 65. Und unsere Mehrwertsteuer ist im europäischen Vergleich sogar eher niedrig.
16: Einige Deutsche fuhren in der Vergangenheit zum Beispiel nach Polen, wo der Sprit deutlich billiger war. Doch allein in der vergangenen Woche stieg hier der Durchschnittspreis am stärksten in der gesamten EU, um fast ein Fünftel. Auch in Frankreich fassen sich die Menschen beim Tanken an den Kopf. Schon die 2,50-Euro-Marke tut weh. Wir sind aber auf dem besten Weg, die 3-Euro-Marke zu erreichen. Ich glaube, das werden wir schaffen. Nun wird in Berlin erneut über den richtigen Umgang mit steigenden Preisen gesprochen. Die AfD will die meisten Steuern und Abgaben streichen, was jedoch eine Haushaltslücke von bis zu 27 Milliarden Euro reißen würde. Bundesfinanzminister Klingbeil bringt einen Preisdeckel mit Übergewinnsteuer für Mineralölkonzerne ins Spiel. Viele Volkswirte warnen dagegen, Vergünstigungen würden das falsche Signal setzen. Davon würden vor allem Vielfahrer profitieren und das sind im Durchschnitt die Haushalte, die viel Einkommen haben. Professor Tommaso Duso von der Monopolkommission.
20: Die bessere Lösung, wenn man entlasten will, ist eine direkte Zahlung an die Haushalte, die es am meisten brauchen, eventuell auch die kleinen Betriebe, die es am meisten brauchen.
16: Solch einen Vorschlag hat auch schon Bundeswirtschaftsministerin Reiche in Erwägung gezogen. So ein Modell gab es in den vergangenen Monaten etwa in Frankreich. Dort händigte der Staat Energieschecks für Menschen mit wenig Einkommen aus. So komisch es klingen mag, weil die Spritpreise in den Niederlanden am zweithöchsten in ganz Europa sind, für die Energieexpertin vom Jacques Delors Center, Alice Moscovici, macht gerade Den Haag vieles richtig. In ihrem Maßnahmenpaket haben sie 40% ihrer Ausgaben für strukturelle Maßnahmen vorgesehen. Sie kurbeln zum Beispiel die Elektrifizierung durch Kaufprogramme für Elektroautos an. Außerdem greifen sie spezifischen Sektoren unter die Arme, der Landwirtschaft, der Fischerei oder kleinen und mittelständischen Unternehmen. Der Rest des Budgets sind sehr gezielte Ausgaben, die also den am stärksten betroffenen Sektoren und Haushalten zugutekommen.
21: Donc sur les secteurs et les ménages les plus touchés.
16: Letztendlich, so die französische Forscherin, seien die Niederlande der einzige Staat in der EU, der die Krise als Chance begreift und nicht nur als ein kurzfristiges Problem.
6: Jean-Marie Magro aus Brüssel darüber, wie es unsere europäischen Nachbarn mit dem Tanken halten. Meine Kollegin Katrin Schmick vom WDR hat über die Spritpreise mit Sebastian Roloff gesprochen. Er ist der wirtschaftspolitische Sprecher der SPD-Fraktion im Bundestag und sie hat ihn gefragt, was er denkt, wenn er volltankt.
22: Ich fahre tatsächlich, weil ich das Glück habe, in München und Berlin zu wohnen und zu arbeiten, fast ausschließlich öffentlich. Ich kann mir aber vorstellen, dass man zunehmend blass wird und das ja nicht erst die letzten Wochen, wenn man an der Zapfsäule guckt, wie das Geld da runterrinnt. Und wir haben ja die Situation auch schon seit April. Und es ist uns auf berufenem Munde ja signalisiert worden, nee, das wird sich bald wieder irgendwie ausgleichen. Das tut es offensichtlich nicht und deswegen ist immer noch großer Handlungsbedarf.
23: Ja, wie sieht der aus? Was ist zu tun, Herr Roloff?
22: Die SPD und auch ich sind schon länger, die Diskussion führen wir auch schon seit April, für einen Spritpreisdeckel nach belgischem Vorbild, der dazu führt, dass alle zum einen wissen, was sie an der Zapfsäule zu erwarten haben, dass nicht mehr exponentiell durch die Decke geht und wir auch nicht die Situation haben, dass sich die Mineralölkonzerne schöne Zusatzgewinne einschieben. Gewinne gönne ich denen, dass die jetzt aber Krisengewinne auf dem Rücken der Autofahrer und Pendler machen. Nicht. Das halte ich weiter für die sinnvollste Maßnahme, aber das ist im Moment noch nicht mehrheitsfähig in der Bundesregierung.
0: Ja, genau, den Preisdeckel, den wollen Sie, die Union aber nicht. Die will aber eine Übergewinnsteuer oder denkt zumindest laut drüber nach. Warum können Sie sich eigentlich mit dem Koalitionspartner nicht einigen?
22: Naja, es ist natürlich immer der andere, der schuld ist. Jetzt augenzwinkernd gemeint, aber es gab natürlich schon eine ganze Reihe, auch in der genannten Taskforce, der ich ja auch angehöre, von inhaltlichen Diskussionen. Da ist die Bundesregierung ja auch vertreten, auf was man sich einigen kann. Und wir hatten ja die Situation, dass das einzige wirklich einigungsfähige neben dem schärferen Kartellrecht eben dieser Tankrabatt für die 2 Monate war, die legendären 17 Cent. Immerhin war natürlich wahnsinnig teuer und ist bei allen angekommen und nicht nur bei denen, die es besonders brauchen. Und so funktioniert halt Demokratie leider. Aber solange ich keine Bewegung bei der Union sehe, ist es natürlich auch so, dass wir keinen Grund haben, von unserer Position wegzugehen, weil halt was passieren muss und man es nicht einfach dem Markt überlassen kann.
0: Warum traut sich die schwarz-rote Koalition nicht an eine Steuersenkung beim Sprit dran? Man könnte ja die Mehrwertsteuer senken, die Energiesteuer, man kann auch die CO2-Abgabe deckeln. Es gibt doch viele Möglichkeiten.
22: Es ist nicht, dass wir uns das nicht trauen. Es ist wahnsinnig teuer. Also schon diese 2 Monate befristet, 17 Cent, haben Milliarden gekostet. Sie kennen die Haushaltslage. Und wenn man das machen würde, würde man ja diese Spitzengewinne der Unternehmen ja noch subventionieren und würden sagen, ja gut, BP, Shell und so weiter langen jetzt besonders hin. Und es gibt übrigens auch Studien, dass die, auch wenn der Ölpreis wieder gesunken ist, das nicht weitergegeben wurde nach unten. Also da wird auch nur teilweise sauber gespielt. Also sehe ich nicht, dass der Staat dann sagt, gut, dann fahren wir runter. Dann hat keiner ein Problem damit, dass die Spitzengewinne machen und die Leute sind trotzdem irgendwie entlastet. Also es muss dann schon über eine Übergewinnsteuer abgeschöpft und refinanziert werden. Mhm. Dann könnte man drüber diskutieren.
0: Also wir haben es ja eben auch schon im Beitrag gehört, der Ball liegt im Feld der Union. Das ist so ein bisschen jetzt die Aussage. Die SPD, also ihre Partei, macht einen Vorschlag nach dem anderen. Die Union, ich interpretiere jetzt, blockiert eher, vor allem die Wirtschaftsministerin Katharina Reicher sagt, kostet zu viel, können wir uns nicht leisten. Nun ist aber Lars Klingbeil, der Bundesfinanzminister, und ein ausgewiesener SPD-Mann, der Herr übers Geld, und der sagt ja auch immer, Geld ist zu wenig da. Alles so hin und her zu schieben, bringt uns ja nicht weiter.
22: Das ist korrekt. Deswegen können wir auch was machen, was nichts kostet. Und das wäre der genannte Spritpreisdeckel. Da hätten wir die Situation, dass das keine Mittel aus dem Haushalt braucht und man da recht schnell wäre. Da ist die Katharina Reiche ist ja auch die zuständige Energieministerin. Das ist ja nochmal problematisch. Also sie blockiert ja nicht einfach nur, sie ist die inhaltlich Zuständige. Wenn man sich darauf ordnungspolitisch nicht einigen kann, dann können wir gerne dem Vorschlag einer Zahlung für Geringverdiener näher treten. Da ist aus meiner Sicht, also das ist ja das, was Frau Reiche neuerdings als akzeptabel signalisiert, war vorher auch anders, aber immerhin, ja, das können wir machen, aber die Gegenfinanzierung muss, finde ich, über eine Übergewinnsteuer, was die Unternehmen und ihre Übergewinne jetzt betrifft, passieren.
6: Sebastian Rohloff war das, wirtschaftspolitischer Sprecher der SPD-Fraktion im Bundestag.
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6: Heute vor 290 Jahren starb der Physiker und Erfinder Daniel Gabriel Fahrenheit. Er ist unter anderem Namenspate der Fahrenheit-Temperaturskala. Florian Bentsch blickt zurück.
2: 1701, als der Kaufmannssohn Daniel Gabriel Fahrenheit 14 Jahre alt ist, gehen seine Eltern gemeinsam in den Garten und werden dort etwas später tot aufgefunden. Historiker vermuten giftige Pilze oder eine in der falschen Dosis eingenommene Arznei.
3: Ach, dass man doch alle vorkommenden Erscheinungen mathematisch berechnen und beweisen könnte,
2: lamentiert Daniel Fahrenheit, bekümmert in einem Brief einige Jahre später. Mit einem beträchtlichen Erbe im Gepäck verlässt der junge Mann Danzig. Er will forschen. Briefverkehr aus dieser Zeit gibt Einblick in sein Gemüt.
3: Die Schwierigkeit besteht hauptsächlich darin, dass Experimente nicht mit der nötigen Genauigkeit ausgeführt werden können.
2: Wasser hat es ihm besonders angetan. Doch mit den für die Wissenschaft so wichtigen Messwerten wie Siede- und Gefrierpunkt und den Messinstrumenten ist er unzufrieden. Keine Skala ist ihm präzise genug. Sie richten sich oft nach vagen Angaben wie Blutwärme oder Schneekälte. Die Forschung des Physikers Guillaume Amonton über den Zusammenhang von Temperatur und Gasdruck ist eine Offenbarung. Später wird er selbst entdecken, dass auch der Siedepunkt von Wasser vom wechselnden Luftdruck abhängt. Fahrenheit füllt hochmoderne Glasbehälter unter Vakuum mit Weingeist und Quecksilber, mischt Eis mit Salzen, um ihren Gefrierpunkt weit über das übliche Maß zu senken. Er entwickelt daraus reproduzierbare Bezugspunkte und begeistert den niederländischen Chemiker Herman Boerhaave.
1: Fahrenheit, dessen Fleiß niemals ermüdet, hat eine unglaubliche Tatsache gefunden, die ich für so wichtig halte, dass ich sie hier mitteile. Alle, die sich für Wissenschaft interessieren, werden ihren Dank nicht zurückhalten.
2: 1724 besucht Daniel Fahrenheit London und wird wegen seiner Beiträge zur Thermometrie zum Mitglied der Royal Society gewählt. Von hier aus findet die neue Fahrenheit-Temperaturskala schließlich ihren Weg in die späteren USA, wo sie heute noch allgemein im Gebrauch ist. Fahrenheits Biograf Albert Mombert:
1: Den großen Physikern unter den Mitgliedern der Royal Society hat er es zu verdanken, dass das englische Volk sich fortan seines Thermometers bedient.
2: Er lebt und arbeitet den Großteil seines Lebens in Amsterdam. Im Alter von 50 Jahren stirbt Fahrenheit unerwartet und bleibt bis heute Namenspate der Fahrenheit-Temperaturskala, weit über seinen Tod am 16. September 1736 hinaus. Er starb heute, vor 290 Jahren.
6: Der Stichtag von Florian Bentsch.
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4: Mit Florian Neuhaus und einer klaren Niederlage der deutschen Volleyball-Nationalmannschaft bei der Europameisterschaft gegen Frankreich. Gegen den Olympiasieger verloren die Männer von Bundestrainer Massimo Botti glatt in 3 Sätzen. Raimo Hinsdorf berichtet.
7: Im direkten Duell um den Gruppensieg sind die deutschen Volleyballer abgeschmettert worden. Gegen Olympiasieger Frankreich stand das Team von Bundestrainer Massimo Botti beim 0:3 auf verlorenem Posten. Schnell zogen die Franzosen zum Auftakt auf 10:3 davon. Deren herausragende Aufschläge brachten die Deutschen in der Annahme zu unpräzise nach vorn. Der erste Satz ging mit 21:25 verloren. Auch im zweiten Satz glänzte Frankreich mit starker Angriffsquote. Die DVV-Männer am Netz am ehesten noch über Mittelblocker Anton Brehme erfolgreich. Auch der zweite Abschnitt wurde mit 17:25 verloren. Weiter hoher Aufschlagdruck der Franzosen, die insgesamt 9 Asse schlugen. Die deutschen Männer schenkten nichts ab, hielten den dritten Satz lange offen. Letztlich die Franzosen an diesem Tag zu stark mit dem zweiten Matchball zum 25:19. Als Gruppenzweiter wird die deutsche Auswahl im Achtelfinale am Wochenende mit der Ukraine oder Bulgarien schon eine schwere Aufgabe bekommen.
4: Wir machen weiter mit Fußball und der englischen Woche in der dritten Liga. Der MSV Duisburg hat sich beim 2:1-Erfolg gegen Außenseiter TSV Havelse überraschend schwer getan. Der Spitzenreiter spielte eine halbe Stunde lang in Überzahl, den Sieg brachte aber erst ein Eigentor des Teams aus Niedersachsen tief in der Nachspielzeit. 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Im Jahr 2028 findet das Finale der Fußball-Champions League wieder in der bayerischen Landeshauptstadt statt. Das gab die UEFA bekannt, allerdings war München auch der einzige Bewerber. Anders war es bei der zweiten Entscheidung, aber wieder hat München den Zuschlag bekommen. Und zwar für die Leichtathletik-Weltmeisterschaften 2031. DLV-Präsident Jochen Schweizer freute sich sehr.
23: Es wird einfach ganz, ganz toll. Jetzt gerade bin ich einfach nur noch geflasht. 3 Jahre harte Arbeit sind zu Ende. 5 Jahre harte Arbeit liegen vor uns. Ich freue mich einfach sehr, dass dieses Event nach Deutschland kommt. Und es ist ein starkes Signal für unsere Athletinnen und Athleten, denn ich bin der Meinung, dass Athletinnen und Athleten aus Deutschland immer zu Hause auch einmal oder jede Athletengeneration eine internationale Heimmeisterschaft erleben sollten.
4: München hofft mit dem Zuschlag jetzt auf Rückenwind für seine Olympia-Bewerbung. 2029 wird die WM übrigens in Kenias Hauptstadt Nairobi ausgetragen und damit zum ersten Mal auf dem afrikanischen Kontinent überhaupt. Rom und London gingen bei der Entscheidung des Weltverbandes leer aus. Und zum Schluss kommen wir noch zum Tennis. US Open-Sieger Alexander Zverev hat seine Teilnahme am Davis Cup zugesagt. Uli Schäfer mit den Einzelheiten.
8: Es hat ein bisschen gedauert, aber jetzt hat Alexander Zverev ja gesagt. Der US Open-Sieger kommt nach Halle in Westfalen und spielt am Wochenende im Davis Cup für Deutschland gegen Kroatien. Alle in seinem Umfeld hätten ihm davon abgeraten, hatte Zverev kurz nach seinem Erfolg bei den US Open erklärt. Und allen war klar, warum. Die Belastung in den vergangenen Wochen war enorm und wird nicht kleiner werden. Nach dem Davis Cup gibt es noch den Laver Cup und zahlreiche Turniere. Und Zverev hat da die Chance, Jannik Sinner vom Thron zu stoßen und selbst die Nummer 1 der Welt zu werden. Doch Zverev hat offenbar auch im Davis Cup noch Großes vor und will dafür sorgen, dass sich Deutschland mit einem Sieg gegen Kroatien für das Finalturnier der besten 8 Mannschaften im November in Bologna qualifiziert. Mit Zverev sind die Chancen noch mal deutlich gestiegen. Davis Cup-Kapitän Michael Kohlmann freut sich und spricht von einem tollen Zeichen für unsere Mannschaft und die deutschen Tennisfans.
4: Zverev hat zuletzt bei der Endrunde 2025 im Davis Cup mitgespielt und war mit Deutschland im Halbfinale gegen Spanien ausgeschieden.

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1: Um 1.30 Uhr mit Olaf Knapp. Bundeskanzler Merz bereitet sich offenbar auf ein schlechtes Abschneiden seiner Partei bei der Landtagswahl in Mecklenburg-Vorpommern vor. Der CDU-Chef reist nicht, wie geplant, zur UN-Vollversammlung in New York. Aus der Nachrichtenredaktion Christoph Tietz.
2: Statt Auftritt auf der Weltbühne bleibt Merz in der Hauptstadt. Seine Präsenz sei in Berlin erforderlich, erfuhr das ARD-Hauptstadtstudio. Bereits am frühen Sonntagabend, wenn zu den Wahlen in Mecklenburg-Vorpommern und Berlin die ersten Zahlen vorliegen, kommt Merz in der Berliner CDU-Zentrale mit dem Parteipräsidium zusammen. Dabei sind dann die wichtigsten Christdemokraten aus Bundestag, Bundesregierung und den Ländern. Und dann geht es um eine Reaktion. Und die hängt davon ab, wie groß oder klein der Zahlenwert für die CDU vor dem Prozentzeichen wirklich ist.
1: In der Regierungskoalition gehen die Meinungen darüber auseinander, wie Entlastungen angesichts der Rekordspritpreise aussehen könnten. Wirtschaftsministerin Reiche lehnt Forderungen aus der SPD ab. Die Sozialdemokraten machen sich unter anderem für einen Preisdeckel und eine Übergewinnsteuer für die Mineralölkonzerne stark. Reiche hält daran fest, bestimmten Bevölkerungsgruppen gezielt über einen Direktzahlmechanismus zu helfen. Der geplante Kauf von US-Marschflugkörpern für die Bundeswehr verzögert sich. Zwar hat Verteidigungsminister Pistorius bei seiner USA-Reise eine Absichtserklärung für mehr Rüstungszusammenarbeit unterzeichnet, auch stimmten Deutschland und die USA in der Bewertung der Sicherheitslage in Europa überein. Eine Einigung mit seinem US-Kollegen Hegseth für die Tomahawk erreichte Pistorius aber nicht. Trotz guter Gespräche müssten noch Einzelheiten geklärt werden, sagte der Minister. US-Präsident Trump hat die sofortige Schließung des renommierten Kennedy Centers in Washington verkündet. In seinem Online-Dienst schrieb er, der Vorstand habe das einstimmig beschlossen. Grund seien Sicherheitsmängel am Gebäude und dass sehr komplexe Renovierungsarbeiten nötig seien. Die würden aber erst beginnen, wenn sein eigener Name wieder an der Fassade angebracht wird. Trump versucht seit Jahren, das Kennedy Center umzubenennen. Mehrere Gerichte haben ihm untersagt, den Namen Trump auf dem Gebäude zu installieren. Die Kultureinrichtung war 1971 zu Ehren des ermordeten US-Präsidenten John F. Kennedy eröffnet worden. Das Wetter in Deutschland. Nachts von Nordwesten her Regen, im Südosten meist trocken, teils neblig, Tiefstwerte 17 bis 10 Grad. Am Tage wechselhaft, mit Schauern und Gewittern, an den Alpen zum Teil kräftig. Gebietsweise Sonne, Höchstwerte 18 bis 26 Grad. Am Donnerstag Sonne und Wolken, von Nordwesten später Regen bei 17 bis 24 Grad. Das waren die Nachrichten.
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3: Uns liegen keine Störungsmeldungen vor. Ihnen weiterhin eine gute Fahrt.
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3: Mit Sven Hasenclever. In Niedersachsen haben am Sonntag bekanntlich Kommunalwahlen stattgefunden. Und auch wenn die Union stärkste Kraft geworden ist, hat die AfD doch viele Ämter und Sitze in Kreistagen gewonnen. Aber viele können offenbar nicht besetzt werden. Mehr als 250 Sitze der AfD werden mangels Kandidaten leer bleiben. Auch andere Parteien sind betroffen, aber längst nicht in diesem Umfang. Mehr dazu von Jonas Tanzt.
4: Dieser Vorgang bedeutet für die Kommunalräte in Niedersachsen, dass die Sitze schlicht unbesetzt bleiben für die gesamte Wahlperiode. Nachbesetzen geht nicht, das verbietet das Kommunalgesetz. Das heißt, dass zum Beispiel bei Abstimmungen im Rat die betroffenen Parteien gar nicht so viele Stimmen einbringen können, wie ihnen eigentlich zustünden, weil schlicht niemand da ist. Das wiederum zu verhindern, ist Aufgabe der jeweiligen Parteien, sagt der niedersächsische Landeswahlleiter Markus Steinmetz.
5: Der Gesetzgeber hat die Verantwortung dafür, dass genug Bewerberinnen und Bewerber auch aufgestellt und auf die Liste kommen, eindeutig den Parteien zugewiesen. Das heißt, es ist Aufgabe der jeweiligen Partei, für jeden möglichen Wahlausgang auch ausreichend Kandidatinnen und Kandidaten vorzuhalten.
4: Durch die unbesetzten Plätze verändert sich auch das Mehrheitsverhältnis in den Räten. Ein Beispiel: in Rauderfehn im Landkreis Leer hat die AfD 6 Sitze errungen, aber nur einen Kandidaten aufgestellt. 5 Sitze bleiben dort also frei. Und das wirkt sich dann auch beispielsweise auf die Arbeit in den Ausschüssen aus, weil sie im Verhältnis zur Ratsgröße gebildet werden. Ist das fair, fragen sich nun vielleicht einige Wähler. Sie haben ja schließlich einer Partei die Stimme gegeben, die nun deutlich schwächer vertreten sein wird, als sie eigentlich sein sollte. Die Antwort, ja, das ist fair, zumindest laut dem Kommunalgesetz. Denn die Parteien haben im Vorfeld transparent verkündet, mit wie vielen Kandidaten sie ins Rennen gehen. Und laut Kommunalwahlgesetz müssen Wähler vorher wissen, wem sie eine Stimme geben können. Auch im Stadtrat Peine können Sitze der AfD nicht besetzt werden. 8 stehen der Partei nach der Wahl zu, 4 Kandidaten hat sie aber nur. Sonja Niels, AfD-Kreisvorsitzende in Peine, sagt uns dazu:
6: Wir müssen die Aufbauarbeit im AfD-Kreisverband weiter vorantreiben. Auch wenn wir immer noch nicht genug Personen haben, die bereit sind, sich in der Öffentlichkeit quasi für ein Mandat unter dem Label AfD zu bewerben. Und daran müssen wir jetzt auch weiterarbeiten.
4: Der AfD fehlen landesweit die meisten Kandidaten, 258 an der Zahl. Aber auch bei anderen Parteien bleiben einzelne Sitze unbesetzt. Bei der SPD 10, bei den Grünen beispielsweise 4 Sitze.
0: Wirtschaft.
3: Während Kreml-Chef Wladimir Putin die russische Wirtschaft als stabil bezeichnet, warnen Wirtschaftsvertreter und Experten vor einer zunehmenden Abkühlung. Inflation, sinkender Konsum und schwache Investitionen belasten die Konjunktur und eine schnelle Besserung ist nicht in Sicht. Über die Lage der russischen Wirtschaft berichtet Stefan Lack.
7: Zu Beginn des Monats zeichnete Kreml-Chef Wladimir Putin beim östlichen Wirtschaftsforum in Wladiwostok ein durchaus positives Bild der russischen Wirtschaft. Trotz stürmischer Zeiten sei die russische Wirtschaft auf Kurs. Ja, wir sehen all die genannten Dinge und die Schwierigkeiten, aber das Wichtigste ist, und das möchte ich betonen, dass sich die russische Wirtschaft in einem völlig stabilen Zustand befindet. Als der Moderator der Veranstaltung diese Aussage aufs normale Leben runterbrechen wollte und nachfragte, ob denn Putin auch wisse, was derzeit ein Kilo Äpfel kostet, war der Kreml-Chef um eine Antwort nicht verlegen. Russland sei das größte Land der Welt, da könne es mit dem Transport der Äpfel schon mal schwierig werden. Sie haben Äpfel erwähnt, fragen Sie einmal nach Fisch und Meeresfrüchten. Hier sind sie größer und günstiger als im russischen Durchschnitt. Das zeigt die regionalen Unterschiede innerhalb Russlands. Man darf nicht vergessen, dass Russland das flächengrößte Land der Welt ist. Entsprechend spielen Logistik- und Transportkosten eine entscheidende Rolle für die Preisunterschiede zwischen den Regionen. Doch so einfach lassen sich die Probleme der russischen Wirtschaft offenbar nicht erklären. Auf demselben Forum äußerte Sberbank-Chef German Gref Sorge über die zunehmende Abkühlung der Wirtschaft. Der Geschäftsklimaindex sei auf -3,6% gefallen und habe damit den schlechtesten Wert seit 2022 erreicht. Auch der Konsum geht seit Anfang Juni, bereinigt um saisonale Effekte, zurück. Das ist besorgniserregend. Es handelt sich nicht nur um eine vorübergehende Konjunkturschwäche, sondern um einen Trend, der sich inzwischen klar abzeichnet. Sberbank-Chef Gref führt die höhere Inflation indirekt auf ukrainische Drohnenangriffe auf Ölraffinerien und Logistikzentren zurück. Für dieses Jahr erwartet er lediglich 0,6% Wirtschaftswachstum und fordert neue Wachstumsimpulse. Die Zentralbank hält den Leitzins jedoch bei 14%. Damit bleiben Zinsen für Kredite für Unternehmen und Verbraucher auf einem hohen Niveau. Die Menschen geben weniger Geld aus, der Preisanstieg wird gebremst, es ist allerdings auch schädlich für Investitionen. Der Wirtschaftsexperte Igor Lipsitz sieht im Interview mit der ARD daher weiterhin keine Aussicht auf eine baldige Erholung der russischen Wirtschaft. In Russland wird die Inflation weiter steigen. Hauptgrund dafür sind die höheren Kraftstoffpreise. Teurerer Treibstoff belastet nicht nur die Verbraucher direkt, sondern verteuert auch Transport und Logistik. Diese zusätzlichen Kosten werden entlang der gesamten Lieferkette weitergegeben und schlagen sich letztlich in den Preisen für die Endverbraucher nieder. Allein deshalb ist mit weiter steigenden Preisen zu rechnen. Die Folgen seien bereits in vielen Bereichen der russischen Wirtschaft spürbar, so Lipsitz. Von der Automobilindustrie bis zum Einzelhandel. Die russische Wirtschaft stehe unter wachsendem Druck. Ein schlechtes Investitionsklima, hohe Inflation und eine nachlassende Binnennachfrage bremsen die Entwicklung, so Lipsitz. Und er fügt an, der Kreml verfüge nur über begrenzte Möglichkeiten, solange ukrainische Drohnen ihre Ziele erreichen.
3: Radfahren ohne ins Schwitzen zu kommen, E-Bikes machen das möglich. Allerdings ist zu manchem die erlaubte Höchstgeschwindigkeit von 25 Kilometern pro Stunde zu langsam. Deshalb werden immer mehr E-Bikes frisiert, was illegal ist. Die Polizei führt inzwischen verstärkt Kontrollen durch und wird dabei oft fündig. Zum Beispiel in Nürnberg. Oliver Tubenauer war vor Ort dabei.
8: Polizei, ich sag's Ihnen gleich, Sie sind bei Rot da vorne über die Ampel gefahren.
9: Hallo, die Polizei. Rolle, bitte mal rüber.
10: Unterwegs mit Marco Meyer und seinen Kollegen von der Nürnberger Verkehrspolizei. Die Beamten haben sich heute selbst aufs Rad geschwungen, um Radfahrer zu kontrollieren. Es geht um alltägliche Verkehrsverstöße, vor allem aber suchen sie E-Bikes, an denen Manipulationen vorgenommen wurden. Nach mehreren Kontrollen, bei denen alles in Ordnung war, kommen den Beamten ein Fahrrad und auch dessen Fahrer verdächtig vor.
11: Hier ist irgendwas mit dem Klebeband angebracht und auf der anderen Seite ist auch irgendwas angebracht. Und auf den ersten Eindruck war er auch sehr flott unterwegs. Eine äußerst komische Sache. Ich würde es fast mitnehmen.
10: Mitnehmen bedeutet aber, dass die Polizisten zunächst die Genehmigung der Staatsanwaltschaft einholen müssen. Da der Fahrer des E-Bikes in der Vergangenheit schon einschlägig aufgefallen ist, werden den Beamten aber keine Steine in den Weg gelegt. Das Bike wird beschlagnahmt und landet zur technischen Überprüfung bei Gutachter Michael Jander, der allerdings weitaus mehr E-Bikes zu untersuchen hat.
12: Wenn man jetzt einfach das Jahr 2026 anschaut, von Januar bis heute, so viele E-Bikes, die wir zur Überprüfung bekommen haben, waren die letzten Jahre nicht der Fall. Also es ist heuer extrem hohes Aufkommen.
10: Kein Wunder, denn das Internet bietet in Sachen E-Bike-Tuning so ziemlich alles, was man braucht. Vom Zubehör bis zur technischen Anleitung.
13: In diesem Video zeige ich euch, wie ich mein E-Bike mit Bosch-Motor innerhalb von unter einer Minute per Handy auf bis zu 45 km/h tune.
14: Es geht super einfach und ist komplett gratis. Wir verarschen einfach den Computer des E-Bikes.
13: Wir haben das Fahrrad per Handy getuned.
14: Auf dem Tacho steht zwar 6, 7 oder 8 km/h, aber eigentlich fahre ich jetzt gerade schon 45 km/h.
10: Es ist einfach, aber eben auch gefährlich und kaum jemand macht sich Gedanken über die möglichen Folgen. Die können es nämlich in sich haben, sagt Helge Wirker. Er ist Fachanwalt für Verkehrsrecht.
15: Wenn ich einen blöden Unfallschaden habe und ich vielleicht ein Kind oder einen Heranwachsenden verunfalle und der dadurch dann in seiner beruflichen Karriere behindert wird, kann es sein, dass ich sogar sein ganzes Leben lang bis zum Renteneintrittsalter für ihn unterhaltspflichtig bin in Form von einer Rente oder sonstigem. Und das kann ganz schnell richtig teuer werden.
10: Zurück zu Gutachter Michael Jander, der bei seinem Test wieder einmal ein E-Bike überprüft hat, das viel zu schnell ist.
16: Wie ich vermutet habe, über 40. 44,52 war die Höchstgeschwindigkeit, die wir jetzt erreicht haben, ohne Mühe.
17: Ist das jetzt außergewöhnlich oder wie ist das einzuschätzen?
16: Durchschnitt. Also in der Regel bewegen sie sich so zwischen 40 und 50 km/h.
10: Allerdings haben die Tests auch noch etwas ergeben. Das ursprünglich beschlagnahmte E-Bike war nicht manipuliert, allen Verdachtsmomenten zum Trotz.
3: Oliver Tubenauer hat Polizisten begleitet, die auf der Suche nach E-Bike-Tunern waren.
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3: Dem Oscar-Preisträger Yuval Abraham und der Filmemacherin Rahel Schor droht die Aberkennung ihrer israelischen Staatsbürgerschaft, nachdem sie am Sonnabend beim Filmfestival in Venedig für ihren Dokumentarfilm NASA ausgezeichnet und gefeiert wurden. Israels Kulturminister wirft den beiden Filmemachern Verrat am Heimatland vor, weil auch Geheimdienstler in dem Film zu Wort kommen und über den Einsatz im Gazastreifen sprechen. Bettina Meyer hat Reaktionen in Israel auf den Film zusammengetragen.
18: In Israel ist der Dokumentarfilm Nazar, was so viel wie Kollateralschaden bedeutet, von Yuval Abraham und Rachel Zohar noch nicht öffentlich zu sehen. Doch die Reaktionen, vor allem aus dem rechten Lager der Regierung von Benjamin Netanyahu, fallen heftig aus. Premier Netanyahu selbst postete ein Video, in dem er den Film aus Venedig, von dem er gehört habe, als schockierend und unerträglich bezeichnete und gleichzeitig die Wahlkampfgegner der Opposition angriff. Vor allem aber wird in den sozialen Medien über die Drohung des israelischen Kulturministers diskutiert, der den Film als Verrat am Staat bezeichnet. Er droht den Filmemachern mit dem Entzug der Staatsbürgerschaft. Das allerdings halten Vertreter der Opposition für Wahlkampftheater. So auch Oppositionspolitiker Avigdor Lieberman, der den Film dennoch scharf kritisierte. Er sagte einem israelischen Radiosender:
19: Es gibt keinen Zweifel, dass es sich beim Inhalt des Films um Verrat an unseren Werten und den Menschen im Land handelt. Aber wir sind auch mitten im Wahlkampf in Israel. Es ist unmöglich, den Regisseuren die Staatsbürgerschaft zu entziehen. Der Kulturminister weiß, dass das nicht geht, aber er hat die Schlagzeile, die er wollte. Am 27. Oktober wird in Israel ein neues Parlament gewählt. Fast täglich lösen Äußerungen aus dem Regierungslager, aber auch Vorwürfe der Opposition Diskussionen aus, bei denen es darum gehe, sich ins Gespräch zu bringen, sagen Wahlbeobachter. Zwar ist der Entzug der israelischen Staatsbürgerschaft seit einigen Jahren im Land rechtlich möglich, allerdings sind die Hürden extrem hoch. Filme fallen außerdem unter die Kunst- und Meinungsfreiheit. Die Debatte in Israel dreht sich momentan eher um die Drohung, einem Israeli die Staatsbürgerschaft zu entziehen. Weniger geht es um den Inhalt des Films, der im Land noch nicht gezeigt wurde. Nazar-Regisseur Yuval Abraham will genau das ändern. Das Wichtige für mich sind die Aussagen der Soldaten und Offiziere im Film. Sie sprechen Hebräisch, weil sie die israelische Bevölkerung erreichen wollen. Sie wollen, dass die Menschen zu Hause hören, was sie in Gaza getan haben. Wir werden alles tun, damit der Film in Israel verbreitet wird. Alle, die uns jetzt angreifen und den Inhalt verleugnen, schauen Sie ihn an. Lediglich kurze Auszüge sind in israelischen Fernsehberichten zu sehen, in denen ehemalige Militär- und Geheimdienstmitarbeiter anonym über ihre Erfahrungen im Gazakrieg sprechen. Die 80-minütige Doku untersucht, wie Israel im Gazakrieg Ziele auswählt und Angriffe durchführt. Der Film stellt die Frage, ob zivile Opfer systematisch einkalkuliert werden. Die israelische Armee weist die Vorwürfe entschieden zurück, kritisiert, dass Quellen anonym und nicht überprüfbar seien.
20: Der Film sei noch nicht vollständig veröffentlicht. Die im Trailer präsentierten Vorwürfe sind nicht korrekt und einige von ihnen werden sogar verzerrt, verfälscht und losgelöst von der Realität vor Ort dargestellt, so Armeesprecher Effi Defrin.
19: Auch der rechte Minister für nationale Sicherheit, Ben-Gvir, nannte den Film Verleumdung. Das israelische Dokumentarfilmerforum stellte sich hinter die Filmemacher. Es warnt seit längerem vor politischen Eingriffen in die künstlerische Freiheit und sieht darin eine Gefahr für die Demokratie in Israel.
3: Bettina Meyer berichtete aus Tel Aviv. Gestern war der irakische Ministerpräsident Ali El-Zeidi in Berlin zu Gast. Es ist der Besuch aus einer Krisenregion, in der sich auch Deutschland noch mit der Bundeswehr engagiert. Gabor Hallas berichtet.
21: Ein Besuch in unruhigen Zeiten. Der irakische Ministerpräsident trifft den Bundeskanzler. Im Mittelpunkt der Gespräche die schwierige Lage in der Region. Also der Konflikt um den Iran, der die Ölpreise in die Höhe treibt, das verschärfe die Lage auf dem Energiemarkt und treffe auch Deutschland, so Friedrich Merz.
22: Deutschland hat Interesse an einem starken und gedeihenden Irak.
21: Allerdings, der Einsatz der Bundeswehr vor Ort soll in 2 Wochen enden, auf Wunsch des Iraks, wie der Kanzler betonte.
22: Deutschland bleibt bereit, die sicherheitspolitische Zusammenarbeit mit dem Irak fortzusetzen. Wenn Ihre Regierung dies wünscht, das ist Ihre Entscheidung, das gilt für den gesamten Irak.
21: Laut Merz laufen derzeit dazu gute Gespräche. Der irakische Ministerpräsident Ali al-Zeidi sieht in Deutschland vor allem einen wirtschaftlichen Partner. Er betonte, dass sein Land Rohstoffe wie Erdöl habe. Die wolle man nicht nur nach Ostasien, sondern in Zukunft auch nach Europa exportieren. Er könne sich sogar vorstellen, eine Pipeline zu bauen. Al-Zeidi betonte, er hoffe auf deutsche Technologie, der Irak wolle von Deutschland profitieren und Unternehmen seien willkommen.
3: Kultur. Nate Amos ist ein Name, den man sich merken sollte. Der 35-jährige US-Amerikaner ist die Ein-Mann-Band This Is Lorelei, die von der New York Times als Zukunft des Indie-Rock gefeiert wird. Dabei klingt sein neues Album The Singer in My Band eher nach lupenreinem Amerikaner. Marcel Anders hat reingehört und mit dem Shooting-Star gesprochen.
23: Ich habe einen Großteil meines Künstlerlebens damit verbracht, bewusst antagonistisch und schwierig zu sein. Das war es, was ich in der Musik gesucht habe. Ich stand auf Sachen, die eine Herausforderung waren. Deshalb wollte ich genau so klingen.
24: Das ist wörtlich zu nehmen. Nate Amos ist erst Mitte 30, aber seit rund 20 Jahren aktiv und hat über 80 Alben aufgenommen. Die meisten sind nur über seine Homepage erhältlich. Ihr Sound, kauzige Lo-Fi-Kompositionen mit einem ausgesprochen experimentellen Vibe.

0: Das ist Schnee von gestern. Sein neuestes Werk, The Singer in My Band, ist das erste, das bei einer größeren Plattenfirma erscheint. Und das schlägt sich auch musikalisch nieder. Es wirkt aufgeräumter, strukturierter, ambitionierter, mit einem stark verbesserten Klang und dem Schwerpunkt auf Bluegrass und Country, kombiniert mit ein bisschen Folk und Rock. Ein Betriebsunfall, wie Amos zugibt.
1: The more I try to do a specific thing,
2: je mehr ich versuche, eine bestimmte Sache zu machen, desto unwahrscheinlicher ist es, dass mir das tatsächlich gelingt. Meine Schreibmethode beruht eher darauf, mit Unfällen klarzukommen. Auch The Singer in My Band ist längst nicht das Album geworden, das mir vorgeschwebt hat, sondern etwas ganz anderes. Ich hatte eigentlich vor, komplett auf Country zu verzichten und bin dadurch genau dort gelandet.
1: That made me rubber band back into it somehow.
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0: Das musikalische Vorbild von Nate Amos, der kanadische Singer-Songwriter Gordon Lightfoot, wegen seiner glasklaren Produktion und seiner lyrischen Intensität. Auch der steht Amos in nichts nach. Er serviert Geschichten aus seiner Jugend und seinem Erwachsenenleben mit Figuren, die er nur skizziert, aber nie ausführt. Billy, der Karaoke-König, Sarah, die unglückliche Liebschaft, Joey, der Jugendfreund, der auf die schiefe Bahn geraten ist.
1: I'm presenting something.
2: Ich gebe dem Hörer etwas, das nur halb fertig ist, und seine Interpretation ergänzt es. Ich tue also, was ich kann, um mein Publikum aktiv mit einzubeziehen. Dadurch werden Stücke zu einem gemeinschaftlichen Erlebnis.
1: It just makes it more of a collaborative experience.
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0: Ein innovativer Songwriter-Ansatz, der The Singer in My Band zu einem spannenden Album macht. Und was den seltsamen Künstlernamen This is Lorelei betrifft, den erklärt Nate Amos so.
1: Lorelei is the name of a planet.
2: Lorelei ist ein Planet aus Star Trek, der animierten Serie. Ich hatte ja keine Ahnung, dass es Fabelwesen, Orte und echte Menschen mit diesem Namen gibt. Ich dachte, ich bediene mich bei einem Fantasiebegriff.
1: I thought I was just taking a word from a Star Trek episode.
4: The Singer in My Band, das neue Album von Nate Amos. Marcel Anders hat es vorgestellt.

0: Standpunkte.
1: Für viele Menschen, die täglich das Auto brauchen, ist eine Belastungsgrenze

0: Wäre eine Steuersenkung aber nicht. Nur bitte nicht wieder als Tankrabatt auf Zeit, beschlossen kurz vor einer Wahl und ein paar Wochen später wieder abgeschafft. Denn den bezahlt am Ende nicht der Staat, sondern der Steuerzahler selbst. Erst verzichtet der Bund für ein paar Monate auf Milliarden, danach steigen die Steuern wieder. Das ist nur teures politisches Strohfeuer. Wenn CDU und CSU es ernst meinen, sollten sie dauerhaft an die Abgaben ran. An die Energiesteuer und an den CO2-Preis. Allein der macht derzeit rund 18 Cent beim Benzin und 20 Cent bei Diesel aus. Weg damit. Dauerhaft.
1: Ein Kommentar von Beatrice Achterberg. Dorothee Holz vom Deutschlandfunk meint:
2: Rekordpreise bei E10 und vielleicht auch bald bei Diesel tun richtig weh, aber nicht allen gleich weh. Wer sich für ein großes Auto mit hohem Benzinverbrauch entschieden hat, sorry, ist selbst schuld. Menschen mit niedrigem Einkommen, die auf ihr Auto angewiesen sind, Handwerksbetriebe, Logistiker, die trifft es viel härter. Nur die sollte man tatsächlich entlasten. Wer nach dem Gießkannenprinzip handelt, sendet ein fatales Signal. Ihr müsst an eurem Verhalten nichts ändern, auch wenn Öl knapp ist, der Staat regelt alles. Dabei hat der hohe Ölpreis nachweislich positive Effekte. In Deutschland hat der Absatz von E-Autos in den vergangenen Monaten rasant angezogen, ebenso die Nachfrage nach Wärmepumpen. Das wird auch staatlich gefördert und das ist gut so, denn damit sinkt auch die Abhängigkeit von Öl und von Gas. Denn diese Abhängigkeit macht uns ärmer.
1: Ein Kommentar von Dorothee Holz. Ähnlich sieht es das Handelsblatt aus Düsseldorf, das einen Spritpreisdeckel ablehnt, wie ihn CSU-Chef Söder fordert.
3: Söder sollte auf Wirtschaftsministerin Reiche hören, die gezielte Hilfen für einkommensschwache Haushalte vorschlägt. Auf diese Weise ließe sich gezielt helfen, ohne aber Milliarden der Steuerzahler wirkungslos zu verschwenden. Die technischen Voraussetzungen stehen zur Verfügung, um das Geld direkt an die Bedürftigen auszuzahlen.
1: Die Nürnberger Nachrichten denken über Zapfsäule und Geldbeutel hinaus.
3: Die schaffen es nicht, uns zu helfen, die Alltagsprobleme zu lösen. Solche Sätze sind derzeit häufig zu hören. Auch den Parlamentariern der Großen Koalition sollten sie nicht entgehen. Umso erstaunlicher ist, wie wenig passiert. Deutlicher, als es in Sachsen-Anhalt der Fall gewesen ist, kann ein Warnschuss nicht ausfallen. Deshalb sollte das Motto der Berliner Koalitionäre lauten: Außergewöhnliche Zeiten erfordern ungewöhnliche Maßnahmen. Wer jetzt die Spritpreise senkt, dämpft auch die Erfolgsaussichten der Radikalen und Extremisten.
1: Die Augsburger Allgemeine hält fest:
3: Die Houthi setzen fort, was der Iran in der Straße von Hormus begonnen hat. Nicht mit Bomben und Terror traktieren Teheran und seine Verbündeten den Feind, sondern dort, wo er besonders schutzlos ist, bei der Wirtschaft. In die Hand gedrückt hat ihnen diesen Trumpf Donald Trump. Durch seinen strategielosen Krieg gegen den Iran hat ausgerechnet der selbsternannte größte Dealmaker der Welt großen Schaden zugefügt.
1: Das waren Standpunkte, zusammengestellt von Martin Seiler.
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1: Und das war die erste Hälfte der ARD-Infonacht mit Sven Hasenclever. Gleich nach den Nachrichten um 2 geht es hier weiter mit Carsten Thiele, der Sie gut informiert durch die Nacht begleiten wird.

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1: Um 2 Uhr mit Thorsten Altenhöhner. Guten Morgen. Berlin bekommt künftig deutlich mehr Geld vom Bund für seine Aufgaben als Hauptstadt. Bund und Land haben einen neuen Hauptstadtfinanzierungsvertrag unterzeichnet. Er gilt ab 2028 für 10 Jahre und umfasst rund 5 Milliarden Euro. Unter anderem soll sich der Zuschuss für die Sicherheit verdoppeln auf gut 2 Milliarden Euro. Der Sprecher der Gewerkschaft der Polizei in Berlin, Jendro, begrüßte in RBB 24 den Beschluss, sagte aber, Geld allein reiche nicht aus.
2: Wir müssen massiv vor allem in die Digitalisierung investieren, um dann auch effektiver arbeiten zu können. Und der Bund, der häufig auch für Lagen in Berlin verantwortlich ist. Das Versammlungsgeschehen ist ja kein Berliner Versammlungsgeschehen. Also da erwarten wir mehr vom Bund, weil es ist schön, dass wir jetzt Geld bekommen, ja, um auch Personal zu bezahlen. Aber Fakt ist eben auch, wir finden das Personal gar nicht.
1: Polizeigewerkschaftssprecher Benjamin Jendro. Bundeskanzler Merz hat seine Reise zur UNO-Vollversammlung in New York abgesagt. Seine Anwesenheit sei in Berlin erforderlich, heißt es aus Regierungskreisen. Dietrich Kallmeurer.
3: Der CDU-Chef steht nach dem Wahldebakel seiner Partei in Sachsen-Anhalt unter Druck. In der Partei wird vereinzelt über einen Wechsel an der Spitze diskutiert. Am Sonntag wird zudem in Mecklenburg-Vorpommern und Berlin gewählt. Noch am Wahlabend will Merz mit dem CDU-Präsidium über die Ergebnisse beraten. Für die folgenden Tage sind weitere Sitzungen der Parteigremien geplant. Deutschland wird bei der UNO nun von Außenminister Johann Wadephul vertreten, heißt es weiter. Er übernimmt Teile des Programms des Bundeskanzlers, auch die deutsche Rede.
1: Der geplante Kauf von US-Marschflugkörpern für die Bundeswehr verzögert sich. Zwar hat Verteidigungsminister Pistorius bei seiner USA-Reise eine Absichtserklärung für mehr Rüstungszusammenarbeit unterzeichnet. Eine Einigung mit seinem US-Kollegen Hegseth für Tomahawk-Marschflugkörper erreichte er aber nicht. Trotz guter Gespräche müssten noch Einzelheiten geklärt werden, sagte der Minister. Außenminister Wadephul hat in Genf für einen Sitz Deutschlands im UNO-Menschenrechtsrat geworben. Die Wahl findet Mitte Oktober in New York statt. Sandra Bieger.
4: In Genf unterstrich Wadephul Deutschlands Bekenntnis zu den Vereinten Nationen trotz knapper Kassen. Die Deutschen wüssten aufgrund ihrer Geschichte, dass Menschenrechte nicht selbstverständlich seien. Man müsse sich für sie einsetzen, betonte der Außenminister am Rande von Treffen mit ranghohen UN-Vertretern. Die Wahl Deutschlands in das Gremium Mitte Oktober gilt so gut wie sicher.
1: Soweit die Nachrichten. 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Das Wetter bis zum frühen Morgen bleibt es locker bewölkt oder klar. Später ist es in Richtung Prignitz stärker bewölkt mit teils kräftigen Schauern oder Gewittern bei 17 bis 13 Grad. Tagsüber dann kaum Sonne, örtlich aber wieder Schauer oder Gewitter bei Temperaturen zwischen 18 und 22 Grad.
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6: Geht los mit der Autobahn 1 Osnabrück Richtung Bremen. Die ist zwischen Wildeshausen West und Wildeshausen Nord wegen einer Baustelle noch bis 6 Uhr früh gesperrt. Die Autobahn 1 Hamburg Richtung Lübeck ist zwischen dem Kreuz Bargteheide der Heide und Bad Oldesloe bis 6 Uhr ebenfalls gesperrt. Da wird die Fahrbahn erneuert. Autobahn 1 Lübeck-Hamburg. Auf der Norderelbbrücke kommt es wegen eines Schwertransports mehrfach zu kurzfristigen Sperrungen. Die A4 Aachen Richtung Köln ist zwischen Köln-Poll und Dreieck Heumer noch bis 5 Uhr gesperrt. Da werden Verkehrszeichenbrücken montiert. Die Umleitung geht über die A559 und dann die A59. Die A40 Leipzig Richtung Halle ist zwischen Leipzig Nordost und Leipzig Messegelände im Baustellenbereich gesperrt. Die A29 Oldenburg Richtung Ahlhorner Heide ist zwischen Wadenburg und Großen Kneten bis 5 Uhr gesperrt wegen einer Baustelle.